0: Platzverweis gegen Mähle schon ab der 15. Minute in Unterzahl spielen. Kurz vor der Halbzeitpause schaffte Paderborn den völlig verdienten Ausgleich durch Torjäger Bilbia. Der erlösende Siegtreffer gelang dem dominanten SC allerdings erst in der Verlängerung. Torschütze Kurda machte den dritten Aufstieg in die Fußball-Bundesliga für Paderborn perfekt. Wolfsburg ist zum ersten Mal in die zweite Liga abgestiegen.
1: Das Wetter in Deutschland. Nachts überwiegend klar und trocken, 17 bis minimal 10 Grad. Am Tage dann sonnig und trocken, im Nordosten und im Süden über den Bergen Wolken und vereinzelt Schauer oder Gewitter. 24 Grad in Schleswig bis 34 Grad am Oberrhein, an den Küsten bis 23 Grad. Und ein Blick auf die Uhr, es ist gleich 2 Uhr und 3 Minuten.
2: Hallo Berlin und schönen guten Abend. Heute ist so ein Abend, wo man den perfekten Sonnenuntergang genießen kann. Und wenn Sie das zum Beispiel gerne dort tun, Tempelhofer Feld, dann können Sie schon mal sicher sein, der Ausblick bleibt Ihnen erhalten. Ganz egal, was mit dem ehemaligen Flughafengelände passiert. Ich sage das deshalb, weil es ja manchmal so klingt, als wolle jemand das ganze Feld bebauen. Das will aber niemand. Ganz anders die äußersten Ränder. Da fordert etwa der regierende Bürgermeister neue Wohnungen. Die Gegner wiederum haben heute mobil gemacht.
3: Mit Würstchen und Gemüse zum Protestgrillen. So haben die Gegner der Randbebauung des Tempelhofer Felds heute mobilisiert. Wer mitprotestieren will, steckt sich eine Fahne neben die Picknickdecke. Wohnungen außen drum bauen oder die gesamte Grünfläche erhalten? Wir fragen bei Passanten.
4: Generell würde ich sagen, Wohnungsraum immer gut, wenn man den frei macht. Andererseits hat das Feld natürlich auch so eine Einzigartigkeit, auch im Vergleich zu anderen Großstädten in Europa. Wäre natürlich schade, wenn man das dadurch verkleinert.
5: Ich denke auch gerade für Kinder, das Fahrradfahren, sich einfach mal ein bisschen frei bewegen, für Familien. Man sieht es auch mit dem Grillen, es ist einfach ein schönes Miteinander. Ich glaube gerade in diesen Zeiten von sozialer Kälte ist es super wichtig, dass wir so Gemeinschaftsräume aufrechterhalten.
3: In einer aktuellen IHK-Umfrage sind rund 60% der Befragten offen für eine Randbebauung. Die Initiatoren des heutigen Barbecues, unter anderem 100% Tempelhofer Feld, der NABU und Architects for Future Berlin dagegen, wollen das Wohnungsproblem ohne Bebauung lösen.
6: Ein Stadtentwicklungsplan vom Senat selbst, in dem gesagt wird, wir brauchen bis 2040 222.000 Wohnungen und wir haben 250.000 Potenzialflächen. So. Ohne das Tempelhofer Feld. Das heißt also, es ist offensichtlich, Platzprobleme gibt es zurzeit nicht in der Stadt. Die können gelöst werden. Wo die Probleme sind, sind in der Umsetzung und im politischen Willen.
3: Der Protest ist auch eine Reaktion auf einen neuen Bebauungsvorstoß von Architekten und Unternehmern in der vergangenen Woche. Die Idee, ein Drittel der Flächen am Rand zügig bebauen, im Stil der alten Gründerzeitviertel. Der regierende Bürgermeister mag die Idee. Wir brauchen dringend mehr bezahlbare Wohnungen in Berlin. Die Pläne der Initiative Zuhause am Tempelhofer Feld für rund 20.000 neue Wohnungen am Rand des Tempelhofer Felds begrüße ich deshalb sehr. Die Entwicklung dieses einzigartigen Stadtraums in Berlin wird bei der Bildung der nächsten Regierung eine zentrale Rolle spielen. Dabei hat eine Feldbebauung derzeit wohl eher keine politische Mehrheit.
7: Es wäre viel besser, endlich gegen den spekulativen Leerstand vorzugehen, den wir in der Stadt haben. Wir haben fast 40.000 Wohnungen, die spekulativ leer stehen. Es wäre auch viel, viel besser, endlich mal Büros und auch leeres Gewerbe in Wohnraum umzuwandeln. Auch da gibt es ja bereits Studien, auch andere Städte machen uns das vor. Und von daher haben wir ein anderes wohnungspolitisches Konzept.
3: Genau 12 Jahre nach dem Volksentscheid gegen eine Randbebauung nimmt die Debatte gerade also wieder Fahrt auf.
2: Der Karneval der Kulturen ist vorbei, bunt war es aber auch am Morgen danach noch. Jede Menge Müll auf den Straßen. Am Tag danach ist Putzen angesagt, klar. Aber natürlich auch Schwelgen in Erlebnissen. Da haben ja, um es mal ganz banal zu formulieren, sehr viele Menschen sehr viel Spaß gehabt, 3 Tage lang.
8: Für mich ist der beste Karneval der Welt hier.
9: Seit 30 Jahren ist Edson Marcinello mit seiner Samba-Gruppe Furiosa Teil des Karneval der Kulturen. Als gebürtiger Brasilianer, der auch schon beim Karneval in Rio dabei war, hat er eine klare Bilanz.
8: Es gab schöne Zeit, es gab Regenzeit, schlechte Zeit gab noch nie, ne, muss ich auch klar sagen.
9: Der Mix aus Kulturen und Vielfalt sei es, was den Karneval für ihn so besonders mache. Seine Karnevalskolleginnen heute bei der Preisverleihung der Jury sehen es ähnlich.
10: Gestern, wow, das Wetter war wirklich ein Geschenk. mit diesem Sonnenstrahl.
11: Es war so toll, diese ganze Unterstützung, die man von links und rechts gespürt hat, von den Leuten, auch von den Juries. Das war einfach solche Freude, die wir alle verspürt haben. Und dass wir unterstützt werden in unserer Kultur, ist einfach so super.
9: Der einzige Wermutstropfen, aktuell gäbe es laut Veranstaltern noch immer eine Finanzierungslücke von 50.000 Euro, trotz 1,2 Millionen Festbesuchern. 30.000 Euro habe man über Spenden während der vergangenen Tage zusammenbekommen. Nach dem Karneval hoffe man auf weitere Spenden und Einnahmen durch den Verkauf von Merchandise-Produkten. Die gute Stimmung kann das heute aber kaum trüben. Und während die einen noch das Fest am Blücherplatz ausklingen lassen, sind rund 50 Ehrenamtliche mit den Nachwehen des Festes beschäftigt. Aufräumen an der Karl-Marx-Allee.
2: An Pfingsten, so der christliche Glaube, ist der Heilige Geist auf die Erde gekommen und hat Mut, Wahrheit und Gewissen in die Welt gebracht. Allerdings hat es in der Kirche, die darauf baut, stellenweise doch sehr an Gewissen gemangelt. Und am Mut zur Wahrheit, Stichwort sexueller Missbrauch. Wohlgemerkt, da reden wir jetzt nicht nur über die katholische Kirche, sondern auch über die evangelische. In Bethanien ist jetzt eine Ausstellung von Betroffenen dieses Missbrauchs zu sehen.
12: Die Ausstellung Sichtbarkeiten zeigt Fotografien aus einer Zeit, in der viele Betroffene sexualisierte Gewalt in der katholischen Kirche erleben mussten. Drei Künstler machen ihre Geschichten heute sichtbar. Auch die Kuratorin der Ausstellung, Ilonka Czerny, selbst Betroffene.
13: Das bin ich.
12: Diese Kinderbilder erinnern,
13: dass wir Kinder gewesen sind, denen das damals angetan wurde. Und aus diesem Grund ist mir die Idee mit dieser Ausstellung gekommen, Kinderbilder zu erbitten von Betroffenen, die aus der Zeit des Missbrauchs stammen. Und dann auch noch aufzuschreiben, was hat der Missbrauch mit ihnen und aus ihrem Leben gemacht.
12: Die leeren Passepartouts stehen für Menschen, die bis heute nicht sprechen können, und fordert die Besucher auf, sich zu fragen, wie Gesellschaft mit sexualisierter Gewalt umgeht. Kerstin Klaus hat ein in Deutschland und europaweit ganz besonderes Amt.
14: Also insofern hat Deutschland mit dem Amt, mit der unabhängigen Aufarbeitungskommission bei meinem Amt, aber auch der Stimme der Betroffenen, dem Betroffenenrat, viel geschafft. Heißt das, es reicht und der Staat hat genug getan? Nein, solche Veranstaltungen sind selten, tatsächlich. Wir haben keinen öffentlichen Raum, wo das Thema Missbrauch bisher thematisiert wird. Es gibt kein staatliches Mahnmal. Es gibt kein Gebäude, in dem Kunst von Betroffenen ausgestellt werden kann. Wir haben nichts, wo es einen Dialog von Menschen, die das erlebt haben, mit Gesellschaft, mit Politik möglich wird. Wir haben keine Räume für dieses Thema.
15: Und wir machen nicht im Entferntesten die notwendigen Anstrengungen, um das zu beenden. Und was wir als Betroffene, die wir mal Opfer waren, die wir mal Kind waren, tun können, unseren Beitrag zu leisten, ist eben diese Sichtbarkeit herzustellen. Wir besprechen aus der Expertise der eigenen Gewalterfahrung. Und ich würde mir das nicht anmaßen, für Betroffene etwa aus der evangelischen Kirche stellvertretend zu sprechen.
14: Wir haben evangelisch ähnlich viele Betroffene wie katholisch. Die evangelische Kirche konnte lange im Windschatten als die vermeintlich gute Kirche, bessere Kirche, sich im Hintergrund halten. Mittlerweile funktioniert das nicht mehr ganz so gut, aber es stimmt, im Bild der Öffentlichkeit fokussiert sich viel auf die katholische Kirche. Und das erklärt dann auch den Unterschied, dass in der katholischen Kirche mittlerweile 94 Millionen an Entschädigungszahlungen geleistet wurden, Anerkennung des Leids, evangelische Kirche bisher 14 Millionen.
16: Ich würde mir zumindest wünschen, dass dieses permanente Wegsehen endlich mal ein Ende hat und man Betroffenen hilft, dass sie zu ihrem Recht kommen. Das, was ihnen zusteht, wie eine vernünftige Anerkennung, ein Grad der Behinderung, den Antrag, dass sie nicht so lange dafür brauchen, nach dem Opferentschädigungsgesetz Leistung zu beziehen oder auch für die Unfallversicherung, und dass die Politik endlich sich auf die Seite der Betroffenen stellt.
14: Es ist einfach stark und man merkt, man versteht plötzlich den Satz, die Scham muss die Seite wechseln, nochmal ganz anders.
2: Wir hätten darüber gerne auch mit einem Vertreter oder einer Vertreterin der evangelischen Kirche in unserer Region gesprochen. Die haben uns aber aus Termingründen abgesagt. Wer hingegen zugesagt hat, ist Katharina Kracht, selbst Betroffene und Mitbegründerin der Initiative Vertuschung beenden. Schönen guten Abend, Frau Kracht.
17: Schönen guten Abend.
2: Wir wissen ja inzwischen schon seit einiger Zeit aus Studien, dass das, was in der katholischen Kirche geschehen ist, so oder ähnlich auch in der evangelischen Kirche geschehen ist. Wie ist denn da die Reaktion? Wie ist da die Aufarbeitung?
17: Ja, also diese Studie, vor allen Dingen vor 2 Jahren, die große Forum-Studie, die hat ja gezeigt, dass es im evangelischen Bereich genauso viele Betroffene gibt wie im katholischen Bereich. Und die hat auch dokumentiert, dass die evangelische Kirche bis dahin nicht sehr gut in der Aufarbeitung war. Aus unserer Perspektive ist seitdem viel zu wenig passiert, beziehungsweise das, was passiert ist, ist an vielen Stellen, nicht an allen, kosmetisch. Da werden Stellen eingerichtet, da wird sehr viel Geld reingesteckt, aber dieses Geld kommt zum Beispiel nicht zu den Personen, die sexualisierte Gewalt in der evangelischen Kirche erlebt haben, sondern die haben eher noch Ärger mit diesen Stellen. Es ist schwierig, mit den Personen dort zu kommunizieren. Das wird uns jedenfalls immer wieder aus den verschiedensten Landeskirchen berichtet.
2: Wie kommuniziert denn die Kirche mit Ihnen? Kommuniziert die überhaupt oder können Sie als Verein mit denen reden? Und wie läuft das dann?
17: Wir kommunizieren so, dass wir öfter mal nachfragen. Wir haben ja einen Podcast, da würden wir gerne auch viel mehr Personen aus der evangelischen Kirche einladen. Wir hatten Frau Käßmann schon mal da, das war sehr nett. Aber wir würden auch gerne aktuelle VertreterInnen einladen. Die möchten dann aber meistens nicht in den Podcast kommen.
2: Ja, zu uns wollten Sie auch nicht kommen, aber Sie haben ja auch den Vergleich der verschiedenen Landeskirchen. Es gibt ja nicht eine evangelische Kirche in Deutschland. Jetzt sind wir hier in Berlin und Brandenburg. Die jeweilige evangelische Landeskirche, ist die anders als die anderen an der Stelle?
17: Also ich glaube, es gibt sich nicht viel. Ich würde sagen, wir haben vielleicht 1-2 Landeskirchen, wo es ein bisschen besser funktioniert. Die EGPO gehört nicht dazu. Wir haben relativ viel Kontakt mit Betroffenen aus der EGPO, die sich bei uns gemeldet haben, weil sie Probleme mit der EGPO hatten und mit der Art, wie dort mit ihnen umgegangen wird. Und ja, das ist jetzt nicht irgendwie begeisternd, was wir da hören.
2: Sie sprachen vorhin schon das Thema an, das Geld fließt nicht, man wird nicht gehört. Was genau erwarten Sie denn? Reden wir nur über Geld? Und wenn ja, reden wir dann über Schmerzensgeld und eine Art der Entschädigung? Oder reden wir auch noch über andere Dinge? Was erwarten Sie?
17: Also es ist ja so, dass sexualisierte Gewalt für viele, nicht für alle der Betroffenen, aber häufig lebenslange Folgen hat. Und diese Folgen sind auch ökonomisch, weil man zum Beispiel einen Bildungsabschluss nicht geschafft hat, weil man immer wieder krank ist, weil man früh verrentet ist. Und bislang ist es so, dass die Betroffenen diese Kosten zahlen und die Gesellschaft über die Rentenkasse, über das Gesundheitssystem, über das Sozialsystem. Und wir wollen ein System, in dem die evangelische Kirche Verantwortung für das übernimmt, was unter der Ägide der evangelischen Kirche passiert ist. Wir wissen, dass Täter geschützt wurden, dass weitere Taten nicht verhindert wurden. Im Moment sagt die evangelische Kirche, wir geben im Durchschnitt 13.000 Euro an eine betroffene Person. Im katholischen Bereich sind es 33.000, ist alles viel zu wenig. Aber die immensen Kosten, die eigentlich folgen, die übernimmt die evangelische Kirche nicht im Ansatz.
2: Frau Kracht, vielen herzlichen Dank.
17: Ich danke Ihnen, schön, dass ich hier sprechen konnte.
2: Das Gespräch haben wir kurz vorher aufgezeichnet. Frage: Wo gucken Sie, wenn Sie wissen wollen, wie man zum Beispiel ein Möbelstück wieder aufpoliert oder alte Rohre austauscht? Im Zweifel auf YouTube. Aber was, wenn es um einen antiken Schrank geht, der mit historischen Techniken lasiert wurde? Dann holen Sie im Zweifel einen Handwerker. Aber auch der muss diese alten Methoden ja noch kennen. Im Internet findet der die nicht. Aber demnächst in der neuen, einzigartigen Bibliothek des Handwerks.
18: Holzbaukunst, das hast du bei den Zimmerleuten. Und die Zimmerleute sind hier drüben.
19: Langsam wird es ganz schön voll in den Bücherregalen der Bibliothek des Handwerks. Dabei hat sie noch gar nicht offiziell geöffnet. Rainer Leonhardt kam die Idee zu einer Literatursammlung, die sich ganz dem Handwerk verschreibt, nachdem ein Handwerkerkollege aus Bayern verstorben ist.
18: Irgendwann habe ich so gedacht, Mensch, der war in der 5. Generation, der hat doch Literatur gehabt, und habe die Witwe angerufen. Und die hat die Hände über den Kopf zusammengeschlagen und hat gesagt, ja, mein Mann hatte eine große Bibliothek und ich habe die 2 Berufsschulen angeboten und die haben das abgelehnt. Und ich sah, naja, wo sind die jetzt geblieben? Ja, ich musste das Haus räumen, die hat dann der Dorftrödler abgeholt.
19: Leonhard hat selber als Steinmetz und Tischler gearbeitet und sagt, wenn Handwerksbetriebe schließen, gehe sehr viel Wissen verloren. Die Bibliothek des Handwerks soll dieses Wissen bewahren. Schon jetzt würden sich Lehrling wie Meister bei ihm melden.
18: Die Anfrage lautet, die schildern uns ein Problem und fragen uns, ob wir zur Lösung dieses Problems Literatur haben. Und dann machen wir uns auf die Suche.
19: Die Bibliothek in der Schusterusstraße war einst ein Geschäft, das viele Berliner kannten. Und Rainer Leonhard war gewissermaßen der Mann des Messings. Wer antike Klinken, Türbeschläge oder Fenstergriffe kaufen wollte, der landete bei ihm. Doch das ist Geschichte. 2023 wurde das Geschäft geschlossen.
18: Naja, was hier abgefahren wurde, waren 32 Tonnen Messing und ca. 16 Tonnen Eisen. Da hat mich die Perspektive der Bibliothek drüber hinweg gerettet, da irgendwie großartig traurig zu sein. Ich fand es natürlich schade, es war mein Lebenswerk, aber es hat sich ja sofort eine neue Perspektive aufgetan.
19: Ehrenamtlich und auf Basis von Spenden. Der Verein hat heute eine Sendung aus Bonn erhalten, von der Deutschen Stiftung Denkmalschutz. Wenige Tage vor der Eröffnung warten noch 4000 Bücher, in die Regale geräumt zu werden.
18: Wie das immer so ist, man überschätzt sich selbst und unterschätzt die Menge der Arbeit.
19: Wenn es nach dem Verein geht, würde der Bestand weiter und weiter wachsen. So eine Bibliothek werde eben nie fertig, sagen sie hier.
18: Was meinen Sie, wie es in den Fingerspitzen kitzeln, wenn hier eine neue Kiste ankommt? Bis wir die 4000 eingesammelt haben, sind eventuell schon wieder 1000 dazugekommen. Diesen Zustand, den werde ich nicht erreichen. Ja? Es sei denn, man sagt irgendwann so, jetzt ist Schluss.
19: Am 29. Mai ist es soweit. Dann öffnet die deutschlandweit einzigartige Bibliothek des Handwerks ihre Türen. Übrigens auch für alle, die nicht vom Fach sind.
2: Wenn Sie immer bei uns zuschauen, dann haben Sie jetzt jeden Tag gehört, dass wir ab morgen eine neue, längere Spätausgabe haben mit 30 Minuten nur aus Berlin. Daran, dass wir Ihnen das jetzt jeden Tag erzählt haben, können Sie vielleicht so ein bisschen erahnen, wie stolz wir sind. Das ist nämlich in Zeiten von steigenden Kosten und knappen Kassen gar nicht so selbstverständlich, dass man die Chance hat, mehr anzubieten. 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
2: Und der noch brandaktuelle Chefredakteur dieses RBB-Fernsehens, das ist Georg Keil. Schönen guten Abend.
23: Hallo, guten Abend, Sascha.
2: Georg, Berlin ist so eine Stadt, die pulsiert abends. Da sind wir mal stolz drauf, wie keine andere Stadt in Deutschland. Kommt dieses Lebensgefühl jetzt auch in die Spätsendung?
23: Das hoffe ich sehr und das sieht alles danach aus. Zeigen muss es dann die Realität und das geht ja jetzt dann los. Berlin ist tatsächlich, genau wie du sagst, eine Stadt, die 24/7 pulsiert. Und wir haben jetzt die Chance, das abendliche Berlin, die Metropole, das Leben auf den Straßen einzufangen und wollen das natürlich machen mit Live-Reportern vor Ort, mit Schalten in die Stadt und haben die berechtigte Hoffnung, dass wir wirklich einen Mehrwert liefern, dass wir nah dran sind an den Menschen, dass Leute das spannend finden und dass sie sich abends nochmal von uns informieren lassen über das, was hier in der Stadt passiert ist.
2: Das heißt, das wird auch nicht abends nur 30 Minuten Wiederholung all der Beiträge, die schon über den Tag gelaufen sind.
23: Das ist das Stichwort. Nicht nur, nein, genau. Wir glauben aus der Marktforschung heraus, dass wenig Leute die Abendschau gucken und dann abends nochmal. Wir glauben, dass wir neue Zielgruppen erreichen können. Die Top-News des Tages, das, was wichtig ist, das werden wir selbstverständlich auch nochmal in den Spätnachrichten in der neuen Sendung präsentieren. Ein bisschen anders konfektioniert. Wir haben auch die Möglichkeit, das zu vertiefen oder ein Gespräch mit Expertinnen oder Politikerinnen und Politikern darüber zu führen. Und wir haben natürlich brandneuen Content, Geschichten aus der Stadt, relevante Informationen und natürlich auch, weil es um 21.45 Uhr ist, die Möglichkeit, nochmal ein bisschen aus einer anderen Perspektive auf den Tag zu gucken.
2: Nur interessiert mich als Berliner ja durchaus auch, was bei den Nachbarn in Brandenburg passiert. Und ich könnte mir vorstellen, viele Brandenburger würden auch gerne wissen, was in diesem Riesenklotz da mittendrin, also in Berlin, passiert. Wo kriegen wir jetzt jeweils die andere Seite zu sehen?
23: Gibt es zwei Möglichkeiten. Die eine ist natürlich, man kann fremdgehen und Brandenburg gucken, RBB 24 Brandenburg oder umgekehrt RBB 24 Berlin. Aber das muss man gar nicht, weil auch in der Berliner Sendung ein bisschen Brandenburg stecken wird und umgekehrt. Wir werden den Menschen beispielsweise, wenn die Spargelernte in Brandenburg stockt, werden wir denen das auch knackig in Berlin servieren. Das ist natürlich weniger, weil hier geht es zuvorderst um die Stadt Berlin. Aber wir vergessen unsere Nachbarinnen und Nachbarn, unsere Umgebung nicht. Und Berlinerinnen und Berliner pendeln ja täglich raus oder verbringen ihre Freizeit in Brandenburg, so dass wir das auch im Blick haben.
2: Zu weit gehört, es gab eine Vorgeschichte, es gab Streit zwischen dem RBB und dem Land Brandenburg über die Frage, Brandenburg sagte, ihr müsst es auseinanderschalten, ihr müsst eine Extrasendung für Brandenburg haben. Vor all diesem Hintergrund und diesem Streit, der inzwischen beendet ist, aber machen wir das widerwillig?
23: Nein, wirklich reinen Herzens, wir machen das nicht widerwillig, wir machen das gern. Und wir freuen uns drauf und sind auch ein bisschen stolz drauf. Und als Chefredakteur ist natürlich ein bisschen wie Weihnachten, wenn man so viel neues zusätzliches Informationsangebot hat. Worum es ging bei dem Streit ist, wir wollten bestimmen, wie wir das machen. Die Politik ist dafür da, uns einen Rahmen zu geben. Der RBB existiert, weil es einen Vertrag gibt zwischen zwei Bundesländern. Da stehen unsere Aufgaben drin. Wir sollen ein Programm für alle anbieten. Wir sollen Politik, Kultur, Wirtschaft, Sport, auch noch andere Dinge berichten. Wir sind im öffentlich-rechtlichen Auftrag unterwegs. Wir haben nur gesagt, wir wollen gerne mehr machen für Berlin und mehr für Brandenburg, obwohl wir auch für die ganze Region ein großes Angebot machen und nicht immer nur zwei Länder getrennt betrachten. Uns ging es darum, dass wir gesagt haben, sagt uns gerne, schreibt uns ein Stammbuch, ihr müsst mehr für die jeweiligen Bundesländer einzeln machen. Aber wie wir das machen, das würden wir gerne selbst entscheiden. Das ist dann jetzt entschieden, wir machen das gerne. Aber der RBB ist ja so viel mehr als das Fernsehen. Wir haben 88.8 hier in Berlin, wir haben RBB 24 Digital, das Webangebot, wir machen TikTok, wir machen Podcasts. Wir sind auf so vielen Wellen und Sendern unterwegs, dass wir gerne auch selbst entschieden hatten, wo machen wir denn mehr für Berlin und für Brandenburg.
2: Mehr ist immer cool, gar keine Frage, aber mehr kostet ja auch mehr Geld. Heißt es möglicherweise auch, dass an anderer Stelle Programm gespart werden muss, um das jetzt zu finanzieren?
23: Die ehrliche Antwort ist nein. Ich hoffe, dass das so bleibt. Das war für uns eine Kraftanstrengung. Wir kriegen nicht einen Cent mehr Gebühren dafür. Wir haben keine Sendung eingestellt. Wir haben nicht gesagt, bei der journalistischen Qualität machen wir Abstriche. Wir haben umgeschichtet. Wir haben, glaube ich, klug gehaushaltet. Und wir haben ein paar Effizienzgewinne, weil es ja auch technologischen Fortschritt gibt. Und mit dem Geld machen wir jetzt dieses neue Angebot. Gerne hätten wir auch noch mehr Geld, weil dann könnte man noch mehr machen, noch ein besseres Angebot. Ich glaube aber, wir können anfangen mit einer guten Ausstattung. Das wird spannend, das wird optisch auch anders als die Abendschau. Das ist ein anderes Setting, andere Uhrzeit. Ich bin sehr gespannt. Und ich würde mir wünschen, dass die Berlinerinnen und Berliner und auch Gäste oder auch Brandenburgerinnen und Brandenburger der Sendung eine Chance geben. Und wenn es ihnen dann gefällt, dass sie auch dranbleiben. Und dass das ein Erfolg wird. Erfolg ist das Stichwort übrigens, wenn ich das noch sagen darf. Der RBB ist gerade tatsächlich so erfolgreich wie nie in seiner Geschichte. Wir haben große Reichweiten, großen Zuspruch. Und da stimmt uns auch hoffnungsvoll, dass dieses neue Angebot Zuspruch findet.
2: Ich wollte gerade sagen, ich werde auf jeden Fall morgen zugucken. 21.45 Uhr. Georg Heil, vielen herzlichen Dank.
23: Ich danke.
2: Und auch das Gespräch haben wir vorher schon geführt. Ich will einen Cowboy als Mann. Freu dich bloß nicht zu früh. Ich will alles. Die Ohrwürmer von Gitte, die haben sicher viele noch im Ohr. Und wenn Sie die noch mal live hören wollen, nächste Woche geht es. Am Freitag nämlich. Da startet Gitte Henning zu ihrer Abschiedstournee mit knapp 80 Jahren. Und wo tut sie das? In ihrer Heimat natürlich. Und das ist längst nicht mehr Dänemark, sondern seit vielen Jahren Berlin.
21: Sommer 1963. Gitte Henning gewinnt die deutschen Schlagerfestspiele. Noch nicht ganz 17 ist sie damals.

0: Jetzt steht der 80. Geburtstag der gebürtigen Dänin an. Am 29. Juni ist es soweit.
1: Ich verstehe das selber nicht, weil ich bin 28 im Kopf.
0: Naja, gefühlt ist es ja wirklich noch nicht so lange her, dass sie mir Rex Gildo das Traumpaar des deutschen Schlagers gab.
2: 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Das wird für mich nie anders sein.
0: Der Schlager, nie wirklich so ganz ihr Geschmack gewesen. Was sie besser findet?
1: Da, wo es grooved. Rock'n'Roll, Jazz, Blues, you name it. Ich war liiert mit einem Doktor in Music. 2 Jahre Schönberg, Weber und Stravinsky zum Beispiel, nicht? Pierre Boulez mag ich sehr gerne. Aber für mich alleine zu singen, weiß ich nicht. Ich schmeiß mich rein ins Vergnügen und dann schaue ich mal, was ich daraus machen kann.
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0: Facettenreich, vielfältig, immer schon. Aber wenn im Tippi am Kanzleramt am Freitag Gittes neue Deutschland-Tour beginnt, sind auch viele Klassiker dabei, die man besser kennt von ihr, etwas anders interpretiert.

0: Seit 30 Jahren lebt Gitte in Berlin. Die Liebe habe sie hergebracht, erzählt sie. Aber auch zuvor war sie schon oft zu Besuch in der Stadt. Auch bei der Abendschau, interviewt von Hans-Werner Kock.
1: Gitte, wenn man das so lange macht, wie Sie es machen, dann hat man andere Ansprüche. Man achtet vielleicht darauf, dass die Texte besser sind, dass die Melodien vielleicht anspruchsvoller sind. Wächst man mit seiner Aufgabe auch auf diesem Gebiet?
2: Hoffentlich. Ich tue, was ich kann.
1: Für wen?
2: Für mich und für das Publikum natürlich auch. Für den singe ich ja.
3: Und dann passiert was. Und das ist Kraft. Da kriegt man Kraft. Und das alles, was man dann das Publikum geben möchte, kriegt man, wenn es für einen selber funktioniert, kriegt man doppelt zurück.
0: Ich bin stark, 80 Jahre Gitte. Der Tourauftakt am Wochenende im Tippi. Den Cowboy singt sie auch, aber es geht auch ohne.
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5: Stark ist auch die Sonne, das Wetter. Erstmal eine sternklare Nacht mit 10 bis 14 Grad Minimum. Und dann morgen Sonne, Sonne, Sonne. Höchstens mal so ein paar Wolken und der erste Hitzetag mit 30 bis 31 Grad. Mittwoch, Donnerstag auch viel Sonne, dazu so ein paar lockere und dünne Wolken. Es wird windig, starke Böen kann es da geben. Und die Temperaturen gehen wieder zurück. Freitag wieder sonniges Wetter und dann wieder tagsüber auch wärmer. Der Sommer ist eigentlich schon da. Ihnen noch einen schönen Abend. Machen Sie es gut. Tschüss.
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0: Herzlich willkommen zu MDR um 7 am Feiertag mit den wichtigsten Bildern und Neuigkeiten aus Sachsen, Sachsen-Anhalt und Thüringen live aus Erfurt. Und wir beginnen gleich mit einer Premiere. Unsere Themen. Schlössertag. Besitzer historischer Bauten in Ostdeutschland laden zur Besichtigung ein. Finkenmanöver im Harz, zwitschern Buchfinken in verhüllten Käfigen um die Wette. Und Vorbereitung, Leipzig erwartet 1000 Fußballfans zur UEFA Conference League. Wer zum Pfingstmontag heute was erleben wollte, der hatte wirklich die Qual der Wahl. Das ging schon bei den Schlössern los. Am ersten ostdeutschen Schlössertag öffneten sich Türen von Schlössern, Herrenhäusern oder Burgen privater Besitzer, darunter auch ein Gutshof in der Altmark in Sachsen-Anhalt, den lange keiner haben wollte, bis Bernd Prüfert kam und sich in die Elbe und in den Büttnershof verliebt hat.
1: Hier, ganz im Norden Sachsen-Anhalts, hat Bernd Prüfert seine neue Heimat gefunden. Der Blick auf die Elbe hat ihn vor 35 Jahren nach Büttnershof gebracht.
2: Da standen mit Eimer alle Pflanzen vor mir so, aus meiner Kindheit, die sehr schön war. Und dann habe ich gesagt, oh, hier habe ich die Entscheidung getroffen, aus dem Bauch. Nichts ohne Konzept, ohne nichts, habe ich gesagt, weißt du was, hier trete ich an.
1: Gleich nebenan befindet sich Büttnershof. Der war mal ein Adelssitz in der Altmark und ein Großgut, Schule und Konsum. Jetzt geht der Elberadweg hier mitten durch. Bernd Prüfert hat den Büttnershof zu einer bekannten Adresse gemacht. Restaurant und Terrasse sind gut gefüllt. Wer einmal kommt, kommt meist wieder. Seine Frau Elke und er haben heute wie immer in der Saison gut zu tun.
2: Ich bin hierher gekommen, habe Arbeitszeug angezogen. Er ist zum Kaufladen gefahren, hab da erstmal eine Kiste Bier geholt. Ja, und dann hierher zum Arbeiten, dass nach kurzer Zeit alle gesagt haben hier im Dorf, oh, das ist einer von uns.
1: Der Ingenieur aus Kiel hat Nägel mit Köpfen gemacht. 7 Jahre hat er den alten Hof Stück für Stück wiederbelebt. Vermutlich ist das aber die letzte Saison. Elke Prüfert hat sich damit arrangiert. Ihr Mann ist der Ruhelose im Haus.
3: Ohne Arbeit könnte er auch nicht. Er hat ja das Rentenalter auch schon längst erreicht. Aber so irgendwo sitzen und ein Buch lesen, das ist nicht seins. Da muss er schon aktiv sein.
1: Büttnershof soll demnächst ein genossenschaftliches Wohnprojekt bekommen und einen neuen Eigentümer.
2: Ich habe mich entschieden zu verkaufen. Ich kann es nicht verpachten. Ja, aber ich werde, das kann ich so sagen, nie wieder so ein schönes Leben wie hier erleben. Und jetzt kommen mir beinahe die Tränen.
1: Doch erst einmal soll alles so bleiben, wie es ist. Hotel, Gaststätte, Platz für Camper und viel Natur drumherum.
0: Und auch in Thüringen hatten heute 13 private Schlösser und Baudenkmäler geöffnet und lockten mit bislang einmaligen Einblicken, wie diesen zum Beispiel im Schloss Stedfeld bei Eisenach. 1667 war das gebaut worden. Zu DDR-Zeiten wurde es dann Wohnhaus. Nach einem Besitzerwechsel im vergangenen Jahr konnte man als Besucher heute zum ersten Mal wieder rein.
4: Robert Eberhard ist ein wenig aufgeregt. Gleich kommen die ersten Gäste zur ersten Führung. Da passt es gut, dass er für uns vorab schon mal proben darf.
5: Ja, hier befinden wir uns im Festsaal von Schloss Stedfeld der Beuneburgs. Und das ist deutschlandweit einzigartig, weil wir haben hier ein panoramatisches Gemälde.
4: Heißt so viel wie, der Maler hat von oben auf den Ort geschaut, so wie es heute eine Drohne macht. Robert Eberhard hat Schloss Stedfeld vor einem Jahr gekauft. Ein Bekannter hatte ihm per SMS den Tipp gegeben.
5: Ich bin leidenschaftlicher Denkmalpfleger und finde das hochinteressant, so Gebäude, die es seit Jahrhunderten in Thüringen stehen, wo sich viel Geschichte drin versammelte.
4: Der gebürtige Thüringer ist im Hauptberuf Buch- und Kunsthändler in Hamburg. Das Haus, sagt er, sei in einem relativ guten Zustand. Es war jahrelang bewohnt, nach der Wende wurden neue Fenster eingebaut. Die Räume sollen Schritt für Schritt wieder nutzbar gemacht werden, mit privatem Geld, Spenden und Fördermitteln. Vom Ostdeutschen Schlössertag verspricht er sich mehr Aufmerksamkeit für sein Anliegen.
5: Es gibt ganz viel Geld für öffentliche Museen und Baudenkmale, Schlösser in Thüringen, aber einen ganz kleinen Topf für die privaten Inhaber, die oft genauso gute Arbeit machen. Belebungen, kulturelle Konzerte, Lesungen, Schlösser auf eigenes Risiko sanieren.
4: Dann ist es höchste Zeit für die erste Führung. Die Neugierigen kommen von außerhalb und natürlich aus Stettfeld. Sogar ein ehemaliger Hausbewohner ist dabei.
6: Ja, dann wollte ich es mir jetzt mal wieder angucken, meine ehemalige Wohnung. Also es ist schön, dass sich jetzt jemand drum kümmert, sagen wir es mal so.
7: Ich habe gar nicht damit gerechnet, dass es so prächtig ausgestattet ist. Also ich bin ganz überrascht.
4: In 10 Jahren soll Schloss Stettfeld fertig sein. Hier sollen sich Literatur- und Kunstliebhaber treffen, Gedanken austauschen und diskutieren. Ob Robert Eberhard diesen Zeitplan einhalten kann, wer weiß. Das Wichtigste aber, er ist voller Tatendrang. Das Dach muss als nächstes wieder dicht gemacht werden. 200.000 Euro, so seine spontane Schätzung, könnte das schon kosten.
0: Diese Tradition gibt es schon seit 1994. Pfingstmontag ist in ganz Deutschland Mühlentag. Die meisten der vielen historischen Mühlen, die heute für die Besucher geöffnet haben, sind vor allem Kulturdenkmäler, in denen man sich anschauen kann, wie hier früher eben Getreide zu wertvollem Mehl gemahlen wurde, mit Hilfe von Wind, Wasser oder Muskelkraft. Dass das auch in Kühna, in der Nähe von Delitzsch in Sachsen, künftig wieder geht, ist für den Besitzer der Mühle dort ein andauerndes Herzensprojekt.
8: Wernicke steht auf dem nicht ganz so offiziellen Ortsschild. Dahinter eine prächtige Mühle. Leidenschaft und Lebensprojekt von Martin Wernicke. Schon als Kind ist er mit dem Fahrrad immer wieder hierher gekommen, weil ihn die Mühle fasziniert hat. Irgendwann hat er sich mit dem Besitzer angefreundet.
9: Ich habe den Müller gefragt, ich habe hier 1000 Mark auf dem Sparbuch, ob ich die Mühle kaufen kann. Und er sagt, wenn du mir aufpasst, schenke ich sie dir sogar. Und er hat sein Wort gehalten und ich hatte mit 14 die Mühle.
8: Und auch Martin Wernicke hat Wort gehalten und die Mühle über Jahrzehnte wieder aufgebaut. Heute zum Mühlentag zeigt er das Ergebnis den vielen Besuchern. Er erzählt davon, dass er wegen seiner Mühlenleidenschaft erst Zimmerer und dann Mühlenbauer geworden ist und seine eigene Bockwind zu einer Paltrockmühle umgebaut hat.
9: Das war ja damals die Aktion 2005, wo wir die Mühle an Kran hatten. Und wir haben die einfach von dem Bock hier runtergenommen. Und dann auf Rollen gestellt. Das war eine Sache von 20 Minuten. Mit der Vorbereitungszeit, aber so die Hauptaktion war eine Sache von 20 Minuten.
8: Die Geschichte von einem Mann und seiner Mühle kommt bei den Besuchern an.
10: Schön, was er da auf die Beine gestellt hat.
7: Man kennt das ja gar nicht. Man ist schon, wie alt das überhaupt ist, das ist schon beeindruckend.
11: Er hat sich also sozusagen seinen Kindheitstraum erfüllt und ich kann ihm nur alles Gute wünschen dabei.
8: Für das, was noch kommt, denn Martin Wernicke will die Mühle innen noch weiter ausbauen und kann dabei mit Unterstützung seiner Familie rechnen. Die kennt es nicht anders.
12: Wir sind ja so aufgewachsen, in den Urlaub gefahren, irgendwo eine Mühle gesehen, musste man natürlich erstmal anhalten, erstmal gucken. Meine Schwester und ich haben natürlich immer gefreut, jede Mühle. Komm, wir halten da mal kurz an, wussten wir dann schon, was kommt. Wir halten jetzt mal kurz 6 Stunden an, aber wie gesagt, schon von klein auf hier aufgewachsen. Die Mühle war schon immer ein fester Bestandteil.
8: Und die Mühle, so schätzt Martin Wernicke, wird ihn wohl noch 20 Jahre beschäftigen. Das Ziel, sie soll irgendwann wieder mahlen. Zum Müller wird er es aber nicht bringen.
9: Es ist ganz blöd. Ich weiß nicht, ob ich es jetzt sagen soll, aber ich habe eine Mehrstauballergie.
8: Das tut dem Lebensprojekt aber keinen Abbruch. Die Mühle soll ein technisches Denkmal werden, hier in der Wernicke-Welt.
0: In der Jena-Welt spielt auch die Stadtkirche eine wichtige Rolle. Wer die aber gerade besucht, der sieht vor allem viele Bauzäune, denn die Decke ist an so einigen Stellen kaputt. Im Herbst kam für die Gemeinde die Hiobsbotschaft, dass die Schäden größer sind als bisher vermutet und damit eben auch teurer in der Reparatur. Gebraucht werden jetzt also vor allem Spendengelder, weswegen sie in Jena heute erstmal auf den Kirchplatz luden.
13: Das bunte Treiben vor der Stadtkirche, es hat ein klares Ziel. Bratwurst, Kuchen, Musik, alles Geld geht in die Kirchensanierung beim Benefizmusikfest Blues im Mai. Schon nach der Hälfte des Nachmittags sind sie hier im Guten überrascht von der Resonanz.
7: Die Leute sind sehr betroffen. Wir merken es auch daran, dass die Spendenbereitschaft wirklich sehr hoch ist. Das ist total schön. Wir merken es daran, wie viele Menschen heute bei diesem Fest sind oder eben auch dann einfach helfen, so. Da kommen Chöre, die sind keine kirchlichen Chöre, aber die kommen und spielen hier heute, weil sie sagen, sie wollen es unterstützen.
13: Im Inneren von St. Michael sind einige Bereiche abgesperrt. Zu groß ist die Gefahr, dass Einzelteile von der Decke kommen könnten. Notdürftig reparierte Stellen aus der Nachkriegszeit hatten sich vor einem Jahr gelöst und in Jena für viel Wirbel gesorgt.
7: auch, weil das so gar nicht absehbar war. Es waren ja immer wieder sehr viele Sachen in der Kirche und auf einmal fällt was runter. Es ist Gott sei Dank nichts passiert, aber das hat keiner kommen sehen. Wie gesagt, selbst die Fachleute haben ja angefangen und es wurde immer schlimmer und waren komplett überrascht.
13: Im jetzigen Zustand ist die Kirche wieder offen für Gottesdienste und Besucher.
14: Ich sehe auf jeden Fall ganz viele Leute, die hier vorbeikommen, einfach mal mit Reiseführer in der Hand und sie froh sind, dass sie es angucken können. Und das ist irgendwie ein Mittelpunkt, finde ich.
15: Für mich persönlich, also alle meine Kinder wurden hier konfirmiert. Und ich bin schon oft mit dem Chor hier zum Singen gewesen. Darum hat es für mich schon viele auch emotionale Bedeutung.
16: Ich bin selber Mitglied der Kantorei und würde jeden Monat, den wir zeitiger anfangen könnten, wieder hier zu singen, würde ich feiern. Also insofern, klasse Sache.
13: Aber das Geld ist noch lange nicht beisammen. Mindestens 800.000 Euro dürfte die Sanierung kosten. Die Gemeinde will jetzt Fördergelder beantragen und wirbt weiter kreativ um Spenden. Auch mit seltener Kunst. Von dieser Bronzeplastik des Erzengels Michael gibt es nur 6 Exemplare. Ex-Oberbürgermeister Albrecht Schröter hat sie gestiftet zur Versteigerung. Gebote werden heute noch bis Mitternacht entgegengenommen.
0: Während sich der Feiertag heute durchaus auch zum Ausschlafen anbot, war die Nacht in der Lausitz für einige sehr früh zu Ende, denn viele Sorben und gläubige Katholiken pilgern am Pfingstmontag in aller Herrgottsfrüh zu Fuß nach Rosenthal, zu einem der wichtigsten mitteleuropäischen Wallfahrtsorte, um dort eben mit tausenden anderen den Gottesdienst zu feiern.
17: Noch einen letzten Knicks vor dem Altar, dann müssen die jungen Frauen auch schon los. Gut 5 Kilometer Fußmarsch liegt vor ihnen. Zusammen mit hunderten anderen Gläubigen starten sie von der Pfarrkirche St. Katharina in Ralbitz auf zur römisch-katholischen Wallfahrtskirche Rosenthal. Ein schwerer Gang für die Frauen im wahrsten Sinne, denn sie tragen dabei eine Maria-Statue auf einem Sockel und Gestell komplett aus Vollholz.
18: Die Droschki haben die sehr wichtige Aufgabe, dass sie die Mutter Maria Gottes, die Figur, tragen. Sie sind die, die eigentlich den wichtigsten Punkt in der ganzen Prozession darstellen. Auch das, was den Leuten sicherlich am meisten gefällt. Und das ist eine sehr schwierige Aufgabe, denn sie müssen sehr früh aufstehen. Es ist eine Tracht, die angekleidet wird. Das dauert lange. Also ich denke, die jungen Frauen haben an sich eigentlich den schwersten Job von allen heute.
17: Trotzdem freuen sich die Mädchen und Frauen, dieses Amt übernehmen zu dürfen und fiebern dem Tag oft schon seit früher Kindheit entgegen.
19: Für mich geht es um die Tracht, die wir tragen. Ich trage die wirklich unglaublich gerne und sie lässt mich auch gerne anziehen, auch wenn das eine Stunde, anderthalb Stunden dauert, bevor man fertig ist. Aber also für mich persönlich ist das auch wichtig, dass wir das ein paar Mal im Jahr machen, weil eben auch das ist ein Glaubensbekenntnis für uns.
20: Für mich ist das von klein auf in die Wiege gelegt worden und dadurch mir eine sehr große Ehre, die Tracht zu tragen und mit dem persönlichen Anliegen, unsere Mutter Gottes aus der Pfarrgemeinde nach Rosenthal zu unserem Hauptpilgerpunkt zu bringen.
17: Aus 9 verschiedenen Ortschaften kommen heute Prozessionszüge nach Rosenthal zum Kloster St. Marienstern, wo dann unter freiem Himmel ein großer Gottesdienst veranstaltet wird. Dabei werden die mit Blumen und Schmuck verzierten Maria-Statuen vor den Besuchern aufgestellt. Mehrere Predigten werden gehalten und immer wieder wird auch gesungen, alles in sorbischer Sprache. Nach gut 2 Stunden ist die heilige Messe vorbei und die Droschki der Prozessionszüge müssen ihre Maria-Figuren wieder zurück in ihre Heimatpfarreien tragen, begleitet von singenden Gemeindemitgliedern und herrlichem Sonnenschein.
0: Und natürlich gab es noch viele, viele andere Möglichkeiten, diesen sonnigen Pfingstmontag zu verbringen. Weitere Bilder aus den 3 Ländern haben wir jetzt im Überblick.
21: Musik unterm Viadukt in Reiser bei Mühlhausen. Gespielt wurden verschiedene Musikstile von Blasmusik bis Gospel. Die Brücke macht die Musik zu einem akustischen Erlebnis. Sie transportiert einen besonderen Hall von den Musikern auf der einen Seite zum Publikum auf der anderen Seite der Unstrut. Der Heimatverein hat das traditionelle Brückensingen unter der Eisenbahnstrecke nach einer Pause wiederbelebt. 3 neue Glocken für die Stadtkirche Stolpen. Mit einem festlichen Umzug durch den Ort sind die geschmückten Glocken zur Kirche transportiert worden. Hunderte Stolpener schauten dabei zu. An der Stadtkirche wurden die Glocken geweiht. Morgen sollen sie in den Kirchturm gehoben werden. Seit der Renovierung der Kirche 2010 hatte nur noch eine alte Glocke im Turm gehangen. Am 12. Juli soll das Geläut zum ersten Mal erklingen. Pfingstbrauch treibt den Winter aus. Hergisdorf im Landkreis Mansfeld-Südharz hat heute das Dreckschweinfest gefeiert. Dabei werfen sich die Burschen der Pfingstgesellschaft in ein Schlammloch und werden dann mit Peitschenknallen als winterliche Dreckschweine vertrieben. Die früheste Erwähnung dieses Brauchs findet sich 1620 im Kirchenbuch von Hergisdorf. Inzwischen zählt die traditionsreiche Schlammschlacht sogar zum immateriellen Kulturerbe der UNESCO.
0: Und in Sachen Kulturerbe hat Sachsen-Anhalt ja noch mehr Verrücktes. Gesungen wird traditionell zu Pfingsten ja auch sehr viel und das eben nicht nur in Chören. In der Harzregion tun's sogar die Buchfinken um die Wette. Wobei das Singen bei denen eigentlich Schlagen heißt und ihr Auftritt Finkenmanöver. Die Gäste bei diesem wichtigsten Wettkampf in Bennekenstein bekamen heute jedenfalls richtig was auf die Ohren.
2: Um sie drehte sich heute alles, um Buchfinken, kleine gefiederte Sänger, die in nebeneinander aufgestellten und von weißen Tüchern umhüllten Käfigen um die Wette singen.
3: Die Vögel unter den Tüchern verteidigen ihr Revier, ihren Käfig, der mit einem weißen Tuch umhüllt ist, damit sich die Vögel nicht sehen, sondern nur akustisch wahrnehmen können.
2: In verschiedenen Wettbewerben werden die Gesänge bewertet, nach Genauigkeit, Vielfalt und Anzahl. All das lockt Zuschauer an, trotz der frühen Stunde, denn der erste Wettkampf startet 6 Uhr, früh wohlgemerkt.
22: Hatten uns immer vorgenommen, das mal zu erleben. Genau, die Jahre sind vergangen, es hat geklappt, das Wetter ist schön.
23: Weil es ein Erlebnis ist und es einfach zum Harz dazugehört.
24: Ich bin alter Bennekensteiner, ich wohne Jahre nicht mehr hier in Bennekenstein und ich wollte mit meiner Frau gerne mal die alte Tradition des Finkenschlagens mal zeigen.
2: Seit Jahrhunderten gibt es die Tradition der Finkenwettstreite. 18 Teilnehmer fanden sich heute in Bennekenstein zusammen.
3: Ich bin zufrieden. Ich hatte eigentlich, wenn ich ehrlich bin, mit weniger Teilnahme gerechnet. Aber 18 Finken in der, beim Distanzsingen ist eine sehr gute Zahl.
2: So konnten doch viele Preise und Pokale vergeben werden. Sieger wurde Heinz Ehrenberg aus Altenau, dessen Fink 245 Schläge schaffte. Doch die Harzer Finkenfreunde schauen trotzdem besorgt in die Zukunft. Früher seien 3 bis 4 Mal so viele Teilnehmer gekommen. Die Finkerei, seit 2014 sogar immaterielles Kulturerbe, werde aussterben.
3: Man sieht kaum noch einen jüngeren Finkenfreund, es sind alles Ältere. Und wenn doch noch mal ein Jüngerer dahinter steht, dann ist das meistens ein Sohn oder ein Enkelsohn oder eine Enkeltochter, wie auch immer, die dann einen Finken mit bewertet. Aber ansonsten Zuwachs in den einzelnen Vereinen, die es noch gibt, ist nicht.
2: Was für den zweiten Teil des Finkenmanövers allerdings nicht zu gelten scheint. Das Ganze endet nämlich mit 52 von Bennekensteiner Familien entzündeten Pfingstfeuern, in denen spezielle Pfingstwürste zubereitet werden. Eine Tradition, die es nur in Bennekenstein gibt.
0: Und von den schlagenden Finken rüber zum Sport und Robert Paul Blömecke. Und da werfen große Ereignisse in Leipzig ihre Schatten voraus.
25: Genau so ist es nämlich. Am Mittwoch richtet sich der Blick der europäischen Fußballwelt nach Leipzig. Denn dort steigt das Endspiel der UEFA Conference League. Das ist der dritthöchste Wettbewerb im europäischen Vereinsfußball. Gegenüberstehen werden sich dann Crystal Palace aus England und Rayo Vallecano aus Spanien. Doch bereits seit heute läuft in der Leipziger Innenstadt ein ganz großes Fanfestival.
26: Das Objekt der Begierde ist angekommen, der Pokal der UEFA Conference League. Um ihn geht's am Mittwoch, gefeiert wird jedoch schon seit heute mit dem Fanfestival auf dem Leipziger Markt.
27: Das ist einfach die Möglichkeit, sich hier als Stadt, als Host irgendwie gut zu präsentieren, um sich auch zu bewerben für möglichst größere Aufgaben. Es ist nur Europa-League-Finale auch zu vergeben. Ich weiß nicht, ob das realistisch ist, aber es ist auf jeden Fall ein Zeichen, ein internationales Finale hier in unserer Stadt zu haben.
26: Der Marktplatz heute fest in Kinder- und Familienhand mit Dino-Metal von Heavisaurus. In den kommenden Tagen werden die Fans aus England und Spanien den Ton angeben. Bis zu 20 zusätzliche Passagierflüge täglich werden bis zum Endspiel in Leipzig erwartet.
1: Ein Großteil der Fans wird morgen und vor allem am Mittwoch in Leipzig erwartet. Dann ja bis zu 30.000 aus beiden Fanlagern. Und das wird schon ein tolles internationales Fußballfest, was wir hier wieder genießen dürfen.
26: Wobei für die Gäste aus England gastronomisch nochmal nachgebessert werden musste.
1: Die UEFA hat uns einfach mitgegeben, dass die Leute von der Insel dann doch sehr trinkfreudig sind, sodass wir jetzt nochmal aufgerüstet haben. Von der ursprünglichen Planzahl von knapp 9.500 Liter, die hätten rausgehen können, können wir jetzt bis zu 22.500 Liter ausgeben. Also das sollte reichen.
26: Neben Kulinarik und Kultur sollen auch sportliche Mitmachangebote auf den Markt locken. Ein besonderes Augenmerk wurde auf die Sicherheit gelegt nach der Amokfahrt vor 3 Wochen. Das eh schon strikte Sicherheitskonzept mit Straßensperren und Security musste dennoch nicht nachträglich angepasst werden.
1: Wir haben natürlich auch die Polizei, die hier noch die Lage im Blick hat. Und von daher würde ich sagen, hat dieses Event unsere Planungen nicht beeinflusst, sondern es war von Anfang an klar, wir machen diesen Platz sicher.
26: Einige wenige Restkarten für das Endspiel im Leipzig Stadium, wie es in diesen Tagen heißen muss, gibt es noch, Kostenpunkt um die 100 Euro. Wer kein Ticket mehr abbekommt, kann das Finale zwischen Crystal Palace und Rayo Vallecano aber auch auf dem Fanfestival verfolgen, bei einem großen Public Viewing.
25: Ja, ein paar Etagen tiefer in der Regionalliga Nordost, da ist die Saison ja bereits Geschichte. Nach einem spannenden Finale holte sich Lok Leipzig wieder den Meistertitel, das aber auch nur wegen der besseren Tordifferenz gegenüber Carl Zeiss Jena. Leipzig hat also noch die Chance, in die dritte Liga aufzusteigen, während Jena nächste Saison einen erneuten Anlauf nehmen muss. Und der soll möglichst auch mit jungen Spielern gelingen, die aus dem eigenen Nachwuchsleistungszentrum kommen.
4: Einer davon ist Emilio Munzer, am letzten Freitag 18 Jahre alt geworden. Deshalb spielt er noch bei den U19-Junioren von Carl Zeiss Jena, trainiert aber schon regelmäßig bei den Profis mit und hat dort schon 5 Einsätze im Regionalliga-Team gehabt.
5: Die Saison startet, das habe ich erst bei der U19 angefangen und mittrainiert. Da hätte ich mir es gar nicht erträumen können, überhaupt hier mitzutrainieren und so und auch Einsätze zu bekommen. Freut mich, dass das so gelaufen ist, ja.
4: Dass es so läuft, liegt am Zukunftskonzept des Vereins, das die Mitglieder vor 4 Jahren beschlossen haben. Es sieht vor, den Fokus verstärkt auf die Ausbildung und die Integration eigener Jugendspieler in die erste Mannschaft zu richten. Dafür betreibt Jena großen Aufwand mit seinem Nachwuchsleistungszentrum.
6: Das Hauptziel ist erstmal grundsätzlich, eine sehr gute Arbeit zu leisten, um so vielen Spielern wie möglich diesen Sprung in den professionellen Fußball zu ermöglichen. Und da mache ich kein Geheimnis draus, natürlich eben auch der gewinnbringende Verkauf von Nachwuchsspielern.
4: Denn finanziell ist der FC Carl Zeiss nicht gerade auf Rosen gebettet. Geschäftsführer Videra hat nur den 5. oder 6. größten Spieleretat der Liga zur Verfügung und kann weder bei Männern noch bei Frauen große Sprünge machen, was Neuverpflichtungen betrifft. Deshalb ist der Verein auf den eigenen Nachwuchs angewiesen.
9: In der Struktur, in der wir hier spielen, in dem Stadion, mit der Kostenbelastung, mit der Kostenstruktur, die wir haben, können keine Experimente wagen.
4: Um den Bestand des Gesamtvereins nicht zu gefährden. Dass man auch mit Spielern aus dem eigenen Nachwuchs erfolgreich sein kann, hat die letzte Saison gezeigt, wo sich zum Beispiel Abwehrspieler Maxim Hessel zum Stammspieler entwickelt hat, der nebenbei auch noch torgefährlich ist. Auch ein Verdienst von Ex-Profi René Lange, der als Übergangskoordinator von der Jugend zu den Männern die jungen Spieler unter seine Fittiche nimmt.
10: In der ersten Mannschaft sind 11 bis 12 Spieler, die zuletzt im Nachwuchs waren in den letzten 2 Jahren und 5 Spieler, die noch U19 spielen könnten. Also ist das schon ein großer Fokus, der bei uns da ist, Jugendspieler nochmal gesondert zu fördern.
4: Emilio Munzer gehört auch dazu, der mit seinen 18 Jahren natürlich weiß, dass es schwer ist, sich gegen gestandene Profis in der Regionalliga zu behaupten. Aber ein Tor hat er schon gemacht für Jena und weitere sollen folgen.
5: Ja, wir sind jung, wir haben noch Zeit. Wir dürfen noch Fehler machen. Wir freuen uns, wenn wir das Vertrauen bekommen und versuchen es halt bestmöglich zurückzuzahlen.
25: Ja, von den Regionalliga-Kickern zu den Freizeitvolleyballern, die trafen sich dieses Pfingsten wieder in Hüttenrode bei Blankenburg im Harz, beim größten Open-Air-Volleyballturnier Deutschlands. 3 Tage lang Volleyball spielen, zelten, Leute kennenlernen und dabei auch noch ordentlich Party machen. Das funktioniert schon seit 1970 ziemlich gut. Geschichten zu diesem Turnier gibt's unzählige. Zum Beispiel, dass man im Dauerregen und auch schon mal bei minus 2 Grad gespielt hat. Diesmal aber waren die Bedingungen wirklich perfekt.
7: Zwei Tage Volleyball, von früh bis spät. 62 Teams aus ganz Deutschland. Man ist kein richtiger Volleyballer, wenn man hier nicht, wie auch immer, mal aufgeschlagen hat. Die netten Jungs vom Team Bacardi Potsdam sind zum 20. Mal dabei. Viermal schon Sieger. Und der Name ist dann schon Programm. Wobei auch nicht so ganz.
8: Der Fun Fact ist, keiner von uns trinkt Bacardi. Man würde uns gar keinen Gefallen tun, Bacardi mitzubringen. Wir trinken alles andere. Gin, Wodka, Kirsch, Liköre, Jim Beam, Pernod Cola, alles. Bier sowieso. Aber Bacardi trinkt gar keiner.
7: Wobei diese immer noch unvollständige Aufzählung von Kapitän Robert Lies täuscht. Vor 2 Wochen wurde der Volleyball-Bundesliga-Schiedsrichter deutscher Seniorenmeister. Bei den Bacardi-Jungs, die ja keinen trinken, sind Anspruch und Niveau schon noch hoch.
11: Ich hatte ja hier auch Leute dabei, die spielen teilweise noch aktiv, erste Bundesliga, ehemalige Nationalspieler. Also hier ist das Niveau ist schon ab Achtelfinale dann, die Top 16 Mannschaften, da kann man nicht einfach so.

0: Fernsehen angesagt haben, haben gleich 102 gemeldet und dann ist es im Laufe der Zeit ganz groß geworden.
1: Allerdings, keiner hier, der nicht wiederkam oder wiederkommen wollte. Die Bacardi-Jungs entschärfte es dann leider schon im Viertelfinale. Robert, ihrem Jüngsten, verdrehte es die Kniescheibe nicht zum Hingucken mit Schmerzen und dann Krankenwagen das volle Programm. Keine Chance, aber 2027 dann auf jeden Fall wieder.
2: Letztes Jahr, das 50. Jubiläum, stand ja schon so auf Kipp, ob es vielleicht das letzte war. Und wir sind unfassbar dankbar, dass sie sich entschieden haben, weiterzumachen und kommen nach wie vor gerne hierher.
1: Der 5. Sieg ist und bleibt das Ziel. Also dann, Pfingsten 2027.
3: Und zu guter Letzt fehlen zum Pfingstfest natürlich noch die Pfingstrosen. Und die sind bei Jena jetzt ganz wild geworden. Schauen Sie mal.
4: Im Nordosten von Jena, am alten Gleisberg, haben sich die Pfingstrosen verselbstständigt und sind gerade passend zur Jahreszeit dabei, das ganze Tal zu verzaubern. Das inzwischen bei den Kennern Pfingstrosental heißt. Eigentlich stammt die gemeine Päonie aus den Bergregionen in Südeuropa. Zu haben ist sie ja inzwischen auch in allen möglichen Sorten und Farben. Hier bei Jena hat sich aber pralles Rot durchgesetzt. Auch wenn die Pfingstrosenpracht nur wenige Tage hält, die prallen Blüten machen irgendwann Platz für ganz grazile Seltenheiten. Thüringens Orchideen, Knabenkraut und Frauenschuh gedeihen ebenfalls auf der Wiese am alten Gleisberg.
3: Also mal durch die Blume gesagt, schön, dass Sie dabei waren bei unserer MDR um 7 Feiertagssendung für ganz Mitteldeutschland. Gleich gibt's hier noch die Wetteraussichten und morgen empfangen wir Sie hier dann wieder wie gewohnt in den Ländermagazinen. Für heute erstmal tschüss aus Erfurt und genießen Sie den Abend.
5: Ja, haben Sie einen guten Start in die Woche. Ich liebe ja Pfingsten.

0: Um 3 Uhr mit Olaf Knapp. Bundesgesundheitsministerin Warken will offenbar den Beitragssatz für Kinderlose in der Pflegeversicherung erhöhen. Versicherte ohne Kinder müssten dann ab einem Alter von 23 Jahren einen Beitragssatz von 4,3% zahlen, hat das Redaktionsnetzwerk Deutschland aus Koalitionskreisen erfahren. Aus der Nachrichtenredaktion Viktor Kupka.
1: Bei Versicherten mit Kindern bliebe es dagegen bei den bisherigen geringeren Sätzen von 3,6% mit einem Kind, 3,35% mit zwei und 3,1% mit drei Kindern. Hintergrund ist ein drohendes Defizit in der Pflegeversicherung. Ministerin Warken erwartet in den kommenden beiden Jahren ein Finanzierungsloch von zusammen mehr als 22 Milliarden Euro. Deutlich mehr als bisher erwartet. In der Bundesregierung wird deshalb aktuell darüber beraten, wie das Defizit ausgeglichen werden kann.
0: Die USA haben nach eigenen Angaben Raketenstellungen im Iran angegriffen. Das US-Militär teilte mit, es handle sich um Maßnahmen zur Selbstverteidigung. Dabei seien unter anderem Raketenabschussanlagen sowie iranische Boote beim Minenlegen getroffen worden. Die Attacken hätten dazu gedient, die US-Truppen vor Bedrohungen durch den Iran zu schützen. Eigentlich gilt zwischen beiden Staaten eine Waffenruhe. Papst Leo XIV. Hat davor gewarnt, die Entwicklung der künstlichen Intelligenz allein den beteiligten Tech-Riesen zu überlassen. Er rief die Regierungen weltweit dazu auf, die Konzerne stärker zu kontrollieren und die Entwicklung von KI-gesteuerten Systemen zu verlangsamen. Die neue Technologie verbreite Desinformationen und könne die Welt in endlose Kriege stürzen, schrieb der Papst in seiner ersten Enzyklika. Der SC Paderborn feiert den Aufstieg in die Fußball-Bundesliga. Die Ostwestfalen besiegten im Relegationsrückspiel den VfL Wolfsburg mit 2:1 nach Verlängerung. Aus der Sportredaktion Ina Kast.
2: Nach dem 0:0 im Hinspiel begann das Rückspiel für Paderborn denkbar schlecht. Wolfsburg ging schon in der dritten Minute durch Stürmer Pejcinovic in Führung. Dann aber musste der VfL nach einem Platzverweis gegen Mähle schon ab der 15. Minute in Unterzahl spielen. Kurz vor der Halbzeitpause schaffte Paderborn den völlig verdienten Ausgleich durch Torjäger Bilbia. Der erlösende Siegtreffer gelang dem dominanten SC allerdings erst in der Verlängerung. Torschütze Kurda machte den dritten Aufstieg in die Fußball-Bundesliga für Paderborn perfekt. Wolfsburg ist zum ersten Mal in die zweite Liga abgestiegen.
0: Das Wetter in Deutschland. Tagsüber sonnig und trocken, im Nordosten und im Süden über den Bergen Wolken und vereinzelt Schauer.

0: oder Gewitter. 24 Grad in Schleswig, 34 am Oberrhein, an den Küsten bis 23 Grad. Mittwoch und Donnerstag heiter bis sonnig und trocken. Nur im Süden einzelne Schauer möglich bei 15 bis 34 Grad.
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2: Am Pfingstmontag, guten Abend von uns. Guten Abend. Hätte der Angriff in einem ICE in Siegburg verhindert werden können? Das ist heute die Frage, denn die Polizei hatte den 20-Jährigen aus Aachen, der dort Sprengkörper gezündet hat, auf dem Schirm.
3: 12 Menschen wurden im April verletzt. Dabei hatten die Behörden den mutmaßlichen Täter einen Tag vor der Tat im Visier. Er war eine Person mit Risikopotenzial, so nennt sich das Programm hier in Nordrhein-Westfalen.
2: Und trotzdem ist nichts unternommen worden, zeigt ein unveröffentlichtes Papier des Innenministeriums.
4: Siegburg kurz vor Ostern. Ein 20-Jähriger wirft während der Fahrt zwei Sprengkörper in ein Zugabteil. Dabei verletzt er 12 Menschen. Jetzt wird klar, der Mann war polizeibekannt und längst im Visier der Behörden. Zweimal war der 20-Jährige im landeseigenen Programm Periskop überprüft worden. Die Abkürzung steht für Personen mit Risikopotenzial. Trotzdem war offensichtlich nichts unternommen worden. Warum, wollen wir heute vom Innenminister wissen.
5: Wir haben ein Dilemma und das Dilemma heißt, wir wissen, es gibt Menschen, die sind durchaus straffällig und die sind gleichzeitig psychisch auffällig. Dann schauen wir uns den an und nehmen Fachverstand dazu und ja, wenn dann der Fachverstand sagt, pass mal auf, da besteht keine Gefahr, dann kann die Polizei auch nichts machen.
4: Das Programm Periskop gibt es in NRW seit 2022. Es soll mögliche Risikopersonen erkennen durch eine gezielte Vernetzung von verschiedenen Behörden. Trotzdem gibt es inzwischen 4 Anschläge, die nicht verhindert werden konnten. Dazu gehört beispielsweise das versuchte Attentat in einem Kino in Krefeld 2024. Ein Mann hatte Benzin verschüttet und wollte Feuer damit legen. Es wurde Amok-Alarm ausgelöst. Die Polizei konnte den Täter mit einem Schuss stoppen. Auch dieser Mann war ein Prüffall im Periskop und auch in diesem Fall wurde vorab nichts unternommen.
5: Selbst wenn man jemanden relativ sicher im Blick hat, heißt das ja noch nicht, dass man ihn rund um die Uhr beobachtet. Einfach so wegsperren geht nicht, das ist Freiheitsberaubung und in einem Rechtsstaat geht das nur dann, wenn man sicher ist, der kann nur weggesperrt oder in eine Psychiatrie kommen, wenn man dafür auch ausreichende Kriterien hat. Also wenn er gefährlich ist für sich oder für andere.
4: Das polizeiliche Konzept Periskop kann bestenfalls schwere Taten verhindern. Ob und wie oft das bisher tatsächlich gelungen ist, darüber gibt es keine Zahlen.
3: Bei der nächsten Nachricht waren wir heute Mittag echt überrascht. In Jülich wird offenbar das Trinkwasser knapp. Heute gibt es da eine Eilmeldung der Stadtwerke mit der Bitte, in der Region dringend sehr sparsam mit Wasser umzugehen. Und auch in Ostwestfalen haben erste Gemeinden ihre Trinkwasserampel auf Rot gestellt.
2: Grund für die Knappheit ist wohl jetzt schon das heiße Wetter. Die Stadtwerke Jülich sagen, der Verbrauch habe sich rasant erhöht. Rasen sprengen, Pools füllen, all das killt gerade die Vorräte.
6: Jülich am Nachmittag. Die Stadt liegt unter einer Hitzeglocke, wie schon in den vergangenen Tagen. Die Brunnen aber sprudeln noch, vermutlich nicht mehr lange. Wir rufen die Bürger dazu auf, gemeinsam mit uns Verantwortung zu übernehmen und ihren Wasserverbrauch bewusst und nachhaltig zu gestalten, um die knappen Ressourcen zu schonen, heißt es von den Stadtwerken. Eine ähnliche Situation gab es in Jülich zuletzt im Sommer vergangenen Jahres. Durch äußerst geringen Niederschlag sanken die Grundwasserstände ähnlich wie jetzt. Die Bürgerinnen und Bürger wurden aufgefordert, Rasenflächen nicht mehr zu wässern oder Pools zu befüllen. Heute heißt es ganz ähnlich. Diese Maßnahmen sind unerlässlich, damit wir gerade bei den heißen Temperaturen ausreichend Trinkwasser zur Verfügung haben. Besonders in den Nachtstunden, in denen sich die Wasserspeicher normalerweise nachfüllen, hat sich der Verbrauch mehr als verdoppelt.
7: Bisschen schockierend, weil der Sommer fängt ja gerade erst an.
8: Ich frage mich auch, was Sie jetzt unter Sparen verstehen. Also sollen wir jetzt weniger duschen gehen? Oder ich meine, gerade jetzt, wir haben Sommer, gerade jetzt sollte man öfters duschen gehen.
9: Vielleicht gehe ich ein paar Deos hamstern. Weil die vielleicht im Mix knapp werden, ja.
6: Duschen ist natürlich weiter erlaubt. Es geht vor allem ums Gießen. Unklar ist, warum Jülich immer betroffen ist. In NRW ist heute nur noch Bad Oeynhausen in einer ähnlichen Situation.
2: Wasser, aber jetzt als tödliche Gefahr. Das ist heute bei diesen sommerlichen Temperaturen ein Riesenthema. Klar, viele wollen sich abkühlen und da gibt's ja genug ruhige Flüsschen und Seen bei uns im Westen.
3: Ja, aber der Rhein ist halt kein großes Schwimmbad und trotz vieler Badeverbote nutzen viele ihn, um sich zu erfrischen.
10: Strahlend blauer Himmel, viel Sonnenschein. Es ist ein schöner Sommertag in Düsseldorf. Und weil die Stadt direkt am Rhein liegt, suchen heute viele Abkühlung am Wasser. Wie hier am sogenannten Paradiesstrand. Doch in Düsseldorf ist Baden im Rhein aus Sicherheitsgründen verboten. Heißt, man darf nur bis zu den Knöcheln ins Wasser. Schilder weisen in mehreren Sprachen darauf hin. Doch die Meinungen über dieses Verbot, sie gehen auseinander.
11: Ich selber komme noch aus der Zeit, bin noch so aufgewachsen, wo man es einfach machen konnte. Für mich selber habe ich es nicht verstanden, großartig.
12: Bei der Wasserqualität will ich ehrlich gesagt auch gar nicht hier schwimmen. Also mich stört es nicht.
13: Ja, ist total gefährlich. Also kann man nicht anders machen, als Schwimmverbot zu erteilen. Ne?
14: Es nervt nur unheimlich, weil das ist hier ein Juwel, dieser Paradiesstrand. Als erwachsener Mensch das Risiko einzuschätzen, 10, 20 Meter reingehen, nicht ans Schiff rangehen, das wissen wir ja alle. Aber man kann ja nicht immer alles verbieten. Ne?
10: Während wir Interviews führen, sehen wir im Hintergrund, dass zwei junge Männer schwimmen. Wir erfahren, dass sie aus Afghanistan kommen. In gebrochenem Deutsch erklären sie, dass sie nichts vom Schwimmverbot wissen und bedanken sich für die Information.
15: Ja, das ist genau okay. Ja. Wir machen
13: besser.
15: Ja. Danke.
10: Okay. Schwimmen im Rhein kann sehr teuer werden. Es drohen bis zu 1.000 Euro Bußgeld. Doch man kann den Pfingstmontag auch so genießen. Im Schatten unter Bäumen Radfahren und sehr beliebt natürlich auch Eis essen. Aus Sicht von Irene und Uli braucht es für einen perfekten Sommertag nur
16: Wasser,
17: Eis,
16: Schatten und Eis.
10: Irene und Uli freuen sich, dass es weiterhin warm bleibt. Die beiden Rentner haben, sagen sie, bessere Laune, wenn die Sonne scheint. Für andere geht Pfingsten nicht in die Verlängerung. Sie müssen morgen wieder arbeiten. Verdirbt das die Laune?
18: Und das Wetter bleibt ja schön. Und ich finde, solange das Wetter immer schön ist, ist man sowieso glücklich.
19: Auch wenn man arbeiten muss.
18: Auch wenn man arbeiten muss.
20: Ich werde mich ärgern, den ganzen Tag aus dem Fenster zu gucken und die Sonne zuzusehen. Ne?
21: Ich arbeite trotzdem lieber, wenn ich rausschaue und sage, Himmel ist blau, ne?
10: Daniel, 13 Jahre alt, hat morgen noch einen Tag frei. Das findet er super.
19: Und dann kommt am Mittwoch Schule?
22: Ja.
19: Wie guckst du denn darauf? Wie wird der Mittwoch?
22: Blöd.
10: Denn Pfingsten war einfach so schön wie Urlaub direkt vor der Haustüre, den manche gerne noch verlängern würden.
2: Und eigentlich wollten wir genau zum gechillten Sundowner zu Astrid Huben nach Düsseldorf schalten. Aber Astrid, du hast gerade einen Polizeieinsatz erlebt am Rheinufer. Was ist da passiert?
23: Ja, direkt als wir hier ankamen, kriegten wir auf einmal mit, dass Hubschrauber hier rumkreisten. Wir kriegten mit, dass ein Feuerwehrboot den Rhein entlang gefahren ist und auch ein Rettungswagen oben auf der Brücke gestanden hat. Und wir haben uns natürlich wirklich erschrocken, weil wir dachten, kann das sein, dass jetzt genau das passiert ist, worüber wir heute im Beitrag eben berichtet haben? Kann es sein, dass da jetzt jemand im Rhein irgendwie Hilfe braucht, vielleicht ertrunken ist? Wir haben die Feuerwehr kontaktiert und es gibt Entwarnung. Es hat mehrere Einsätze hier gegeben, hat die Feuerwehr gesagt, und man hat Schwimmer gesucht, die verbotenerweise im Rhein waren, und man wollte sie halt davor warnen, dass das wirklich lebensgefährlich sein kann. Aber gute Nachricht, es wird niemand vermisst und es ist wohl auch niemand verletzt worden, und das hat auch bei uns für Erleichterung gesorgt. Ansonsten ist die Stimmung hier heute jetzt gerade sehr entspannt. Die Leute genießen den Feierabend, manche gehen entspannt spazieren, andere gehen jetzt hier schon mal ein kleines Getränk nehmen, Bier, Cocktail, manche aber auch nur ein Wasser. Und es ist halt so, es gibt hier zwei Lager. Und zwar das Lager Sonnenschein. Das sind Menschen, die setzen sich ganz bewusst in die Sonne. Und das Lager Schatten. Ich weiß nicht, ob man das sieht, aber da hinten an dem Gebäude ist sehr viel Schatten. Und da ist es gerade sehr, sehr voll. Wohingegen hier die Wiese sehr, sehr leer ist, die in der prallen Sonne ist. Und ich habe hier eben mit ein paar Menschen gesprochen, die haben gesagt, es ist im Moment einfach noch zu heiß. Wir kommen gleich raus und dann wollen wir das genießen. Und auch der Wirt hier von dem Restaurant hat gesagt, kommen Sie doch einfach in einer Stunde oder so wieder. Dann sind die Temperaturen so angenehm, dann sind hier noch sehr, sehr viel mehr Menschen draußen. Ich kann sagen, gefühlt wird es jetzt schon etwas angenehmer. Es geht ab und zu mal ein leichter Wind. Und ich würde sagen, jetzt kann man die Sonne eigentlich ganz gut aushalten. Und jetzt würde ich von Team Schatten dann zu Team Sonne wechseln.
2: Okay, in diesem Sinne, oder? Team Halbschatten und Getränk jetzt schon. Würde auch gehen für ganz NRW. Astrid Huben, danke dir.
3: Ja, wir schauen jetzt auf den Verkehr am besten. Die Voraussetzung für Stress heute Abend ist zumindest da, wenn die meisten vom Ausflug oder dem Kurztrip zurückkommen. Anna Deschke steht in Köln im Hauptbahnhof. Wie läuft's denn gerade auf der Schiene und Co.?
0: Also im Fernverkehr bei der Bahn war es tatsächlich ein bisschen ruckelig heute. Wir hatten zum Beispiel Züge, die aus Paris zurückkommen sollten nach NRW und die hatten teilweise 60 Minuten Verspätung. Dann ein ICE, der aus Berlin zurück nach Köln kommen sollte, der ist komplett ausgefallen heute. Ein ICE aus Hamburg zurück nach NRW, der hatte 40 Minuten Verspätung. Also das war schon ordentlich ruckelig. Aber es gab auch immer mal wieder dann die Züge, die es tatsächlich pünktlich zu uns geschafft haben. Dementsprechend unterschiedlich waren auch die Erfahrungen der Reisenden heute.
1: Wenn man es genau nimmt, nicht direkt von Norddeich, sondern von Papa, wie ist das nochmal?
5: Von Norddeich, Mole.
0: Wie war denn die Rückreise für dich?
1: Lang und anstrengend.
0: Und was sagt dein Papa, wie ist die Rückreise gelaufen heute mit der Bahn?
5: Also verhältnismäßig gut. Wir sind pünktlich losgefahren und pünktlich angekommen.
22: Naja, bisher muss man sagen, hatten wir leider wieder Verspätung. Das heißt, der Zug war jetzt fast eine Dreiviertelstunde am Ende zu spät und wir haben jetzt den Anschlusszug verpasst.
1: Aber man kann es ja nicht ändern.
0: Wesentlich entspannter ging es auf den Straßen zu heute. Der Rückreiseverkehr, das Rückreisechaos aus den Niederlanden oder auch aus Norddeutschland, das ist heute ausgeblieben. Es gab keine nennenswerten Staus. Allerhöchstens gab es an den Grenzen, an den Grenzübergängen mal 15 bis 20 Minuten Wartezeit. Das ist aber total normal, weil da eben aktuell die Grenzkontrollen stattfinden. Das ist auch an normalen Tagen so, dass man da ein bisschen warten muss. Die Verkehrsredaktion, die geht auch davon aus, dass sich das Ganze so ein bisschen verschiebt, weil viele Menschen gerne noch an der Küste bleiben wollen und dann eben erst am späten Abend zurückfahren oder vielleicht sogar erst morgen, denn morgen ist ja noch schulfrei in NRW. Und ganz kurzer Blick noch auf die Flughäfen. In Düsseldorf waren 65.000 Passagiere erwartet heute, 440 Starts und Landungen. Und da ist es alles größtenteils pünktlich gelaufen, auch in Köln am Flughafen. Also insgesamt waren da teilweise die Flüge sogar überpünktlich wieder zurück zu Hause.
2: Nordrhein-Westfalen on Tour. Dankeschön, Anna Deschke mit den Verkehrsinfos auf jeden Weg durch den Westen, live vom Kölner Hauptbahnhof.
3: Jetzt zu einem, ich sag mal, sehr abenteuerlichen Verkehrsmittel, der Gleitschirm.
2: Das hat er nett gesagt, das ist jetzt nichts für alle. Du hängst an einem Stück Stoff, so einen Kilometer über der Erde und schwebst von A nach B.
3: Trotzdem gilt der Gleitschirm, wenn es Profis machen, als sehr sicher. Wenn du nicht plötzlich von einem kleinen Flugzeug rasiert wirst, ist tatsächlich einer Frau, einer Paragliderin in Österreich passiert am Wochenende.
2: Das sind super heftige Bilder gleich, aber sie kommt trotzdem kaum verletzt am Boden an.
24: Diese Aufnahme hat die 44-jährige Gleitschirmpilotin selbst bei ihrem Flug gemacht und bei Instagram hochgeladen. Dass eine Cessna ihren Gleitschirm zerfetzt, damit hat sie definitiv nicht gerechnet. Das Flugzeug war unterwegs in Richtung Zell am See. Der Pilot hat der Polizei gesagt, dass er der Paragliderin nicht mehr ausweichen konnte. Doch auch im Freifall blieb sie konzentriert und hat rechtzeitig nach dem Rettungsschirm gegriffen. Ein Drama. Und am Ende ein Riesenglück. Nach dem Unfall landet die Frau auf einem Forstweg und kommt, wie sie sagt, nur mit ein paar blauen Flecken davon.
25: So, ich lebe noch. Das ist aber die Hauptsache.
3: Ja, das ist die Hauptsache. Ruhige Nächte gibt es kaum in Kiew. Auch in der letzten Nacht gab es russische Angriffe auf die ukrainische Hauptstadt. Nur waren sie nicht so tödlich und zerstörerisch wie die Nacht davor, bei der schwersten Bombardierung seit Kriegsbeginn.
2: Kiew räumt heute auf und fordert internationale Reaktionen auf den Großangriff und eine Dringlichkeitssitzung bei den Vereinten Nationen.
3: Ja, denn das Leid und die Sorgen der Ukrainer und Ukrainerinnen ist groß und macht auch nicht Halt vor den glamourösen Tennisplätzen in Paris.
26: Spiel, Satz und Sieg, Marta Kostyuk. Im Auftaktspiel der French Open gewinnt die 23-jährige Ukrainerin ausgerechnet gegen eine gebürtige Russin. Doch so richtig freuen kann sie sich nicht. Mit ihren Gedanken ist sie in ihrer Heimat. Kurz vor dem Spiel hat sie erfahren, dass ihre Familie beinahe von Raketen getroffen wurde. Den größten Teil des Vormittags fühlte ich mich elend bei dem Gedanken, dass ich heute wahrscheinlich keine Mutter und keine Schwester mehr hätte, wenn es nur 100 Meter näher gewesen wäre. Es war wirklich schwer, das so schnell zu verarbeiten und dann auch noch rauszugehen und zu spielen. Bei dem Angriff auf Kiew starben nach offiziellen Angaben 4 Menschen, 87 wurden verletzt. Raketenangriffe gehören für die Menschen in der ukrainischen Hauptstadt zum alltäglichen Begleiter, genauso wie die ständige Angst davor. Doch dieses Mal war es anders, heftiger.
4: Was diesmal auffällig ist, ist, dass wir, egal wo wir in der Stadt hinkommen, immer wieder und überall Zerstörung sehen, wie hier bei dieser Bibliothek, aber eben auch an vielen anderen, an Cafés, an Büros, an Privathäusern. Und es fragen sich viele Menschen, mit denen wir gesprochen haben, wie sie das wieder und wieder bezahlen können. Selbst wenn es nur zerstörte Fenster sind, ist das doch immer wieder Aufwand, die Handwerker zu bekommen, die jetzt sowieso so sehr gefragt sind. Und dann eben auch alles zu sichern, wenn die Bücher feucht werden. Morgen soll es regnen beispielsweise, ist das eine große Herausforderung. Und das sind eben diese Kleinigkeiten im Verhältnis zu den verlorenen Leben natürlich, aber die Menschen hier jeden Tag beschäftigen.
26: Die Angriffe auf Kiew in der Nacht von Samstag auf Sonntag werden als die massivsten seit Kriegsbeginn bezeichnet. Kiew fordert heute eine Notfallsitzung des UN-Sicherheitsrats. Doch die internationalen Reaktionen auf den Angriff fallen bislang verhalten aus. In den sozialen Medien verurteilt der Kanzler zwar den Angriff, mehr aber auch nicht. Für Demian von Osten, der für die ARD aus Berlin berichtet und zuvor Moskau-Korrespondent war, ein Zeichen der Schwäche der Europäer.
6: Merz hat schlechte Umfragewerte, der französische Präsident steht massiv unter Druck, der britische Premierminister ebenfalls. Also alle haben sie genügend Probleme zu Hause und können gar nicht diesen internationalen Druck aufbauen, der eigentlich notwendig wäre.
26: In Kiew wurde auch das ARD-Studio durch die Druckwellen total verwüstet. Die Kolleginnen und Kollegen sind inzwischen in ein Hotelzimmer umgezogen. Von hier aus arbeiten sie jetzt weiter.
4: Wir lagern hier unser Material, wir laden hier unser Material und wir schneiden eben auch Beiträge hier jetzt aus dem Hotelzimmer, weil unsere Schnitträume eben auch jetzt nicht gut betretbar sind. Und wir sehen jetzt hier Franzi, die unsere Beiträge gerade schneidet.
26: Laut russischem Außenministerium war der Angriff von Samstag erst der Anfang. Kiew soll in nächster Zeit verstärkt unter Beschuss genommen werden, heißt es in einer Erklärung. Und während die Menschen beginnen, ihre Stadt aufzuräumen, fordert Russland am Nachmittag Diplomaten auf, Kiew zu verlassen.
2: Und mit einem Appell für Frieden und Versöhnung feiert der Papst das Pfingstfest. Heute hat er dabei auch vor endlosen Kriegen gewarnt, in die uns die künstliche Intelligenz mit Desinformationen führen könne.
3: Papst Leo hat heute seine Enzyklika vorgestellt. Die gelten als besonders wichtige Lehrschreiben und Schriften in der katholischen Kirche. Und Päpste nutzen sie dann gerne, um auf Entwicklungen in der Welt zu reagieren.
2: Und diesmal hat der Papst sie auch selbst vorgestellt und warnt vor den Risiken der KI.
7: Künstliche Intelligenz muss entwaffnet werden, befreit von Logiken, die sie zu einem Instrument der Herrschaft, Ausgrenzung und des Todes machen. Wie die Kernenergie muss sie im Dienst aller und des Gemeinwohls stehen.
3: Fragen wir nach in Rom bei unserem Korrespondenten Tilman Kleinjung. Tilman, wenn der Papst von die KI entwaffnen spricht, was meint er damit? Was meint er mit dem Wort?
8: Na, Papst Leo sieht eben auch vor allem die Risiken der künstlichen Intelligenz. Er sieht, dass Algorithmen dazu dienen, beispielsweise Waffensysteme autonom zu steuern. Und er sagt, das kann doch nicht sein, dass wir Menschen diese Kontrolle abgeben, dass wir es Maschinen überlassen, über Leben und Tod zu entscheiden. Und so versteht er eben dieses Entwaffnen, auch in einem größeren gesellschaftlichen Zusammenhang. Er schaut da insbesondere auch auf die sozialen Netzwerke und sagt, da gibt es eben Algorithmen, die dafür sorgen, dass eher die Spaltung gefördert wird als das Versöhnliche. Und deshalb sagt er eben, wir müssen die KI entwaffnen. An sich ist ja künstliche Intelligenz nichts Schlechtes, nur wir müssen aufpassen, dass wir den Maschinen nicht alles überlassen, sondern dass wir Menschen wieder die Kontrolle übernehmen.
2: Wie wichtig ist dieses Lehrschreiben, die Enzyklika in der katholischen Kirche, was er da jetzt sagt?
8: Mehr geht eigentlich nicht. Die Enzyklika ist die höchste Form der Äußerung der Autorität des Papstes. Von daher ist das schon sowas, vor allem weil es die erste Enzyklika ist, so etwas wie das Grundsatzprogramm des Papstes. Und das Spannende ist, es ist eben keine theologische Schrift. Er kümmert sich da nicht um Fragen von Theologie und Kirche, sondern er spricht direkt in die Welt. Ganz bewusst spricht er nicht nur Katholikinnen und Katholiken an, sondern will eben, dass er überall gehört wird. Und man kann es so zusammenfassen, dass er den Menschen unterzugehen sieht in der KI. Und er sagt, wir müssen den Menschen zum Maßstab wieder machen und den Schutz seiner Würde muss der Maßstab unseres Handelns sein, auch in Bezug auf die KI.
2: Einordnung von Tillmann Kleinjung live aus Rom. Dankeschön.
3: Danke. So, jetzt vom Papst, ich gehe mal kurz rüber, zum Fußballgott. Den treffen heute im Bistum Paderborn wahrscheinlich ein paar Stoßgebete. Denn der SC Paderborn spielt im Rückspiel der Bundesliga-Relegation der Männer gegen den Erstligisten Wolfsburg. Hinspiel 0-0. Und jetzt geht es zu Hause darum, ob man nächstes Jahr gegen Bayern, Dortmund oder den ersten Fußballclub Köln zocken darf. Oliver Köhler steht vorm Stadion, wo es um 20:30 losgeht. Oliver, wie groß ist der Glaube der Paderborn-Fans, dass heute Nacht gefeiert werden kann?
9: Also wer hier in Paderborn nicht glaubt oder den Glauben verliert, der wohnt einfach in der falschen Stadt. Also hier ist wirklich die Stimmung hervorragend. Große Euphorie und natürlich auch, alle warten auf den großen Moment, wenn endlich der Ball rollt. Und jetzt im Moment warten wir hier vor dem Stadion auf die Mannschaft, die gleich mit einem Bus hier an uns vorbeifahren soll und an den Fans, die hinter mir Spalier stehen werden. Es ist eine tolle Stimmung in der ganzen Stadt schon seit heute Mittag. Auf der Kneipenmeile in der Nähe des Rathauses hat der SC Paderborn für eine halbe Stunde Freibier für alle spendiert in mehreren Kneipen. Also da war schon richtig was los. Und um 17 Uhr dann der große Moment, der Fanmarsch Richtung Stadion. Laut Polizeiangaben waren 4000 Fans dabei und das bei herrlichem Wetter. Und wenn man sich diese Bilder anschaut, dann würde ich sagen, die Fans sind auf jeden Fall erstligatauglich, die Fans des SC Paderborn. Und heute Abend soll es dann auch noch sportlich gegen den VfL Wolfsburg. Alle drücken hier die Daumen. Und ja, die Machtverhältnisse sind klar im Stadion. 15.000 Paderborner gegen 1.500 Wolfsburger Gäste im Gästeblock. Und jetzt heißt es nur noch warten, dass es losgeht. Daumen drücken und natürlich ein Stoßgebet Richtung Himmel schicken. Das soll in Paderborn helfen, denn am Ende muss es einen Sieger geben, wenn nicht nach 90 Minuten, dann nach der Verlängerung und vielleicht sogar im Elfmeterschießen. Und jetzt kommt der Bus hinter uns angefahren. Man hört vielleicht schon so ein bisschen die Sirenen der Polizei. Also große Euphorie und die Aufstiegsparty ist auch schon geplant für morgen. Wenn es denn klappt, wir drücken die Daumen.
3: Ach herrlich, es könnte eine lange Nacht werden. Danke Oliver Köhler live aus Paderborn. 20:30 geht es erstmal los. 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
2: Tatort, CSI, Law and Order, der alte. Krimiserien sind beliebt. Nach spätestens 1,5 Stunden ist der Täter gefunden, der Fall geklärt. Heute geht es um die ungelösten Fälle, und zwar die im echten Leben. Fälle, die einen nicht mehr loslassen. Heute startet Spurlos verschwunden, die Kampagne des Bundeskriminalamtes zum Tag der vermissten Kinder. Über 100.000 wurden letztes Jahr in Deutschland vermisst. 98% ungefähr tauchen wieder auf, aber eben nicht alle. Und für deren Eltern ist das, wo ist das Kind nur, schwer auszuhalten.
11: Dagmar Funke ist Mutter eines vermissten Kindes. Vor 30 Jahren verschwindet ihre Tochter Deborah im Alter von 8 Jahren in Düsseldorf spurlos auf dem Rückweg von der Schule. Dagmar Funke lebt heute an der Ostsee.
12: Ich kann mich noch ganz genau an die Zeit erinnern, wo das passiert ist, wo ich mir heute noch immer den Vorwurf mache, warum bist du arbeiten gegangen, warum hast du nicht dein Kind von der Schule geholt? Dann wäre das alles nicht passiert.
11: Rückblende ins Jahr 1996.
13: Seit Dienstag wird die 8-jährige Debbie aus Düsseldorf vermisst.
14: 200 Polizeibeamte durchkämmten heute das unübersichtliche Wohngebiet und die Umgebung.
11: Spürhunde kommen zum Einsatz. Eine 14-köpfige Sonderkommission ermittelt. Wochenlang, doch alles ist vergebens.
12: Ich war psychisch so unten gewesen, das kann sich gar keiner vorstellen. Es ist auch unheimlich schwer, sich da rein zu versetzen, wie es der Mutter geht, die ihr Kind vermisst. Diese Zeit, die hat mir meine Freiheit zum Leben, zum unbeschwerten Leben, das hat diese Zeit mir genommen, weil ich immer noch darauf warte, dass ich irgendwann mal ein Zeichen oder eine Antwort auf dem, was mit Deborah passiert ist, bekommen werde.
11: Deborahs Fall, ein Albtraum. Doch kein Einzelfall. 862 Minderjährige gelten in NRW derzeit als langzeitvermisst, also seit 6 Wochen oder länger. 531 Kinder zwischen 0 und 14 sowie 331 Jugendliche. Die meisten von ihnen tauchen zum Glück schnell wieder auf. Doch 7 Fälle sind sogenannte Cold Cases, schon seit Jahren ungeklärt. In Wuppertal gibt es 2 solcher Cold Cases. Einen davon hat Kriminalhauptkommissar Stefan Weyand von Anfang an begleitet. Es ist der von Leonie. Vor 10 Jahren verschwindet die damals 15-Jährige spurlos aus ihrem Wohnort Remscheid.
15: Die Maßnahmen sind am Anfang natürlich am intensivsten. Man bekommt viele Hinweise, man erreicht viele Menschen, man hat viele Zeugen, mit denen man sprechen kann. Und wenn das dann immer und immer wieder nicht zum Erfolg führt, ist das ein Stück weit frustrierend.
11: Leonie steigt zu 2 Männern in ein Auto. Ihre Entführer? Hunderten Hinweisen werden die Ermittler nachgehen. Köln, Frankfurt, Erfurt, Rotlichtmilieu. Doch am Ende ist auch hier alles vergeblich.
15: Man kann bei der Ermittlungsarbeit niemals von irgendwas ausgehen, das ist immer schlecht. Man muss immer ergebnisoffen ermitteln, dass man auch für irgendwelche Abzweige, wo man vielleicht nicht dran gedacht hat, diesen Hinweisen auch nachgeht. Also wir gehen nicht davon aus, dass sie tot ist. Wir gehen auch nicht davon aus, dass sie noch lebt und sich irgendwo aufhält. Wir wissen es schlichtweg nicht.
11: Es nicht zu wissen, das quält vor allem Angehörige. Und doch, die Mutter von Deborah hofft bis heute.
12: Ich bin ja immer noch der Überzeugung, dass sie lebt. Ich denke mal, das denkt jede Mutter. Ich bin halt der Überzeugung, dass sie lebt. Aber selbst wenn sie nicht mehr leben sollte, dann wäre doch diese Ungewissheit, mit der ich jetzt schon seit 30 Jahren lebe, endlich vorbei.
11: Wenn es endlich eine Spur gäbe, die zeigt, was damals passiert ist.
2: Und an solchen Spuren arbeiten Menschen wie Ernst Herget. Er lehrt dazu auch an der Hochschule der Polizei in Duisburg, ist Kriminaldirektor und im Landesvorsitz der Gewerkschaft der Polizei in Nordrhein-Westfalen. Schön, dass Sie heute Abend da sind. Wir haben gerade gelernt, viele 100 Kinder werden jetzt gerade in diesem Moment in Nordrhein-Westfalen vermisst. Die meisten kommen ja wieder, aber was sind das für hohe Zahlen?
16: Also es liegt einmal daran, dass wir auch einfach viele Menschen haben, die irgendwie unterwegs sind. Und zum Glück ist es ja letztlich so, die meisten kommen wieder zurück. Um das mal vielleicht so ein bisschen einzuordnen, der Regelfall sind sicherlich Kinder und Jugendliche aus sozial prekären Verhältnissen in irgendeiner Form, die dann über das Wochenende mal weg sind. Und das macht schon eine erhebliche Zahl an Kindern aus.
2: Bei der Kripo Duisburg haben Sie und Ihr Ermittlerteam sich ja jahrelang mit diesen vermissten Fällen beschäftigt. In dem Fall gerade oder in den vielen Fällen, die noch offen sind. Wie groß ist denn die Chance, so einem Cold Case noch ein Kind zu finden?
16: Ja, die Chance ist immer da. Und jeder Ermittler, jede Ermittlerin, die damit betraut ist, geht auch genauso vor. Natürlich ergebnisoffen, wie der Kollege es im Video schon gesagt hat. Aber natürlich auch immer mit dem Bestreben herauszufinden, was eben mit den jungen Menschen geworden ist und wo sie sind. So ein Fall wird nicht weggelegt, sondern er wird immer wieder und wieder aufgerollt, aus verschiedenen Blickwinkeln betrachtet. Wir haben dann ein sehr enges Netz, auch mit dem LKA zusammen, das kontrolliert. Und dann werden immer mal wieder neue Ansätze überprüft und nachgegangen.
2: Sie sind selbst Vater von 3 Kindern. Also selbst ich gehe ja jetzt, wenn wir heute darüber sprechen, nicht unberührt nach Hause bei so einem Thema. Wie kommt man damit klar, wenn man ein Kind nicht finden kann?
16: Ja, ist schwierig. Also man nimmt das mit. Also wenn man Vater oder Mutter ist und selber zu Hause kleine Kinder hat, die vermisst sein können, das bewegt einen. Das nimmt einen auch einen mit. Also wir versuchen natürlich, professionelle Distanz zu wahren. Das gelingt einem nicht immer, aber ja.
2: Jetzt haben wir ja gelernt, vor allen Dingen aber auch 98% der Kinder kommen wieder. Ja. Was raten Sie denn eigentlich Eltern? Also die ersten Tage, Stunden, Wochen sind ja total entscheidend. Wenn man ein Kind nicht mehr findet, das ist plötzlich weg. Was raten Sie Eltern?
16: Also als allererstes, wenn das Kind weg ist und ich nicht weiß, wo es ist, rufen Sie die Polizei an. Rufen Sie uns an und sagen Sie, Sie wissen nicht, wo Ihr Kind ist. Und dann ist es immer gut, wenn man weiß, wo sich Kinder so grob aufgehalten haben. Es ist wirklich wichtig, die Eltern der Freunde, der Kinder zu kennen, Nummern auszutauschen, ein Bild parat zu haben.
2: Also nicht, ich bin beim Jonas, sondern ich weiß, wer der Jonas ist.
16: Genau, und ich habe vielleicht auch die Adresse der Mutter oder vielleicht die Telefonnummer und kann da mal nachfragen. Und im Zweifel rufen Sie uns an.
2: Und Sie haben gesagt, es ist auch wichtig, nochmal klarzumachen, bei kleineren Kindern, auch die sollen sich die Hilfe bei der Polizei holen. Das ist auch so ein bisschen unterschätzt.
16: Das ist mir ganz wichtig. Sagen Sie Kindern nicht, sie müssen Angst haben vor der Polizei. Ganz im Gegenteil. Haben Sie Vertrauen zur Polizei, auch zu den Kollegen in Uniform. Und wenn irgendwo ein Kind Hilfe braucht, dann muss es wissen, dass wenn es einen Polizeibeamten sieht oder eine Polizeiwache, dass ein Kind da hingehen kann und um Hilfe fragen kann. Da passiert nichts. Wir wissen, was wir dann tun. Das ist sehr professionell. Und das wäre mein Wunsch, wenn das die Kinder wüssten.
2: Und das haben ja gerade ganz viele Eltern zumindest auch gehört. Vielen Dank, Ernst Herget von der Gewerkschaft der Polizei, dass Sie uns zum Tag der vermissten Kinder das heute so eingeordnet haben.
16: Sehr gerne.
3: In Deutschland werden jedes Jahr mehr als 1 Million Tonnen alter Textilien gesammelt. Und das sind rund 15 Kilo pro Kopf. Wie viel das ist, merkt man dann doch im Westen an überfüllten Altkleidercontainern. Aber es gibt eine Gegenbewegung. Online kaufen und verkaufen mehr und mehr Leute gebrauchte Kleidung. Und Vintage-Läden und Klamotten-Flohmärkte sind mega hip. Und dazu gibt es auch Zahlen. Der globale Second-Hand-Markt wächst 3-mal schneller als der gesamte Bekleidungsmarkt. Klingt gut, weil nachhaltiger, aber ist das auch wirklich so?
10: 1 Euro jedes Teil.
17: Die Flohmarktsaison ist eröffnet und damit auch das Shoppen ohne schlechtes Gewissen. Am größten Düsseldorfer Trödelmarkt treffen wir vor allem junge Menschen auf der Suche nach dem Schnäppchen. Mia und Jana stöbern regelmäßig auf Flohmärkten.
18: Warum mögt ihr gerne Secondhand shoppen?
19: Wenn man quasi nochmal zu einem günstigeren Preis ein gutes Stück quasi finden kann.
20: Man muss sich immer alles neu holen. Manchmal findet man noch Sachen, die es schon gibt. Und dann lohnt sich das auch einfach.
17: Der 18-jährige Konstantin kauft gerne gebrauchte Jacken.
21: Es ist einfach schöner als die meisten Läden, wo man hingehen kann. Besonders, weil es auch nicht so massenproduziert ist. Ne? Die Sachen sind einfach auch hochqualitativer.
17: Auch Mias Kleiderschrank besteht hauptsächlich aus Secondhand-Stücken.
23: Ich finde, man findet hier echt schöne Klamotten, die man teilweise gar nicht mehr in irgendwelchen Läden findet. So, man hat einfach so ein bisschen Einzelstücke, finde ich ganz schön.
17: Secondhand boomt. Plattformen wie Momox oder Vinted machen den Kauf von gebrauchter Kleidung so einfach wie nie. Doch wie nachhaltig ist der Hype? Menschen, die regelmäßig Secondhand kaufen, konsumieren im Schnitt sogar mehr Kleidung. Entscheidend sei, weniger zu kaufen, erklärt uns Jiska Gojovcik vom Christlich-Ökologischen Institut für Nachhaltigkeit.
27: Es löst eben, solange es keine Neukäufe ersetzt, solange ich nicht Secondhand genauso oft trage wie was ich neu gekauft habe und eben möglichst lange und viel, löst es überhaupt nicht das Problem der Überproduktion?
17: Auch Fast Fashion überflutet mittlerweile den Secondhand-Markt. Diese günstig hergestellte Kleidung wird oft nur wenige Male getragen und anschließend weggeworfen.
27: Diese Ramschkleidung, die landet in Ländern, wo man damit auch nicht umgehen kann und wo es viel zu viel ist. Und bei allen Bemühungen in Ghana oder in Pakistan, aus dieser Ware noch was zu machen, ist sie dort am Ende eben genauso Müll.
17: Die Folgen des Secondhand-Booms spüren auch die Sozialkaufhäuser, wie das Fairhaus in Düsseldorf. Hier in einer der 2000 Filialen Deutschlands wird die gespendete Kleidung geprüft, sortiert und verkauft. Vor allem in den vergangenen Jahren haben die Kleiderspenden deutlich zugenommen.
28: Es wird immer mehr gekauft und entsprechend auch dann mehr gespendet. Und die Qualität, die gekauft wird, und das ist schlechtere Qualität, viel Fast Fashion, ist ja im Durchschnitt wirklich schlechter geworden.
17: Diese Kleidung wird unter anderem zu Taschen oder Putzlappen weiterverarbeitet. Die Menge an Textilien wird für das Sozialkaufhaus zur Belastung.
28: Wir kriegen das einfach nicht mehr bewältigt, weil wir nicht genügend Leute haben, weil wir nicht genügend Lagerkapazität haben, das zu bewältigen. Wir müssten eigentlich auch wahrscheinlich noch mehr Verkaufsstellen haben, um die Ware dann auch wieder zu verkaufen. Also das ist eine ganze Kette, die da dran hängt.
17: Zurück auf den Düsseldorfer Trödelmarkt. Jana und Mia sind heute fündig geworden.
19: Ja, jetzt sind natürlich die ersten Sonnenstrahlen draußen. Dann holt man die erste Sommerkleidung quasi. Ja.
17: Und manchmal müssen es nicht viele Sachen sein. Dann reicht auch ein neues, einzigartiges Kleidungsstück.
3: Schön. Es gibt ja so Menschen, die erstmal alle duzen. Also Leute wie ich. Aber ich weiß auch, dass das nicht alle mögen.
2: Ja, wobei laut Studien das Du sehr im Kommen ist. Mhm. Weit über 80% der Deutschen duzen ihre direkten Kolleginnen und Kollegen. Und mehr Chefs bieten das an. Das sorgt halt für mehr Nähe im Team.
3: Ja, aber das Sie ist halt ja auch so ein Schutz. Vor allem im Job. Distanz wahrt man damit. Je nach Chefin oder Chef vielleicht auch angenehmer.
2: Wir haben im Westen mal nachgefragt bei Benimm-Experten, Menschen auf der Straße und jungen Unternehmern. Wie handhaben Sie oder doch lieber du das?
0: Kannst du vielleicht mal unseren Partner nachfragen, ob wir die ganze
1: Wer hier Zeit arbeitet, duzt sich. Beim Start-up-Unternehmen Solarmarkisen in Essen ist das Du unter den 10 Mitarbeitern gesetzt. Vom Praktikanten bis in die Chefetage.
4: Es schafft eine persönliche Ebene, finde ich. Und in einem Startup, wo man sehr viel zusammenarbeitet, ist das persönliche Aspekt für uns sehr wichtig.
1: Bei Partnerfirmen und Kunden sind die Newcomer allerdings zurückhaltend mit einem zu schnellen Du.
5: Hallo, Herr Heuer.
6: Moin, Herr Mangatev. Grüß Sie.
1: Zumindest mal am Anfang noch.
6: Wir sind ja auch noch in der Anbahnung der Geschäftsbeziehung und daher kann man da ja erstmal noch ein bisschen die klassische Form wahren, denke ich.
1: Der Kunde ist natürlich König. Dennoch sind sich alle Mitarbeiter hier einig.
4: Wenn er jetzt genau in meinem Alter wäre, ja, sagen wir mal so zwischen 25 und 30, würde ich vielleicht doch mit dem Du doch reinstarten.
22: Um die Ecke kommen.
4: Ja, wahrscheinlich würde ich ihn überfallen mit dem Du, ja, das kann sehr gut sein.
24: Ich finde es auch angenehmer, geduzt zu werden, weil es irgendwie so ein bisschen das Ganze ein bisschen lockerer macht.
1: Du sagen ist in. Mehr als jeder Zweite in Deutschland sagt inzwischen Du zu seinem Chef. Stirbt das höfliche Sie also langsam aus?
22: Was nehmen wir?
25: Du.
22: Du, wir sind ein Du. Jawohl.
26: Da, wo ich es unangenehm finde, ändere ich es. Meistens von Sie zu Du.
29: Eher Du?
22: Ja. Warum?
29: Ich finde das irgendwie freundlicher und persönlicher.
30: Soll ich jetzt Du sagen zu
22: Ja.
30: Ihnen?
22: Kannst du gerne machen.
30: Wollen Sie geduzt oder gesiezt werden?
31: Also beruflich definitiv Sie, weil es für mich eine Art von Respekt ist, meinen Patienten gegenüber. Ich selber werde gern geduzt und genau, würde es auch anbieten immer.
22: Frau Bumbusch, kannst du mir mal helfen? Naja, ist normal.
30: Und das mögen Sie aber?
22: Das ist einfach, wenn man 5 oder 6 ist, macht man das so, weil man es im Kindergarten auch so macht und irgendwann stellt sich das um.
1: Aber gibt's ein richtig oder falsch? Kniggetrainerin Corinna Schüngel erklärt, warum ein Du manchmal auch falsche Nähe signalisiert.
32: Wenn ich halt quasi sage, wir duzen uns hier alle, aber es gibt trotzdem die Hierarchien. Dann ist es die Frage, was ist dann der Sinn dahinter? Was will ich damit bezwecken? Wenn ich grundsätzlich im Unternehmen sage, wir duzen uns alle, dann muss ich auch mehr die Menschen mit in Entscheidungsprozesse vielleicht bringen.
1: Am Ende entscheidet also nicht das Sie oder das Du, sondern die gelebte Kultur im Betrieb. Denn echter Respekt hängt zum Glück nicht von 3 oder 2 Buchstaben ab.
2: Ja, Kompromisse gibt es nicht nur in der Grundschule, ne? Du, Frau Vogel oder Sie, Katharin.
3: Oder man hat den richtigen Nachnamen. Ich werde hier im Team auch viel gediezt.
2: So, bevor jetzt der Wortspielalarm bei ihm losgeht, die wichtigsten Meldungen und Nachrichten von heute.
3: Danke.
33: In der deutschen Industrie sind in den letzten Jahren hunderttausende Stellen abgebaut worden. Eine große Beratungsfirma hat die Zahlen der Unternehmen seit 2009 analysiert. Demnach sind bis jetzt mehr als 340.000 Jobs weggefallen, vor allem bei Autoherstellern und Zulieferern. Nur in der Chemie- und Pharmaindustrie sind Stellen hinzugekommen. Im oberbergischen Hökeswagen ist eine 58-Jährige bei einem Verkehrsunfall in ihrem Auto verbrannt. Die Frau war vergangene Nacht auf der L68 mit dem Wagen von der Straße abgekommen und gegen einen Baum geprallt. Warum ist noch unklar. Ersthelfer konnten die eingeklemmte Frau wegen des starken Feuers nicht aus ihrem Wrack befreien und mussten sich zurückziehen. Die Landstraße war wegen Bergungsarbeiten bis heute Morgen gesperrt.
3: Die eigenen biologischen Grenzen überwinden beim Sport und das so hart gedopt wie möglich. Das ist die seltsame Idee hinter den Enhanced Games in Las Vegas. Mitfinanziert wird das Event unter anderem von Tech-Oligarch Peter Thiel, der ja gerne vom Übermenschen fantasiert und von maximaler individueller Freiheit ohne Regeln spricht. Bei der Show geht es um viel Geld für die Teilnehmer und Teilnehmerinnen und es sollte Rekorde, also richtige Weltrekorde regnen. Am Ende wurde nur einer geschafft. Im Schwimmen. Mehr Nachrichten.
33: Der Absturz eines Motorseglers auf der A45 bei Freudenberg vor 2 Tagen hat auch bei vielen Augenzeugen Spuren hinterlassen. Nach WDR-Informationen fand auf dem Gelände des Segelflugvereins ein Jugendlager mit etwa 100 Teilnehmenden statt. Viele Kinder und Jugendliche haben laut dem Deutschen Roten Kreuz den Absturz live mitbekommen und mussten seelsorgerisch betreut werden.
34: Und erst dachte ich, es wäre eine Übung, weil in dem Tag ursprünglich auch eine Übung stattfinden sollte. Allerdings hat sich dann natürlich ganz klar herausgestellt, dass es keine Übung ist. Und dann galt es halt einfach für die Leute da zu sein, dass die quasi sehen, dass wir einfach für sie da sind und als Ansprechpartner gelten für alle Sorgen und Nöte.
33: Der Motorsegler war direkt nach dem Start abgestürzt. Der Pilot kam ums Leben, ein Passagier wurde schwer verletzt. Die Unglücksursache ist noch unklar. In Dortmund ist ein 55-Jähriger vergangene Nacht mit seinem E-Scooter tödlich verunglückt. Nach Angaben der Polizei war der Mann vermutlich betrunken. Am Lenker des E-Scooters befand sich eine Einkaufstasche mit einer halbleeren Wodkaflasche. Das Opfer trug keinen Schutzhelm und erlitt bei dem Sturz schwere Kopfverletzungen. Der Mann starb im Krankenhaus. In Nordrhein-Westfalen wird das Blaulicht der Polizeiautos vorerst nicht dauerhaft leuchten. Man werde dem Hamburger Modell zunächst nicht folgen, so das Landesamt für zentrale polizeiliche Dienste. In Hamburg wird seit knapp 2 Wochen das Blaulicht auf dem Dach des Polizeiautos dauerhaft eingeschaltet, sobald die Beamten losfahren. Damit soll die Sichtbarkeit der Streifenwagen erhöht werden. Das Licht ist gedimmt. Das klassische Blaulicht während eines Einsatzes bleibt unverändert.
3: Frühaufsteher waren heute klar im Vorteil, zumindest wenn sie aus dem Fenster geguckt und dann nach oben.
2: Da konnte man nämlich am deutschen Himmel sogenannte Feuerkugeln sehen.
3: Ja, hier der Langschläfer-Service der Aktuellen Stunde.
2: Danke.
3: Die Bilder kommen aus der Nachbarschaft aus Niedersachsen. Aber auch bei uns in Nordrhein-Westfalen konnte man dieses helle Aufleuchten beobachten.
2: Verantwortlich für das Naturschauspiel sind Meteore, die in der Erdatmosphäre verglühen und aufleuchten. Und diese extra großen Sternschnuppen heißen Boliden, also XXL-Sternschnuppen. Und wir zwei haben gedacht, vielleicht kann man sich ja auch XXL was wünschen.
3: Ach, ich bin jetzt wunschlos glücklich. Guck mal, Carsten Schwanke ist bei uns. Hast du außer hier Feuerkugeln und Sonne noch mehr auf dem Schirm für heute Morgen und die nächsten Tage?
5: Also keine Ahnung, ob in den nächsten Nächten oder Tags über irgendwelche neuen Feuerkugeln vorbeikommen. Das ist ja Astronomie, mit der haben wir nichts zu tun. Aber das Wetter, das spricht echt viele große Geschichten gerade in diesen Tagen. Heute haben zum Beispiel Großbritannien und Frankreich neue Temperaturrekorde für den Monat Mai aufgestellt. In London wurden 34,8 Grad, im Südwesten Frankreichs 37,1 Grad gemessen. Und auch bei uns geht es heiß weiter, denn das Hochdruckgebiet erstreckt sich morgen vom nördlichen Atlantik über die britischen Inseln hinweg, auch in Richtung Deutschland und beeinflusst damit eben auch das Wetter in Nordrhein-Westfalen. Also auch morgen ähnlich viel Sonnenschein, zumeist auch ein wolkenloser Himmel wie heute. Interessant ist noch ein anderes Thema, und zwar über Skandinavien ist es deutlich kühler, schön zu erkennen an dieser grünen oder gelblichen Färbung. Und übermorgen am Mittwoch kommt ein Teil dieser kühleren Luft aus Skandinavien im Norden und vor allem auch im Osten Deutschlands an und streift uns ein bisschen. Das heißt, am Mittwoch und am Donnerstag, also übermorgen und überübermorgen, wird es bei uns mal vorübergehend nicht ganz so warm sein. Wir sehen hier am 15-Tage-Trend von Bielefeld sehr schön diesen Temperaturrückgang. Zunächst der morgige Dienstag wird der heißeste Tag der Woche. Dann kommen 2 Tage, Mittwoch, Donnerstag, mit deutlich angenehmeren Temperaturen, so 22, 23, 24 Grad. Und dann geht es am Freitag nochmal rauf, bevor es beginnt mit dem Wochenende langsam zu einem Temperaturrückgang. Und zwar in Richtung nächster Woche kommt. Und dann wird das Wetter auch wieder wechselhafter. Bis dahin Hochdruckwetter und das heißt zum Beispiel hier für die nächsten 4 Tage jeweils Sonnenschein von früh bis spät. Astronomisch maximal möglich sind zwischen Sonnenaufgang und Sonnenuntergang aktuell 16 Stunden bei uns in NRW. Und wenn hier mal 14, 15, 13 Stunden stehen, dann bedeutet das, es kommen dann in den nächsten, also von Mittwoch an in den nächsten Tagen auch immer wieder ein paar lockere Wolkenfelder vorbei. Mehr passiert aber nicht. Heute Nacht bleibt es auf jeden Fall komplett wolkenfrei. Das heißt also sternklarer Himmel. Die Temperaturen gehen bis morgen früh zurück auf Werte zwischen 10 und 16 Grad. Morgen Vormittag dann von Beginn an Sonnenschein, blauer Himmel, keine Wolke. Und am Nachmittag geht es genauso sonnig weiter. Also genau das gleiche Wetter wie heute, nur mit noch deutlich höheren Temperaturen. Wir erwarten im Vergleich von heute auf morgen einen Temperaturanstieg um weitere rund 3 Grad. Und das bedeutet, dass wir morgen verbreitet mehr als 30 Grad haben werden. 31 bis 33 Grad, selbst auf dem kahlen Asten 28 Grad. Der Wind weht nur schwach aus unterschiedlichen Richtungen, weil das Hochdruckgebiet genau über uns herumhängt. Wie geht's weiter? Übermorgen am Mittwoch kommen ein paar Wolkenfelder in den Norden herein. Wir sehen vor allem bei den Temperaturen, dass diese etwas kühlere skandinavische Luft vor allem den Norden und den Nordosten erreicht. 22, 23 Grad hier im Süden bis zu 27 Grad weiterhin. Und das gleiche Temperaturniveau sehen wir auch für den Donnerstag. Auch dann ein paar dünne Schicht- oder Schleierwolken. Ansonsten bleibt es trocken und sonnig bei 22 bis 27 Grad.
2: Dankeschön, Carsten Schwanker.
3: Dankeschön.
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11: So unfassbar schön. So unglaublich lebendig. Das Korallenriff hier im Nordosten Brasiliens hat einzigartige Naturpools geschaffen. Und weil sie so schön sind, ist jeder Quadratmeter im Porto de Galinhas heiß umkämpft. Carla Benedetti und ihre Familie tauchen da lieber ab. Sie haben eine durchaus lebenswichtige Mission gebucht. Sie wollen das Riff retten und sind bereit, dafür zu zahlen. In der Schule lernen wir viel Theorie über den Schutz der Korallen und so. Ich finde es super, das jetzt gleich in der Praxis zu erleben. Ich bin sehr gespannt. Der Anfang der Mission. Die Erkundung. Das Korallenriff steht unter Druck. Vor 2 Jahren erhitzt sich das Wasser hier auf fast 31 Grad. Etwa 80% der Korallen sterben. Unweit davon letzte Vorbereitungen. Der Ingenieur Ruda Fernandes wollte eigentlich Fischfutter entwickeln. Stattdessen ist er nun Riffretter. Sein Team hat Korallenbruchstücke eingesammelt, um das Riff wieder aufzuforsten. Mit dem Geld und den helfenden Händen von Touristen. Ein Geruch von Fisch liegt in der Luft. Wir lieben und kümmern uns nur um das, was wir kennen. Deshalb ist die größte Herausforderung für Korallenriffe, dass die Menschen verstehen, dieser Geruch nach Fisch, den du gerade riechst, zeigt dir, das hier ist kein Stein, sondern ein Lebewesen wie wir. Nur bewegt es sich nicht. Am Korallenkindergarten kann Carla sehen, dass bereits heranwächst, was ihre Vorgänger gepflanzt haben. Zwischen 60 und 190 Euro pro Kopf kostet das Erlebnis von etwa 3 Stunden. Das Geld finanziert die Arbeit der Biologen, die die Korallen sammeln, pflegen und ihre Gesundheit überwachen. Korallenriffe sind eine Kinderstube des Meeres, in der 25% der Arten Schutz suchen, um sich fortzupflanzen, sich zu ernähren, zu wachsen und später ins offene Meer hinauszugehen. Und die lokalen Fischer sind auf diese natürlichen Becken angewiesen, um zu fischen. Es ist etwas ganz anderes, das persönlich zu erleben. Ich spüre vor allem eine Riesendankbarkeit, dass es solche Projekte gibt. Es ist toll, dieses Meeresleben so nah zu sehen. Ich finde es super. An der Flussstation ist das Highlight angerichtet. Selbst Hand anlegen, 60 Korallen retten. Die Stücke sollen ab heute wieder im Meer wachsen, gut behütet, bis sie stark genug sind, um in ein paar Jahren am Riff befestigt zu werden. Seit einiger Zeit schon setzt die Familie nicht allein auf Öko, sondern auf regenerativen Tourismus. Das heißt, tu was, damit es der Natur besser geht als vor deinem Besuch. Ich glaube, dass wir oft denken, dass wir einen eher negativen Einfluss auf unsere Umwelt haben. Und hier ist der Einfluss positiv. Daher ist es ein wirklich sehr gutes Gefühl. Der Schutz der Korallen, eine der dringendsten Aufgaben des Jahrhunderts. In etwa 25 Jahren könnte durch die Erderwärmung 90% der Korallen weltweit verschwinden und mit ihnen ganze Ökosysteme. Mit Unterstützung von Wissenschaftlern der örtlichen Universität testet Rodin, ob Korallen von Wind und Wetter geschützt schneller wachsen als im Meer. Das Ergebnis noch unklar. Familie Benedetti arbeitet an der Zukunft. Könnte man statt 60 täglich 180 Korallenstückchen verpflanzen, wäre das optimal, meint Rodin. Dafür müssten nur die anderen Touranbieter mitmachen. Das Potenzial an helfenden Händen ist riesig. Und es wäre ein Gewinn für alle. Die Natur, die Fischer, die Touristen. Ich erfülle meine Pflicht, so sehe ich das. Und ich denke schon weiter. Was können wir noch alles anbieten? Wie weiter verbreiten? Wie weiter verbessern? Carla und ihre Familie sind jetzt offiziell Patentanten und Onkel ihrer Korallen. Regelmäßig werden sie Fotos erhalten, sehen, wie ihre Korallenstücke gedeihen, die heute erstmal auf Tauchstation gehen.
0: Barranquilla, Nordkolumbien. Die Tanzgruppe Urban Dance probt für den nächsten Auftritt. Hector Marquez genießt es, wieder mitzuproben. Er ist gerade erst zurück in Freiheit, nachdem er Furchtbares erlebt hat. Sicherheitskräfte des Nachbarlandes Venezuela hatten förmlich Jagd auf Ausländer gemacht und Hector und einen Kollegen aus dem Grenzgebiet nach Venezuela verschleppt, erzählt er. Die Freunde in Kolumbien bekommen ein halbes Jahr keine einzige Nachricht von ihm. Er ist wie vom Erdboden verschluckt. Hector ist gerade mal 18 Jahre alt, als er in einem venezolanischen Foltergefängnis landet. Einer von mehr als 100 ausländischen Gefangenen, ohne echte Anklage, erinnert er sich, ohne Prozess, ohne Anwalt. Du bittest, du flehst, aber du hast niemals irgendeinen Erfolg. Irgendwann übermannt dich die Verzweiflung. Viele von uns haben versucht, sich das Leben zu nehmen. Viele. Ich werde es nie vergessen, was ich erlebt habe. Es waren schreckliche Dinge, die deinen Geist aufgefressen haben. Jeden Tag. Was ich zurückbehalten habe, ist die Schlaflosigkeit. Ich kann nicht mehr schlafen. Schwerwiegende Vorwürfe. Wir wollen rausbekommen, was in Venezuelas Hauptstadt Caracas mit Ausländern wie Hector geschehen ist. In diesem Foltergefängnis, dem berüchtigten Rodeo Uno. Nach der Gefangenennahme von Präsident Maduro durch die USA Anfang des Jahres entlässt das Regime hunderte Häftlinge. Wir stoßen auf eine WhatsApp-Gruppe von Ex-Häftlingen aus dem Ausland, die hier miteinander kommunizieren. Nummern aus den USA, 5 lateinamerikanischen und 10 europäischen Ländern, darunter Deutschland, Spanien, Frankreich, Italien und die Schweiz. Wir sprechen mit 20 von ihnen. Hat die venezolanische Regierung gezielt und systematisch Ausländer verschleppt? Dieser Männer behaupten ja. Am 16. März treffen sie sich in Genf, um auf ihr Schicksal aufmerksam zu machen. Sie berichten von unmenschlichen Haftbedingungen und Folter.
12: Also das ist sehr wichtig gekommen für uns. Das ist die einzige Möglichkeit, zum Zeigen an ganze Welt, was passiert denn in Venezuela.
0: Die Ex-Gefangenen besuchen eine Sitzung des UN-Menschenrechtsrats. Oft als Touristen eingereist, wurden sie in Venezuela unter fadenscheinigen Vorwürfen als angebliche Terroristen eingesperrt. Ein Unrecht der Weltgemeinschaft bislang weitgehend unbekannt. Wir konfrontieren das venezolanische Regime mit den Vorwürfen, bis heute keine Antwort. Friseur Kustrim aus Bern macht mit einem Kollegen einen Segeltörn durch die Karibik. In einem venezolanischen Hafen werden sie vom Militärgeheimdienst Venezuelas überwältigt und abgeführt.
13: Das war ein Drama für mich.
0: Acht Monate, ohne dass er seine Familie informieren kann. Machtlos, ausgeliefert. Für Friseur Kustrim eine einzige Tortur.
13: Also für meine Eltern war es sehr schwierig, zum Verstehen, was ist denn passiert. Ich habe sehr viele Kontakte mit meinen Eltern und sie können es nicht verstehen. Ja, ich melde mich nicht. Oder ich bin verschwunden. Keine Chance für meine Eltern. Sie haben es schon gewusst. Etwas Schlimm ist passiert. Ich musste am Anfang in eine psychische Klinik gehen. Ja, ich könnte es nicht rausgehen, ich könnte es nicht schlafen. Das hat mich erstört, psychisch. Und ja, ich bin nicht mehr der gleiche Mensch als vorher.
0: Doch wozu das Ganze? Noch immer harren Verwandte von politischen Gefangenen vor den Toren von Rodeo Uno aus. Die Ausländer nur eine kleine isolierte Gruppe innerhalb der zu Unrecht Inhaftierten. Bei der Menschenrechtsgruppe Foro Penal bekommen wir eine Erklärung. Das Regime Maduro hatte sich nach den gefälschten Wahlen von 2024 auf heftigen internationalen Gegenwind eingestellt. Für mögliche Tauschgeschäfte mit ausländischen Regierungen brauchte der Unterdrückungsapparat Verhandlungsmasse. menschliche Verhandlungsmasse. Es konnte um die Aufhebung von Wirtschaftssanktionen gehen oder um Kommunikationskanäle mit irgendeiner bestimmten Regierung. Die Ausländer wurden wie Mastvieh behandelt. Man sperrt sie ein und sucht im Laufe der Zeit nach dem Nutzen. Je länger sie dort sind, desto größer der Nutzen, desto attraktiver der Fall. Irgendwann findet man schon etwas, wogegen man sie eintauschen kann. Aktuell sind nach der Rechnung von Foro Penal noch immer 43 Ausländer und über 400 Landsleute in Venezuela inhaftiert. Nicht für alle hat der Albtraum ein Ende. Doch selbst für diejenigen, die freigelassen wurden, ist es ein mühsamer Weg zurück in die Normalität. Hector setzt auf Musik und Bewegung.

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0: um 4 Uhr mit Olaf Knapp. Bundesgesundheitsministerin Warken will offenbar den Beitragssatz für Kinderlose in der Pflegeversicherung erhöhen. Versicherte ohne Kinder müssten dann ab einem Alter von 23 Jahren einen Beitragssatz von 4,3% zahlen, hat das Redaktionsnetzwerk Deutschland aus Koalitionskreisen erfahren. Aus der Nachrichtenredaktion Viktor Kupka.
1: Bei Versicherten mit Kindern bliebe es dagegen bei den bisherigen geringeren Sätzen von 3,6% mit einem Kind, 3,35% mit zwei und 3,1% mit drei Kindern. Hintergrund ist ein drohendes Defizit in der Pflegeversicherung. Ministerin Warken erwartet in den kommenden beiden Jahren ein Finanzierungsloch von zusammen mehr als 22 Milliarden Euro. Deutlich mehr als bisher erwartet. In der Bundesregierung wird deshalb aktuell darüber beraten, wie das Defizit ausgeglichen werden kann.
0: Die USA haben nach eigenen Angaben Raketenstellungen im Iran angegriffen. Das US-Militär teilte mit, es handle sich um Maßnahmen zur Selbstverteidigung. Dabei seien unter anderem Raketenabschussanlagen sowie iranische Boote beim Minenlegen getroffen worden. Die Attacken hätten dazu gedient, die US-Truppen vor Bedrohungen durch den Iran zu schützen. Eigentlich gilt zwischen beiden Staaten eine Waffenruhe. Papst Leo XIV. Hat davor gewarnt, die Entwicklung der künstlichen Intelligenz allein den beteiligten Tech-Riesen zu überlassen. Er rief die Regierungen weltweit dazu auf, die Konzerne stärker zu kontrollieren und die Entwicklung von KI-gesteuerten Systemen zu verlangsamen. Die neue Technologie verbreite Desinformationen und könne die Welt in endlose Kriege stürzen, schrieb der Papst in seiner ersten Enzyklika. Der SC Paderborn feiert den Aufstieg in die Fußball-Bundesliga. Die Ostwestfalen besiegten im Relegationsrückspiel den VfL Wolfsburg mit 2:1 nach Verlängerung. Aus der Sportredaktion Ina Kast.
2: Nach dem 0:0 im Hinspiel begann das Rückspiel für Paderborn denkbar schlecht. Wolfsburg ging schon in der dritten Minute durch Stürmer Pejcinovic in Führung. Dann aber musste der VfL nach einem Platzverweis gegen Mähle schon ab der 15. Minute in Unterzahl spielen. Kurz vor der Halbzeitpause schaffte Paderborn den völlig verdienten Ausgleich. Gleich durch Torjäger Bilbia. Der erlösende Siegtreffer gelang dem dominanten SC allerdings erst in der Verlängerung. Torschütze Kurda machte den dritten Aufstieg in die Fußball-Bundesliga für Paderborn perfekt. Wolfsburg ist zum ersten Mal in die zweite Liga abgestiegen.
0: Das Wetter in Deutschland. Am Tage sonnig und trocken, im Nordosten und Süden über den Bergen Wolken, vereinzelt Schauer oder Gewitter. 24 Grad in Schleswig bis 34 Grad am Oberrhein, an den Küsten bis 23 Grad. Mittwoch und Donnerstag heiter bis sonnig und trocken. Nur im Süden vereinzelt Schauer und Gewitter bei 15 bis maximal 34 Grad. Es ist...
3: Herzlich willkommen nach diesem wunderschönen langen Pfingstwochenende. Sie haben hoffentlich entspannt. Wir hatten dafür das Wichtigste für Sie im Blick. Wie zum Beispiel die Schattenseite von so hohen Temperaturen und Trockenheit. Gerade in

0: Brandenburg entzündet sich dann ja mal schnell ein Wald- oder Böschungsbrand, wie am Wochenende erst entlang einer Bahnstrecke in Teltow-Fleming. Auch wenn da schnell alles wieder gelöscht worden ist, bleibt die eigene Achtsamkeit wichtig. Denn das Risiko für einen Waldbrand ist hoch. Juliane Gunser.
1: Vormittags um 11 in der Waldbrandzentrale in Wünsdorf. Gerade sagt der Schichtleiter noch, dass alles ruhig ist. Dann kommt schon der erste Alarm rein.
2: Du, Lichterfeld, Schacksdorf unten die Ecke, den Punkt, den ihr gesetzt habt, hat da noch genauere Angaben irgendwie? Hat
1: bestimmt. Nach einigem Hin und Her ist klar, der Brand ist zum Glück klein und die Feuerwehr löscht bereits vor Ort.
3: Es hält sich alles noch in Grenzen, müssen wir dazu sagen, aber der Tag hat heute erst angefangen. Deswegen bleibt abzuwarten und auf Holz klopfen und dann würde ich sagen, kriegen wir auch diesen Tag noch rum. Aber es bleibt schön und die Waldbrandgefahr bleibt.
1: Denn aus kleinen Bränden wie diesen können schnell große Waldbrände entstehen, vor allem bei diesen Wetterbedingungen. Seit dem Morgen gilt in gleich 7 der 14 Landkreise sowie in Frankfurt und Cottbus die zweithöchste Gefahrenstufe. Von der Uckermark bis in die Lausitz ist also besondere Vorsicht geboten. In den übrigen Landkreisen bleibt es überwiegend bei mittlerer Gefahr. Das aber kann sich erfahrungsgemäß schnell ändern. 20 Kilometer nordöstlich bei Bestensee liegt der Tonsee. Der lockt regelmäßig Badegäste an. Neben der Idylle gibt es aber auch eine lauernde Brandgefahr.
3: Ich erwarte hier, dass noch viel mehr Gäste kommen werden und sich hier holen wollen. Und die müssen natürlich alle irgendwo parken. Und dafür gibt es halt nicht ausreichend Parkraum. Entweder wird hier an der Straße geparkt oder dann leider illegal auch im Wald. Und das gilt es natürlich auch zu unterbinden, beziehungsweise auch die Bürger darüber aufzuklären, welche Gefahr damit zusammenhängt.
1: Wenn nämlich unerlaubterweise gegrillt oder geraucht wird oder auf eine andere Art ein Feuer entsteht, blockieren die geparkten Autos die Zufahrten zu den Waldwegen, was die Arbeit der Rettungskräfte zusätzlich erschwert. Und?
3: Es wird hier geparkt entlang der Straße und das ist natürlich auch ein Risiko. Wenn es jetzt noch das Gras trocken wäre und noch heißer wäre, sind es natürlich die Katalysatoren, die eine Gefahr darstellen. Aber auch, dass natürlich hier durch Unachtsamkeit was passieren kann.
1: Der Waldbrandschutzbeauftragte bleibt aufmerksam und wird nicht müde, vor den Gefahren zu warnen. Heute kam es zu einer Reihe kleinerer Brände, die glücklicherweise schnell entdeckt und gelöscht werden konnten. Richtig aufatmen kann er aber vermutlich erst wieder beim nächsten Regen.
0: Ja, sie trotzen jedem Wetter und das schon seit Jahrhunderten. Mühlen sind viel mehr als nur alte Gebäude mit Flügeln und Mühlrad. Ihr knarzendes Holz klingt nach Vergangenheit und nach Sicherheit. Mühlen haben früher für das Überleben des ganzen Dorfes gesorgt. Heute braucht man sie theoretisch nicht mehr. Brot gibt's ja im Supermarkt. Aber viele Menschen, auch in Brandenburg, stecken nach wie vor viel Leidenschaft, Zeit und Geld in alte Mühlen. Davon konnte man sich heute am bundesweiten Mühlentag überzeugen. Philipp Manske.
4: Seit fast 200 Jahren ist der Blick auf die Bockwindmühle von Altbelgern nahezu unverändert. Doch Korn schrotet Frank Nitsche nur noch selten. So wie heute beim Mühlentag.
5: Was unser erster Mahlgang schon an Erfolg gebracht hat, ja, für Vorführzwecke durchaus brauchbar.
4: Es klappert wie früher. Und das lockt die Besucher an. Nitsche führt die Mühle in inzwischen fünfter Generation. Vor ihm waren hier erst Johann, dann Reinhold, dann Franz, später Gerhard und nun eben er, Frank, Chef der Mühle. Ihr Erhalt ist für den 64-jährigen Rentner.
6: Eine Sache, die aus dem Herzen kommt. Man ist hier groß geworden. Ich bin als Kind hier oben gewesen. Das war mein liebster Spielplatz, auch der meiner Kameraden von links und rechts von der Nachbarschaft. Sie hat zum Ärger meiner Großmutter, die sah das gar nicht gern. Aber man ist irgendwie mit aufgewachsen, mit reingewachsen. Ich habe mit dem Vater hier gearbeitet, der hat mir viele Sachen beigebracht. Also es war eine sehr bewegte, sehr interessante Zeit. Und das hinterlässt natürlich Spuren in allem.
4: Der technische Fortschritt hat die Mühle längst überflüssig gemacht. Die Menschen wollen sie trotzdem erhalten.
7: Das sind doch uralte Sachen, die man sich anschauen muss, wenn man sich die Technik anschaut, die man früher gebaut hat. Ja, und solange er erhalten ist, das ist doch das. Ich bin begeistert von solchen Sachen. Ganz ehrlich mal.
8: Was wäre denn der Ort ohne die Mühle?
7: Nichts. Nichts, das ist so.
9: Es ist schön, dass man das alles noch so kennenlernen kann, denn es geht ja auch in der heutigen Zeit so viel verloren. Deshalb ist es wichtig, dass jeder mit Freude und Ehrgeiz hier reinsteckt und die Leute das noch besuchen dürfen.
4: Und dabei helfen heute beim Mühlentag wieder viele Verwandte und Bekannte, indem sie Kuchen gebacken haben und Kaffee ausschenken und damit Geld einnehmen für den Erhalt der Mühle, an der immer was zu tun ist.
6: Es ist nirgendwo ein Ende, nirgendwo Schluss. Wenn man so ein altes Bauwerk sein eigen nennt, dann muss man halt auch ein bisschen Initiative zeigen. Und es zeigen sich jetzt zunehmend Schäden im primären Tragwerk unten, in diesem Mühlenbock, auf dem die Mühle quasi wie auf dem Fundament ruht. Der ist also massiv durch Feuchtigkeit so geschädigt, dieses verwendete Bauholz, dass Einsturzgefahr drohen könnte.
4: Die Sanierung der Mühle soll mehr als 130.000 Euro kosten. Der Großteil wird wohl aus Fördermitteln finanziert werden. Im Oktober sollen die Arbeiten in Altbelgern beginnen.
0: Kiffen erlaubt. Und das regt Kritiker immer noch auf, wegen der Suchtgefahr. Trotzdem darf man in Deutschland seit 2 Jahren Cannabis rauchen, durch die Teillegalisierung. Wenn man sich an bestimmte Vorgaben hält, wie die Menge pro Person zum Beispiel, oder wenn man sich zum Beispiel sein Gras über genehmigte Cannabis-Clubs besorgt. In Brandenburg gibt es davon mittlerweile 20, auch in Frankfurt-Oder. Und da wurde heute die erste Ernte ausgeteilt. Robert Schwass.
10: In dieser Lagerhalle in Frankfurt baut der Verein Oderblüten Cannabis an und verteilt es an Mitglieder. Alles ganz legal. 2 Jahre hat es gedauert. Von der Vereinsgründung bis zur ersten Ausgabe der getrockneten Blüten an die derzeit rund 30 Vereinsmitglieder.
11: Jetzt können wir das erste Mal, das erfüllt uns schon mit Stolz, auch unserem Ziel wirklich gerecht werden, dass wir von einer demokratischen Struktur quasi den Frankfurterinnen, die Cannabis beziehen wollen, Cannabis anbieten können und sie nicht mehr auf dem Schwarzmarkt und organisierte Kriminalität angewiesen sind.
10: Der legale Cannabisanbau ist alles andere als einfach. Die Bürokratie eine echte Herausforderung. Die Lagerhalle musste unter strengen Auflagen umgebaut werden. Die Mitglieder haben dafür sogar private Darlehen aufgenommen. Die Pflege der Pflanzen ist aufwendig.
12: Wie ihr seht, geht es denen ganz gut. Genau. Die müssen jetzt halt, ja, man muss sich halt drum kümmern, jeden Tag vorbeigucken, dass es denen gut geht. Gucken, ob genug Wasser da ist, ob halt der Dünger stimmt, ne, das Licht stimmt.
10: Jede einzelne Pflanze muss dokumentiert werden. Auf dem Schwarzmarkt ist Gras oft gestreckt. Anbauvereinigungen unterliegen Kontrollen. Zum Beispiel wird der THC-Gehalt im Labor festgestellt. Auch die Abgabe wird genauestens kontrolliert.
11: Wir haben quasi zum Beispiel eine Finanzbuchhaltung, aber wir haben jetzt auch so eine Art Cannabis-Buchhaltung, wo jedes einzelne Gramm nachvollzogen werden kann.
10: Für die Mitgliedschaft in einer Anbauvereinigung gibt es Regeln. Die Abgabemenge beträgt pro Person maximal 50 Gramm im Monat. Grasrauchen ist vor Ort nicht erlaubt. In Frankfurt zahlen die Mitglieder einen Beitrag, der davon abhängt, wie viel Cannabis man im Monat bezieht. Zudem werden sie über mögliche Gefahren aufgeklärt.
13: Bei jeder Ausgabe informieren wir sozusagen über Präventionsangebote. Die sind auf dem Etiketten selber von den Cannabis-Baggies auf unserer Internetseite. Und wir haben, und das ist auch die gesetzliche Pflicht, auch einen Präventionsbeauftragten.
10: Kritiker sagen, dass der Schwarzmarkt durch die Cannabis-Clubs noch nicht zurückgedrängt wurde. Dem hält der Verein Oderblüten entgegen.
13: Wenn wir den Schwarzmarkt zurückdrängen wollen, wenn wir den sicheren Konsum ermöglichen wollen, dann müssen wir eher die Hürden für Anbauvereinigungen reduzieren. Also Bürokratieabbau, gleiche Vorgaben, einheitliche Vorgaben für die Anbauvereinigungen in den Ländern. Ich glaube, damit würden wir sehr viel weiterkommen.
10: Hier in Frankfurt will man in Zukunft noch mehr Leute mit legalem Cannabis versorgen. Denn schon jetzt würden Menschen aus allen Altersschichten und Berufsgruppen regelmäßig konsumieren.
0: Wir haben was Neues. Der RBB hat was Neues. 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
0: Ja, noch mehr Brandenburg. Dazu ist unser RBB-Chefredakteur Georg Heil jetzt da. Schönen guten Abend.
18: Hallo.
0: Herr Heil, bisher, wer 21.45 Uhr eingeschaltet hat, ich fasse noch mal ganz kurz zusammen, der hat eine Viertelstunde Berlin und Brandenburg kompakt gesendet bekommen. Jetzt gibt's aber ab da immer eine halbe Stunde sowohl für Brandenburg als auch für Berlin. Warum?
18: Naja, wir machen ein Angebot, wir machen ein verlängertes Angebot für die Menschen in Berlin und in Brandenburg. Die Wahrheit ist, ursprünglich kam das der Wunsch aus der Politik. Wir haben uns dem nicht verweigert, sondern gesagt, wir gestalten das jetzt. Wir machen eine halbe Stunde zusätzlich jeden Werktag nur für Brandenburg und nur für Berlin. Weil die Wahrheit auch ist, die Brandenburgerinnen und Brandenburger werden auch in der Sendung das Wichtigste erfahren, wenn in Berlin irgendwas passiert und umgekehrt. So dass es fast 100% Brandenburg dann gibt, aber manchmal eben auch bei bestimmten Anlässen auch eine wichtige Nachricht aus Berlin.
0: Das wollte ich gerade fragen, ob Berlin jetzt komplett gestrichen ist dann?
18: Gestrichen nicht, aber wir konzentrieren uns in dieser Sendung dann hier natürlich auf Brandenburg und gucken eben noch mal um 21.45 Uhr aus einer anderen Perspektive auf das, was am Tag geschehen ist, machen ein anderes Angebot, können manches vertiefen, können auch ein bisschen Service anbieten. Die Brandenburgerinnen und Brandenburgern glauben auch, dass wir noch ein zusätzliches Publikum erreichen. Das heißt, nicht alle, die um 19.30 Uhr Brandenburg aktuell gucken, werden das gucken. Manche schaffen es vielleicht um 19:30 nicht und gucken dann halt später unser Brandenburg um 21.45 Uhr.
0: Neues Programm kostet natürlich aber auch neues Geld, hätte ich fast gesagt, mehr Geld. Wird da an anderer Stelle dann dafür gekürzt?
18: Ob Sie es mir glauben oder nicht, nein. Wir haben es geschafft, es nicht zulasten des Programms zu machen. Das war ein ziemlicher Kraftakt. Das hat aber auch was damit zu tun, dass gut gehaushaltet wurde. Dass es manche technologische Effizienzgewinne gibt. Es ist manches billiger geworden in der Produktion. Und wir haben ein bisschen umgeschichtet, aber nicht zulasten des Programms. Und jetzt eine Ausstattung, wo wir glauben, da können wir ein attraktives Programm mitmachen. Die Wahrheit ist aber auch da. Hätten wir mehr Geld, könnten wir noch mehr machen. Aber ich glaube, damit haben wir jetzt erstmal einen guten Anfang.
0: Ja, der Anfang morgen ist ja spannend. Junge Menschen sind ja trotzdem eher im Netz unterwegs. Die werden wir wahrscheinlich gar nicht so damit erreichen. Wie gehen Sie damit um?
18: Also die jungen Menschen, die das im Netz gucken wollen und auch die Älteren, können das natürlich auch danach noch gucken. Das wird auch online abrufbar sein, nonlinear. Und wir haben natürlich große Angebote. Oftmals ist, glaube ich, den Menschen gar nicht klar, dass da der RBB dahinter steckt. Wir sind bei TikTok, wir sind bei Instagram. Dein Daily Update ist da zum Beispiel ein Stichwort. Wir sind natürlich auf Facebook und allen anderen relevanten sozialen Medien vertreten. Diese Sendung richtet sich an alle Brandenburgerinnen und Brandenburger. Wir freuen uns über jeden jungen Menschen. Und wer sagt, nee, altes lineares Fernsehen gucke ich nicht mehr, den machen wir dann halt woanders noch ein zusätzliches Angebot.
0: Was sind denn junge Menschen? Ab wann ist man jung?
18: Gute Frage. Also die Wahrheit ist, dass es im Fernsehen, glaube ich, man älter sein darf, um noch als jung zu gelten, als gemeinhin angenommen. Angebot, Menschen, die unter 40 sind, gelten als jung in Fernsehzielgruppen. Ja.
0: Warum eigentlich 21.45 Uhr?
18: Das ist eine gute Frage. Das hat sich angeboten. Zum einen, das ist eine Uhrzeit, wo man, glaube ich, wirklich mit Abstand noch mal auf den Tag gucken kann, wo man aber auch live noch Angebote machen kann, schalten aus dem Land, wo Menschen noch auf der Straße sind, wo noch Events geschehen. Und natürlich ist es eben auch der Sendeplatz der gemeinsamen 15-Minuten-Nachrichten für Berlin und Brandenburg, die es bisher gab. Es ist also gelernt. Da kommt vom RBB ein spannendes Informationsangebot. Jetzt dann doppelt so lang und fast 100% Brandenburg mit kleinen Berlin-Ausnahmen, was ich vorhin sagte.
0: Und das muss aber auch gefüllt sein, so eine ganze halbe Stunde Brandenburg. Sport ist neu, der kommt dazu. Gibt es da auch Wiederholung oder ist da wirklich alles neu, was man da 21.45 kriegt?
18: Also wir haben zusätzlich Reporterinnen und Reporter im Einsatz. Wir haben Live-Strecken, wir haben den Sport dazu. Aber die Top-Nachrichten des Tages, die ändern sich ja nicht zwischen 19.30 Uhr und 21.45 Uhr. Die werden wir anders konfektionieren, die werden wir vielleicht auch noch vertiefen. Und wenn man beide Sendungen guckt, Brandenburg aktuell und diese, dann hat man vielleicht schon mal, ah ja, das habe ich heute schon mal gehört. Es ist aber anders angeboten und wir haben ja auch einen ganz neuen Look bei dieser Sendung. Eine ganz andere Anmutung, um die Uhrzeit ein bisschen angepasster. Und wenn ich das hinter uns sehe, finde ich das optisch auch sehr anspruchsvoll.
0: Mal gucken, was die Zuschauer sagen. Ganz kurz die Frage zum Schluss. Sie als RBB-Chefredakteur für Berlin und Brandenburg, was schalten Sie denn ein?
18: Ich werde das abwechselnd gucken, weil ich beides gucken muss. Wird aber wahrscheinlich tatsächlich morgen Abend zum ersten Mal dann Brandenburg gucken.
0: Wird auch Zeit, Herr Heil. Vielen Dank für das Gespräch.
18: Danke.
0: Ja, das Gespräch mit unserem neuen RBB-Chefredakteur haben wir heute Nachmittag geführt. Jetzt zu einer Sportart, die gerade richtig boomt. Mixed Martial Arts, kurz MMA. Was früher mal als Straßenkampf galt, wird heute professionell als modernste Form der Selbstverteidigung vermarktet. Mit so einer Mischung aus Thai-Boxen, Tritten, Schlägen und Würfen. Aber nicht alle gehen dafür jetzt wagemutig in den Ring. Immer mehr Jugendliche trainieren MMA vor allem im Fitnessstudio. Und nicht nur sie. Joachim Rüetschi über den neuen Kampfsport-Boom.
19: Man ist nie zu alt, um mit Kampfsport anzufangen. Das lernte Bernd Stolarek als erstes. Seit einem Jahr trainiert der 61-jährige Thai-Boxen hier in Bad Freienwalde.
20: So, wir machen immer alles durch, ganz locker. Eins, zwei, Haken, anderen Haken.
19: Das Training professionell, die Umstände rustikal. Mit viel Liebe hat Coach Stefan Grasse aus seinem Carport ein Freiluftgym gebaut. Gibt hier Personal Training für ein oder auch mal zwei Klienten. Und die Nachfrage steigt.
20: Du bleibst generell durch Kampfsport viel fitter. Ob du das nur aus dem Selbstverteidigungsaspekt machst, ob du das aus dem reinen Fitnessaspekt machst oder ob du das machst, weil dir das einfach Spaß macht. Ja? Das ist so die Sache, warum das mehr und mehr an Boom erfährt.
21: Es ist natürlich großes Auspowern, große Geistesleistung, sich die Bewegungen merken, die dann abrufen. Man sieht es ja irgendwie, klappt nicht immer, aber es wirkt besser. Bin ja eher so der musische Typ.
19: Bernd Stolarek ist der Fahrradhändler im Ort. Beim Thai-Boxen landete er nach einer unangenehmen Erfahrung.
21: Es kam zu einer Situation, wo ich auf der Straße angegriffen wurde von einem jungen Menschen, der irgendwie mit Drogen Kontakt hatte und seine Selbstkontrolle verloren hatte. Da ist glücklicherweise nichts passiert, nichts Schwerwiegendes. Es gab einen Polizeieinsatz und das ganze große Drama. Aber da ist mir auch wieder eingefallen, dass ich ja jemanden kenne, der Kampfsport unterrichtet.
19: Und dieser jemand kriegt vom Kampfsport nicht genug. Zweimal schon hat Stefan Grasse auf eigene Faust eine Kurstadt-Fight Night organisiert, mit allem Drum und Dran. Seit 20 Jahren kämpft er nicht nur im Ring, sondern auch gegen die üblichen Vorurteile.
20: Das ist halt immer so dieses Thema Kampfsport, mieser, böser Kampfsport. Man wird immer irgendwelche Schubladen direkt halt gedrückt, die halt nicht so wirklich korrekt sind. Dem konnte ich aber entgegenwirken, dadurch, dass ich viele Bekannte im Kreisrat der Stadt habe und habe die dann doch durchgedrückt. Die kriegen meine Veranstaltung.
19: Und noch was will er durchdrücken? In dieser Halle im Industriegebiet am Stadtrand.
20: Ich möchte hier ein Kampfsportgym für jedermann eröffnen. Natürlich momentan erstmal in Bezug auf Thai-Boxen. Eventuell wird irgendwann mal eine Kampfsportakademie im Raum Märkisch Oderland raus. Ich kriege halt Anrufe von Mamis und Papis, 6, 7, 8 Jahre alte Kind. Soll doch Kampfsport machen. Und los. Bam, bam. Und Kick.
19: Der Kampfsportboom scheint unaufhaltsam, auch bei Kindern. Denn man ist nie zu jung, um mit Kampfsport anzufangen.
20: Super.
0: Oh. Ja, warum Kampfsport boomt? 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Danach wird das Ganze übrigens im Talk noch vertieft. Da geht es dann generell um Kampfsport und Körperkult. Am Pfingstwochenende, da haben sich zwei Landschleicherteams auf den Weg gemacht. Eins zum Ort, den das Los aus der Schüssel bestimmt hatte, wie immer, das sind sie gewohnt. Und ein anderes Team war das erste Mal überhaupt in einem Ort, den wir in 32 Jahren Landschleichergeschichte noch nie besucht haben, in Gans. Das ist ein Ort im Gemeindegebiet der Stadt Küritz im Nordwesten Brandenburgs im Landkreis Ostprignitz-Ruppin. Und auch wenn Gans gerade mal 50 Einwohner hat, hat es eins der außergewöhnlichsten und gleichzeitig unbekanntesten Schlösser Brandenburgs. Theresa Majerovic.
22: Es ist ein Ort der Gegensätze. Hier ein märchenhaftes Schloss, oft Filmkulisse, da eine Ruine, die alte Brennerei. Dazwischen Platz für 50 Leute, so viel Einwohner soll Gans bei Küritz ungefähr haben. Ganz idyllisch für Silke Lehmann und Françoise Kunz, die sich hier ein Wochenendhaus gekauft haben.
1: Also ganz steht ja unter Denkmal, das ganze Dorf, genau. Okay. Und der Herr Grätz, der in Berlin eine Fabrik hatte, und er ist sehr reich geworden, indem er diese Petroleumlampen erfunden hat, die man sozusagen aufpumpen konnte und die dann sehr hell wurden, also heller als die früheren. Und dadurch ist er sehr reich geworden und ab 1914 hat er dann das Dorf neu bauen lassen und da wohnten dann sozusagen alle seine Angestellten.
22: Und nun sind Sie ganz glücklich hier.
2: Ich komme hier hin und dann werfe ich alles Elektronische in die Ecke und fange an zu buddeln. Also es ist halt auch mega entspannend. Genau, ja.
22: Ganz bekannt ist der Ort eigentlich für seine aktive Blaulichtfamilie, also Feuerwehr, Polizei etc., die hier ihre ganz kleine Kirche haben.
3: Einspaziert.
22: Anstatt der Bibel liegt hier die Dienstmütze auf dem Altar.
3: Die Blaulichtfamilie sind ja nicht nur Menschen, sondern wir haben sehr, sehr, sehr viele Tiere bei uns in der Blaulichtfamilie, die mit engagiert sind. Und zum Beispiel so ein Diensthund, der gibt sein ganzes Leben der Blaulichtfamilie, von Anfang bis zum Ende. Und dann können die eben halt bei uns ein ehrenhaftes Andenken haben.
22: Ganz was anderes begegnet uns nebenan. Die Katzen von Rainer Kruse. Er hat die alte Brennerei gekauft.
23: Das war im Jahr 2000. Da war das irgendwie noch einigermaßen bewohnt. Auch waren noch viele Leute hier.
22: Und wie viel Quadratmeter sind das?
23: Insgesamt 4000 Quadratmeter.
22: 4000 Quadratmeter. Richtig Pläne hat er nicht für das ganz schön große Anwesen. Die schöne Seite von Ganz zeigt allen gern der Ortschronist Thomas Wölker, das Schloss.
24: Der Ort als Gutsherrschaft hat dann eigentlich im 18. und 19. Jahrhundert relativ viele wechselnde Herrschaften gehabt. Es war auch damals ein Pflegeheim, viele Jahre lang. Davor Tuberkulosestation und unmittelbar nach dem Zweiten Weltkrieg Kommandatur für die Sowjets ganz am Anfang.
22: Heute ist es Privatbesitz und wird oft vermietet als Kulisse für große Blockbuster. Die Serie Maxton Hall, die Familiensaga, das Adlon oder der Film Der Nanny mit Til Schweiger sind hier schon gedreht worden. Heute treffen wir Simone Bucher, die Schlossherrin, allein zu Haus. Sie lädt uns ein zu einer Schlossbesichtigung.
25: Bauzeit ist 1914 bis 1917. Max Grätz, Berliner, Industrieller, kein Adel. Ja, der hat das ganze Dorf gebaut. Ich besitze 1% davon, dieser ganze Park gehört noch dazu. Da oben siehst du die Initialen MG, Max Grätz. Das war sein Lieblingszimmer, okay? Heute ist Bibliothek, beziehungsweise eins meiner Lieblingsräume. Was dieses Haus ausmacht, ist, dass alles original ist. Also hier wurde nichts irgendwie verändert. Das Fenster, die Deckenmalerei. Ja. Was du tust, das tue ich ganz. Das ist das Motto. Das ist so. Das heißt so. Dieses Haus wurde erbaut im Historismus. Das heißt, jeder Raum hat eine andere Epoche als Thema. Da, und das hier offensichtlich Barock, auch Musikzimmer genannt.
22: Das Anwesen hat sie von ihrem verstorbenen Mann geerbt. Auf 3 Etagen gibt es unzählige Zimmer und ein Bad, in dem auch mal ein Tatort gedreht worden ist. Und dann noch ein ganz traumhafter Blick in den Park.
25: Das ist eigentlich das Schloss der Familie von Karstedt. Deswegen darf man das hier überhaupt Schloss nennen. Herr Grätz war nicht Adel, hat aber von Familie von Karstedt alles gekauft und das Dorf drauf gebaut. Deswegen darf er sich dank der Familie von Karstedt überhaupt das Schloss nennen.
22: Und zum Schluss wartet auf den Landschleicher noch etwas ganz Abgefahrenes. Eine Rallye durchs Schloss.
0: Völlig verrückt. Ja, in Brandenburg ist immer was los, auch in Mülrose heute. Mit zünftiger Blasmusik hat der Pfingstmontag hier in Mülrose begonnen. Zum Saisonauftakt der Mülroser Seekonzerte standen Märsche und Polkas auf dem Programm hier an der Seepromenade. Bis Anfang September gibt's alle 2 Wochen Konzerte am Wasser, organisiert vom Mülroser Musikverein. Auch für tierische Besucher. Ja, bei dem Traumwetter heute wusste man gar nicht, wohin zuerst. Diese Oldtimer hier, die sieht man ja so auch nicht alle Tage. Deshalb ist unser Wetterreporter Michael Nowak auch gleich mal mitgefahren. Es soll ja perfektes Ausfahrtwetter bleiben. Die Aussicht.
4: Buko, die Perle der Märkischen Schweiz, gilt ja immer als beliebtes Ausflugsziel. Erst recht bei so schönem Wetter wie an diesem Pfingstwochenende. Das lockt offenbar auch diese Truppe hier, Besitzer von sehr seltenen Fahrzeugen. Was bitte sind das für Autos?
5: Bei diesen Fahrzeugen handelt es sich um ein NSU Roh 80. NSU steht für Neckarsulm. Dort sind diese Fahrzeuge von 67 bis 77 knapp 10 Jahre lang produziert worden.
4: Und Sie machen jetzt heute eine Ausfahrt, eine kleine Rallye mit diesen Autos?
5: Ja, durchs wunderschöne Märkische Land hier.
4: Das Wetter passt ja hervorragend, da nix wie los.

0: Wir machen jetzt einen Stopp oberhalb des Stadtzentrums von Buko. Wie ist das Fahrgefühl mit dem Wagen bisher?
1: Wunderbar, wunderbar. Bei so einem Wetter natürlich auf den Landstraßen hier in der Märkischen Schweiz zu fahren, sensationell schön.
0: Und da können Sie morgen gleich weiterfahren, denn da wird es nochmal genauso schön, nur nochmal einen Tick wärmer. Braucht man schon fast eine Klimaanlage?
1: Nö, Schiebedach.
2: In der Nacht kühlt es zunächst unter einem sternenklaren Himmel auf 15 bis 9 Grad ab. Der Dienstag hat Potenzial, der bisher wärmste Tag des Jahres zu werden. Bei ungestörtem Sonnenschein steigen die Temperaturen auf 29 bis maximal 32 Grad.
0: Jetzt schauen wir ins Innenleben des Ro 80. Da gibt's nämlich schon was sehr Besonderes. Der Motor ist es. Der zeichnet den aus.
3: Genau. Ein Zweischeiben-Wankelmotor. Zwei Scheiben, die rotieren, deswegen heißt er auch Rotationskolbenmotor. Und hier gehen keine Kolben auf und ab.
0: Wurde von dem Auto ja nur so 38.000 Exemplare gebaut. Das hat sich am Ende nicht durchgesetzt. Warum nicht?
3: Naja, es gab viele Neuigkeiten bei der Wartung an diesem Motor. Und diese Neuigkeiten wurden von den vielen Werkstätten nicht bewältigt, sodass Wartungsschäden an den Motoren aufgetreten sind. Wir im Club haben inzwischen so viel Routine mit den Motoren wie mit den normalen Autos auch, dass wir damit auch wagen, große Reisen zu machen, weil wir das beherrschen.
0: Sie sind Fans und Spezialisten und deswegen geht es jetzt ja auch weiter. Nehmen Sie mich irgendwo mal mit?
3: Ja, klar. Ja, gerne.

0: Was hier auffällt, ist das sehr ruhige Fahrgefühl. Wir machen gleich weiter hinein in eine letzte trockene Maiwoche.
1: Am Mittwoch und Donnerstag sind nur einige Schäfchenwolken zu sehen. Es bleibt aber wieder etwas kühler, bei höchstens 22 Grad. Freitag dann erneut wärmer, maximal 27 Grad.
0: Jetzt sind wir ein paar Kilometer durch die Märkische Schweiz geschnurrt. Wann kann man diese schönen Autos eigentlich mal wiedersehen?
2: Ja, wir haben regelmäßige Clubtreffen in Berlin, manchmal auch in Brandenburg. Und wir haben Technik-Workshops, wo man auch ein bisschen was lernen kann. Ist kein allzu teures Hobby, also da kann jeder mitmachen. Je jünger, je lieber, würde ich sagen.
0: Und ich würde auch noch sagen, ganz zum Schluss war ein schöner Pfingst-Montags-Ausflug hier mit diesen tollen Autos. Danke dafür.
2: Gerne.
3: Ach, schön, danke Michel. Nicht nur Oldtimer-Fahrer lieben dieses Wetter. Auch der Wiederhopf findet Sonne und Sandbaden einfach großartig. Doreen Rengers hat ihn in Drahendorf an der Spree entdeckt. Tolles Bild, danke schön dafür. Ja, das war das Wichtigste vom Pfingstmontag. Das gesamte Brandenburg-Aktuell-Team auch hinter der Kamera wünscht Ihnen noch einen entspannten Abend und morgen einen guten Start in die kurze Woche mit Sonnencreme.
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9: Moin und herzlich willkommen zu einem Buten und Binnen extra aus der Straßenbahn. Unser Thema heute: Zielscheibe, Uniform, Angriffe im Dienst.
10: Anfang des Jahres stand ja das ganze Land quasi unter Schock, weil ein Zugbegleiter der Deutschen Bahn totgeprügelt wurde infolge einer ganz normalen Ticketkontrolle. Das ist natürlich ein drastisches Beispiel. Jetzt, soweit kommt es zum Glück nicht immer. Aber dennoch, auch in Bremen und Bremerhaven sehen sich Menschen, die einfach nur ihren Job machen, zunehmend Gewalt ausgesetzt.
9: Ja, und es ist gerade eine Woche her in Bremen-Osterholz. Da sind Polizisten zu einer Ruhestörung gerufen worden und prompt angegriffen worden. Böller sind geflogen und eine volle Getränkedose, die ist am Kopf einer Polizistin gelandet. Dieser aktuelle Fall, der zeigt, worüber wir heute reden. Polizisten und allgemein Menschen, die helfen, retten und schützen wollen, die werden immer häufiger selbst zur Zielscheibe. Desiree Bertram führt uns ins Thema ein.
11: Ob tags oder nachts, sie helfen Menschen 24/7. Polizei, Rettungskräfte und Notärzte. Doch zu ihrem Alltag gehören auch Beleidigungen und Drohungen.
12: Das Dramatischste war, dass ein Vater unzufrieden war mit der Behandlungsgeschwindigkeit seines Kindes und damit gedroht hat, dass er jetzt eine Waffe holt.
11: Retter in Uniform werden nicht nur bedroht, sondern im schlimmsten Fall sogar verletzt.
13: Er mit der Kapuze, der macht hier gerade Stress.
11: Laut aktueller polizeilicher Kriminalstatistik ist die Zahl der Gewalttaten gegen die Polizei gestiegen. 2024 wurden in Bremen 384 Fälle registriert, 2025 waren es 615. Das ist ein Anstieg von rund 60%.
14: Ich wurde bereits in unterschiedlichen Einsätzen als Fotze, Hure oder Bitch beleidigt. Aber das Schlimmste, was man mir gegenüber geäußert hat, war, dass man mir den Tod wünscht.
15: Ich habe sehr oft schon Situationen gehabt, wo man mit Glasflaschen mal auf mich geworfen hat.
11: In Bremerhaven gab es im vergangenen Jahr 169 Fälle. So viele wie seit 2016 nicht mehr.
10: Ich habe eine große Runde Uniformierter jetzt bei mir. Die werde ich nach und nach vorstellen. Den Anfang macht Andrea Wittrock. Sie ist Leiterin der Einsatzpolizei hier in Bremen. Moin, Frau Wittrock. Das eben, die Aussagen zum Schluss in diesem Beitrag waren Kollegen aus Bremerhaven. Was berichten Ihre Kolleginnen und Kollegen aus Bremen? Welche Erfahrungen machen die?
16: Naja, wenn wir uns die Zahlen für Bremen noch mal genauer angucken, dann verbergen sich hinter diesen 615 Fällen insgesamt 1500 betroffene Kolleginnen und Kollegen. Und von diesen 1500 haben sich im letzten Jahr 270 leicht oder schwer verletzt. Und wenn man sich die Verletzungen anguckt, das geht von Hämatomen, Bisswunden, Kopfplatzwunden, ausgekugelten Schultern, ausgedrehten Daumen und, dann wissen Sie ungefähr, was die Kollegen berichten. Ja? Und bei aller Professionalität in der Einsatzwahrnehmung, in der Einsatzbearbeitung ist das natürlich etwas, was alarmierend ist und wo unsere Kollegen auch schwer betroffen sind.
10: Gut, Polizistinnen und Polizisten müssen mit einigem rechnen im Einsatz, aber das geht natürlich weit über das hinaus, was man erleben möchte. Herr Monsees, Sie sind Feuerwehrmann zum einen, aber auch Notfallsanitäter und Rettungstaucher. Was haben Sie schon für Erfahrungen gemacht?
17: Ja, ganz unterschiedliche. Es ging los, dass wir am Citygate waren, in dem Rewe drin. Da hatte ich einen Patienten angesprochen, der alkoholisiert war, hatte seinen Namen falsch ausgesprochen. Er hat mir direkt ins Gesicht geschlagen. Dann hatten wir eine Patientin auch, die war unter Drogeneinfluss, auch im Hauptbahnhof, hat mir ins Gesicht gerotzt. Da war die Lage unklar, ob sie vielleicht infektiöse Krankheiten hatte. Oder jetzt vor kurzem, das war in der Neustadt, da hatten wir einen Einsatz, das war 4 Wochen her, da wurden wir mit Flaschen beworfen einfach, bevor wir helfen wollten. Und er hat sich aufgeregt, weil wir versucht hatten, rauszufinden, was er hat, hatten ein Anamnesegespräch geführt, also eben gefragt, was er für Verletzungen hat, wie es ihm geht. Es ging ihm nicht schnell genug und dann hat er seine Flaschen geholt und wir mussten in den Rettungswagen flüchten. Dabei ist sogar die Seitenscheibe des Rettungswagens kaputt gegangen. Das
10: scheint ja eine endlose Liste zu sein. Ja. Also, ne? Stellen Sie so eine Art Entwicklung fest, wird es irgendwie krasser, nimmt die Brutalität zu?
17: Brutalität nimmt schon zu, finde ich persönlich, aber es hält sich noch in Grenzen. Also es ist nicht jeder Tag jetzt, wo wir sagen, alles klar, jetzt passiert auf jeden Fall wieder was. Es ist eher so eine Ausnahmefälle immer noch, muss man sagen.
10: Okay, aber also die Frage ist ja, gehen Sie noch gerne zur Arbeit? Also was macht das mit Ihnen?
17: Ich gehe sehr gerne noch zur Arbeit, aber es ist trotzdem noch ein mulmiges Gefühl. Ich weiß, ich kann mich auf meine Kollegen verlassen, ich kann mich auf die Kollegen der Polizei verlassen. Wenn wir Hilfe brauchen, sind die sehr, sehr schnell zur Stelle. Und dementsprechend habe ich jetzt zwar ein mulmiges Gefühl in der Hinsicht, dass ich sage, ich gehe vorsichtig an den Patienten ran. Ich bin seit 2016 im Rettungsdienst. Früher bin ich vor 10 Jahren einfach rangegangen. Ich so, Mensch, wie geht's dir? Ne? Und heute gucke ich erstmal, hat er vielleicht irgendwo schon gefährliche Gegenstände bei sich liegen? Wie hat er es in der Hände? Halte mehr Abstand auf jeden Fall.
10: Gibt es Einsätze, vor denen Sie richtig Angst haben?
17: Angst. Wir hatten jetzt vor einiger Zeit einen Schusswundenopfer. Das war in der Überseestadt. Da hatte ein Patient 6 Schusswunden abbekommen in die Beine. Und da bin ich auch auf Anfahrt erstmal so, was würde mich da erwarten?
10: Ja. Aber nachvollziehbar. Ja gut, wenn Schusswaffen im Spiel sind, das ist natürlich absolut heftig. Christian Patzelt ist auch bei uns Pressesprecher der Feuerwehr. Herr Patzelt, was tun Sie, um Ihre Leute zu schützen? Wie bereiten Sie sie vor auf solche Einsätze, auf solche Situationen?
18: Wir sind eigentlich schon in den Grundausbildungslehrgängen dabei, in der Ausbildung so ein bisschen darauf zu sensibilisieren und eben immer dieses Thema Deeskalation in den Vordergrund zu stellen, weil wir eigentlich alles versuchen möchten, dass Rettungskräfte nicht in eine aktive Handlung eintreten gegenüber den Patienten oder gegenüber anderen Einsatzbeteiligten, sondern möglichst die Situation deeskalieren, und das ist so ein bisschen die Maßgabe, genau.
10: André Morn ist auch bei mir vom Deutschen Roten Kreuz, allerdings hier in der Funktion als Leiter des Rettungsdienstes in Bremen. Herr Morn, wie groß ist denn Ihre Sorge, dass Menschen diesen Job, diesen so wichtigen Job, gar nicht mehr machen wollen, weil sie vielleicht eben Angst entwickeln aufgrund dieser vielen Erlebnisse bzw. Schilderungen?
19: Wir haben eine Kollegin, die was ganz Schlimmes erlebt hat, die dann gesagt hat, der Job ist nichts mehr für mich. Das ist aber tatsächlich eigentlich ein Einzelfall, wo wir sagen, da ist jemand ausgeschieden. Insgesamt merken wir natürlich, dass sich die Gesellschaft verändert hat. Der Respekt gegenüber Einsatzkräften ist nicht mehr so wie vor 20 Jahren. Das stellen wir fest, das berichten die Kollegen auch. Und da gibt es viele belastende Situationen. Und da machen wir schon viel. Und auch gerade in der Ausbildung und auch gerade, wenn es auch um Deeskalation geht, muss man sagen. Also da wird schon viel gemacht auf jeden Fall. Aber die Angst fährt natürlich manchmal mit, gerade wenn man vielleicht so in Brennpunkte fährt, wie jetzt hier Bremer Hauptbahnhof oder so. Ne? Das ist halt eben Hotspot.
10: Ja, nun sieht sich ja manchmal die Polizei selbst auch dem Vorwurf der Gewalt ausgesetzt. Was tun Sie denn, um selber nicht als Aggressor aufzutreten oder zumindest so wahrgenommen zu werden?
16: Ja, das fängt schon an, dass wir unsere Kolleginnen und Kollegen so ausbilden, dass wir sagen, ihr werdet nicht immer als der Freund und Helfer, wie ihr gerne sein wollt, angesehen, sondern ihr müsst auch mit Konfrontation rechnen. Und natürlich gehen wir insbesondere auf Kommunikation, dass wir deutlich machen, man kann mit Kommunikation, mit Sprache, mit Rhetorik, mit Bewegen in der Situation sehr viel entschärfen, sehr viel beruhigen und sehr viel deeskalieren. Gut, und in manchen Fällen funktioniert es eben nicht, dann geben wir ihnen aber auch das körperliche Rüstzeug in der Hand, dann in unterschiedlichen Intensitätsstufen natürlich dann auch mit entsprechenden Widerständen umzugehen.
10: Herr Patzelt und auch Herr Morn, an Sie die Frage. Man will ja irgendwie auch die Menschen davon abbringen, gewalttätig gegenüber Rettungskräften zu werden. Also was kann man tun, damit das wieder abnimmt? Fangen Sie ruhig an.
18: Ich weiß nicht genau, es gibt ja unterschiedliche Ideen. Wir haben uns zum Beispiel auf der Herfahrt auch über das Thema Bodycams und so unterhalten. Und ich glaube, das ist eine sehr gespaltene Meinung dazu. Ich weiß halt nicht, ob die Personen, die unter Betäubungsmitteleinfluss sind, die in einer Notsituation sind, halt tatsächlich ja irgendwie zu beeinflussen sind. Und das ist schon auch die Frage, Verschärfung der Gesetze, klare Handhabung und so weiter, ist alles, was wir uns wünschen. Aber ob es die Situation am Hauptbahnhof dann in dem Moment beeinflusst, das ist schwer einzuschätzen.
10: Gut, vielleicht ein Versuch werden. Was wünschen Sie sich?
19: Ich würde mir wünschen natürlich, dass die Leute, die da auf Rettungskräfte oder auch auf Polizisten losgehen, wenn es zu Strafanzeigen kommt, dass das auch konsequent verfolgt wird. Das heißt, dass die Gerichte die Kapazitäten dafür haben, sich um diese Leute tatsächlich zu kümmern. Die Gesetze wurden verschärft, jetzt geht es auch um die Anwendung und um die Durchsetzung. Und ich glaube, was noch ganz wichtig ist, wir monitoren bei uns jeden Einsatz. Das heißt, hat Gewalt stattgefunden, ja oder nein? Und wir fahren ungefähr 90.000 Einsätze, Rettungsdiensteinsätze im Jahr hier in Bremen. Und wir haben 78 Fälle, die wir in dem Bereich Rot und Gelb kategorisieren.
10: Das sind absoluten Zahlen gar nicht so viel?
19: Gar nicht so viel. Jeder Angriff ist zu viel, keine Frage. Aber 78 von 90.000 tatsächlich in Anführungsstrichen wenig. Und wenn man sich jetzt anguckt, was sind das denn für Einsätze? Zu einem ganz hohen Prozentsatz spielt Alkohol eine Rolle, Drogenkonsum oder psychiatrische Erkrankungen. Das heißt, das ist nicht der Otto Normal Bremer Bürger, sage ich einfach mal, der morgens aufsteht und dann plötzlich sich um 11 Uhr denkt, jetzt greife ich mal jemanden an.
10: Okay, Sie bleiben alle hier in der Runde sitzen. Wir wollen noch ein anderes Phänomen ansprechen, was in den vergangenen Jahren wirklich zugenommen hat und das die Arbeit von Polizei und Rettungskräften zusätzlich noch erschwert. Und das ist das Gaffen.
11: Bei einem Straßenbahnunglück in Osterholz stirbt Ende April eine Frau. Sichtschutzwände sollen den Blick auf das Opfer verhindern. Doch zahlreiche Gaffer hier hinten im Bild stören die Bergungsarbeiten von Polizei und Feuerwehr. Sie filmen und fotografieren den Einsatz der Rettungskräfte. Zu solchen Behinderungen kommt es häufig. Beispiel Achter Dieksee. Ein 15-jähriger Junge ertrinkt. Die Rettungskräfte müssen sich den Weg zum See durch die Menge Schaulustiger bahnen. Dabei zählt jede Sekunde.
10: Ja, Herr Monsees, da werden Sie wahrscheinlich auch aus dem Alltag berichten können. Gaffer, haben Sie das auch schon erlebt?
20: Ja, besonders am Hauptbahnhof, ne? Also Hotspot. Gaffer sind da überall, die zücken direkt ihre Handys. Wir versuchen schnellstmöglich mit dem Patienten einfach dann in den Rettungswagen zu gehen, dass wir da einen geschützten Bereich haben, schnellstmöglich auch da den Raum zu verlassen. Aber die Gaffer sind überall und man muss sagen, sie werden immer dreister. Also früher sind sie einfach nur lang gegangen, oder es ist früher, vor einigen Jahren einfach, haben vielleicht mal kurz einen Blick reingeworfen. Jetzt gehen sie wirklich aktiv mit dem Handy hin und versuchen das beste Bild zu machen, was sie vielleicht irgendwo online stellen können.
10: Ja, Herr Batzelt, abgesehen davon, dass es geschmacklos ist, erschwert es Ihnen natürlich die Arbeit, es ist zusätzlicher Aufwand. Aber inwiefern ist es vielleicht sogar auch gefährdend für die Gesundheit oder fürs Leben sogar?
18: Naja, also zusammen mit der Polizei achten wir schon sehr darauf, wann wir welche Meldung rausgeben, weil ja eben auch Personen gefährdet sind, weil Angehörige informiert werden müssen und so weiter. Und an diese Situation, welches Leid hinter jedem einzelnen Einsatz, den wir erfahren, steht, daran denken Gaffer und insbesondere die Menschen, die das Handy hochhalten, die dann eben das auch über WhatsApp-Gruppen oder in anderen Social Media verbreiten, denken in dem Moment nicht daran. Ne?
10: Herr Morn, vielleicht auch Frau Wittrock, abschließende Frage. Wie bringt man Menschen wieder davon ab, so etwas zu tun? Hilft da eine Kampagne oder muss es auch da schärfere Regularien geben?
19: Ich würde ja eigentlich mal sagen, bevor teilweise die Feuerwehr, Polizei oder der Rettungsdienst vor Ort ist, können wir eigentlich auf Anfahrt schon gucken, was da passiert ist, weil das ist schon im Netz. Und ich habe das Gefühl, die Leute denken nicht nach. Da ist in dem Moment irgendetwas, hat sich da ein Schalter umgelegt bei den Leuten, da fehlt was.
10: Führt auch dazu, dass Angehörige manchmal von Schicksalsschlägen über soziale Medien erfahren und nicht von Polizei oder Feuerwehr. Frau Wittrock.
16: Ja, ich denke immer, man muss sich ja mal über die Betroffenheit nähern. Also wenn ich selber dort verletzt auf der Straße liegen würde, würde ich wollen, dass dann solche Bilder von mir im Netz kursieren. Und das ist wie bei unserem ersten Thema. Es geht darum, wieder Wertschätzung füreinander aufzubringen und vor allen Dingen den Menschen, die in Uniform ihren Job machen, draußen auf der Straße, das auch entsprechend mit Respekt dort zu begegnen und nicht noch Maßnahmen zu behindern, weil man selber immer in der Situation sein kann, dass man selber Hilfe gebrauchen kann.
10: Ich bedanke mich ganz herzlich fürs Mitfahren und wünsche Ihnen weiter bei der Arbeit viel Erfolg und möglichst störungsfrei und gewaltfrei natürlich, vor allen Dingen. Dankeschön.
1: Ich wohne ja selber auch in Ostholz-Zinneva und da bekommt man vor allen Dingen viel mit, jetzt bei dem Unfall, wie ja auch gerade gesagt wurde. 250, 300 Leute waren da bestimmt, die ihre Handys rausgezückt haben. Von Balkons wurde gefilmt, am Einsatzrand, die sind auf die Fahrbahn gelaufen, um zu filmen. Also da fehlt mir jeder Respekt.
21: Ich habe circa 15 Jahre ehrenamtlich im Rettungsdienst gearbeitet und über die Jahre ist immer deutlicher geworden, dass die Faust schnell fliegt und dass die verbalen Attacken zugenommen haben.
22: Jeder ist mal auf Hilfe angewiesen und man kann sich das überhaupt nicht vorstellen, dass es Menschen gibt, die sowas tun. Ich finde es ganz schlimm, ganz schlimm.
9: Wir haben gehört, was Einsatzkräfte in Bremen alles wegstecken müssen im Alltag. Aber bevor es soweit kommt, passiert ja was. Also eine Situation, die kippt. Aus Frust wird Wut, aus Wut wird Gewalt. Und warum das so passiert, das wollen wir jetzt mit einem Psychologen besprechen, mit Thorsten Fehr. Moin.
23: Hallo.
9: Sie sind von der Uni Bremen. Sie forschen da zu Gewalt und Konflikten und trainieren Menschen darin, dass Situationen eben nicht eskalieren. Warum kippen Situationen denn offenbar heute schneller als früher?
23: Ja, da steckt natürlich eine gesellschaftliche Entwicklung drin, das ist klar. Wir haben unter anderem Einflüsse wie eine unglaublich sich schnell entwickelnde mediale Gesellschaft, in der man sehr getrieben ist, in der man wenig Zeit hat, in der man ganz schnell Probleme lösen muss und oft nicht mit den Werkzeugen ausgestattet ist. Und dann müssen wir plötzlich aus der Kiste der Psychologie tatsächlich ältere Modelle wieder hervorkramen, beispielsweise das Frustrationsmodell. Das heißt also, in dieser Gesellschaft, mit dieser Sozialisation sinkt unsere Frustrationsschwelle und das können wir an allen Ecken und Enden beobachten.
9: Aber nehmen Sie uns doch mal mit in so eine Situation. Also da schäumt irgendwas über und warum bei manchen mehr als bei anderen?
23: Ja, stellen Sie sich vor, Sie wollen von A nach B, Sie haben es eilig, Sie haben eine niedrige Frustrationsschwelle, eben aus den genannten Gründen. Und jetzt ist ein Hindernis da. Beispielsweise ein Unfall ist passiert. Die Straße ist gesperrt. Sie steigen aus, sie wollen weiter, sie sind gestresst. Sie haben wenig Sozialkompetenz, weil das lernen sie nicht mehr so richtig in dieser Gegenwart. Und dann ist da plötzlich eine Rettungskraft, die ihnen scheinbar zu langsam arbeitet und die möglicherweise vielleicht etwas sagt, was sie provozieren könnte. Und dann sind sie schon auf der verbalen Gewaltebene. Dann geht das hin und her und schaukelt sich entsprechend hoch.
9: Und trotzdem sind es gewisse Typen, bei denen es dann auch eskaliert, weil ich würde mal sagen, mir würde sowas vielleicht nicht passieren und Ihnen auch nicht.
23: Richtig, das hängt mit der Sozialkompetenz zusammen und die hängt dann wiederum mit der sogenannten Gewaltsozialisation zusammen. Das heißt, das ist die individuelle Lerngeschichte. Wenn ich Temperament habe und eine ungünstige Lerngeschichte habe, dann neige ich eben eher dazu, Gewalt anzuwenden, in verbaler oder vielleicht sogar physischer Form, als wenn das günstiger verlaufen wäre. Und da haben wir viel zu tun in der Gesellschaft.
9: Und offenbar scheint es ja so, Sie haben es auch schon angesprochen, dass Uniformen ein besonders großer Trigger sind. Warum?
23: So eine Uniform natürlich, das hat immer natürlich was Autoritäres, das strahlt was aus. Und das Gewaltmonopol liegt ja nun mal auch beim Staat, wenn wir von der Polizei sprechen zum Beispiel, aber auch eine Uniform im Bereich Feuerwehr, eine Uniform im Bereich Sanitätswesen zum Beispiel. Das sind ja im Prinzip Menschen mit einer ganz bestimmten Funktion. Und das sollen die ja auch ausstrahlen. Also gerade auch zum Beispiel jemand, der verletzt auf der Straße liegt, der freut sich über jemanden mit Uniform normalerweise, genau, wenn er eine entsprechende soziale Kompetenz gelernt hat in seinem Leben. Und dafür müssen wir sorgen.
9: Was macht das denn langfristig mit Menschen, wenn Beschimpfungen oder auch Gewalt Teil des Berufsalltags sind?
23: Ja, auch hier haben wir natürlich ein ganz breites Spektrum an Leuten. Das sind eben weniger oder mehr empfindliche Leute. Und wenn man dann irgendwann mal merkt, hoppla, das geht jetzt über eine Schwelle hinweg, die ich nicht mehr gut ertragen kann, dann muss ich auch Hilfe suchen.
9: Wie verhindert man eigentlich, dass Situationen überhaupt eskalieren? Darüber sprechen wir später noch mit Thorsten Fehr, inklusive praktischen Tipps, wenn Worte einfach nicht mehr helfen. Vielen Dank.
10: Nachdem wir nun so viel über Gewalt gesprochen haben, ist jetzt mal Zeit für was Sanftes und da bietet sich die Stimme von Lucy Chapman an. Sie ist Frontfrau der Bremer Band The Cave. Die hat vor 2 Jahren das Bremer Schulrock-Festival gewonnen, wobei Rock, naja, so eigentlich lässt sie sich gar nicht wirklich festlegen auf ein Genre. So vielfältig ist die Musik. Sie ist auf jeden Fall selbst geschrieben und handgemacht. Hier sind The Cave mit Neep.

0: Auch für Beschäftigte in Kliniken gehören Beschimpfungen, Bedrohungen und auch Angriffe immer häufiger zum Alltag. Im Diakon Bremen lernen Sie deshalb in speziellen Trainings, wie Sie sich im Notfall schützen können. Denn längst geht es in der Notaufnahme nicht mehr nur um medizinische Notfälle.
1: Ich winkel, ich drehe, ich streife weg, ich gehe raus.
2: Statt im OP-Saal oder auf der Station zu arbeiten, lernen Schwestern, Ärzte und Pfleger hier, sich zu verteidigen. Für den Ernstfall, wenn Patienten übergriffig oder gar gewalttätig werden. So eine Erfahrung musste auch schon Dilay Firidin machen.
3: Zu Anfang der Corona-Zeit, da hatten wir einen Patient, das war der erste Patient bei uns im Haus, mit Corona, der hat mir dann ins Gesicht gespuckt und hat mir dann noch einen doofen Spruch hinterhergejagt, von wegen, wenn er stirbt, dann so kann ich gleich mitsterben.
2: So ein Erlebnis ist in der Notaufnahme keine Seltenheit. Das mache ihr Sorgen.
3: Solche Sachen, die bleiben schon eher im Kopf. Also einfach dieses Ungewisse und die große Angst, die damit einhergeht.
2: Gerade in der Notaufnahme gibt es besonders viel Konfliktpotenzial, erklärt die Deeskalationstrainerin.
4: In der Notaufnahme ist es oft eben Alkohol, Drogen, auch Hilflosigkeit, wenn man einen Familienangehörigen vielleicht Angst drum hat und nicht weiß, was mit dem ist und sich nicht verstanden fühlt.
2: Und so müssen Ärzte und Pfleger ihre Patienten häufig nicht nur medizinisch behandeln, sondern zunehmend auch erhitzte Gemüter besänftigen.
0: Das merken Sie auch im Klinikum Bremen Nord. Frank Würsten ist jetzt bei mir, Chefarzt der Notaufnahme und ärztlicher Direktor. Und auch bei Ihnen werden die Beschäftigten geschult, sich im Zweifel selbst zu schützen. Hätten Sie das vor 10 Jahren in der Notaufnahme schon gedacht?
5: Ja, das Phänomen wissen wir seit dem Mitte der 90er Jahre, dass es zunimmt. Da gibt es auch eine gute Studienlage zu, dass es insgesamt mehr wird. Aber dass wir im Laufe der Zeit so eskalieren, im wahrsten Sinne des Wortes, müssen, dass wir die Leute ausbilden in Deeskalation, Eskalationsstrategien, da hätte ich vor 10 Jahren nicht dran gedacht.
0: Welchen Situationen sind denn Ihre Beschäftigten ausgesetzt? Pflegepersonal, Ärzte, mit was konfrontiert?
5: Ja, wir haben ja verschiedene Patienten, die wir behandeln, und es die Patienten, die wir sehen, die auch mitunter psychische Erkrankungen haben, bei denen kann man sich mehr oder weniger darauf einstellen, dass das auch eskalieren kann. Was uns wirklich Sorge macht, sind Patienten oder Patientengruppen oder Angehörigengruppen, die Wartezeit nicht tolerieren, die am Ende des Tages, wo wir gar nicht wissen, warum Situationen eskaliert sind und die viel Ressourcen der Notaufnahmen fressen, die eigentlich für die Versorgung anderer Patienten da sein müssten.
0: Ist das wirklich eine Arbeit, die Sie behindert tatsächlich? Merken Sie das heute mehr als noch vor 5 Jahren?
5: Ja, absolut. Also wir sehen das, dass wir Patienten, die wir eigentlich versorgen müssten, nicht mehr versorgen können, weil wir den Angreifern, sagen wir mal, zu viel Aufmerksamkeit schenken müssen, weil wir mit mehreren Leuten diese Leute besänftigen müssen. Und diese Leute fehlen oder diese Mitarbeiter fehlen am Ende des Tages in der Versorgung der Patienten bei uns.
0: Wie schützen sich Ihre Mitarbeitenden denn jetzt schon?
5: Ja, wir haben leider in Bremen-Nord so ein paar Themen gehabt, die wir in letzter Zeit bearbeitet haben. Und wir sind nochmal auf den Zug aufgesprungen, dass wir uns technisch mehr aufrüsten müssen.
0: Also das heißt?
5: Wir müssen uns schützen in der Notaufnahme. Wir müssen Zugangsbeschränkungen einführen. Wir müssen den Sicherheitsdienst verstärken. Solche Themen bearbeiten wir gerade. Organisationsprozesse überblicken wir deutlich intensiver gerade. Und wir versuchen, die Mitarbeitenden selber zu schulen, dass sie auch Situationen erkennen und genau die Themen Deeskalation und Eskalation auch lernen.
0: Sie organisieren ja den Weltkongress der Notfallmedizin in Hamburg mit. Auch dort wird das Thema sein. Was müsste denn passieren, dass eben die Notaufnahme wieder ein Ort, ich sag mal, der Sicherheit wird?
5: Im Krankenhaus sind wir eigentlich dafür da, dass wir den Leuten aus mitunter lebensbedrohlichen Situationen helfen wollen. Und wenn wir da jetzt sagen, das akzeptieren wir so, wie es ist, dann haben wir, glaube ich, keinen guten Job gemacht. Ich glaube, das ist eine Frage, die wir uns als Gesellschaft stellen müssen.
0: Ganz herzlichen Dank, dass Sie hier sind, Herr Würsten.
5: Gerne.
6: Ich war selbst 10 Jahre ehrenamtlich beim DRK und habe gerade bei Großveranstaltungen wie Freimarkt oft Sanitätsdienst gemacht. Und die Leute haben damals schon wenig Respekt gehabt vor den Hilfskräften.
7: Ich kriege es immer wieder mit, weil meine Enkeltochter im Pflegedienst arbeitet und auch schon erzählt hat, dass in Krankenhäusern irgendwo immer wieder solche Fälle vorkommen.
8: Jeder braucht Hilfe, und wenn sie dann behindert werden und auch noch angegangen werden, dann muss man sich nicht wundern, und eines Tages keine mehr gibt, die uns helfen wollen. Das fände ich ganz schlimm.
9: So, und beim Stichwort Schutz oder Selbstschutz, ob nun in der Notaufnahme oder auch woanders, kommt Thorsten Fehr wieder ins Spiel. Denn wir haben ja schon gehört, er ist nicht nur Psychologe, sondern auch Lehrer für Selbstverteidigung. Herr Fehr, oberstes Ziel wäre natürlich, dass eine Situation eben nicht eskaliert. Was kann man dafür tun?
10: Genau, in der Selbstverteidigung geht es immer erstmal darum, dass eine Konfliktsituation gar nicht erst aufkommt. Das ist sozusagen die höchste Disziplin. Wenn man das geschafft hat, ist man der perfekte Selbstverteidiger. Wenn sich aber eine Situation aufdrängt, dann sollte man gucken, dass man entsprechend begegnet. Im Regelfall fängt das mit Verbalisation an, das heißt provokanten Äußerungen. Und dem sollte man niemals provokant begegnen, sondern immer deeskalieren.
0: Herr Fehr, was passiert denn, wenn Worte eben nicht mehr helfen?
10: Genau, dann wird es natürlich ein bisschen problematischer.
0: Und da ist und es körperlich?
10: Jetzt, ja, ja. Und da muss man jetzt aber zwei Dinge sagen. Für den Schutz, für die Körperlichkeit im deeskalierenden Bereich ist natürlich die Polizei zuständig. Aber vielleicht ist die Polizei ja noch nicht da. Hilfe ist noch nicht geholt.

0: in den Bauch. So, und jetzt gibt es einfach eine klitzekleine Bewegung, die wir beherzigen sollten und üben sollten. Nämlich den Bauch nach hinten ziehen und die Hände hier nach oben nehmen. So ist der Kopf geschützt und der Bauch ist aus der Gefahrenzone. So, wenn der jetzt nachkommt, dann kann ich hier zum Beispiel zur Seite bewegen. Hier sogar noch mit Kontextbedingungen. Genau. Und in der Zeit können 2, 3 kräftige Leute die Arme fixieren und den Angreifer festhalten. Und genau solche Dinge sind schon passiert in kürzerer Vergangenheit. Das wäre jetzt mit Waffe. Eine andere Sache ist der Fauststoß. Der Fauststoß geht immer statistisch zum Kopf. Es wird immer auf die 12 gedonnert. Es ist einfach immer so. Das führt zum K.O. Ich kann niemandem mehr helfen. So, in dem Moment, nochmal ausholen bitte.
1: Woher beherrschst du den so gut?
0: Geht, ja, haben wir geübt. Nochmal von vorne. So, ne? Dann gehen wir hier und gehen mit den Ellbogen nach vorne. Das heißt, wir müssen hier den Kopf schützen. Das ist von absolut essentieller Bedingung. Jetzt merken Sie, ne, wie Sie immer abrutschen im Prinzip. Und jetzt hat im Prinzip in diesen entscheidenden Sekunden kann sofort wieder 1, 2 beherzte Leute zugreifen und denjenigen festhalten. Und genau das ist das, was passiert. Aber Sie müssen den Kopfschutz drauf haben, sonst sind Sie K.O.
1: So einfach. Herr Fehr, herzlichen Dank für diesen Anschauungsunterricht. Also Lea lassen wir fortan in Ruhe. Die ist jetzt geschult.
2: Ja, ich weiß Bescheid.
1: Gut, wenn man sowas kann, aber viel besser natürlich, wenn man sowas nie anwenden muss.
2: Ja, und damit sind wir schon am Ende der Sendung angekommen. Vielen Dank, dass Sie dabei waren. Vielen Dank an Sie. Und ich würde sagen, morgen sind wir wieder live für Sie da. Buten und Binnen um 7:30.
1: Wir wünschen Ihnen noch einen schönen Abend. Machen Sie das Beste draus. Und den Schlussakkord hat selbstverständlich The Cave mit Painted Blue.

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0: Guten Abend, willkommen zu dieser sehr, sehr sonnigen Feiertagsausgabe der Hessenschau. Er ist voll da, der Sommer. Dabei hängen bei mir zu Hause, vielleicht ja bei Ihnen auch, immer noch die Winterjacken am Haken. Und selbst eine Sommerjacke wäre heute zu warm gewesen. Stattdessen hieß es, eincremen, Sonnenbrille auf, Badehose einpacken und einfach nur genießen.
1: Endlich ist er da, der Sommer. Und endlich ist das kühle Nass nicht mehr Regen, sondern Wasser im Schwimmbecken. Für Luisa und ihre Freundin der beste Ort, an dem man heute seinen Tag verbringen kann.
2: Ich freue mich auf jeden Fall riesig auf den Sommer. Ich denke, es ist toll, dass Freibad jetzt wieder eröffnet hat. Es ist richtig cool, dass das jetzt mal über 30 Grad ist und jetzt man auch mal so ein bisschen rausgehen kann, die Sonne genießen kann. Also es ist sehr, sehr schön.
1: Das Domblickbad in Wetzlar hat heute nach 2 Jahren Renovierung endlich wieder seine Türen geöffnet. Und das pünktlich zum ersten echten Sommerwochenende des Jahres.
3: Super schön, fast wird Zeit. Wenn es so bleibt, sind wir öfter hier.
4: Die Wasser ist auch toll. Ich habe ein bisschen geschwimmt und habe auch gerutscht.
5: Ich finde es ganz toll, dass wir in der Stadt Wetzlar so ein schönes Bad bekommen haben.
1: Im Freibad herrscht heute Hochbetrieb.
6: Wie man im Hintergrund da sehen kann, ist es schon fantastisch, wie das angenommen wird. Die Wetzlarer waren heiß auf eine Eröffnung. Das Wetter hat 100% mitgespielt.
1: Dass der Temperatursprung so extrem ausfällt, ist für Deutschland ungewöhnlich.
7: Das ist schon sehr ausgeprägt, dass wir nach dieser kältestmöglichen Wetter

0: Lage mit Luft von arktischen Breiten jetzt quasi die komplett 180-Grad-Wende hinlegen und bekommen die Luft quasi aus der wärmsten Region Europas. Das muss nicht jedes Jahr so ablaufen und diese extreme Unterschiede, das ist schon sehr markant dieses Jahr.
1: Wer sich lieber von innen abkühlt, landet heute vermutlich hier in einem Eiscafé. Und der Schlange nach zu urteilen, hatten die Idee heute viele. Der Sommer ist also wirklich in Hessen angekommen.
2: Ja, überraschend, dass er kommt, aber er ist jetzt da.
3: Ich muss noch ein bisschen drauf klarkommen, noch nicht ganz realisiert, kam plötzlich, aber super. Bin zufrieden.
4: Ja, gut, ne? Also ich meine, besser geht's auch nicht mit Eis. Haben uns den ganzen Tag drauf gefreut. Nee, wir bleiben einfach draußen, ein bisschen im Schatten und ganz relaxed.
1: Und auch in Kassel wird der Sommer gefeiert, beim jährlichen Familienfest, dem Prinzessinnentag. Zwischen Krönchen, Glitzer und buntem Programm genießen Familien das Wetter draußen. Auch Katharina und Nelly sind extra eine Stunde aus dem nordhessischen Naumburg angereist, um ihre selbstgenähten Kleider zu präsentieren.
5: Das hat ihre Mutter genäht und das hier meine Oma. Und ja, ist schon dicker Stoff. Wir haben beide Reifröcke, aber es ist warm.
6: Ja, klebt auch alles schön.
1: Die Sonne strahlt mit den kleinen und großen Prinzessinnen um die Wette. Die Veranstalterin hat für heute über 700 Getränkeflaschen für die Künstler und Helfer zur Verfügung gestellt.
7: Also das ist wesentlich mehr als die letzten Jahre. Wir haben auch einige Stationen haben wir in den Schatten verlegt unter den Bäumen, damit auch die Kinder nicht der ganze Zeit dann der Hitze ausgesetzt sind.
1: Ob Familienfest, Eisessen oder Freibad, ganz Hessen scheint heute das gleiche Ziel zu haben, möglichst viel Sonne mitnehmen.
0: Natürlich können wir noch nicht sagen, ob das jetzt nahtlos in einen langen sonnigen Sommer übergeht, aber es ist zumindest mal eine stabile Wetterlage, zumindest mal bis einschließlich Mittwoch bleibt es auch heiß, möglicherweise auch noch bis in die zweite Wochenhälfte hinein mit ein bisschen leicht abkühlender Tendenz, aber es ist eine stabile Wetterlage und der Sommer ist jetzt erstmal zum nächsten Mal gekommen.
1: Und wenn es nach den Hessen geht, darf das jetzt auch erstmal genau so bleiben.
8: Und dann ist da noch die Frage, wohin in den Urlaub? Sowas wie Vereinigte Arabische Emirate, gerade nicht so in bei der Weltlage. Mallorca oder so ein anderes typisches Flugreiseziel ist arg teuer. Wie wäre es dann stattdessen mit Hessen? Urlaub in Deutschland boomt.
9: In See stechen, auch das geht in Nordhessen. Katharina Herger und Nils Bergmann aus Niedenstein und Melsungen haben den Edersee für sich entdeckt.
10: Man kann es natürlich als Nationalpark als Ausflugsziel nutzen, man kann es als Wochenendziel nutzen, aber es ist, glaube ich, auch mal eine Reise wert. Also es liegt direkt vor der Haustür, ne, der Edersee als Naturspektakel und bei dem Wetter muss man das ausnutzen.
9: Urlaub quasi vor der Haustür. Das hat nach Corona angefangen und boomt seitdem. So erlebt das Lukas Siebert vom Waldhotel Wiesemann bei Waldeck am Edersee. Über Pfingsten ist er komplett ausgebucht. In den vergangenen Jahren konnte sich der Tourismus in Nordhessen ein immer größeres Stück vom Kuchen sichern.
11: Dadurch, dass wir halt doch ein sehr schönes Fleckchen hier haben und man doch nicht so weit fahren muss, um einen See vor der Tür haben, kommen die Leute wirklich jetzt nach Hessen rein.
9: Ein Trend auf stabilem Fundament.
12: Ein Drittel der Bevölkerung macht die Haupturlaubsreise im eigenen Land. Dann gibt es natürlich andere Reiseländer in Europa, nach wie vor Spanien, Italien, die Türkei, die sehr populär sind. Und auch 9% Fernreisen haben wir bei den Haupturlaubsreisen. Da geht also auch viel Verkehr hin. Gerade die letzteren sind natürlich ein bisschen mehr in Frage gestellt in der aktuellen Situation.
9: Urlaub 2026. Während die Reisekataloge ferne Strände immer noch anpreisen, blicken viele Hessinnen und Hessen mit Sorge auf die Weltkarte. Konflikte im Nahen Osten, instabile politische Lagen in Übersee und die Inflation im Gepäck sorgen für ein Umdenken bei der Urlaubsplanung. Orte wie das Rhönpark Aktivresort profitieren von diesem Trend.
13: Wir merken das auch schon, gerade jetzt in den letzten Wochen und Monaten noch mehr, dass die Nachfrage immer mehr steigt hier nach Urlaub in Deutschland und vor allem auch in der Rhön, weil wir natürlich mitten in Deutschland sind und dadurch sehr leicht erreichbar.
14: Weil auch die kurzen Fahrstrecken einfach mit Kids absolut ein Thema ist.
15: Man muss nicht unbedingt fortfahren, man hat das Schönste vor der Haustür.
9: Nach Angaben des Deutschen Tourismusverbands wollen aktuell sogar 41% der Deutschen, die in den kommenden Monaten verreisen, ihren Urlaub im eigenen Land verbringen. Und das wirkt sich auf die Übernachtungen in Hessen aus. Bereits im Januar gab es eine Steigerung von 7,7%. Im Februar sind die Übernachtungen um knapp 2% gestiegen. Auch im März und im April ging es im Vergleich zum Vorjahr weiter aufwärts. Wichtig bei der Urlaubsplanung: keine Panik und auf das Bauchgefühl hören.
12: Urlaub ist ja doch eine Zeit der Erholung, der Gemeinsamkeit mit der Familie, des Ausspannens. Das wäre ganz schlecht, wenn das mit Stress anfinge, sondern ich würde ganz normal im Moment in der aktuellen Situation den Urlaub planen.
9: Ein Beispiel für Urlaub, mal ganz anders: das Outdoor-Zentrum Lahntal in Greifenstein im Landil-Kreis. Ab 25 Euro übernachten im Zelt oder, etwas komfortabler, die kleine Hobbit-Hütte. Damit punktet Manfred Köhnlein, der das Feriendorf selbst aufgebaut hat.
6: Gerade jetzt mit den gestiegenen Kosten, und brauchst ja nur an die Tankstelle fahren, dann siehst du das. Es ist schon ganz enorm, was da auf die Leute zukommt. Ich denke, dass das einfach so ein Stück weit, ganz großes Stück weit das Portemonnaie ist.
9: Glückliches Hessen mit Blick auf den Sommer 2026 und auch glückliche Touristinnen und Touristen wie hier am Edersee. Denn je kürzer die Anreise, desto besser auch das Gewissen.
15: Ich bin noch nie geflogen. Also lieber per Pedes oder mit dem Moped oder mit dem Auto.
16: Wir fahren gemütlich über Land, 1,5 Stunden, oder? 1,5 Stunden,
17: ja. Deutschland hat so schöne Ecken. Vor allem Edersee, Nordhessen ist immer sehr schön.
18: Wir sind erst einmal mit unserem Enkelkind mit dem Camper unterwegs und da wollten wir nicht so eine lange Anreise haben. Wetter ist auch gut, Wochenende ist gut, dann sind wir hier hingefahren.
9: Näher, günstiger, abwechslungsreicher. Hessen, immer eine Reise wert.
8: Ich weiß ja nicht, wie es Ihnen geht, aber mich hat diese Serie sehr gepackt. Die Geschichte rund um Jakob und Elia, die in Herborn-Uckersdorf aus einem verlassenen Gewerbepark eine Eisfabrik herstellen wollen. Heute sollen die Maschinen umziehen von ihrem früheren Zuhause in Lahnau nach Herborn. Ja, und dann soll die Produktion starten, denn Kredite und Fördergeld sind endlich da und trotzdem die Uhr tickt. Denn wenn Eisunternehmer kein Eis produzieren jetzt im Sommer, dann haben sie ein echtes Problem.
19: Jakob und Elia bauen aus einem alten Möbelhaus.
20: Hier, guck, kannst du eine Küche kaufen.
19: Eine Eisfabrik und machen dafür Millionen Schulden.
20: Wenn es jetzt noch 3 Wochen dauert, dann haben wir echt ein Problem.
19: Bekommt Hessen seine neue Eisfabrik? Jetzt zählt jeder Tag.
21: Höher, Eli, höher, höher.
19: Heute geht's in die entscheidende Phase.
20: Ja, passt auch nur gerade so von der Länge.
19: Ihre Eisfabrik zieht um, von Lahnau nach Herborn, an nur einem Wochenende.
20: Das war taktisch, also.
21: Zu viel Tonnen, zu wenige Tage.
19: Eismaschinen, Tanks, Gefrierschränke, eine ganze Fabrik muss mit.
21: Bestimmt 4-5 Tonnen, plus den ganzen Kleinkram, der noch da ist.
19: Und beim Umzug hilft nur der Papa.
21: Es darf halt nicht zu lange dauern. Also wir sind natürlich mitten in der Saison.
19: Die Brüder beliefern Eisdielen und Supermärkte. Stillstand ist gerade gar nicht gut. Geplant war der Umzug daher auch im Winter. Aber erst da ging der Umbau in der neuen Fabrik so richtig los, weil sie länger als erhofft auf einen Förderkredit warten mussten.
20: Fast ein halbes Jahr hat das gedauert, diesen Antrag zu prüfen. War frustrierend für uns. Das hatten wir auch so noch nicht.
19: Und sorgt jetzt im Frühjahr für Druck. Denn der Mietvertrag hier in Lahnau läuft aus, während die neue Fabrik noch nicht startklar ist.
20: Das Kritische war, dass der Boden fertig wird. Und die machen heute die letzten Arbeiten im Boden.
19: Der Vater ist zuversichtlich. Gemeinsam mit seinen Söhnen baut er ein ehemaliges Möbelhaus in Herborn-Uckersdorf um. Fast 2 Jahrzehnte war dies ein Lost Place.
20: Seit August eigentlich durchgängig jede freie Minute hier reingesteckt.
22: Das ist anstrengend, ja. Die letzten Wochen und jetzt auch die nächsten werden auch nochmal anstrengend.
19: Und der Abschied in Lahnau fällt Jakob nach 5 Jahren nicht leicht. Dabei ist dieser Standort fürs wachsende Start-up längst zu klein.
22: Ja, das sind gemischte Gefühle.
19: Denn ohne Risiko ist der Umzug nicht. Um die neue und 8-mal größere Eisfabrik zu halten, brauchen sie eine konstant gute Auftragslage. Allein 10.000 Euro im Monat fallen fürs Abstottern der Kredite an.
2: Haben wir ja Müllsäcke da hinten noch? Weil ich würde den schon mal wegtun.
19: Und auch in Hünstetten läuft der Countdown. Gleich eröffnet Jakob eine neue Eisdiele. Parallel zum Umzug. Mehr Stress geht kaum.
2: Neben ist noch die Kaffeemaschine kaputt gegangen. Das ist ein bisschen blöd.
19: Bei jeder Neueröffnung ist Jakob dabei.
2: Ein bisschen Aufregung schon, als ich hergefahren bin. Ein bisschen nervös. Muss man dann schon, aber das gehört auch dazu.
19: Freizeit hat Jakob kaum. Direkt nach dem BWL-Studium vor 8 Jahren öffnet er die erste Eisdiele. Seitdem werden es immer mehr. Entscheidend aber ist, dass die Menschen seine Läden auch annehmen. 1,90 Euro kostet die große Kugel handgemachtes Eis. Aber Eis geht immer, trotz Inflation, glaubt Jakob. Damit seinen 8 Eisdielen aber weder Erdbeer- noch Vanillekugeln ausgehen, darf die Produktion in Uckersdorf nicht lange stillstehen.
3: Ja, ja. Los, gut.
19: Immerhin, am Abend beginnt der Einzug. Das Ausladen der Maschinen, Schwerstarbeit.
3: Tonne Gewicht.
19: Und 8 weitere schwere Anlagen warten noch.
3: Wir hängen jetzt alles rein, was wir können. Es muss reichen.
19: Erreicht hat Familie Rauber in 10 Monaten wirklich viel. Das alte Möbelhaus kaum wiederzuerkennen. Statt Gerümpel und Verfall jetzt helle und moderne Hallen. Der Aufschwung ist damit für viele im Ort schon lange spürbar.
4: Solange es Eis gibt, gibt es auch Genuss und es wird sich eins nach dem anderen ansiedeln.
23: Also hier war halt nichts los, ne? Und jetzt kommt hier was Neues hin, das ist total schön.
19: 5 Wochen später, der große Moment ist da. Endlich Produktionsstart, kurz vor Pfingsten. Und im Bauch jede Menge Erleichterung.
2: Das hat jetzt alles gepasst. Wir haben jetzt ein paar Sonderschichten eingelegt, dann funktioniert es irgendwie. Und ein Team, das wirklich gut mitzieht, jeder Tag, der es nicht läuft, der geht richtig ins Geld. Und das kann man auch nur begrenzt lang machen.
19: Das erste Mal muss sich die neue Technik bewähren. Tagesziel 13.000 Becher Haselnusseis. Bedeutet alle 2 Sekunden abfüllen, verschweißen und noch verpacken.
2: Na gut.
19: Fast 1 Jahr schufteten sie und es hat funktioniert. Früher ein Lost Place, heute flächenmäßig Deutschlands 3. mittelständische Eisfabrik.
2: Die Freude darüber und sagen wir mal so auch die gefühlte Erkenntnis, dass es jetzt hier wirklich losgeht. Das stellt sich jetzt erst ein.
19: Ab jetzt wird produziert und Geld verdient.
2: Das war schon eine gute Idee.
19: Ausruhen aber ist nicht. Das Werk braucht dauerhaft Auslastung.
2: Wir hatten schon so viele Situationen, die schwierig waren. Da kriegen wir das jetzt auch hin.
19: Ob das Eis-Startup die Region langfristig stärkt, wird sich erst zeigen. Klar ist aber schon jetzt, ohne den Mut und die Ausdauer von Jakob und Elia Rauber hätte Herr von Uckersdorf diese neue wirtschaftliche Perspektive wohl kaum so schnell erhalten. Jetzt zählt, was sie daraus machen.
8: Und das war sie, unsere Serie über die Eismacher. Und jetzt sagen wir Ihnen, was sonst noch los war in Hessen.
24: Wer gerne Klassik oder Pop singt oder Posaune spielt, konnte heute in Spangenberg Lieder einüben, um damit am Nachmittag ein Konzert mitzugestalten. Vorkenntnisse nicht nötig. Dabei waren 30 estnische Sängerinnen und Sänger. Denn die evangelische Gemeinde in Spangenberg pflegt seit Jahren eine enge Partnerschaft mit Estland. Die Eisenbahnfreunde Wetterau haben zum Anfassen und Mitfahren nach Bad Nauheim eingeladen. Besonders viel Arbeit macht derzeit die Aufarbeitung der Dampflok des Vereins. Da müssen Spezialisten ran und das heißt teuer. Schneller wird wohl die Diesellok V36 wieder in Betrieb genommen werden können. Die Eisenbahnfreunde haben für Unterstützung geworben, ob in Taten oder finanziell.
8: Was Deutschland verbindet, so heißt das ARD-Dialogprojekt. Unter diesem Titel finden Sie in der ARD-Mediathek 84 Menschen, die sich über kontroverse Themen unterhalten und dabei auch Verbindendes suchen. Und wir von der Hessenschau, wir finden Menschen, die ganz reale, physische Verbindungen schaffen in Hessen. Heute geht es um Männer, die Glasfaser verlegen, und zwar im Odenwald.
25: Für den einen nur eine weitere lästige Baustelle, für den anderen lang ersehnt der eigene schnelle Glasfaseranschluss, um endlich besser mit der restlichen Welt verbunden zu sein. Glasfaserverleger Alexander Klenk hat im Odenwald eine Menge zu tun. Jetzt ist die Hauptstraße in Hummetroth an der Reihe.
26: Also ich denke, ich habe schon weit über 500 Kilometer Glasfaser verlegt und auch dementsprechend zigtausende Hausanschlüsse, wo Leute jetzt sehr glücklich sind, dass sie einfach schnelles Internet haben.
25: Bis es mit der Digitalisierung soweit ist, bleibt die Arbeit erstmal analog, mit Schweiß und Muskelkraft, Abpflastern in Handarbeit.
26: Wenn man das mit der Maschine macht, haben wir einfach das Problem, dass viele Steine kaputt gehen. Wenn ich jetzt anfange und ziehe die mit dem Baggerlöffel mit raus, dann gehen sehr viele Steine kaputt. Beziehungsweise, man sieht es ja so, habe ich einfach einen schönen Graben. Wenn wir dann gebaggert haben, nimmt man noch eine Reihe Steine raus, damit man einfach einen schönen Übergang dann hat. Und dann passt das Ganze. Ansonsten wird einfach viel mehr kaputt gehen.
25: Doch dann kommt das, was dem 40-Jährigen besonders Spaß macht. Die Tiefbauarbeiten. Der Schotter muss raus.
26: Jedem Mann ist so ein kleines Kind, sage ich mal. Da macht es natürlich auch Spaß, wenn man baggern darf und mit großen Maschinen umgehen darf.
25: Alexander Klenk und sein Team schaffen täglich ca. 120 Meter. Das, was am Tag aufgegraben wird, soll bis abends auch wieder zugeschüttet bzw. neu verlegt sein. Jeder Hausanschluss hat seine eigene Farbe. Durch die Leerrohre wird das eigentliche Glasfaserkabel dann mit Luftdruck durchgeblasen, direkt zu den Hausanschlüssen. Die Bewohner der Hauptstraße sollen in circa 4 Wochen ihren Glasfaseranschluss haben.
26: Wenn es meinen Shop nicht geben würde, dann hätten wir, glaube ich, ein riesengroßes Kommunikationsproblem. Weil wenn man guckt, was alles übers Internet funktioniert, seien es die Bestellungen oder auch einfach sich mit Freunden verabreden, treffen, zu sprechen oder Fernseh schauen. Die meisten Leute schauen mittlerweile ja auch wirklich dann über das Internet Fernsehen. Also ich glaube, dann hätten wir ein sehr großes Kommunikationsproblem. Hallo, Klenk. Wir sind da, um den Hausanschluss zu bohren.
0: Gut, schnelle Internet kommt.
25: Bei Familie Bender sind die Arbeiten schon weit fortgeschritten. Der Hausanschluss wird vorbereitet. Sozusagen die letzten Meter zur schnellen Datenautobahn.
26: Ah, das sieht doch gut aus.
0: Ja, ich denke, Glasfaser brauchen wir. Das geht nicht anders. Ne? Obwohl ich in meinem Alter nicht so der große Fan bin vom Internet oder so. Ich guck mal rein, ja, aber nicht so viel.
25: Manchmal muss das Glasfaserkabel auch querfeldein verlegt werden, wie hier durch die Wiesen von Hof Schleiersbach in Fränkisch-Krumbach. In 80 cm Tiefe liegt das Kabel sicher und stört so nicht bei landwirtschaftlichen Arbeiten. Der Hof hat jetzt seit 6 Monaten Glasfaser und Landwirt Christoph Böhm ist happy, so kann er sich gut über das Internet vermarkten.
1: Endlich, ja, genau. Und das ist wichtig, gerade wir haben einen eigenen Hotspot sozusagen, dass man gerade im Gästebetrieb, da sieht man, wie die Gigabytes rollen, kann man schön nachvollziehen auf den Skalen. Gerade samstagsabends, wenn Hochzeiten Sachen downloaden, uploaden, da geht es jetzt endlich richtig schnell und das am hintersten Zipfel im Odenwald.
25: Miteinander verbunden sein, das macht die Menschen also glücklich. Glasfaserverleger Alexander Klenk gibt alles, damit die Verbindung immer besser wird.
8: Müller gehört in Deutschland immer noch zu den häufigsten Namen, aber mit dem Beruf selbst ist kaum jemand noch vertraut. Umso wichtiger der Deutsche Mühlentag heute. Da haben in Hessen rund 30 historische Mühlen Einblicke gegeben in diese alte Handwerkskunst. Wie in Nordhessen, wo es einen Mann gibt, der zwar nicht Müller heißt, aber einer ist. Und das wirklich aus Leidenschaft.
5: Seit fast 600 Jahren dreht sich hier Tag und Nacht das Rad. Die Hagenmühle in Grebenstein ist eine der letzten noch aktiven Wassermühlen in Deutschland. Christoph Holt ist damit aufgewachsen und hat die Mühle von seinem Vater übernommen.
7: Das ist das Wasserrad. Das treibt eben bei mir in der Mühle noch die ganzen Maschinen in der Mühle an. Das ist so ein bisschen das Besondere hier. Also ist alles noch alte Maschinen, zum größten Teil von meinem Vater, von meinem Großvater. Und die sind eben alle noch mit der Wasserkraft alleine angetrieben.
5: Zum bundesweiten Mühlentag öffnet Müller-Holt heute die Türen seiner historischen Mühle.
7: Genau, kommen Sie schnell heran, hier rum. Hier bitte aufpassen an den Riemen.
5: Besucherinnen und Besucher können dabei hautnah erleben, wie früher Korn gemahlen wurde.
7: Und dieses grobe Schrot, das wird hier in den gelben Rohren nach oben gesaugt und wird oben im Plansichter einmal durchgesiebt. Da ist so ein bisschen Mehl ist hier schon dazwischen, das wird raussortiert. Und das ganze Grobe hier, das kommt dann hier auf dem zweiten Walzenstuhl an. Da sind die Walzen ein bisschen enger zusammengestellt und da wird es nochmal kleiner gemacht. Hier ist schon richtig viel Mehl dazwischen. Wenn ich das durchsiebe, da kann ich schon Mehl raussortieren, fertiges.
5: Bis zu 60 Tonnen Mehl malt Christoph Hold jedes Jahr. Vor allem Dinkel, aber auch alte Getreidesorten wie Emmer und Gelbweizen. Die werden hauptsächlich für Vollwertkost verwendet. Eine Nische, die für den Wassermüller von Vorteil ist. Denn sie ist für die Großindustrie nicht interessant.
7: Es ist nichts, was irgendwie für die Massen an Mehl, die gebraucht werden heutzutage, können ja über so kleine Mühlen wie bei mir nicht produziert werden. Das ist ja der Bedarf ist da ja doch deutlich höher. Die Mühle ist ja seit vielen, vielen Generationen in Familienbesitz. Und irgendwie bringt man es dann doch nicht so richtig übers Herz, das einfach so aufzugeben. Und deswegen haben wir hier uns irgendwie so ein bisschen unsere Nische gesucht. Ich mache das mit meiner Familie zusammen und es geht. Wir können davon leben.
5: Mehrere hundert Besucherinnen und Besucher sind heute in die Hagenmühle gekommen. Das Interesse ist groß, auch bei den Kleinsten.
23: Und weißt du denn, was hier produziert wird, also was hier gemacht wird?
6: Mehl. Da wird doch in jeder Mühle gemacht.
10: Ich habe zum ersten Mal eine Mühle in Funktion gesehen. Der Müller ist ja nicht nur, der malt ja nicht nur Getreide, sondern der ist ja auch für das Ganze. Die ganze Mechanik zuständig.
23: Wenn man sich überlegt, es gibt nur noch 2 Berufsschulen in ganz Deutschland, was ich gerade erfahren habe, sieht man einfach auch, dass dieser Beruf einen ganz anderen Stellenwert hat.
11: Also ich finde das sehr beeindruckend, dass aber hier neue und alte Technik so mitgewachsen ist mit den Generationen und dass er auch immer noch aktiv malt, finde ich toll.
5: Für Christoph Hold ist ein Tag wie dieser wichtig. Er möchte den Menschen die alte Handwerkskunst näher bringen.
7: Ich finde, einerseits ist es was ganz Besonderes und es ist, Müllerei ist ja doch noch allgegenwärtig. Also jeder von uns isst jeden Tag irgendwie Brot und Brötchen meistens und das Mehl kommt ja irgendwo her. Und das ist vielen Leuten auch gar nicht mehr so bewusst, wie das alles gemacht wird. Und das ist das Schöne hier bei mir in der Mühle, ist das noch sehr gut anschaulich. Ich führe viele Schulklassen auch rum und denen erkläre ich das. Und hier kann man ganz gut nachvollziehen noch, wie eben aus dem Korn das Mehl gemacht wird.
5: Einen Nachfolger hat Holt bislang nicht gefunden. Vielleicht wird er der Letzte seiner Familie sein, der die alte Tradition weiterträgt.
8: Quasi über Nacht ist er ein Star geworden, vor 35 Jahren. Da schießt Matthias Reim aus Korbach an die Spitze der deutschen Hitparade und bleibt da fast 4 Monate. Der Titel und das Album gehören bis heute zu den bestverkauften deutschsprachigen Platten. Der Sänger feiert dieses Jubiläum jetzt mit einer Deutschland-Tournee. Die ist vor ein paar Tagen losgegangen, und zwar in Wetzlar und natürlich mit diesem einen Song.
12: Alles wie damals, als Verdammt, ich lieb dich monatelang ein Ohrwurm war, den man einfach nicht los wurde. Das Lied spielt Matthias Reim gestern Abend als erstes, das passt. Denn mit Verdammt, ich lieb dich fing alles an. Danach kam aber nichts mehr, was nur annähernd so erfolgreich war. Verdammt, ich lieb dich. Fluch oder Segen?
13: Segen, Segen, Segen, Segen. Ja, ich liebe diesen Song immer noch. Und das, was der bewirkt, wenn ich auf die Bühne gehe, ist Magie. Weil als ich ihn machte, war ich on fire. Und nicht, weil ich damit gerechnet habe, damit in die Charts zu gehen, sondern weil ich einfach sage, das ist die Sprache, die ich gesucht habe. Weil die musste ich auch erst mal finden.
12: Und darum spielt Matthias Reim auch jeden einzelnen Song des dazugehörigen Albums von damals. Fast wie eine musikalische Zeitreise. Reim ist authentisch in seiner Musik und seinem Auftreten. Das holt die Fans in Wetzlar ab.
14: Spricht halt viel aus dem Leben halt raus, singt dementsprechend aus dem Leben. Und das ist halt einfach schön.
15: Das ist nicht irgendwas dahingesungen, sondern wirklich, was er fühlt und was er erlebt hat. Und das finde ich so genial bei ihm.
27: Ja, der ist jetzt schon so viele Jahre immer wieder da, hohe Höhen, Tiefen. Und ja, ich glaube, der kann ja eigentlich für 4 Leben leben oder sowas.
12: Über sein aktuelles Leben singt er auch, über seine inzwischen 4. Ehe, die 4-jährige Tochter. Obwohl er eine gewisse Erfahrung im Vaterwerden hat, ist jetzt alles anders.
13: So dieses Ganze, was junge Väter so annehmen, das ist eben so, sehe ich heute beim 7. Mal als Wunder für mich an, dass ich das in diesem Leben nochmal erleben darf und diesmal etwas konzentrierter.
12: Matthias Reim ist alt geworden und trotzdem jung geblieben. 1957 in Korbach geboren, aufgewachsen in Homberg-Efze. Inzwischen lebt er am Bodensee. Seine hessischen Wurzeln spürt er aber immer noch.
13: Ob Homberg an der Efze oder in Korbach, ob das jetzt Weltstädte sind, das lassen wir mal so stehen. Aber es ist der Ort vieler wunderbarer Erinnerungen. Und das ist passiert immer, wenn ich dann in dieses Hessenland rolle, dann fällt mir das alles wieder ein. Und dann habe ich auch Flashbacks.
12: So wie sein Publikum gestern Abend bei Verdammt, ich lieb dich. Matthias Reim auf großer Deutschland-Tournee im Oktober, dann auch wieder in Hessen.
8: Ich freue mich, wenn wir uns morgen wieder hier sehen bei der Hessenschau. Tschüss.
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0: Nee. Da darf ich mal ganz kurz. Danke.
1: Schönen guten Morgen. So. Wir starten in eine neue Woche. Es ist der Dienstag, der sich anfühlt wie ein Montag. Schön, dass Sie dabei sind.
2: Guten Morgen.
3: Moin, moin.
1: Und wir schauen auf drei Themen, die wir für Sie vorbereitet haben. Düngemittelpreise. EU-Kommission will Landwirte entlasten.
4: Und Missbrauchsskandal, sexuelle Übergriffe in Pariser Kitas und Grundschulen.
1: Und Fußball-WM 2026. Wie groß ist die Vorfreude zwei Wochen vor Anpfiff? Ganz genau, am 11. Juni geht's los.
2: So ist es.
1: Jetzt aber erstmal die Nachrichten. Kai Sölwe-Richter bringt uns auf den aktuellen Stand, was los ist an diesem Dienstag. Schönen guten Morgen.
2: Guten Morgen.
3: Hi, Kai Sölwe.
5: Schönen guten Morgen. Und ich überlege noch, was ist besser? Ein Montag, der sich anfühlt wie ein Dienstag oder ein Dienstag, der sich anfühlt wie ein Montag? Ich habe aber noch keine Antwort.
1: Oh, nee, wir auch nicht. Gute Frage.
5: Guten Morgen nach Berlin und auch die Zuschauerinnen und Zuschauerinnen. Guten Morgen. Das US-Militär hat erneut Raketenstellungen in Iran angegriffen, trotz der derzeit geltenden Waffenruhe. Außerdem wurden iranische Schiffe an der Straße von Hormuz unter Beschuss genommen, die nach US-Angaben Minen verlegen wollten. Wegen der aktuellen Waffenruhe halte man sich zurück, so ein Militärsprecher. Man werde seine Truppen aber verteidigen. Präsident Trump schrieb, man werde das in Iran angereicherte Uran zerstören. Die libanesische Hisbollah-Miliz hat nach eigenen Angaben erneut Ziele in Israel angegriffen. Im Gegenzug kündigte Israel stärkere Angriffe im Libanon an. Ministerpräsident Netanyahu sagte, man werde die Offensive gegen die pro-iranische Miliz verstärken und sie zerschlagen. Die EU hat russische Aufforderungen zurückgewiesen, ihr Personal aus Kiew abzuziehen. Russland wolle mit seinen Drohungen nur Panik schüren und die Ukraine isolieren. Sie folgen auf eine heftige Angriffswelle. In der Nacht wurde in der Hafenstadt Odessa mindestens ein Mensch getötet. Außerdem gab es 15 Verletzte. Am Wochenende hatte Russland Kiew massiv angegriffen. Versicherte, die keine Kinder haben, sollen höhere Beiträge zur Pflegeversicherung zahlen. Deren Zuschlag solle sich um einen weiteren Zehntel Prozentpunkt erhöhen, berichtet das Redaktionsnetzwerk Deutschland und beruft sich dabei auf Koalitionskreise. Ohne Reformen rechnet Bundesgesundheitsministerin Wagen mit einem Defizit in der Pflegekasse von mehr als 22 Milliarden Euro. Die Gewerkschaft der Polizei klagt über marode Dienststellen bei der Bundespolizei. Gut jede dritte habe erhebliche Mängel, sagte GdP-Chef Roßkopf der Rheinischen Post. Viele Gebäude seien überaltert und es fehle zum Beispiel an Umkleiden, zeitgemäßen Sozialräumen oder Parkplätzen. Nicht nur in Deutschland ist es derzeit heiß, sondern auch in Großbritannien. Dort wurde gestern sogar der landesweite Hitzerekord gebrochen mit 33,5 Grad bei London. So warm war es in einem Mai noch nie. Die Briten leiden seit Tagen unter hohen Temperaturen. Wer kann, springt ins kühle Wasser. Für das lange Wochenende hatten die Behörden Hitzewarnungen rausgegeben. Soweit der kurze Überblick. Und wie es mit dem Wetter in Deutschland weitergeht, das sagt Ihnen jetzt Benjamin Stöwe.
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3: Ja, auch bei uns wird es heute heiß. Vielen Dank, Kai Sölwe, und guten Morgen, liebe Zuschauerinnen und Zuschauer. Herzlich willkommen zum MoMa-Wetter. Ich hoffe, Sie können die Hitze genießen oder einen Umgang damit finden. Mindestens das. Petra Quade schickt uns einen sehr schönen Eindruck aus Sulingen in Niedersachsen. Da sehen wir die Kornblume im Sonnenuntergang. Und wenn heute die Sonne wieder aufgeht, dann wird sie sich ausleben. Das astronomische Maximum an Sonnenstunden gibt's und Temperaturen eben in der Spitze bis 34 Grad. Das kann sich aber in der Sonne eben doch noch mal deutlich wärmer anfühlen. Was ist das für eine Wetterlage, die uns dieses sehr sommerliche Wetter beschert? Es ist natürlich der Hochdruckeinfluss, der das Geschehen prägt, alles auf Abstand hält, was da irgendwie in die Quere kommen könnte. Deshalb Wolken sind heute Mangelware. Es gibt ganz vereinzelt Chancen auf ein paar Tropfen Regen, vielleicht zum Nachmittag auch ein Hitzegewitter. Was, wann, wo genau passiert, gucken wir uns an und beginnen mit dem Blick auf die aktuell gemessenen Temperaturen. nach klarer und trockener Nacht beginnt dieser Dienstagmorgen. Heute frisch gemessen mit aktuell 7 Grad in Eslohe im Sauerland, 21 Grad sind es in Bad Bergzabern. 7 bis 21 Grad, das ist die Spanne, die den Tag eröffnet, und der beginnt schon mal mit sehr viel Sonnenschein. Zum Nachmittag, in den Spätnachmittag hinein kann es passieren, dass Richtung Insel Rügen mal ein paar Spritzer Regen fallen. Mehr als wenige Tropfen werden das aber nicht sein. Und auch über dem Schwarzwald könnten sich Quellwolken bilden. Dann sind Hitzegewitter eben dort ein Thema. Aber die Wahrscheinlichkeit ist gering. Die Wahrscheinlichkeit ist größer, dass das ein sehr trockener und sonniger Tag für alle wird. Mit höchsten Temperaturen 24 Grad Richtung Nordfriesland und verbreitet im Südwesten vom Rhein-Main-Gebiet bis zum Schwarzwald. 34 Grad in der Spitze, die auch in Niederbayern. Damit sind wir beim Blick auf die Aussichten für die kommenden 4 Tage. Von Norden her morgen kühler, Höchstwerte dann eben dort nur 18 Grad in der Spitze. Im Süden weiterhin heiß, der Trend setzt sich auch am Donnerstag fort. Und dann zum Freitag wieder steigende Temperaturen für alle, 22 bis 33 Grad. Einzelne Gewitter wird es geben. Leicht unbeständig, aber immer noch warm bis heiß geht's dann am Samstag ins Wochenende. Soweit zum MoMa-Wetter für den Moment. Danke nochmal an Petra für diesen tollen Eindruck. Der stimmt uns ein auf diesen Dienstag. Kommen Sie hier jetzt mit Philipp gut rein.
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7: Danke, Benjamin. Schönen guten Morgen. Trotz angeblicher Verhandlungen mit dem Iran haben die USA in der Nacht Ziele in dem Land angegriffen. Nach US-Angaben Raketenstellungen und Schiffe. Was das für die eigentlich geltende Waffenruhe bedeutet, ist noch unklar. Klar ist aber, dass bei uns durch den Krieg der Sprit teurer und die Versorgung mit einem Gut schwieriger geworden ist, ohne dass unsere Lebensmittelregale ziemlich leer aussehen würden. Es geht um Düngemittel. Vieles kommt eben aus der Golfregion. Die EU will nun Landwirte entlasten. Heute beraten die Agrarminister in Brüssel darüber. Mehr von Andreas Stamm und Anton Jani.
8: Es ist der letzte Sack Dünger, danach wird's teuer. Beim Familienbetrieb Gutshof Emmendingen nahe Freiburg brechen harte Zeiten an, denn die nächste Charge Dünger für die Gemüse- und Getreidefelder werden sie nach dem jüngsten Preisschock einkaufen müssen. Seit dem Beginn des Irankriegs kostet der Dünger 30% mehr als noch zu Jahresbeginn. Für die Bauern der Region ein Desaster.
9: Also im Moment ist, glaube ich, so Todegräberstimmung. Weil also jeder Betrieb eigentlich nur noch ums Überleben kämpft und schaut, dass er einigermaßen das Ganze noch in einer schwarzen Null hält. Ja, also man denkt schon gar nicht mehr über Gewinne nach.
8: Wegen eines Konflikts tausende Kilometer entfernt, der Blockade der Straße von Hormuz. Durch die Meerenge wird sonst ein Drittel der globalen Menge an Düngern und Vorprodukten basierend auf Erdgas transportiert. Nun treiben Lieferengpässe die Preise, was aktuell die Bauern spüren und als nächstes die Verbraucher.
10: Ja, es wird sich schon definitiv auswirken in den Supermärkten bei den Preisen. Ist ein bisschen eine Zeitbombe. Das läuft so nach und nach. Wir haben jetzt erstmal die höheren Preise durch den Ukraine-Krieg, durch den Iran-Krieg und dadurch die steigenden Energiepreise. Auf die werden dann künftig noch die höheren Düngemittelpreise draufkommen.
8: Bauern und damit auch Verbraucher entlasten will die EU-Kommission. Bis zu 400 Millionen Euro Direkthilfe könnten es werden, um den Düngerpreisschock für die Landwirte abzumildern. Dazu Maßnahmen, die Europa langfristig unabhängiger machen sollen. Das Geld dürfte für schnelle Erleichterung sorgen, doch wir behandeln nicht nur die Symptome, sondern müssen auch das System selbst reformieren, indem wir unsere Abhängigkeit von importierten Düngemitteln verringern, indem wir die Entwicklung und den Einsatz europäischer Alternativen, insbesondere organischer und biobasierter Düngemittel, erleichtern. Leichter gesagt als getan. Man nutze schon Pflanzen, die weniger brauchen, so die Emmendinger Landwirtfamilie. Mit moderner Technik werde Dünger gespart, wo es nur gehe. Und Umstellen auf Bio, etwa Gülle, erzeugt neue Kosten und Unsicherheit.
11: Einfach weil wir halt zu wenig organischen Dünger haben oder beziehungsweise eigentlich gar keinen organischen Dünger haben, weil wir keine Tiere haben. Und jetzt hier einen Stall hinzubauen mit den Kosten, die gerade aktuell da sind, das ist utopisch.
8: Diesel, Dünger, alles teurer. Zur Landwirtschaft, so Lisa Dinger, gehöre Krise und Anpassung. Aktuell aber komme jede Menge Zukunftsangst obendrauf.
7: Ganz anderes Thema. Wenn Eltern ihre Kinder morgens in die Kita oder in die Schule bringen, dann wollen sie ihren Nachwuchs im besten Fall in liebevolle, mindestens aber in vertrauensvolle Hände geben. In Frankreich wird dieses Vertrauen seit Monaten erschüttert durch einen Skandal, der immer größere Kreise zieht. Es geht um Demütigung und um sexualisierte Gewalt an Kindern und Jugendlichen durch Betreuer. Allein in Paris wird an Dutzenden Schulen und Kindergärten ermittelt. Mehr von Simone Müller.
12: Der Missbrauchsskandal in Paris, bei dem in mehr als 100 Kindergärten und Schulen Kinder sexuell missbraucht worden sein sollen, geht weiter. Immer mehr Eltern melden sich mit erschütternden Details. Meine Tochter erzählte mir, dass ein Erzieher sie in Kniehöhe angefasst hat, danach ihre Genitalien berührt hat, dann ihr T-Shirt hochgehoben hat, um ihren Bauchnabel zu berühren und ihr seinen Penis zeigen wollte. Die Mutter hat im Februar die Behörden informiert, es wurde nichts unternommen, sagt sie. Dass Kinder in der Freizeitbetreuung gedemütigt und sexuell misshandelt werden, läge auch daran, dass die Stadt Paris jahrelang einfach jeden eingestellt habe, so die Gründerin einer Elterninitiative. Das sind sehr prekäre Jobs. Es sind 2 Stunden mittags und 2 Stunden am späten Nachmittag nach der Schule. Es sind maximal 28 Stunden pro Woche, also 900 Euro im Monat. Die meisten können von diesem Job nicht leben. Hinzu kommt, dass viele der Kräfte, die in der Freizeitbetreuung arbeiten, nicht pädagogisch ausgebildet sind und nur unzureichend auf ihre Vorstrafen überprüft würden. Berufe, die sich mit Kindern beschäftigen, interessieren auch immer äußerst problematische Personen, darunter auch Pädophile. Für sie ist es eine Gelegenheit.
13: Extrêmement problématique de personnes pédophiles qui vont voir ça comme une opportunité.
12: Der Bürgermeister von Paris, der selbst als Kind in der Schule sexuelle Gewalt erlebt hat, hat einen Aktionsplan von 20 Millionen Euro aufgesetzt. Künftig soll bei den Bewerbern besser hingeschaut werden, es soll Pflichtschulungen geben und die Meldeketten bei Verdachtsfällen vereinfacht werden. Der Schutz der Kinder hat oberste Priorität. Der Druck auf Justiz und Politik ist hoch. Letzte Woche wurden mehrere Betreuer einer Schule in Polizeigewahrsam genommen. Und auch sie sind wütend. Viele Betreuerinnen und Betreuer sehen sich einem Generalverdacht ausgesetzt und haben Angst, dass ihre Arbeit immer weniger wert sein wird. Sobald man von außerschulischer Betreuung spricht, macht das mittlerweile Angst, was unerträglich ist. Es kommen weniger Kinder in die Freizeitbetreuung, das ist wirklich bedauerlich. Seit Beginn des Jahres wurden 78 Personen suspendiert. In 31 Fällen vermuten die Behörden sexuelle Übergriffe. 16 Personen wurden in Polizeigewahrsam genommen, trotz der Verhaftungswelle. Es bleibt unklar, warum die Dimension so lange unterschätzt wurde.
7: Der Countdown läuft für die Fußball-WM in diesem Jahr. Am 11. Juni findet das Eröffnungsspiel statt. 3 Tage später spielt dann das deutsche Team sein erstes Spiel, und zwar gegen WM-Neuling Curaçao. In der vergangenen Woche hat Bundestrainer Nagelsmann den DFB-Kader für das Turnier vorgestellt. WM-Stimmung will aber bisher nicht so wirklich aufkommen. Oder etwa doch? Sven Klass und Valerie Albert sind dem nachgegangen.
14: Wenn in gut 2 Wochen die WM angepfiffen wird, dann schauen sie hier in Achim in Niedersachsen besonders genau hin. Denn einer ihrer Jungs hat es geschafft, ist als deutscher Nationalspieler dabei. Es ist der einstige Jugendspieler Dennis Undaff, der noch öfter vorbeischaut, dessen Familie hier noch lebt. Von der Nominierung haben seine Geschwister schon vorab erfahren.
15: Erstmal hat er mit meiner Mutter gesprochen, weil ich noch arbeiten war und nicht alle reingehen konnten. Und meine Mutter hat uns das dann gesagt. Aber wie gesagt, wir waren einfach unfassbar stolz. Das war gar nicht in Worte zu beschreiben, wie das Gefühl war.
16: Er hat immer an sich geglaubt und er wusste immer, was er kann und wo seine Grenzen sind. Ich glaube, das macht ihn auch aus und das macht auch den Weg seiner Karriere aus. Sein Selbstbewusstsein und sein Wille auch.
14: Dass Dennis Undaff es einmal weit bringen könnte, das haben sportlicher Leiter und Jugendtrainer früh erahnt.
17: An ein Ligaspiel erinnere ich mich. Da hat er einen Dennis ausgewechselt, weil er hatte bis zu dem Zeitpunkt schon 11 Tore in einem Spiel geschossen. Und dann merkt man schon, okay, irgendwas ist ein bisschen anders mit ihm als mit den anderen sozusagen.
14: Eine Weltmeisterschaft. Die USA waren zuletzt 1994 Austragungsort. Dieses Mal fremdelt so manch einer hierzulande mit der Inszenierung von Trump, Infantino und der FIFA rund um das Mega-Event. Und so ist die Vorfreude in Deutschland noch ausbaufähig, aber durchaus da.
18: Wenn wir einen guten Start erwischen, ist vieles möglich. Wenn wir uns am Anfang schon schwer tun, dann kann es auch ganz schwierig werden.
19: Was glauben Sie, wie weit die deutsche Mannschaft kommt?
20: Na, ich hoffe sehr weit. Ich hoffe sehr, sehr, sehr weit.
14: Ein guter Turnierstart, ein überzeugendes Team, Grundvoraussetzungen, dass auch im Sommer 2026 wieder richtig Fußballstimmung aufkommen kann, wie zuletzt bei der EM24. Anders als damals gibt's dieses Jahr in vielen großen Städten allerdings keine großen Public Viewings, auch hier in Berlin am Brandenburger Tor nicht. Es habe sich kein privater Betreiber für eine solche Veranstaltung gefunden.
20: Es ist ein bisschen schade, aber wir werden schon einen Weg finden.
21: Wir sind dörflicher Raum, wir schauen gemeinsam mit Nachbarn und Freunden.
22: In der Bar. Ja, in der Bar.
14: Beim Kreisligisten TSV Achim soll es ein kleines Public Viewing geben im Vereinsheim.
17: Vielleicht sehen wir dann ja auch Dennis spielen, das wäre natürlich das i-Tüpfelchen und sollte er dann noch ein Tor schießen, umso besser, ne?
14: Die Daumen sind jedenfalls fest gedrückt für Dennis Undaff und das deutsche Team.
7: Etwa jeder Fünfte in Deutschland geht regelmäßig joggen, das zeigen verschiedene Erhebungen. Ein unkompliziertes und eigentlich auch nicht so kostspieliges Hobby. Wer will, kann neben den Laufschuhen aber natürlich auch kräftig in diverses Equipment und in Gadgets investieren. Was sich da lohnt und was er nicht, Sadek Chapski hat's ausprobiert.
23: Joggen ist einfach. Man kann jederzeit starten, braucht nicht mehr als ein paar gute Laufschuhe. Also theoretisch.
24: Wir haben immer ein Navi dabei, um unsere Strecke zu messen.
25: Laufsocken, die mir meine Chefin empfohlen hat und eine Smartwatch.
24: Aktuell habe ich eine Laufweste an. Da habe ich Zeug fürs Fitnessstudio, weil ich danach ins Fitnessstudio gehe. Statt einem Brustgurt habe ich einen Armgurt, ist ein bisschen angenehmer für Frauen.
23: Gute Laufschuhe sind die Basis und ein Thema für sich. Die Auswahl an zusätzlichem Equipment ist aber krass. Stirnlampen, Laufuhren, Energy Gels, Laufwesten. Es gibt fast nichts, was es nicht gibt.
26: Was davon bringt's wirklich? Ich probiere es aus, damit Sie es nicht müssen.
23: Lauf-Equipment-Experte Sören Naudorf zeigt mir die drei Teile, die er sowohl Anfängern als auch ambitionierten Läuferinnen empfehlen würde. Der erste Tipp, total unspektakulär, Laufsocken.
27: Da geht es darum, dass die Laufsocken anatomisch an den Fuß angepasst sind. Das heißt, der große Zeh ist schon so ein bisschen vorgeformt, die Socken sind rechts-links gestrickt.
23: Dadurch sitzen die Socken besser und es gibt keine Blasen.
26: Es ist schon mal nervig, da reinzukommen, die ist so eng.
23: Außerdem wird der Schweiß nach außen an die Schuhe weitergeleitet, kosten um die 20 Euro. Als nächstes wird's praktisch. Sportwesten, Handy, Schlüssel, Jacke, kann man alles drin verstauen. Das größte Plus, die Wasserflaschen. Die sind besonders bei Läufen über einer Stunde praktisch. Die Weste fühlt sich aber erstmal ungewohnt an.
27: Man muss schon gucken, dass sie angenehm sitzt, aber auch fest sitzt, weil letztendlich bist du beim Laufen ja in einer permanenten Auf- und Abbewegung, die darf jetzt nicht groß schaukeln. Ja.
23: Die Westen hier im Regal kosten zwischen 70 und 160 Euro. Der dritte Tipp ist etwas für Datenaffine, eine Laufuhr. Damit kann man zum Beispiel Strecke und Laufzeit aufzeichnen. Mit dem Handy geht das auch. Die Laufuhren messen allerdings zusätzlich den Puls. Der ist ein Indikator für die Intensität des Trainings.
27: Hauptgrund sicherlich, sich für eine Uhr zu entscheiden, ist, deine Laufperformance zu überwachen, weil viele Einsteigerinnen und Einsteiger doch zu schnell loslaufen, zu intensiv loslaufen und dann einfach einen schlechteren Trainingseffekt daraus erzielen.
23: Gute Laufuhren gibt's laut Sören Nardorf ab etwa 200 Euro, man kann aber auch weit über 1000 dafür ausgeben. Unterm Strich frage ich mich, wofür das ganze Equipment?
27: Es ist hauptsächlich, dass es die Trainingseinheit komfortabler macht. Aber es steigert nur bedingt deine Leistung.
23: Ich bin kein Fan von unnötigem Schnickschnack und mache den Test. Eine Runde laufen mit Socken, Weste und Pulsuhr.
26: Die Uhr läuft und ich auch.
23: Die Socken sitzen gut, die Pulsuhr vibriert nach jedem geschafften Kilometer und ist ein Ticken komfortabler als das Handy.
26: Irgendwas hat 6 Kilometer.
23: An die Weste gewöhne ich mich erstaunlich schnell. Sie ist aber ganz schön schwitzig.
26: Ob man es braucht, weiß ich nicht. Aber ganz ehrlich, wenn man mehrmals die Woche ein paar Stunden laufen geht, warum nicht?
7: Danke, Sadet. Heated Rivalry ist ein aktueller Serienerfolg aus den USA. Es geht um die Geschichte von zwei Eishockeyspielern, die eigentlich Rivalen sind, sich aber ineinander verlieben. Die Buchrechte an diesem Welterfolg hatte sich Jeanette Bauroth gesichert. Sie betreibt einen kleinen Verlag in Thüringen. Second Chances heißt er, in dem Bauroth vor allem queeren Geschichten eine zweite Chance gibt, die woanders aus dem Programm genommen wurden. Daniela Sonntag hat die Verlegerin besucht.
0: Ich hab's gleich durchgedrückt.
1: Wir bedazzeln dieses Buch. Wo das herkommt, kann ich gar nicht genau sagen. Irgendjemand hat wahrscheinlich irgendwann mal gedacht, dieses Buch sieht toll aus mit ein paar Glitzersteinen. Und das Internet ist aber voll davon. Und jetzt versuchen wir uns selber dran.
2: Jeanette Bauroth schmückt ihren bisher größten Bucherfolg. Mit 5 Mitarbeitern hat sie einen kleinen Verlag für Unterhaltungsliteratur im Thüringer Wald. Und mit Heated Rivalry unerwartet einen Riesenhit gelandet.
1: Das hat uns überrollt im wahrsten Sinn des Wortes. Also wir haben noch nie innerhalb von so kurzer Zeit so viele Bücher verkauft.
2: Mehr als 35.000 Exemplare, ein Bestseller in ihrer Nische. Zeitweise lässt sie in 4 Druckereien gleichzeitig produzieren. Denn die Geschichte um die queere Liebe zwischen 2 Eishockeyspielern wird verfilmt. Für die Hauptdarsteller der Durchbruch in Hollywood und für den Verlag aus Steinbach-Hallenberg seitdem Ausnahmezustand auf vielen Messen.
3: Ich finde es eigentlich super, dass es auch ein Verlag aus Thüringen ist, weil ich komme selbst auch aus Thüringen und deswegen... Ja, finde ich super, dass da auch queere Bücher so ein bisschen gepusht werden.
1: Es waren jetzt viele Leute auch da, die am Stand waren und haben dann gesagt, danke für eure Arbeit, wir mögen eure Bücher. Und das rührt mich jedes Mal, ehrlich gesagt, fast noch ein bisschen zu Tränen.
2: Denn es war ein harter Weg. Die Verlegerin ist eigentlich Physiotherapeutin, dann Übersetzerin und jetzt auch gefragte Gesprächspartnerin wie hier in Halle. Nicht nur wegen des einen Buchhits.
1: Also wir haben heute Morgen ein Exemplar bedazzelt.
2: Sondern weil ihr Second Chances Verlag queere Geschichten zum Schwerpunkt macht. Rund 80% ihrer Bücher handeln davon.
1: Weil das eben zu den Dingen gehört, die meiner Meinung nach auf dem deutschen Buchmarkt noch sehr unterrepräsentiert sind. Und es wichtig ist, dass jeder die Chance hat, sich in einem Buch wiederzufinden, in einer Geschichte wiederzufinden.
2: Ein Happy End für alle und kreative Farbschnitte auf den Büchern. Auch das spielt heute eine große Rolle.
1: Das Buch hat in den letzten Jahren auch als so Lifestyle-Artikel Bedeutung gewonnen. So wie sich Leute früher schöne Vasen oder so vielleicht in die Wohnung gestellt haben, stellen sich jetzt viele Lesende auch Bücher hin und dann wirklich auch mit dem Farbschnitt nach vorne.
2: Jedes Buch ein Kampf um Aufmerksamkeit und um die Rechte. Bei der Auktion um die Nachfolgebände ihres Bestsellers hat sie verloren. Könnte man weinen, oder?
1: Könnte man, darf man aber nicht. Da muss es dann weitergehen mit dem nächsten schönen Projekt.
2: Und das kommt. Der Teufel trägt Prada 2 wieder ein Buch zum Film und Jeanette Bauroth hofft, dass es wieder ein Erfolg wird.
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5: Beim SC Paderborn brachen am Abend alle Dämme, denn der Club aus Ostwestfalen war im 7. Himmel. Nachdem sich der SCP gerade als erster Zweitligist seit 7 Jahren in der Relegation durchgesetzt hat. Dank des 2:1 Erfolgs nach Verlängerung gegen den VfL Wolfsburg haben die Paderborner zum 3. Mal den Sprung in die Bundesliga geschafft.
6: Kurz nach 23 Uhr ist es vollbracht. Trainer Ralf Kettemann gelingt der Kraftakt. Der SC Paderborn ist erstklassig und der Trainer emotional am Ende.
9: Gerade bin ich einfach erschöpft und müde. Aber wie gesagt, ich freue mich auf den Moment, wenn ich wieder Zugang habe zu den Gefühlen.
6: Das Relegationsdrama startet in Höchstgeschwindigkeit. Der erste Rauch hat sich kaum gelegt. Da findet in der 3. Minute ein langer Ball Dachim und dessen Hereingabe Pecinovic. Wolfsburg gelingt ein frühes Tor. Der noch Bundesligist führt noch. Denn dann kommt nach 11 Minuten die Sache mit Mähle, der nach dieser Szene, wie Paderborns Heißsporn Bilbia gelb sieht, etwas unverständlich. Noch unverständlicher aber, dass Mähle 2 Minuten später Hansen regelrecht ummäht, gelb-rot.
28: Da muss man natürlich sagen, das war von unserem Spieler nicht clever, wenn er 2 Minuten vorher die gelbe Karte sieht und dann so in den Zweikampf reingeht. Klar, er will es nicht absichtlich, aber ist halt den halben Schritt zu spät und trifft den Spieler. Das ist eine gelbe Karte. Darüber brauchen wir uns nicht beschweren. Mir geht es um die erste gelbe Karte. Und dann nimmt das Spiel natürlich einen ganz anderen Verlauf.
6: In Unterzahl verlässt das fragile Rudel von Dieter Hecking nämlich der Mut. Und in der 38. Minute finden die geduldig attackierenden Gastgeber dann die Lücke. Philipp Bilbia mit dem hochverdienten Ausgleich. Paderborn angetrieben von der Heimkulisse oben auf. Nach dem Seitenwechsel legt sich der SC die dezimierten Wölfe dann weiter zum Abschuss zurecht. Doch Klaas und auch Paderborn-Urgestein Michel gelingt die Erlösung nicht. Dazu braucht es die Verlängerung und Laurin Kurda. Das 2:1 in der 100. Spielminute. Es ist das Tor zur Bundesliga, das Tor für die Riesensause in Paderborn. Tausende Fans des SC stürmen freudentrunken den Rasen. Nur die Wölfe, sie heulen. Es ist der erste Abstieg nach 29 erstklassigen Jahren.
8: Und heute Abend entscheidet sich in der Relegation eine Etage tiefer auch noch zwischen Greuther Fürth und Rot-Weiß Essen, wer in der kommenden Saison in der zweiten Bundesliga und in der dritten Liga spielt. Bei der Eishockey-WM haben Deutschlands Eishockeyspieler zum Abschluss der Gruppenphase ihre Pflichtaufgabe gelöst durch das 6:3 gegen Großbritannien. Auf Schützenhilfe aber ist das DEB-Team trotzdem angewiesen, wenn es mit dem Einzug ins Viertelfinale noch was werden soll.
10: Es ist ein deutlicher Sieg gegen Großbritannien und trotzdem droht dem deutschen Team das Vorrunden aus.
11: Es war nicht in unserer Hand davor, jetzt auch nicht, aber wir haben das entscheidende Spiel heute gegen die Engländer gewonnen, das war ein Muss.
10: Gegen bisher punktlose Briten spielt Deutschland solide, 6 Tore von 6 verschiedenen Torschützen. Für den Trainer könnte es trotz des Sieges eng werden. Der Start ins Turnier schlecht, das Aus wäre die 3. Turnierenttäuschung in Folge.
12: Wir haben einfach nicht gut das Spiel gegen Lettland gespielt, wir Spieler. Also wir müssen das genauso auf die Kappe nehmen wie alle anderen auch. Deswegen glaube ich jetzt nicht, dass man der Harry irgendwas vorwerfen kann.
10: Damit Deutschland doch noch weiterkommt, müsste Außenseiter Ungarn heute gegen Lettland gewinnen. Es bleibt also nur noch ein kleiner Rest Hoffnung.
8: Die WM läuft noch zu Ende gegangen, ist eins der umstrittensten Sportereignisse. Die Premiere der sogenannten Enhanced Games in Las Vegas, bei denen die Athletinnen und Athleten Zugang zu Dopingmitteln hatten. Für insgesamt 22 Wettkämpfe im Schwimmen, im Gewichtheben und in der Leichtathletik, bei denen allerdings nicht annähernd so viele Weltrekordergebnisse bei rumgekommen sind, wie von den Veranstaltern erhofft.
13: Las Vegas, Welthauptstadt der Unterhaltung. Hier sollen Grenzen gesprengt und eine neue Ära menschlicher Leistungsfähigkeit geprägt werden. So heißt es. 3 Sportarten in einer Arena.
15: Große Verantwortung auch, weil ich zutiefst glaube, dass das, was wir machen, auf mehreren Ebenen richtig ist. Also sowohl auf der sportlichen Ebene, aber wir haben ja auch sozusagen die größere Idee, dass wir die Enhanced Games nutzen wollen, um die Idee von medizinischen Performance-Enhancing, Arzneimitteln sozusagen in die breite Masse zu tragen.
13: Allerdings, die Veranstaltung hält die riesigen Ankündigungen nicht. Trotz Doping nur ein Weltrekord, der nicht gültig sein wird. Der Grieche Golomeev schwimmt über 50 Meter Freistil, 20 Sekunden 81. Der gültige Weltrekord ohne Doping und Schwimmanzug, der mittlerweile verboten ist, steht bei 20 Sekunden 88, also kein riesiger Unterschied. Er erhält 1 Million US-Dollar. Danke für alles, Enhanced Team. Es war fantastisch. Ich bin ein tolles Rennen geschwommen. Der einzige deutsche Schwimmer, der teilnimmt, Marius Kusch, Europameister 2019 über 100 Meter Schmetterling auf der Kurzbahn. Er verbessert seinen persönlichen Rekord auf der Strecke um 0,07 Sekunden. Er hält dafür 250.000 US-Dollar.
16: Ich kann jetzt nicht sagen, dass ich so einen ultimativ großen Boost oder so hatte, aber mir ist es einfach gelungen, wirklich meine Details heute perfekt abzuliefern.
13: Wie viel und was genau die 42 teilnehmenden Sportlerinnen und Sportler zu sich genommen haben, bleibt ein Geheimnis. Mitgeteilt wurde, 91% haben Testosteron und 79% Wachstumshormone bekommen. Ergo, mal eben Sportler dopen und eine Flut an Rekorden erwarten, haut nicht hin. Preisgelder hin oder her, die Enhanced Games werden doch eher ein Flop.
8: Einen ersten Einblick in unsere kommende ZDF-Doku über die Enhanced Games. Die umstrittenen Spiele gibt's heute Abend schon mal um 21 Uhr bei uns im TV, bei Frontal. Soweit jetzt aber erstmal der Sport für den Moment.
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0: So, schönen guten Morgen an diesem Dienstag nach dem langen Pfingstwochenende.
1: An dem Dienstag nach dem Montag, der aber frei war. Schönen guten Morgen, ja.
2: Moin, moin.
0: So, Verwirrung ob des Wochentages, aber Klarheit verschafft jetzt unser Themenüberblick. Düngemittelpreise.

0: Ach, ich merke schon so langsam ein kleines Kribbeln, aber ich glaube, dass es noch nicht die große Vorfreude gibt, ist irgendwo auch normal. Wenn es dann losgeht, könnte sich da noch mal was tun. Und andererseits muss man natürlich auch ganz klar sagen, es gibt auch viele Themen, die mal wieder abseits des Fußballs ja auch eine Rolle spielen. Eine Weltmeisterschaft in den USA heißt auch eine Weltmeisterschaft in einem Land, wo natürlich auch viele Dinge gerade sind, die auch eher kritisch beäugt werden aus vielerlei Gründen.
1: Dann horrende Ticketpreise.
0: Unter anderem natürlich auch Stichwort Nachhaltigkeit. Das sind weite Strecken.
1: Kanada,
0: Mexiko sind auch noch dabei. Aber ich würde schon sagen, grundsätzlich wurde auch bei dieser Kadernominierung versucht, wieder mal WM-Euphorie zu entfachen. Ich glaube, hier und da ist das auch schon gelungen. Und ich glaube, wir können uns am Ende trotzdem auf ein Sportereignis der Extraklasse freuen. Es geht ja los mit dem Eröffnungsspiel live im ZDF. Das ist dann, du hast das Datum vorhin schon genannt.
1: 11. Juni.
0: Sehr gut, genau. Mexiko gegen Südafrika in nicht mal mehr 2,5 Wochen.
1: Sehr gut. Und am 14. Juni dann das erste Spiel des deutschen Teams.
0: Genau. Benjamin freut sich auch schon.
1: Hurra. Jetzt aber erstmal Hurra für die Nachrichten und Kai-Salve Richter. Die bringt uns auf den aktuellen Stand an diesem Dienstagmorgen.
0: Guten Morgen.
2: Hi Kai-Salve.
3: Guten Morgen, ihr drei. Und liebe Zuschauerinnen und Zuschauer, auch an Sie einen schönen guten Morgen. Das US-Militär hat erneut Raketenstellungen in Iran angegriffen, trotz der derzeit geltenden Waffenruhe. Außerdem wurden an der Straße von Hormuz iranische Schiffe unter Beschuss genommen, die nach US-Angaben Minen verlegen wollten. Wegen der aktuellen Waffenruhe halte man sich zurück, so ein Militärsprecher. Man werde seine Truppen aber verteidigen. Präsident Trump schrieb, angereichertes iranisches Uran werde man zerstören. Die libanesische Hisbollah-Miliz hat nach eigenen Angaben erneut Ziele in Israel angegriffen. Im Gegenzug kündigte Israel stärkere Angriffe im Libanon an. Ministerpräsident Netanyahu sagte, man werde die Offensive gegen die pro-iranische Miliz verstärken und sie zerschlagen. Die EU hat russische Aufforderungen zurückgewiesen, ihr Personal aus Kiew abzuziehen. Moskau wolle nur Panik schüren und die Ukraine isolieren. In der Nacht wurde in der Hafenstadt Odessa mindestens ein Mensch getötet. Außerdem gab es 15 Verletzte. Am Wochenende hatte Russland Kiew mit einer massiven Angriffswelle überzogen. Versicherte, die keine Kinder haben, sollen höhere Beiträge zur Pflegeversicherung zahlen. Der Zuschlag für Kinderlose solle sich um einen weiteren Zehntel Prozentpunkt erhöhen, berichtet das Redaktionsnetzwerk Deutschland und beruft sich dabei auf Koalitionskreise. Ohne Reformen rechnet Bundesgesundheitsministerin Wagen mit einem Defizit in der Pflegekasse von mehr als 22 Milliarden Euro. Die Gewerkschaft der Polizei klagt über marode Dienststellen bei der Bundespolizei. Gut jede dritte habe erhebliche Mängel, sagte GdP-Chef Roßkopf der Rheinischen Post. Viele Gebäude seien überaltert und es fehle zum Beispiel an Umkleiden, zeitgemäßen Sozialräumen oder Parkplätzen. Nicht nur in Deutschland ist es derzeit heiß, sondern auch in Großbritannien. Dort wurde gestern sogar der landesweite Hitzerekord gebrochen mit 33,5 Grad bei London. So warm war es in einem Mai noch nie. Die Briten leiden seit Tagen unter hohen Temperaturen. Wer kann, springt ins kühle Wasser. Für das lange Wochenende hatten die Behörden Hitzewarnungen rausgegeben. Auch bei uns in Deutschland ist Hawaii-Hemd-Wetter, findet Benjamin Stöwe. Hier ist das Wetter.
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2: Na eher Polo. Vielen Dank, Kai Sölbe, und guten Morgen, liebe Zuschauerinnen und Zuschauer. Herzlich willkommen zum MoMa-Wetter. Aber in der Tat, ein Umgang mit der Hitze zu finden, das ist auch bei uns ein Thema. Temperaturen in der Spitze bis 34 Grad, das macht einigen schon sehr zu schaffen. Von daher erfreuen wir uns mal am noch frischen Morgen an einem Eindruck dieses Klatschmohns aus dem Ochsenmoor. Jutta Benig geschickt uns den vorbei. Vor einer halben Stunde hatten wir die Kornblume. Jetzt ist die Paarung komplett, der Klatschmohn ergänzt. Vielen Dank dafür. Und damit sind wir beim Blick auf die Isobarenkarte und sehen, es ist Hochdruckgebiet Alexander, das zum Motor für die warme Luft aus dem Südwesten wird, aber uns gleichzeitig eben den Kopf frei hält und der Sonne gibt, sich komplett zu entfalten, und all ihre Kraft, die wird sie auch heute ins Spiel bringen. Das aktuelle Satellitenbild zeigt uns, wir kommen aus einer klaren, trockenen, wolkenfreien Nacht. Das ist die Ausgangslage heute am Dienstagmorgen, und hier sind die aktuell gemessenen Temperaturen. Bad Bergzabern beginnt den Dienstag heute Morgen mit 21 Grad in der Spitze. Eslo.

0: Im Sauerland ist mit 7 Grad dabei und der Blick aufs Wettergeschehen für den Tag heute ist in der Tat keine Überraschung. Sehr viel Sonnenschein, den wird es heute geben. Zum Nachmittag überm Schwarzwald könnten sich Quellwolken bilden, dann sind Hitzegewitter dort ein Thema. Richtung Insel Rügen sind vielleicht ein paar Tropfen Regen mit im Spiel, aber für die meisten von uns wird das ein sehr sonniger Dienstag, der eben auch sehr heiß schon mal wird im Südwesten, im Südosten bis 34 Grad in der Spitze. Entspannter ist es an den Küsten von Nord- und Ostsee. 27 und 28 Grad in Nordfriesland, 24 Grad. Der Blick auf die Aussichten zeigt uns morgen von Norden kühlere Luft, 18 Grad, dann am Mittwoch und Donnerstag die Höchsttemperaturen Richtung Nordwesten. Einzelne Gewitter immer wieder mit im Spiel, zum Freitag wieder für alle wärmer, 22 bis 33 Grad. Unbeständiger geht's ins Wochenende bei 19 bis 31 Grad. Soweit zum Mummerwetter für den Moment. Kommen Sie mit diesen Aussichten jetzt gut in den Dienstag.
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2: Danke Benjamin und damit nochmal schönen guten Morgen. Trotz angeblicher Verhandlungen mit dem Iran haben die USA in der Nacht Ziele in dem Land angegriffen, nach US-Angaben Raketenstellungen und Schiffe. Was das für die eigentlich geltende Waffenruhe bedeutet, ist noch unklar. Klar ist aber, dass bei uns durch den Krieg der Sprit teurer und die Versorgung mit einem Gut schwieriger geworden ist, ohne dass unsere Lebensmittelregale ziemlich leer aussehen würden. Es geht um Düngemittel. Vieles kommt eben aus der Golfregion. Die EU, die will nun Landwirte entlasten. Heute beraten die Agrarminister in Brüssel darüber. Mehr von Andreas Stamm und Anton Jani.
3: Es ist der letzte Sack Dünger. Danach wird's teuer. Beim Familienbetrieb Gutshof Emmendingen nahe Freiburg brechen harte Zeiten an. Denn die nächste Charge Dünger für die Gemüse- und Getreidefelder werden sie nach dem jüngsten Preisschock einkaufen müssen. Seit dem Beginn des Irankriegs kostet der Dünger 30% mehr als noch zu Jahresbeginn. Für die Bauern der Region ein Desaster.
4: Also im Moment ist, glaube ich, so Todegräberstimmung, weil also jeder Betrieber eigentlich nur noch ums Überleben kämpft und schaut, dass er einigermaßen das Ganze noch in einer schwarzen Null hält. Ja, also man denkt schon gar nicht mehr über Gewinne nach.
3: Wegen eines Konflikts tausende Kilometer entfernt, der Blockade der Straße von Hormuz. Durch die Meerenge wird sonst ein Drittel der globalen Menge an Düngern und Vorprodukten basierend auf Erdgas transportiert. Nun treiben Lieferengpässe die Preise, was aktuell die Bauern spüren und als nächstes die Verbraucher.
5: Ja, es wird sich schon definitiv auswirken in den Supermärkten bei den Preisen. Ist ein bisschen eine Zeitbombe. Das läuft so nach und nach. Wir haben jetzt erstmal die höheren Preise durch den Ukraine-Krieg, durch den Iran-Krieg und dadurch die steigenden Energiepreise. Auf die werden dann künftig noch die höheren Düngemittelpreise draufkommen.
3: Bauern und damit auch Verbraucher entlasten will die EU-Kommission. Bis zu 400 Millionen Euro Direkthilfe könnten es werden, um den Düngerpreisschock für die Landwirte abzumildern. Dazu Maßnahmen, die Europa langfristig unabhängiger machen sollen. Das Geld dürfte für schnelle Erleichterung sorgen, doch wir behandeln nicht nur die Symptome, sondern müssen auch das System selbst reformieren, indem wir unsere Abhängigkeit von importierten Düngemitteln verringern, indem wir die Entwicklung und den Einsatz europäischer Alternativen, insbesondere organischer und biobasierter Düngemittel, erleichtern. Leichter gesagt als getan. Man nutze schon Pflanzen, die weniger brauchen, so die Emmendinger Landwirtfamilie. Mit moderner Technik werde Dünger gespart, wo es nur gehe. Und Umstellen auf Bio, etwa Gülle, erzeugt neue Kosten und Unsicherheit.
6: Einfach weil wir halt zu wenig organischen Dünger haben oder beziehungsweise eigentlich gar keinen organischen Dünger haben, weil wir keine Tiere haben. Und jetzt hier einen Stall hinzubauen mit den Kosten, die gerade aktuell da sind, das ist utopisch.
3: Diesel, Dünger, alles teurer. Zur Landwirtschaft, so Lisa Dinger, gehöre Krise und Anpassung. Aktuell aber komme jede Menge Zukunftsangst obendrauf.
2: Ganz anderes Thema. Wenn Eltern ihre Kinder morgens in die Kita oder in die Schule bringen, dann wollen sie ihren Nachwuchs im besten Fall in liebevolle, mindestens aber in vertrauensvolle Hände geben. In Frankreich wird dieses Vertrauen seit Monaten erschüttert durch einen Skandal, der immer größere Kreise zieht. Es geht um Demütigung und sexualisierte Gewalt an Kindern und Jugendlichen durch Betreuer. Allein in Paris wird an Dutzenden Schulen und Kindergärten ermittelt. Mehr von Simone Müller.
7: Der Missbrauchsskandal in Paris, bei dem in mehr als 100 Kindergärten und Schulen Kinder sexuell missbraucht worden sein sollen, geht weiter. Immer mehr Eltern melden sich mit erschütternden Details. Meine Tochter erzählte mir, dass ein Erzieher sie in Kniehöhe angefasst hat, danach ihre Genitalien berührt hat, dann ihr T-Shirt hochgehoben hat, um ihren Bauchnabel zu berühren und ihr seinen Penis zeigen wollte. Die Mutter hat im Februar die Behörden informiert, es wurde nichts unternommen, sagt sie. Dass Kinder in der Freizeitbetreuung gedemütigt und sexuell misshandelt werden, läge auch daran, dass die Stadt Paris jahrelang einfach jeden eingestellt habe, so die Gründerin einer Elterninitiative. Das sind sehr prekäre Jobs. Es sind 2 Stunden mittags und 2 Stunden am späten Nachmittag nach der Schule. Es sind maximal 28 Stunden pro Woche, also 900 Euro im Monat. Die meisten können von diesem Job nicht leben. Hinzu kommt, dass viele der Kräfte, die in der Freizeitbetreuung arbeiten, nicht pädagogisch ausgebildet sind und nur unzureichend auf ihre Vorstrafen überprüft würden. Berufe, die sich mit Kindern beschäftigen, interessieren auch immer äußerst problematische Personen, darunter auch Pädophile. Für sie ist es eine Gelegenheit. Der Bürgermeister von Paris, der selbst als Kind in der Schule sexuelle Gewalt erlebt hat, hat einen Aktionsplan von 20 Millionen Euro aufgesetzt. Künftig soll bei den Bewerbern besser hingeschaut werden, es soll Pflichtschulungen geben und die Meldeketten bei Verdachtsfällen vereinfacht werden. Der Schutz der Kinder hat oberste Priorität. Der Druck auf Justiz und Politik ist hoch. Letzte Woche wurden mehrere Betreuer einer Schule in Polizeigewahrsam genommen. Und auch sie sind wütend. Viele Betreuerinnen und Betreuer sehen sich einem Generalverdacht ausgesetzt und haben Angst, dass ihre Arbeit immer weniger wert sein wird. Sobald man von außerschulischer Betreuung spricht, macht das mittlerweile Angst, was unerträglich ist. Es kommen weniger Kinder in die Freizeitbetreuung, das ist wirklich bedauerlich. Seit Beginn des Jahres wurden 78 Personen suspendiert. In 31 Fällen vermuten die Behörden sexuelle Übergriffe. 16 Personen wurden in Polizeigewahrsam genommen, trotz der Verhaftungswelle. Es bleibt unklar, warum die Dimension so lange unterschätzt wurde.
2: Zurück nach Deutschland. In Zeiten von Laptops, Tablets und Smartphones, wie sollen Kinder das Schreiben lernen mit Stift und Papier? Bisher lernen sie in der Regel erst Druckschrift, später dann Schreibschrift. Durch dieses sogenannte zweiphasige Modell sollen sie ihre individuelle Handschrift entwickeln. Noch besser soll das aber klappen durch ein Modell, das gerade in Bayern getestet wird. Cordelia Strauß hat sich das angeschaut.
8: Okay, wir starten beim C. Bogen, hoch, Schleife, runter, Arkade. Sehr gut.
9: Franziska Probst zeigt den Kindern das CH in Schreibschrift und in Druckschrift. Diese Zweitklässler der Grundschule in Eggenfelden lernen, wie sie die beiden Buchstaben beim Schreiben miteinander verbinden können.
10: Bei dem einen wird man eine Schleife machen und bei dem anderen wird man nur gerade raufgehen.
9: In dem Fall lernen Julius und seine Klassenkameraden die Möglichkeiten der Druck- und der Schreibschrift zusammen. Das ist neu. Bisher haben Kinder an bayerischen Schulen das Schreiben zunächst starr in Druckschrift, dann als Schreibschrift gelernt.
11: Das macht man jetzt nicht mehr. Wir bieten den Kindern jetzt quasi Buchstabenverbindungen an und dann können die Kinder selber auswählen, was sie für sich nehmen und was sie nicht nehmen.
9: Bei der Schreibschrift wird der Stift erst am Ende eines Wortes abgesetzt. Wenn sich Druckbuchstaben mit der Schrift vermischen, wird die Hand auch mal vom Blatt gelöst. Die Folge: weniger Druck, was längeres Schreiben leichter macht. 43 Grundschulen in Bayern sind Teil eines Projekts mit Namen Flowbee. Wissenschaftler der Universitäten Eichstätt, Ingolstadt und Regensburg untersuchen, ob Grundschulkinder auf diesem Weg schneller ihre eigene Handschrift entwickeln und somit auch früher beginnen, sich auf die Inhalte der Texte zu konzentrieren.
12: Natürlich ist die Schreibschrift jetzt nicht per se zu verteufeln und alles ist falsch, was wir bisher gemacht haben. Aber wir merken einfach, dass die Kinder viel schneller an eine eigene persönliche Handschrift gelangen als anders mit der Schreibschrift.
9: Bildung ist Ländersache und so wird das Schreibenlernen in jedem Bundesland ein wenig anders gelehrt. Vielerorts gehen Pädagogen schon den neuen Weg. Auch wenn wir im Alltag viel an Handys und Computern tippen. In Schulen und Universitäten werden viele Texte weiterhin mit der Hand verfasst. Auch das Behalten von Informationen ist damit anders.
13: Also es gibt schon so Studien immer wieder mal, dass zum Beispiel handschriftliches Mitschreiben bei Vorlesungen zu einer anderen Art des Behaltens führt, als wenn man tippt. Also man muss ja viel mehr schon zusammenfassen im Kopf, wenn man was mitschreibt. Also beim Tippen kann man ja fast in Echtzeit mittippen. Und insofern ist dieses schon drüber nachdenken während des Schreibprozesses das Eigentliche, was das Denken anregt und nicht so sehr das Handschreiben.
9: Neben wissenschaftlichen Erkenntnissen spielt die Kulturgeschichte eine wichtige Rolle. Und eine eigene Handschrift ist auch Ausdruck der Persönlichkeit. Wer einen handgeschriebenen Brief erhält, ist der Verfasserin oder dem Verfasser doch gleich ein Stück näher.
2: Am 11. Juni beginnt die Fußball-WM in den USA, Mexiko und in Kanada. Aber die Vorfreude in Deutschland, die hält sich ziemlich in Grenzen. Maßlose Ticketpreise, viele unterschiedliche Anstoßzeiten, teilweise tief in der Nacht und die unsympathische Inszenierung von US-Präsident Trump und FIFA-Chef Infantino sind für viele nur ein paar Gründe. Viele Städte in Deutschland bieten auch gar kein großes Public Viewing an, aber in einem Ort in Niedersachsen, da freut man sich trotzdem auf die WM und das hat einen Grund.
14: Wenn in gut zwei Wochen die WM angepfiffen wird, dann schauen Sie hier in Achim in Niedersachsen besonders genau hin. Denn einer Ihrer Jungs hat es geschafft, ist als deutscher Nationalspieler dabei. Es ist der einstige Jugendspieler Dennis Undaff, der noch öfter vorbeischaut, dessen Familie hier noch lebt. Von der Nominierung haben seine Geschwister schon vorab erfahren.
15: Erstmal hat er mit meiner Mutter gesprochen, weil ich noch arbeiten war und nicht alle rangehen konnten. Und meine Mutter hat uns das dann gesagt. Aber wie gesagt, wir waren einfach unfassbar stolz. Das war gar nicht in Worte zu beschreiben, wie das Gefühl war.
16: Er hat immer an sich geglaubt und er wusste immer, was er kann und wo seine Grenzen sind. Und ich glaube, das macht ihn auch aus und das macht auch den Weg seiner Karriere aus. Sein Selbstbewusstsein und sein Wille auch.
14: Dass Dennis Undaff es einmal weit bringen könnte, das haben sportlicher Leiter und Jugendtrainer früh erahnt.
17: An ein Ligaspiel erinnere ich mich. Da hat er einen Dennis ausgewechselt, weil er hatte bis zu dem Zeitpunkt schon 11 Tore in einem Spiel geschossen. Und dann merkt man schon, okay, irgendwas ist ein bisschen anders mit ihm als mit den anderen sozusagen.
14: Eine Weltmeisterschaft. Die USA waren zuletzt 1994 Austragungsort. Dieses Mal fremdelt so manch einer hierzulande mit der Inszenierung von Trump, Infantino und der FIFA rund um das Mega-Event. Und so ist die Vorfreude in Deutschland noch ausbaufähig, aber durchaus da.
18: Wenn wir einen guten Start erwischen, ist vieles möglich. Wenn wir uns am Anfang schon schwer tun, dann kann es auch ganz schwierig werden.
19: Was glauben Sie, wie weit die deutsche Mannschaft kommt?
20: Na, ich hoffe sehr weit. Ich hoffe sehr, sehr, sehr weit.
14: Ein guter Turnierstart, ein überzeugendes Team, Grundvoraussetzungen, dass auch im Sommer 2026 wieder richtig Fußballstimmung aufkommen kann, wie zuletzt bei der EM24. Anders als damals gibt es dieses Jahr in vielen großen Städten allerdings keine großen Public Viewings. Auch hier in Berlin am Brandenburger Tor nicht. Es habe sich kein privater Betreiber für eine solche Veranstaltung gefunden.
21: Es ist ein bisschen schade, aber wir werden schon einen Weg finden.
22: Wir sind dörflicher Raum, wir schauen gemeinsam mit Nachbarn und Freunden.
23: In der Bar. Ja, in der Bar.
14: Beim Kreisligisten TSV Achim soll es ein kleines Public Viewing geben im Vereinsheim.
17: Vielleicht sehen wir dann ja auch Dennis spielen, das wäre natürlich das i-Tüpfelchen und sollte er dann noch ein Tor schießen, umso besser. Ne?
14: Die Daumen sind jedenfalls fest gedrückt für Dennis Undaff und das deutsche Team.
2: Auf jeden Fall. Heated Rivalry ist ein aktueller Serienerfolg aus den USA. Es geht um die Geschichte von zwei Eishockeyspielern, die eigentlich Rivalen sind, sich dann aber ineinander verlieben. Die Buchrechte an diesem Welterfolg hatte sich Jeanette Bauroth gesichert. Sie betreibt einen kleinen Verlag in Thüringen. Second Chances heißt der, in dem Bauroth vor allem queeren Geschichten eine zweite Chance gibt, die woanders aus dem Programm genommen wurden. Unsere Kollegin Daniela Sonntag hat die Verlegerin besucht.
24: Ich hab's gleich durchgedrückt.
25: Wir bedazzeln dieses Buch. Wo das herkommt, kann ich gar nicht genau sagen. Irgendjemand hat wahrscheinlich irgendwann mal gedacht, dieses Buch sieht toll aus mit ein paar Glitzersteinen. Und das Internet ist aber voll davon. Und jetzt versuchen wir uns selber dran.
9: Jeanette Bauroth schmückt ihren bisher größten Bucherfolg. Mit 5 Mitarbeitern hat sie einen kleinen Verlag für Unterhaltungsliteratur im Thüringer Wald. Und mit Heated Rivalry unerwartet einen Riesenhit gelandet.
25: Das hat uns überrollt im wahrsten Sinne des Wortes. Also wir haben noch nie innerhalb von so kurzer Zeit so viele Bücher verkauft.
9: Mehr als 35.000 Exemplare, ein Bestseller in ihrer Nische. Zeitweise lässt sie in 4 Druckereien gleichzeitig produzieren. Denn die Geschichte um die queere Liebe zwischen 2 Eishockeyspielern wird verfilmt. Für die Hauptdarsteller der Durchbruch in Hollywood und für den Verlag aus Steinbach-Hallenberg seitdem Ausnahmezustand auf vielen Messen.
0: Ich finde es eigentlich super, dass es auch ein Verlag aus Thüringen ist, weil ich komme selbst auch aus Thüringen und deswegen finde ich super, dass da auch queere Bücher so ein bisschen gepusht werden.
1: Es waren jetzt viele Leute auch da, die am Stand waren und haben dann gesagt, danke für eure Arbeit, wir mögen eure Bücher. Und das rührt mich jedes Mal, ehrlich gesagt, fast noch ein bisschen zu Tränen.
9: Denn es war ein harter Weg. Die Verlegerin ist eigentlich Physiotherapeutin, dann Übersetzerin und jetzt auch gefragte Gesprächspartnerin, wie hier in Halle. Nicht nur wegen des einen Buchhits.
4: Also wir haben heute Morgen ein Exemplar bedazzled.
9: Sondern weil ihr Second Chances Verlag queere Geschichten zum Schwerpunkt macht. Rund 80% ihrer Bücher handeln davon.
5: Weil das eben zu den Dingen gehört, die meiner Meinung nach auf dem deutschen Buchmarkt noch sehr unterrepräsentiert sind. Und es wichtig ist, dass jeder die Chance hat, sich in einem Buch wiederzufinden, in der Geschichte wiederzufinden.
9: Ein Happy End für alle und kreative Farbschnitte auf den Büchern. Auch das spielt heute eine große Rolle.
5: Das Buch hat in den letzten Jahren auch als so Lifestyle-Artikel Bedeutung gewonnen. So wie sich Leute früher schöne Vasen oder so vielleicht in die Wohnung gestellt haben, stellen sich jetzt viele Lesende auch Bücher hin und dann wirklich auch mit dem Farbschnitt nach vorne.
9: Jedes Buch ein Kampf um Aufmerksamkeit und um die Rechte. Bei der Auktion um die Nachfolgebände ihres Bestsellers hat sie verloren. Könnte man weinen, oder?
4: Könnte man, darf man aber nicht. Da muss es dann weitergehen mit dem nächsten schönen Projekt.
9: Und das kommt. Der Teufel trägt Prada 2 wieder ein Buch zum Film und Jeanette Bauroth hofft, dass es wieder ein Erfolg wird.
2: In Las Vegas wurden in der Nacht die American Music Awards verliehen. Und wer da abgeräumt hat, das zeigt uns jetzt Annette Streicher in der Szene.
6: Es ist die Nacht der ganz Großen, die bei den American Music Awards in Las Vegas aufeinandertreffen. Die Show wurde von der K-Pop-Band BTS eröffnet, die später mit der prestigeträchtigen Auszeichnung Artist of the Year geehrt wurde. BTS setzte sich gegen Stars wie Taylor Swift, Sabrina Carpenter, Bad Bunny, Harry Styles oder Lady Gaga durch. Und die Jungs räumten gleich auch noch den Preis für den Song of the Summer ab mit ihrer Single Swim. An jeden da draußen, der weiter schwimmt, egal was kommt, unsere Liebe und Unterstützung. Die Auszeichnung für den Song des Jahres ging an Golden, den Upbeat-Titel aus dem Animationsfilm K-Pop Demon Hunters. Durch die Show führte Queen Latifah, der britische Rocksänger Billy Idol wurde für sein Lebenswerk geehrt. Die Laufschuhe schnüren für den Royal Run, Ehrensache für die dänische Königsfamilie am Pfingstmontag. König Frederik darf als Nummer 1 starten, schließlich wurde das Lauf-Event 2018 anlässlich seines 50. Geburtstags ins Leben gerufen und erfreut sich seither großer Beliebtheit bei den Dänen. Über 100.000 Teilnehmer gingen in 5 Städten an den Start. Vorteilhaft am königlichen Lauf, es ist kein Marathon, sondern kürzere Strecken können für eine Medaille und ein Siegerlächeln reichen. Spontan joggten in Kopenhagen auch Zwillinge Prinz Vincent und Prinzessin Josephine samt großer Schwester Isabella um die Wette, volksnah und fröhlich. Er produziert einen der erfolgreichsten Podcasts Deutschlands, Gemischtes Hack, Tommy Schmidt, hier mit Felix Lobrecht. Der Moderator und Comedy-Autor ist fußballverrückt und hatte jetzt vor der WM die Chance, 3 Fußballer für eine ZDF-Doku zu begleiten. Stürmer Nick Woltemade, Mittelfeldspieler Nadim Amiri und Verteidiger David Raum. Sie alle ließen Tommy Schmidt für die Doku World Cup an ihrem Trainingsalltag teilhaben.
24: Dann damals diese Duplos ins Licht gehalten, weil ich unbedingt Podolski haben wollte. Jetzt denke ich mir, jetzt bin ich selber auf den Aufklebern drauf.
6: Alle 3 haben es geschafft in den WM-Kader. Tommy Schmidt kann uns gleich mehr über den harten Weg dorthin erzählen, denn er ist bei uns um 9:15 im Studio.
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3: Tränen und pure Enttäuschung sind der Schlusspunkt der verkorksten Saison des VfL Wolfsburg, des millionenschweren Volkswagen-Clubs, der nach 29 Jahren in der Bundesliga absteigen muss. Nach der Niederlage in der Relegation, in der sich die Wolfsburger dem SC Paderborn mit 1:2 nach Verlängerung geschlagen geben mussten und nach über 100 Minuten in Unterzahl.
7: Das war's. Am Ende einer katastrophalen Saison steht der Abstieg des VfL Wolfsburg, der Abgang auch im letzten Spiel, selbst verschuldet.
8: Wir haben alles, auch die Spieler haben alles investiert, um den Klassenerhalt zu schaffen. Dann hängt es eben, das habe ich heute noch in der Mannschaftssitzung gesagt, in einer einzigen Situation vielleicht, ob du drin bleibst oder absteigst. Das war leider heute so. Das Spiel hat dadurch natürlich eine Wendung genommen.
7: Die Wende zum Guten hätte es durchaus geben können angesichts des Traumstarts für Wolfsburg in der dritten Spielminute. Da gelang Pecinovic die frühe Führung. Und kurz witterten einige die erneute Rettung der Wölfe in der Relegation. Dann aber mähte der bereits nach 11 Spielminuten verwarnte Mähle 2 Minuten später Paderborns Hansen um. Wieder gelb, also gelb-rot. Die Wende zum Schlechten, denn Wolfsburgs Trainer ahnte, dass die lange Unterzahl für sein fragiles Team zu viel sein dürfte und sah sich bald bestätigt. Das geduldige Paderborner Anrennen zahlte sich in der 38. Minute erstmals aus. Philipp Bilbia mit dem hochverdienten Ausgleich. Paderborn angetrieben von der Heimkulisse oben auf, doch weil bis in die Verlängerung hinein der Pfosten im Weg stand, dauerte es bis zur 100. Spielminute. Da gelang Paderborn das erlösende Siegtor, vielmehr Laurin Kurda gelang es, der sich mit seinem 2:1 zum ewigen Helden des SC krönte. Bald darauf war Schluss und Paderborn versank im Jubelchaos, aus dem Kettemann und Co. heute als Bundesligist erwachen werden.
3: Und heute Abend entscheidet sich in der Relegation eine Etage tiefer auch noch zwischen Greuther Fürth und Rot-Weiß Essen, wer in der kommenden Saison in der zweiten Bundesliga und in der dritten Liga spielt. Deutschlands Eishockeyspielern droht bei der WM in der Schweiz der K.O. vor der K.O.-Runde. Denn nur wenn sich Lettland heute ein Ausrutscher gegen Außenseiter Ungarn leistet, kann das DEB-Team noch ins Viertelfinale einziehen. Nach der Gruppenphase, in der Deutschland zum Abschluss immerhin ein 6:3 Pflichtsieg gegen Großbritannien feiern konnte.
10: Es ist nur noch eine kleine Resthoffnung, die bleibt. Doch für die war dieser Sieg zwingend notwendig.
11: Für mein Gusto hätten wir gerne nochmal doppelte Anzahl an Schüsse aufs Tor gebracht. Aber insgesamt über 60 Minuten, die Mannschaft hat ihr Soll erfüllt und das Spiel gewonnen.
10: Es ist kein perfekter, aber ein ungefährdeter Sieg des deutschen Teams. Die Führung in der 14. Minute durch Alexander Karatschun, der gerade erst von Harold Kreis nachnominiert worden war. Für den Trainer könnte es trotz des Sieges eng werden. Der Start ins Turnier schlecht, das Aus wäre die dritte Turnierenttäuschung in Folge.
12: Natürlich wird das alles hochgeschaukelt und auch zu Recht, aber wir haben einfach nicht gut das Spiel gegen Lettland gespielt, wir Spieler. Also wir müssen das genauso auf die Kappe nehmen wie alle anderen auch. Deswegen glaube ich jetzt nicht, dass man da Harry irgendwas vorwerfen kann.
10: Deutschland dominiert das Spiel zwar, bleibt aber nicht fehlerfrei. Beim 1:4 Gegentreffer rutscht Grubauer der Puck unter dem Schoner durch. Insgesamt dreimal muss der NHL-Torwart an diesem Abend hinter sich greifen. Doch die Offensive liefert 6 Tore von 6 verschiedenen Spielern. Pflichtsieg geschafft. Jetzt muss Deutschland hoffen, dass Außenseiter Ungarn heute Lettland schlägt.
12: Ja, Hoffnung stirbt zuletzt, ne? Also wir werden es uns auf jeden Fall anschauen und kaufen uns auch vielleicht ein paar Ungarn-Trikots. Feuern die Jungs an, aber das liegt jetzt nicht mehr in unserer Hand.
10: Dem deutschen Team droht das nächste Vorrunden aus. Zumindest bis heute Mittag aber bleibt ein letzter Funke Hoffnung.
3: Und bei den French Open, dem legendären Tennis-Grand-Slam-Turnier in Paris, sind bei den Frauen mit Tatjana Maria und Ella Seidel die ersten deutschen Spielerinnen ausgeschieden. Eva Lüss dagegen hat die erste Runde in Roland-Garros souverän überstanden.
13: Eva Lüss hatte nach dem Match allen Grund zum Jubeln und gab die Animateurin. Zum zweiten Mal in ihrer Karriere hat sie die zweite Runde bei den French Open erreicht.
27: Ich bin sehr zufrieden, wie ich gespielt habe. Ich weiß, dass ich vor allem im zweiten Satz sehr dominierend habe. Meine Vorhand, meine Rückhand, alles saß. Ich bin sehr zufrieden.
13: Gegner auf dem Platz, die Kroatin Petra Marcinko unten im Bild und die große Hitze von über 30 Grad in der französischen Hauptstadt, wobei Lüss mit Marcinko einfacher zurechtkam. Im ersten Satz hielt die Hamburgerin ihre Kontrahentin mit 6:3 in Schach. Im zweiten Durchgang steigerte sich Luis noch und profitierte von den Fehlern der Kroatin. Am Ende ein deutliches 6:0. Nächste Gegnerin von Luis ist die Rumänin Sorana Kirstea.
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0: Einen schönen guten Morgen an diesem Dienstag nach dem langen Pfingstwochenende.
1: Einen wunderschönen guten Morgen.
2: Moin, moin.
0: Und es war, das ist ja an niemandem vorbeigegangen, ein wunderschönes, ein sonniges Wochenende. Und weil es so schön war, schauen wir uns nochmal ein paar Eindrücke vom Wochenende an. Und zwar unter anderem von
1: der Ostsee.
0: Da sind wir an der Ostsee.
2: Genau. Da gibt's Eis.
0: Das Ostseebad Binz.
1: Ach, wie schön.
0: Und meine Güte, da war richtig
1: voller Strand.
0: Ja. Voller Strand, voller Steg.
2: Ja, noch nicht ganz so voll im Wasser, ne? Wassertemperatur ja. So um die 14 Grad. Das hat schon einige sportlich. So ein bisschen ja, ja. Zögern lassen. Aber wer sich in den Binnenseen ins Wasser
0: und
2: traut.
0: Und da vielleicht ein bisschen wärmer. Wir sind da nämlich an der Isar, quasi einmal vom Norden in den Süden. Guck mal, die haben zumindest die Füße drin. Auch eine gute Sache. Herrlich.
1: Ja, da war das Wasser vielleicht.
0: Wart ihr im Wasser? Ich habe, warte mal. Ich habe, glaube ich, von dir ein Foto gesehen. Da waren deine Füße zumindest auch irgendwo im Wasser.
2: Ja, und am Anfang war das noch ein bisschen kalt, aber ja, die Binnenseen haben schon so 16, ja. 17, 18, ja. teilweise 20 Grad.
0: Ich war also gestern auch drin. Es war schön.
2: Wie weit?
0: Ich bin geschwommen. Geschwommen, getaucht. Also
2: inklusive
0: nicht so
2: Haare.
0: Lange. Ich war, glaube ich, so 10 Minuten drin.
2: Oh, gut.
0: War vorher schön aufgewärmt in der Sonne. Es war herrlich.
1: Das klingt wundervoll. Ja, ich war der Einzige, der nicht im Wasser war.
0: Okay. Okay. Gut. Dann machen wir jetzt ohne Wasser und trocken weiter mit den Nachrichten Kaiser Richter und damit einen sonnigen, schönen guten Morgen.
1: Guten Morgen.
2: Hi, Kai Selve.
3: Guten Morgen. Ich hoffe, du meinst betrocken, nicht mich.
0: Nein.
3: Ihr drei, guten Morgen und liebe Zuschauerinnen und Zuschauer auch an Sie. Einen schönen guten Morgen. Das US-Militär hat erneut Raketenstellungen in Iran angegriffen, trotz der derzeit geltenden Waffenruhe. Außerdem wurden an der Straße von Hormuz iranische Schiffe unter Beschuss genommen, die nach US-Angaben Minen verlegen wollten. Wegen der aktuellen Waffenruhe halte man sich zurück, so ein Militärsprecher. Man werde seine Truppen aber verteidigen. Präsident Trump schrieb, angereichertes iranisches Uran werde man zerstören. Die libanesische Hisbollah-Miliz hat nach eigenen Angaben erneut Ziele in Israel angegriffen. Im Gegenzug kündigte Israel stärkere Angriffe im Libanon an. Ministerpräsident Netanyahu sagte, man werde die Offensive gegen die pro-iranische Miliz verstärken und sie zerschlagen. Die EU hat russische Aufforderungen zurückgewiesen, ihr Personal aus Kiew abzuziehen. Moskau wolle nur Panik schüren und die Ukraine isolieren. In der Nacht wurde in der Hafenstadt Odessa mindestens ein Mensch getötet. Außerdem gab es 15 Verletzte. Am Wochenende hatte Russland Kiew mit einer massiven Angriffswelle überzogen. Versicherte, die keine Kinder haben, sollen höhere Beiträge zur Pflegeversicherung zahlen. Der Zuschlag für Kinderlose solle sich um einen weiteren Zehntel Prozentpunkt erhöhen, berichtet das Redaktionsnetzwerk Deutschland und beruft sich dabei auf Koalitionskreise. Ohne Reformen rechnet Bundesgesundheitsministerin Wagen mit einem Defizit in der Pflegekasse von mehr als 22 Milliarden Euro. Die Gewerkschaft der Polizei klagt über marode Dienststellen bei der Bundespolizei. Gut jede dritte habe erhebliche Mängel, sagte GdP-Chef Roßkopf der Rheinischen Post. Viele Gebäude seien überaltert und es fehle zum Beispiel an Umkleiden, zeitgemäßen Sozialräumen oder Parkplätzen. Heute ist der wichtigste Tag der muslimischen Pilgerfahrt Hadsch. In Saudi-Arabien ziehen die Gläubigen zum Berg Arafat und bitten um Allahs Segen und Vergebung. Der Hadsch gehört zu den 5 Säulen des Islam. Alle Muslime sind angehalten, mindestens einmal im Leben nach Mekka zu pilgern. In Deutschland pilgert man auch heute wohl eher zum Badesee, denn es bleibt heiß. Mehr sagt Ihnen jetzt Benjamin Stöve.
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2: Vielen Dank, Kai Selve, und guten Morgen, liebe Zuschauerinnen und Zuschauer. Herzlich willkommen zum MoMa-Wetter. In der Tat, die Temperaturen steigen heute auf Werte bis 34 Grad. Da kann man schon mal ins Schwitzen kommen. Gestern Rekordhalter Regensburg, 32,8. Das ist der wärmste 25. Mai seit Beginn der Wetteraufzeichnungen eben dort gewesen. Und wir sehen es auf der Isobarenkarte. Der Hochdruckeinfluss tut sein Übriges. Da kommt warme Luft zu uns, aber das Hoch sorgt auch dafür, dass die Sonne uneingeschränkt wirken kann. Die Höchsttemperaturen heute mit Blick auf die Europakarte. Spitzenreiter da ist der Süden der Iberischen Halbinsel in Teilen Portugals und Spaniens bis 40 Grad in der Spitze. Auf dem Satellitenfilm sehen wir, da kommt dem Hoch erstmal nichts in die Quere. Und das aktuell gemachte Satellitenbild präsentiert uns eine klare, trockene Nacht bzw. einen ebensolchen Start in diesen Dienstag bei folgenden frisch gemessenen Temperaturen. Eslohe im Sauerland, 6 Grad sind es dort aktuell, 21 Grad meldet Bad Bergzabern. Und der Blick aufs Wettergeschehen, sehr viel Sonnenschein, bis zu 16 Stunden. Pi mal Daumen sind heute drin, wenn Sie ein bisschen weiter im Norden sind, sogar noch ein paar Minuten mehr zum Nachmittag. Apropos Norden, könnte es Richtung Insel Rügen ein paar Spritzer Regen geben. Über dem Schwarzwald könnten sich Quellwolken bilden. Hitzegewitter werden die Folge sein. Ansonsten sehr viel Sonnenschein und eben höchste Temperaturen bis 34 Grad in der Südhälfte, 24 Grad Richtung Nordfriesland. Die Aussichten für die kommenden 4 Tage zeigen uns, es geht erstmal so weiter, vor allem für den Süden. Von Norden kommt kühlere Luft an, Höchsttemperaturen morgen und übermorgen dort 18 Grad in der Spitze. Freitag dann wieder für alle eine Idee wärmer, unbeständig, und bei Temperaturen zwischen 19 und 31 Grad geht's dann ins Wochenende. Soweit zum Hummerwetter und den Aussichten für den Moment. Hier der aktuelle Sonnenaufgang heute Morgen kurz nach 5 über Harzgerode. Danke an Thorsten Brehme für diesen Eindruck. Uns allen damit jetzt einen guten Start in den Dienstag.
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0: Danke, Benjamin. Zur sogenannten KI-Revolution wurde in den vergangenen Monaten und Jahren schon viel gesagt und geschrieben. Gestern am Pfingstmontag hat sich aber einer zu Wort gemeldet, dessen Stimme Gewicht hat, und zwar der Papst. Über, Zitat, die Bewahrung des Menschen im Zeitalter von künstlicher Intelligenz hat Leo XIV. Seine erste Enzyklika geschrieben, ein Lehrschreiben, auch eine Art Regierungserklärung des Papstes. Er sieht den Nutzen von KI und die Chancen, warnt aber auch mit deutlichen Worten vor den Risiken. Jürgen Erbacher berichtet.
5: Premiere im Vatikan. Noch nie war ein Papst bei der Vorstellung der eigenen Enzyklika anwesend. Damit unterstreicht Leo XIV. Die Bedeutung des Themas, spricht von einem Epochenwandel, bei dem die Kirche nicht schweigen dürfe. KI müsse entwaffnet werden. Das Wort ist hart, ich weiß, aber ich habe es bewusst gewählt, denn dieser Moment erfordert Worte, die Aufmerksamkeit erregen, das Gewissen wecken und der Menschheit Wege in die Zukunft aufzeigen können. Auf 120 Seiten beschreibt Leo die Auswirkungen von KI auf das Leben der Menschen, im Privaten, bei der Arbeit, in Wirtschaft und Politik. Die Macht bei KI und den Plattformen in der Hand weniger Tech-Bosse sieht er kritisch. Seine Forderung: Es reicht nicht aus, sich allgemein auf die Ethik zu berufen. Es bedarf angemessener rechtlicher Rahmenbedingungen, unabhängiger Aufsicht, Aufklärung der Nutzer und einer Politik, die sich nicht ihrer Aufgabe entzieht. Außerdem sieht Leo ein Mindestalter für Plattformen als geboten. Seit knapp 10 Jahren gibt es einen Austausch zwischen dem Vatikan und KI-Unternehmen. Ein prominenter Vertreter daher auch bei der Vorstellung des Lehrschreibens. Wir brauchen informierte Kritiker, die uns Entwicklern sagen, wo wir versagen. Moralische Stimmen, die sich von Anreizen nicht beugen lassen. Leo XIV. Hat keine fertigen Lösungen. Er liefert Analysen und Denkanstöße. Die sollen über die katholische Kirche hinaus Wirkung entfalten.
6: In dieser Enzyklika ruht die Kraft der guten Idee, die Kraft der überzeugenden Argumentation. Hier wird ganz ohne Interesse, das dahinter liegt, nur für die Menschen argumentiert. Hier werden wir daran erinnert, dass wir im Zeitalter der technologischen Macht nicht auf den Menschen vergessen dürfen.
5: Der Vorsitzende der Deutschen Bischofskonferenz sieht in dem Dokument Leitplanken für die Zukunft.
7: Papst Leo XIV. Ist kein Kulturpessimist, er ist auch kein Technik-Euphoriker. Gleichzeitig sieht er KI als Chance, gibt aber zu bedenken, dass wir eine Ethik brauchen. Und im Zentrum seiner Enzyklika steht das Staunen über den Menschen, nicht die Angst vor der Technik.
5: Die muss, so der Papst in seiner Enzyklika, im Dienst des Gemeinwohls stehen und zum Fortschritt aller Menschen beitragen. Leo XIV. Profiliert sich mit diesem Lehrschreiben als Sozialpapst, der die großen Herausforderungen der Gegenwart im Blick hat.
0: ganz anderes Thema. In der Demokratischen Republik Kongo breitet sich das Ebola-Virus immer weiter aus. Und zwar schneller, als Gegenmaßnahmen ergriffen werden können. So die Warnung des Chefs der Weltgesundheitsorganisation gestern. Betroffen ist vor allem der Osten des Landes. Rund 220 Menschen sind bisher mutmaßlich an dem Virus verstorben. Weitere Fälle werden auch aus Uganda gemeldet. Extrem wichtig und gleichzeitig schwierig ist da die Arbeit von Hilfsorganisationen vor Ort. Und über diese Ebola-Epidemie können wir jetzt sprechen mit dem Geschäftsführer von Ärzte ohne Grenzen Deutschland. Christian Katzer ist bei uns im Studio. Schönen guten Morgen.
8: Guten Morgen.
0: Was hören Sie denn aktuell von Ihren Kolleginnen und Kollegen vor Ort aus der Demokratischen Republik Kongo?
8: Ja, Ärzte ohne Grenzen ist wirklich dabei, gerade zusammen mit den lokalen Behörden einen groß angelegten Notfalleinsatz auszuweiten. Wir haben mehr als 100 internationale Kollegen mit Erfahrung in die Region entsandt und sind dabei, Isolierzentren aufzubauen und vorzubereiten, dass dieser Ausbruch eingedämmt werden kann.
0: Stichwort Isolierzentren. Sie haben uns auch ein paar Bilder von vor Ort mitgebracht. Die können wir uns einmal gemeinsam anschauen. Da sehen wir, ich hoffe, wir können Sie jetzt gleich im Bild sehen. Ansonsten würde ich Sie bitten, uns das einmal zu beschreiben. Also es geht eben darum, die Menschen zu isolieren, dass sie eben nicht das Virus weitergeben können. Warum ist das so wichtig? Jetzt sehen wir die Bilder.
8: Ja, das Ausmaß, die Art und der Kontext sind sehr besorgniserregend. Zum einen sind die Fallzahlen sehr hoch. Wir sehen viele Verdachts- und Todesfälle und auch die Zahl der Infektionen, der bestätigten Infektionen steigt weiter an. Mhm. Für den Virustyp aus der Ebola-Familie gibt es keine Behandlungsmöglichkeiten zugelassen und auch keinen Impfstoff. Wir sehen auch, dass die Diagnostika extrem kompliziert ist, sehr lange dauert. Mhm. Und dazu kommt noch, dass die medizinische Situation in den Regionen herausfordernd ist, weil es immer wieder zu Bürgerkrieg kommt. Die Region ist sehr unsicher und die Menschen haben wenig Vertrauen in die staatlichen Institutionen.
0: Also es gibt weiterhin diesen Bürgerkrieg, es gibt ein hohes Misstrauen. Wie groß ist denn da das Vertrauen in Hilfsorganisationen und in Ihre Arbeit?
8: Ja, prinzipiell muss das Vertrauen wirklich erstmal hergestellt werden. Und dazu braucht es viele Menschen. Ja, wir haben mehrere hundert Menschen eingestellt, die die Arbeit von Ärzte ohne Grenzen unterstützen werden. Nicht nur die medizinische Behandlung, sondern vor allem dafür zu sorgen, dass die Menschen verstehen, wie gefährlich dieser Ausbruch für sie selber ist und warum bestimmte Schutzmaßnahmen umgesetzt werden müssen. Einfach um eine Behandlung zu ermöglichen und dafür zu sorgen, dass der Ausbruch eingedämmt wird.
0: Jetzt müssen wir vielleicht kurz erklären, Sie haben gerade schon gesagt, die medizinische Versorgung vor Ort ist extrem schlecht. Deswegen ist es im Kongo für viele selbstverständlich, sich um kranke Angehörige zu kümmern. Das ist bei einer solchen Epidemie aber natürlich extrem gefährlich. Auch Tote, die mutmaßlich an diesem Virus verstorben sind, dürfen auf gar keinen Fall berührt werden. Wie geht man mit dieser schwierigen Situation um?
8: Ja, letztendlich, so wie Sie es beschreiben, ist es so, dass eigentlich in den Krankenhäusern die Menschen von den Angehörigen gepflegt werden. Ja, was hier klassisch Pflegepersonal übernimmt, sind oft die Angehörigen. Es gehört dazu. Und das Vertrauen in Gesundheitseinrichtungen ist nicht so groß, weil die sind oft haben zu wenig Ressourcen, haben nicht die Medikamente, das muss bezahlt werden. Und dass es jetzt sich auf einmal alles ändern soll, das ist erstmal schwierig zu verstehen. Auf der anderen Seite versuchen wir mit viel Transparenz die Familien mit einzubeziehen, die Angehörigen mit einzubeziehen, um denen zu zeigen, hey, es wird wirklich medizinisch vorgegangen. Mhm. Das Problem ist natürlich, dass wir keine Behandlungsmöglichkeiten haben. Wir können vor allen Dingen Fieber senken, wir können Schmerzen lindern, aber den Virus selber können wir nicht bekämpfen. Die Sterblichkeitsrate ist extrem groß, was natürlich nicht dazu beiträgt, dass wirklich viel Vertrauen entsteht. Und das können wir nur mit Präsenz, mit Transparenz vor Ort herstellen und zum Beispiel bei Begräbnissen dafür sorgen, dass die Menschen sehen, dass es ihre Angehörigen sind, dass wir mit denen in Austausch sind und ein Begräbnis so durchführen, dass sowohl die eigenen Ansprüche als auch die medizinischen Ansprüche, die Sicherheit, dass das Virus sich nicht weiter auf Angehörige überträgt, hergestellt ist.
0: Jetzt stellt man sich ja die Frage, warum dieser Ausbruch im Kongo eben so lange unentdeckt blieb. Wie groß schätzen Sie da auch die Gefahr ein, dass er sich eben möglicherweise über die Landesgrenzen hinaus noch weiter ausbreitet?
8: Letztendlich ist es so, der wurde nicht erkannt, weil es sich um einen Virus handelt, der schwer nachweisbar ist, wo die gängigen, schnellen Nachweismethoden einfach nicht funktionieren. Mhm. Dann ist das Gesundheitssystem extrem schlecht. Also eine hohe Sterblichkeit im Gesundheitssystem ist leider etwas, was recht normal ist im Osten des Kongos. Und daher wurden die ersten Fälle ja falsch diagnostiziert und dann auch falsch behandelt. Der Ausbruch hat sich weit ausgeweitet. Die Menschen sind extrem mobil in der Region. Es ist eine Bergbaugegend. Ja, da wird immer wieder Arbeit gesucht. Die Menschen fahren nach Hause. Und die regionale Ausbreitung ergibt sich daraus, dass die Menschen dann Gesundheitsversorgung suchen und wissen, dass zum Beispiel in Uganda die Gesundheitsversorgung besser ist und dort versuchen, sich behandeln zu lassen.
0: Vielleicht noch ganz kurz, ich habe den WHO-Chef zitiert, der eben sagt, man kommt eigentlich gerade mit den Maßnahmen nicht hinterher. Was muss denn trotzdem am dringendsten jetzt passieren?
8: Also letztendlich muss die Weltgesundheitsorganisation unterstützt werden, die lokalen Behörden zu unterstützen, um den Ausbruch einzudämmen. Die Bundesregierung sollte unbedingt mehr humanitäre Hilfe für die Region zur Verfügung stellen und auch das vorhandene Wissen um Ebola-Behandlung und Diagnose in die Region schaffen, um den Ausbruch einzudämmen und den Menschen vor Ort zu helfen.
0: Sagt Christian Katzer von Ärzte ohne Grenzen Deutschland. Vielen Dank.
8: Vielen Dank Ihnen.
0: So, und wenn Sie den Menschen vor Ort helfen wollen, wenn Sie die unterstützen wollen, dann können Sie spenden und zwar an das Aktionsbündnis Katastrophenhilfe. Und das Spendenkonto hat folgende IBAN DE65 100 400 600 100 400 600 und das Stichwort lautet ZDF Nothilfe Ebola. Harter Cut, ganz anderes Thema. Etwa jeder Fünfte in Deutschland geht regelmäßig joggen. Das zeigen verschiedene Erhebungen. Ein unkompliziertes und eigentlich auch nicht so kostspieliges Hobby. Wer will, der kann neben Laufschuhen aber natürlich auch kräftig in diverses Equipment und in Gadgets investieren. Was sich da lohnt und was eher nicht, Sadek Chapski hat's ausprobiert.
9: Joggen ist einfach. Man kann jederzeit starten, braucht nicht mehr als ein paar gute Laufschuhe. Also theoretisch.
10: Wir haben immer ein Navi dabei, um unsere Strecke zu messen.
11: Laufsocken, die mir meine Chefin empfohlen hat und eine Smartwatch.
10: Aktuell habe ich eine Laufweste an. Da habe ich Zeug fürs Fitnessstudio, weil ich danach ins Fitnessstudio gehe. Starten im Brustgurt, habe ich einen Armgurt, ist ein bisschen angenehmer für Frauen.
9: Gute Laufschuhe sind die Basis und ein Thema für sich. Die Auswahl an zusätzlichem Equipment ist aber krass. Stirnlampen, Laufuhren, Energy Gels, Laufwesten. Es gibt fast nichts, was es nicht gibt.
12: Was davon bringt's wirklich? Ich probiere es aus, damit Sie es nicht müssen.
9: Laufequipment-Experte Sören Naudorf zeigt mir die drei Teile, die er sowohl Anfängern als auch ambitionierten Läuferinnen empfehlen würde. Der erste Tipp, total unspektakulär, Laufsocken.
13: Da geht es darum, dass die Laufsocken anatomisch an den Fuß angepasst sind. Das heißt, der große Zeh ist schon so ein bisschen vorgeformt, die Socken sind rechts-links gestrickt.
9: Dadurch sitzen die Socken besser und es gibt keine Blasen.
12: Es ist schon mal nervig, da reinzukommen, die ist so eng.
9: Außerdem wird der Schweiß nach außen an die Schuhe weitergeleitet, kosten um die 20 Euro. Als nächstes wird's praktisch. Sportwesten, Handy, Schlüssel, Jacke, kann man alles drin verstauen. Das größte Plus, die Wasserflaschen. Die sind besonders bei Läufen über einer Stunde praktisch. Die Weste fühlt sich aber erstmal ungewohnt an.
13: Man muss schon gucken, dass sie angenehm sitzt, aber auch fest sitzt, weil letztendlich bist du beim Laufen ja in einer permanenten Auf- und Abbewegung, die darf jetzt nicht groß schaukeln. Ja.
9: Die Westen hier im Regal kosten zwischen 70 und 160 Euro. Der dritte Tipp ist etwas für Datenaffine, eine Laufuhr. Damit kann man zum Beispiel Strecke und Laufzeit aufzeichnen. Mit dem Handy geht das auch. Die Laufuhren messen allerdings zusätzlich den Puls. Der ist ein Indikator für die Intensität des Trainings.
13: Der Hauptgrund sicherlich, sich für eine Uhr zu entscheiden, ist, deine Laufperformance zu überwachen, weil viele Einsteigerinnen und Einsteiger doch zu schnell loslaufen, zu intensiv loslaufen und dann einfach einen schlechteren Trainingseffekt daraus erzielen.
9: Gute Laufuhren gibt's laut Sören Nadorf ab etwa 200 Euro, man kann aber auch weit über 1000 dafür ausgeben. Unterm Strich frage ich mich, wofür das ganze Equipment?
13: Es ist hauptsächlich, dass es die Trainingseinheit komfortabler macht. Aber es steigert nur bedingt deine Leistung.
9: Ich bin kein Fan von unnötigem Schnickschnack und mache den Test. Eine Runde laufen mit Socken, Weste und Pulsuhr.
12: Die Uhr läuft und ich auch.
9: Die Socken sitzen gut, die Pulsuhr vibriert nach jedem geschafften Kilometer und ist ein Ticken komfortabler als das Handy.
12: Irgendwas hat 6 Kilometer.
9: An die Weste gewöhne ich mich erstaunlich schnell. Sie ist aber ganz schön schwitzig.
12: Ob man es braucht, weiß ich nicht. Aber ganz ehrlich, wenn man mehrmals die Woche ein paar Stunden laufen geht, warum nicht?
0: In Las Vegas wurden in der vergangenen Nacht die American Music Awards verliehen. Und wer da abgeräumt hat, das verrät uns jetzt Annette Streicher in der Szene.
14: Es ist die Nacht der ganz Großen, die bei den American Music Awards in Las Vegas aufeinandertreffen. Die Show wurde von der K-Pop-Band BTS eröffnet, die später mit der prestigeträchtigen Auszeichnung Artist of the Year geehrt wurde. BTS setzte sich gegen Stars wie Taylor Swift, Sabrina Carpenter, Bad Bunny, Harry Styles oder Lady Gaga durch. Und die Jungs räumten gleich auch noch den Preis für den Song of the Summer ab mit ihrer Single Swim. An jeden da draußen, der weiter schwimmt, egal was kommt, unsere Liebe und Unterstützung. Die Auszeichnung für den Song des Jahres ging an Golden, den Upbeat-Titel aus dem Animationsfilm K-Pop Demon Hunters. Durch die Show führte Queen Latifah, der britische Rocksänger Billy Idol wurde für sein Lebenswerk geehrt. Die Laufschuhe schnüren für den Royal Run, Ehrensache für die dänische Königsfamilie am Pfingstmontag. König Frederik darf als Nummer 1 starten, schließlich wurde das Laufevent 2018 anlässlich seines 50. Geburtstags ins Leben gerufen und erfreut sich seither großer Beliebtheit bei den Dänen. Über 100.000 Teilnehmer gingen in 5 Städten an den Start. Vorteilhaft am königlichen Lauf, es ist kein Marathon, sondern kürzere Strecken können für eine Medaille und ein Siegerlächeln reichen. Spontan joggten in Kopenhagen auch Zwillinge Prinz Vincent und Prinzessin Josephine samt großer Schwester Isabella um die Wette, volksnah und fröhlich. Er produziert einen der erfolgreichsten Podcasts Deutschlands, Gemischtes Hack, Tommy Schmidt, hier mit Felix Lobrecht. Der Moderator und Comedy-Autor ist fußballverrückt und hatte jetzt vor der WM die Chance, 3 Fußballer für eine ZDF-Doku zu begleiten. Stürmer Nick Woltemade, Mittelfeldspieler Nadim Amiri und Verteidiger David Raum. Sie alle ließen Tommy Schmidt für die Doku World Cup an ihrem Trainingsalltag teilhaben.
15: Dann damals diese Duplos ins Licht gehalten, weil ich unbedingt Podolski haben wollte. Und jetzt denke ich mir, jetzt bin ich selber auf den Aufklebern drauf.
14: Alle 3 haben es geschafft in den WM-Kader. Tommy Schmidt kann uns gleich mehr über den harten Weg dorthin erzählen, denn er ist bei uns um 9:15 im Studio.
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17: Beim SC Paderborn brachen am Abend alle Dämme, denn der Club aus Ostwestfalen war im 7. Himmel, nachdem sich der SCP gerade als erster Zweitligist seit 7 Jahren in der Relegation durchgesetzt hat. Dank des 2:1 Erfolgs nach Verlängerung gegen den VfL Wolfsburg haben die Paderborner zum 3. Mal den Sprung in die Bundesliga geschafft.
18: Kurz nach 23 Uhr ist es vollbracht. Trainer Ralf Kettemann gelingt der Kraftakt. Der SC Paderborn ist erstklassig und der Trainer emotional am Ende.
19: Gerade bin ich einfach erschöpft und müde. Aber wie gesagt, ich freue mich auf den Moment, wenn ich wieder Zugang habe zu den Gefühlen.
18: Das Relegationsdrama startet in Höchstgeschwindigkeit. Der erste Rauch hat sich kaum gelegt. Da findet in der 3. Minute ein langer Ball Dachim und dessen Hereingabe Pecinovic. Wolfsburg gelingt ein frühes Tor. Der noch Bundesligist führt noch. Denn dann kommt nach 11 Minuten die Sache mit Mähle, der nach dieser Szene, wie Paderborns Heißsporn Bilbia gelb sieht, etwas unverständlich. Noch unverständlicher aber, dass Mähle 2 Minuten später Hansen regelrecht ummäht, gelb-rot.
20: Da muss man natürlich sagen, das war von unserem Spieler nicht clever, wenn er 2 Minuten vorher die gelbe Karte sieht und dann so in den Zweikampf reingeht. Klar, er will es nicht absichtlich, aber ist halt den halben Schritt zu spät und trifft den Spieler. Das ist eine gelbe Karte, darüber brauchen wir uns nicht beschweren. Mir geht es um die erste gelbe Karte. Und dann nimmt das Spiel natürlich einen ganz anderen Verlauf.
18: In Unterzahl verlässt das fragile Rudel von Dieter Hecking nämlich der Mut und in der 38. Minute finden die geduldig attackierenden Gastgeber dann die Lücke. Philipp Bilbia mit dem hochverdienten Ausgleich. Paderborn angetrieben von der Heimkulisse oben auf. Nach dem Seitenwechsel legt sich der SC die dezimierten Wölfe dann weiter zum Abschuss zurecht. Doch Klaas und auch Paderborn-Urgestein Michel gelingt die Erlösung nicht. Dazu braucht es die Verlängerung und Laurin Korda. Das 2:1 in der 100. Spielminute. Es ist das Tor zur Bundesliga, das Tor für die Riesensause in Paderborn. Tausende Fans des SC stürmen freudentrunken den Rasen. Nur die Wölfe, sie heulen. Es ist der erste Abstieg nach 29 erstklassigen Jahren.
0: Ja, und heute Abend entscheidet sich in der Relegation eine Etage tiefer auch noch zwischen Greuther Fürth und Rot-Weiß Essen, wer in der kommenden Saison in der zweiten Bundesliga und in der dritten Liga spielt. Bei der Eishockey-WM haben Deutschlands Eishockeyspieler zum Abschluss der Gruppenphase ihre Pflichtaufgabe gelöst. Durch das 6:3 gegen Großbritannien auf Schützenhilfe aber ist das DEB-Team trotzdem angewiesen, wenn es mit dem Einzug ins Viertelfinale noch was werden soll.
1: Es ist ein deutlicher Sieg gegen Großbritannien und trotzdem droht dem deutschen Team das Vorrunden aus.
21: Es war nicht in unserer Hand davor, jetzt auch nicht, aber wir haben das entscheidende Spiel heute gegen die Engländer gewonnen, das war ein Muss.
1: Gegen bisher punktlose Briten spielt Deutschland solide, 6 Tore von 6 verschiedenen Torschützen. Für den Trainer könnte es trotz des Sieges eng werden. Der Start ins Turnier schlecht, das Aus wäre die 3. Turnierenttäuschung in Folge.
22: Wir haben einfach nicht gut das Spiel gegen Lettland gespielt, wir Spieler. Also wir müssen das genauso auf die Kappe nehmen wie alle anderen auch. Deswegen glaube ich jetzt nicht, dass man der Harry irgendwas vorwerfen kann.
1: Damit Deutschland doch noch weiterkommt, müsste Außenseiter Ungarn heute gegen Lettland gewinnen. Es bleibt also nur noch ein kleiner Rest Hoffnung.
0: Die WM läuft noch zu Ende gegangen, ist dagegen eins der umstrittensten Sportereignisse. Die Premiere der sogenannten Enhanced Games in Las Vegas, bei denen die Athletinnen und Athleten Zugang zu Dopingmitteln hatten. Für insgesamt 22 Wettkämpfe im Schwimmen, im Gewichtheben und in der Leichtathletik, bei denen allerdings nicht annähernd so viele Weltrekordergebnisse bei rumgekommen sind, wie von den Veranstaltern erhofft.
23: Las Vegas, Welthauptstadt der Unterhaltung. Hier sollen Grenzen gesprengt und eine neue Ära menschlicher Leistungsfähigkeit geprägt werden. So heißt es. 3 Sportarten in einer Arena.
24: Große Verantwortung auch, weil ich zutiefst glaube, dass das, was wir machen, auf mehreren Ebenen richtig ist. Also sowohl auf der sportlichen Ebene, aber wir haben ja auch sozusagen die größere Idee, dass wir die Enhanced Games nutzen wollen, um die Idee von medizinischen Performance-Enhancing, Arzneimitteln sozusagen in die breite Masse zu tragen.
23: Allerdings, die Veranstaltung hält die riesigen Ankündigungen nicht. Trotz Doping nur ein Weltrekord, der nicht gültig sein wird. Der Grieche Golomeev schwimmt über 50 Meter Freistil, 20 Sekunden 81. Der gültige Weltrekord ohne Doping und Schwimmanzug, der mittlerweile verboten ist, steht bei 20 Sekunden 88, also kein riesiger Unterschied. Er erhält 1 Million US-Dollar. Danke für alles, Enhanced Team. Es war fantastisch. Ich bin ein tolles Rennen geschwommen. Der einzige deutsche Schwimmer, der teilnimmt, Marius Kusch. Europameister 2019 über 100 Meter Schmetterling auf der Kurzbahn. Er verbessert seinen persönlichen Rekord auf der Strecke um 0,07 Sekunden. Er hält dafür 250.000 US-Dollar.
25: Ich kann jetzt nicht sagen, dass ich so einen ultimativ großen Boost oder so hatte, aber mir ist es einfach gelungen, wirklich meine Details heute perfekt abzuliefern.
23: Wie viel und was genau die 42 teilnehmenden Sportlerinnen und Sportler zu sich genommen haben, bleibt ein Geheimnis. Mitgeteilt wurde, 91% haben Testosteron und 79% Wachstumshormone bekommen. Ergo, mal eben Sportler dopen und eine Flut an Rekorden erwarten, haut nicht hin. Preisgelder hin oder her, die Enhanced Games werden doch eher ein Flop.
0: Einen ersten Einblick in unsere kommende ZDF-Doku über die Enhanced Games. Die umstrittenen Spiele gibt's heute Abend schon mal um 21 Uhr bei uns im TV, bei Frontal. Soweit jetzt hier aber erstmal der Sport für den Moment.
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27: Einen schönen guten Morgen wünschen wir.
3: Ja, an diesem Dienstag nach dem langen Wochenende.
27: Was war das für ein Wochenende, oder?
3: Grandios. Also im Endeffekt musste man eigentlich gar nicht wegfahren, weil überall in Deutschland, habe ich das Gefühl, war es richtig schön.
27: Ja, also ich war den ganzen Wochenende am See und Miriam ist
2: Rad gefahren,
27: habe ich gehört.
2: Aber auch um die Seen drumherum. Hier in Berlin kann man das ja ganz schön machen.
27: Also, wir müssen Ihnen aber mitteilen, die Woche hat wieder begonnen. Es ist Dienstag und das sind unsere Themen im ZDF-Morgenmagazin.
2: Düngermittelpreise. EU-Kommission will Landwirte entlasten.
27: Missbrauchsskandal. Sexuelle Übergriffe in Pariser Kitas und Grundschulen.
2: Und Fußball-WM 2026. Wie groß ist die Vorfreude? 2 Wochen vor Anpfiff.
27: Diese Frage ist eigentlich leicht zu beantworten. Nicht so groß.
2: Ja, also es kommt drauf an, wen man fragt. Bei meinen Kindern würde ich sagen schon, aber insgesamt hast du recht.
27: Ja. Und es gibt ja kein Public Viewing. Hier um die Ecke am Brandenburger Tor war ja immer all die Jahre, in den letzten, würde ich sagen, 20 Jahren, großes

0: Von ThyssenKrupp mit Miguel Lopez. Er ist bereits in China, weil morgen die Bundeswirtschaftsministerin Katharina Reiche dorthin fährt. Und wir sprechen mit ihm über die Herausforderungen im Zusammenspiel mit China. Um 8.45 Uhr dann Tommy Schmidt, Podcaster, Moderator, Comedian. Er hat eine WM-Doku gemacht und drei Nationalspieler begleitet. So eine Mischung aus Sport und Promi-Doku. Und ich würde mal sagen, bei ihm ist die Vorfreude auf jeden Fall groß.
1: Ganz bestimmt, aber das werden wir nachher noch mal fragen. Bei uns auch, na klar.
0: So, Kai Sauber-Richter freut sich jetzt auf Ihren Auftritt um fast Punkt 7. Guten Morgen, Kai Sauber.
2: Guten Morgen. Natürlich habe ich mal wieder, wie so häufig, nicht allzu gute Nachrichten, aber ich freue mich, im MoMA zu sein. Guten Morgen nach Berlin und auch an Sie, liebe Zuschauerinnen und Zuschauer, guten Morgen. Ja, das US-Militär hat erneut Raketenstellungen in Iran angegriffen, trotz der derzeit geltenden Waffenruhe. Außerdem wurden an der Straße von Hormuz iranische Schiffe unter Beschuss genommen, die nach US-Angaben Minen verlegen wollten. Wegen der aktuellen Waffenruhe halte man sich zurück, so ein Militärsprecher. Man werde seine Truppen aber verteidigen. Präsident Trump schrieb, angereichertes iranisches Uran werde man zerstören. Die EU hat russische Aufforderungen zurückgewiesen, ihr Personal aus Kiew abzuziehen. Moskau wolle nur Panik schüren und die Ukraine isolieren. In der Nacht wurde in der Hafenstadt Odessa mindestens ein Mensch getötet. Außerdem gab es 15 Verletzte. Am Wochenende hatte Russland Kiew mit einer massiven Angriffswelle überzogen. Versicherte, die keine Kinder haben, sollen höhere Beiträge zur Pflegeversicherung zahlen. Der Zuschlag für Kinderlose solle sich um einen weiteren Zehntel Prozentpunkt erhöhen, berichtet das Redaktionsnetzwerk Deutschland und beruft sich dabei auf Koalitionskreise. Ohne Reformen rechnet Bundesgesundheitsministerin Warken mit einem Defizit in der Pflegekasse von mehr als 22 Milliarden Euro. Die Gewerkschaft der Polizei klagt über marode Dienststellen bei der Bundespolizei. Gut jede dritte habe erhebliche Mängel, sagte GdP-Chef Roßkopf der Rheinischen Post. Viele Gebäude seien überaltert und es fehle zum Beispiel an Umkleiden, zeitgemäßen Sozialräumen oder Parkplätzen. Nach wochenlangen Protesten in Bolivien hat Präsident Paz angekündigt, sein Gehalt um die Hälfte zu kürzen. Das gleiche gelte für seine Minister. Die Demonstranten hatten seinen Rücktritt und die Rücknahme von Sparmaßnahmen gefordert. Hintergrund ist ein landesweiter Mangel an Lebensmitteln, Treibstoff und Medikamenten. Heute ist der wichtigste Tag der muslimischen Pilgerfahrt Hadsch. In Saudi-Arabien ziehen die Gläubigen zum Berg Arafat und bitten um Allahs Segen und Vergebung. Der Hadsch gehört zu den 5 Säulen des Islam. Alle Muslime sind angehalten, mindestens einmal im Leben nach Mekka zu pilgern. Wo heute übrigens 43 Grad erwartet werden. So gesehen wird es in Deutschland heute relativ kühl. Sie sehen, ich versuche die Hitze schön zu reden. Benjamin Stöver hat die Aussichten.
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4: Naja, ab 30 Grad sagt man auch heiß und wir haben immerhin 34 in der Spitze heute in vielen Regionen im Süden unseres Landes. Und damit guten Morgen, liebe Zuschauerinnen und Zuschauer. Herzlich willkommen zum MoMA-Wetter. Und dieser Hitze muss man irgendwie begegnen, zum Beispiel mit einem Sprung in den Berggeistweiher in Brühl. Wir sind südwestlich von Köln. Markus Feikert schickt uns diesen Eindruck. So toll sieht das da an einem Morgen aus, vielleicht ja auch bei Ihnen. Und vielleicht wagen Sie den Sprung. Gerade kleinere Seen haben durchaus jetzt schon Wassertemperaturen, so 18, 19, 20 Grad, durchaus im Bereich des Möglichen. Wie sieht's heute aus? Es ist der Hochdruckeinfluss, der uns durch den Tag begleiten wird. Und diese Animation zeigt uns auch sehr schön, wenn es Wasser gibt, dann gibt's das eben in den Flüssen und Seen. Von oben kommt da nämlich nichts, beziehungsweise nur sehr wenig dazu. Das frisch gemachte Satellitenbild fasst nochmal zusammen. Es ist ein sonniger, klarer, trockener Start in diesen Dienstag. Bei folgenden aktuellen Temperaturen. Eslohe im Sauerland heute Morgen mit 6 Grad Celsius, dabei 21 meldet Bad Bergzabern und es gibt heute sehr viel Sonnenschein. Pi mal Daumen, 16 Stunden sind drin, je nachdem, wo Sie sich befinden. Ein bisschen weniger oder Richtung Norden ein bisschen mehr. Und apropos Norden, da kann es zum Nachmittag passieren, dass Richtung Insel Rügen mal ein paar Tropfen Regen fallen. Und auch im Südwesten überm Schwarzwald können die Wolken quellen. Dann gibt es da ein Hitzegewitter. Aber ansonsten bleibt es sehr sonnig, sehr trocken bei höchsten Temperaturen eben bis 34 Grad. Vom Rhein-Main-Gebiet bis zum Schwarzwald in Teilen Bayerns. Da ist die Hitze Richtung

0: Norden an den Küsten von Nord- und Ostsee 27 und 28, in Nordfriesland 24 Grad. Damit sind wir beim Blick auf die Aussichten für die kommenden 4 Tage. Sehen, es geht im Süden heiß weiter, in den Norden fließt kühlere Luft, morgen Höchsttemperaturen dort 18 Grad. Am Freitag steigen die Werte wieder. Leicht unbeständig geht's dann ins Wochenende. Und jetzt gucken wir uns mal an, wie geht's darüber hinaus weiter. Der Trend im Vergleich für Karlsruhe und Potsdam zeigt uns, wie unterschiedlich wir in der Ausgangslage liegen, bei Werten über 30 Grad, beziehungsweise in Potsdam bei 23 Grad. Im Verlauf der nächsten Woche nähert sich das dann an und trifft sich dann in der kommenden Woche bei Werten bei unter 25 Grad. Bis dahin geht es aber doch erstmal verbreitet sehr warm, teilweise heiß weiter. Soweit zum MoMa-Wetter für den Moment. Wenn Sie jetzt nicht in den Berggeistweiher springen, dann bleiben Sie hier bei uns. So springen Sie mit Miriam und Andreas gut in diesen Dienstag.
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2: Ja, schönen guten Morgen nochmal von uns an diesem Dienstag.
3: Schönen guten Morgen um 7.06 Uhr. Die USA haben wieder Angriffe auf Iran geflogen. Nach eigenen Angaben attackierten die US-Streitkräfte sowohl Raketenstellungen als auch iranische Schiffe. Eigentlich gilt im Iran-Krieg ja derzeit eine Waffenruhe. Es laufen Verhandlungen über ein dauerhaftes Ende der Kämpfe.
2: Doch die sind bisher nicht in Sicht und die wirtschaftlichen Folgen des Konflikts, die werden auch immer greifbarer. Neben den Spritpreisen sind die Preise für Düngemittel beispielsweise nach oben geschossen. Viele dieser Mittel werden ja durch die derzeit gesperrte Straße von Hormuz transportiert.
3: Die EU-Agrarminister und Ministerinnen beraten heute in Brüssel über einen Aktionsplan, um den Landwirten und damit auch den Verbrauchern unter die Arme zu greifen. Mehr von Andreas Stamm und Anton Jani.
4: Es ist der letzte Sack Dünger, danach wird's teuer. Beim Familienbetrieb Gutshof Emmendingen nahe Freiburg brechen harte Zeiten an, denn die nächste Charge Dünger für die Gemüse- und Getreidefelder werden sie nach dem jüngsten Preisschock einkaufen müssen. Seit dem Beginn des Irankriegs kostet der Dünger 30% mehr als noch zu Jahresbeginn. Für die Bauern der Region ein Desaster.
5: Also im Moment ist, glaube ich, so Todegräberstimmung. Weil also jeder Betrieb eigentlich nur noch ums Überleben kämpft und schaut, dass er einigermaßen das Ganze noch in einer schwarzen Null hält. Ja, also man denkt schon gar nicht mehr über Gewinne nach.
4: Wegen eines Konflikts tausende Kilometer entfernt, der Blockade der Straße von Hormuz. Durch die Meerenge wird sonst ein Drittel der globalen Menge an Düngern und Vorprodukten basierend auf Erdgas transportiert. Nun treiben Lieferengpässe die Preise, was aktuell die Bauern spüren und als nächstes die Verbraucher.
6: Ja, es wird sich schon definitiv auswirken in den Supermärkten bei den Preisen. Ist ein bisschen eine Zeitbombe. Das läuft so nach und nach. Wir haben jetzt erstmal die höheren Preise durch den Ukraine-Krieg, durch den Iran-Krieg und dadurch die steigenden Energiepreise. Auf die werden dann künftig noch die höheren Düngemittelpreise draufkommen.
4: Bauern und damit auch Verbraucher entlasten will die EU-Kommission. Bis zu 400 Millionen Euro Direkthilfe könnten es werden, um den Düngerpreisschock für die Landwirte abzumildern. Dazu Maßnahmen, die Europa langfristig unabhängiger machen sollen. Das Geld dürfte für schnelle Erleichterung sorgen, doch wir behandeln nicht nur die Symptome, sondern müssen auch das System selbst reformieren, indem wir unsere Abhängigkeit von importierten Düngemitteln verringern, indem wir die Entwicklung und den Einsatz europäischer Alternativen, insbesondere organischer und biobasierter Düngemittel, erleichtern. Leichter gesagt als getan. Man nutze schon Pflanzen, die weniger brauchen, so die Emmendinger Landwirtfamilie. Mit moderner Technik werde Dünger gespart, wo es nur gehe. Und Umstellen auf Bio, etwa Gülle, erzeugt neue Kosten und Unsicherheit.
7: Einfach weil wir halt zu wenig organischen Dünger haben oder beziehungsweise eigentlich gar keinen organischen Dünger haben, weil wir keine Tiere haben. Und jetzt hier einen Stall hinzubauen mit den Kosten, die gerade aktuell da sind, das ist utopisch.
4: Diesel, Dünger, alles teurer. Zur Landwirtschaft, so Lisa Dinger, gehöre Krise und Anpassung. Aktuell aber komme jede Menge Zukunftsangst obendrauf.
3: Und über die Düngemittelkrise spreche ich jetzt mit Martin Häusling von Bündnis 90 Die Grünen. Er ist agrarpolitischer Sprecher der Europäischen Grünen im Europaparlament und selbst Biobauer in einem Familienbetrieb. Schönen guten Morgen.
8: Ja, schönen guten Morgen.
3: Wir haben es gerade gehört, deshalb meine erste Frage an Sie. Wie groß ist die Zukunftsangst bei den Landwirten angesichts dieser Düngemittelkrise?
8: Es ist eine der vielen Zukunftsängste, die die Bauern haben. Es ist ja so, dass die Preise in allen Bereichen steigen, für Diesel, für Dünger, und auf der anderen Seite die Preise für die Landwirte nicht steigen in dem Maße, wie es eigentlich sein müsste. Deshalb kommen auch viele Landwirte jetzt tatsächlich schwere Zeiten zu. Aber die EU muss reagieren. Aber man kann jetzt kurzfristig reagieren und kann den Dünger billiger machen. Aber langfristig müssen wir anders reagieren, und zwar mit agrarökologischen Maßnahmen. Das heißt, die Landwirte müssen ihr System umstellen. Das zeigen die Biobauern. Die bauen ja quasi ihren Stickstoff selber an durch Leguminosen, Erbsen, Ackerbohnen, Klee, Soja. Das sind Lieferanten von Stickstoff in den Boden. Und auf dieses System muss eigentlich auch die EU in Zukunft setzen. Wir können zwar kurzfristig subventionieren, aber auf Dauer wird das nicht funktionieren.
3: Jetzt haben Sie die langfristigen Lösungsansätze schon angesprochen. Vielleicht noch kurz, was heute in Brüssel besprochen wird. Die Agrarminister und Ministerin beugen sich über diesen Aktionsplan der EU. Es geht um bis zu 400 Millionen Euro Direkthilfe. Sie haben die langfristigen Herausforderungen schon angesprochen. Aber hilft das jetzt in diesem Moment? Denn die Zeit drängt ja. Die nächste Ernte und der nächste Düngereinsatz steht ja auch bald bevor.
8: Ja, ich hab kein Problem damit, dass wir jetzt kurzfristig helfen. Aber langfristig ist doch das Thema. Wir sind auch in der zweiten Krise. Wir sind ja, als die Russen die Ukraine überfallen haben, gab es ja die erste Düngerkrise. Da ist uns allen klar geworden, der meiste Dünger, Stickstoffdünger, kommt aus Russland, aus Weißrussland. Und da wurde eigentlich klar, wir müssen umschwenken. Das ist nicht passiert, sondern hat sich dann darauf verlassen. Wir kriegen es woanders her, aus den Golfstaaten. Das ist jetzt die zweite Krise. Also kurzfristig ja, aber langfristig müssen wir umsteuern. Was nicht geht, meiner Meinung nach, ist, dass wir jetzt Zölle senken. Dann würden wir letztendlich, und auch den CO2-Grenzausgleich, dann würden wir gerade die europäische Düngemittelindustrie am schwersten belasten. Wir müssen wieder Düngeproduktion nach Europa verlagern und am besten die Düngemittelproduktion langfristig mit erneuerbaren Energien gestalten. Dann hätten wir tatsächlich eine langfristige Perspektive. Im Moment kurzfristige Hilfen sind mit Sicherheit richtig.
3: Mittelfristig ist die Produktion von eigenen Düngemitteln wahrscheinlich kompliziert, denn es ist sehr energieintensiv und bisher braucht man dafür vor allem Gas, wenn ich das richtig verstanden habe.
8: Ja, deshalb ist ja auch die Produktion vor allem in Russland und auch in den Golfstaaten, weil enorme Mengen an Gas benötigt werden. 2% des globalen CO2-Ausstoßes kommen allein durch die Stickstoffproduktion. Das muss man sich mal vorstellen. Also es kann langfristig nur anders gehen. Es ist genau wie bei der Energiekrise. Wir müssen wegkommen von den fossilen Energien. Wir müssen umsteuern auf Erneuerbare. Das geht nicht kurzfristig, das ist klar. Aber wir haben jetzt schon ein paar Jahre Zeit verloren, wenn jetzt die EU.
3: Das wäre meine Frage gewesen, Herr Häusling. Warum wurde denn so viel Zeit verloren? Warum hat sich diese Erkenntnis noch nicht durchgesetzt, sich unabhängiger zu machen? Wo liegt das Problem?
8: Ja, es ist genau wie bei der Energiekrise. Man hofft immer, irgendwann, wenn die Krise vorbei ist, dann wird es wieder so wie früher. Und das sehen wir bei der Energie, das ist nicht der Fall. Und wir sehen das jetzt auch bei der Düngerkrise, ist nicht der Fall. Das heißt, wenn wir jetzt nicht anfangen, endlich umzusteuern, mittel- und langfristig, Erzeugung in Europa, Erzeugung ökologischer zu gestalten, dann werden wir mit Sicherheit irgendwann die nächste Krise steuern.
3: Vielleicht ganz kurz noch.
8: Die fossile Abhängigkeit der Landwirtschaft, das ist das Kernproblem.
3: Vielleicht ganz kurz noch, was bedeutet all dies nun und die massive Verteuerung der Düngemittel für die Verbraucherinnen und Verbraucher?
8: Ja, ich glaube, da führt kein Weg daran vorbei. Die Verbraucher müssen sich in Zukunft darauf einstellen, dass es teurer wird. Ich glaube, die Landwirte brauchen jetzt nicht nur kurzfristige Hilfen, sondern brauchen auch vernünftige und faire Preise. Da geht gar kein Weg dran vorbei. Ob wir so einen Preisschock kriegen wie vor ein paar Jahren, glaube ich eher nicht. Aber langfristig, glaube ich, müssen die Bauern allein, um ihre Existenz zu sichern, einkömmliche Preise haben. Und daran geht kein Weg vorbei.
3: Der Düngemittelaktionsplan wird heute in Brüssel beraten. Wir haben gesprochen mit Martin Häusling von Bündnis 90 den Grünen. Er ist der agrarpolitische Sprecher der Grünen im Europaparlament. Vielen Dank.
8: Gerne.
2: Ein Missbrauchsskandal erschüttert derzeit Paris. Es geht um die öffentliche Freizeitbetreuung bei Schule und Kindergärten. Die Staatsanwaltschaft ermittelt mittlerweile gegen mehr als 100 Einrichtungen. Seit Jahresbeginn wurden schon 78 Schülerbetreuer suspendiert, 31 von ihnen wegen des Verdachts sexueller Gewalt. Der Bürgermeister von Paris hat jetzt einen Aktionsplan angekündigt. Simone Müller mit mehr.
9: Paris, bei dem in mehr als 100 Kindergärten und Schulen Kinder sexuell missbraucht worden sein sollen, geht weiter. Immer mehr Eltern melden sich mit erschütternden Details. Meine Tochter erzählte mir, dass ein Erzieher sie in Kniehöhe angefasst hat, danach ihre Genitalien berührt hat, dann ihr T-Shirt hochgehoben hat, um ihren Bauchnabel zu berühren und ihr seinen Penis zeigen wollte. Die Mutter hat im Februar die Behörden informiert. Es wurde nichts unternommen, sagt sie. Dass Kinder in der Freizeitbetreuung gedemütigt und sexuell misshandelt werden, läge auch daran, dass die Stadt Paris jahrelang einfach jeden eingestellt habe, so die Gründerin einer Elterninitiative. Das sind sehr prekäre Jobs. Es sind 2 Stunden mittags und 2 Stunden am späten Nachmittag nach der Schule. Es sind maximal 28 Stunden pro Woche, also 900 Euro im Monat. Die meisten können von diesem Job nicht leben. Hinzu kommt, dass viele der Kräfte, die in der Freizeitbetreuung arbeiten, nicht pädagogisch ausgebildet sind und nur unzureichend auf ihre Vorstrafen überprüft würden. Berufe, die sich mit Kindern beschäftigen, interessieren auch immer äußerst problematische Personen, darunter auch Pädophile. Für sie ist es eine Gelegenheit.
10: Extrêmement problématique de personnes pédophiles qui vont voir ça comme une opportunité.
9: Der Bürgermeister von Paris, der selbst als Kind in der Schule sexuelle Gewalt erlebt hat, hat einen Aktionsplan von 20 Millionen Euro aufgesetzt. Künftig soll bei den Bewerbern besser hingeschaut werden, es soll Pflichtschulungen geben und die Meldeketten bei Verdachtsfällen vereinfacht werden. Der Schutz der Kinder hat oberste Priorität. Der Druck auf Justiz und Politik ist hoch. Letzte Woche wurden mehrere Betreuer einer Schule in Polizeigewahrsam genommen. Und auch sie sind wütend. Viele Betreuerinnen und Betreuer sehen sich einem Generalverdacht ausgesetzt und haben Angst, dass ihre Arbeit immer weniger wert sein wird. Sobald man von außerschulischer Betreuung spricht, macht das mittlerweile Angst, was unerträglich ist. Es kommen weniger Kinder in die Freizeitbetreuung, das ist wirklich bedauerlich. Seit Beginn des Jahres wurden 78 Personen suspendiert. In 31 Fällen vermuten die Behörden sexuelle Übergriffe. 16 Personen wurden in Polizeigewahrsam genommen, trotz der Verhaftungswelle. Es bleibt unklar, warum die Dimension so lange unterschätzt wurde.
3: Unser nächstes Thema. Bundeswirtschaftsministerin Reiche reist heute nach China mit einer großen Wirtschaftsdelegation. Dabei unter anderem die Vorstandschefs von BASF, Siemens Energy und ThyssenKrupp.
2: Die Themen von deutscher Seite: Rohstoffsicherheit, China liefert ja Deutschland seltene Erden, und die Forderung Deutschlands an China, Wettbewerbsregeln einzuhalten. Gleichzeitig hat die EU aber gerade entschieden, höhere Stahlzölle zu erheben, was China nicht gefallen dürfte.
3: Mehr von Eleni Klotzikas.
11: Ob in der Elektromobilität, der Batterieproduktion, Maschinenbau und Robotik, Made in China steht heute in vielen Bereichen für Technologie-Marktführerschaft. Von der Innovationskraft chinesischer Unternehmen konnte sich auch Bundeskanzler Merz bei seinem Besuch im Februar überzeugen. Sorge bereiten der Bundesregierung aber Chinas Wettbewerbspraktiken. Massenproduktion für den Export. Viele Erzeugnisse, wie zum Beispiel Stahl, werden zu Dumpingpreisen verkauft. Preise, die weit unter den eigenen Herstellungskosten liegen. Peking will damit noch mehr Marktmacht erlangen, sagen Experten.
12: Da geht es um Subventionen, es geht um Unterstützung durch Staatsakteure, Finanzierung zu günstigen Bedingungen. All das in der Summe, wie wir das in China sehen, haben wir in der Weltgeschichte bislang noch nicht gesehen.
11: In der Solarindustrie hat China es geschafft, mit Dumpingpreisen deutsche Unternehmen auszuschalten. Heute sind es Stahlunternehmen wie ThyssenKrupp, denen die Konkurrenz aus China mächtig zusetzt, aber nicht nur.
12: Wir haben jeden Monat über 10.000 Industriejobs, die in Deutschland verloren gehen. Ein großer Anteil davon ist China induziert, hat damit zu tun, was chinesische Marktpraktiken angeht. Insofern, das frisst sich jetzt tief in die Industriebasis Deutschlands rein. Beim Automobilsektor ist es jetzt spürbar. Maschinenbau, Chemie, all das wird die nächste Front sein.
11: Die EU hat gerade Importregeln für Stahl verschärft und Zölle angehoben. China könnte das verärgern. Peking hat einen wichtigen Hebel in der Hand: seltene Erden. Zunehmende Exportbeschränkungen könnten die Produktion in Deutschland gefährden. Wirtschaftsministerin Katharina Reiche reist heute mit einer Delegation nach China. Sie muss dort deutsche Wirtschaftsinteressen verteidigen und gleichzeitig China als Handelspartner umgarnen.
2: Und dazu sprechen wir nachher im Top-Thema um kurz nach acht mit dem Vorstandsvorsitzenden von ThyssenKrupp, Miguel Lopez.
3: Und jetzt eine schöne Geschichte aus der Welt der Bücher und Verlage. Second Chances, zweite Chancen, so heißt der kleine Verlag, den Jeanette Bauroth in der Thüringer Provinz betreibt als Verlegerin. Sie gibt darin Büchern eine zweite Chance, die von anderen Verlagen aus dem Programm genommen wurden.
2: Besonders interessiert sie sich für queere Literatur. So wurde sie auch auf Heated Rivalry aufmerksam, eine Reihe aus der romantischen Beziehung zweier Eishockeyspieler. Was die Verlegerin aber nicht ahnte, sie hatte sich die Rechte an einem absoluten Überraschungserfolg gesichert, der ihren winzigen Verlag auf die Bestsellerliste brachte. Daniela Sonntag mit mehr.
13: Ich hab's gleich durchgedrückt.
14: Wir bedazzeln dieses Buch. Wo das herkommt, kann ich gar nicht genau sagen. Irgendjemand hat wahrscheinlich irgendwann mal gedacht, dieses Buch sieht toll aus mit ein paar Glitzersteinen. Und das Internet ist aber voll davon. Und jetzt versuchen wir uns selber dran.
9: Jeanette Bauroth schmückt ihren bisher größten Bucherfolg. Mit 5 Mitarbeitern hat sie einen kleinen Verlag für Unterhaltungsliteratur im Thüringer Wald. Und mit Heated Rivalry unerwartet einen Riesenhit gelandet.
14: Das hat uns überrollt im wahrsten Sinne des Wortes. Also wir haben noch nie innerhalb von so kurzer Zeit so viele Bücher verkauft.
9: Mehr als 35.000 Exemplare, ein Bestseller in ihrer Nische. Zeitweise lässt sie in 4 Druckereien gleichzeitig produzieren. Denn die Geschichte um die queere Liebe zwischen zwei Eishockeyspielern wird verfilmt. Für die Hauptdarsteller der Durchbruch in Hollywood und für den Verlag aus Steinbach-Hallenberg seitdem Ausnahmezustand auf vielen Messen.
15: Ich finde es eigentlich super, dass es auch ein Verlag aus Thüringen ist, weil ich komme selbst auch aus Thüringen und deswegen... Ja, finde ich super, dass da auch queere Bücher so ein bisschen gepusht werden.
14: Es waren jetzt viele Leute auch da, die am Stand waren und haben dann gesagt, danke für eure Arbeit, wir mögen eure Bücher. Und das rührt mich jedes Mal, ehrlich gesagt, fast noch ein bisschen zu Tränen.
9: Denn es war ein harter Weg. Die Verlegerin ist eigentlich Physiotherapeutin, dann Übersetzerin und jetzt auch gefragte Gesprächspartnerin wie hier in Halle. Nicht nur wegen des einen Buchhits.
14: Also wir haben heute Morgen ein Exemplar bedazzled.
9: Sondern weil ihr Second Chances Verlag queere Geschichten zum Schwerpunkt macht. Rund 80% ihrer Bücher handeln davon.
14: Weil das eben zu den Dingen gehört, die meiner Meinung nach auf dem deutschen Buchmarkt noch sehr unterrepräsentiert sind. Und es wichtig ist, dass jeder die Chance hat, sich in einem Buch wiederzufinden, in der Geschichte wiederzufinden.
9: Ein Happy End für alle und kreative Farbschnitte auf den Büchern. Auch das spielt heute eine große Rolle.
14: Das Buch hat in den letzten Jahren auch als so Lifestyle-Artikel Bedeutung gewonnen. So wie sich Leute früher schöne Vasen oder so vielleicht in die Wohnung gestellt haben, stellen sich jetzt viele Lesende auch Bücher hin und dann wirklich auch mit dem Farbschnitt nach vorne.
9: Jedes Buch ein Kampf um Aufmerksamkeit und um die Rechte. Bei der Auktion um die Nachfolgebände ihres Bestsellers hat sie verloren. Könnte man weinen, oder?
14: Könnte man, darf man aber nicht. Da muss es dann weitergehen mit dem nächsten schönen Projekt.
9: Und das kommt. Der Teufel trägt Prada 2 wieder ein Buch zum Film und Jeanette Bauroth hofft, dass es wieder ein Erfolg wird.
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17: Tränen und pure Enttäuschung sind der Schlusspunkt der verkorksten Saison des VfL Wolfsburg, des millionenschweren Volkswagen-Clubs, der nach 29 Jahren in der Bundesliga absteigen muss. Nach der Niederlage in der Relegation, in der sich die Wolfsburger dem SC Paderborn mit 1:2 nach Verlängerung geschlagen geben mussten und nach über 100 Minuten in Unterzahl.
18: Das war's. Am Ende einer katastrophalen Saison steht der Abstieg des VfL Wolfsburg, der Abgang auch im letzten Spiel, selbst verschuldet.
19: Wir haben alles, auch die Spieler haben alles investiert, um den Klassenerhalt zu schaffen. Dann hängt es eben, das habe ich heute noch in der Mannschaftssitzung gesagt, an einer einzigen Situation vielleicht, ob du drin bleibst oder absteigst. Das war leider heute so. Das Spiel hat dadurch natürlich eine Wendung genommen.
18: Die Wende zum Guten hätte es durchaus geben können angesichts des Traumstarts für Wolfsburg in der dritten Spielminute. Da gelang Pečinović die frühe Führung. Und kurz witterten einige die erneute Rettung der Wölfe in der Relegation. Dann aber mähte der bereits nach 11 Spielminuten verwarnte Mähle 2 Minuten später Paderborns Hansen um. Wieder gelb, also gelb-rot. die Wende zum Schlechten. Denn Wolfsburgs Trainer ahnte, dass die lange Unterzahl für sein fragiles Team zu viel sein dürfte und sah sich bald bestätigt. Das geduldige Paderborner Anrennen zahlte sich in der 38. Minute erstmals aus. Philipp Bilbia mit dem hochverdienten Ausgleich. Paderborn angetrieben von der Heimkulisse oben auf. Doch weil bis in die Verlängerung hinein der Posten im Weg stand, dauerte es bis zur 100. Spielminute. Da gelang Paderborn das erlösende Siegtor. Vielmehr Laurin Korda gelang es, der sich mit seinem 2:1 zum ewigen Helden des SC krönte. Bald darauf war Schluss und Paderborn versank im Jubelchaos, aus dem Kettemann und Co. heute als Bundesligist erwachen werden.
17: Ja, und in einer guten Stunde wird aller Voraussicht nach auch Paderborns Geschäftsführer Sport wach sein, denn dann sprechen wir mit Sebastian Lange hier im Morgenmagazin über den Aufstieg. Deutschlands Eishockeyspielern droht bei der WM in der Schweiz der K.O. vor der K.O.-Runde. Denn nur wenn sich Lettland heute einen Ausrutscher gegen Außenseiter Ungarn leistet, kann das DEB-Team noch ins Viertelfinale einziehen. Nach der Gruppenphase, in der Deutschland zum Abschluss immerhin einen 6:3 Pflichtsieg gegen Großbritannien feiern konnte.
20: Es ist nur noch eine kleine Resthoffnung, die bleibt. Doch für die war dieser Sieg zwingend notwendig.
21: Für mein Gusto hätten wir gerne nochmal doppelte Anzahl an Schüsse aufs Tor gebracht. Aber insgesamt über 60 Minuten, die Mannschaft hat ihr Soll erfüllt und das Spiel gewonnen.
20: Es ist kein perfekter, aber ein ungefährdeter Sieg des deutschen Teams. Die Führung in der 14. Minute durch Alexander Karatschun, der gerade erst von Harald Kreis nachnominiert worden war. Für den Trainer könnte es trotz des Sieges eng werden. Der Start ins Turnier schlecht, das Aus wäre die dritte Turnierenttäuschung in Folge.
22: Natürlich wird das alles hochgeschaukelt und auch zu Recht, aber wir haben einfach nicht gut das Spiel gegen Lettland gespielt, wir Spieler. Also wir müssen das genauso auf die Kappe nehmen wie alle anderen auch. Deswegen glaube ich jetzt nicht, dass man da Harry irgendwas vorwerfen kann.
20: Deutschland dominiert das Spiel zwar, bleibt aber nicht fehlerfrei. Beim 1:4 Gegentreffer rutscht Grubauer der Puck unter dem Schoner durch. Insgesamt dreimal muss der NHL-Torwart an diesem Abend hinter sich greifen. Doch die Offensive liefert 6 Tore von 6 verschiedenen Spielern. Pflichtsieg geschafft. Jetzt muss Deutschland hoffen, dass Außenseiter Ungarn heute Lettland schlägt.
22: Ja, Hoffnung stirbt zuletzt, ne? Also wir werden es uns auf jeden Fall anschauen und kaufen uns auch vielleicht ein paar Ungarn-Trikots. Feuern die Jungs an, aber das liegt jetzt nicht mehr in unserer Hand.
20: Dem deutschen Team droht das nächste Vorrunden aus. Zumindest bis heute Mittag aber bleibt ein letzter Funke Hoffnung.
17: Ja, und bei den French Open, dem legendären Tennis-Grand-Slam-Turnier in Paris, sind bei den Frauen mit Tatjana Maria und Ella Seidel die ersten deutschen Spielerinnen ausgeschieden. Eva Lüss dagegen hat die erste Runde in Roland-Garros souverän überstanden.
23: Eva Lüss hatte nach dem Match allen Grund zum Jubeln und gab die Animateurin. Zum zweiten Mal in ihrer Karriere hat sie die zweite Runde bei den French Open erreicht.
24: Ich bin sehr zufrieden, wie ich gespielt habe. Ich weiß, dass ich vor allem im zweiten Satz sehr dominierend habe. Meine Vorhand, meine Rückhand, alles saß. Ich bin sehr zufrieden.
23: Gegner auf dem Platz, die Kroatin Petra Marcinko unten im Bild und die große Hitze von über 30 Grad in der französischen Hauptstadt, wobei Lüss mit Marcinko einfacher zurechtkam. Im ersten Satz hielt die Hamburgerin ihre Kontrahentin mit 6:3 in Schach. Im zweiten Durchgang steigerte sich Lüss noch und profitierte von den Fehlern der Kroatin. Am Ende ein deutliches 6:0. Nächste Gegnerin von Lüss ist die Rumänin Sorana Kirstea.
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3: Um 7:45, schönen guten Morgen. Und was war das für ein Wochenende? In der Redaktion gehen alle rum und klopfen Benjamin Stöber auf die Schulter, weil er das gut gemacht hat mit dem Wetter, oder?
2: Ja, Benjamin hat uns ein tolles Wetter beschert, definitiv. Ja. Durchaus um die 30 Grad, manchmal sogar ein bisschen wärmer. Und ich hatte das Gefühl, irgendwie im Urlaub zu sein am Wochenende.
3: Ja, und so sah das aus. Schauen Sie mal hier, das sind Bilder von der Ostsee aus dem Ostseebad Binz. Und die Strände waren pickepacke voll.
2: Ja, und wir haben ja gesagt, man muss eigentlich nicht mal an die Ostsee fahren. Es gab auch noch Möglichkeiten im Land. Ja, die ganzen Seen waren da, da konnte man auch baden gehen. Und hier sieht man noch München. Ne?
3: An der Isar, darauf kann man sich verlassen. Ich stelle es mir ein bisschen kühl vor.
2: Ja,
3: wahrscheinlich sowohl die Ostsee als auch die Isar, aber das hat die Badenden im Wasser und in der Sonne nicht davon abgehalten.
2: Also ich gebe zu, ich war auch noch nicht im Wasser, aber der Planschen, glaube ich, hat ganz gut geklappt.
3: Also ich war schon im Wasser, ich bin ein bisschen kälteempfindlich, aber ich habe es trotzdem getan.
2: Super, wir sind stolz auf
3: dich. Ja, ich auch.
2: Genau. Und Sie hatten offensichtlich auch schöne Pfingsttage. Und jetzt haben wir aber schon gesagt, müssen wir leider wieder arbeiten, Dienstagmorgen.
3: Und wir haben schon gearbeitet und zum Beispiel dieses Gespräch geführt.
2: Um kurz nach sieben haben wir mit Martin Häusling gesprochen von Bündnis 90 Die Grünen. Er ist agrarpolitischer Sprecher der Grünen im Europäischen Parlament. Die EU-Agrarminister, die beraten heute einen Düngemittelaktionsplan. Und er sagt, die Düngemittelproduktion sollte möglichst nach Europa langfristig verlagert werden. Um kurz nach acht im Top-Thema Miguel Lopez, der Vorstandsvorsitzende von ThyssenKrupp. Er ist nämlich mit Bundeswirtschaftsministerin Reiche in China in den nächsten Tagen. Mit ihm sprechen wir darüber, was er sich von diesem Besuch erhofft. Und um 8.45 Uhr nachher Tommy Schmidt. Er ist Podcaster, Moderator und Comedian. Und er hat sich im Vorfeld zur Fußball-WM mit drei Nationalspielern befasst. Und praktischerweise hat er offensichtlich ein gutes Näschen, denn alle drei, die er da begleitet hat jetzt vor der WM, daraus ist auch ein Stück entstanden, alle drei wurden tatsächlich nominiert. Also gutes Näschen.
3: Wenigstens ein bisschen Vorfreude auf die WM.
2: Na klar, haben wir Vorfreude.
3: Wir freuen uns auf Kai Sölwe-Richter, die jetzt im Sommersonnenlicht des Heute-Express-Studios für uns sitzt. Guten Morgen nochmal, Kai Sölwe.
0: Guten Morgen. Ja, schön wär's, Andreas. Gib's die Sonne an. Nein, es sind leider nur Scheinwerfer. Guten Morgen, ihr zwei. Und auch an Sie, liebe Zuschauerinnen und Zuschauer, guten Morgen. Das US-Militär hat erneut Raketenstellungen in Iran angegriffen, trotz der derzeit geltenden Waffenruhe. Außerdem wurden an der Straße von Hormuz iranische Schiffe unter Beschuss genommen, die nach US-Angaben Minen verlegen wollten. Wegen der aktuellen Waffenruhe halte man sich zurück, so ein Militärsprecher. Man werde seine Truppen aber verteidigen. Präsident Trump schrieb, angereichertes iranisches Uran werde man zerstören. Die libanesische Hisbollah-Miliz hat nach eigenen Angaben erneut Ziele in Israel angegriffen. Im Gegenzug kündigte Israel stärkere Angriffe im Libanon an. Ministerpräsident Netanyahu sagte, man werde die Offensive gegen die pro-iranische Miliz verstärken und sie zerschlagen. Versicherte, die keine Kinder haben, sollen höhere Beiträge zur Pflegeversicherung zahlen. Der Zuschlag für Kinderlose solle sich um einen weiteren Zehntel Prozentpunkt erhöhen, berichtet das Redaktionsnetzwerk Deutschland und beruft sich dabei auf Koalitionskreise. Ohne Reformen rechnet Bundesgesundheitsministerin Wagen mit einem Defizit in der Pflegekasse von mehr als 22 Milliarden Euro. Die Gewerkschaft der Polizei klagt über marode Dienststellen bei der Bundespolizei. Gut jede dritte habe erhebliche Mängel, sagte GdP-Chef Roßkopf der Rheinischen Post. Viele Gebäude seien überaltert und es fehle zum Beispiel an Umkleiden, zeitgemäßen Sozialräumen oder Parkplätzen. Nach wochenlangen Protesten in Bolivien hat Präsident Paz angekündigt, sein Gehalt um die Hälfte zu kürzen. Das gleiche gelte für seine Minister. Die Demonstranten hatten seinen Rücktritt und die Rücknahme von Sparmaßnahmen gefordert. Hintergrund ist ein landesweiter Mangel an Lebensmitteln, Treibstoff und Medikamenten. Heute ist der wichtigste Tag der muslimischen Pilgerfahrt Hajj. In Saudi-Arabien ziehen die Gläubigen zum Berg Arafat und bitten um Allahs Segen und Vergebung. Der Hajj gehört zu den fünf Säulen des Islam. Alle Muslime sind angehalten, mindestens einmal im Leben nach Mekka zu pilgern. Das Wetter bleibt Hawaii-Hemden tauglich, findet Benjamin Stöfe. Hier sind die Aussichten.
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1: Ja, es ist schon richtig sommerlich. Man muss irgendeinen Umgang mit der Hitze finden. Heute bis 34 Grad im Land. Das kann zum Beispiel so aussehen. Und damit vielen Dank, Kai Sölve. Und guten Morgen, liebe Zuschauerinnen und Zuschauer. Herzlich willkommen zum MoMA Wetter. Und vielen Dank an die morgendliche Schwarmintelligenz. Denn obwohl dieses Foto vom Berggeistweiher von Michael Feikert so wunderschön ist, liegt dieser See, wie wir jetzt wissen, bei Brühl in einem Naturschutzgebiet. Obendrein gibt's gefährliche Unterwasserströmungen und er ist teilweise sehr tief. Nicht baden gehen, entgegen der eben vor 30 Minuten anders gemachten Empfehlung. Also eine Alternative suchen, um die Ecke gibt's einiges, nicht in den Berggeistweiher gehen, aber heute irgendwie doch etwas finden, das hilft zu kühlen, denn der Hochdruckeinfluss, der bleibt auch heute stark. Die warme Luft erreicht uns aus dem Südwesten Europas, gleichzeitig hält das Hochdruckgebiet alles auf Abstand, Niederschlag ist nicht in Sicht und Wolken auch nicht. Das aktuelle Satellitenbild zeigt uns klar und trocken den Start in den Tag bei folgenden frisch gemessenen Temperaturen. Stadt im Sauerland 9 Grad Celsius, heute Morgen 22 in Bad Bergzabern. Und auf diese Ausgangslage folgt ein Tag mit bis zu 16 Stunden Sonnenschein. Wenn Sie weiter im Norden zu Hause sind, sogar noch ein bisschen mehr. Richtung Insel Rügen ein paar Tropfen Regen zum Spätnachmittag. Überm Schwarzwald Quellwolken, da kann es Hitzegewitter geben. Temperaturen heute in der Südhälfte bis 34 Grad in der Spitze. Nordfriesland bei 24 Grad. Und die Aussichten für die kommenden 4 Tage. Für den Süden geht es erstmal so weiter. In den Norden fließt kühlere Luft, aber zum Freitag steigen wieder überall die Temperaturen. 22 bis 33 Grad, leicht unbeständig, aber nahezu gleichbleibend warm geht es dann ins Wochenende. Soweit zum MoMA-Wetter. Für den Moment kommen Sie mit diesen Aussichten jetzt gut in den Dienstag.
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2: Schönen guten Morgen nochmal von uns und danke Benjamin für diese guten Wetteraussichten.
3: Um 7.36 Uhr. In Kiew waren die letzten Tage geprägt von massiven russischen Angriffen, mit den schwersten seit Beginn des Krieges, und von der Drohung des Kreml, die ukrainische Hauptstadt erneut schwer zu attackieren. Das russische Außenministerium rief ausländische Diplomaten und Diplomatinnen auf, die Hauptstadt schnellstmöglich zu verlassen.
2: Die EU wies dies allerdings zurück und erklärte, das Büro in Kiew nicht aufzugeben. Der ukrainische Außenminister rief die EU auf, sich der, Zitat, russischen Erpressung nicht zu beugen. Fragen wir nach bei unserem Reporter in Kiew, bei Dara Hassan-Zadeh. Schönen guten Morgen. Ja, es wurde zuletzt offenbar auch eine atomwaffenfähige Hyperschallrakete eingesetzt von Seiten Russlands. Es gibt sehr, sehr viele Schäden in der Ukraine. Wie ist die Lage nach diesem langen Wochenende heute Morgen?
4: Ja, guten Morgen. Es war jetzt 2 Nächte in Folge hier ruhig nach diesen letzten schweren Angriffen auf Kiew. In dieser Nacht wurde Dnipro, Kharkiv und Odessa angegriffen. Getroffen wurde unter anderem eine Fabrik und ein Umspannwerk. Die verheerenden Schäden, die hier angerichtet wurden, kamen aber nicht von dieser Oreshnik-Hyperschallrakete, die auch Atomwaffenköpfe tragen kann. Da wurde nur eine einzige von abgeschossen. Man muss dazu auch wissen, dass diese Rakete in Russland nur in ganz kleinen Stückzahlen produziert werden kann. Und sie hat viele Hightech-Elemente, die Russland selbst nicht herstellt. Das wird also keine große Rolle spielen bei den nächsten angekündigten Angriffen. Davon kann man ausgehen. Diese Waffe ist eine Machtdemonstration, auch nach innen. Denn Russland war sehr unter Druck, als die Drohnen über Moskau flogen, und hat militärisch eigentlich dem wenig entgegenzusetzen gehabt.
2: Jetzt gab es aber diese Drohung. Auf was stellt sich die Ukraine jetzt danach ein?
4: Ja, also, Entschuldigung. Die Menschen hier erwarten, dass den Drohungen Taten folgen. Es wird wahrscheinlich zu massiven Luftangriffen kommen, vor allem auf die Hauptstadt. Das haben sie hier schon erlebt, aber die Schwere dieser Angriffe war vor allem deshalb so groß, weil viele andere Arten der Raketen gleichzeitig eingesetzt wurden. Man geht davon aus, dass auch die Infrastruktur großes Ziel sein wird und das Leben der Menschen soll hier erschwert werden. Das haben die Menschen schon hier erlebt, aber sie gehen davon aus, dass es jetzt noch massiver wird. Und vielleicht wird auch zum Beispiel die Wasserversorgung getroffen, denn das fiel auf beim letzten Angriff, dass ein Wasseraufbereitungsanlage Ziel der Angriffe war. Also es sind harte Zeiten, auf die die Menschen sich einstellen. Und ja, die alte Strategie wird fortgesetzt. Und ich glaube, sie hat bisher nicht verfangen, um die Menschen hier zu brechen. Und wahrscheinlich wird es auch nicht gelingen.
2: Live aus Kiew, Dara Hassan-Zadeh. Vielen Dank.
3: Völlig anderes Thema jetzt. Gut zwei Wochen noch, dann am 11. Juni beginnt die Fußball-WM in den USA, Mexiko und Kanada. Doch die Vorfreude in Deutschland hält sich mehr oder weniger in Grenzen.
2: Ja, maßlose Ticketpreise, viele unterschiedliche Anstoßzeiten, teilweise tief in der Nacht. Und die ja unsympathische Inszenierung von US-Präsident Trump und FIFA-Chef Infantino sind wahrscheinlich schon ein paar Gründe.
3: Viele Städte in Deutschland, auch hier in Berlin, bieten kein großes Public Viewing an. Doch in einem Ort in Niedersachsen freut man sich auf die WM und das hat auch einen Grund.
5: Wenn in gut zwei Wochen die WM angepfiffen wird, dann schauen Sie hier in Achim in Niedersachsen besonders genau hin. Denn einer Ihrer Jungs hat es geschafft, ist als deutscher Nationalspieler dabei. Es ist der einstige Jugendspieler Dennis Undaff, der noch öfter vorbeischaut, dessen Familie hier noch lebt. Von der Nominierung haben seine Geschwister schon vorab erfahren.
6: Erstmal hat er mit meiner Mutter gesprochen, weil ich noch arbeiten war und nicht alle rangehen konnten. Und meine Mutter hat uns das dann gesagt. Aber wie gesagt, wir waren einfach unfassbar stolz. Das war gar nicht in Worte zu beschreiben, wie das Gefühl war.
7: Er hat immer an sich geglaubt und er wusste immer, was er kann und wo seine Grenzen sind. Und ich glaube, das macht ihn auch aus und das macht auch den Weg seiner Karriere aus. Sein Selbstbewusstsein und sein Wille auch.
5: Dass Dennis Undaff es einmal weit bringen könnte, das haben sportlicher Leiter und Jugendtrainer früh erahnt.
8: An ein Ligaspiel erinnere ich mich. Da hat er einen Dennis ausgewechselt, weil er hatte bis zu dem Zeitpunkt schon 11 Tore in einem Spiel geschossen. Und dann merkt man schon, okay, irgendwas ist ein bisschen anders mit ihm als mit den anderen sozusagen.
5: Eine Weltmeisterschaft. Die USA waren zuletzt 1994 Austragungsort. Dieses Mal fremdelt so manch einer hierzulande mit der Inszenierung von Trump, Infantino und der FIFA rund um das Mega-Event. Und so ist die Vorfreude in Deutschland noch ausbaufähig, aber durchaus da.
10: Wenn wir einen guten Start erwischen, ist vieles möglich. Wenn wir uns am Anfang schon schwer tun, dann kann es auch ganz schwierig werden.
12: Was glauben Sie, wie weit die deutsche Mannschaft kommt?
26: Na, ich hoffe sehr weit. Ich hoffe sehr, sehr, sehr weit.
5: Ein guter Turnierstart, ein überzeugendes Team, Grundvoraussetzungen, dass auch im Sommer 2026 wieder richtig Fußballstimmung aufkommen kann, wie zuletzt bei der EM24. Anders als damals gibt's dieses Jahr in vielen großen Städten allerdings keine großen Public Viewings, auch hier in Berlin am Brandenburger Tor nicht. Es habe sich kein privater Betreiber für eine solche Veranstaltung gefunden.
27: Es ist ein bisschen schade, aber wir werden schon einen Weg finden.
28: Wir sind dörflicher Raum, wir schauen gemeinsam mit Nachbarn und Freunden.
29: In der Bar. Ja, in der Bar.
5: Beim Kreisligisten TSV Achim soll es ein kleines Public Viewing geben, im Vereinsheim.
8: Vielleicht sehen wir dann ja auch Dennis spielen, das wäre natürlich das i-Tüpfelchen. Und sollte er dann noch ein Tor schießen, umso besser. Ne?
5: Die Daumen sind jedenfalls fest gedrückt für Dennis Undaff und das deutsche Team.
3: Wir kommen zur Presseschau und freuen uns, dass Karin Christmann vom Tagesspiegel hier bei uns ist, die stellvertretende Leiterin des Hauptstadtbüros. Schönen guten Morgen.
30: Guten Morgen.
3: Wir beginnen mit der Lage im Iran und der Süddeutschen Zeitung, die den Aufmacher zu diesem Thema geschrieben hat. Ende des Krieges zeichnet sich ab. Iran und die USA scheinen einer Verständigung näher zu kommen. Mit den bisher bekannten Ergebnissen kann vor allem das Regime in Teheran zufrieden sein. Es gab also viele Gespräche am Wochenende, aber jetzt auch aktuell neue Angriffe. Wie ist die Lage?
30: Die ist vor allen Dingen sehr, sehr dynamisch. Der Aufmacher, den Sie eben gezeigt haben, der ist gestern entstanden. Jetzt gerade schreibt süddeutsche.de online schon wieder vom neuen Stand. Denn es hat ja in der Nacht zu heute neue Angriffe gegeben. Übers Wochenende war es so, dass es nach Entspannung nach einem Abkommen aussah. Jetzt ist wieder unklar, ob es wirklich so kommt. Es ist höchst dynamisch. Und grundsätzlich ist die Frage, in den vergangenen Wochen hieß es mehrmals, wir stehen kurz vor einem Abkommen. Aber die Frage wäre, was hätte man dann überhaupt erreicht? Ja, Donald Trump muss jetzt als Erfolg verkaufen, dass dann die Straße von Hormuz wieder offen ist. Das war sie aber vor dem Krieg ohnehin. Bei dem, was er großmundig angekündigt hat, Regime Change, ein Ende des Atomprogramms, hat er bis jetzt, wenn man auf die harten Fakten guckt, nichts erreicht.
3: Und vieles bleibt noch unklar. Schauen wir nach Deutschland und in Ihre Zeitung, in den Tagesspiegel. Und da lesen wir von, ja, ich sag mal, neuen Hürden in den Reformbestrebungen der Bundesregierung. Denn die Länder drohen mit Blockade bei geplanten Steuersenkungen. Die Regierung will kleine und mittlere Einkommen entlasten. Das führt in den Ländern zu Milliardenausfällen, die sie kompensiert haben wollen. Das ist eine eigene Geschichte von Ihnen beim Tagesspiegel. Was zeichnet sich da ab?
30: Dazu muss man ja erstmal kurz wissen, die Einkommensteuer, das Geld, was der Staat da einnimmt, wird verteilt auf Bund, Länder und Gemeinden. Deshalb haben die Länder da viel mitzureden. Mhm. Der Bund kann das nicht einfach reformieren, wie es ihm gefällt. Und dann muss man erinnern, dass ja Schwarz-Rot gerade erst einen wahnsinnigen Bauchklatscher hingelegt hat bei dieser 1.000 Euro Entlastungsprämie. Die ist im Bundesrat gestoppt worden. Da haben sich die Ministerpräsidenten von Parteiräson auch überhaupt nicht beeindrucken lassen. Und die Finanzlage in den Ländern ist eben wirklich desolat. Die können nicht mehr, die wollen, es ist keine Frage des Wollens, sagte ein Ministerpräsident, sondern des Könnens, und das stimmt auch. Das heißt, Schwarz-Rot steht da eine sehr, sehr schwierige Debatte bevor. Man ist da bisher sehr hemdsärmelig zu Werke gegangen. Die Länder werden schon mitmachen, und die Strategie, die wird unter Umständen einfach nicht mehr ans Ziel führen.
3: Hört sich nicht so einfach an. Wir werden sehen, wie das weitergeht. Und zum Abschluss noch eine Geschichte aus dem Feuilleton der FAZ. Wir beide haben eben noch ein paar Jazzplatten gehört vor der Sendung. Nein, aber wir haben mit großem Interesse den Artikel in der FAZ gelesen zum 100. Geburtstag von Miles Davis, dem Jazz-Trompetisten. Alle sieben Sinne auf den Klang gerichtet. In seiner Hinterlassenschaft gibt es noch immer maßlos viel zu entdecken. Miles Davis, dem 1991 gestorbenen Jazzmusiker des 20. Jahrhunderts, zum 100. Geburtstag. Warum ist Miles Davis heute noch, hat noch so eine große Strahlkraft?
30: Ja, dieses Stück erinnert sehr schön daran. Unter all den Namen, all den Legenden des 20. Jahrhunderts ragt er dann doch noch ein Stückchen heraus. Wegen seiner wahnsinnigen Schaffenskraft und eben auch, weil er immer das Ganze gesehen hat, weil er Talente gefördert hat, weil er ganz vielen Jazzgrößen zum Durchbruch verholfen hat. Er war immer mehr als nur er selbst und seine eigene Musik. Das macht ihn so besonders, und das Stück sei allen Jazzliebhabern herzlich empfohlen.
3: Ja, das sehe ich auch so. Vielen Dank, Karin Christmann vom Tagesspiegel, dass Sie uns sowohl durch die Politik als auch durch die Jazznachrichten des Morgens geführt haben. Danke.
30: Sehr gern.
2: Machen Sie Sport. Etwa ein Viertel der Deutschen geht ja regelmäßig laufen. So berichtet es der Running Report Deutschland. Und das Praktische beim Joggen ist ja, sie brauchen im Grunde nur Schuhe. Wobei, es gibt noch jede Menge andere Laufgadgets. Nur was davon braucht man eigentlich wirklich? Sade Czapski hat nachgefragt und ausprobiert und zeigt uns, was sich wirklich lohnt.
9: Joggen ist einfach. Man kann jederzeit starten, braucht nicht mehr als ein paar gute Laufschuhe. Also theoretisch.
11: Wir haben immer ein Navi dabei, um unsere Strecke zu messen.
13: Laufsocken, die mir meine Chefin empfohlen hat, und eine Smartwatch.
11: Aktuell habe ich eine Laufweste an. Da habe ich Zeug fürs Fitnessstudio, weil ich danach ins Fitnessstudio gehe. Starten im Brustgurt, habe ich einen Armgurt, ist ein bisschen angenehmer für Frauen.
9: Gute Laufschuhe sind die Basis und ein Thema für sich. Die Auswahl an zusätzlichem Equipment ist aber krass. Stirnlampen, Laufuhren, Energy Gels, Laufwesten. Es gibt fast nichts, was es nicht gibt.
14: Was davon bringt's wirklich? Ich probiere es aus, damit Sie es nicht müssen.
9: Laufequipment-Experte Sören Nardorf zeigt mir die drei Teile, die er sowohl Anfängern als auch ambitionierten Läuferinnen empfehlen würde. Der erste Tipp, total unspektakulär, Laufsocken.
15: Da geht es darum, dass die Laufsocken anatomisch an den Fuß angepasst sind. Das heißt, der große Zeh ist schon so ein bisschen vorgeformt, die Socken sind rechts-links gestrickt.
9: Dadurch sitzen die Socken besser und es gibt keine Blasen.
14: Es ist schon mal nervig, da reinzukommen, die ist so eng.
9: Außerdem wird der Schweiß nach außen an die Schuhe weitergeleitet, kosten um die 20 Euro. Als nächstes wird's praktisch. Sportwesten. Handy, Schlüssel, Jacke, kann man alles drin verstauen. Das größte Plus, die Wasserflaschen. Die sind besonders bei Läufen über einer Stunde praktisch. Die Weste fühlt sich aber erstmal ungewohnt an.
15: Man muss schon gucken, dass sie angenehm sitzt, aber auch fest sitzt, weil letztendlich bist du beim Laufen ja in einer permanenten Auf- und Abbewegung, die darf jetzt nicht groß schaukeln. Ja.
9: Die Westen hier im Regal kosten zwischen 70 und 160 Euro. Der dritte Tipp ist etwas für Datenaffine, eine Laufuhr. Damit kann man zum Beispiel Strecke und Laufzeit aufzeichnen. Mit dem Handy geht das auch. Die Laufuhren messen allerdings zusätzlich den Puls. Der ist ein Indikator für die Intensität des Trainings.
15: Der Hauptgrund sicherlich, sich für eine Uhr zu entscheiden, ist, deine Laufperformance zu überwachen, weil viele Einsteigerinnen und Einsteiger doch zu schnell loslaufen, zu intensiv loslaufen und dann einfach einen schlechteren Trainingseffekt daraus erzielen.
9: Gute Laufuhren gibt es laut Sören Nordorf ab etwa 200 Euro. Man kann aber auch weit über 1000 dafür ausgeben. Unterm Strich frage ich mich, wofür das ganze Equipment?
15: Es ist hauptsächlich, dass es die Trainingseinheit komfortabler macht. Aber es steigert nur bedingt deine Leistung.
9: Ich bin kein Fan von unnötigem Schnickschnack und mache den Test. Eine Runde laufen mit Socken, Weste und Pulsuhr.
0: Die Uhr läuft und ich auch.
9: Die Socken sitzen gut, die Pulsuhr vibriert nach jedem geschafften Kilometer und ist ein Ticken komfortabler als das Handy.
0: Ah, irgendwas hat 6 Kilometer.
9: An die Weste gewöhne ich mich erstaunlich schnell, sie ist aber ganz schön schwitzig.
0: Ob man es braucht, weiß ich nicht. Aber ganz ehrlich, wenn man mehrmals die Woche ein paar Stunden laufen geht, warum nicht?
2: Also es gibt alle möglichen Dinge, haben wir gerade gesehen, die sich vielleicht lohnen könnten. Ich muss zugeben, als ich noch laufen durfte, darf ich ja jetzt nicht mehr wegen des Knies, da haben mir vor allem die Schuhe und die Socken eigentlich gereicht. Und du?
3: Ich habe eine ganz gute Ausrüstung, aber muss mal anfangen jetzt.
2: Er muss sich noch mal erst motivieren, ne? Aber wir arbeiten dran. Andreas.
3: Ja, aber hochmotiviert sind wir jetzt. Vor der Szene im ZDF-Morgenmagazin in Las Vegas wurden in der Nacht die American Music Awards verliehen. Und wer da oben auf dem Treppchen stand, war es Annette Streicher.
1: Es ist die Nacht der ganz Großen, die bei den American Music Awards in Las Vegas aufeinandertreffen. Die Show wurde von der K-Pop-Band BTS eröffnet, die später mit der prestigeträchtigen Auszeichnung Artist of the Year geehrt wurde. BTS setzte sich gegen Stars wie Taylor Swift, Sabrina Carpenter, Bad Bunny, Harry Styles oder Lady Gaga durch. Und die Jungs räumten gleich auch noch den Preis für den Song of the Summer ab mit ihrer Single Swim. An jeden da draußen, der weiter schwimmt, egal was kommt, unsere Liebe und Unterstützung. Die Auszeichnung für den Song des Jahres ging an Golden, den Upbeat-Titel aus dem Animationsfilm K-Pop Demon Hunters. Durch die Show führte Queen Latifah, der britische Rocksänger Billy Idol wurde für sein Lebenswerk geehrt. Die Laufschuhe schnüren für den Royal Run, Ehrensache für die dänische Königsfamilie am Pfingstmontag. König Frederik darf als Nummer 1 starten, schließlich wurde das Laufevent 2018 anlässlich seines 50. Geburtstags ins Leben gerufen und erfreut sich seither großer Beliebtheit bei den Dänen. Über 100.000 Teilnehmer gingen in 5 Städten an den Start. Vorteilhaft am königlichen Lauf, es ist kein Marathon, sondern kürzere Strecken können für eine Medaille und ein Siegerlächeln reichen. Spontan joggten in Kopenhagen auch Zwillinge Prinz Vincent und Prinzessin Josephine samt großer Schwester Isabella um die Wette, volksnah und fröhlich.
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16: Beim SC Paderborn brachen am Abend alle Dämme, denn der Club aus Ostwestfalen war im 7. Himmel, nachdem sich der SCP gerade als erster Zweitligist seit 7 Jahren in der Relegation durchgesetzt hat. Dank des 2:1 Erfolgs nach Verlängerung gegen den VfL Wolfsburg haben die Paderborner zum 3. Mal den Sprung in die Bundesliga geschafft.
17: Kurz nach 23 Uhr ist es vollbracht. Trainer Ralf Kettemann gelingt der Kraftakt. Der SC Paderborn ist erstklassig und der Trainer emotional am Ende.
18: Gerade bin ich einfach erschöpft und müde. Aber wie gesagt, ich freue mich auf den Moment, wenn ich wieder Zugang habe zu den Gefühlen.
17: Das Relegationsdrama startet in Höchstgeschwindigkeit. Der erste Rauch hat sich kaum gelegt. Da findet in der 3. Minute ein langer Ball Dachim und dessen Hereingabe Pecinovic. Wolfsburg gelingt ein frühes Tor. Der noch Bundesligist führt noch. Denn dann kommt nach 11 Minuten die Sache mit Mähle, der nach dieser Szene, wie Paderborns Heißsporn Bilbia gelb sieht, etwas unverständlich. Noch unverständlicher aber, dass Mähle 2 Minuten später Hansen regelrecht ummäht, gelb-rot.
19: Da muss man natürlich sagen, das war von unserem Spieler nicht clever, wenn er 2 Minuten vorher die gelbe Karte sieht und dann so in den Zweikampf reingeht. Klar, er will es nicht absichtlich, aber er ist halt den halben Schritt zu spät und trifft den Spieler. Das ist eine gelbe Karte, darüber brauchen wir uns nicht beschweren. Mir geht es um die erste gelbe Karte. Und dann nimmt das Spiel natürlich einen ganz anderen Verlauf.
17: In Unterzahl verlässt das fragile Rudel von Dieter Hecking nämlich der Mut. Und in der 38. Minute finden die geduldig attackierenden Gastgeber dann die Lücke. Philipp Bilbia mit dem hochverdienten Ausgleich. Paderborn angetrieben von der Heimkulisse oben auf. Nach dem Seitenwechsel legt sich der SC die dezimierten Wölfe dann weiter zum Abschuss zurecht. Doch Klaas und auch Paderborn-Urgestein Michel gelingt die Erlösung nicht. Dazu braucht es die Verlängerung und Laurin Kurda. Das 2:1 in der 100. Spielminute. Es ist das Tor zur Bundesliga, das Tor für die Riesensause in Paderborn. Tausende Fans des SC stürmen freudentrunken den Rasen. Nur die Wölfe, sie heulen. Es ist der erste Abstieg nach 29 erstklassigen Jahren.
16: Ja, und über Paderborns Aufstieg können wir in einer halben Stunde sprechen mit Sebastian Lange, dem Geschäftsführer Sport der Ostwestfalen. Bei der Eishockey-WM haben Deutschlands Eishockeyspieler zum Abschluss der Gruppenphase ihre Pflichtaufgabe gelöst durch das 6:3 gegen Großbritannien. Auf Schützenhilfe aber ist das DEB-Team trotzdem angewiesen, wenn es mit dem Einzug ins Viertelfinale noch was werden soll.
4: Es ist ein deutlicher Sieg gegen Großbritannien und trotzdem droht dem deutschen Team das Vorrunden aus.
6: Es war nicht in unserer Hand davor, jetzt auch nicht, aber wir haben das entscheidende Spiel heute gegen die Engländer gewonnen, das war ein Muss.
4: Gegen bisher punktlose Briten spielt Deutschland solide, 6 Tore von 6 verschiedenen Torschützen. Für den Trainer könnte es trotz des Sieges eng werden. Der Start ins Turnier schlecht, das Aus wäre die 3. Turnierenttäuschung in Folge.
7: Wir haben einfach nicht gut das Spiel gegen Lettland gespielt, wir Spieler. Also wir müssen das genauso auf die Kappe nehmen wie alle anderen auch. Deswegen glaube ich jetzt nicht, dass man da Harry irgendwas vorwerfen kann.
4: Damit Deutschland doch noch weiterkommt, müsste Außenseiter Ungarn heute gegen Lettland gewinnen. Es bleibt also nur noch ein kleiner Rest Hoffnung.
16: Die WM läuft noch, zu Ende gegangen. Dagegen ist eins der umstrittensten Sportereignisse überhaupt die Premiere der sogenannten Enhanced Games in Las Vegas, bei denen die Athletinnen und Athleten Zugang zu Dopingmitteln hatten für insgesamt 22 Wettkämpfe im Schwimmen, im Gewichtheben und in der Leichtathletik, bei denen allerdings nicht annähernd so viele Weltrekordergebnisse bei rumgekommen sind, wie von den Veranstaltern erhofft.
10: Las Vegas, Welthauptstadt der Unterhaltung. Hier sollen Grenzen gesprengt und eine neue Ära menschlicher Leistungsfähigkeit geprägt werden. So heißt es. 3 Sportarten in einer Arena.
12: Große Verantwortung auch, weil ich zutiefst glaube, dass das, was wir machen, auf mehreren Ebenen richtig ist. Also sowohl auf der sportlichen Ebene, aber wir haben ja auch sozusagen die größere Idee, dass wir die Enhanced Games nutzen wollen, um die Idee von medizinischen Performance-Enhancing, Arzneimitteln sozusagen in die breite Masse zu tragen.
10: Allerdings, die Veranstaltung hält die riesigen Ankündigungen nicht. Trotz Doping nur ein Weltrekord, der nicht gültig sein wird. Der Grieche Golomeev schwimmt über 50 Meter Freistil, 20 Sekunden 81. Der gültige Weltrekord ohne Doping und Schwimmanzug, der mittlerweile verboten ist, steht bei 20 Sekunden 88, also kein riesiger Unterschied. Er erhält 1 Million US-Dollar. Danke für alles, Enhanced Team. Es war fantastisch. Ich bin ein tolles Rennen geschwommen. Der einzige deutsche Schwimmer, der teilnimmt, Marius Kusch, Europameister 2019 über 100 Meter Schmetterling auf der Kurzbahn. Er verbessert seinen persönlichen Rekord auf der Strecke um 0,07 Sekunden. Er hält dafür 250.000 US-Dollar.
20: Ich kann jetzt nicht sagen, dass ich so einen ultimativ großen Boost oder so hatte, aber mir ist es einfach gelungen, wirklich meine Details heute perfekt abzuliefern.
10: Wie viel und was genau die 42 teilnehmenden Sportlerinnen und Sportler zu sich genommen haben, bleibt ein Geheimnis. Mitgeteilt wurde, 91% haben Testosteron und 79% Wachstumshormone bekommen. Ergo, mal eben Sportler dopen und eine Flut an Rekorden erwarten, haut nicht hin. Preisgelder hin oder her, die Enhanced Games werden doch eher ein Flop.
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2: Und wir wünschen einen wunderschönen guten Morgen an diesem Dienstag, der sich wie ein Montag anfühlt.
23: Ja,
3: Das stimmt. Nach Pfingsten, tolles Sommerwochenende. Und ich sag gleich was noch dazu.
2: Okay, ja? Da sind wir gespannt.
3: Erst bevor wir zur Heute Express gehen. Hier erstmal die Themen.
2: Düngermittelpreise. EU-Kommission will Landwirte entlasten.
3: Handelsbeziehungen. Wirtschaftsministerin Reiche reist mit großer Delegation nach China.
2: Missbrauchsskandal. Sexuelle Übergriffe in Pariser Kitas und Grundschulen.
3: Wie gesagt, ich sage gleich noch was noch dazu, aber erstmal die Gespräche.
2: Um kurz nach 7 haben wir schon gesprochen mit Martin Häusling von Bündnis 90 Die Grünen. Er ist der agrarpolitische Sprecher von den Grünen im Europäischen Parlament. Und es geht darum, dass sich die EU-Agrarminister ja heute beraten über einen Aktionsplan. Und er sagt, es müsse schon darum gehen, die Düngemittelindustrie möglichst wieder nach Europa zu holen. Um kurz nach 8 haben wir Miquel López bei uns.

0: die Sendung konzentrieren, Kai Sölwe, denn ich denke die ganze Zeit darüber nach. Guten Morgen.
1: Guten Morgen und vor allem, du hast gleich noch was, worüber du nachdenken kannst. Und ich frage mich, ob sich der Samstag vielleicht dann anfühlt wie der Freitag. Und das hoffe ich nicht.
2: Das hoffen wir auch nicht. Ja.
0: Muss ich noch weiter drüber
1: nachdenken. Guten Morgen auf jeden Fall. Guten Morgen, liebe Zuschauerinnen und Zuschauer. Das US-Militär hat erneut Raketenstellungen in Iran angegriffen, trotz der derzeit geltenden Waffenruhe. Außerdem wurden an der Straße von Hormuz iranische Schiffe unter Beschuss genommen, die nach US-Angaben Minen verlegen wollten. Wegen der aktuellen Waffenruhe halte man sich zurück, so ein Militärsprecher. Man werde seine Truppen aber verteidigen. Präsident Trump schrieb, angereichertes iranisches Uran werde man zerstören. Die EU hat russische Aufforderungen zurückgewiesen, ihr Personal aus Kiew abzuziehen. Moskau wolle nur Panik schüren und die Ukraine isolieren. In der Nacht wurde in der Hafenstadt Odessa mindestens ein Mensch getötet. Außerdem gab es 15 Verletzte. Am Wochenende hatte Russland Kiew mit einer massiven Angriffswelle überzogen. Die WHO warnt vor einer Verschärfung der Ebola-Epidemie. In der Demokratischen Republik Kongo und in Uganda breite sich das Virus schneller aus, als Gegenmaßnahmen ergriffen werden könnten. Gestern hatte Uganda 2 weitere Fälle gemeldet. Damit steigt die Zahl der Ebola-Infizierten dort auf 7. In der Demokratischen Republik Kongo gibt es schon mehr als 900 Verdachtsfälle. Der Deutschlandchef von Ärzte ohne Grenzen, Katzer, hat für den Kampf gegen Ebola mehr humanitäre Hilfe von der Bundesregierung gefordert. Im ZDF-Morgenmagazin betonte er, seine Hilfsorganisation habe ihr Engagement in der Region verstärkt.
3: Wir haben mehrere hundert Menschen eingestellt, die die Arbeit von Ärzte ohne Grenzen unterstützen werden. Nicht nur die medizinische Behandlung, sondern vor allem dafür zu sorgen, dass die Menschen verstehen, wie gefährlich dieser Ausbruch für sie selber ist und warum bestimmte Schutzmaßnahmen umgesetzt werden müssen. Einfach um eine Behandlung zu ermöglichen und dafür zu sorgen, dass der Ausbruch eingedämmt wird.
1: Versicherte, die keine Kinder haben, sollen höhere Beiträge zur Pflegeversicherung zahlen. Der Zuschlag für Kinderlose solle sich um einen weiteren Zehntel Prozentpunkt erhöhen, berichtet das Redaktionsnetzwerk Deutschland und beruft sich dabei auf Koalitionskreise. Ohne Reformen rechnet Bundesgesundheitsministerin Warken mit einem Defizit in der Pflegekasse von mehr als 22 Milliarden Euro. Heute ist der wichtigste Tag der muslimischen Pilgerfahrt Hadsch. In Saudi-Arabien ziehen die Gläubigen zum Berg Arafat und bitten um Allahs Segen und Vergebung. Der Hadsch gehört zu den 5 Säulen des Islam. Alle Muslime sind angehalten, mindestens einmal im Leben nach Mekka zu pilgern. Es herrscht ruhiges Hochdruckwetter, sagt Benjamin Stöwe. Und damit sagt er diplomatisch, dass es heiß bleibt. Hier kommt das MoMA-Wetter.
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5: Vielen Dank, Kai Sölwe, und guten Morgen, liebe Zuschauerinnen und Zuschauer. Herzlich willkommen zum MoMA-Wetter und den Namen des Hochdruckgebiets. Den können wir uns auch merken. Alexander ist es, der heute dafür sorgen wird, dass es im Süden unseres Landes Temperaturen bis 34 Grad Celsius gibt. Und auch sonst sind wir im Umfeld der 30-Grad-Marke oder drüber. Nur Richtung Küsten bleiben wir knapp drunter. Also ein heißer, sonniger Tag für die meisten von uns, und der beginnt ohne große Überraschungen. Das ist das aktuelle Satellitenbild. Wir sehen keine Wolken. Wir erahnen, da ist natürlich auch kein Regen gefallen. Klar und trocken. Das ist der Start in diesen Dienstag bei folgenden aktuell gemessenen Temperaturen. Lennestadt meldet heute Morgen 9 Grad Celsius, im Sauerland 22. Sind es im Moment in Bad Bergzabern. Und der Tag, der bringt heute, je nachdem, wo Sie sind, um die 16 Stunden Sonnenschein. Richtung Norden sind es ein paar Minuten mehr. Mit Ausnahme der Insel Rügen, da kann es zum Nachmittag dann doch mal den einen oder den anderen Tropfen Regen geben. Und auch im Südwesten überm Schwarzwald werden sich Quellwolken bilden. Hitzegewitter zum Nachmittag könnten da Teil des Wetterprogramms sein. Aber ansonsten sehr viel Sonne und eben hohe Temperaturen in der Spitze. Im Süden bis 34 Grad und auch sonst über 30 Richtung Norden. Wie erwähnt, an den Küsten 27 und 28. In Nordfriesland 24 Grad Celsius. Und der Blick auf die Aussichten für die kommenden 4 Tage zeigt uns, da kommt ein bisschen kühlere Luft im Norden an. 18 Grad dann die Höchsttemperaturen morgen und übermorgen dort. Aber im Süden, da bleibt es heiß. Zum Freitag steigen dann auch wieder die Werte im Norden. 22 bis 33 Grad. Leicht unbeständig und eine Idee kühler geht's dann ins Wochenende.

0: Wochenende, aber es bleibt alles in allem doch sehr sommerlich. Soweit zu Boma-Wetter für den Moment. Kommen Sie mit diesen Aussichten jetzt gut in den Dienstag.
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2: Und wir sagen nochmal einen wunderschönen guten Morgen an diesem Dienstag. Und danke Benjamin für diese fantastischen Wetteraussichten.
3: Schönen guten Morgen. Die USA haben wieder Angriffe auf Iran geflogen. Nach eigenen Angaben attackierten die US-Streitkräfte sowohl Raketenstellungen als auch iranische Schiffe. Eigentlich gilt im Iran-Krieg ja derzeit eine Waffenruhe. Es laufen auch das ganze Wochenende über Verhandlungen über ein dauerhaftes Ende der Kämpfe.
2: Doch das Ganze ist noch nicht wirklich in Sicht und die wirtschaftlichen Folgen des Konflikts werden immer greifbarer. Neben den Spritpreisen sind die Preise für Düngemittel nach oben geschossen. Viele dieser Mittel werden ja durch die derzeit gesperrte Straße von Hormuz transportiert.
3: Und die EU-Agrarminister und Ministerinnen beraten heute in Brüssel über einen Aktionsplan, um den Landwirten und damit auch den Verbrauchern unter die Arme zu greifen. Mehr von Andreas Stamm und Anton Jani.
4: Es ist der letzte Sack Dünger, danach wird's teuer. Beim Familienbetrieb Gutshof Emmendingen nahe Freiburg brechen harte Zeiten an, denn die nächste Charge Dünger für die Gemüse- und Getreidefelder werden sie nach dem jüngsten Preisschock einkaufen müssen. Seit dem Beginn des Irankriegs kostet der Dünger 30% mehr als noch zu Jahresbeginn. Für die Bauern der Region ein Desaster.
5: Also im Moment ist, glaube ich, so Todegräberstimmung. Weil also jeder Betrieb eigentlich nur noch ums Überleben kämpft und schaut, dass er einigermaßen das Ganze noch in einer schwarzen Null hält. Ja, also man denkt schon gar nicht mehr über Gewinne nach.
4: Wegen eines Konflikts tausende Kilometer entfernt, der Blockade der Straße von Hormuz. Durch die Meerenge wird sonst ein Drittel der globalen Menge an Düngern und Vorprodukten basierend auf Erdgas transportiert. Nun treiben Lieferengpässe die Preise, was aktuell die Bauern spüren und als nächstes die Verbraucher.
6: Naja, es wird sich schon definitiv auswirken in den Supermärkten bei den Preisen. Ist ein bisschen eine Zeitbombe. Das läuft so nach und nach. Wir haben jetzt erstmal die höheren Preise durch den Ukraine-Krieg, durch den Iran-Krieg und dadurch die steigenden Energiepreise. Auf die werden dann künftig noch die höheren Düngemittelpreise draufkommen.
4: Bauern und damit auch Verbraucher entlasten will die EU-Kommission. Bis zu 400 Millionen Euro Direkthilfe könnten es werden, um den Düngerpreisschock für die Landwirte abzumildern. Dazu Maßnahmen, die Europa langfristig unabhängiger machen sollen. Das Geld dürfte für schnelle Erleichterung sorgen, doch wir behandeln nicht nur die Symptome, sondern müssen auch das System selbst reformieren, indem wir unsere Abhängigkeit von importierten Düngemitteln verringern, indem wir die Entwicklung und den Einsatz europäischer Alternativen, insbesondere organischer und biobasierter Düngemittel, erleichtern. Leichter gesagt als getan. Man nutze schon Pflanzen, die weniger brauchen, so die Emmendinger Landwirtfamilie. Mit moderner Technik werde Dünger gespart, wo es nur gehe. Und Umstellen auf Bio, etwa Gülle, erzeugt neue Kosten und Unsicherheit.
7: Einfach weil wir halt zu wenig organischen Dünger haben oder beziehungsweise eigentlich gar keinen organischen Dünger haben, weil wir keine Tiere haben. Und jetzt hier einen Stall hinzubauen mit den Kosten, die gerade aktuell da sind, das ist utopisch.
4: Diesel, Dünger, alles teurer. Zur Landwirtschaft, so Lisa Dinger, gehöre Krise und Anpassung. Aktuell aber komme jede Menge Zukunftsangst obendrauf.
2: Ja, es ist eine wichtige Reise heute für Bundeswirtschaftsministerin Reiche.
3: Ja, und zwar ins Reich der Mitte. Sie fliegt heute nach Peking, begleitet von einer 40-köpfigen Wirtschaftsdelegation.
8: Unser Top-Thema heute, Wirtschaftsministerin Reiche auf dem Weg nach Peking. Wichtiger Handelspartner, aber auch Konkurrent. Wie stellt sich die deutsche Industrie in China auf? Das Top-Thema jetzt im ZDF-Morgenmagazin.
2: Ja, und die Themen, die Ministerin Reiche von deutscher Seite aus ansprechen wird, sind Rohstoffsicherheit, denn China liefert ja Deutschland seltene Erden, und die Forderung an China, Wettbewerbsregeln einzuhalten.
3: Gleichzeitig hat die EU gerade entschieden, die Steuern auf Stahl etwas anzuheben, was China nicht gefallen dürfte. Bevor wir mit einem der wichtigsten Chefs der deutschen Industrieunternehmen sprechen, mit dem Vorstandsvorsitzenden von ThyssenKrupp, gibt uns Eleni Klotzikas einen Überblick.
9: Ob in der Elektromobilität, der Batterieproduktion, Maschinenbau und Robotik, Made in China steht heute in vielen Bereichen für Technologie-Marktführerschaft. Von der Innovationskraft chinesischer Unternehmen konnte sich auch Bundeskanzler Merz bei seinem Besuch im Februar überzeugen. Sorge bereiten der Bundesregierung aber Chinas Wettbewerbspraktiken. Massenproduktion für den Export. Viele Erzeugnisse, wie zum Beispiel Stahl, werden zu Dumpingpreisen verkauft. Preise, die weit unter den eigenen Herstellungskosten liegen. Peking will damit noch mehr Marktmacht erlangen, sagen Experten.
10: Da geht es um Subventionen, es geht um Unterstützung durch Staatsakteure, Finanzierung zu günstigen Bedingungen. All das in der Summe, wie wir das in China sehen, haben wir in der Weltgeschichte bislang noch nicht gesehen.
9: In der Solarindustrie hat China es geschafft, mit Dumpingpreisen deutsche Unternehmen auszuschalten. Heute sind es Stahlunternehmen wie ThyssenKrupp, denen die Konkurrenz aus China mächtig zusetzt, aber nicht nur.
10: Wir haben jeden Monat über 10.000 Industriejobs, die in Deutschland verloren gehen. Ein großer Anteil davon ist China induziert, hat damit zu tun, was chinesische Marktpraktiken angeht. Insofern, das frisst sich jetzt tief in die Industriebasis Deutschlands rein. Beim Automobilsektor ist es jetzt spürbar. Maschinenbau, Chemie, all das wird die nächste Front sein.
9: Die EU hat gerade Importregeln für Stahl verschärft und Zölle angehoben. China könnte das verärgern. Peking hat einen wichtigen Hebel in der Hand, seltene Erden. Zunehmende Exportbeschränkungen könnten die Produktion in Deutschland gefährden. Wirtschaftsministerin Katharina Reiche reist heute mit einer Delegation nach China. Sie muss dort deutsche Wirtschaftsinteressen verteidigen und gleichzeitig China als Handelspartner umgarnen.
2: Und aus Peking ist mir zugeschaltet der Vorstandsvorsitzende von ThyssenKrupp. Das ist das Unternehmen, was mit den meisten Stahl produziert in Deutschland, und er ist Teil der Wirtschaftsdelegation, der die Bundeswirtschaftsministerin heute begleitet, und er ist schon etwas früher vor Ort. Schönen guten Morgen, Miguel Lopez.
11: Schönen guten Morgen aus Peking.
2: Welche konkreten Zusagen bzw. Abkommen erwarten Sie von dieser Reise? Was kann die Bundeswirtschaftsministerin Reiche auf dieser Reise tun?
11: Ich denke, es ist sehr, sehr wichtig, dass die Wirtschaftsbeziehungen zwischen China und Deutschland sehr positiv weitergeführt werden. Wir haben heute ein Handelsdefizit gegenüber China. Das gilt es zu besprechen. Das heißt, China importiert mehr nach Deutschland, als wir nach China importieren. Da gilt es, ein Gleichgewicht wieder herzustellen. Ich möchte aber sehr betonen, dass für uns China ein sehr, sehr wichtiger Handelspartner ist und wir da in detaillierte Diskussionen einsteigen müssen, um diese Bilanz auch wieder herzustellen.
2: Also Ihnen geht es um Gespräche und ein bisschen um Stimmung und nicht um konkrete Abkommen?
11: Es wird sicherlich auch um konkrete Abkommen gehen, aber es ist ganz wichtig, auch das Thema, wie entwickeln wir die Beziehungen zwischen den beiden Ländern auf der Handelsebene weiter, wie eben gerade schon angesprochen. Es gilt natürlich auch, diese Handelswirtschaft auszubalancieren. Und natürlich geht es darum, abzusichern, wie wir an diejenigen Materialien kommen, die, Stichwort seltene Erden, die zu hohem Anteil in China nur verfügbar sind. Und auf der anderen Seite, wie stellen wir sicher, dass Wettbewerbsregeln auch eingehalten werden?
2: Fairer Wettbewerb haben Sie angesprochen, auch die seltenen Erden, auf die Deutschland quasi angewiesen ist. Was muss denn passieren, damit das Ganze besser wird?
11: Ich bin der festen Überzeugung, dass wir genauso wie vor 30 Jahren, als die deutsche Industrie nach China kam und wir uns auch hier angesiedelt haben, wir haben hier Fertigungen aufgebaut, wir haben hier unsere Experten ausgebildet, wir haben große Unterstützung bekommen von der chinesischen Regierung, und wir sind jetzt an einem Punkt, wo meiner Meinung nach dieses genau in die andere Richtung auch funktionieren sollte. Das heißt, wir sollten chinesische Unternehmen einladen, nach Europa zu kommen, in Europa zu produzieren, damit ihren Teil für die Gesellschaft in Europa und auch Deutschland zu vollziehen. Und ich denke, wenn man dieses Gespräch in dieser Art und Weise führt, dann werden wir zu guten Lösungen kommen in den nächsten Jahren.
2: Was müsste denn dafür passieren? Müsste man dann eher Zölle und Handelsbeschränkungen abbauen? Was würde konkret Ihnen da vorschweben?
11: Es geht in Europa und in Deutschland natürlich auch um eine Industriepolitik. Ich möchte das Thema Stahl ganz bewusst mal ansprechen. Stahl ist ein Werkstoff, der jeden Tag bei uns allen eine wichtige Rolle spielt. Und damit ist sehr, sehr klar, dass wir uns in puncto Stahl nicht abhängig machen müssen und dürfen von anderen Volkswirtschaften. Wir müssen in der Lage sein, diese Industrien, die eine strategische Bedeutung haben, tatsächlich auch eben im Wettbewerb in Europa und in Deutschland betreiben zu können. Dazu muss man eigene Hausaufgaben machen, aber dazu muss auch ein industriepolitischer Rahmen gesetzt werden, der heute noch nicht vorhanden ist. Und Stahl, ab 1. Juli, Sie haben es angesprochen, werden die Zölle angehoben und die Quoten für die Importe reduziert. Und das ist auch die richtige Maßnahme, um da auch entsprechend diesem Gedanken der Resilienz auch entgegenzukommen.
2: Sie stehen für ThyssenKrupp. ThyssenKrupp ist einer der größten Stahlproduzenten. Und Sie haben gesagt, dass sich das Umfeld quasi bessern muss, auch in Deutschland. Was schwebt Ihnen da vor? Ein Problem sind ja vor allem die hohen Stromkosten, Energiekosten.
11: Wir haben das mehrfach adressiert. Wir brauchen einen Industriestrompreis, der bei 5 Cent liegen muss, um wettbewerbsfähig zu sein in der ersten Phase. Danach müssen wir sehen, dass wir diese Kosten weiter nach unten bekommen, dass wir die Kosten weiter reduzieren. Das ist adressiert. Die Bundesregierung arbeitet daran, auch die entsprechenden verantwortlichen Gremien in Brüssel arbeiten daran. Wir sind sehr optimistisch, dass das passiert. Heute sind wir allerdings nicht bei 5 Cent all in, wie ich das zu sagen pflege, sondern 5 Cent und dann die anderen Kostenbestandteile obendrauf. Das ist zu teuer. Das vertragen unsere Industrien in Deutschland und Europa nicht.
2: Sagt der Vorstandsvorsitzende von ThyssenKrupp, Miguel Lopez. Er ist gerade bei einer Wirtschaftsdelegation von Bundeswirtschaftsministerin Reicher in China. Vielen Dank.
11: Vielen Dank. Schöne Grüße.
3: Und wir schauen nach Paris, wo ein Missbrauchsskandal in Schulen und Kindergärten die ganze Stadt schockiert. Die Staatsanwaltschaft ermittelt gegen mehr als 100 Horteinrichtungen. Seit Jahresbeginn wurden 78 Schülerbetreuer von der Arbeit suspendiert, 31 von ihnen wegen des Verdachts sexueller Gewalt. Der Bürgermeister von Paris hat einen Aktionsplan angekündigt. Simone Müller aus Paris zu den Hintergründen.
12: Der Missbrauchsskandal in Paris, bei dem in mehr als 100 Kindergärten und Schulen Kinder sexuell missbraucht worden sein sollen, geht weiter. Immer mehr Eltern melden sich mit erschütternden Details. Meine Tochter erzählte mir, dass ein Erzieher sie in Kniehöhe angefasst hat, danach ihre Genitalien berührt hat, dann ihr T-Shirt hochgehoben hat, um ihren Bauchnabel zu berühren und ihr seinen Penis zeigen wollte. Die Mutter hat im Februar die Behörden informiert, es wurde nichts unternommen, sagt sie. Dass Kinder in der Freizeitbetreuung gedemütigt und sexuell misshandelt werden, läge auch daran, dass die Stadt Paris jahrelang einfach jeden eingestellt habe, so die Gründerin einer Elterninitiative. Das sind sehr prekäre Jobs. Es sind 2 Stunden mittags und 2 Stunden am späten Nachmittag nach der Schule. Es sind maximal 28 Stunden pro Woche, also 900 Euro im Monat. Die meisten können von diesem Job nicht leben. Hinzu kommt, dass viele der Kräfte, die in der Freizeitbetreuung arbeiten, nicht pädagogisch ausgebildet sind und nur unzureichend auf ihre Vorstrafen überprüft würden. Berufe, die sich mit Kindern beschäftigen, interessieren auch immer äußerst problematische Personen, darunter auch Pädophile. Für sie ist es eine Gelegenheit.
13: Extrêmement problématique de personnes pédophiles qui vont voir ça comme une opportunité.
12: Der Bürgermeister von Paris, der selbst als Kind in der Schule sexuelle Gewalt erlebt hat, hat einen Aktionsplan von 20 Millionen Euro aufgesetzt. Künftig soll bei den Bewerbern besser hingeschaut werden. Es soll Pflichtschulungen geben und die Meldeketten bei Verdachtsfällen vereinfacht werden. Der Schutz der Kinder hat oberste Priorität. Der Druck auf Justiz und Politik ist hoch. Letzte Woche wurden mehrere Betreuer einer Schule in Polizeigewahrsam genommen. Und auch sie sind wütend. Viele Betreuerinnen und Betreuer sehen sich einem Generalverdacht ausgesetzt und haben Angst, dass ihre Arbeit immer weniger wert sein wird. Sobald man von außerschulischer Betreuung spricht, macht das mittlerweile Angst, was unerträglich ist. Es kommen weniger Kinder in die Freizeitbetreuung, das ist wirklich bedauerlich. Seit Beginn des Jahres wurden 78 Personen suspendiert. In 31 Fällen vermuten die Behörden sexuelle Übergriffe. 16 Personen wurden in Polizeigewahrsam genommen, trotz der Verhaftungswelle. Es bleibt unklar, warum die Dimension so lange unterschätzt wurde.
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15: Tränen und pure Enttäuschung sind der Schlusspunkt der verkorksten Saison des VfL Wolfsburg, des millionenschweren Volkswagen-Clubs, der nach 29 Jahren in der Bundesliga absteigen muss. Nach der Niederlage in der Relegation, in der sich die Wolfsburger dem SC Paderborn mit 1:2 nach Verlängerung geschlagen geben mussten und nach über 100 Minuten in Unterzahl.
16: Das war's. Am Ende einer katastrophalen Saison steht der Abstieg des VfL Wolfsburg, der Abgang auch im letzten Spiel, selbst verschuldet.
17: Wir haben alles, auch die Spieler haben alles investiert, um den Klassenerhalt zu schaffen. Dann hängt es eben, das habe ich heute noch in der Mannschaftssitzung gesagt, an einer einzigen Situation vielleicht, ob du drin bleibst oder absteigst. Das war leider heute so. Das Spiel hat dadurch natürlich eine Wendung genommen.
16: Die Wende zum Guten hätte es durchaus geben können angesichts des Traumstarts für Wolfsburg in der dritten Spielminute. Da gelang Pečinović die frühe Führung. Und kurz witterten einige die erneute Rettung der Wölfe in der Relegation. Dann aber mähte der bereits nach 11 Spielminuten verwarnte Mähle 2 Minuten später Paderborns Hansen um. Wieder gelb, also gelb-rot. Die Wende zum Schlechten, denn Wolfsburgs Trainer ahnte, dass die lange Unterzahl für sein fragiles Team zu viel sein dürfte und sah sich bald bestätigt. Das geduldige Paderborner Anrennen zahlte sich in der 38. Minute erstmals aus. Philipp Bilbia mit dem hochverdienten Ausgleich. Paderborn angetrieben von der Heimkulisse oben auf. Doch weil bis in die Verlängerung hinein der Pfosten im Weg stand, dauerte es bis zur 100. Spielminute. Da gelang Paderborn das erlösende Siegtor. Vielmehr Laurin Korda gelang es, der sich mit seinem 2:1 zum ewigen Helden des SC krönte. Bald darauf war Schluss und Paderborn versank im Jubelchaos, aus dem Kettemann und Co. heute als Bundesligist erwachen werden.
15: Und als Bundesligist ist heute auch der Geschäftsführer Sport des SC Paderborn erwacht. Schönen guten Morgen, Sebastian Lange, und herzlichen Glückwunsch zum Bundesliga-Aufstieg.
18: Ja, guten Morgen, vielen Dank, hallo.
15: Herr Lange, wurde die vergangene Nacht zum Tag gemacht oder wie lange schläft ein Sportgeschäftsführer, der am Morgen nach dem Aufstieg schon wieder fürs Morgenmagazin bereitsteht?
18: Ja, war erstmal ein sehr langer Abend und dann natürlich noch eine lange Nacht und eine kurze Nacht zumindest zum Schlafen. Aber 2-3 Stunden waren es dann heute Morgen schon.
15: Ja, und generell haben Sie ja gestern auch viel durchgemacht. Erst Rückstand, dann Verlängerung und im Anschluss die Aufstiegsfeier. Welchen Stellenwert hat es für den SC Paderborn, dass es in der nächsten Saison jetzt gegen die Bayern, den BVB und Co. geht, sofern Sie es schon realisiert haben?
18: Ja, es ist ja schon unser dritter Aufstieg mittlerweile in die erste Bundesliga. Aber es ist ein unbeschreibliches Gefühl. Man muss wirklich sagen, dass es ein Highlight ist für unseren Verein, weil wir auch selbst in der zweiten Liga ein kleiner Verein sind. Und jetzt dürfen wir in der ersten Liga mitspielen, wo wirklich jedes Spiel ein absolutes Highlight für den Verein darstellen wird.
15: Sie selbst sind vor einem Jahr als Geschäftsführer Sport aus Verl zum SC Paderborn gekommen. Und Ihr Trainer Ralf Kettemann hat sogar erst seine erste Saison als Cheftrainer im Profifußball hinter sich. Ist das Paderborner Erfolgsrezept, jungen Köpfen auf und neben dem Platz eine Chance im großen Profifußball zu geben? Oder was ist der Hauptgrund für diesen Bundesliga-Aufstieg?
18: Ja, in jedem Fall. Das ist wirklich so in den letzten 20 Jahren hier in Paderborn bei uns, dass Menschen eine Chance gegeben wird, sich an diesem Ort weiterzuentwickeln. In all den Jahren hat der Verein eine tolle Entwicklung hingenommen und wir sind nach wie vor in einer Wachstumsphase. Und da ist es dann auch so, dass natürlich die Spieler, die Mitarbeiter, die Trainer sich auch weiterentwickeln, besser werden. Und man muss da aber auch immer wieder mutig sein und eine Chance geben. Und genauso ist es bei uns in der Kaderzusammenstellung, wo wir immer wieder Spieler aus unteren Ligen verpflichten, sie an diesem Standort dann einfach besser machen wollen. Und ja, in der jetzigen Saison war es so, dass wir dann einfach dadurch eine herausragende Gier- und Gruppendynamik hatten, wo dann auch so ein Erfolg möglich ist.
15: Ja, und apropos mutig, viele werden dem SC Paderborn in der kommenden Bundesliga-Saison ja schon eher die Rolle des Underdogs zuschreiben. Sie auch?
18: Ja, dessen sind wir uns bewusst, sind wahrscheinlich einer der kleinsten Bundesligisten, so wie jetzt auch in der Relegation, da waren wir auch der Underdog. Klar ist, dass wir, wie eben schon gesagt, immer ein Endspiel haben werden, Spieltag für Spieltag. Wir werden da alles reinlegen, die Arbeit wird jetzt losgehen, da freuen wir uns drauf und die Menschen können sich wirklich auf die erste Liga freuen hier in Paderborn.
15: Sagt Sebastian Lange. Vielen Dank für das Gespräch und genießen Sie auch erstmal noch, was Sie da geschafft haben. Grüße nach Paderborn.
18: Ja.
15: Danke. Und wir blicken noch auf die Eishockey-Weltmeisterschaft in der Schweiz. Bei der haben Deutschlands Eishockeyspieler zum Abschluss der Gruppenphase ihre Pflichtaufgabe gelöst durch das 6:3 gegen Großbritannien. Auf Schützenhilfe aber ist das DEB-Team trotzdem angewiesen, wenn es mit dem Einzug ins Viertelfinale noch was werden soll.
19: Es ist ein deutlicher Sieg gegen Großbritannien und trotzdem droht dem deutschen Team das Vorrunden aus.
20: Es war nicht in unserer Hand davor, jetzt auch nicht, aber wir haben das entscheidende Spiel heute gegen die Engländer gewonnen, das war ein Muss.
19: Gegen bisher punktlose Briten spielt Deutschland solide, 6 Tore von 6 verschiedenen Torschützen. Für den Trainer könnte es trotz des Sieges eng werden. Der Start ins Turnier schlecht, das Aus wäre die 3. Turnierenttäuschung in Folge.
21: Wir haben einfach nicht gut das Spiel gegen Lettland gespielt, wir Spieler. Also wir müssen das genauso auf die Kappe nehmen wie alle anderen auch. Deswegen glaube ich jetzt nicht, dass man da Harry irgendwas vorwerfen kann.
19: Damit Deutschland doch noch weiterkommt, müsste Außenseiter Ungarn heute gegen Lettland gewinnen. Es bleibt also nur noch ein kleiner Rest Hoffnung.
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3: Kurz vor 8:30, schönen guten Morgen. Und wenn Sie jetzt denken, hä? Es ist 8:30 und die Jungs und Mädels vom MoMA gehen doch da immer ins MoMA-Café um 8:30. Tja. Diese Woche nicht.
2: Diese Woche ist alles anders, denn es gibt große Vorbereitungen bei uns im MoMA-Café. Sie dürfen gespannt sein, da wird richtig was aufgebaut.
3: Die WM-Arena, da wird die WM-Sendung im ZDF-Abend stattfinden. ZDF überträgt da das Finale übrigens. Viele WM-Spiele, aber vor allem eben auch das Finale. Am 11. Juni geht die WM los und die WM-Arena am Abend und aber auch um 8.30 Uhr. Jedes Mal, wenn wir senden, gehen wir dann nicht ins MoMA-Café, sondern in die WM-Arena und senden von dort.
2: Genau, ist also auch schön und dann auch wieder mit Publikum.
3: Und die müssen jetzt aber alle aufbauen. Es wird die Woche aufgebaut, deshalb bleiben wir die ganze Woche hier im Studio.
2: Haben aber trotzdem viele spannende Gäste und Gespräche und hatten auch schon welche.
3: Hatten wir auch schon heute Morgen um 7.05 Uhr gesprochen mit Martin Häusling von Bündnis 90 den Grünen, der agrarpolitische Sprecher der Grünen im Europaparlament. Es geht um den Aktionsplan Düngemittel, den die EU heute den Agrarministern vorstellt und erfordert, dass sich Europa unabhängiger macht von den Importen in Sachen Düngemittel. Um 8.05 Uhr haben wir im Top-Thema gesprochen mit Miguel Lopez, dem Vorstandsvorsitzenden von ThyssenKrupp, der schon in Peking ist, weil Ministerin Reiche dorthin fliegt heute mit einer großen Wirtschaftsdelegation. Es geht natürlich um die Handelsbeziehungen zwischen Deutschland und China, um das Handelsdefizit. Aus deutscher Sicht ist das nicht zufriedenstellend und erfordert, dass das geändert wird, dass die Rahmenbedingungen verändert werden und erfordert vor allem hier in Deutschland einen niedrigeren Strompreis für die Industrie. Und ganz anderes Thema gleich um 8.45 Uhr. Tommy Schmidt ist bei uns, Podcaster, Moderator, Comedian mit seiner WM-Doku, die er fürs ZDF gemacht hat. Wir sind da sehr gespannt drauf.
2: Genau, das heißt, der hat 3 Nationalspieler begleitet und praktischerweise genau die 3, die, oder 3 von denen, die auch nominiert wurden. Also hat er einen guten Riecher gehabt.
3: Wir freuen uns drauf und jetzt Kai-Sölwe Richter mit der Heute Express, danach das Wetter, danach sind wir wieder da. Guten Morgen, Kai-Sölwe.
2: Guten Morgen.
0: Guten Morgen auch an Sie, liebe Zuschauerinnen und Zuschauer. Das US-Militär hat erneut Raketenstellungen in Iran angegriffen, trotz der derzeit geltenden Waffenruhe. Außerdem wurden an der Straße von Hormuz iranische Schiffe unter Beschuss genommen, die nach US-Angaben Minen verlegen wollten. Wegen der aktuellen Waffenruhe halte man sich zurück, so ein Militärsprecher. Man werde seine Truppen aber verteidigen. Präsident Trump schrieb, angereichertes iranisches Uran werde man zerstören. Die libanesische Hisbollah-Miliz hat nach eigenen Angaben erneut Ziele in Israel angegriffen. Im Gegenzug kündigte Israel stärkere Angriffe im Libanon an. Ministerpräsident Netanyahu sagte, man werde die Offensive gegen die pro-iranische Miliz verstärken und diese zerschlagen. Die WHO warnt vor einer Verschärfung der Ebola-Epidemie. In der Demokratischen Republik Kongo und in Uganda breite sich das Virus schneller aus, als Gegenmaßnahmen ergriffen werden könnten. Gestern hatte Uganda 2 weitere Fälle gemeldet. Damit steigt die Zahl der Ebola-Infizierten dort auf 7. In der Demokratischen Republik Kongo gibt es schon mehr als 900 Verdachtsfälle. Versicherte, die keine Kinder haben, sollen höhere Beiträge zur Pflegeversicherung zahlen. Der Zuschlag für Kinderlose solle sich um einen weiteren 0,1 Prozentpunkt erhöhen, berichtet das Redaktionsnetzwerk Deutschland und beruft sich dabei auf Koalitionskreise. Ohne Reformen rechnet Bundesgesundheitsministerin Wagen mit einem Defizit in der Pflegekasse von mehr als 22 Milliarden Euro. Nach wochenlangen Protesten in Bolivien hat Präsident Paz angekündigt, sein Gehalt um die Hälfte zu kürzen. Das gleiche gelte für seine Minister. Die Demonstranten hatten seinen Rücktritt und die Rücknahme von Sparmaßnahmen gefordert. Hintergrund ist ein landesweiter Mangel an Lebensmitteln, Treibstoff und Medikamenten. Nicht nur in Deutschland ist es derzeit heiß, sondern auch in Großbritannien. Dort wurde gestern sogar der landesweite Hitzerekord gebrochen mit 33,5 Grad bei London. So warm war es in einem Mai noch nie. Die Briten leiden seit Tagen unter den hohen Temperaturen. Wer kann, springt ins Wasser. Bei uns in Deutschland ist es sogar noch ein bisschen heißer. Benjamin Stöwe sagt Ihnen, wie heiß.
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5: 34 Grad in der Spitze, die wird es heute verbreitet im Süden unseres Landes geben. Aber bis hoch in den Norden hat sich die warme Luft durchgesetzt. Und das kann man auch an der Vegetation sehen. Anne Schönemann schickt uns diese Mohnblume aus Stralsund. Und damit guten Morgen, liebe Zuschauerinnen und Zuschauer. Herzlich willkommen zum MoMA-Wetter. Wir verschaffen uns einen Überblick über die Wetterlage und beginnen mal eben mit den Temperaturen. Denn die sind durchaus bemerkenswert. Wir haben es eben schon bei Kai Sölve in den Nachrichten gesehen. Und wenn wir jetzt hier auf der Isobarenkarte das Hochdruckgebiet Alexander entdecken, dann ist es gar kein Wunder. Dieses Hoch hält uns den Kopf frei und ist gleichzeitig Motor für die warme Luft aus dem Südwesten Europas. Und dort ist es richtig heiß. Temperaturen in der Spitze heute bis 40 Grad im Süden der Iberischen Halbinsel. Wir bleiben zum Glück bei 34 stecken. Aber was bei dieser Wetterlage natürlich gar nicht zusammenkommt, ist Regen. Den gibt es heute zwar auch ganz vereinzelt, aber mehr als ein paar Tropfen kommen dabei wahrscheinlich nicht rum. Für die meisten von uns sehr trocken, sehr sonnig und teilweise eben auch heiß. Hier ist die Ausgangslage. Ein frisch gemachtes Satellitenbild zeigt uns keine einzige Wolke über dem Land. Bei folgenden Temperaturen beginnt er dieser Dienstag. 13 Grad sind es aktuell in Lennestadt im Sauerland. 22 meldet Bad Bergzabern. Und der Tag bringt heute keine Überraschung, sondern sehr viel Sonnenschein. Bis 16 Stunden in der Spitze, wenn Sie Richtung Norden zu Hause sind. Sogar noch ein paar Minuten mehr zum Nachmittag. Ein paar einzelne Tropfen. Richtung Insel Rügen im Bereich des Möglichen, überm Schwarzwald Quellwolken. Da kann es dann mal ein Hitzegewitter geben, aber mit großer Wahrscheinlichkeit ist trocken und sonnig. Die Perspektive für den Tag und die höchsten Temperaturen, wie erwähnt, im Süden unseres Landes bis 34 Grad, bis hoch in den Norden. Temperaturen bis ran an die 30-Grad-Marke oder knapp drüber. 27, 28 Grad an den Küsten von Ost- und Nordsee. Nordfriesland ist mit 24 Grad Celsius dabei. Der Blick auf die Aussichten für die nächsten Tage zeigt, im Süden bleibt es heiß, in den Norden fließt kühlere Luft. Zum Freitag aber auch dort wieder wärmer, 22 bis 33 Grad dann. Leicht unbeständig geht's ins Wochenende. Alles in allem bleibt aber sehr sommerlich, so ähnlich wie Thorsten Brehme, das heute Morgen schon sehr schön fotografiert hat. Danke für diesen Eindruck aus Harzgerode. Wenn Sie ähnliche Aufnahmen mit uns teilen möchten, moma-wetter@zdf.de ist meine Mailadresse. Ich freue mich auf Ihre Post und wünsche Ihnen jetzt einen guten Start in den Dienstag.
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3: Vielen Dank, Benjamin. Wir sind zufrieden mit den Wetteraussichten. Gut gemacht.
2: Ja, das sind wir. Schönen guten Morgen nochmal. In Kiew waren die letzten Tage geprägt von massiven russischen Angriffen, mit den schwersten seit Beginn des Krieges und von der Drohung des Kreml, die ukrainische Hauptstadt erneut schwer zu attackieren. Das russische Außenministerium rief ausländische Diplomaten auf, die Hauptstadt schnellstmöglich zu verlassen.
3: Ja, die EU wies dies zurück und erklärte, das Büro in Kiew nicht aufzugeben. Der ukrainische Außenminister rief die EU auf, sich der, Zitat, russischen Erpressung, Zitat Ende, nicht zu beugen. Schalten wir zu unserem Reporter in Kiew, Dara Hasenzadeh. Guten Morgen, Dara. Es wurde zuletzt auch offenbar eine sogenannte Hyperschallrakete eingesetzt. Wie ist die Lage nach diesem langen Wochenende heute Morgen?
6: Ja, die letzten zwei Nächte hier in Kiew, die waren ruhig. Aber es gab heute Nacht Luftangriffe auf Kharkiv, auf Dnipro und auf Odessa. Getroffen wurde unter anderem ein Umspannwerk, eine Fabrik und auch der Hafen in Odessa. Die Zerstörungen, die hier stattfanden, die wurden allerdings nicht von dieser Hyperschallrakete ausgelöst, sondern von anderen Raketentypen. Russland hat ein Problem mit dieser Rakete, denn es kann sie nur in kleinen Stückzahlen produzieren. Und darin sind auch etliche Hightech-Teile, die Russland selbst nicht herstellen kann. Es ist also langfristig keine Rakete, die massenhaft eingesetzt werden kann. Aber sie ist atomwaffenfähig und deswegen will Russland dadurch wahrscheinlich den Westen einschüchtern. Und es ist auch eine Machtdemonstration nach innen, denn Russland hat viele Luftangriffe der Ukraine nicht abwehren können und lenkt so von dieser Schwäche ab.
3: Also Russland erhöht den Druck, mehr Drohungen, mehr Angriffe. Auf was stellt sich denn die Ukraine aus Moskau jetzt für die nächste Zeit ein?
6: Also hier geht jeder davon aus, dass auf diese Worte auch Taten folgen werden und weitere massive Luftangriffe stattfinden werden. Logistisch braucht Russland dafür 3 bis 4 Tage, um diese Raketen in Stellung zu bringen und abfeuern zu können. Das heißt, in den nächsten Tagen könnte der nächste Angriff bevorstehen. Man hofft hier inständig, dass sich der Westen nicht einschüchtern lässt, dass die Diplomaten hier bleiben, die NGOs weiterarbeiten und auch die Journalisten.
3: Kiew unter Druck. Aktuelle Informationen waren das von unserem ZDF-Reporter in der Ukraine, live aus Kiew, Dara Hasenzadeh. Vielen Dank, Dara.
2: In der Demokratischen Republik Kongo, da breitet sich das Ebola-Virus immer weiter aus. Und zwar schneller, als Gegenmaßnahmen ergriffen werden können. So die Warnung des Chefs der Weltgesundheitsorganisation gestern.
3: Betroffen ist vor allem der Osten des Landes. Rund 220 Menschen sind bisher mutmaßlich an dem Virus verstorben. Weitere Fälle werden auch aus Uganda gemeldet. Extrem wichtig und gleichzeitig schwierig ist die Arbeit von Hilfsorganisationen vor Ort.
2: Und über die Ebola-Epidemie haben wir heute früh bereits mit dem Geschäftsführer von Ärzte ohne Grenzen in Deutschland, mit Christian Katzer, gesprochen.
7: Der Ausbruch hat sich weit ausgeweitet. Die Menschen sind extrem mobil in der Region. Das ist eine Bergbaugegend. Ja, da wird immer wieder Arbeit gesucht. Die Menschen fahren nach Hause. Und die regionale Ausbreitung ergibt sich daraus, dass die Menschen dann Gesundheitsversorgung suchen und wissen, dass zum Beispiel in Uganda die Gesundheitsversorgung besser ist und dort versuchen, sich behandeln zu lassen. Also letztendlich muss die Weltgesundheitsorganisation unterstützt werden, die lokalen Behörden zu unterstützen, um den Ausbruch einzudämmen. Die Bundesregierung sollte unbedingt mehr humanitäre Hilfe für die Region zur Verfügung stellen und auch das vorhandene Wissen um Ebola-Behandlung und Diagnose in die Region schaffen, um den Ausbruch einzudämmen und den Menschen vor Ort zu helfen.
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3: Da sind wir wieder. Druckschrift oder Schreibschrift. Die meisten von uns dürften, wenn wir mal nicht tippen, sondern tatsächlich mit der Hand schreiben, eine Art Druck- und Schreibschriftmischung verwenden.
2: Die meisten von uns wahrscheinlich. In der Schule aber lernen Schülerinnen und Schüler in der Regel erst die Druckschrift und dann ganz klar abgetrennt davon nochmal die Schreibschrift. Ein Modellversuch in Bayern will das jetzt ändern und den Kindern mehr Freiheit geben. Cordelia Strauß berichtet.
8: Okay, wir starten beim C. Bogen, hoch, Schleife, runter, Arkade. Sehr gut.
9: Franziska Probst zeigt den Kindern das CH in Schreibschrift und in Druckschrift. Diese Zweitklässler der Grundschule in Eggenfelden lernen, wie sie die beiden Buchstaben beim Schreiben miteinander verbinden können.
10: Bei dem einen wird man Schleife machen und bei dem anderen wird man nur gerade raufgehen.
9: In dem Fall lernen Julius und seine Klassenkameraden die Möglichkeiten der Druck- und der Schreibschrift zusammen. Das ist neu. Bisher haben Kinder an bayerischen Schulen das Schreiben zunächst starr in Druckschrift, dann als Schreibschrift gelernt.
8: Das macht man jetzt nicht mehr. Wir bieten den Kindern jetzt quasi Buchstabenverbindungen an und dann können die Kinder selber auswählen, was sie für sich nehmen und was sie nicht nehmen.
9: Bei der Schreibschrift wird der Stift erst am Ende eines Wortes abgesetzt. Wenn sich Druckbuchstaben mit der Schrift vermischen, wird die Hand auch mal vom Blatt gelöst. Die Folge: weniger Druck, was längeres Schreiben leichter macht. 43 Grundschulen in Bayern sind Teil eines Projekts mit Namen Flowbee. Wissenschaftler der Universitäten Eichstätt, Ingolstadt und Regensburg untersuchen, ob Grundschulkinder auf diesem Weg schneller ihre eigene Handschrift entwickeln und somit auch früher beginnen, sich auf die Inhalte der Texte zu konzentrieren.
23: Natürlich ist die Schreibschrift jetzt nicht per se zu verteufeln und alles ist falsch, was wir bisher gemacht haben. Aber wir merken einfach, dass die Kinder viel schneller an eine eigene persönliche Handschrift gelangen als anders mit der Schreibschrift.
9: Bildung ist Ländersache und so wird das Schreibenlernen in jedem Bundesland ein wenig anders gelehrt. Vielerorts gehen Pädagogen schon den neuen Weg. Auch wenn wir im Alltag viel an Handys und Computern tippen, in Schulen und Universitäten werden viele Texte weiterhin mit der Hand verfasst. Auch das Behalten von Informationen ist damit anders.
24: Es gibt schon so Studien immer wieder mal, dass zum Beispiel handschriftliches Mitschreiben bei Vorlesungen zu einer anderen Art des Behaltens führt, als wenn man tippt. Also man muss ja viel mehr schon zusammenfassen im Kopf, wenn man was mitschreibt. Also beim Tippen kann man ja fast in Echtzeit mittippen. Und insofern ist dieses schon drüber nachdenken während des Schreibprozesses das Eigentliche, was das Denken anregt und nicht so sehr das Handschreiben.
9: Neben wissenschaftlichen Erkenntnissen spielt die Kulturgeschichte eine wichtige Rolle. Und eine eigene Handschrift ist auch Ausdruck der Persönlichkeit. Wer einen handgeschriebenen Brief erhält, ist der Verfasserin oder dem Verfasser doch gleich ein Stück näher.
2: Machen Sie Sport. Etwa ein Viertel der Deutschen geht ja regelmäßig laufen. So berichtet es das Running Report Deutschland. Beim Praktischen ist ja dabei, dass man beim Joggen im Grunde eigentlich nur Schuhe braucht.
3: Naja.
2: Doch.
3: Gibt ja jede Menge andere Laufgadgets. Nur was braucht man davon wirklich, wenn man nicht Mirjam Meinhardt heißt, die nur perfekte Schuhe braucht? Sade Czapski hat nachgefragt und ausprobiert, was sich wirklich lohnt, Mirjam.
2: Ja, da schauen wir mal rein.
25: Joggen ist einfach. Man kann jederzeit starten, braucht nicht mehr als ein paar gute Laufschuhe. Also theoretisch.
26: Wir haben immer ein Navi dabei, um unsere Strecke zu messen.
27: Laufsocken, die mir meine Chefin empfohlen hat, und eine Smartwatch.
26: Aktuell habe ich eine Laufweste an. Da habe ich Zeug fürs Fitnessstudio, weil ich danach ins Fitnessstudio gehe. Statt einem Brustgurt habe ich einen Armgurt, ist ein bisschen angenehmer für Frauen.
25: Gute Laufschuhe sind die Basis und ein Thema für sich. Die Auswahl an zusätzlichem Equipment ist aber krass. Stirnlampen, Laufuhren, Energy Gels, Laufwesten. Es gibt fast nichts, was es nicht gibt.
28: Was davon bringt's wirklich? Ich probiere es aus, damit Sie es nicht müssen.
25: Lauf-Equipment-Experte Sören Naudorf zeigt mir die drei Teile, die er sowohl Anfängern als auch ambitionierten Läuferinnen empfehlen würde. Der erste Tipp, total unspektakulär: Laufsocken.
29: Da geht es darum, dass die Laufsocken anatomisch an den Fuß angepasst sind. Das heißt, der große Zeh ist schon so ein bisschen vorgeformt, die Socken sind rechts-links gestrickt.
25: Dadurch sitzen die Socken besser und es gibt keine Blasen.
28: Es ist schon mal nervig, da reinzukommen, die ist so eng.
25: Ja. Außerdem wird der Schweiß nach außen an die Schuhe weitergeleitet, kosten um die 20 Euro. Als nächstes wird's praktisch. Sportwesten, Handy, Schlüssel, Jacke, kann man alles drin verstauen. Das größte Plus, die Wasserflaschen. Die sind besonders bei Läufen über einer Stunde praktisch. Die Weste fühlt sich aber erstmal ungewohnt an.
29: Man muss schon gucken, dass sie angenehm sitzt, aber auch fest sitzt, weil letztendlich bist du beim Laufen ja in einer permanenten Auf- und Abbewegung, die darf jetzt nicht groß schaukeln.
25: Die Westen hier im Regal kosten zwischen 70 und 160 Euro. Der dritte Tipp ist etwas für Datenaffine, eine Laufuhr. Damit kann man zum Beispiel Strecke und Laufzeit aufzeichnen. Mit dem Handy geht das auch. Die Laufuhren messen allerdings zusätzlich den Puls. Der ist ein Indikator für die Intensität des Trainings.
29: Hauptgrund sicherlich, sich für eine Uhr zu entscheiden, ist, deine Laufperformance zu überwachen, weil viele Einsteigerinnen und Einsteiger doch zu schnell loslaufen, zu intensiv loslaufen und dann einfach einen schlechteren Trainingseffekt daraus erzielen.
25: Gute Laufuhren gibt's laut Sören Nordorf ab etwa 200 Euro, man kann aber auch weit über 1000 dafür ausgeben. Unterm Strich frage ich mich, wofür das ganze Equipment?
29: Es ist hauptsächlich, dass es die Trainingseinheit komfortabler macht. Aber es steigert nur bedingt deine Leistung.
25: Ich bin kein Fan von unnötigem Schnickschnack und mache den Test. Eine Runde laufen mit Socken, Weste und Pulsuhr.
26: Die Uhr läuft und ich auch.
25: Die Socken sitzen gut, die Pulsuhr vibriert nach jedem geschafften Kilometer und ist ein Ticken komfortabler als das Handy.
26: Irgendwas hat 6 Kilometer.
25: An die Weste gewöhne ich mich erstaunlich schnell, sie ist aber ganz schön schwitzig.
26: Ob man es braucht, weiß ich nicht. Aber ganz ehrlich, wenn man mehrmals die Woche ein paar Stunden laufen geht, warum nicht?
2: Ja, vom Laufen jetzt zum Fußball. Tommy Schmidt ist Moderator, Comedy-Autor und bekannt für Gemischtes Hack, ein Podcast. Einen der erfolgreichsten Podcasts in Deutschland, den er gemeinsam mit Felix Lobrecht produziert. Der Gladbach-Fan ist außerdem bekennend fußballverrückt. Vor 2 Jahren zur Fußball-Europameisterschaft begleitete Tommy Schmidt für das ZDF schon mal deutsche Nationalspieler. Und jetzt hat er es wieder getan. World Cup heißt das Ganze, Tommy Schmidt. Und die Doku, über die können wir jetzt gleich mit ihm selber sprechen. Schönen guten Morgen, Tommy Schmidt.
11: Guten Morgen. Schön, dass ich da sein darf.
2: Schön, dass Sie da sind. Ja. Und es ist ja kurz vor WM-Start quasi. Sie konnten die Zeit ein bisschen nutzen und Nationalspieler begleiten. Ja. Wie war das so vor der WM?
11: Total aufregend, weil in so Momenten bin ich einfach wieder 8 Jahre alt und bin genauso vom Zauber der WM irgendwie angezündet wie die Jungs auch. Und das ist auch so schön zu sehen. Also ich habe ja Nadim Amiri, Nick Woltemade und David Raum begleitet. Das ist einfach, obwohl so Stars sind, Jungs sind mit einfach so viel Träumen und Ängsten und Vorfreude auch und Hoffnung und so. Und das mitzuerleben, dass man da irgendwie gleich tickt als Fan und als Spieler, war schon echt schön.
2: Ja, und bei Ihnen ist offensichtlich schon die WM-Vorfreude total da. Damit wir das ein bisschen nachvollziehen können, gucken wir mal in die Doku rein.
12: Tommy Schmidt mit Verteidiger David Raum, Stürmer Nick Woltemade und Mittelfeldspieler Nadim Amiri. Er begleitet die 3 deutschen Nationalspieler seit Monaten, trifft Woltemade kurz nach seinem Wechsel von Stuttgart zu Newcastle United, wo der sich gerade einrichtet.
13: 50% off. Ja, eben. Also schauen wir mal hier in der Richtung, ne?
15: Weil wir wissen alle, so viel verdienst du hier nicht.
12: David Raum, der als Kapitän bei RB Leipzig den Takt angibt, lässt Tommy Schmidt in den Trainingsalltag reinschnuppern und auch mal abziehen.
16: Ach, Scheiße, war der gut.
17: Hat das jemand gefilmt?
16: Gib mir sofort deine Flosse, wirklich.
12: Amiri, zuletzt zwar verletzt, spielte eine starke Saison bei Mainz 05. Zu ihm durfte Tommy nach Hause.
18: Papa, sowas wollte ich immer.
12: Den Superstars ganz nahe ging's in Gesprächen auch über mentalen Druck im Spitzensport und das Bangen, das WM-Ticket beim Bundestrainer zu lösen.
19: Ich habe dann auch 1-2 Mal mit Julian geschrieben oder hat mir geschrieben und meinte, ey, bleib entspannt, so, ich vertraue auf deine Fähigkeiten.
12: Letzten Donnerstag dann die Nagelsmann-Entscheidung. Alle 3 sind drin im Kader, ihr Weg hin zur WM in Übersee. Tommy Schmidt ist ihnen ein Stück weit mitgegangen.
2: Ja, wir haben es gerade gehört. Jetzt ist die Nominierung für den Kader ja draußen. Und Sie hatten super Näschen offensichtlich. Alle 3 fahren mit.
11: Alle 3 haben es geschafft. Ist wirklich abgefahren gelaufen. Also als ich das bei der EM gemacht habe vor 2 Jahren, hat Robin Gosens ja nicht geschafft. Aber das ist ja das Schöne an der Doku. Ist jetzt für die Jungs doof, aber auch das ist ja interessant, das mitzuerleben, wie jemand hofft und es vielleicht dann auch nicht schafft und so. Und jetzt war es, glaube ich, eher Nadim Amiri, wo es ein bisschen auf der Kippe stand, weil er eben mit seiner Mannschaft im Abstiegskampf war. der es dann aber super gemacht hat. Und das auch mitzuerleben, wie er dann mithofft und ja, einfach sich selbst oder wir alle ihm die Daumen gedrückt haben auch und das dann klappt, ist schon abgefahren.
2: Weil das einfach ein extremer Druck ist, der ja auf den Spielern da lastet, haben wir eben auch so ein bisschen gesehen. Wie nah kommst du da dran? Kommen Sie da dran? Wie gut kann man das so miterleben und nachvollziehen?
11: Ich glaube, ich kam schon nah dran. Also ich durfte ja, wie man es im Film auch gesehen hat, bei Nadim zum Beispiel war ich zu Hause, bei David Raum war ich in seinem Lieblingsrestaurants und Cafés und habe mit ihm gesprochen, auch auf dem Trainingsplatz und so. Bei Nick war ich in England dabei, Nick Woltemade, der ja wie so ein Austauschschüler das erste Mal im Ausland ist. Für den ist es ja auch total aufregend, da mit großen Augen durch Newcastle zu gehen, weil immer nur in Deutschland. Ich glaube, ich kam da schon ziemlich nah dran. Klar, wenn man sich das erste Mal trifft, ich habe mich mal sehr oft getroffen mit den Jungs, es ist immer noch so ein bisschen ein Beschnuppern und so, was will der jetzt eigentlich von mir? Aber ich glaube, da wächst schon so ein kleines Band, so ein vertrautes Band, dass man dann auch sehr offen miteinander spricht.
2: Das ist natürlich auf der einen Seite ein großer Vorteil, wenn man so offen miteinander spricht. Auf der anderen Seite gibt es auch immer mal wieder Kritik, dass man dann so die journalistische Distanz nicht so richtig wahrt, weil man eher so eine Art Fankumpel wird. Ne?
11: Ja, total. Ich kann diese Kritik, wenn es sie geben sollte, auch nachvollziehen, weil das ist ja so eine spezielle Art des Filme. Machen sie auch keine richtige Dokumentation im journalistischen Wortsinn. Ich würde mich auch nicht Journalist dann nennen, weil ich komme ja aus der Unterhaltung. Habe vorher Fernsehsendungen gemacht, auch Talkshows, wo ich den Gästen immer sehr zugewandt war und auch die erstmal per se gut fand und wollte das aber eben auch so raustragen nach draußen in diese Doku- oder Filmform mit meiner Leidenschaft Fußball verbunden. Klar, ich kann das total nachvollziehen, wenn jemand sagt, das ist jetzt aber nicht besonders distanziert, wenn ich mich dann freue, wenn jemand mit zur WM kommt oder wenn er ein Tor schießt und so. Das ist halt ja, ich vergleiche es auch ein bisschen immer mit der schönen Sendung Kurzstrecke von Pierre M. Krause. Der findet seine Leute ja auch gut. Mhm. Nur bei mir ist es dann im Fußball und ja, es ist einfach eine andere Machart. Ja.
2: Dafür kommt man den Leuten aber auch wirklich sehr, sehr nah, haben wir eben gerade auch gesehen, haben Sie auch gerade erzählt. Wie haben Sie die eigentlich ausgewählt? Warum gerade die drei?
11: Ich war immer so auf der Suche nach Spielern, die irgendwie was Besonderes mitbringen. Also jeder hat, glaube ich, das ist immer so eine cheesy Antwort, aber jeder hat irgendeine Geschichte zu erzählen, finde ich. Und ich habe auch andere gefragt und so. Aber es ist es ist auf die gefallen auch so ein bisschen, weil ich wollte so mit Nick Woltemade war es jemand, der ist der Shootingstar, der ist nach England gegangen. Da war ganz viel Brumborium drum. Der geht jetzt für sehr, sehr viel Geld nach England. David Raum ist jemand, der ist Kapitän in seinem Verein. Muss ich aber in der Mannschaft vielleicht ein bisschen unterordnen, in der Nationalmannschaft, weil er ist ja nicht Kapitän. Das fand ich sehr spannend, der wahrscheinlich safe dabei sein werden würde. Und Nadim Amiri ist jemand, der kämpfen muss, richtig drum kämpfen muss und diesen riesen Traum hat, weil wahrscheinlich ist es auch seine letzte Chance auf eine Weltmeisterschaft und seine erste eben auf dem Turnier. Und das mitzuerleben und die drei, genau diese Charaktere, ich glaube, das war eine ganz gute Mischung.
2: Ja. Jetzt müssen wir erstmal abwarten, wie das Turnier läuft. Ja. Beginnt am 11. Juni. Wo gucken Sie die Spiele?
11: Das weiß ich noch gar nicht. Ehrlich gesagt weiß ich das noch.
2: Aber nicht vor Ort auf jeden Fall.
11: Nee, vor Ort nicht, aber ich muss mal schauen. Entweder im Urlaub kann gut sein oder irgendwie hier in Berlin oder in Köln oder ich muss mal gucken. Also ich habe das noch gar nicht, aber ich bin jetzt nicht so der Kneipengucker. Ich brauche dann müssen schon sehr konzentriert, irgendwo privat, aber mit Freunden.
2: Okay, dann sind wir gespannt, wie weit das deutsche Team kommt.
11: Ja.
2: Vielen Dank, Tommy Schmidt, dass Sie heute da waren.
11: Dankeschön, vielen Dank für die Einladung.
2: Und World Cup mit Tommy Schmidt ab Sonntag im ZDF-Streaming-Portal und am Abend dann ab 23.45 Uhr nach dem Testspiel der deutschen Fußballnationalmannschaft gegen Finnland hier im ZDF.
3: Vom Fußball jetzt in die Welt der Bücher und Verlage. Second Chances, so heißt der kleine Verlag, den Jeanette Bauroth in der Thüringer Provinz betreibt. Sie gibt darin Büchern eine zweite Chance, die von anderen Verlagen aus dem Programm genommen wurden. Besonders interessiert sie sich für queere Literatur. So wurde sie auch auf Heated Rivalry aufmerksam. Eine Reihe über eine romantische Beziehung zweier Eishockeyspieler. Und was die Verlegerin nicht ahnte, sie hatte sich die Rechte an einem Überraschungserfolg gesichert, der ihren winzigen Verlag auf die Bestsellerliste brachte. Daniela Sonntag berichtet.
0: Ich hab's gleich durchgedrückt. Oh. Wir bedazzeln dieses Buch. Wo das herkommt, kann ich gar nicht genau sagen. Irgendjemand hat wahrscheinlich irgendwann mal gedacht, dieses Buch sieht toll aus mit ein paar Glitzersteinen. Und das Internet ist aber voll davon. Und jetzt versuchen wir uns selber dran.
9: Jeanette Bauroth schmückt ihren bisher größten Bucherfolg. Mit 5 Mitarbeitern hat sie einen kleinen Verlag für Unterhaltungsliteratur im Thüringer Wald. Und mit Heated Rivalry unerwartet einen Riesenhit gelandet.
0: Das hat uns überrollt im wahrsten Sinne des Wortes. Also wir haben noch nie innerhalb von so kurzer Zeit so viele Bücher verkauft.
9: Mehr als 35.000 Exemplare, ein Bestseller in ihrer Nische. Zeitweise lässt sie in 4 Druckereien gleichzeitig produzieren. Denn die Geschichte um die queere Liebe zwischen 2 Eishockeyspielern wird verfilmt. Für die Hauptdarsteller der Durchbruch in Hollywood und für den Verlag aus Steinbach-Hallenberg seitdem Ausnahmezustand auf vielen Messen.
1: Ich finde es eigentlich super, dass es auch ein Verlag aus Thüringen ist, weil ich komme selbst auch aus Thüringen und deswegen finde ich super, dass da auch queere Bücher so ein bisschen gepusht werden.
0: Es waren jetzt viele Leute auch da, die am Stand waren und haben dann gesagt, danke für eure Arbeit, wir mögen eure Bücher. Und das rührt mich jedes Mal, ehrlich gesagt, fast noch ein bisschen zu Tränen.
9: Denn es war ein harter Weg. Die Verlegerin ist eigentlich Physiotherapeutin, dann Übersetzerin und jetzt auch gefragte Gesprächspartnerin, wie hier in Halle. Nicht nur wegen des einen Buchhits.
0: Also wir haben heute Morgen ein Exemplar bedazzelt.
9: Sondern weil ihr Second Chances Verlag queere Geschichten zum Schwerpunkt macht. Rund 80% ihrer Bücher handeln davon.
0: Weil das eben zu den Dingen gehört, die meiner Meinung nach auf dem deutschen Buchmarkt noch sehr unterrepräsentiert sind. Und es wichtig ist, dass jeder die Chance hat, sich in einem Buch wiederzufinden, in der Geschichte wiederzufinden.
9: Ein Happy End für alle und kreative Farbschnitte auf den Büchern. Auch das spielt heute eine große Rolle.
0: Das Buch hat in den letzten Jahren auch als so Lifestyle-Artikel Bedeutung gewonnen. So wie sich Leute früher schöne Vasen oder so vielleicht in die Wohnung gestellt haben, stellen sich jetzt viele Lesende auch Bücher hin und dann wirklich auch mit dem Farbschnitt nach vorne.
9: Jedes Buch ein Kampf um Aufmerksamkeit und um die Rechte. Bei der Auktion um die Nachfolgebände ihres Bestsellers hat sie verloren. Könnte man weinen, oder?
0: Könnte man, darf man aber nicht. Da muss es dann weitergehen mit dem nächsten schönen Projekt.
9: Und das kommt. Der Teufel trägt Prada 2 wieder ein Buch zum Film und Jeanette Bauroth hofft, dass es wieder ein Erfolg wird.
3: Wer nicht lesen will, muss hören. Die American Music Awards wurden verliehen in der Nacht in Las Vegas.
2: Annette Streicher hat mehr in der Szene.
4: Es ist die Nacht der ganz Großen, die bei den American Music Awards in Las Vegas aufeinandertreffen. Die Show wurde von der K-Pop-Band BTS eröffnet, die später mit der prestigeträchtigen Auszeichnung Artist of the Year geehrt wurde. BTS setzte sich gegen Stars wie Taylor Swift, Sabrina Carpenter, Bad Bunny, Harry Styles oder Lady Gaga durch. Und die Jungs räumten gleich auch noch den Preis für den Song of the Summer ab mit ihrer Single Swim. An jeden da draußen, der weiter schwimmt, egal was kommt, unsere Liebe und Unterstützung. Die Auszeichnung für den Song des Jahres ging an Golden, den Upbeat-Titel aus dem Animationsfilm K-Pop Demon Hunters. Durch die Show führte Queen Latifah, der britische Rocksänger Billy Idol wurde für sein Lebenswerk geehrt.
3: So viel aus Las Vegas.
2: Ja, und wir sagen jetzt langsam Tschüss aus dem Dienstag, der sich wie ein Montag anfühlt und sehen uns dann morgen. Ist das dann
3: der Mittwoch, der sich wie ein Dienstag anfühlt, so ungefähr.
2: Genau, so ungefähr.
3: Tschüss für den Dienstag.
2: Schönen Tag noch, tschüss.
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Guten Morgen, ich begrüße Sie zur Tagesschau. Trotz Waffenruhe und laufenden Verhandlungen hat das US-Militär Ziele im Iran angegriffen. Nach US-Angaben wurden dabei Raketenstellungen getroffen. Außerdem seien in der Straße von Hormus iranische Boote attackiert worden, die Minen in der Meerenge verlegen wollten. Das US-Militär sprach von Angriffen zur Selbstverteidigung. Zum Stand der Verhandlungen sagte US-Außenminister Rubio, das Ausformulieren eines Friedensabkommens mit dem Iran werde noch ein paar Tage dauern. Bei der Reform der Pflegeversicherung plant Gesundheitsministerin Wagen laut einem Medienbericht höhere Belastungen für Menschen ohne Kinder. Wie das Redaktionsnetzwerk

0: P schafft zum dritten Mal in der Vereinsgeschichte den Aufstieg in die erste Fußball-Bundesliga.
1: Ich glaube, das ist noch gar nicht so wirklich angekommen. Also es prasselt einfach gerade so viel auf einen ein und gefühlt nehme ich das noch gar nicht so richtig wahr. Es ist einfach Wahnsinn, dass wir das heute gezogen haben, ist einfach so unglaublich und bin so stolz auf die Jungs. Was wir hier die ganze Saison und auch heute geleistet haben, ist einfach heftig.
0: Dabei ging der VfL Wolfsburg schon nach 3 Minuten durch Jenan Pejcinovic in Führung. Ein perfekter Start in diese Partie für den Erstligisten. Doch nach 14 Minuten sieht der kurz zuvor verwarnte Wolfsburger Mähle die gelb-rote Karte nach diesem groben Foulspiel gegen Hansen. Der VfL noch mindestens 75 Minuten in Unterzahl und das nutzen die Ostwestfalen nach 39 Minuten durch Philipp Bilbia. Bei diesem 1:1 bleibt es dann auch bis zum Ende der regulären Spielzeit und in der Verlängerung ist es dann Laurin Kurda, dem der entscheidende Treffer gelingt. Das 2:1 in der 100. Spielminute, auch der Endstand. Wolfsburg in der nächsten Saison nur noch zweitklassig. Der SC Paderborn dagegen erfüllt sich seinen Aufstiegstraum.
2: Und jetzt die Wetteraussichten. In weiten Landesteilen sonnig, über den Bergen im Süden ein paar Quellwolken. Meist trocken, 20 bis 35 Grad.
3: Sie sehen ein neues Update Wirtschaft. Schönen guten Morgen aus der Frankfurter Börse. Was wollen wir heute besprechen? Wir fragen zum einen, wie sicher sind unsere Bankdaten? Fragen zum anderen, wie insolvent ist Deutschlands Industrie? Und wir schauen, wie standhaft ist eigentlich der DAX? Und da hat das Wochenende und der gestrige Tag ja einiges geboten. Ein Memorandum sollte es geben zwischen dem Iran und den USA mit Waffenruhe. Die Straße von Hormus sollte geöffnet und gebührenfrei passierbar sein. Und im Gegenzug sollte es dem Iran erlaubt werden, Öl zu exportieren. Und sie sollten auch eingefrorene Gelder zurückbekommen. An der Börse hat das einen ordentlichen Hype ausgelöst am gestrigen Tag. Aber irgendwie kennen wir das ja schon alles. Ordnen wir mal ein mit dieser Hassenzahl von Her Family Office. Schönen guten Tag, Frau Hassenzahl.
4: Guten Morgen.
3: Ja, die Nachrichten wechselten in schneller Folge von dem bekannten, oh, jetzt kommt Bewegung da rein, bisschen, ah, nee, doch nicht. Nichtsdestotrotz, die Aktienmärkte weltweit haben sehr positiv reagiert. Umso positiver, je energieabhängiger sie gefühlt sind. Aber es ist ja keine Lösung in sich, nicht wirklich. Warum steigen Aktien trotzdem?
5: Ja, also tatsächlich, man darf insbesondere ja auch, wenn einer der Beteiligten Donald Trump beziehungsweise die USA sind, nie ganz sicher sein, ob es eine Lösung gibt oder nicht. Aber tatsächlich, ja, also im Grunde ist es eigentlich ein bisschen ähnlich wie die letzten Male. Alle sehnen natürlich eine Lösung herbei, wobei insbesondere die iranische Seite sich ja doch eher bedeckt hält. Aber ja, also die Märkte nehmen alles, was sie kriegen können. Und wie Sie schon richtig sagen, also insbesondere natürlich das Thema Öl, Preis und was da an Folgeerscheinungen dranhängt im Punkto Inflation, steigende Zinsen etc. Das sind natürlich alles Punkte, wenn da so positive Nachrichten kommen oder zumindest ein bisschen Hoffnung auf Lösung kommt, dann nehmen die Märkte das erstmal sehr, sehr wohlwollend auf in Kombination mit guten Unternehmensdaten aus den USA, was einfach auch natürlich die Märkte beflügelt.
3: Diesmal ist alles anders, ist ja an der Börse tendenziell ein teurer Satz. Ist denn diesmal so von den Verhandlungen her, von den Fortschritten her, auch von den Marktreaktionen, Hoffnungen her was anders?
5: Ja, also ich glaube natürlich auch je näher man sich den Midterm-Wahlen nähert, ja, also je näher wir da drankommen, desto höher wird natürlich bei allen Beteiligten und insbesondere auch bei den US-Beteiligten die Hoffnung, dass es diesmal wirklich eine Lösung gibt. Also man merkt schon auch, dass insbesondere diese Seite ja auch auf eine Lösung drängt. Wir alle wissen, wenn Donald Trump könnte, wie er wollte, dann wäre da sicherlich schon eine Lösung herbeigeführt worden und er hätte sich da mit irgendeiner Art von Argumentation sicherlich rausbewegt. Aber ja, also das, was man aus den Verhandlungen hört, scheint es tatsächlich so zu sein, dass es wirklich ernsthaften Fortschritt gibt. Und insofern bleibt die Hoffnung, dass es diesmal wirklich ja, anders ist.
3: Wenn es soweit wäre, Anleger setzen ja darauf, dass die wirtschaftlichen Folgen nach wie vor recht moderat sind. Und wenn wir so ein paar Indikatoren anschauen, wie letzte Woche der IFO-Index, der war auch gar nicht so schlecht. Also ist diese Hoffnung, diese Erwartung, dass man das auch mal mit so einem blauen Auge davonkommt, irgendwo berechtigt?

0: Ja, also die Hoffnung stirbt zuletzt und tatsächlich, also es gibt natürlich wirklich diese Idee des, wie wir das ja so schön sagen, Soft Landings. Also dass am Ende der Aufprall doch gar nicht so hart wird, dass im Grunde das Thema Inflation nicht so überschießend ist, wie wir es vielleicht oder wie die Märkte es vielleicht befürchtet hatten, dass da vielleicht sogar ein bisschen zu viel Angst eingepreist wurde und letzten Endes tatsächlich vor allem die Märkte oder letzten Endes die Wirtschaft nicht in eine globale Rezession stürzt. Also das ist sicherlich das Soft-Landing-Szenario. Und ja, also wenn man sich die Unternehmensdaten, also gerade aus den USA anschaut, ich habe es eben gesagt, die Unternehmen verdienen weiterhin sehr, sehr gutes Geld. Gerade natürlich der ganze Tech- und KI-Bereich verdient gutes Geld. Und deswegen, ja, da gibt es schon wieder andere Diskussionen natürlich, aber das sind eben einfach Punkte, die helfen aktuell.
1: Sie sprachen die Technologieunternehmen schon an und man sah ja oder sieht ja auch, dass gerade noch mal mit Kriegsbeginn auch noch mal viel Geld gerade in die USA floss und eben wenig in Europa. Vor einem guten Jahr war das noch genau umgekehrt. Könnte von einem Frieden, wenn er endlich soweit wäre, Europa auch kapitalmarktseitig noch mal neu profitieren, weil ja einfach so die Folgen mit Energie und Spirit und Momentum vielleicht besser werden?
0: Auf jeden Fall. Also man hat es gestern auch schon sehr schön gesehen. Jetzt muss man sagen, gestern waren ja auch die US-Märkte geschlossen, aber der DAX ist ja, wurde gehandelt und man hat es sehr schön gesehen. Gerade die energieintensiven Branchen, Chemie, letzten Endes sehr, sehr gute Nachrichten und das kann schon durchaus hilfreich sein, gerade eben, wie Sie sagen, als sozusagen Aufholfakt in Europa. Allerdings muss man auch sagen, natürlich insbesondere die Tech-Werte in den USA sicherlich weiterhin weit vorne, sofern eben das Thema Zinserhöhung, Inflation ausbleiben dürfte.
1: Und da haben wir schon den Blick auf die neue Woche. Wir bekommen diese Woche aus Deutschland die Verbraucherpreise. In den USA wird zum Wochenende ganz wichtig der Arbeitsmarkt. Also tendenziell so zwei wirklich Ankerdaten. Und für die Europäische Zentralbank auch nochmal mit den Preisen hierzulande ein wichtiger Indikator, wenn dann Anfang Juni die Zinsentscheidung fallen sollte. Ist das Enttäuschungspotenzial da groß oder ist eher so die Erwartung hoch? Wie beurteilen Sie das?
0: Also tatsächlich im Moment sind die Erwartungen, die in den Märkten eingepresst sind, ja eher erstmal auf jeden Fall keine Zinssenkungen mehr. Letzten Endes wird überwiegend erwartet, dass die Zinsen auf dem aktuellen Niveau verharren. Also insofern ja, es ist natürlich in diesen Zeiten immer ein gewisses Enttäuschungspotenzial möglich, zumal die Erwartungen auch einfach sehr hoch sind. Die Märkte ja trotzdem sehr, sehr stark laufen. Also Thema Nervosität und auch dieses ganze Rotationsthema an den Märkten ist weiterhin hoch. Aber grundsätzlich gehe ich aktuell für Europa davon aus, dass da keine besonderen Vorkommnisse auf uns warten. Und auch tatsächlich für die USA, also letzten Endes auch das Thema Inflationsdaten, was wir diese Woche am Donnerstag ja haben, da wissen wir eigentlich schon, was kommt. Aber der US-Arbeitsmarkt bleibt natürlich auch interessant als Signal an die Fed. Ja, neuer Fed-Präsident ja jetzt auch vereidigt bzw. entsprechend im Amt. Und von daher bleibt es natürlich schon spannend. Insgesamt Nervosität an den Märkten ist einfach hoch.
1: Sie sagen es, Nervosität ist hoch. Es ist relativ unübersichtlich, wenig planbar, relativ widersprüchlich. Sie begleiten auch gerade Menschen dabei, Kapital aufzubauen, auch gerade den Schritt an die Börse zu wagen. Wie blicken die im Moment auf diese Lage? Und was sagen Sie gerade so Neulingen, die jetzt irgendwie versuchen, damit mit all dem klarzukommen und auf die ja eine Menge einstürzt und was nicht so normal ist?
0: Ja, tatsächlich. Also es sind so ein bisschen zwei unterschiedliche Lager. Also diejenigen, die schon investiert sind und die letzten Endes eigentlich teilweise, das ist so meine Erfahrung, ein bisschen manchmal auch zu positiv unterwegs sind. Also da müssen wir, das ist ja auch dann letzten Endes die Aufgabe, vielleicht auch mal ein bisschen bremsen, sagen, okay, also es macht jetzt schon mal Sinn, die sehr gut gelaufenen Aktien beziehungsweise damit eben automatisch auch die etwas höher als gewollt ausfallenden Aktienquoten, vielleicht einfach durch Kursgewinne, dann auch mal wieder ein bisschen zu reduzieren, mal Gewinne mitzunehmen, ein bisschen rational zu bleiben. Das ist manchmal nicht so ganz einfach, wenn man eben dann doch sieht, ja, es gibt schlechte Nachrichten, aber die Märkte laufen ja. Und ich habe gelernt, eigentlich scheint es die Kapitalmärkte auch nur kurz, wenn überhaupt, zu interessieren. Also das ist so die eine Seite. Die neu investieren, die sind natürlich verunsichert, fragen sich, ist jetzt ein guter Zeitpunkt? Sind die Märkte schon zu weit gelaufen? Grundlegend, wir haben es ja jetzt eben auch schon angesprochen, also dieses Thema breite Streuung eben nicht nur zu sehr auf die USA zu schauen, sondern vielleicht auch Europa und natürlich auch die Schwellenländer mitzugewichten und letzten Endes auch nicht nur auf Everybody's Darling, die KI und Halbleiterwerte zu setzen, sondern wirklich sich auch vielleicht mit den langweiligeren Sektoren mal zu beschäftigen. Das ist schon wichtig, weil wir sehen es ja, die Sektorrotation, wie wir das nennen, also das schnelle Wechseln von KI und Tech hin dann doch zu konservativen Sektoren, das bleibt aktuell intakt. Und deswegen ist da wirklich die Empfehlung, langweilig, aber wahr, breit streuen, nicht zu sehr auf einen Punkt setzen und natürlich immer gut in Raten aufbauen. Also nicht alles jetzt investieren, weil Volatilität, also Schwankung ist hoch und da kann ich tatsächlich sogar von profitieren.
1: Also es ist so ein bisschen was so, Gier frisst Hirn. Absolut. Aber die nächste Korrektur scheint noch ein Stück weg zu sein.
0: Und das wissen wir eben nicht. Ja, also wir haben natürlich tatsächlich diese Thematik, also das haben Sie jetzt schön formuliert, ja, es ist auch so ein bisschen natürlich eine gelernte Frage, also was habe ich die letzten Jahre als in meinem persönlichen Anlegerinnen- und Anlegergedächtnis einfach gelernt? Und gelernt ist, naja, es geht mal runter, es geht vielleicht auch mal sehr stark runter, aber es dauert eben nicht lange, dann geht es wieder hoch und das ist überhaupt kein Problem für mich. Aber da wirklich auch mal den Blick in die Vergangenheit zu wagen, zu sagen, es gab eben auch Phasen, hat das ein paar Jahre gedauert. Und bin ich sowohl emotional als auch von meiner finanziellen Tragfähigkeit in der Lage, das auszuhalten? Das sind schon Fragen, die sollte ich mir mal stellen, je nachdem natürlich auch, welches Alter, welches Anlageziel, das sind dann natürlich die Fragen, aber das sind schon wichtige Punkte, ja.
1: Eine der wichtigsten Fragen überhaupt, Lisa Hassenzahl, vielen Dank, Dankeschön. In Deutschland sind so viele Unternehmen insolvent gegangen im vergangenen Jahr wie nicht zuvor oder wie zumindest in den letzten 12 Jahren nicht mehr. Die deutsche Wirtschaftsschwäche, die Bundesregierung scheint dagegen halten zu wollen, aber nicht ausreichen zu können, Fragezeichen. Das diskutieren wir heute mit unserem Kollegen Markus Plettendorf aus der NDR Info Wirtschaftsredaktion. Markus, einen schönen guten Morgen nach Hamburg.
2: Guten Morgen nach Frankfurt.
1: Ja, die Bundesregierung hat Milliardeninvestitionen versprochen und angeschoben, Projekte wie Industriestrompreise auf den Weg gebracht, will Bürokratie abbauen, alles Mögliche. Aber trotzdem muss man sagen, ist das genug, dass Besserung für die Insolvenzen in nächster Zeit überhaupt in Sicht ist?
2: Na, gucken wir mal in die Branche, die sich damit auskennt. Bei den Insolvenzverwaltern und Restrukturierern, da ist zumindest kurzfristig keine Entwarnung in Sicht. Das Statistische Bundesamt hat zwar für den Februar einen Rückgang bei der Zahl der Insolvenzen festgestellt. Das scheint aber ein bisschen eine Momentaufnahme gewesen zu sein. Das Leibniz-Institut für Wirtschaftsforschung in Halle, die gucken da auch jeden Monat drauf. Und die haben im April schon wieder mehr als 1.700 Unternehmenspleiten gezählt. Das sind 3% mehr als im März und sogar 10% mehr als im April des vergangenen Jahres.
1: Nun gibt es ja, und das haben wir auch oft in der Berichterstattung, so typische Branchen, über die man häufig redet. Aber was sind denn die Branchen, die am allerstärksten betroffen sind?
2: Ja, interessanterweise sticht jetzt hier nicht die Industrie besonders hervor. Wir reden da ja immer von über die Deindustrialisierung in Deutschland und dass jeden Monat 10.000 Arbeitsplätze da verloren gehen. Das ist auch soweit richtig, diese Zahl. Aber so Großpleiten oder eine große Zahl von großen Unternehmen, die Insolvenz angemeldet hat, die kann ich da nicht entdecken. Der Blick auf den Arbeitsmarkt, der zeigt eher, es scheint die kleinen Unternehmen zu erwischen. Vor allem Gastronomie, Hotelgewerbe, aber auch der Einzelhandel. Da haben wir auch größere Fälle in der jüngeren Vergangenheit gesehen, sei es der Discounter McGuides oder die Dekokette Depot. Aber auch im Bereich Verkehr und Logistik sehen wir eine eklatante Zahl an Unternehmenspleiten.
1: Mhm. Nun hat die Regierung ja einiges auf den Weg gebracht, um dem entgegenzuwirken. Aber du sagst ja schon, die Zahlen steigen schon wieder, das reicht scheinbar nicht, oder?
2: Nein, die Fachwelt, die drängt da auf weitreichende Reformen und vor allem auch ein ganzes Stück aufs Tempo. Denn was wir gerade erleben, das ist nicht eine konjunkturelle Delle, die wir haben. Das ist eine strukturelle Krise, die auch schon seit etlichen Jahren existiert. Und die Bekämpfung struktureller Krisen, die braucht vor allem Zeit. Also selbst wenn ich jetzt geeignete Maßnahmen sofort auf den Weg bringe, dann wirken die mittel- und langfristig, aber nicht kurzfristig. Und dazu kommt ja noch, dass eben in diesem kurzfristigen Segment die Unternehmen im Moment durch Dinge belastet sind, die ja, ja ziemlich außerhalb des Einflussbereichs der Bundesregierung sind. Ich nenne da jetzt mal die Zölle durch die USA oder auch die hohen Energiekosten bei Öl und Gas im Moment.
1: Aber wenn wir hier mal weiter überlegen, könnte, sollte, wird der Staat da möglicherweise eingreifen?
2: Na, das tut er ja immer wieder mal, hat er in der Vergangenheit getan. Ich sag mal Stichwort Bankenrettung. Ich gucke mir die Übernahme von Uniper an während der Energiekrise, die Hilfen an die Lufthansa während der Corona-Pandemie. Aber wenn wir jetzt darüber reden, strukturelle Probleme über ganze Branchen, ganze Industriezweige hinweg, ganze Wirtschaftszweige hinweg durch Steuergelder heilen zu wollen, das ist der Teil, der einfach nicht funktionieren wird. Was Regierungen tun können, ist Rahmenbedingungen setzen, Rahmenbedingungen verbessern. Da reden wir über den Bürokratieabbau. Vielleicht aufhören damit, immer um jeden Preis Altes bewahren zu wollen, sondern vielmehr auch Geld zu investieren in Neues, in Forschung, in Entwicklung, in neue Geschäftsmodelle, die zu fördern, damit auch was Neues entsteht. Und was Politik natürlich auch noch leisten kann, ist mit Sorge dafür zu tragen, dass es auf den Weltmärkten, dass es also bei den Produktionsbedingungen international fair zugeht.
1: Neues ist ein gutes Stichwort. Wo siehst du denn, Markus, diejenigen, die auch ganz gut klarkommen, die vielleicht sogar auch Profiteure des aktuellen schwierigen Umfelds sind?
2: Na, da kann man sich verschiedene Sachen angucken. Also die vorhin erwähnte Restrukturierungsbranche, also die Firmen, die anderen dabei helfen, gar nicht in eine Pleite zu geraten oder gut aus einer Pleite auch wieder rauszukommen mit neuen Geschäftsmodellen. Der Branche, der geht seit geraumer Zeit ganz gut. Im Moment dadurch, dass die asiatischen Märkte so viel Schwierigkeiten haben im chemischen Bereich, profitieren auch die europäischen Chemiekonzerne. Das ist jetzt so eine kurze Welle, die funktioniert. Grundsätzlich kann man sagen, alle Unternehmen, die gut aufgestellt sind, die resilient sind im Moment, profitieren von solchen Krisenphasen einfach eben, weil auch Konkurrenz am Markt verschwindet. Ja, und zu guter Letzt haben wir die, die jetzt ganz kurzfristig wirklich von akuten Krisen profitieren. Und da muss man ganz klar die Mineralölbranche nennen.
1: Also Krisengewinner gibt es immer und den Ölmultis ging es über Jahre schon nicht schlecht. Markus Happ, vielen Dank für die aktuelle Einschätzung nochmal zum deutschen Markt und einen schönen Tag nach Hamburg. Danke.
2: Gerne.
1: Wie sicher sind denn unsere Bankdaten? Das sind aktuell Fragen, die sich Kunden stellen müssen. Und Banken aber auch gleichermaßen. Denn glaubt man dem KI-Experten Anthropic aus den USA, dann gibt es da Sicherheitslücken. Ist da was dran? Das besprechen wir mit einem IT-Experten aus dem Hause DWS, mit Daniel Kröger. Schönen guten Tag, Herr Kröger.
3: Guten Morgen, hallo.
1: Ja, Anthropic aus den USA, eines der KI-Unternehmen, hat ein KI-Modell entwickelt, was offensichtlich sehr viel kann und weltweit wirklich für Aufregung sorgt. Soweit, dass es schon wieder fast vom Markt in Teilen zurückgenommen werden muss. Was kann dieses Mythos, heißt es, was kann das, was ist das?
3: Ja, ist tatsächlich ein Programm von Anthropic, was Sie gesagt haben, was natürlich dazu entwickelt wurde, um auch wirklich Schwachstellen in einem Programmiercode zu finden. Vielleicht, wenn man sich das mal irgendwie so vorstellt, als Programmierer müssen Sie natürlich auch gewisse Dinge in einem Speicher behalten. Und das kann man sich als Schubladen vorstellen. Und bei einem gewissen Programm ist es so, dass der Programmierer darauf selber Wert legt, das irgendwie zu verwalten. Nur wie wir Menschen nun mal sind wir manchmal vielleicht etwas fahrlässig oder auch schlampig. Und dann passiert es, dass Sie vielleicht 10 Schubladen reservieren, aber Sie natürlich dann trotzdem noch eine 11. Schublade ansprechen. Und das führt in solchen Programmen dazu, dass sie gegebenenfalls natürlich irgendwie kollabieren, abstürzen oder aber auch, wenn man so eine Schwachstelle hat, dass natürlich hier in diesem Fall Hacker Zugriff bekommen könnten zu diesem Programm. Das ist so die Funktionsweise. So, und früher war es so, dass natürlich, sag mal, um diese Fehlerstellen zu finden, ein Mensch, der lange diesen Quellcode gelesen hat, irgendwann mal müde wird. Und jetzt gibt es natürlich die künstliche Intelligenz, hier diese AI von Anthropic, die entsprechend diesen Code entsprechend durchliest. Aber es ist tatsächlich nicht so, dass man es nur einmal dem gibt, sondern man hat sehr lange daran geforscht, man hat es 100-mal gelesen. Und das Faszinierende ist eigentlich so die emergente Fähigkeit dieser AI. Man hat das Tool ja nicht entwickelt, um ein Hacker-Tool zu werden, sondern es hat von sich aus durch den Code gelernt, diese Schwachstellen zu finden. Und da an dem Punkt sind wir natürlich jetzt, dass man in sehr alten Code entsprechend natürlich jetzt noch Fehler finden kann.
1: Und tatsächlich hat das System, hat diese KI gerade in Bankcomputern Fehler gefunden, Schwachstellen gefunden. Nicht bei einer Bank, sondern bei offensichtlich sehr, sehr vielen. Was ist dran?
3: Ja, man muss sich das so vorstellen, natürlich, wenn man mal einen Fehler gefunden hat, dann baut man einen sogenannten Exploit. Das heißt also, wenn wir bei diesem Schubladendenken von gerade nochmal bleiben, also eine Leiter, um drüber zu steigen. Also das Programm war nicht nur in der Lage, den Fehler zu finden, sondern auch gleichzeitig noch zu sagen, wie muss ich durch dieses Labyrinth der Fehler zu kommen, um trotzdem noch entsprechend eben etwas auszuführen. Und das ist genau das die Sache, was natürlich jetzt passiert ist. Einerseits natürlich, dass es natürlich viel günstiger wird, entsprechend als Hacker natürlich Dinge irgendwie anzugreifen. Gleichzeitig haben natürlich auch Banken und so weiter natürlich genug Geld und vielleicht genug Sicherheitspersonal, um entsprechend dem entgegenzuhalten. Ich glaube, das ist schon okay. Kleinere Unternehmen haben da, glaube ich, schon eher die größeren Probleme. Und natürlich kommt hinzu, und das wird auch die Banken betreffen, dass man natürlich mehr Mitarbeiter einstellen muss. Man spricht von sogenannten Patch Gaps. Das heißt, man hat Fehler nicht sofort entsprechend behoben, sondern hat je nach Grad der Heftigkeit sozusagen das ein bisschen zurückgehalten und hat das erst nach einem Monat eben entsprechend gefixt. Das kann man natürlich sich jetzt nicht mehr leisten, weil wenn der Fehler einmal gefunden wurde, haben auch Hacker darauf Zugriff. Das heißt, Banken müssen natürlich jetzt deutlich mehr Geld ausgeben und Personal beschäftigen, die natürlich diese Lücken entsprechend schließen.
1: Und das auch möglichst schnell. Nun hat Anthropic die KI wieder weitgehend vom Markt genommen und gibt sie jetzt selektiv an Unternehmen, gerade an Banken, damit die gucken können, was passiert. Wo stehen die denn? Was weiß man denn, was bei denen sozusagen in Gänze herauskam?
3: Ja, ich glaube, soweit weiß man das ja nicht. Ich glaube, Apple ist ja auch noch ein gutes Stichwort. Irgendwie entsprechend, da hat man ja auch irgendwie Fehler gefunden, eine Gruppe, die dort irgendwie aktiv war. Man weiß relativ wenig eigentlich darüber, was ja auch irgendwie sinnvoll ist, weil man möchte ja nicht schon sofort preisgeben, was eben die Schwachstellen sind. Man weiß aber nur, dass man welche entsprechend gefunden hat. Wenn Sie mal als Internetbrowser Firefox nehmen, die haben, glaube ich, in einer Woche 150 Fehler gefunden und die entsprechend gefixt. Ich glaube, es war der größte Patch in der Historie von Firefox, wenn ich mich recht entsinnere. Das ist irgendwie natürlich irgendwie okay. Sie sprachen aber auch an, man hält dieses Programm natürlich entsprechend zurück. Also es hat natürlich auch verschiedene Gründe. Man kann natürlich mit Sicherheit argumentieren auf der einen Seite. Auf der anderen Seite, vielleicht reicht auch die Rechenkapazität bei Anthropic natürlich nicht aus. Und natürlich on top, ich meine, es ist natürlich auch ein Genie, wenn man in Marketing-Terms natürlich irgendwie denkt, zu sagen, es ist ganz wichtig, aber nur ihr bekommt es halt, mal Zugriff auf die größten Unternehmen und das ist natürlich auch ein großes Vorteil. Ich glaube, was man so ein bisschen sieht bei Anthropic und auch bei vielen anderen Anbietern und sagen wir mal OpenAI oder auch Google, die auch noch sicherlich existieren, werden natürlich auch in diese Riege vorstoßen, um so ein Tool zu haben, dass man so ein bisschen so einem Art Release-Fenster denkt. Ähnlich wie Sie es vielleicht aus dem Kino kennen. Sie sehen den Film teuer im Kino, danach haben Sie es ein bisschen billiger beim Streamer und danach können Sie es auf DVD kaufen. Und ein Teufel, wenn nicht auch genau diese Unternehmen genau das jetzt für sich entdecken. Man verkauft es unter dem Vorbehalt, dass es ganz sicher und wichtig ist an die großen Unternehmen und dann release man es entsprechend weiter. Also ein bisschen Marketing ist sicherlich auch dahinter.
1: Also Marketing ist auch dabei und sozusagen erstmal an große Unternehmen, die sich das leisten können. Heißt das dann aber auch, es bleiben die eher auf der Strecke, die es eben ehrlicherweise nicht leisten können und damit das Sicherheitsloch nicht geschlossen wird?
3: Das ist ja gerade, was ich angesprochen habe. Wenn natürlich einerseits ein Fehler gefunden wird, muss der entsprechend sofort geschlossen werden. Wenn dieser Fehler aber gefunden wird, hat natürlich auch ein Hacker die Information, wo dieser Fehler genau liegt. Als großes Unternehmen haben sie die Kapazität und das Geld, um diese Lücke entsprechend sofort zu schließen. Was ich gerade sagte, sie brauchen mehr Personal, weil natürlich mehr Lücken entsprechend gefunden wird. Wenn sie aber ein kleines Unternehmen sind, haben sie vielleicht eben nicht die Kapazität, um genau diese Lücken schnellstmöglich zu schließen. Und die stehen natürlich dann deutlich mehr unter Druck. Geld natürlich, Sie müssen natürlich Leute einstellen, um die Lücken zu schließen. Auf der anderen Seite, das Hacken selber wird natürlich günstiger. Sie brauchen nur ein paar Tokens, was ein paar tausend Euro kostet. Und das passiert natürlich auch. Wenn Sie sich mal die Statistik anschauen, wenn man spricht von einem Zero Day, wenn man einen Fehler findet. 2018 war es zum Beispiel so, dass Sie, sagen wir mal, circa 2,3 Jahre gebraucht haben von Findung des Fehlers bis Schließen der Lücke. Und heute sind wir gerade mal bei 20 Stunden. Und das ist sicherlich eine rasante Entwicklung mithilfe von KI logischerweise.
1: Also ein Erdrutsch allein auf Faktor Zeit. Sie sprachen eben Apple an, dass auch dort eine Sicherheitslücke durch Anthropics KI gefunden wurde. Nun gilt gerade Apple als relativ sicher und man sagt, die sind sehr sorgfältig, Sicherheit vor schneller Veröffentlichung. Wenn so ein Unternehmen auch betroffen ist, ist das dann erst der Anfang von einer größeren Welle? Es sind ja nicht oder womöglich nicht alle gleichermaßen sorgfältig wie Apple.
3: Das stimmt. Apple legt natürlich sehr, sehr viel Wert auf Sicherheit. Man sagt ja eigentlich, dass da mal das Betriebssystem auf dem Handy, aber auch auf dem Computer eins der sichersten gilt, sozusagen. Es gab eine externe Gruppe tatsächlich, die auch Zugriff auf dieses Mythos-Programm hatte, die natürlich Schwachstellen gefunden hat. Sie haben nicht richtig bekannt gegeben, wo und wie sie gearbeitet haben, aber scheint von hoher Bedeutung zu sein, weil sie relativ zügig einen Termin bei Apple bekommen haben und ein 50-seitiges Dokument hatten, um aufzuzeigen, wo die Schwachstellen sind. Ich muss dann sagen, dass Apple tatsächlich vor ein paar Jahren, sagen wir, ihre Speicherverwaltung etwas umgestellt haben. Da dürfte wahrscheinlich der Fehler liegen. Und klar, ich glaube, niemand ist davor irgendwie geweiht sozusagen, dass natürlich in alten Codes gerade natürlich sehr viele Fehler stecken können. Und ich glaube einfach, dass auch jetzt der Augenmerk natürlich wieder auf IT-Sicherheit liegt, was natürlich auch entsprechend gut ist und durch die gesamte Industrie auch logischerweise hilft.
1: Sie sagten einerseits, ist es auch ein gutes Marketing. Auf der anderen Seite sagten Sie auch, es ist ja auch die Frage, was an Rechenkapazitäten da ist, um alles möglichst schnell beheben zu können, erstmal zu finden und dann zu beheben. Und das war ja oder ist ja dieser Flaschenhals, ne? Die Computing-Kapazitäten, diese Rechenzentren, von denen immer mehr gebaut werden, die zugleich auch immer weniger kosten, aber die trotzdem nach wie vor nicht ausreichen und damit auch eben halt auch sicherheitsrelevant sind?
3: Ja, das ist richtig, dass natürlich man sehr viel Geld allein in diesem Jahr an die 780 Milliarden Dollar ausgibt, um neue Rechenzentren zu bauen. Wenn man nur bei den großen Unternehmen bleibt, die entsprechendes Geld ausgeben, ist eine wahnsinnige Summe, die man hier benutzt. Auf der anderen Seite ist die Nachfrage der Kunden so groß, dass die Kapazität immer noch nicht ausreicht. Das ist jetzt nicht nur auf Sicherheitsprogramme wie Mythos entsprechend auszuweiten, sondern auf generelle AI-Dienstleistungen bei den gesamten Cloud-Anbietern, die wir entsprechend haben. So, und Sie haben recht, um neue Modelle zu bauen, tatsächlich braucht man 5-mal mehr Hardware pro Jahr. Also es wird schon grundsätzlich, sag mal, teurer, entsprechend neue Hardware hinzusetzen, diese Modelle zu trainieren. Stichwort Inflation kommt natürlich auch noch hinzu. Also ein Speicherchip, der kostet natürlich jetzt auch nochmal etliche Prozent mehr, als sie noch im letzten Jahr bezahlt haben. Wenn Sie Meta nehmen als Beispiel, die haben jetzt 10 Milliarden, müssen sie mehr ausgeben, aber nur warum, dass der Speicher teurer geworden ist. So, diese Komponenten kommen natürlich hier alle entsprechend zusammen. Und ich glaube, diese Kapazität braucht man, solange die Nachfrage da ist. Sicherheit war das eine. Wenn wir jetzt in diese Welt kommen mit lauter von Agenten und so weiter, die unsere tägliche Arbeit erleichtern, auch dafür braucht man natürlich diese Rechenkapazität. Und da muss natürlich die Frage, wie lange das entsprechend anhält.
1: Also fehleranfällige Systeme, deren Fehler gefunden werden müssen, die gefixt werden müssen, mit Rechenzentren, die Kapazitäten auf- und ausbauen müssen, mit der Bitte um eine kurze Antwort. Wie sicher sind denn jetzt hier bei uns in Deutschland unsere Bankdaten? Kann man das irgendwie klassifizieren, sagen?
3: Ist natürlich aus der Ferne irgendwie relativ schwer zu sagen, wenn man nicht genau weiß, welche Fehler bei den Banken gefunden wird. Ich glaube, Banken haben genug Kapital, um entsprechend für Sicherheit entsprechend zu sorgen, was ich gerade sagte. Und was ich sage, ein großer Faktor wird einfach sein, natürlich mehr Leute einzustellen. Also der Kostenfaktor bei den Banken wird sicherlich steigen.
1: Also mehr Kosten, aber auch dann möglicherweise hoffentlich mehr Sicherheit. Daniel Krüger, vielen Dank.
3: Dankeschön. Gerne.
1: Wir leisten uns noch, trotz der Kürze der Zeit, einen kurzen Blick auf den DAX. Gestern war er nah an seinen Rekord gelaufen, weil eigentlich eine Iran-USA-Lösung mal wieder greifbar sein sollte. Heute ein Minus von 0,35% bei 25.297 Punkten. Das ist immer noch recht stattlich, für das es keine wirkliche Lösung im Iran-USA-Konflikt gegeben hat. Wie es weitergeht, das erfahren Sie natürlich börsentäglich hier weiter bei uns. Wenn Sie mögen, auch gerne morgen wieder. Bis dahin einen schönen Tag. Machen Sie es gut.
4: Guten Tag, hier ist die Tagesschau in 100 Sekunden. US-Militär greift wieder in Iran an. Laut einem Sprecher waren Raketenstellungen das Ziel. Außerdem seien im Bereich der Straße von Hormus Boote attackiert worden, die Minen verlegen wollten. Das US-Militär spricht von Angriffen zur Selbstverteidigung. Trotz Waffenruhe hat es schon mehrfach gegenseitige Attacken gegeben. Netanyahu kündigt verstärkte Angriffe auf Hisbollah an. Die Intensität der israelischen Offensive im Libanon werde erhöht, sagte der Premierminister. Das Ziel sei, die pro-iranische Terrororganisation zu zerschlagen. Auch die Hisbollah meldete neue Angriffe auf Israel und begründet diese mit Vorstößen gegen die Waffenruhe. Seit Mitte April gilt eigentlich eine Kampfpause. Nordkorea feuert mehrere Kurzstreckenraketen ab. Nach südkoreanischen Angaben wurden die Geschosse im Umkreis der nordkoreanischen Stadt Cheongju nahe der Westküste gestartet. Sie flogen etwa 80 Kilometer weit. Mehrere Resolutionen des UN-Sicherheitsrats verbieten Nordkorea grundsätzlich, ballistische Raketen abzufeuern. Es ist der 8. Raketentest in diesem Jahr. Kinderlose könnten mehr für Pflegeversicherung zahlen. Das sehen laut einem Bericht des Redaktionsnetzwerks Deutschland die Pläne von Gesundheitsministerin Wagen vor. Demnach könnte der Beitragszuschlag für Kinderlose um 0,1 Prozentpunkte steigen. In den kommenden Wochen will Wagen einen Gesetzentwurf für eine Pflegereform vorlegen. Damit soll ein Milliardendefizit verhindert werden. SC Paderborn steigt in die Fußball-Bundesliga auf. Die Ostwestfalen haben im Rückspiel der Relegation mit 2:1 gegen den VfL Wolfsburg gewonnen. Danach feierten Spieler und Fans den Aufstieg nach 5 Jahren zweite Liga. Für Wolfsburg ist es der erste Abstieg nach 29 Jahren Erstklassigkeit. Das Wetter. Weitgehend sehr sonnig, im Norden und Nordosten gelegentlich lockere Wolkenfelder, über den Bergen im Süden auch Quellwolken. Höchstwerte 20 bis 35 Grad. Guten Morgen und herzlich willkommen zu den Nachrichten bei Tagesschau 24. Schön, dass Sie dabei sind. Es ist wieder Zeit für ein News-Update am Morgen und da beschäftigen uns natürlich auch die neuen Angriffe auf Ziele im Iran. Und darüber spreche ich jetzt mit meiner Kollegin Aline Braun. Aline, gerade wird ja eigentlich verhandelt, wie der Iran-Krieg beendet werden kann. Jetzt aber haben die USA trotz Waffenruhe wieder angegriffen. Wieso?
5: Ja, laut den USA sind das Angriffe zur Selbstverteidigung. Man wolle Truppen in der Region schützen, aber es ist sicherlich auch dafür da, um Druck auf Iran auszuüben innerhalb dieser Verhandlungszeit. Angegriffen wurden im Süden des Iran Raketenstellungen und in der Straße von Hormuz bzw. in dem Bereich wurden Boote angegriffen. Das sollen Minenboote gewesen sein, die dort eben Kampfstoffe auslegen wollten. Das sagt zumindest ein Sprecher des zuständigen US-Regionalkommandos. Und iranische Medien, die berichten von mehreren Toten durch die US-amerikanischen Angriffe auf einer Insel in dieser Meerenge. US-Außenminister Marco Rubio hat sich auch dazu geäußert und er sagt, trotzdem ist ein Deal möglich, aber eben zu den Bedingungen der USA. Die Straße von Hormuz muss offen sein. Was dort geschieht, ist unrechtmäßig, es ist illegal, es ist für die Welt untragbar, es ist inakzeptabel. Präsident Trump hatte vor wenigen Tagen ein historisches Telefonat mit Staats- und Regierungschefs aus der Region. Es besteht eine starke Übereinstimmung darüber, wie eine vorläufige Einigung aussehen sollte. Ich denke, es dauert ein paar Tage, bis man sich selbst auf die Uneinigkeiten festgelegt hat. Bei einem Wort oder Satz, wir müssen uns da durcharbeiten. Wenn es eine Einigung gibt, müssen wir da durch. Wissen Sie, entweder wird es eine gute Einigung geben oder es wird keine geben.
6: Ja, also das ist noch ein großer Streitpunkt, wie es mit der Straße von Hormuz weitergehen soll und ob da einige Tage ausreichen, muss man mal abwarten. Erst gestern hatte der Leiter des Sicherheitskomitees im iranischen Parlament gesagt, Iran will sich da nicht reinreden lassen, will weiterhin die Straße kontrollieren und auch bestimmen, wer und zu welchen Bedingungen dort passieren darf. Also da liebäugelt man weiterhin mit einer Zolllösung. Und ein weiterer großer Streitpunkt, das ist ja noch das angereicherte Uran. Und da hatte sich US-Präsident Trump in den vergangenen Tagen ja so geäußert, dass entweder eine Zerstörung unter US-amerikanischer Aufsicht passieren müsse oder das Uran soll eben übergeben werden an die USA.
4: Soweit also dazu. Da bleiben wir natürlich dran, schauen aber auf ein anderes Thema. Denn wer keine Kinder hat, könnte laut einem Medienbericht bald noch mehr in die Pflegeversicherung einzahlen als bisher. Was hat denn Bundesgesundheitsministerin Wagen genau geplant?
5: Ja, das Redaktionsnetzwerk Deutschland hatte darüber berichtet und hat sich auf Koalitionskreise bezogen. Und der Beitragszuschlag für Menschen ohne Kinder, der könnte um 0,1 Prozentpunkte angehoben werden. Das hieße dann, dass alle Menschen ab 23 Jahren ohne Kinder 2,5 Prozent Arbeitnehmeranteil zahlen müssten. Und mit Kindern bleibt alles beim Alten. Da gibt's ja so eine Staffelung, 1,8 Prozent bei einem Kind, 1,55 Prozent bei zwei Kindern und 1,3 Prozent bei drei Kindern. Und wann der Gesetzentwurf wirklich ins Kabinett kommt, ist unklar. Das soll aber noch vor der Sommerpause passieren. Und dann geht es da bei dieser Reform der Pflege nicht nur um diese Beitragszuschläge. Es geht auch um Pflegegrade, um Pflegeversicherungen. Branchenverbände denken, dass für die Versicherten der Zugang zu verschiedenen Leistungen schwerer werden könnte.
6: Und es geht darum, dass die Menschen mehr zuzahlen sollen, wenn es um Pflegeheime geht. Das heißt also mehr Kosten für Bewohner, aber auch für Angehörige. Und das Ganze, weil es eben ein großes Defizit gibt. Bundesgesundheitsministerin Wagen hatte das beziffert mit in den nächsten 2 Jahren mehr als 20 Milliarden Euro.
4: Es wird also dazu. Und wir schauen noch auf den massiven Angriff auf Kiew am Wochenende. Danach hat ja Moskau mit einer neuen Attacke gedroht und ausländische Diplomaten aufgerufen, die Stadt zu verlassen. Wie reagiert denn die EU darauf?
6: Die reagiert jetzt erstmal unbeeindruckt demonstrativ. Gestern hieß es ja aus Moskau, du hast es gesagt, Ausländer und Diplomaten sollten Kiew verlassen. Und es wurde weiterhin gedroht mit systemischen Schlägen gegen militärische und politische Entscheidungszentren. Die Ukraine und die EU, die wollen sich aber nicht einschüchtern lassen durch diese Ankündigungen. Das Personal der EU bleibt also in Kiew, so wie es jetzt aussieht. Und die Leiterin des dortigen EU-Büros, die hat auch gewarnt, Russland wolle Panik verbreiten mit diesen Drohungen und auch die Ukraine in die Isolation treiben. Denn wenn natürlich Mitarbeitende von NGOs, Journalisten, EU-Mitarbeiter aus Kiew sozusagen abreisen, dann gibt es natürlich weniger Zeugen, weniger Dokumentation, weniger Druck und Aufmerksamkeit auf das, was die russischen Angriffe dort anrichten. Und das Ganze kommt eben nach diesen massiven, schweren Angriffen, die es ja in den letzten Tagen auf Kiew gab. Da sehen wir auch noch die Zerstörung. Da gehen auch die Aufräumarbeiten weiter. 2 Tote gab es, mehr als 90 Verletzte. Und auch heute Nacht gab es wieder Angriffe in Kharkiv, Dnipro und Odessa. Und die Ukraine, die rechnet tatsächlich damit, dass Russland jetzt nochmal nachrüstet und in den nächsten kommenden Tagen wohl weitere wirklich massive Angriffe drohen.
4: Auch da bleiben wir weiterhin dran. Danke für das schnelle Update am Morgen. Aline Braun war das für uns im Nachrichtenhaus der Tagesschau.
6: Gerne.
4: Jeder gläubige Muslim soll einmal im Leben an der Pilgerfahrt Hadsch teilnehmen, solange er gesund ist und es sich leisten kann. So sehen es die Grundpflichten des Islam vor. Allerdings sind die Preise stark gestiegen. Und so können es sich immer weniger Menschen leisten, nach Mekka zu reisen. Aber auch in diesem Jahr sind wieder mehr als 1,5 Millionen Pilger aus der ganzen Welt nach Saudi-Arabien gekommen. Und das trotz des Kriegs in der Region.
7: Rund um die Stadt Mekka Flugabwehrsysteme. Bilder veröffentlicht vom saudischen Verteidigungsministerium. Kronprinz bin Salman lässt zudem eine Militärparade abhalten. Die politische Botschaft der Saudis als Hüter der heiligen Städten Mekka und Medina schütze man die Pilger auch in Zeiten des Krieges am Golf. Der Einsatz aller Zivilschutzkräfte innerhalb der heiligen Stätten stellt sicher, dass eine schnelle Reaktion auf jede Situation oder jeden Notfall möglich ist. Pilgerfahrt in Zeiten militärischer Spannungen. Der Iran feuert in diesen Tagen keine Raketen. Er schickt Pilger. Rund 30.000 Gläubige aus dem Iran dürfen nach Saudi-Arabien einreisen. Insgesamt sind rund 1,5 Millionen Muslime aus aller Welt in die Geburtsstadt des Propheten Mohammed gekommen. Für viele ein bewegender Moment, den Koran zu lesen, mit Blick auf die Kaaba, das zentrale Heiligtum des Islam. Als ich die Kaaba zum ersten Mal sah, war ich sprachlos, einfach wow. Eine Herausforderung bleiben die extremen Temperaturen. Bei 44 Grad sollen Kühlsysteme helfen, ebenso ausreichend Wasser und Datteln. Vor 2 Jahren starben während der Pilgerfahrt mehr als 1300 Menschen infolge der Hitze. Und doch glauben Milliarden Muslime weltweit, einmal im Leben nach Mekka zu reisen, gehört zu ihrer religiösen Pflicht. Für viele aber wird das immer schwieriger. In Ägypten wartet Familie Haridi seit Jahren vergeblich auf ein Hadsch-Visum. Mehrfach haben sie an der digitalen Lotterie teilgenommen, bislang ohne Erfolg. Und selbst mit Visum wäre die Reise für sie inzwischen kaum bezahlbar. Die Preise sind zuletzt stark gestiegen. Ich höre von astronomischen Summen. Man sagt, die Hadsch-Lotterie kostet mittlerweile pro Person mehr als 4.000 Euro plus Flugtickets. Viel zu viel. Ihr Mann Tarek fährt Taxi in Kairo. Gerade einmal 250 Euro verdient er im Monat. Es scheint, als bliebe die Reise nach Mekka für den 60-Jährigen ein unerfüllter Traum. Der Hadsch ist zu einem Luxus geworden, obwohl es eine der 5 Säulen des Islam ist. Für Menschen wie mich ist er mittlerweile unmöglich. trotz hoher Kosten, Hitze und Kriegssorgen, für die Pilger, die es nach Mekka geschafft haben, geht in diesen Tagen ein Lebenstraum in Erfüllung.
4: Ein modernes Thema in historischer Umgebung. Papst Leo XIV. Hat dem Vatikan seine erste Enzyklika vorgestellt. Es ging dabei um die Risiken von künstlicher Intelligenz für die Menschheit. Ganz verwunderlich ist es nicht, dass sich ein katholisches Kirchenoberhaupt mit so etwas beschäftigt. Denn schon in der Vergangenheit haben Päpste mit Enzykliken auf bemerkenswerte gesellschaftliche Entwicklungen reagiert.
7: Die Szene hat etwas von einer Vorlesung. Papst Leo präsentiert seine erste Enzyklika in der schmucklosen vatikanischen Synodenaula. Volle Konzentration im handverlesenen Publikum. Leo versucht, die KI nicht grundsätzlich zu verteufeln, blickt aber mit einer großen Portion Skepsis auf die Technologie. Seine Sorge, dass die, Zitat, großartige Menschheit unter die Räder kommt. Künstliche Intelligenz muss entwaffnet werden. Das Wort ist stark, ich weiß, aber bewusst gewählt. Weil dieser Moment Wörter braucht, die Aufmerksamkeit erregen, das Gewissen wachrütteln und Wege in die Zukunft der Menschheit aufzeigen können. Dass ein Papst eine Enzyklika selbst vorstellt, das gab es noch nie. Außerdem ungewöhnlich, neben dem Papst nimmt auch der KI-Entwickler und Unternehmer Christopher Ola auf dem Podium Platz. Der Kanadier ist mit dem Unternehmen Anthropic zum Milliardär geworden, sieht aber neben den Chancen auch die Risiken der KI-Technologie und verdankt diesem kritischen Blick wohl die Einladung nach Rom. Wir brauchen informierte Kritiker, die den Laboren sagen, wenn wir versagen. Moralische Stimmen, die dem Druck der Anreize standhalten. Leo fordert etwas, das in der Welt vieler US-Tech-Konzerne nicht gewollt und nicht vorgesehen ist: Regeln. Technologische Entwicklung müsse sich an den Kriterien der Menschenwürde und des Gemeinwohls messen lassen, verhindern, dass Menschen durch, wie Leo schreibt, undurchsichtige Algorithmen benachteiligt werden. Auch im Krieg. Mich erreichen beunruhigende Stimmen über autonome Waffensysteme, die sich praktisch jeder menschlichen Kontrolle entziehen und kaum noch wirksam regulieren lassen.
8: Kein Algorithmus ist moralisch in der Lage, einen Krieg zu führen. Und wir sehen schon, dahinter stehen immer Personen, stehen Menschen. Und denen nahezubringen, sozusagen, aus welchem Wertgerüst und aus welcher Wertehaltung macht ihr das eigentlich, das wäre eigentlich wichtig.
7: Am Ende war es keine Theologievorlesung. Die erste Enzyklika dieses Papstes richtet sich eben nicht nur an Katholikinnen und Katholiken, sondern ausdrücklich an alle, urbi et orbi, an die Stadt und die Welt.
4: Eine Enzyklika also, die nicht nur an die Katholiken gerichtet ist, sondern an die ganze Menschheit. Dabei hat der Papst auch die großen Technologieunternehmen im Blick, die künstliche Intelligenz entwickeln. Meine Kollegin Jessie Wellmer hat darüber in den Tagesthemen mit unserem Korrespondenten Tillmann Kleinjung in Rom gesprochen.
9: Tillmann, heute war ja auch ein Vertreter der Tech-Riesen, Christopher Ola von Anthropic, dabei. Welche Botschaft sollte damit gesendet werden?
10: Ja, diese Tech-Krisen werden ja in dem Text von Papst Leo sehr kritisch angesprochen. Da wird die fehlende Kontrolle kritisiert, die fehlende Ethik, dass man die KI einfach sich selbst überlässt. All das wird angesprochen. Und da ist die Botschaft von Papst Leo eine eindeutige. Wir reden nicht nur über die, sondern wir reden mit denen. Und darin besteht natürlich auch ein gewisses Risiko, dass Anthropic das auch so ein bisschen als päpstlichen Segen verstehen kann. Seht her, wir sind die Guten. Aber es gibt auch Schnittmengen, inhaltliche Schnittmengen zwischen Anthropic und Papst Leo. Beide liegen mit der US-Regierung über Kreuz. Anthropic, weil man seine KI dem US-Verteidigungsministerium verweigert hat, dass es für autonome Waffensysteme einsetzen wollte. Und deshalb sagt Trump zu Anthropic, die sind links, die sind woke. Und dass er ähnlich über Papst Leo denkt, wissen wir spätestens seit der Auseinandersetzung nach Ostern. Mhm.
9: Den Einsatz von KI-gesteuerten Waffensystemen sieht der Papst kritisch. Richtet sich seine Kritik damit speziell gegen die USA und Präsident Trump?
10: Nein, das würde ich so nicht sagen. Also man findet das Wort US-Regierung oder Trump überhaupt nicht in dieser Enzyklika. Aber beide dürfen sich natürlich angesprochen fühlen, weil was Papst Leo kritisiert ist, dass Vor allem auch aufgrund von KI-gestützten Waffensystemen die Hemmschwelle, Gewalt und Krieg als Mittel der Konfliktlösung einzusetzen, immer weiter sinkt. Und das wird in diesem Text sehr, sehr klar kritisiert. Das ist ja auch so ein bisschen das Leitmotiv seines Pontifikats. Er warnt ja immer wieder, dass Gewalt und Krieg selbstverständlich sind und fordert diplomatische Wege der Konfliktlösung.
4: Seit nunmehr 3 Wochen wird Bolivien von gewaltsamen Protesten und Blockaden erschüttert. Die Menschen gehen auf die Straße und fordern vor allem wirtschaftliche Veränderungen, aber auch den Rücktritt von Präsident Paz. Seine Regierung ist erst 6 Monate im Amt und steht zunehmend unter Druck. In La Paz, wo die Regierung ihren Sitz hat, ist es nun erneut zu Ausschreitungen gekommen.
11: Es sind Szenen, die an einen Kriegsfilm erinnern. Farmer, Bergleute und Gewerkschafter geraten in La Paz mit der Polizei aneinander. Die Demonstranten fordern, dass die peruanische Regierung Sparmaßnahmen zurücknimmt, etwas gegen die steigenden Lebenshaltungskosten unternimmt und auch den Rücktritt von Präsident Paz. Wir fordern keinen Dialog. Hier gibt es nichts mehr zu besprechen, auch wenn sie betteln. Selbst wenn sie sagen, wir würden reden wollen. Nein, das will das Volk nicht mehr. Wir melden uns hier als Lohnempfänger des Landes zu Wort, da die Zentralregierung Maßnahmen zur Verhängung des Ausnahmezustands vorbereitet und vorantreibt. Die Demonstranten blockieren auch Straßen. Die Folge? Lebensmittel, Treibstoff und Medikamente werden regional knapp. Um die Situation etwas zu beruhigen, kündigt Präsident Paz nun Gehaltskürzungen für seine Regierung an. Ich möchte Ihnen mitteilen, dass ich als Präsident und auch meine Minister im Rahmen ihres Engagements für das Land beschlossen haben, unsere Gehälter um 50% zu kürzen, um einen deutlichen Beitrag zu leisten und zu zeigen, dass Bolivien einen Präsidenten und Minister hat, die sich dieser Initiative anschließen. Die Regierung macht unterdessen Anhänger des ehemaligen Präsidenten Morales für die Unruhen verantwortlich. Sie wirft ihm vor, Demonstranten zu bezahlen, um die Straßenblockaden aufrechtzuerhalten.
4: Der SC Paderborn ist zurück in der Fußball-Bundesliga. Im entscheidenden Relegationsrückspiel gegen den VfL Wolfsburg spielten die Ostwestfalen lange in Überzahl. Es dauerte aber bis in die Verlängerung, ehe der Zweitligist jubeln konnte.
12: In Paderborn brechen alle Dämme. Der SCP schafft zum 3. Mal in der Vereinsgeschichte den Aufstieg in die erste Fußball-Bundesliga.
13: Ich glaube, das ist noch gar nicht so wirklich angekommen. Also es prasselt einfach gerade so viel auf einen ein und gefühlt nehme ich das noch gar nicht so richtig wahr. Es ist einfach Wahnsinn, dass wir das heute gezogen haben, ist einfach so unglaublich und bin so stolz auf die Jungs. Was wir hier die ganze Saison und auch heute geleistet haben, ist einfach heftig.
12: Dabei ging der VfL Wolfsburg schon nach 3 Minuten durch Jenan Pecinovic in Führung. Ein perfekter Start in diese Partie für den Erstligisten. Doch nach 14 Minuten sieht der kurz zuvor verwarnte Wolfsburger Mähle die gelb-rote Karte nach diesem groben Foulspiel gegen Hansen. Der VfL noch mindestens 75 Minuten in Unterzahl und das nutzen die Ostwestfalen nach 39 Minuten durch Philipp Bilbia. Bei diesem 1:1 bleibt es dann auch bis zum Ende der regulären Spielzeit und in der Verlängerung ist es dann Laurin Kurda, dem der entscheidende Treffer gelingt. Das 2:1 in der 100. Spielminute, auch der Endstand. Wolfsburg in der nächsten Saison nur noch zweitklassig. Der SC Paderborn dagegen erfüllt sich seinen Aufstiegstraum.
4: Bei der Eishockey-Weltmeisterschaft in der Schweiz hat die deutsche Eishockey-Nationalmannschaft 6:3 gegen Großbritannien gewonnen. Ob der Einzug ins Viertelfinale noch klappt, ist aber trotzdem nicht sicher. Dazu müsste Lettland heute gegen Ungarn verlieren.
14: Noch gibt es eine Mini-Chance aufs WM-Viertelfinale für das DEB-Team. Voraussetzung ist ein Sieg gegen Absteiger Großbritannien. 14. Spielminute, Kapitän Seider auf Karachun, 1:0. Der Auftakt für einen torreichen Abend. Dann sprintet Frederik Tiffels allein aufs britische Tor zu, 2:0. Die Weichen sind gestellt. Nur 16 Sekunden später erhöht Fabio Wagner auf 3:0. Vorlage wieder Moritz Seider, so ging's ins zweite Drittel. Das Umschaltspiel funktioniert weiter gut. Andy Eder, präziser Schuss unter den Querbalken, 4:0. Die Briten versuchen sich zu wehren und haben Erfolg. Robert Daud aus Sheffield, Anschluss 1:4. Deutschland erhöht dann durch Samanski und Gawanka auf 6:1 und wird nachlässig. Zwei Tore machen auch noch die Briten. Endstand 6:3. Nach diesem Pflichtsieg hofft das DEB-Team auf Schützenhilfe der Konkurrenz. Es könnte ein Herzschlagfinale ums Weiterkommen geben.
4: Und in Las Vegas haben erstmals die sogenannten Enhanced Games stattgefunden. Auf Deutsch erweiterte Spiele. Man könnte auch sagen Dopingspiele. Versorgt mit leistungssteigernden Substanzen wie Testosteron oder Wachstumshormonen traten 42 Athleten in verschiedenen Disziplinen an für Spitzenprämien. Die Sponsoren der umstrittenen Veranstaltung hatten offenbar Weltrekorde erwartet. Aber davon gab es in Las Vegas gerade mal einen.
15: Auf einen Moment wie diesen haben die Veranstalter gewartet. Ein Weltrekord, der nicht offiziell anerkannt wird. Für den Sieger gibt es $1 Million. Es bleibt der einzige Weltrekord an diesem Abend. Las Vegas, hier finden die Spiele statt. Seit Monaten nehmen die Athletinnen und Athleten Wachstumshormone, Testosteron oder Anabolika. Alles unter ärztlicher Aufsicht, sagen die Veranstalter in den sozialen Medien. Zwei der Mitbegründer sind deutsche Krypto- und Biotech-Investoren. Sie argumentieren, bei ihnen sei Doping wenigstens transparent. Die Hälfte aller Athleten gibt zu, verbotene Substanzen zu nehmen. Und nur 1% wird erwischt. Das bedeutet, jeder Zweite betrügt und kommt davon. Diese Zahlen sind nicht überprüfbar. Dass die Doping-Dunkelziffer ein Problem ist, ist unbestritten. Bei der Veranstaltung wird permanent mit dem enormen Preisgeld geworben. 1 Million für einen Weltrekord, 250.000 für einen ersten Platz. Das hat auch den deutschen Schwimmer Marius Kusch gelockt. 2019 war er Europameister und jetzt ist er hier.
16: Wenn man aus dem olympischen Sport kommt, du musst in der absoluten Spitze sein, 1%, du musst Goldmedaillen immer wieder über mehrere Jahre gewinnen, dann kann man sich eventuell ein finanzielles Polster aufbauen. Aber in der Situation, in der ich bin und in viele andere sind, die Realität ist, dass man mehr oder weniger selbstfinanziert ist.
15: Unter den 42 Athleten sind ehemalige Olympioniken, viele über 30 und seit Jahren raus aus dem Spitzensport. Kritiker wie der Olympiateilnehmer Joscha Salcho finden das Konzept verantwortungslos.
17: Doping ist gefährlich. Du setzt am Körper ein Risiko aus, wo du nicht weißt, was nachher passiert. Es gibt keine Referenzwerte dafür, wie viel von einer Substanz sollst du nehmen oder wie auch immer. Das ist ja alles nachher irgendwie nach Trial and Error.
15: Hinzu kommt, hinter den Enhanced Games steht ein milliardenschweres Geschäftsmodell. Auf der Webseite können die Präparate gekauft werden. Investoren wie der Tech-Milliardär Peter Thiel und Trumps Sohn Donald Jr. finanzieren die Enhanced Games und setzen auf den Markt der Leistungsoptimierung.
17: Nachher ist das Geld einfach nur dazu da, um die Athleten dort reinzulocken, um über diesen Weg dann eine Gerechtfertigung für die späteren Verkäufe der leistungssteigernden Mittel oder was auch immer man dann verkaufen möchte über die Seite der Enhanced Games. Darum geht es eigentlich.
15: Nach einem halben Tag ist das Spektakel wieder vorbei. Ob die Spiele wiederholt werden, ist wohl noch offen.
4: Und wie der ARD-Doping-Experte Hajo Seppelt die sogenannten Enhanced Games bewertet, das hat meine Kollegin Jessie Wellmer in den Tagesthemen ergründet.
9: Hajo, warum hat es eigentlich nicht jede Menge Weltrekorde gegeben, sondern nur einen?
18: Ich würde mal sagen, die Veranstalter, die haben versucht, die Öffentlichkeit für dumm zu verkaufen. Denn es ist natürlich komplett blödsinnig und utopisch zu sagen, naja, jetzt drop ich mal 3 Monate und dann mal gucken, was bei rauskommt. Sondern die Art Superpille ist dann quasi im Einsatz. Das ist natürlich Quatsch. Wenn man richtig trainiert und das über einen langen Zeitraum und das begleitet beispielsweise mit anabolen Steroiden, also Anabolika, die auf der Verbotsliste stehen, oder wenn man Wachstumshormon nimmt, auch verboten, und das über einen längeren Zeitraum im Training macht, dann kann das einen Effekt haben. Hier gab es ja auch eine Reihe von Athleten, die schon längst zurückgetreten sind und die deshalb auch keine Gefahr liefen, dass sie aus dem olympischen Sport ausscheiden, dass sie gesperrt werden, weil sie sind ja gar nicht mehr aktiv dort. Insofern können sie auch nicht gesperrt werden. Aber von denen dann und dann mit gerade mal 3 Monaten zu erwarten, dass die plötzlich Wunderleistungen erzielen, das ist Blödsinn. Das Ganze war für mich eine riesengroße Propagandashow. 22 Wettbewerbedisziplinen über mehrere Stunden verteilt, viel Langeweile dazwischen und vor allem eben nicht das, was sie versprochen haben, die Veranstalter, nämlich riesengroße, tolle Leistungen, Weltrekorde, die sind ausgeblieben.
9: Hm. Hajo, wird es solche Spiele öfter geben oder war das jetzt eine Eintagsfliege?
18: Vor 2 Jahren ist dieses Ereignis ganz groß angekündigt worden. Das sind die alternativen Olympischen Spiele. Da ging man natürlich davon aus, das wird ein Mega-Event. Das wird ein paar Tage, wenn nicht sogar Wochen dauern. Und in ganz vielen Sportarten ist es zusammengeschrumpft auf wenige Stunden in Las Vegas an einem Tag. Und da hat sich schon gezeigt, dass es am Anfang zwar der angebliche Tiger war, der wurde zum Bettvorleger. Und ich würde sagen, für die Zukunft ist er ein Rohrkrepierer. Also ich kann mir nicht vorstellen, dass das groß Sinn macht, das weiterzumachen. Vielleicht, weil das nötige Kleingeld im Hintergrund da ist, wird es doch passieren. Aber ich kann nur sagen, Obacht, Vorsicht. Denn zwar werden die Athleten, die dort angetreten sind, jetzt angeblich in der nächsten Zeit noch umfangreich weiter kontrolliert, ob sie möglicherweise kurzfristige oder langfristige Schäden haben. Aber irgendwann läuft auch das aus und vor allem werden ja auch noch Medikamente, Dopingmittel verkauft über den Online-Shop an viele Menschen in der Welt und bei denen ist kein Arzt zugange. Was sendet das für eine Botschaft für den Sport, für Athleten, vor allem aber auch für Kinder und Jugendliche, die möglicherweise glauben, naja, nur wenn ich Dopingmittel nehme, dann kann ich im Sport erfolgreich sein. Ich finde, das ist fatal.
4: Karneval in Rio, Venedig oder Köln. Diese Feste kennt nahezu jeder, aber auch im südamerikanischen Peru ist etwas los, nämlich die Clowns. Sie zogen durch die Straßen von Lima, der Hauptstadt von Peru mit 10 Millionen Einwohnern. Normalerweise grüßen sich die Menschen dort so gut wie gar nicht auf den Straßen und gehen aneinander vorbei. Die Clowns aber schüttelten überraschten Passanten und Touristen die Hände.
11: Es ist eine große, bunte Party. Die jährliche Clownsparade in Lima. Hunderte Clowns haben die Straßen der peruanischen Hauptstadt zu ihrer eigenen Bühne verwandelt. Wir Clowns sind bereit, von uns selbst aus das Glück an andere weiterzugeben, an die, die es brauchen. Kinder, Erwachsene, junge Menschen. Und vor allem, wir wollen diese Freude jemandem schenken, der vielleicht eine schwere Zeit durchmacht, vielleicht einen schwierigen Moment. Und wir Clowns sind, selbst wenn es uns selbst schlecht geht, bereit, mit unserer Freude zu dienen. Ihre Kernbotschaft? Mehr Clowns, weniger Politiker, mehr Lachen und weniger Ausreden. Ich mache das nun schon seit fast 14 Jahren. Für mich ist das ein einzigartiger Moment, in dem ich mich wirklich verstanden fühle, mich selbst besser verstehe und letztlich mein ganzes Wesen entfalten kann. Ich genieße diesen Moment sehr und es ist ein Moment, den ich mit meinen Kollegen teilen kann. Es ist wie Kameradschaft, denn wir alle sind hier zusammengekommen und sprechen dieselbe Sprache. Der Clownstag in Peru erinnert an einen Künstler, bekannt als der Clown der Armen. Er zog in den 80er Jahren mit einem bunten Zelt durch Limas Stadtviertel, um den Menschen Freude zu bereiten.

Guten Tag und willkommen zu den Nachrichten bei Tagesschau 24. Schön, dass Sie dabei sind. Trotz Waffenruhe und laufenden Verhandlungen hat das US-Militär Ziele im Iran angegriffen. Nach US-Angaben wurden dabei Raketenstellungen getroffen. Außerdem seien in der Straße von Hormus iranische Boote attackiert worden, die Minen in der Meerenge verlegen wollten. Das US-Militär sprach von Angriffen zur Selbstverteidigung. Zum Stand der Verhandlungen sagte US-Außenminister Rubio, das Ausformulieren eines Friedensabkommens mit dem Iran werde noch ein paar Tage dauern. Bei der Reform der Pflegeversicherung plant Gesundheitsministerin Wagen laut einem Medienbericht höhere Belastungen für Menschen ohne Kinder. Wie das Redaktionsnetzwerk Deutschland berichtet, soll der Zuschlag für Kinderlose um 0,1 Prozentpunkte auf dann 0,7% steigen. Für Versicherte mit Kindern sollen die Beiträge stabil bleiben. In den kommenden beiden Jahren rechnet Wagen bei der Pflegeversicherung mit einem Defizit von rund 22,5 Milliarden Euro. Seit nunmehr 3 Wochen wird Bolivien von gewaltsamen Protesten und Blockaden erschüttert. Die Menschen gehen auf die Straße und fordern vor allem wirtschaftliche Veränderungen, aber auch den Rücktritt von Präsident Paz. Seine Regierung ist erst 6 Monate im Amt und steht zunehmend unter Druck. In La Paz, wo die Regierung ihren Sitz hat,

0: Die Regierung Maßnahmen zur Verhängung des Ausnahmezustands vorbereitet und vorantreibt. Die Demonstranten blockieren auch Straßen. Die Folge: Lebensmittel, Treibstoff und Medikamente werden regional knapp. Um die Situation etwas zu beruhigen, kündigt Präsident Paz nun Gehaltskürzungen für seine Regierung an. Ich möchte Ihnen mitteilen, dass ich als Präsident und auch meine Minister im Rahmen ihres Engagements für das Land beschlossen haben, unsere Gehälter um 50% zu kürzen, um einen deutlichen Beitrag zu leisten und zu zeigen, dass Bolivien einen Präsidenten und Minister hat, die sich dieser Initiative anschließen. Die Regierung macht unterdessen Anhänger des ehemaligen Präsidenten Morales für die Unruhen verantwortlich. Sie wirft ihm vor, Demonstranten zu bezahlen, um die Straßenblockaden aufrechtzuerhalten.
1: Heute steht uns der bisher wärmste Tag des Jahres bevor. Am Oberrhein werden bis zu 35 Grad erwartet. Für Ende Mai ist das schon sehr ungewöhnlich. Hinzu kommt, dass es in den vergangenen Tagen so gut wie keinen Regen gab. Das heißt, regional ist es sehr trocken und dadurch steigt auch die Waldbrandgefahr. Morgen haben wir zum Beispiel im Süden, aber auch im Osten fast überall schon Stufe 4, regional sogar Stufe 5 erreicht. Also eine hohe bis sehr hohe Waldbrandgefahr. Im restlichen Land gibt es verbreitet Stufe 3, heißt mittlere Gefahr. In Nordrhein-Westfalen, Nordhessen, teilweise aber auch in Niedersachsen häufig noch eine geringe Gefahr. Der Auslöser für so einen Waldbrand ist fast immer der Mensch. Umso wichtiger, um darüber zu informieren und auch aufmerksam zu machen. Denn auch in den kommenden Tagen geht es trocken weiter. Und dafür ist weiterhin ein großes Hoch verantwortlich. Es hält die warme bis heiße Luft bei uns. Es geht also mit der Hitzewelle mindestens bis zum Wochenende noch weiter. Heute gibt es für die meisten von uns Sonne von früh bis spät. Ganz im Norden und Nordosten ziehen ab und zu ein paar lockere Wolken vorbei. Es bleibt aber meist trocken. In der Nacht fallen im Süden vereinzelt ein paar Tropfen, im Norden ebenfalls zeitweise bewölkt, aber trocken. Besonders wichtig ist es heute, ausreichend Wasser zu trinken, schattige Plätzchen aufzusuchen und Sonnencreme aufzutragen. Denn regional ist der UV-Gefahrenindex hoch oder sogar sehr hoch. Wir schauen auch auf die Temperaturen an der Nord- und Ostsee mit 20 bis 22 Grad. Sehr angenehm, am Oberrhein hingegen mit 35 Grad heiß. Zum Glück kühlt es dann in den Nächten ab. Die Werte bewegen sich zwischen 17 Grad im Breisgau und nur 9 Grad in Schleswig-Holstein. Ja, und die Hitzewelle, die geht weiter. Morgen wird es besonders nochmal in der Südhälfte heiß. Die Aussichten. Morgen 15 Grad an der Nordsee bis 34 Grad am Oberrhein. In der Nordhälfte sind zwar ein paar Wolken unterwegs, es bleibt aber trocken. Anders in der Südhälfte, dort kann es zu Schauern und Gewittern mit Starkregen kommen. In der Mitte vielleicht ein Schauer, sonst aber überall trocken. Am Donnerstag verbreitet sonnig, im Norden locker bewölkt, am Alpenrand vielleicht auch Schauer. Am Freitag 20 bis 34 Grad, dazu viel Sonnenschein und wenige Wolken. Im Westen vereinzelt Schauer oder auch Gewitter möglich. Am Samstag gebietsweise kräftige Schauer oder Gewitter mit Unwetterpotenzial. Ja, es ist die erste Hitzewelle des Jahres. Viele ältere Menschen wohnen ja alleine. Schauen Sie also auch gerne mal nach den Nachbarn.
2: Guten Morgen und herzlich willkommen zu den Nachrichten bei Tagesschau 24. Schön, dass Sie dabei sind. Es ist wieder Zeit für ein News-Update am Morgen. Und da beschäftigen uns natürlich auch die neuen Angriffe auf Ziele im Iran. Und darüber spreche ich jetzt mit meiner Kollegin Aline Braun. Aline, gerade wird ja eigentlich verhandelt, wie der Iran-Krieg beendet werden kann. Jetzt aber haben die USA trotz Waffenruhe wieder angegriffen. Wieso?
3: Ja, laut den USA sind das Angriffe zur Selbstverteidigung. Man wolle Truppen in der Region schützen. Aber es ist sicherlich auch dafür da, um Druck auf Iran auszuüben innerhalb dieser Verhandlungszeit. Angegriffen wurden im Süden des Iran Raketenstellungen und in der Straße von Hormuz beziehungsweise in dem Bereich wurden Boote angegriffen. Das sollen Minenboote gewesen sein, die dort eben Kampfstoffe auslegen wollten. Das sagt zumindest ein Sprecher des zuständigen US-Regionalkommandos. Und iranische Medien, die berichten von mehreren Toten durch die US-amerikanischen Angriffe auf einer Insel in dieser Meerenge. US-Außenminister Marco Rubio hat sich auch dazu geäußert und er sagt, trotzdem ist ein Deal möglich, aber eben zu den Bedingungen der USA.

0: Die Straße von Hormus muss offen sein. Was dort geschieht, ist unrechtmäßig, es ist illegal, es ist für die Welt untragbar, es ist inakzeptabel. Präsident Trump hatte vor wenigen Tagen ein historisches Telefonat mit Staats- und Regierungschefs aus der Region. Es besteht eine starke Übereinstimmung darüber, wie eine vorläufige Einigung aussehen sollte. Ich denke, es dauert ein paar Tage, bis man sich selbst auf die Uneinigkeiten festgelegt hat. Bei einem Wort oder Satz, wir müssen uns da durcharbeiten. Wenn es eine Einigung gibt, müssen wir da durch. Wissen Sie, entweder wird es eine gute Einigung geben oder es wird keine geben.
1: Ja, also das ist noch ein großer Streitpunkt, wie es mit der Straße von Hormus weitergehen soll und ob da einige Tage ausreichen, muss man mal abwarten. Erst gestern hatte der Leiter des Sicherheitskomitees im iranischen Parlament gesagt, Iran will sich da nicht reinreden lassen, will weiterhin die Straße kontrollieren und auch bestimmen, wer und zu welchen Bedingungen dort passieren darf. Also da liebäugelt man weiterhin mit einer Zolllösung. Und ein weiterer großer Streitpunkt, das ist ja noch das angereicherte Uran. Und da hatte sich US-Präsident Trump in den vergangenen Tagen ja so geäußert, dass entweder eine Zerstörung unter US-amerikanischer Aufsicht passieren müsse oder das Uran soll eben übergeben werden an die USA.
2: Soweit also dazu. Da bleiben wir natürlich dran, schauen aber auf ein anderes Thema. Denn wer keine Kinder hat, könnte laut einem Medienbericht bald noch mehr in die Pflegeversicherung einzahlen als bisher. Was hat denn Bundesgesundheitsministerin Wagen genau geplant?
1: Ja, das Redaktionsnetzwerk Deutschland hatte darüber berichtet und hat sich auf Koalitionskreise bezogen. Und der Beitragszuschlag für Menschen ohne Kinder, der könnte um 0,1 Prozentpunkte angehoben werden. Das hieße dann, dass alle Menschen ab 23 Jahren ohne Kinder 2,5 Prozent Arbeitnehmeranteil zahlen müssten. Und mit Kindern bleibt alles beim Alten. Da gibt's ja so eine Staffelung, 1,8 Prozent bei einem Kind, 1,55 Prozent bei zwei Kindern und 1,3 Prozent bei drei Kindern. Und wann der Gesetzentwurf wirklich ins Kabinett kommt, ist unklar. Das soll aber noch vor der Sommerpause passieren. Und dann geht es da bei dieser Reform der Pflege nicht nur um diese Beitragszuschläge. Es geht auch um Pflegegrade, um Pflegeversicherungen. Branchenverbände denken, dass für die Versicherten der Zugang zu verschiedenen Leistungen schwerer werden könnte. Und es geht darum, dass die Menschen mehr zuzahlen sollen, wenn es um Pflegeheime geht. Das heißt also mehr Kosten für Bewohner, aber auch für Angehörige. Und das Ganze, weil es eben ein großes Defizit gibt. Bundesgesundheitsministerin Wagen hatte das beziffert mit in den nächsten zwei Jahren mehr als 20 Milliarden Euro.
2: Es wird also dazu und wir schauen noch auf den massiven Angriff auf Kiew am Wochenende. Danach hat ja Moskau mit einer neuen Attacke gedroht und ausländische Diplomaten aufgerufen, die Stadt zu verlassen. Wie reagiert denn die EU darauf?
1: Die reagiert jetzt erstmal unbeeindruckt demonstrativ. Gestern hieß es ja aus Moskau, du hast es gesagt, Ausländer und Diplomaten sollten Kiew verlassen. Und es wurde weiterhin gedroht mit systemischen Schlägen gegen militärische und politische Entscheidungszentren. Die Ukraine und die EU, die wollen sich aber nicht einschüchtern lassen durch diese Ankündigungen. Das Personal der EU bleibt also in Kiew, so wie es jetzt aussieht. Und die Leiterin des dortigen EU-Büros, die hat auch gewarnt, Russland wolle Panik verbreiten mit diesen Drohungen und auch die Ukraine in die Isolation treiben. Denn wenn natürlich Mitarbeitende von NGOs, Journalisten, EU-Mitarbeiter aus Kiew sozusagen abreisen, dann gibt es natürlich weniger Zeugen, weniger Dokumentation, weniger Druck und Aufmerksamkeit auf das, was die russischen Angriffe dort anrichten. Und das Ganze kommt eben nach diesen massiven, schweren Angriffen, die es ja in den letzten Tagen auf Kiew gab. Da sehen wir auch noch die Zerstörung. Da gehen auch die Aufräumarbeiten weiter. Zwei Tote gab es, mehr als 90 Verletzte. Und auch heute Nacht gab es wieder Angriffe in Kharkiv, Dnipro und Odessa. Und die Ukraine, die rechnet tatsächlich damit, dass Russland jetzt nochmal nachrüstet und in den nächsten kommenden Tagen wohl weitere wirklich massive Angriffe drohen.
2: Auch da bleiben wir weiterhin dran. Danke für das schnelle Update am Morgen. Aline Braun war das für uns im Nachrichtenhaus der Tagesschau.
1: Gerne.
2: Jeder gläubige Muslim soll einmal im Leben an der Pilgerfahrt Hadsch teilnehmen, solange er gesund ist und es sich leisten kann. So sehen es die Grundpflichten des Islam vor. Allerdings sind die Preise stark gestiegen. Und so können es sich immer weniger Menschen leisten, nach Mekka zu reisen. Aber auch in diesem Jahr sind wieder mehr als 1,5 Millionen Pilger aus der ganzen Welt nach Saudi-Arabien gekommen. Und das trotz des Kriegs in der Region.
3: Rund um die Stadt Mekka, Flugabwehrsysteme, Bilder veröffentlicht vom saudischen Verteidigungsministerium. Kronprinz bin Salman lässt zudem eine Militärparade abhalten. Die politische Botschaft der Saudis als Hüter der heiligen Stätten Mekka und Medina schütze man die Pilger auch in Zeiten des Krieges am Golf. Der Einsatz aller Zivilschutzkräfte innerhalb der heiligen Stätten stellt sicher, dass eine schnelle Reaktion auf jede Situation oder jeden Notfall möglich ist. Pilgerfahrt in Zeiten militärischer Spannungen. Der Iran feuert in diesen Tagen keine Raketen. Er schickt Pilger, rund 30.000 Gläubige aus dem Iran, dürfen nach Saudi-Arabien einreisen. Insgesamt sind rund 1,5 Millionen Muslime aus aller Welt in die Geburtsstadt des Propheten Mohammed gekommen. Für viele ein bewegender Moment, den Koran zu lesen, mit Blick auf die Kaaba, das zentrale Heiligtum des Islam. Als ich die Kaaba zum ersten Mal sah, war ich sprachlos, einfach wow. Eine Herausforderung bleiben die extremen Temperaturen. Bei 44 Grad sollen Kühlsysteme helfen, ebenso ausreichend Wasser und Datteln. Vor 2 Jahren starben während der Pilgerfahrt mehr als 1300 Menschen infolge der Hitze. Und doch glauben Milliarden Muslime weltweit, einmal im Leben nach Mekka zu reisen, gehört zu ihrer religiösen Pflicht. Für viele aber wird das immer schwieriger. In Ägypten wartet Familie Haridi seit Jahren vergeblich auf ein Hadsch-Visum. Mehrfach haben sie an der digitalen Lotterie teilgenommen, bislang ohne Erfolg. Und selbst mit Visum wäre die Reise für sie inzwischen kaum bezahlbar. Die Preise sind zuletzt stark gestiegen. Ich höre von astronomischen Summen. Man sagt, die Hadsch-Lotterie kostet mittlerweile pro Person mehr als 4.000 Euro plus Flugtickets. Viel zu viel. Ihr Mann Tarek fährt Taxi in Kairo, gerade einmal 250 Euro verdient er im Monat. Es scheint, als bliebe die Reise nach Mekka für den 60-Jährigen ein unerfüllter Traum. Der Hadsch ist zu einem Luxus geworden, obwohl es eine der 5 Säulen des Islam ist. Für Menschen wie mich ist er mittlerweile unmöglich. Trotz hoher Kosten, Hitze und Kriegssorgen, für die Pilger, die es nach Mekka geschafft haben, geht in diesen Tagen ein Lebenstraum in Erfüllung.
2: Ein modernes Thema in historischer Umgebung. Papst Leo XIV. Hat dem Vatikan seine erste Enzyklika vorgestellt. Es ging dabei um die Risiken von künstlicher Intelligenz für die Menschheit. Ganz verwunderlich ist es nicht, dass sich ein katholisches Kirchenoberhaupt mit so etwas beschäftigt. Denn schon in der Vergangenheit haben Päpste mit Enzykliken auf bemerkenswerte gesellschaftliche Entwicklungen reagiert.
4: Die Szene hat etwas von einer Vorlesung. Papst Leo präsentiert seine erste Enzyklika in der schmucklosen vatikanischen Synodenaula. Volle Konzentration im handverlesenen Publikum. Leo versucht, die KI nicht grundsätzlich zu verteufeln, blickt aber mit einer großen Portion Skepsis auf die Technologie. Seine Sorge, dass die, Zitat, großartige Menschheit unter die Räder kommt. Künstliche Intelligenz muss entwaffnet werden. Das Wort ist stark, ich weiß, aber bewusst gewählt. Weil dieser Moment Wörter braucht, die Aufmerksamkeit erregen, das Gewissen wachrütteln und Wege in die Zukunft der Menschheit aufzeigen können. Dass ein Papst eine Enzyklika selbst vorstellt, das gab es noch nie. Außerdem ungewöhnlich, neben dem Papst nimmt auch der KI-Entwickler und Unternehmer Christopher Ola auf dem Podium Platz. Der Kanadier ist mit dem Unternehmen Anthropic zum Milliardär geworden, sieht aber neben den Chancen auch die Risiken der KI-Technologie und verdankt diesem kritischen Blick wohl die Einladung nach Rom. Wir brauchen informierte Kritiker, die den Laboren sagen, wenn wir versagen. Moralische Stimmen, die dem Druck der Anreize standhalten. Leo fordert etwas, das in der Welt vieler US-Tech-Konzerne nicht gewollt und nicht vorgesehen ist. Regeln. Technologische Entwicklung müsse sich an den Kriterien der Menschenwürde und des Gemeinwohls messen lassen. Verhindern, dass Menschen durch, wie Leo schreibt, undurchsichtige Algorithmen benachteiligt werden. Auch im Krieg. Mich erreichen beunruhigende Stimmen über autonome Waffensysteme, die sich praktisch jeder menschlichen Kontrolle entziehen und kaum noch wirksam regulieren lassen.
5: Kein Algorithmus ist moralisch in der Lage, einen Krieg zu führen. Und wir sehen schon, dahinter stehen immer Personen, stehen Menschen. Und denen nahezubringen, sozusagen, aus welchem Wertegerüst und aus welcher Wertehaltung macht ihr das eigentlich? Das wäre eigentlich wichtig.
4: Am Ende war es keine Theologievorlesung. Die erste Enzyklika dieses Papstes richtet sich eben nicht nur an Katholikinnen und Katholiken, sondern ausdrücklich an alle. Urbi et Orbi, an die Stadt und die Welt.
2: Eine Enzyklika also, die nicht nur an die Katholiken gerichtet ist, sondern an die ganze Menschheit. Dabei hat der Papst auch die großen Technologieunternehmen im Blick, die künstliche Intelligenz entwickeln. Meine Kollegin Jessie Wellmer hat darüber in den Tagesthemen mit unserem Korrespondenten Tilman Kleinjung in Rom gesprochen.
6: Tilman, heute war ja auch ein Vertreter der Tech-Riesen, Christopher Ohler von Anthropic, dabei. Welche Botschaft sollte damit gesendet werden?
7: Ja, diese Tech-Riesen werden ja in dem Text von Papst Leo sehr kritisch angesprochen. Da wird die fehlende Kontrolle kritisiert, die fehlende Ethik, dass man die KI einfach sich selbst überlässt. All das wird angesprochen. Und da ist die Botschaft von Papst Leo eine eindeutige. Wir reden nicht nur über die, sondern wir reden mit denen. Und darin besteht natürlich auch ein gewisses Risiko, dass Anthropic das auch so ein bisschen als päpstlichen Segen verstehen kann. Seht her, wir sind die Guten. Aber es gibt auch Schnittmengen, inhaltliche Schnittmengen zwischen Anthropic und Papst Leo. Beide liegen mit der US-Regierung über Kreuz. Anthropic, weil man seine KI dem US-Verteidigungsministerium verweigert hat, dass es für autonome Waffensysteme einsetzen wollte. Und deshalb sagt Trump zu Anthropic, die sind links, die sind woke. Und dass er ähnlich über Papst Leo denkt, wissen wir spätestens seit der Auseinandersetzung nach Ostern. Mhm.
6: Den Einsatz von KI-gesteuerten Waffensystemen sieht der Papst kritisch. Richtet sich seine Kritik damit speziell gegen die USA und Präsident Trump?
7: Nein, das würde ich so nicht sagen. Also man findet das Wort US-Regierung oder Trump überhaupt nicht in dieser Enzyklika. Aber beide dürfen sich natürlich angesprochen fühlen, weil was Papst Leo kritisiert ist, dass vor allem auch aufgrund von KI-gestützten Waffensystemen die Hemmschwelle, Gewalt und Krieg als Mittel der Konfliktlösung einzusetzen, immer weiter sinkt. Und das wird in diesem Text sehr, sehr klar kritisiert. Das ist ja auch so ein bisschen das Leitmotiv seines Pontifikats. Er warnt ja immer wieder, dass Gewalt und Krieg selbstverständlich sind und fordert diplomatische Wege der Konfliktlösung.
2: Guten Tag, hier ist die Tagesschau in 100 Sekunden. US-Militär greift wieder in Iran an. Laut einem Sprecher waren Raketenstellungen das Ziel. Außerdem seien im Bereich der Straße von Hormus Boote attackiert worden, die Minen verlegen wollten. Das US-Militär spricht von Angriffen zur Selbstverteidigung. Trotz Waffenruhe hat es schon mehrfach gegenseitige Attacken gegeben. Netanyahu kündigt verstärkte Angriffe auf Hisbollah an. Die Intensität der israelischen Offensive im Libanon werde erhöht, sagte der Premierminister. Das Ziel sei, die pro-iranische Terrororganisation zu zerschlagen. Auch die Hisbollah meldete neue Angriffe auf Israel und begründet diese mit Vorstößen gegen die Waffenruhe. Seit Mitte April gilt eigentlich eine Kampfpause. Nordkorea feuert mehrere Kurzstreckenraketen ab. Nach südkoreanischen Angaben wurden die Geschosse im Umkreis der nordkoreanischen Stadt Cheongju nahe der Westküste gestartet. Sie flogen etwa 80 Kilometer weit. Mehrere Resolutionen des UN-Sicherheitsrats verbieten Nordkorea grundsätzlich, ballistische Raketen abzufeuern. Es ist der 8. Raketentest in diesem Jahr. Kinderlose könnten mehr für Pflegeversicherung zahlen. Das sehen laut einem Bericht des Redaktionsnetzwerks Deutschland die Pläne von Gesundheitsministerin Wagen vor. Demnach könnte der Beitragszuschlag für Kinderlose um 0,1 Prozentpunkte steigen. In den kommenden Wochen will Wagen einen Gesetzentwurf für eine Pflegereform vorlegen. Damit soll ein Milliardendefizit verhindert werden. SC Paderborn steigt in die Fußball-Bundesliga auf. Die Ostwestfalen haben im Rückspiel der Relegation mit 2:1 gegen den VfL Wolfsburg gewonnen. Danach feierten Spieler und Fans den Aufstieg nach 5 Jahren zweite Liga. Für Wolfsburg ist es der erste Abstieg nach 29 Jahren Erstklassigkeit. Das Wetter. Weitgehend sehr sonnig, im Norden und Nordosten gelegentlich lockere Wolkenfelder, über den Bergen im Süden auch Quellwolken. Höchstwerte 20 bis 35 Grad. Der SC Paderborn ist zurück in der Fußball-Bundesliga. Im entscheidenden Relegationsrückspiel gegen den VfL Wolfsburg spielten die Ostwestfalen lange in Überzahl. Es dauerte aber bis in die Verlängerung, ehe der Zweitligist jubeln konnte.
8: In Paderborn brechen alle Dämme. Der SCP schafft zum dritten Mal in der Vereinsgeschichte den Aufstieg in die erste Fußball-Bundesliga.
9: Ich glaube, das ist noch gar nicht so wirklich angekommen. Also es prasselt einfach gerade so viel auf einen ein und gefühlt nehme ich das noch gar nicht so richtig wahr. Es ist einfach Wahnsinn, dass wir das heute gezogen haben, ist einfach so unglaublich und bin so stolz auf die Jungs. Was wir hier die ganze Saison und auch heute geleistet haben, ist einfach heftig.
8: Dabei ging der VfL Wolfsburg schon nach 3 Minuten durch Jenan Pečinović in Führung. Ein perfekter Start in diese Partie für den Erstligisten. Doch nach 14 Minuten sieht der kurz zuvor verwarnte Wolfsburger Mähle die gelb-rote Karte nach diesem groben Foulspiel gegen Hansen. Der VfL noch mindestens 75 Minuten in Unterzahl und das nutzen die Ostwestfalen nach 39 Minuten durch Philipp Bilbia. Bei diesem 1:1 bleibt es dann auch bis zum Ende der regulären Spielzeit und in der Verlängerung ist es dann Laurin Kurda, dem der entscheidende Treffer gelingt. Das 2:1 in der 100. Spielminute, auch der Endstand. Wolfsburg in der nächsten Saison nur noch zweitklassig. Der SC Paderborn dagegen erfüllt sich seinen Aufstiegstraum.
2: Bei der Eishockey-Weltmeisterschaft in der Schweiz hat die deutsche Eishockey-Nationalmannschaft 6:3 gegen Großbritannien gewonnen. Ob der Einzug ins Viertelfinale noch klappt, ist aber trotzdem nicht sicher. Dazu müsste Lettland heute gegen Ungarn verlieren.
10: Noch gibt es eine Mini-Chance aufs WM-Viertelfinale für das DEB-Team. Voraussetzung ist ein Sieg gegen Absteiger Großbritannien. 14. Spielminute, Kapitän Seider auf Karachun, 1:0. Der Auftakt für einen torreichen Abend. Dann sprintet Frederik Tiffels allein aufs britische Tor zu, 2:0. Die Weichen sind gestellt. Nur 16 Sekunden später erhöht Fabio Wagner auf 3:0. Vorlage wieder Moritz Seider, so ging es ins zweite Drittel. Das Umschaltspiel funktioniert weiter gut. Andy Eder, präziser Schuss unter den Querbalken, 4:0. Die Briten versuchen sich zu wehren und haben Erfolg. Robert Daud aus Sheffield, Anschluss 1:4. Deutschland erhöht dann durch Samanski und Gawanka auf 6:1 und wird nachlässig. 2 Tore machen auch noch die Briten. Endstand 6:3. Nach diesem Pflichtsieg hofft das DEB-Team auf Schützenhilfe der Konkurrenz. Es könnte ein Herzschlagfinale ums Weiterkommen geben.
2: Und in Las Vegas haben erstmals die sogenannten Enhanced Games stattgefunden. Auf Deutsch erweiterte Spiele. Man könnte auch sagen Dopingspiele. Versorgt mit leistungssteigernden Substanzen wie Testosteron oder Wachstumshormonen traten 42 Athleten in verschiedenen Disziplinen an für Spitzenprämien. Die Sponsoren der umstrittenen Veranstaltung hatten offenbar Weltrekorde erwartet. Aber davon gab es in Las Vegas gerade mal einen.
11: Auf einen Moment wie diesen haben die Veranstalter gewartet. Ein Weltrekord, der nicht offiziell anerkannt wird. Für den Sieger gibt es $1 Million. Es bleibt der einzige Weltrekord an diesem Abend. Las Vegas, hier finden die Spiele statt. Seit Monaten nehmen die Athletinnen und Athleten Wachstumshormone, Testosteron oder Anabolika. Alles unter ärztlicher Aufsicht, sagen die Veranstalter in den sozialen Medien. 2 der Mitbegründer sind deutsche Krypto- und Biotech-Investoren. Sie argumentieren, bei ihnen sei Doping wenigstens transparent. Die Hälfte aller Athleten gibt zu, verbotene Substanzen zu nehmen. Und nur 1% wird erwischt. Das bedeutet, jeder 2. betrügt und kommt davon. Diese Zahlen sind nicht überprüfbar. Dass die Doping-Dunkelziffer ein Problem ist, ist unbestritten. Bei der Veranstaltung wird permanent mit dem enormen Preisgeld geworben. 1 Million für einen Weltrekord, 250.000 für einen ersten Platz. Das hat auch den deutschen Schwimmer Marius Kusch gelockt. 2019 war er Europameister und jetzt ist er hier.
12: Wenn man aus dem olympischen Sport kommt, du musst in der absoluten Spitze sein, 1%, du musst Goldmedaillen immer wieder über mehrere Jahre gewinnen, dann kann man sich eventuell ein finanzielles Polster aufbauen. Aber in der Situation, in der ich bin und in viele andere sind, die Realität ist, dass man mehr oder weniger selbstfinanziert ist.
11: Unter den 42 Athleten sind ehemalige Olympioniken, viele über 30 und seit Jahren raus aus dem Spitzensport. Kritiker wie der Olympiateilnehmer Joscha Salchow finden das Konzept verantwortungslos.
13: Doping ist gefährlich. Du setzt am Körper ein Risiko aus, wo du nicht weißt, was nachher passiert. Es gibt keine Referenzwerte dafür, wie viel von einer Substanz sollst du nehmen oder wie auch immer. Das ist ja alles nachher irgendwie nach Trial and Error.
11: Hinzu kommt, hinter den Enhanced Games steht ein milliardenschweres Geschäftsmodell. Auf der Webseite können die Präparate gekauft werden. Investoren wie der Tech-Milliardär Peter Thiel und Trumps Sohn Donald Jr. finanzieren die Enhanced Games und setzen auf den Markt der Leistungsoptimierung.
13: Nachher ist das Geld einfach nur dazu da, um die Athleten dort reinzulocken, um über diesen Weg dann eine Rechtfertigung für die späteren Verkäufe der leistungssteigernden Mittel oder was auch immer man dann verkaufen möchte über die Seite der Enhanced Games. Darum geht's eigentlich.
11: Nach einem halben Tag ist das Spektakel wieder vorbei. Ob die Spiele wiederholt werden, ist wohl noch offen.
2: Und wie der ARD-Doping-Experte Hajo Seppelt die sogenannten Enhanced Games bewertet, das hat meine Kollegin Jessie Wellmer in den Tagesthemen ergründet.
6: Hajo, warum hat es eigentlich nicht jede Menge Weltrekorde gegeben, sondern nur einen?
14: Ich würde mal sagen, die Veranstalter, die haben versucht, die Öffentlichkeit für dumm zu verkaufen. Denn es ist natürlich komplett blödsinnig und utopisch zu sagen, naja, jetzt dope ich mal 3 Monate und dann mal gucken, was bei rauskommt. Sondern die Art Superpille ist dann quasi im Einsatz. Das ist natürlich Quatsch. Wenn man richtig trainiert und das über einen langen Zeitraum und das begleitet beispielsweise mit anabolen Steroiden, also Anabolika, die auf der Verbotsliste stehen, oder wenn man Wachstumshormon nimmt, auch verboten, und das über einen längeren Zeitraum im Training macht, dann kann das einen Effekt haben. Hier gab es ja auch eine Reihe von Athleten, die schon längst zurückgetreten sind und die deshalb auch keine Gefahr liefen, dass sie aus dem olympischen Sport ausscheiden, dass sie gesperrt werden, weil sie sind ja gar nicht mehr aktiv dort. Insofern können sie auch nicht gesperrt werden. Aber von denen dann und dann mit gerade mal 3 Monaten zu erwarten, dass die plötzlich Wunderleistungen erzielen, das ist Blödsinn. Das Ganze war für mich eine riesengroße Propagandashow. 22 Wettbewerbe, Disziplinen über mehrere Stunden verteilt. Viel Langeweile dazwischen und vor allem eben nicht das, was sie versprochen haben, die Veranstalter. Nämlich riesengroße, tolle Leistungen, Weltrekorde, die sind ausgeblieben.
6: Hm. Hajo, wird es solche Spiele öfter geben oder war das jetzt eine Eintagsfliege?
14: Vor 2 Jahren ist dieses Ereignis ganz groß angekündigt worden. Das sind die alternativen Olympischen Spiele. Da ging man natürlich davon aus, das wird ein Mega-Event. Das wird ein paar Tage, wenn nicht sogar Wochen dauern. Und in ganz vielen Sportarten ist es zusammengeschrumpft auf wenige Stunden in Las Vegas an einem Tag. Und da hat sich schon gezeigt, dass es am Anfang zwar der angebliche Tiger war, der wurde zum Bettvorleger. Und ich würde sagen, für die Zukunft ist er ein Rohrkrepierer. Also ich kann mir nicht vorstellen, dass das groß Sinn macht, das weiterzumachen. Vielleicht, weil das nötige Kleingeld im Hintergrund da ist, wird es doch passieren. Aber ich kann nur sagen, Obacht, Vorsicht. Denn zwar werden die Athleten, die dort angetreten sind, jetzt angeblich in der nächsten Zeit noch umfangreich weiter kontrolliert, ob sie möglicherweise kurzfristige oder langfristige Schäden haben. Aber irgendwann läuft auch das aus und vor allem werden ja auch noch Medikamente, Dopingmittel verkauft über den Online-Shop an viele Menschen in der Welt und bei denen ist kein Arzt zugange. Was sendet das für eine Botschaft für den Sport, für Athleten, vor allem aber auch für Kinder und Jugendliche, die möglicherweise glauben, naja, nur wenn ich Dopingmittel nehme, dann kann ich im Sport erfolgreich sein. Ich finde, das ist fatal.
2: Karneval in Rio, Venedig oder Köln. Diese Feste kennt nahezu jeder, aber auch im südamerikanischen Peru ist etwas los, nämlich die Clowns. Sie zogen durch die Straßen von Lima, der Hauptstadt von Peru mit 10 Millionen Einwohnern. Normalerweise grüßen sich die Menschen dort so gut wie gar nicht auf den Straßen und gehen aneinander vorbei. Die Clowns aber schüttelten überraschten Passanten und Touristen die Hände.
15: Es ist eine große, bunte Party. Die jährliche Clowns-Parade in Lima. Hunderte Clowns haben die Straßen der peruanischen Hauptstadt zu ihrer eigenen Bühne verwandelt. Wir Clowns sind bereit, von uns selbst aus das Glück an andere weiterzugeben, an die, die es brauchen. Kinder, Erwachsene, junge Menschen. Und vor allem, wir wollen diese Freude jemandem schenken, der vielleicht eine schwere Zeit durchmacht, vielleicht einen schwierigen Moment. Und wir Clowns sind, selbst wenn es uns selbst schlecht geht, bereit, mit unserer Freude zu dienen. Ihre Kernbotschaft, mehr Clowns, weniger Politiker, mehr Lachen und weniger Ausreden. Ich mache das nun schon seit fast 14 Jahren. Für mich ist das ein einzigartiger Moment, in dem ich mich wirklich verstanden fühle, mich selbst besser verstehe und letztlich mein ganzes Wesen entfalten kann. Ich genieße diesen Moment sehr und es ist ein Moment, den ich mit meinen Kollegen teilen kann. Es ist wie Kameradschaft, denn wir alle sind hier zusammengekommen und sprechen dieselbe Sprache. Der Clownstag in Peru erinnert an einen Künstler, bekannt als der Clown der Armen. Er zog in den 80er Jahren mit einem bunten Zelt durch Limas Stadtviertel, um den Menschen Freude zu bereiten.
6: Sie sehen ein neues Update Wirtschaft. Schönen guten Morgen aus der Frankfurter Börse. Was wollen wir heute besprechen? Wir fragen zum einen, wie sicher sind unsere Bankdaten? Fragen zum anderen, wie insolvent ist Deutschlands Industrie? Und wir schauen, wie standhaft ist eigentlich der DAX? Und da hat das Wochenende und der gestrige Tag ja einiges geboten. Ein Memorandum sollte es geben zwischen dem Iran und den USA mit Waffenruhe. Die Straße von Hormus sollte geöffnet und gebührenfrei passierbar sein. Und im Gegenzug sollte es dem Iran erlaubt werden, Öl zu exportieren. Und sie sollten auch eingefrorene Gelder zurückbekommen. An der Börse hat das einen ordentlichen Hype ausgelöst am gestrigen Tag. Aber irgendwie kennen wir das ja schon alles. Ordnen wir mal ein mit dieser Hassenzahl von Her Family Office. Schönen guten Tag, Frau Hassenzahl.
16: Guten Morgen.
6: Ja, die Nachrichten wechselten in schneller Folge von dem bekannten, oh, jetzt kommt Bewegung da rein, bis hin, ah, nee, doch nicht. Nichtsdestotrotz, die Aktienmärkte weltweit haben sehr positiv reagiert. Umso positiver, je energieabhängiger sie gefühlt sind. Aber es ist ja keine Lösung in sich, nicht wirklich. Warum steigen Aktien trotzdem?
16: Ja, also tatsächlich, man darf insbesondere ja auch, wenn einer der Beteiligten Donald Trump beziehungsweise die USA sind, nie ganz sicher sein, ob es eine Lösung gibt oder nicht. Aber tatsächlich, ja, also im Grunde ist es eigentlich ein bisschen ähnlich wie die letzten Male. Alle sehnen natürlich eine Lösung herbei, wobei insbesondere die iranische Seite sich ja doch eher bedeckt hält. Aber ja, also die Märkte nehmen alles, was sie kriegen können. Und wie Sie schon richtig sagen, also insbesondere natürlich das Thema Öl, Preis und was da an Folgeerscheinungen dranhängt im Punkto Inflation, steigende Zinsen etc. Das sind natürlich alles Punkte, wenn da so positive Nachrichten kommen oder zumindest ein bisschen Hoffnung auf Lösung kommt, dann nehmen die Märkte das erstmal sehr, sehr wohlwollend auf in Kombination mit guten Unternehmensdaten aus den USA, was einfach auch natürlich die Märkte beflügelt.
6: Diesmal ist alles anders, ist ja an der Börse tendenziell ein teurer Satz. Ist denn diesmal so von den Verhandlungen her, von den Fortschritten her, auch von den Marktreaktionen, Hoffnungen her was anders?
16: Ja, also ich glaube natürlich auch, je näher man sich den Midterm-Wahlen nähert, ja, also je näher wir da drankommen, desto höher wird natürlich bei allen Beteiligten und insbesondere auch bei den US-Beteiligten die Hoffnung, dass es diesmal wirklich eine Lösung gibt. Also man merkt schon auch, dass insbesondere diese Seite ja auch auf eine Lösung drängt. Wir alle wissen, wenn Donald Trump könnte, wie er wollte, dann wäre da sicherlich schon eine Lösung herbeigeführt worden und er hätte sich da mit irgendeiner Art von Argumentation sicherlich rausbewegt. Aber ja, also das, was man aus den Verhandlungen hört, scheint es tatsächlich so zu sein, dass es wirklich ernsthaften Fortschritt gibt. Und insofern bleibt die Hoffnung, dass es diesmal wirklich ja, anders ist.
6: Wenn es soweit wäre, Anleger setzen ja darauf, dass die wirtschaftlichen Folgen nach wie vor recht moderat sind. Und wenn wir so ein paar Indikatoren anschauen, wie letzte Woche der IFO-Index, der war auch gar nicht so schlecht. Also ist diese Hoffnung, diese Erwartung, dass man das auch mal mit so einem blauen Auge davonkommt, irgendwo berechtigt?
16: Ja, also die Hoffnung stirbt zuletzt und tatsächlich, also es gibt natürlich wirklich diese Idee des, wie wir das ja so schön sagen, Soft Landings. Also dass am Ende der Aufprall doch gar nicht so hart wird, dass im Grunde das Thema Inflation nicht so überschießend ist, wie wir es vielleicht oder wie die Märkte es vielleicht befürchtet hatten, dass da vielleicht sogar ein bisschen zu viel Angst eingepreist wurde und letzten Endes tatsächlich vor allem die Märkte oder letzten Endes die Wirtschaft nicht in eine globale Rezession stürzt. Also das das ist sicherlich das Soft-Landing-Szenario. Und ja, also wenn man sich die Unternehmensdaten, also gerade aus den USA anschaut, ich habe es eben gesagt, die Unternehmen verdienen weiterhin sehr, sehr gutes Geld. Gerade natürlich der ganze Tech- und KI-Bereich verdient gutes Geld. Und deswegen, ja, da gibt es schon wieder andere Diskussionen natürlich, aber das sind eben einfach Punkte, die helfen aktuell.
17: Sie sprachen die Technologieunternehmen schon an und man sah ja oder sieht ja auch, dass gerade noch mal mit Kriegsbeginn auch noch mal viel Geld gerade in die USA floss und eben wenig in Europa. Vor einem guten Jahr war das noch genau umgekehrt. Könnte von einem Frieden, wenn er endlich soweit wäre, Europa auch kapitalmarktseitig noch mal neu profitieren, weil einfach so die Folgen mit Energie und Spirit und Momentum vielleicht besser werden?
16: Auf jeden Fall. Also man hat es gestern auch schon sehr schön gesehen. Jetzt muss man sagen, gestern waren ja auch die US-Märkte geschlossen, aber der DAX ist ja, wurde gehandelt und man hat es sehr schön gesehen. Gerade die energieintensiven Branchen, Chemie, letzten Endes sehr, sehr gute Nachrichten und das kann schon durchaus hilfreich sein, gerade eben, wie Sie sagen, als sozusagen Aufholfakt in Europa. Allerdings muss man auch sagen, natürlich insbesondere die Tech-Werte in den USA sicherlich weiterhin weit vorne, sofern eben das Thema Zinserhöhung, Inflation ausbleiben dürfte.
17: Und da haben wir schon den Blick auf die neue Woche. Wir bekommen diese Woche aus Deutschland die Verbraucherpreise. In den USA wird zum Wochenende ganz wichtig der Arbeitsmarkt. Also tendenziell so zwei wirklich Ankerdaten. Und für die Europäische Zentralbank auch nochmal mit den Preisen hierzulande ein wichtiger Indikator, wenn dann Anfang Juni die Zinsentscheidung fallen sollte. Ist das Enttäuschungspotenzial da groß oder ist eher so die Erwartung hoch? Wie beurteilen Sie das?
16: Also tatsächlich im Moment sind die Erwartungen, die in den Märkten eingepresst sind, ja eher erstmal auf jeden Fall keine Zinssenkungen mehr. Letzten Endes wird überwiegend erwartet, dass die Zinsen auf dem aktuellen Niveau verharren. Also insofern ja, es ist natürlich in diesen Zeiten immer ein gewisses Enttäuschungspotenzial möglich, zumal die Erwartungen auch einfach sehr hoch sind. Die Märkte ja trotzdem sehr, sehr stark laufen. Also Thema Nervosität und auch dieses ganze Rotationsthema an den Märkten ist weiterhin hoch. Aber grundsätzlich gehe ich aktuell für Europa davon aus, dass da keine besonderen Vorkommnisse auf uns warten. Und auch tatsächlich für die USA, also letzten Endes auch das Thema Inflationsdaten, was wir diese Woche am Donnerstag ja haben, da wissen wir eigentlich schon, was kommt. Aber der US-Arbeitsmarkt bleibt natürlich auch interessant als Signal an die Fed. Neuer Fed-Präsident ja jetzt auch vereidigt bzw. entsprechend im Amt. Und von daher bleibt es natürlich schon spannend. Insgesamt Nervosität an den Märkten ist einfach hoch.
17: Sie sagen es, Nervosität ist hoch. Es ist relativ unübersichtlich, wenig planbar, relativ widersprüchlich. Sie begleiten auch gerade Menschen dabei, Kapital aufzubauen, auch gerade den Schritt an die Börse zu wagen. Wie blicken die im Moment auf diese Lage? Und was sagen Sie gerade so Neulingen, die jetzt irgendwie versuchen, damit mit all dem klarzukommen und auf die ja eine Menge einstürzt und was nicht so normal ist?
16: Ja, tatsächlich. Also es sind so ein bisschen zwei unterschiedliche Lager. Also diejenigen, die schon investiert sind und die letzten Endes eigentlich teilweise, das ist so meine Erfahrung, ein bisschen manchmal auch zu positiv unterwegs sind. Also da müssen wir, das ist ja auch dann letzten Endes die Aufgabe, vielleicht auch mal ein bisschen bremsen, sagen, okay, also es macht jetzt schon mal Sinn, die sehr gut gelaufenen Aktien beziehungsweise damit eben automatisch auch die etwas höher als gewollt ausfallenden Aktienquoten, vielleicht einfach durch Kursgewinne, dann auch mal wieder ein bisschen zu reduzieren, mal Gewinne mitzunehmen, ein bisschen rational zu bleiben. Das ist manchmal nicht so ganz einfach, wenn man eben dann doch sieht, ja, es gibt schlechte Nachrichten, aber die Märkte laufen ja. Und ich habe gelernt, eigentlich scheint es die Kapitalmärkte auch nur kurz, wenn überhaupt, zu interessieren. Also das ist so die eine Seite. Die neu investieren, die sind natürlich verunsichert, fragen sich, ist jetzt ein guter Zeitpunkt? Sind die Märkte schon zu weit gelaufen? Grundlegend, wir haben es ja jetzt eben auch schon angesprochen, also dieses Thema breite Streuung, eben nicht nur zu sehr auf die USA zu schauen, sondern vielleicht auch Europa und natürlich auch die Schwellenländer mitzugewichten und letzten Endes auch nicht nur auf Everybody's Darling, die KI und Halbleiterwerte zu setzen, sondern wirklich sich auch vielleicht mit den langweiligeren Sektoren mal zu beschäftigen. Das ist schon wichtig, weil wir sehen es ja, die Sektorrotation, wie wir wie wir das nennen, also das schnelle Wechseln von KI und Tech hin dann doch zu konservativen Sektoren, das bleibt aktuell intakt. Und deswegen ist da wirklich die Empfehlung, langweilig, aber wahr, breit streuen, nicht zu sehr auf einen Punkt setzen und natürlich immer gut in Raten aufbauen. Also nicht alles jetzt investieren, weil Volatilität, also Schwankung ist hoch und da kann ich tatsächlich sogar von profitieren.
18: Also es ist so ein bisschen was so, Gier frisst Hirn, absolut. Aber die nächste Korrektur scheint noch ein Stück weg zu sein.
16: Und das wissen wir eben nicht. Ja. Ja, also wir haben natürlich tatsächlich diese Thematik, also das haben Sie jetzt schön formuliert, ja, es ist auch so ein bisschen natürlich eine gelernte Frage, also was habe ich die letzten Jahre als in meinem persönlichen Anlegerinnen- und Anlegergedächtnis einfach gelernt? Und gelernt ist, naja, es geht mal runter, es geht vielleicht auch mal sehr stark runter, aber es dauert eben nicht lange, dann geht es wieder hoch und das ist überhaupt kein Problem für mich. Aber da wirklich auch mal den Blick in die Vergangenheit zu wagen, zu sagen, es gab eben auch Phasen, hat das ein paar Jahre gedauert? Und bin ich sowohl emotional als auch von meiner finanziellen Tragfähigkeit in der Lage, das auszuhalten? Das sind schon Fragen, die sollte ich mir mal stellen, je nachdem natürlich auch, welches Alter, welches Anlageziel, das sind dann natürlich die Fragen, aber das sind schon wichtige Punkte, ja.
18: Eine der wichtigsten Fragen überhaupt, Lisa Hassenzahl, vielen Dank, Dankeschön. In Deutschland sind so viele Unternehmen insolvent gegangen im vergangenen Jahr wie nicht zuvor, wie zumindest in den letzten 12 Jahren nicht mehr. Die deutsche Wirtschaftsschwäche, die Bundesregierung scheint dagegen halten zu wollen, aber nicht ausreichen zu können, Fragezeichen. Das diskutieren wir heute mit unserem Kollegen Markus Plettendorf aus der NDR Info Wirtschaftsredaktion. Markus, einen schönen guten Morgen nach Hamburg.
19: Guten Morgen nach Frankfurt.
18: Ja, die Bundesregierung hat Milliarden Investitionen versprochen und angeschoben, Projekte wie Industriestrompreise auf den Weg gebracht, will Bürokratie abbauen, alles Mögliche. Aber trotzdem muss man sagen, ist das genug, dass Besserung für die Insolvenzen in nächster Zeit überhaupt in Sicht ist?
19: Na, gucken wir mal in die Branche, die sich damit auskennt. Bei den Insolvenzverwaltern und Restrukturierern, da ist zumindest kurzfristig keine Entwarnung in Sicht. Das Statistische Bundesamt hat zwar für den Februar einen Rückgang bei der Zahl der Insolvenzen festgestellt. Das scheint aber ein bisschen eine Momentaufnahme gewesen zu sein. Das Leibniz-Institut für Wirtschaftsforschung in Halle, die gucken da auch jeden Monat drauf und die haben im April schon wieder mehr als 1.700 Unternehmenspleiten gezählt. Das sind 3% mehr als im März und sogar 10% mehr als im April des vergangenen Jahres.
18: Mhm. Nun gibt es ja, und das haben wir auch oft in der Berichterstattung, so typische Branchen, über die man häufig redet. Aber was sind denn die Branchen, die am allerstärksten betroffen sind?
19: Ja, interessanterweise sticht jetzt hier nicht die Industrie besonders hervor. Wir reden da ja immer von über die Deindustrialisierung in Deutschland und dass jeden Monat 10.000 Arbeitsplätze da verloren gehen. Das ist auch soweit richtig, diese Zahl. Aber so Großpleiten oder eine große Zahl von großen Unternehmen, die Insolvenz angemeldet hat, die kann ich da nicht entdecken. Der Blick auf den Arbeitsmarkt, der zeigt eher, es scheint die kleinen Unternehmen zu erwischen. Vor allem Gastronomie, Hotelgewerbe, aber auch der Einzelhandel. Da haben wir auch größere Fälle in der jüngeren Vergangenheit gesehen, sei es der Discounter McGuides oder die Dekokette Depot. Aber auch im Bereich Verkehr und Logistik sehen wir eine eklatante Zahl an Unternehmenspleiten.
18: Mhm. Nun hat die Regierung ja einiges auf den Weg gebracht, um dem entgegenzuwirken. Aber du sagst ja schon, die Zahlen steigen schon wieder, das reicht scheinbar nicht, oder?
19: Nein, die Fachwelt, die drängt da auf weitreichende Reformen und vor allem auch ein ganzes Stück aufs Tempo. Denn was wir gerade erleben, das ist nicht eine konjunkturelle Delle, die wir haben. Das ist eine strukturelle Krise, die auch schon seit etlichen Jahren existiert. Und die Bekämpfung struktureller Krisen, die braucht vor allem Zeit. Also selbst wenn ich jetzt geeignete Maßnahmen sofort auf den Weg bringe, dann wirken die mittel- und langfristig, aber nicht kurzfristig. Und dazu kommt ja noch, dass eben in diesem kurzfristigen Segment die Unternehmen im Moment durch Dinge belastet sind, die ja ziemlich außerhalb des Einflussbereichs der Bundesregierung sind. Ich nenne da jetzt mal die Zölle durch die USA oder auch die hohen Energiekosten bei Öl und Gas im Moment.
18: Aber wenn wir hier mal weiter überlegen, könnte Sollte, wird der Staat da möglicherweise eingreifen?
19: Na, das tut er ja immer wieder mal, hat er in der Vergangenheit getan. Ich sag mal Stichwort Bankenrettung. Ich gucke mir die Übernahme von Uniper an während der Energiekrise, die Hilfen an die Lufthansa während der Corona-Pandemie. Aber wenn wir jetzt darüber reden, strukturelle Probleme über ganze Branchen, ganze Industriezweige hinweg, ganze Wirtschaftszweige hinweg durch Steuergelder heilen zu wollen, das ist der Teil, der einfach nicht funktionieren wird. Was Regierungen tun können, ist Rahmenbedingungen setzen, Rahmenbedingungen verbessern. Da reden wir über den Bürokratieabbau. Vielleicht aufhören damit, immer um jeden Preis Altes bewahren zu wollen, sondern vielmehr auch Geld zu investieren in Neues, in Forschung, in Entwicklung, in neue Geschäftsmodelle, die zu fördern, damit auch was Neues entsteht. Und was Politik natürlich auch noch leisten kann, ist mit Sorge dafür zu tragen, dass es auf den Weltmärkten, dass es also bei den Produktionsbedingungen international fair zugeht.
18: Neues ist ein gutes Stichwort. Wo siehst du denn, Markus, diejenigen, die auch ganz gut klarkommen, die vielleicht sogar auch Profiteure des aktuellen schwierigen Umfelds sind?
19: Na, da kann man sich verschiedene Sachen angucken. Also die vorhin erwähnte Restrukturierungsbranche, also die Firmen, die anderen dabei helfen, gar nicht in eine Pleite zu geraten oder gut aus einer Pleite auch wieder rauszukommen mit neuen Geschäftsmodellen. Der Branche, der geht seit geraumer Zeit ganz gut. Im Moment dadurch, dass die asiatischen Märkte so viel Schwierigkeiten haben im chemischen Bereich, profitieren auch die europäischen Chemiekonzerne. Das ist jetzt so eine kurze Welle, die funktioniert. Grundsätzlich kann man sagen, alle Unternehmen, die gut aufgestellt sind, die resilient sind im Moment, profitieren von solchen Krisenphasen einfach eben, weil auch Konkurrenz am Markt verschwindet. Ja, und zu guter Letzt haben wir die, die jetzt ganz kurzfristig wirklich von akuten Krisen profitieren. Und da muss man ganz klar die Mineralölbranche nennen.
18: Also Krisengewinner gibt es immer und den Ölmultis ging es über Jahre schon nicht schlecht. Markus Happ, vielen Dank für die aktuelle Einschätzung nochmal zum deutschen Markt und einen schönen Tag nach Hamburg. Danke.
19: Gerne.
18: Wie sicher sind denn unsere Bankdaten? Das sind aktuell Fragen, die sich Kunden stellen müssen. Und Banken aber auch gleichermaßen. Denn glaubt man dem KI-Experten Anthropic aus den USA, dann gibt es da Sicherheitslücken. Ist da was dran? Das besprechen wir mit einem IT-Experten aus dem Hause DWS, mit Daniel Kröger. Schönen guten Tag, Herr Kröger.
20: Guten Morgen, hallo.
18: Ja, Anthropic aus den USA, eines der KI-Unternehmen, hat ein KI-Modell entwickelt, was offensichtlich sehr viel kann und weltweit wirklich für Aufregung sorgt. Soweit, dass es schon wieder fast vom Markt in Teilen zurückgenommen werden muss. Was kann dieses Mythos, heißt es, was kann das, was ist das?
20: Ja, es ist tatsächlich ein Programm von Anthropic, was Sie gesagt haben, was natürlich dazu entwickelt wurde, um auch wirklich Schwachstellen in einem Programmiercode zu finden. Vielleicht, wenn man sich das mal irgendwie so vorstellt, als Programmierer müssen Sie natürlich auch gewisse Dinge in einem Speicher behalten. Und das kann man sich als Schubladen vorstellen. Und bei einem gewissen Programm ist es so, dass der Programmierer darauf selber Wert legt, das irgendwie zu verwalten. Nur wie wir Menschen nun mal sind wir manchmal vielleicht etwas fahrlässig oder auch schlampig. Und dann passiert es, dass Sie vielleicht 10 Schubladen reservieren, aber Sie natürlich dann trotzdem noch eine 11. Schublade ansprechen. Und das führt in solchen Programmen dazu, dass sie gegebenenfalls natürlich irgendwie kollabieren, abstürzen oder aber auch, wenn man so eine Schwachstelle hat, dass natürlich hier in diesem Fall Hacker Zugriff bekommen könnten zu diesem Programm. Das ist so die Funktionsweise. So, und früher war es so, dass natürlich, sag mal, um diese Fehlerstellen zu finden, ein Mensch, der lange diesen Quellcode gelesen hat, irgendwann mal müde wird. Und jetzt gibt es natürlich die künstliche Intelligenz, hier diese AI von Anthropic, die entsprechend diesen Code entsprechend durchliest. Aber es ist tatsächlich nicht so, dass man es nur einmal dem gibt, sondern man hat sehr lange daran geforscht, man hat es 100-mal gelesen. Und das Faszinierende ist eigentlich so die emergente Fähigkeit dieser AI. Man hat das Tool ja nicht entwickelt, um ein Hacker-Tool zu werden, sondern es hat von sich aus durch den Code gelernt, diese Schwachstellen zu finden. Und da an dem Punkt sind wir natürlich jetzt, dass man im sehr alten Code entsprechend natürlich jetzt noch Fehler finden kann.
18: Und tatsächlich hat diese KI gerade in Bankcomputern Fehler gefunden, Schwachstellen gefunden. Nicht bei einer Bank, sondern bei offensichtlich sehr, sehr vielen. Was ist dran?
20: Ja, man muss sich das so vorstellen, natürlich, wenn man mal einen Fehler gefunden hat, dann baut man einen sogenannten Exploit. Das heißt also, wenn wir bei diesem Schubladendenken von gerade nochmal bleiben, also eine Leiter, um drüber zu steigen. Also das Programm war nicht nur in der Lage, den Fehler zu finden, sondern auch gleichzeitig noch zu sagen, wie muss ich durch dieses Labyrinth der Fehler zu kommen, um trotzdem noch entsprechend eben etwas auszuführen. Und das ist genau das die Sache, was natürlich jetzt passiert ist. Einerseits natürlich, dass es natürlich viel günstiger wird, entsprechend als Hacker natürlich Dinge irgendwie anzugreifen. Gleichzeitig haben natürlich auch Banken und so weiter natürlich genug Geld und vielleicht genug Sicherheitspersonal, um entsprechend dem entgegenzuhalten. Ich glaube, das ist schon okay. Kleinere Unternehmen haben da, glaube ich, schon eher die größeren Probleme. Und natürlich kommt hinzu, und das wird auch die Banken betreffen, dass man natürlich mehr Mitarbeiter einstellen muss. Man spricht von sogenannten Patch Gaps. Das heißt, man hat Fehler nicht sofort entsprechend behoben und hat je nach Grad der Heftigkeit sozusagen das ein bisschen zurückgehalten und hat das erst nach einem Monat eben entsprechend gefixt. Das kann man natürlich sich jetzt nicht mehr leisten, weil wenn der Fehler einmal gefunden wurde, haben auch Hacker darauf Zugriff. Das heißt, Banken müssen natürlich jetzt deutlich mehr Geld ausgeben und Personal beschäftigen, die durch diese Lücken entsprechend schließen.
18: Und das auch möglichst schnell. Nun hat Anthropic die KI wieder weitgehend vom Markt genommen und gibt sie jetzt selektiv an Unternehmen, gerade an Banken, damit die gucken können, was passiert. Wo stehen die denn? Was weiß man denn, was bei denen sozusagen in Gänze herauskam?
20: Ja, ich glaube, soweit weiß man das ja nicht. Ich glaube, Apple ist ja auch noch ein gutes Stichwort. Irgendwie entsprechend, da hat man ja auch irgendwie Fehler gefunden, eine Gruppe, die dort irgendwie aktiv war. Man weiß relativ wenig eigentlich darüber, was ja auch irgendwie sinnvoll ist, weil man möchte ja nicht schon sofort preisgeben, was eben die Schwachstellen sind. Man weiß aber nur, dass man welche entsprechend gefunden hat. Wenn Sie, als Internetbrowser Firefox nehmen, die haben, glaube ich, in einer Woche 150 Fehler gefunden und die entsprechend gefixt. Ich glaube, es war der größte Patch in der Historie von Firefox, wenn ich mich recht entsinnere. Das ist irgendwie natürlich irgendwie okay. Sie sprachen aber auch an, man hält dieses Programm natürlich entsprechend zurück. Also es hat natürlich auch verschiedene Gründe. Man kann natürlich mit Sicherheit argumentieren auf der einen Seite. Auf der anderen Seite, vielleicht reicht auch die Rechenkapazität bei Anthropic natürlich nicht aus. Und natürlich on top, ich meine, es ist natürlich auch ein Genie, wenn man in Marketing-Terms natürlich irgendwie denkt zu sagen, es ist ganz wichtig, aber nur ihr bekommt es halt, mal Zugriff auf die größten Unternehmen und das ist natürlich auch ein großes Vorteil. Ich glaube, was man so ein bisschen sieht bei Anthropic und auch bei vielen anderen Anbietern und sagen wir mal OpenAI oder auch Google, die auch noch sicherlich existieren, werden natürlich auch in diese Riege vorstoßen, um so ein Tool zu haben, dass man so ein bisschen so einem Art Release-Fenster denkt. Ähnlich wie Sie es vielleicht aus dem Kino kennen. Sie sehen den Film teuer im Kino, danach haben Sie es ein bisschen billiger beim Streamer und danach können Sie es auf DVD kaufen. Und ein Teufel, wenn nicht auch genau diese Unternehmen genau das jetzt für sich entdecken. Man verkauft es unter dem Vorbehalt, dass es ganz sicher und wichtig ist an die großen Unternehmen und dann release man es entsprechend weiter. Also ein bisschen Marketing ist sicherlich auch dahinter.
18: Also Marketing ist auch dabei und sozusagen erstmal an große Unternehmen, die sich das leisten können. Heißt das dann aber auch, es bleiben die eher auf der Strecke, die es eben ehrlicherweise nicht leisten können und damit das Sicherheitsloch nicht geschlossen wird?
20: Das ist ja gerade, was ich angesprochen habe. Wenn natürlich einerseits ein Fehler gefunden wird, muss der entsprechend sofort geschlossen werden. Wenn dieser Fehler aber gefunden wird, hat natürlich auch ein Hacker die Information, wo dieser Fehler genau liegt. Als großes Unternehmen haben sie die Kapazität und das Geld, um diese Lücke entsprechend sofort zu schließen. Was ich gerade sagte, sie brauchen mehr Personal, weil natürlich mehr Lücken entsprechend gefunden wird. Wenn sie aber ein kleines Unternehmen sind, haben sie vielleicht eben nicht die Kapazität, um genau diese Lücken schnellstmöglich zu schließen. Und die stehen natürlich dann deutlich mehr unter Druck. Geld natürlich, Sie müssen natürlich Leute einstellen, um die Lücken zu schließen. Auf der anderen Seite, das Hacken selber wird natürlich günstiger. Sie brauchen nur ein paar Tokens, was ein paar tausend Euro kostet. Und das passiert natürlich auch. Wenn Sie sich mal die Statistik anschauen, wenn man spricht von einem Zero Day, wenn man einen Fehler findet. 2018 war es zum Beispiel so, dass Sie, sagen wir mal, ca. 2,3 Jahre gebraucht haben von Findung des Fehlers bis Schließen der Lücke. Und heute sind wir gerade mal bei 20 Stunden. Und das ist sicherlich eine rasante Entwicklung mithilfe von KI logischerweise.
18: Also ein Erdrutsch allein aufs Faktor Zeit. Sie sprachen eben Apple an, dass auch dort eine Sicherheitslücke durch Anthropics KI gefunden wurde. Nun gilt gerade Apple als relativ sicher und man sagt, die sind sehr sorgfältig, Sicherheit vor schneller Veröffentlichung. Wenn so ein Unternehmen auch betroffen ist, ist das dann erst der Anfang von einer größeren Welle? Es sind ja nicht oder womöglich nicht alle gleichermaßen sorgfältig wie Apple.
20: Das stimmt. Apple legt natürlich sehr, sehr viel Wert auf Sicherheit. Man sagt ja eigentlich, dass da mal das Betriebssystem auf dem Handy, aber auch auf dem Computer eins der sichersten gilt, sozusagen. Es gab eine externe Gruppe tatsächlich, die auch Zugriff auf dieses Mythos-Programm hatte, die natürlich Schwachstellen gefunden hat. Sie haben nicht richtig bekannt gegeben, wo und wie sie gearbeitet haben, aber scheint von hoher Bedeutung zu sein, weil sie relativ zügig einen Termin bei Apple bekommen haben und ein 50-seitiges Dokument hatten, um aufzuzeigen, wo die Schwachstellen sind. Ich muss dann sagen, dass Apple tatsächlich vor ein paar Jahren, sagen wir, ihre Speicherverwaltung Forschung etwas umgestellt haben. Da dürfte wahrscheinlich der Fehler liegen. Und klar, ich glaube, niemand ist davor irgendwie geweiht sozusagen, dass natürlich in alten Codes gerade natürlich sehr viele Fehler stecken können. Und ich glaube einfach, dass auch jetzt der Augenmerk natürlich wieder auf IT-Sicherheit liegt, was natürlich auch entsprechend gut ist und natürlich der gesamten Industrie auch logischerweise hilft.
18: Sie sagten einerseits, ist es auch ein gutes Marketing. Auf der anderen Seite sagten Sie auch, es ist ja auch die Frage, was an Rechenkapazitäten da ist, um alles möglichst schnell beheben zu können, erstmal zu finden und dann zu beheben. Und das war ja oder ist ja dieser Flaschenhals, die Computing-Kapazitäten, diese Rechenzentren, von denen immer mehr gebaut werden, die zugleich auch immer weniger kosten, aber die trotzdem nach wie vor nicht ausreichen und damit auch eben halt auch sicherheitsrelevant sind?
20: Ja, das ist richtig, dass natürlich man sehr viel Geld allein in diesem Jahr an die 780 Milliarden Dollar ausgibt, um neue Rechenzentren zu bauen. Wenn man nur bei den großen Unternehmen bleibt, die entsprechendes Geld ausgeben. Das ist eine wahnsinnige Summe, die man hier benutzt. Auf der anderen Seite ist die Nachfrage der Kunden so groß, dass die Kapazität immer noch nicht ausreicht. Das ist jetzt nicht nur auf Sicherheitsprogramme wie Mythos entsprechend auszuweiten, sondern auf generelle AI-Dienstleistungen bei den gesamten Cloud-Anbietern, die wir entsprechend haben. So, und Sie haben recht, um neue Modelle zu bauen, tatsächlich braucht man 5-mal mehr Hardware pro Jahr. Also es wird schon grundsätzlich, sag mal, teurer, entsprechend neue Hardware hinzusetzen, diese Modelle zu trainieren. Stichwort Inflation kommt natürlich auch noch hinzu. Also ein Speicherchip, der kostet natürlich jetzt auch noch mal etliche Prozent mehr, als sie noch im letzten Jahr bezahlt haben. Wenn Sie Meta nehmen als Beispiel, die haben jetzt 10 Milliarden, müssen sie mehr ausgeben, aber nur darum, dass der Speicher teurer geworden ist. So, diese Komponenten kommen natürlich hier alle entsprechend zusammen. Und ich glaube, diese Kapazität braucht man, solange die Nachfrage da ist. Sicherheit war das eine. Wenn wir jetzt in diese Welt kommen mit lauter von Agenten und so weiter, die unsere tägliche Arbeit erleichtern, auch dafür braucht man natürlich diese Rechenkapazität. Und da muss nur die Frage, wie lange das entsprechend anhält.
18: Also fehleranfällige Systeme, deren Fehler gefunden werden müssen, die gefixt werden müssen, mit Rechenzentren, die Kapazitäten auf- und ausbauen müssen, mit der Bitte um eine kurze Antwort. Wie sicher sind denn jetzt hier bei uns in Deutschland unsere Bankdaten? Kann man das irgendwie klassifizieren, sagen?
20: Ist natürlich aus der Ferne irgendwie relativ schwer zu sagen, wenn man nicht genau weiß, welche Fehler bei den Banken gefunden wird. Ich glaube, Banken haben genug Kapital, um entsprechend für Sicherheit entsprechend zu sorgen, was ich gerade sagte. Und was ich sage, ein großer Faktor wird einfach sein, natürlich mehr Leute einzustellen. Also der Kostenfaktor bei den Banken wird sicherlich steigen.
18: Also mehr Kosten, aber auch dann möglicherweise hoffentlich mehr Sicherheit. Daniel Krüger, vielen Dank. Dankeschön.
20: Gerne.
18: Wir leisten uns noch, trotz der Kürze der Zeit, einen kurzen Blick auf den DAX. Gestern war er nah an seinen Rekord gelaufen, weil eigentlich eine Iran-USA-Lösung mal wieder greifbar sein sollte. Heute ein Minus von 0,35% bei 25.297 Punkten. Das ist immer noch recht stattlich, für das es keine wirkliche Lösung im Iran-USA-Konflikt gegeben hat. Wie es weitergeht, das erfahren Sie natürlich börsentäglich hier weiter bei uns. Wenn Sie mögen, auch gerne morgen wieder. Bis dahin einen schönen Tag. Machen Sie es gut.

0: Guten Tag und willkommen zu den Nachrichten bei Tagesschau 24. Schön, dass Sie dabei sind. Trotz Waffenruhe und laufenden Verhandlungen hat das US-Militär Ziele im Iran angegriffen. Nach US-Angaben wurden dabei Raketenstellungen getroffen. Außerdem seien in der Straße von Hormus iranische Boote attackiert worden, die Minen in der Meerenge verlegen wollten. Das US-Militär sprach von Angriffen zur Selbstverteidigung. Zum Stand der Verhandlungen sagte US-Außenminister Rubio, das Ausformulieren eines Friedensabkommens mit dem Iran werde noch ein paar Tage dauern. Bei der Reform der Pflegeversicherung plant Gesundheitsminister Wagen laut einem Medienbericht höhere Belastungen für Menschen ohne Kinder. Wie das Redaktionsnetzwerk Deutschland berichtet, soll der Zuschlag für Kinderlose um 0,1 Prozentpunkte auf dann 0,7% steigen. Für Versicherte mit Kindern sollen die Beiträge stabil bleiben. In den kommenden beiden Jahren rechnet Wagen bei der Pflegeversicherung mit einem Defizit von rund 22,5 Milliarden Euro. Jedes Jahr sterben 130.000 Menschen am Konsum von Tabak- und Nikotinprodukten, so die Stiftung Deutsche Krebshilfe. Um besser zu wissen, wie man das verhindern kann, hat die Bundesregierung das Rauchverhalten junger Menschen untersuchen lassen. Ein Ergebnis? Erstmals seit 2001 greifen wieder mehr Jugendliche und junge Erwachsene zur Zigarette. Die genauen Daten und weitere Erkenntnisse hat das Bundesinstitut für öffentliche Gesundheit in Köln heute vorgestellt, zusammen mit dem Drogenbeauftragten der Bundesregierung Steeg. Er sieht unter anderem in neuen Nikotinprodukten eine Gefahr.
1: Der Einstieg erfolgt nicht mehr über die klassische Zigarette und Tabak, sondern häufig über Nikotinbeutel, über E-Zigaretten und Vapes. Der Rauch schmeckt nicht mehr nach Tabak, sondern er schmeckt jetzt nach Coca-Cola, Strawberry Kiwi und Salted Caramel. Das Design erinnert nicht mehr an ein Erwachsenenprodukt, sondern es ist an eine Süßigkeit. Es ist bunt, es ist poppig. Es wird über soziale Netzwerke vertrieben und steht

0: Ja, und jetzt kann ich Ihnen persönlich sprechen, den Drogenbeauftragten der Bundesregierung, Hendrik Streeck. Guten Tag.
1: Schönen guten Tag.
0: Herr Streeck, Sie haben ja gesagt, viele Jugendliche greifen jetzt eher zu Vapes oder E-Zigaretten als zur klassischen Zigarette. Verschiebt sich dann das Problem eher weg vom Rauchen hin zu neuen Nikotinformen?
1: Wir waren über die letzten Jahre sehr erfolgreich in der Tabakprävention, aber wir sehen jetzt das erste Mal eine Trendwende, nämlich dass ein Anstieg bei den 12- bis 17-Jährigen von 6% in 2021 zu 9,6% in 2025. Diese Trendwende müssen wir ernst nehmen. Es geht dann nicht nur um die Einweg-Vapes und die Mehrweg-Vapes, sondern auch um die Tabakprodukte. Und wir müssen in meinen Augen aus der Gesellschaft und aus der Politik hier handeln. Es sind Stoffe, die hochgradig abhängig machen und zu sehr vielen Todesfällen führen.
0: Und deswegen sprechen Sie heute von einem klaren Warnsignal. Warum reagiert denn die Politik erst jetzt, obwohl der Trend bei Vapes und Nikotinbeuteln ja seit Jahren sichtbar ist?
1: Nun, in dieser Bundesregierung haben wir uns vorgenommen, auch in den verschiedenen Bereichen von Tabak- und Nikotinkonsum deutlich strengere Regeln zu erlassen. Auf der einen Seite werden wir bestimmte Zusatzstoffe verbieten. Da hat das BMLE 13 Zusatzstoffe vorgelegt, die rund in 60-70% der Aromata im Moment vorhanden sind. Also hier werden wir schon deutlich gegensteuern. Gleichzeitig hat das Haushaltseckpunktepapier ja vorgelegt, dass auch die Tabaksteuer deutlich steigen soll. Ein höherer Tabakpreis führt nachweislich dazu, dass weniger anfangen mit solchen Produkten. Wir, glaube ich, müssen auf vielen unterschiedlichen Ebenen arbeiten, denn kein einzelner Weg führt in jedem Fall zu einem Erfolg. Aber da werden wir eben sowohl bei den Aromata als auch beim Zoll als auch bei den Tabaksteuern deutlicher werden.
0: Sie sind ja selbst Mediziner, kennen also die Gefahren ganz gut. Sie haben es gerade gesagt, bei Aromen werden Sie beispielsweise gegensteuern, fordern auch generell strengere Regeln für Verpackung und Vermarktung. Warum gibt es denn diese Regeln in Deutschland noch nicht, obwohl ja andere Länder längst härter durchgreifen?
1: Nun, für sowas muss man immer politische Mehrheiten finden. Ich bin jetzt seit einem Jahr im Amt, werbe natürlich dafür, sowohl bei den Ministerien als auch den anderen Parlamentariern, warum sich das in der Vergangenheit nicht durchgesetzt hat. Diese Frage kann ich Ihnen leider nicht beantworten. Aber es ist natürlich eindeutig, dass wir mal darauf hinweisen müssen, was Tabak- und Nikotinkonsum eigentlich bewirkt. Viele denken ja, es ist ja ein relativ harmloses Konsum. Auch einige Politiker anderer Parteien sagen, ja Mensch, nehmt denen doch nicht die Freiheit. Hier geht es nicht darum, jemanden zu bevormunden, sondern ein Produkt, was 360 Tote pro Tag verursacht, endlich strenger zu kontrollieren, damit wir diese Todesfallzahlen endlich zurückdrängen.
0: Würden Sie dann auch so weit gehen, dass Sie Werbeverbote für E-Zigaretten befürworten würden, ähnlich wie bei Tabak?
1: Wir haben ja schon in vielen Bereichen
0: Ja, der Ton ist gerade weg. Sie haben gesehen, das Mikrofon wurde deswegen auch gerade weggeschnappt. Ich gehe davon aus, dass die Kolleginnen und Kollegen gerade daran arbeiten. Herr Streeck, wir schauen uns mal kurz ein paar Sekunden an und hoffen, dass das Problem gleich behoben wird. Ich sehe gerade, das Mikrofon kommt auch. Wenn Sie möchten, können Sie gerne noch mal ansetzen, Herr Streeck.
1: Hören Sie mich?
0: Ich höre Sie jetzt wieder, ja, perfekt.
1: Nein, überraschend. Ja, Sie hören mich, wunderbar.
0: Genau.
1: Ja, wir hatten hier gerade ein Tonproblem.
0: Kein Problem, fahren Sie gerne fort. Also würden Sie auch diese Verbote befürworten?
1: Ich denke, es ist sinnvoll, dass wir in verschiedenen Bereichen Verbote haben, also sowohl mehr Aromaverbote als auch Werbeverbote. Wir haben schon relativ weitreichende Werbeverbote, aber wie man manchmal sieht, ne, in den Kiosken, da darf dann weiterhin noch geworben werden. Für mich ist es jetzt nicht der erste Schritt, die Werbeverbote stärker durchzusetzen, sondern mir geht es darum, dass solche Produkte einfach nicht mehr in die Hände von Jugendlichen gelangen und dass bestimmte Aromen komplett verboten werden, weil sie Kinder und Jugendliche einfach nur süchtig machen.
0: Bei Kindern und Jugendlichen ist man ja auch ganz schnell bei sozialen Medien. Wie schätzen Sie die Rolle von TikTok, Instagram und Co. ein und auch der Industrie?
1: Hier haben wir ja eigentlich schon ein Werbeverbot, aber wir haben wirklich ein Problem in solchen, in den sozialen Medien, auch im Übrigen in der Musik, zum Beispiel in der Rap-Musik, nicht nur bei

0: Tabak und Rauch, Tabakkonsum und Rauchen oder Vapes, sondern auch bei Kokain oder bei Tilidin, was da ja in bestimmten Milieus einfach beworben wird. Wir brauchen hier strengere Regeln. Deswegen haben wir eine Expertenkommission von Ministerin Prien eingesetzt, wo es darum geht, dass man in den digitalen Räumen einen besseren Kinder- und Jugendschutz durchsetzt. Diese Kommission wird sehr bald ihre Vorschläge vorlegen. Und da hoffe ich auch, dass es hier auch um die Frage geht, wie man bestimmte Inhalte, nämlich Werbung für Vapes, für Kokain, für Tilidin, da auch besser eingrenzt und auch eine bessere Durchsetzungskraft in den sozialen Medien erlangt.
1: Reichen denn Alterskontrollen im Handel überhaupt noch aus, wenn ein großer Teil des Verkaufs online oder über soziale Medien läuft?
0: Das ist in der Tat ein Problem, dass vieles über den Handel verläuft. Hier muss der Zoll gestärkt werden. Hier brauchen wir bessere Durchsetzungskraft unserer Aufsichtsbehörden, die da auf verschiedenen Ebenen ja auch den illegalen Markt und den Schwarzmarkt zurückdrängen muss. Aber das Argument, dass man eigentlich nur einen größeren illegalen Markt hat, wenn man strengere Regeln erlässt, das zielt für mich nicht. Denn wir können unser System oder unsere politische Handlungsfähigkeit nicht danach richten, wer eigentlich einen Regelbruch durchführt oder nicht. Also es darf nicht zu einem politischen Vetorecht werden, dass wir immer mehr auch im Schwarzmarkt sehen. Im Gegenteil, ich glaube, da müssen unsere Polizeien, LKA, BKA, aber auch der Zoll einfach stärker wieder werden.
1: Es muss also noch viel getan werden. Der Drogenbeauftragte der Bundesregierung, Hendrik Streeck, mit Einordnungen dazu. Ich danke Ihnen vielmals für Ihre Zeit.
0: Sehr gerne. Dankeschön.
1: Der SC Paderborn ist zurück in der Fußball-Bundesliga. Im entscheidenden Relegationsrückspiel gegen den VfL Wolfsburg spielten die Ostwestfalen lange in Überzahl. Es dauerte aber bis in die Verlängerung, ehe der Zweitligist jubeln konnte.
2: In Paderborn brechen alle Dämme. Der SCP schafft zum dritten Mal in der Vereinsgeschichte den Aufstieg in die erste Fußball-Bundesliga.
3: Ich glaube, das ist noch gar nicht so wirklich angekommen. Also es prasselt einfach gerade so viel auf einen ein. Und gefühlt nehme ich das noch gar nicht so richtig wahr. Es ist einfach Wahnsinn, dass wir das heute gezogen haben. Ist einfach so unglaublich. Und bin so stolz auf die Jungs. Was wir hier die ganze Saison und auch heute geleistet haben, ist einfach heftig.
2: Dabei ging der VfL Wolfsburg schon nach 3 Minuten durch Jenan Pečinović in Führung. Ein perfekter Start in diese Partie für den Erstligisten. Doch nach 14 Minuten sieht der kurz zuvor verwarnte Wolfsburger Mähle die gelb-rote Karte nach diesem groben Foulspiel gegen Hansen. Der VfL noch mindestens 75 Minuten in Unterzahl. Und das nutzen die Ostwestfalen nach 39 Minuten durch Philipp Bilbia. Bei diesem 1:1 bleibt es dann auch bis zum Ende der regulären Spielzeit. Und in der Verlängerung ist es dann Laurin Kurda, dem der entscheidende Treffer gelingt. Das 2:1 in der 100. Spielminute, auch der Endstand. Wolfsburg in der nächsten Saison nur noch zweitklassig. Der SC Paderborn dagegen erfüllt sich seinen Aufstiegstraum.
4: Heute steht uns der bisher wärmste Tag des Jahres bevor. Am Oberrhein werden bis zu 35 Grad erwartet. Für Ende Mai ist das schon sehr ungewöhnlich. Hinzu kommt, dass es in den vergangenen Tagen so gut wie keinen Regen gab. Das heißt, regional ist es sehr trocken und dadurch steigt auch die Waldbrandgefahr. Morgen haben wir zum Beispiel im Süden, aber auch im Osten fast überall schon Stufe 4, regional sogar Stufe 5 erreicht. Also eine hohe bis sehr hohe Waldbrandgefahr. Im restlichen Land gibt es verbreitet Stufe 3, heißt mittlere Gefahr. In Nordrhein-Westfalen, Nordhessen, teilweise aber auch in Niedersachsen häufig noch eine geringe Gefahr. Der Auslöser für so einen Waldbrand ist fast immer der Mensch. Umso wichtiger, um darüber zu informieren und auch aufmerksam zu machen. Denn auch in den kommenden Tagen geht es trocken weiter. Und dafür ist weiterhin ein großes Hoch verantwortlich. Es hält die warme bis heiße Luft bei uns. Es geht also mit der Hitzewelle mindestens bis zum Wochenende noch weiter. Heute gibt es für die meisten von uns Sonne von früh bis spät. Ganz im Norden und Nordosten ziehen ab und zu ein paar lockere Wolken vorbei. Es bleibt aber meist trocken. In der Nacht fallen im Süden vereinzelt ein paar Tropfen, im Norden ebenfalls zeitweise bewölkt, aber trocken. Besonders wichtig ist es heute, ausreichend Wasser zu trinken, schattige Plätzchen aufzusuchen und Sonnencreme aufzutragen, denn regional ist der UV-Gefahrenindex hoch oder sogar sehr hoch. Wir schauen auch auf die Temperaturen an der Nord- und Ostsee mit 20 bis 22 Grad. Sehr angenehm, am Oberrhein hingegen mit 35 Grad heiß. Zum Glück kühlt es dann in den Nächten ab. Die Werte bewegen sich zwischen 17 Grad im Breisgau und nur 9 Grad in Schleswig-Holstein. Ja, und die Hitzewelle, die geht weiter. Morgen wird es besonders nochmal in der Südhälfte heiß. Die Aussichten. Morgen 15 Grad an der Nordsee bis 34 Grad am Oberrhein. In der Nordhälfte sind zwar ein paar Wolken unterwegs, es bleibt aber trocken. Anders in der Südhälfte, dort kann es zu Schauern und Gewittern mit Starkregen kommen. In der Mitte vielleicht ein Schauer, sonst aber überall trocken. Am Donnerstag verbreitet sonnig, im Norden locker bewölkt, am Alpenrand vielleicht auch Schauer. Am Freitag 20 bis 34 Grad, dazu viel Sonnenschein und wenige Wolken. Im Westen vereinzelt Schauer oder auch Gewitter möglich. Am Samstag gebietsweise kräftige Schauer oder Gewitter mit Unwetterpotenzial. Ja, es ist die erste Hitzewelle des Jahres. Viele ältere Menschen wohnen ja alleine. Schauen Sie also auch gerne mal nach den Nachbarn.
1: Jeder gläubige Muslim soll einmal im Leben an der Pilgerfahrt Hadsch teilnehmen, solange er gesund ist und es sich leisten kann. So sehen es die Grundpflichten des Islam vor. Allerdings sind die Preise stark gestiegen. Und so können es sich immer weniger Menschen leisten, nach Mekka zu reisen. Aber auch in diesem Jahr sind wieder mehr als 1,5 Millionen Pilger aus der ganzen Welt nach Saudi-Arabien gekommen. Und das trotz des Kriegs in der Region.
5: Rund um die Stadt Mekka Flugabwehrsysteme. Bilder veröffentlicht vom saudischen Verteidigungsministerium. Kronprinz bin Salman lässt zudem eine Militärparade abhalten. Die politische Botschaft der Saudis als Hüter der heiligen Städten Mekka und Medina schütze man die Pilger auch in Zeiten des Krieges am Golf. Der Einsatz aller Zivilschutzkräfte innerhalb der heiligen Stätten stellt sicher, dass eine schnelle Reaktion auf jede Situation oder jeden Notfall möglich ist. Pilgerfahrt in Zeiten militärischer Spannungen. Der Iran feuert in diesen Tagen keine Raketen. Er schickt Pilger, rund 30.000 Gläubige aus dem Iran, dürfen nach Saudi-Arabien einreisen. Insgesamt sind rund 1,5 Millionen Muslime aus aller Welt in die Geburtsstadt des Propheten Mohammed gekommen. Für viele ein bewegender Moment, den Koran zu lesen, mit Blick auf die Kaaba, das zentrale Heiligtum des Islam. Als ich die Kaaba zum ersten Mal sah, war ich sprachlos, einfach wow. Eine Herausforderung bleiben die extremen Temperaturen. Bei 44 Grad sollen Kühlsysteme helfen, ebenso ausreichend Wasser und Datteln. Vor 2 Jahren starben während der Pilgerfahrt mehr als 1300 Menschen infolge der Hitze. Und doch glauben Milliarden Muslime weltweit, einmal im Leben nach Mekka zu reisen, gehört zu ihrer religiösen Pflicht. Für viele aber wird das immer schwieriger. In Ägypten wartet Familie Haridi seit Jahren vergeblich auf ein Hadsch-Visum. Mehrfach haben sie an der digitalen Lotterie teilgenommen, bislang ohne Erfolg. Und selbst mit Visum wäre die Reise für sie inzwischen kaum bezahlbar. Die Preise sind zuletzt stark gestiegen. Ich höre von astronomischen Summen. Man sagt, die Hadsch-Lotterie kostet mittlerweile pro Person mehr als 4.000 Euro plus Flugtickets. Viel zu viel. Ihr Mann Tarek fährt Taxi in Kairo, gerade einmal 250 Euro verdient er im Monat. Es scheint, als bliebe die Reise nach Mekka für den 60-Jährigen ein unerfüllter Traum. Der Hadsch ist zu einem Luxus geworden, obwohl es eine der 5 Säulen des Islam ist. Für Menschen wie mich ist er mittlerweile unmöglich. Trotz hoher Kosten, Hitze und Kriegssorgen, für die Pilger, die es nach Mekka geschafft haben, geht in diesen Tagen ein Lebenstraum in Erfüllung.
1: Ein modernes Thema in historischer Umgebung. Papst Leo XIV. Hat dem Vatikan seine erste Enzyklika vorgestellt. Es ging dabei um die Risiken von künstlicher Intelligenz für die Menschheit. Ganz verwunderlich ist es nicht, dass sich ein katholisches Kirchenoberhaupt mit so etwas beschäftigt. Denn schon in der Vergangenheit haben Päpste mit Enzykliken auf bemerkenswerte gesellschaftliche Entwicklungen reagiert.
5: Die Szene hat etwas von einer Vorlesung. Papst Leo präsentiert seine erste Enzyklika in der schmucklosen vatikanischen Synodenaula. Volle Konzentration im handverlesenen Publikum. Leo versucht, die KI nicht grundsätzlich zu verteufeln, blickt aber mit einer großen Portion Skepsis auf die Technologie. Seine Sorge, dass die, Zitat, großartige Menschheit unter die Räder kommt. Künstliche Intelligenz muss entwaffnet werden. Das Wort ist stark, ich weiß, aber bewusst gewählt. Weil dieser Moment Wörter braucht, die Aufmerksamkeit erregen, das Gewissen wachrütteln und Wege in die Zukunft der Menschheit aufzeigen können. Dass ein Papst eine Enzyklika selbst vorstellt, das gab es noch nie. Außerdem ungewöhnlich, neben dem Papst nimmt auch der KI-Entwickler und Unternehmer Christopher Ola auf dem Podium Platz. Der Kanadier ist mit dem Unternehmen Anthropic zum Milliardär geworden, sieht aber neben den Chancen auch die Risiken der KI-Technologie und verdankt diesem kritischen Blick wohl die Einladung nach Rom. Wir brauchen informierte Kritiker, die den Laboren sagen, wenn wir versagen. Moralische Stimmen, die dem Druck der Anreize standhalten. Leo fordert etwas, das in der Welt vieler US-Tech-Konzerne nicht gewollt und nicht vorgesehen ist. Regeln. Technologische Entwicklung müsse sich an den Kriterien der Menschenwürde und des Gemeinwohls messen lassen. Verhindern, dass Menschen durch, wie Leo schreibt, undurchsichtige Algorithmen benachteiligt werden. Auch im Krieg. Mich erreichen beunruhigende Stimmen über autonome Waffensysteme, die sich praktisch jeder menschlichen Kontrolle entziehen und kaum noch wirksam regulieren lassen.
6: Kein Algorithmus ist moralisch in der Lage, einen Krieg zu führen. Und wir sehen schon, dahinter stehen immer Personen, stehen Menschen. Und denen nahezubringen, sozusagen aus welchem Wertegerüst und aus welcher Wertehaltung macht ihr das eigentlich, das wäre eigentlich wichtig.
5: Am Ende war es keine Theologievorlesung. Die erste Enzyklika dieses Papstes richtet sich eben nicht nur an Katholikinnen und Katholiken, sondern ausdrücklich an alle, urbi et orbi, an die Stadt und die Welt.
1: Eine Enzyklika also, die nicht nur an die Katholiken gerichtet ist, sondern an die ganze Menschheit. Dabei hat der Papst auch die großen Technologieunternehmen im Blick, die künstliche Intelligenz entwickeln. Meine Kollegin Jessie Wellmer hat darüber in den Tagesthemen mit unserem Korrespondenten Tillmann Kleinjung in Rom gesprochen.
7: Tillmann, heute war ja auch ein Vertreter der Tech-Riesen, Christopher Ola von Anthropic, dabei. Welche Botschaft sollte damit gesendet werden?
8: Na, diese Tech-Riesen werden ja in dem Text von Papst Leo sehr kritisch angesprochen. Da wird die fehlende Kontrolle kritisiert, die fehlende Ethik, dass man die KI einfach sich selbst überlässt. All das wird angesprochen. Und da ist die Botschaft von Papst Leo eine eindeutige. Wir reden nicht nur über die, sondern wir reden mit denen. Und darin besteht natürlich auch ein gewisses Risiko, dass Anthropic das auch so ein bisschen als päpstlichen Segen verstehen kann. Seht her, wir sind die Guten. Aber es gibt auch Schnittmengen, inhaltliche Schnittmengen zwischen Anthropic und Papst Leo. Beide liegen mit der US-Regierung über Kreuz. Anthropic, weil man seine KI dem US-Verteidigungsministerium verweigert hat, dass es für autonome Waffensysteme einsetzen wollte. Und deshalb sagt Trump zu Anthropic, die sind links, die sind woke. Und dass er ähnlich über Papst Leo denkt, wissen wir spätestens seit der Auseinandersetzung nach Ostern. Mhm.
7: Den Einsatz von KI-gesteuerten Waffensystemen sieht der Papst kritisch. Richtet sich seine Kritik damit speziell gegen die USA und Präsident Trump?
8: Nein, das würde ich so nicht sagen. Also man findet das Wort US-Regierung oder Trump überhaupt nicht in dieser Enzyklika. Aber beide dürfen sich natürlich angesprochen fühlen, weil was Papst Leo kritisiert ist, dass vor allem auch aufgrund von KI-gestützten Waffensystemen die Hemmschwelle, Gewalt und Krieg als Mittel der Konfliktlösung einzusetzen, immer weiter sinkt. Und das wird in diesem Text sehr, sehr klar kritisiert. Das ist ja auch so ein bisschen das Leitmotiv seines Pontifikats. Er warnt ja immer wieder, dass Gewalt und Krieg selbstverständlich sind und fordert diplomatische Wege der Konfliktlösung.
1: Seit nunmehr 3 Wochen wird Bolivien von gewaltsamen Protesten und Blockaden erschüttert. Die Menschen gehen auf die Straße und fordern vor allem wirtschaftliche Veränderungen, aber auch den Rücktritt von Präsident Paz. Seine Regierung ist erst 6 Monate im Amt und steht zunehmend unter Druck. In La Paz, wo die Regierung ihren Sitz hat, ist es nun erneut zu Ausschreitungen gekommen.
9: Es sind Szenen, die an einen Kriegsfilm erinnern. Farmer, Bergleute und Gewerkschafter geraten in La Paz mit der Polizei aneinander. Die Demonstranten fordern, dass die peruanische Regierung Sparmaßnahmen zurücknimmt, etwas gegen die steigenden Lebenshaltungskosten unternimmt und auch den Rücktritt von Präsident Paz. Wir fordern keinen Dialog. Hier gibt es nichts mehr zu besprechen, auch wenn sie betteln. Selbst wenn sie sagen, wir würden reden wollen. Nein, das will das Volk nicht mehr. Wir melden uns hier als Lohnempfänger des Landes zu Wort, da die Zentralregierung Maßnahmen zur Verhängung des Ausnahmezustands vorbereitet und vorantreibt. Die Demonstranten blockieren auch Straßen. Die Folge? Lebensmittel, Treibstoff und Medikamente werden regional knapp. Um die Situation etwas zu beruhigen, kündigt Präsident Paz nun Gehaltskürzungen für seine Regierung an. Ich möchte Ihnen mitteilen, dass ich als Präsident und auch meine Minister im Rahmen ihres Engagements für das Land beschlossen haben, unsere Gehälter um 50% zu kürzen, um einen deutlichen Beitrag zu leisten und zu zeigen, dass Bolivien einen Präsidenten und Minister hat, die sich dieser Initiative anschließen. Die Regierung macht unterdessen Anhänger des ehemaligen Präsidenten Morales für die Unruhen verantwortlich. Sie wirft ihm vor, Demonstranten zu bezahlen, um die Straßenblockaden aufrechtzuerhalten.
1: Der SC Paderborn ist zurück in der Fußball-Bundesliga. Im entscheidenden Relegationsrückspiel gegen den VfL Wolfsburg spielten die Ostwestfalen lange in Überzahl. Es dauerte aber bis in die Verlängerung, ehe der Zweitligist jubeln konnte.
2: In Paderborn brechen alle Dämme. Der SCP schafft zum 3. Mal in der Vereinsgeschichte den Aufstieg in die erste Fußball-Bundesliga.
3: Ich glaube, das ist noch gar nicht so wirklich angekommen. Also es prasselt einfach gerade so viel auf einen ein und gefühlt nehme ich das noch gar nicht so richtig wahr. Es ist einfach Wahnsinn, dass wir das heute gezogen haben, ist einfach so unglaublich und bin so stolz auf die Jungs. Was wir hier die ganze Saison und auch heute geleistet haben, ist einfach heftig.
2: Dabei ging der VfL Wolfsburg schon nach 3 Minuten durch Jenan Pecinovic in Führung. Ein perfekter Start in diese Partie für den Erstligisten. Doch nach 14 Minuten sieht der kurz zuvor verwarnte Wolfsburger Mähle die gelb-rote Karte nach diesem groben Foulspiel gegen Hansen. Der VfL noch mindestens 75 Minuten in Unterzahl und das nutzen die Ostwestfalen nach 39 Minuten durch Philipp Bilbia. Bei diesem 1:1 bleibt es dann auch bis zum Ende der regulären Spielzeit und in der Verlängerung ist es dann Laurin Kurda, dem der entscheidende Treffer gelingt. Das 2:1 in der 100. Spielminute, auch der Endstand. Wolfsburg in der nächsten Saison nur noch zweitklassig. Der SC Paderborn dagegen erfüllt sich seinen Aufstiegstraum.
1: Bei der Eishockey-Weltmeisterschaft in der Schweiz hat die deutsche Eishockey-Nationalmannschaft 6:3 gegen Großbritannien gewonnen. Ob der Einzug ins Viertelfinale noch klappt, ist aber trotzdem nicht sicher. Dazu müsste Lettland heute gegen Ungarn verlieren.
10: Noch gibt es eine Mini-Chance aufs WM-Viertelfinale für das DEB-Team. Voraussetzung ist ein Sieg gegen Absteiger Großbritannien. 14. Spielminute, Kapitän Seider auf Karachun, 1:0. Der Auftakt für einen torreichen Abend. Dann sprintet Frederik Tiffels allein aufs britische Tor zu, 2:0. Die Weichen sind gestellt. Nur 16 Sekunden später erhöht Fabio Wagner auf 3:0. Vorlage wieder Moritz Seider, so ging es ins zweite Drittel. Das Umschaltspiel funktioniert weiter gut. Andy Eder, präziser Schuss unter den Querbalken, 4:0. Die Briten versuchen sich zu wehren und haben Erfolg. Robert Daud aus Sheffield, Anschluss 1:4. Deutschland erhöht dann durch Samanski und Gawanka auf 6:1 und wird nachlässig. 2 Tore machen auch noch die Briten. Endstand 6:3. Nach diesem Pflichtsieg hofft das DEB-Team auf Schützenhilfe der Konkurrenz. Es könnte ein Herzschlagfinale ums Weiterkommen geben.
1: Und in Las Vegas haben erstmals die sogenannten Enhanced Games stattgefunden. Auf Deutsch erweiterte Spiele. Man könnte auch sagen Dopingspiele. Versorgt mit leistungssteigernden Substanzen wie Testosteron oder Wachstumshormonen traten 42 Athleten in verschiedenen Disziplinen an für Spitzenprämien. Die Sponsoren der umstrittenen Veranstaltung hatten offenbar Weltrekorde erwartet. Aber davon gab es in Las Vegas gerade mal einen.
11: Auf einen Moment wie diesen haben die Veranstalter gewartet. Ein Weltrekord, der nicht offiziell anerkannt wird. Für den Sieger gibt es $1 Million. Es bleibt der einzige Weltrekord an diesem Abend. Las Vegas, hier finden die Spiele statt. Seit Monaten nehmen die Athletinnen und Athleten Wachstumshormone, Testosteron oder Anabolika. Alles unter ärztlicher Aufsicht, sagen die Veranstalter in den sozialen Medien. Zwei der Mitbegründer sind deutsche Krypto- und Biotech-Investoren. Sie argumentieren, bei ihnen sei Doping wenigstens transparent. Die Hälfte aller Athleten gibt zu, verbotene Substanzen zu nehmen. Und nur 1% wird erwischt. Das bedeutet, jeder Zweite betrügt und kommt davon. Diese Zahlen sind nicht überprüfbar. Dass die Doping-Dunkelziffer ein Problem ist, ist unbestritten. Bei der Veranstaltung wird permanent mit dem enormen Preisgeld geworben. 1 Million für einen Weltrekord, 250.000 für einen ersten Platz. Das hat auch den deutschen Schwimmer Marius Kusch gelockt. 2019 war er Europameister und jetzt ist er hier.
12: Wenn man aus dem olympischen Sport kommt, du musst in der absoluten Spitze sein, 1%, du musst Goldmedaillen immer wieder über mehrere Jahre gewinnen, dann kann man sich eventuell ein finanzielles Polster aufbauen. Aber in der Situation, in der ich bin und in vielen anderen sind, die Realität ist, dass man mehr oder weniger selbstfinanziert ist.
11: Unter den 42 Athleten sind ehemalige Olympioniken, viele über 30 und seit Jahren raus aus dem Spitzensport. Kritiker wie der Olympiateilnehmer Joscha Salchow finden das Konzept verantwortungslos.
13: Doping ist gefährlich. Du setzt am Körper ein Risiko aus, wo du nicht weißt, was nachher passiert. Es gibt keine Referenzwerte dafür, wie viel von einer Substanz sollst du nehmen oder wie auch immer. Das ist ja alles nachher irgendwie nach Trial and Error.
11: Hinzu kommt, hinter den Enhanced Games steht ein milliardenschweres Geschäftsmodell. Auf der Webseite können die Präparate gekauft werden. Investoren wie der Tech-Milliardär Peter Thiel und Trumps Sohn Donald Jr. finanzieren die Enhanced Games und setzen auf den Markt der Leistungsoptimierung.
13: Nachher ist das Geld einfach nur dazu da, um die Athleten dort reinzulocken, um über diesen Weg dann eine Rechtfertigung für die späteren Verkäufe der leistungssteigernden Mittel oder was auch immer man dann verkaufen möchte über die Seite der Enhanced Games. Darum geht es eigentlich.
11: Nach einem halben Tag ist das Spektakel wieder vorbei. Ob die Spiele wiederholt werden, ist wohl noch offen.
1: Und wie der ARD-Doping-Experte Hajo Seppelt die sogenannten Enhanced Games bewertet, das hat meine Kollegin Jessie Wellmer in den Tagesthemen ergründet.
7: Hajo, warum hat es eigentlich nicht jede Menge Weltrekorde gegeben, sondern nur einen?
14: Ich würde mal sagen, die Veranstalter, die haben versucht, die Öffentlichkeit für dumm zu verkaufen. Denn es ist natürlich komplett blödsinnig und utopisch zu sagen, naja, jetzt dope ich mal 3 Monate und dann mal gucken, was bei rauskommt. Sondern die Art Superpille ist dann quasi im Einsatz. Das ist natürlich Quatsch. Wenn man richtig trainiert und das über einen langen Zeitraum und das begleitet beispielsweise mit anabolen Steroiden, also Anabolika, die auf der Verbotsliste stehen, oder wenn man Wachstumshormone nimmt, auch verboten, und das über einen längeren Zeitraum im Training macht, dann kann das einen Effekt haben. Hier gab es ja auch eine Reihe von Athleten, die schon längst zurückgetreten sind und die deshalb auch keine Gefahr liefen, dass sie aus dem olympischen Sport ausscheiden, dass sie gesperrt werden, weil sie sind ja gar nicht mehr aktiv dort. Insofern können sie auch nicht gesperrt werden. Aber von denen dann und dann mit gerade mal 3 Monaten zu erwarten, dass die plötzlich Wunderleistungen erzielen, das ist Blödsinn. Das Ganze war für mich eine riesengroße Propagandashow. 22 Wettbewerbe, Disziplinen über mehrere Stunden verteilt, viel Langeweile dazwischen und vor allem eben nicht das, was sie versprochen haben, die Veranstalter, nämlich riesengroße, tolle Leistungen, Weltrekorde, die sind ausgeblieben.
7: Hm. Hajo, wird es solche Spiele öfter geben oder war das jetzt eine Eintagsfliege?
14: Vor 2 Jahren ist dieses Ereignis ganz groß angekündigt worden. Das sind die alternativen Olympischen Spiele. Da ging man natürlich davon aus, das wird ein Mega-Event. Das wird ein paar Tage, wenn nicht sogar Wochen dauern. Und in ganz vielen Sportarten ist es zusammengeschrumpft auf wenige Stunden in Las Vegas an einem Tag. Und da hat sich schon gezeigt, dass es am Anfang zwar der angebliche Tiger war, der wurde zum Bettvorleger. Und ich würde sagen, für die Zukunft ist er ein Rohrkrepierer. Also ich kann mir nicht vorstellen, dass das groß Sinn macht, das weiterzumachen. Vielleicht, weil das nötige Kleingeld im Hintergrund da ist, wird es doch passieren. Aber ich kann nur sagen, Obacht, Vorsicht. Denn zwar werden die Athleten, die dort angetreten sind, jetzt angeblich in der nächsten Zeit noch umfangreich weiter kontrolliert, ob sie möglicherweise kurzfristige oder langfristige Schäden haben. Aber irgendwann läuft auch das aus. Und vor allem werden ja auch noch Medikamente, Dopingmittel verkauft über den Online-Shop an viele Menschen in der Welt. Und bei denen ist kein Arzt zugange. Was sendet das für eine Botschaft für den Sport, für Athleten, vor allem aber auch für Kinder und Jugendliche, die möglicherweise glauben, naja, nur wenn ich Dopingmittel nehme, dann kann ich im Sport erfolgreich sein. Ich finde, das ist fatal.
1: Ja, und jetzt ist Zeit für unser News-Update am Vormittag. Uns beschäftigen natürlich die neuesten Angriffe in Iran. Über das und weitere Themen spreche ich jetzt mit meiner Kollegin Aline Braun. Aline, gerade wird ja eigentlich verhandelt, wie der Iran-Krieg beendet werden kann. Jetzt haben aber die USA trotz Waffenruhe wieder angegriffen. Wieso?
15: Die USA selber sagen, das sind Angriffe zur Selbstverteidigung. So sollen die Truppen in der Region geschützt werden. Aber es ist natürlich auch da, um den Druck zu erhöhen während der Verhandlungen auf Iran. Angegriffen wurden im Süden des Landes Raketenstellungen und auch im Bereich der Straße von Hormuz wurden Boote angegriffen vom US-Militär. Das sollen Minenboote gewesen sein, sagt ein Sprecher des zuständigen US-Regionalkommandos. Iranische Medien, die berichten von mehreren Toten durch die Angriffe auf einer Insel in der Meerenge. Ja, und US-Außenminister Marco Rubio hat sich auch zu dem Umstand geäußert. Er sagt, trotz gegenseitiger Angriffe gibt es weiterhin die Möglichkeit, einen Deal zu verhandeln, aber eben zu den Bedingungen der USA. Die Straße von Hormuz muss offen sein. Was dort geschieht, ist unrechtmäßig, es ist illegal, es ist für die Welt untragbar, es ist inakzeptabel. Präsident Trump hatte vor wenigen Tagen ein historisches Telefonat mit Staats- und Regierungschefs aus der Region. Es besteht eine starke Übereinstimmung darüber, wie eine vorläufige Einigung aussehen sollte. Ich denke, es dauert ein paar Tage, bis man sich selbst auf die Uneinigkeiten festgelegt hat. Bei einem Wort oder Satz, wir müssen uns da durcharbeiten. Wenn es eine Einigung gibt, müssen wir da durch. Wissen Sie, entweder wird es eine gute Einigung geben oder es wird keine geben.
16: Also Rubio gibt sich da selbst sicher. Ein großer Streitpunkt eben weiterhin die Straße von Hormuz, wie es da weitergehen soll. Erst gestern spät hatte ein Leiter des Sicherheitskomitees im iranischen Parlament gesagt, Iran möchte sich da nicht reinreden lassen, möchte selbst bestimmen, wann, wer und zu welchen Bedingungen die Straße passiert. Also die Schiffe, die dort für den Handel unterwegs sind. Und da schwebt der Führung der iranischen offenbar weiterhin eine Art Zoll vor. Und ein weiterer großer Streitpunkt ist ja das angereicherte Uran. Auch da hatte sich US-Präsident Trump zu geäußert, dass es eine Zerstörung unter US-amerikanischer Aufsicht geben muss oder das Uran soll an Amerika ausgeliefert werden sozusagen.
1: Soweit also dazu. Dann schauen wir auf den massiven Angriff auf Kiew am Wochenende. Jetzt hat ja Moskau mit einer neuen Attacke gedroht und ausländische Diplomaten aufgerufen, die Stadt zu verlassen. Wie reagiert denn die EU darauf?
16: Die EU, die möchte sich da erstmal nicht verrückt machen lassen, reagiert demonstrativ gelassen. Gestern, du hast es schon gesagt, hieß es, Ausländer und Diplomaten sollen Kiew verlassen. Es wurde weiterhin gedroht mit systemischen Schlägen gegen militärische und politische Entscheidungszentren. Und die Ukraine und auch die EU, wollen sich eben nicht einschüchtern lassen. Das Personal bleibt Stand jetzt in Kiew. Und die Leiterin des dortigen EU-Büros hat auch gesagt, Russland wolle damit Panik machen und auch die Ukraine isolieren im Krieg. Denn wenn Mitarbeitende von NGOs, EU-Mitarbeitende und auch Journalisten jetzt die Hauptstadt verlassen würden, gibt es natürlich weniger Zeugen, Dokumentation und auch Druck auf Russland. Und diese ganzen Drohungen, die kommen natürlich kurz nach den schweren Angriffen vom Wochenende. Das hast du gerade schon erwähnt. Und auch da habe ich nochmal Bilder mitgebracht, die eben die Zerstörung und auch die Aufräumarbeiten zeigen. Es gab 2 Tote, mehr als 90 Verletzte. Und auch heute Nacht gab es Angriffe auf Kharkiv, Dnipro, Odessa, auf diese Städte. Und die Ukraine rechnet tatsächlich damit, dass Russland jetzt noch mal nachlegt und in den nächsten Tagen massiv angreifen wird.
1: Dann schauen wir noch auf eine Nachricht, die uns heute erreicht hat. In Belgien ist es nämlich wohl zu einem Zugunglück mit mehreren Toten gekommen. Was weiß man denn bisher darüber?
16: Also man weiß, dass es kurz nach 8 in Buchenhout passiert ist, einem Ort in Flandern, wenn man das irgendwie verorten will, zwischen Antwerpen und Brüssel. Und wir haben auch Bilder vom Unfallort, glaube ich, da, die wir zeigen können. Auf jeden Fall ist das Ganze passiert heute Morgen an einem Zugübergang, an einem Bahnübergang. Dort ist ein Zug mit einem Schulbus zusammengestoßen. Man sieht hier die Bilder von der Einsatzstelle. Und ein Sprecher der belgischen Behörde für Eisenbahninfrastruktur hat gesagt, an dem Bahnübergang, da waren die Schranken unten, da war gesperrt und die Ampel war rot. Also kann man sich zum jetzigen Zeitpunkt tatsächlich noch gar nicht erklären, wie es zu diesem Unfall kommen konnte. Klar ist auch, es gibt Tote, es gibt Verletzte. Viele Menschen wurden jetzt aus dem Zug schon evakuiert. Belgiens Innenminister Bernard Cantin, der hat sich auch gemeldet über die Plattform X. Auch das können wir uns mal anschauen. Er hat gesagt, seine Gedanken, die sind jetzt bei den Angehörigen der Opfer. Er wünscht den Verletzten viel Kraft und er gibt Dank an die Einsatzkräfte, die da im Moment vor Ort sind. Man weiß auch, dass in diesem Schulbus, das war kein riesengroßer Schulbus, aber ein kleinerer weißer Transporter, das sieht man eben auch auf den Aufnahmen, dass dort mutmaßlich 7 Schulkinder drin gewesen sein sollen, ein Fahrer, eine Begleitperson. Und was wir auch von den Behörden vor Ort wissen, der Aufprall soll extrem gewesen sein. Aber jetzt muss man tatsächlich erstmal schauen, wie konnte es überhaupt dazu kommen, obwohl die Bahnschranken unten waren, obwohl die Ampel auf rot war, obwohl eigentlich niemand hätte passieren dürfen.
1: Soweit also die ersten Informationen, die uns dazu vorliegen. Dankeschön für diese kurze Zusammenfassung. Aline Braun war das für uns.
16: Gerne.
1: Guten Tag, hier ist die Tagesschau in 100 Sekunden. Bahnunglück in Belgien. Ein Zug kollidierte an einem Bahnübergang mit einem Schulbus. Das Unglück ereignete sich in Bruggenhout, einer Stadt zwischen Antwerpen und Brüssel. Ersten Medienberichten zufolge gibt es mehrere Tote. Die Unfallursache ist noch unklar. US-Militär greift wieder in Iran an. Laut einem Sprecher waren Raketenstellungen das Ziel. Außerdem seien im Bereich der Straße von Hormus Boote attackiert worden, die Minen verlegen wollten. Das US-Militär spricht von Angriffen zur Selbstverteidigung. Trotz Waffenruhe hat es schon mehrfach gegenseitige Attacken gegeben. Kinderlose könnten mehr für Pflegeversicherung zahlen. Das sehen laut einem Bericht des Redaktionsnetzwerks Deutschland die Pläne von Gesundheitsministerin Wagen vor. Demnach könnte der Beitragszuschlag für Kinderlose um 0,1 Prozentpunkte steigen. In den kommenden Wochen will Wagen einen Gesetzentwurf für eine Pflegereform vorlegen. Damit soll ein Milliardendefizit verhindert werden. Rauchen bleibt großer Risikofaktor. Jedes Jahr sterben in Deutschland im Schnitt 130.000 Menschen an den Folgen. Das sind 14% aller Todesfälle, so das Bundesinstitut für öffentliche Gesundheit. Dabei steigt der Anteil der jungen Raucher wieder an. Der Einstieg erfolgt vor allem über E-Zigaretten. Der Bundesdrogenbeauftragte Streeck will die Prävention nun ausbauen. Suche nach Menschen in überfluteter Höhle in Laos. 7 Personen sind dort vom Wasser eingeschlossen. Heftige Regenfälle hatten eine Sturzflut ausgelöst. Helfer aus Laos und Thailand sind an der Rettungsaktion beteiligt. Der Zustand der Vermissten ist noch unklar. Das Wetter. Weitgehend sehr sonnig. Im Norden und Nordosten gelegentlich lockere Wolkenfelder. Über den Bergen im Süden auch Quellwolken. Höchstwerte 20 bis 35 Grad. Deutschland ist einer Studie zufolge bei strategisch wichtigen Gütern zunehmend abhängig von China. Entgegen den Zielen der Bundesregierung sei Chinas Importanteil bei mehreren Produkten und Rohstoffen, die als kritisch eingestuft werden, gestiegen. Zu diesem Ergebnis kommt eine Analyse der FDP-nahen Friedrich-Naumann-Stiftung. Zu diesen kritischen Punkten gehören demnach Lithiumbatterien, Antibiotika, Solarpanels und seltene Erden. Die Stimmung in der deutschen Exportwirtschaft ist so schlecht wie seit über einem Jahr nicht mehr. Das IFO-Barometer für die Exporterwartungen sank im Mai auf minus 5,5 Punkte von minus 1,2 Zählern im April. Vor allem in der Auto- und Metallindustrie rechnen Unternehmen demnach mit rückläufigen Ausfuhren. Trotz einer Erholung des Exportgeschäfts im ersten Quartal blieben die Aussichten schwierig, sagte IFO-Konjunkturchef Timo Wollmershäuser. Die geopolitische Unsicherheit sei weiterhin hoch. Viele Wirtschaftsbereiche leiden aktuell unter der schwachen Konjunktur. Eine Auswirkung? Es gibt so viele Firmenpleiten wie lange nicht mehr. Besonders betroffen sind das Gast- und das Baugewerbe. Die Bundesregierung versucht mit Industrie, Strompreis, Milliardeninvestitionen und Bürokratieabbau dagegen zu halten. Aber reicht das aus, um einen weiteren Anstieg der Insolvenzen zu verhindern? Darüber hat meine Kollegin Antje Erhardt mit Markus Plettendorf aus der NDR-Wirtschaftsredaktion gesprochen.
17: Na, gucken wir mal in die Branche, die sich damit auskennt. Bei den Insolvenzverwaltern und Restrukturierern, da ist zumindest kurzfristig keine Entwarnung in Sicht. Das Statistische Bundesamt hat zwar für den Februar einen Rückgang bei der Zahl der Insolvenzen festgestellt. Das scheint aber ein bisschen eine Momentaufnahme gewesen zu sein. Das Leibniz-Institut für Wirtschaftsforschung in Halle, die gucken da auch jeden Monat drauf. Und die haben im April schon wieder mehr als 1.700 Unternehmenspleiten gezählt. Das sind 3% mehr als im März und sogar 10% mehr als im April des vergangenen Jahres.
7: Nun gibt es ja, und das haben wir auch oft in der Berichterstattung, so typische Branchen, über die man häufig redet. Aber was sind denn die Branchen, die am allerstärksten betroffen sind?
17: Ja, interessanterweise sticht jetzt hier nicht die Industrie besonders hervor. Wir reden da ja immer von über die Deindustrialisierung in Deutschland und dass jeden Monat 10.000 Arbeitsplätze da verloren gehen. Das ist auch soweit richtig, diese Zahl. Aber so Großpleiten oder eine große Zahl von großen Unternehmen, die Insolvenz angemeldet hat, die kann ich da nicht entdecken. Der Blick auf den Arbeitsmarkt, der zeigt eher, es scheint die kleinen Unternehmen zu erwischen. Vor allem Gastronomie, Hotelgewerbe, aber auch der Einzelhandel. Da haben wir auch größere Fälle in der jüngeren Vergangenheit gesehen, sei es der Discounter McGuides oder die Dekokette Depot. Aber auch im Bereich Verkehr und Logistik sehen wir eine eklatante Zahl an Unternehmenspleiten.
7: Mhm. Nun hat die Regierung ja einiges auf den Weg gebracht, um dem entgegenzuwirken. Aber du sagst ja schon, die Zahlen steigen schon wieder. Das reicht scheinbar nicht, oder?
17: Nein, die Fachwelt, die drängt da auf weitreichende Reformen und vor allem auch ein ganzes Stück aufs Tempo. Denn was wir gerade erleben, das ist nicht eine konjunkturelle Delle, die wir haben. Das ist eine strukturelle Krise, die auch schon seit etlichen Jahren existiert. Und die Bekämpfung struktureller Krisen, die braucht vor allem Zeit. Also selbst wenn ich jetzt geeignete Maßnahmen sofort auf den Weg bringe, dann wirken die mittel- und langfristig, aber nicht kurzfristig. Und dazu kommt ja noch, dass eben in diesem kurzfristigen Segment die Unternehmen im Moment durch Dinge belastet sind, die ja ziemlich außerhalb des Einflussbereichs der Bundesregierung sind. Ich nenne da jetzt mal die Zölle durch die USA oder auch die hohen Energiekosten bei Öl und Gas im Moment.
7: Aber wenn wir hier mal weiter überlegen, wird der Staat da möglicherweise eingreifen?
17: Na, das tut er ja immer wieder mal, hat er in der Vergangenheit getan. Ich sag mal Stichwort Bankenrettung. Ich guck mir die Übernahme von Uniper an während der Energiekrise, die Hilfen an die Lufthansa während der Corona-Pandemie. Aber wenn wir jetzt darüber reden, strukturelle Probleme über ganze Branchen, ganze Industriezweige hinweg, ganze Wirtschaftszweige hinweg durch Steuergelder heilen zu wollen, das ist der Teil, der einfach nicht funktionieren wird. Was Regierungen tun können, ist Rahmenbedingungen setzen, Rahmenbedingungen verbessern. Da reden wir über den Bürokratieabbau. Vielleicht aufhören damit, immer um jeden Preis Altes bewahren zu wollen, sondern vielmehr auch Geld zu investieren in Neues, in Forschung, in Entwicklung, in neue Geschäftsmodelle, die zu fördern, damit auch was Neues entsteht. Und was Politik natürlich auch noch leisten kann, ist mit Sorge dafür zu tragen, dass es auf den Weltmärkten, dass es also bei den Produktionsbedingungen international fair zugeht.
18: Neues ist ein gutes Stichwort. Wo siehst du denn, Markus, diejenigen, die auch ganz gut klarkommen, die vielleicht sogar auch Profiteure des aktuellen schwierigen Umfelds sind?
17: Na, da kann man sich verschiedene Sachen angucken. Also die vorhin erwähnte Restrukturierungsbranche, also die Firmen, die anderen dabei helfen, gar nicht in eine Pleite zu geraten oder gut aus einer Pleite auch wieder rauszukommen mit neuen Geschäftsmodellen. Der Branche, der geht seit geraumer Zeit ganz gut. Im Moment, dadurch, dass die asiatischen Märkte so viel Schwierigkeiten haben im chemischen Bereich, profitieren auch die europäischen Chemiekonzerne. Das ist jetzt so eine kurze Welle, die funktioniert. Grundsätzlich kann man sagen, alle Unternehmen, die gut aufgestellt sind, die resilient sind im Moment, profitieren von solchen Krisenphasen, einfach eben, weil auch Konkurrenz am Markt verschwindet. Ja, und zu guter Letzt haben wir die jetzt ganz kurzfristig wirklich von akuten Krisen profitieren. Und da muss man ganz klar die Mineralölbranche nennen.
18: Also Krisengewinner gibt es immer und den Ölmultis ging es über Jahre schon nicht schlecht. Markus, vielen Dank für die aktuelle Einschätzung nochmal zum deutschen Markt und einen schönen Tag nach Hamburg. Danke.
17: Gerne.
1: Sonne, Strand und Natur. Florida ist bekannt als Sunshine State und lockt eigentlich jedes Jahr Millionen Touristen an. Aber im vergangenen Jahr gab es für die Tourismusindustrie in dem US-Bundesstaat einen Dämpfer. Vor allem aus Kanada und Europa kamen weniger Menschen. US-Urlauber suchen zwar weiter die Sonne zwischen Golf- und Atlantikküste, aber die Veranstalter vermissen die Urlauber aus Übersee. Sorgt also die Politik von US-Präsident Trump für die Verluste?
19: In Cape Coral an der Golfküste Floridas treffen wir einen Mann, der sagt, ihn hat Donald Trump im letzten Jahr $250.000 gekostet. Marco Wischmeier kam vor 11 Jahren aus Deutschland hierher, betreut heute mehr als 40 Ferienhäuser in der Region. Er hat viele kanadische und europäische Kunden und die hätten sich im vergangenen Jahr in großer Zahl gegen einen Urlaub in den USA entschieden.
20: Bei uns war der Tourismus, die Buchungen wirklich down. Also ganz schlimm.
19: Und was sagen die dir, warum sie nicht mehr kommen?
20: Wegen Trump.
19: Die sagen das klar.
20: Wegen der politischen Situation. Da kann man nicht mehr hinfahren.
19: Seine Stammgäste würden auch weiterhin kommen, sagt Marco. Aber das alleine reiche nicht, um wirtschaftlich erfolgreich zu sein.
20: Wir hatten keinen Umsatzrückgang während der Pandemie. Wir hatten keinen Umsatzrückgang während der schlimmen Hurricanes. Wir hatten den ersten Umsatzrückgang mit der zweiten Amtszeit von Donald Trump.
19: Laut offiziellen Zahlen kamen 2025 in etwa so viele Urlauber nach Florida wie im Jahr zuvor. Aber vor allem aus dem Inland. Aus Kanada reisten hingegen fast 15% weniger an. Insgesamt verzeichneten die USA im letzten Jahr bei internationalen Touristen ein Minus von 6%. Sandra Rios arbeitet für den Tourismusverband von Naples und Umgebung, etwas weiter südlich an Floridas Golfküste. Auch hier sahen die Zahlen zuletzt nicht gut aus. Aber Sandra betont, alles laufe prima. Doch auch sie sagt klar, Inlandstourismus allein könne ausbleibenden ausländischen Tourismus auf Dauer nicht aufwiegen.
21: Da gibt es definitiv einen Unterschied. Wir lieben die internationalen Touristen, weil sie ihren Urlaub lange im Voraus planen. Wir wissen also, dass sie kommen und die Hotels voll sind. Aber sie bleiben auch länger. 1, 2, 3, 4 Wochen, manchmal sogar 2 Monate.
19: Besucher aus dem Ausland geben laut US-Reiseverband im Schnitt $4.000 pro Reise aus. 8-mal mehr als Inlandstouristen. 3 Stunden weiter nördlich in Johns Pass. Hier treffen wir noch jemanden, der sagt, wir haben kein Problem mit dem Tourismus. An Hubbards Marina werden Fische von einer Angeltour filetiert, während ein anderes Boot gleich zur Delfintour aufbricht. Captain Dylan Hubbard betreibt ein Bootsunternehmen in 4. Generation. 12 Schiffe gehören zur Flotte. Er sagt, ihr Jahr war gut.
0: Wir haben keinerlei Einbruch beim Tourismus bemerkt. Anfang 2025 war etwas schleppend. Das lag an den Hurricanes 2024. Es war eine Herausforderung, klarzumachen, ja, wir sind von zwei massiven Hurricanes getroffen worden, aber wir haben den Wiederaufbau geschafft.
19: Hurricanes, nicht Trump. Auch das eine mögliche Erklärung für weniger Besucher. Zumindest hier an der Golfküste. Doch Captain Dillon setzt uns noch auf eine andere Spur.
0: Wenn man an Florida denkt, denkt man natürlich an Orlando. Mickey Mouse zieht international Besucher an. Und die Leute wollen dann nicht nur Disney World sehen. Sie machen den Flug, kommen aus dem Ausland. Da locken dann auch unsere Strände.
19: Der Disney-Konzern warnte allerdings jüngst, dass ein, Zitat, Rückgang bei internationalen Besuchern in seinen US-Vergnügungsparks das Wachstum schwäche. Es scheint also doch ein Problem zu geben. Das bestätigt uns auch ein Reiseagent, der ausschließlich Disney-Urlaube vermittelt.
4: Es ist sehr klar, dass viele internationale Reisende, die normalerweise nach Walt Disney World kommen, jetzt andere Ziele wählen. Ich habe viele kanadische Kunden, die mir sagen, dass sie sich dieses Jahr wohler fühlen, nach Disneyland Paris zu reisen.
19: Chris French macht den Job seit vielen Jahren. Disney ist ein Motor für den Tourismus in Florida und der scheint zu stottern.
4: Es ist offensichtlich, dass Florida einen Tourismusrückgang verzeichnet. Das deutlichste Zeichen dafür, Disney bietet Sonderangebote, um Besucher anzulocken. Ich habe noch nie großzügigere und mehr Angebote gesehen als jetzt für Walt Disney World.
19: Auch Immobilienmanager Marco Wischmeier versucht es mit Rabatten. Er zeigt uns eins der Häuser, die er vermietet. Niedrigere Preise, mehr Werbung, so will er wieder mehr ausländische Urlauber anlocken. Aber jetzt komme auch noch der Iran-Krieg dazu.
22: Unser Lawn Service, der mäht alle Grundstücke. Die fahren Trucks und haben einen Anhänger hinten dran. Und wenn der Benzinpreis um 25% steigt, dann haben die 25% mehr Benzinkosten und das müssen die umlegen.
19: Also steigen auch die Preise wieder.
22: Ja, und wenn die Leute nicht kommen, weil sie nicht wissen, ob sie genug Benzin haben, um zurückzufliegen, ist schwierig. Es ist wirklich eine ganz, ganz schwierige Situation.
19: Marco sorgt sich weiter um ausbleibende Urlauber. Dillon bleibt zuversichtlich. Für Florida ist entscheidend, wer von ihnen Recht behält. Denn nicht nur die beiden Männer leben vom Tourismus. Der Wohlstand des ganzen Bundesstaates hängt davon ab.
23: Heute steht uns der bisher wärmste Tag des Jahres bevor. Am Oberrhein werden bis zu 35 Grad erwartet. Für Ende Mai ist das schon sehr ungewöhnlich. Hinzu kommt, dass es in den vergangenen Tagen so gut wie keinen Regen gab. Das heißt, regional ist es sehr trocken und dadurch steigt auch die Waldbrandgefahr. Morgen haben wir zum Beispiel im Süden, aber auch im Osten fast überall schon Stufe 4, regional sogar Stufe 5 erreicht. Also eine hohe bis sehr hohe Waldbrandgefahr. Im restlichen Land gibt es verbreitet Stufe 3, heißt mittlere Gefahr. In Nordrhein-Westfalen, Nordhessen, teilweise aber auch in Niedersachsen häufig noch eine geringe Gefahr. Der Auslöser für so einen Waldbrand ist fast immer der Mensch. Umso wichtiger, um darüber zu informieren und auch aufmerksam zu machen. Denn auch in den kommenden Tagen geht es trocken weiter. Und dafür ist weiterhin ein großes Hoch verantwortlich. Es hält die warme bis heiße Luft bei uns. Es geht also mit der Hitzewelle mindestens bis zum Wochenende noch weiter. Heute gibt es für die meisten von uns Sonne von früh bis spät. Ganz im Norden und Nordosten ziehen ab und zu ein paar lockere Wolken vorbei. Es bleibt aber meist trocken. In der Nacht fallen im Süden vereinzelt ein paar Tropfen, im Norden ebenfalls zeitweise bewölkt, aber trocken. Besonders wichtig ist es heute ausreichend Wasser zu trinken, schattige Plätzchen aufzusuchen und Sonnencreme aufzutragen. Denn regional ist der UV-Gefahrenindex hoch oder sogar sehr hoch. Wir schauen auch auf die Temperaturen an der Nord- und Ostsee mit 20 bis 22 Grad. Sehr angenehm, am Oberrhein hingegen mit 35 Grad heiß. Zum Glück kühlt es dann in den Nächten ab. Die Werte bewegen sich zwischen 17 Grad im Breisgau und nur 9 Grad in Schleswig-Holstein. Ja, und die Hitzewelle, die geht weiter. Morgen wird es besonders nochmal in der Südhälfte heiß. Die Aussichten. Morgen 15 Grad an der Nordsee bis 34 Grad am Oberrhein. In der Nordhälfte sind zwar ein paar Wolken unterwegs, es bleibt aber trocken. Anders in der Südhälfte, dort kann es zu Schauern und Gewittern mit Starkregen kommen. In der Mitte vielleicht ein Schauer, sonst aber überall trocken. Am Donnerstag verbreitet sonnig, im Norden locker bewölkt, am Alpenrand vielleicht auch Schauer. Am Freitag 20 bis 34 Grad, dazu viel Sonnenschein und wenige Wolken. Im Westen vereinzelt Schauer oder auch Gewitter möglich. Am Samstag gebietsweise kräftige Schauer oder Gewitter mit Unwetterpotenzial. Ja, es ist die erste Hitzewelle des Jahres. Viele ältere Menschen wohnen ja alleine. Schauen Sie also auch gerne mal nach den Nachbarn.
1: Ja, und damit geht es jetzt weiter mit dem Mittagsmagazin und darin auch der Tagesschau. Ich wünsche Ihnen einen schönen Tag.

0: Hallo und herzlich willkommen, liebe Zuschauerinnen und Zuschauer, hier im ARD Mittagsmagazin. Schön, dass Sie mit uns in diese kurze Woche hineinstarten, nach diesem langen Pfingstwochenende. Ein Wochenende, das Sie hoffentlich genießen konnten, ganz egal, wo und wie Sie es verbracht haben. Hier in Leipzig zum Beispiel war ja die Stadt das ganze Wochenende über wieder in so ein buntes Schwarz getaucht beim jährlichen Wave-Gotik-Treffen. Ein Treffen der sogenannten schwarzen Szene, zu dem Fans aus der ganzen Welt gekommen sind. Rund 20.000 waren es in diesem Jahr. Viele davon spektakulär gekleidet, tolle Kostüme und Gewänder. Das waren echte Hingucker, zum Beispiel hier beim traditionellen viktorianischen Picknick. Es gab außerdem noch ganz ausgefallene Konzertorte, wie alte Kirchen zum Beispiel. Könnte mir allerdings vorstellen, dass es in diesen schwarzen Kostümen ganz schön warm war bei den Temperaturen. Um die 30 Grad sind es ja auch heute wieder. Dazu Sonne satt. Und klar, da sucht natürlich der ein oder andere Abkühlung im Wasser. Viele Freibäder sind ja auch schon in die Saison gestartet, haben extra über Pfingsten geöffnet. Manche aber haben direkt heute erstmal wieder zugemacht, weil es einfach an Personal und an Geld fehlt, um das Bad 7 Tage die Woche zu betreiben.
1: Endlich ist er da, der Sommer. Für viele heißt es da ab ins Freibad. Doch der Betrieb von Freibädern ist teuer. Zu teuer, sagen immer mehr Kommunen, die sparen müssen. Beispiel Karlsruhe. Hier werden es heute bis zu 33 Grad. Das Rheinstrandbad bleibt trotzdem geschlossen. Es öffnet dieses Jahr nur von Donnerstag bis Sonntag und das zu erhöhten Eintrittspreisen. Für Erwachsene 7,50 Euro. Das ist 1,50 Euro mehr als im Vorjahr. Dabei gibt es sogar noch weitere Einschränkungen. Dieses Kinderplanschbecken zum Beispiel bleibt komplett geschlossen.
2: Bin ich schon traurig, ehrlich gesagt. Unsere Gäste wollen es ja auch. Und dann bleibt es irgendwie an mir auch hängen. Das ist halt, warum machst du das Becken nicht auf? Aber wie gesagt, wenn wir sparen müssen, müssen wir halt sparen. Und für mich ist wichtig, dass das Bad überhaupt geöffnet hat.
1: Das stand lange auf der Kippe. Denn die Stadt Karlsruhe ist hoch verschuldet. Auch Stuttgart muss sparen. In den Freibädern merkt man davon nichts. Noch nicht. Doch im kommenden Jahr wird die Stadt Stuttgart die Zuschüsse deutlich kürzen. Für Freibäder, die von Vereinen betrieben werden. Wie das des ASV Botnang.
3: Diese Kürzung kann der Verein nicht aus eigenen Mitteln stemmen. Wir sind ein kleiner Verein mit 900 Mitgliedern. Das würde bedeuten, ganz klar, das Bad muss schließen.
1: Schon jetzt geht in dem Freibad nichts ohne die Ehrenamtlichen. Um die Technik zum Beispiel kümmert sich Kurt Schill, 81 Jahre alt.
4: Ich bin gelernter Feinmechaniker und als ich dann in Rente gegangen bin, da haben sie hier einen gesucht, da war die Werkstatt verwaist und ratzfatz ist man dabei, gell? Ja.
1: Die Rentnergang, so nennen sich die Ehrenamtler selbst. Doch die geplanten Kürzungen könnten auch sie wohl nicht mehr auffangen. Und so droht im kommenden Jahr die Schließung.
5: Das wäre eine Vollkatastrophe. Weil wo sollen die Kinder sonst schwimmen lernen, wenn nicht hier? Oder was sollen sie in den Ferien machen?
6: Also gerade sozial schwache Familien oder so, die nutzen das ja als Urlaubsort. Man ist den ganzen Tag hier, man spielt zusammen, man isst zusammen. Man bringt sich gegenseitig Essen mit, man lernt sich kennen. Und das wäre halt alles weg.
1: So wie Stuttgart müssen viele Städte sparen. Selbst finanziell starke Kommunen sind in den vergangenen Jahren ins Minus gerutscht. 2023 betrug das Defizit bundesweit 6,8 Milliarden Euro. 2024 waren es schon 24,8 Milliarden. Im vergangenen Jahr dann 31,9 Milliarden Euro. Und der Städtetag erwartet, dass das Defizit noch größer wird.
7: Alles das, was das Leben ausmacht in einer Stadt, steht dann plötzlich zur Disposition und dann zur

0: zeigen die Ergebnisse der heute veröffentlichten Drogenaffinitätsstudie 2025. Neben der klassischen Tabakzigarette konsumieren Jugendliche nämlich immer mehr E-Zigaretten und auch sogenannte Snoozes, also Nikotinbeutel.
1: Unter den 12- bis 17-Jährigen rauchten 2025 mehr als noch 2021. Rund 8% gaben an, in den letzten 30 Tagen vor der Befragung geraucht zu haben. Der Konsum von Mehrweg-E-Zigaretten hat sich unter den Jugendlichen im Vergleich zu 2021 mehr als verdreifacht. Hier sind es nun rund 7%. Auch Tabakbeutel gewinnen an Bedeutung, obwohl der Verkauf in Deutschland verboten ist. Knapp 2% der Jugendlichen gaben an, diese Produkte in den letzten 30 Tagen konsumiert zu haben.
0: Gerade diese Snoozes, diese kleinen Nikotinbeutel, die kann man sich zum Beispiel in die Wangentasche schieben, angeblich um sich das Rauchen abzugewöhnen, weil sie im Vergleich zur klassischen Zigarette als weniger schädlich gelten. Andere sagen sogar, sie wirken leistungssteigernd, aber Experten sagen, dass Snoozes alles andere als unbedenklich sind.
2: Kleine Beutel mit großer Wirkung. Es gibt sie in vielen verschiedenen Geschmacksrichtungen und mit verschiedenen Nikotinstärken zwischen 8 und 50 Milligramm. Zum Vergleich, bei einer Zigarette darf gesetzlich maximal 1 Milligramm Nikotin ins Blut gelangen. Die kleinen Beutel werden unter die Lippe geschoben. Über die Mundschleimhaut geht das Nikotin schnell ins Blut. Besonders beliebt sind sie bei jungen Menschen. Jamie und Alexander sind 17 Jahre alt. Sie sind Schülersprecher an der Eickhoff-Schule in Herford.
3: Dass man einfach mal dieses Brennen spüren will, wovon alle reden. Weil dieses High-Gefühl, das ist für manche Menschen einfach unbeschreiblich und ist auch was Besonderes.
2: Weil sie oft süßlich schmecken, wirken sie ungefährlich. Der Lungenspezialist Justus de Soy warnt allerdings vor Langzeitschäden.
4: Vor allem, dass die Mundschleimhaut geschädigt wird, die Durchblutung wird deutlich verschlechtert und das heißt eben am Ende, das Zahnfleisch wird nicht mehr versorgt und die Zähne fallen auch aus.
2: Außerdem steigert Nikotin den Blutdruck, die Herzfrequenz und fördert eine Gefäßverengung. Das bedeutet langfristig ein erhöhtes Risiko für Schlaganfall, Herzinfarkt und Diabetes Typ 2.
4: Das verkürzt am Ende auch das Leben, so simpel kann man das sagen. Also diese Herz-Kreislauf-Folgen sind auch statistisch lebensverkürzend.
2: Der Konsum von Nikotinbeuteln ist in Deutschland nicht verboten, der Verkauf allerdings schon. An vielen Kiosken bekommt man sie trotzdem. Bei Kontrollen drohen den Betreibern Geldstrafen. Auch Werbung darf dafür nicht gemacht werden, aber Social Media ist voll davon. Auch Rapper feiern den Nikotinbeutel, singen sogar von mehreren auf einmal Doppeldecker genannt. Wer dabei sein will, der snoozt. Andere wiederum snoozen für den Leistungskick. Luca und Dennis haben es selbst noch nicht ausprobiert, aber an der Sporthochschule, an der sie studieren, gäbe es viele Kommilitonen, die es regelmäßig konsumieren.
5: Wenn die zum Beispiel Fußball spielen oder generell einfach unterwegs sind, ist es einfach leichter als eine Zigarette oder so zu rauchen, weil man sich kurz unter die Lippe steckt und dann einfach den Nikotinschock schneller oder vielleicht auch länger hat. Und im Fußball fühlen die sich einfach so, als könnten die bessere oder stärkere Leistung erbringen.
2: Hinter den Nikotinbeuteln stecken große Tabakkonzerne. Weil die Raucherzahlen sinken, versuchen sie mit neuen Produkten Kunden zu gewinnen. Die Botschaft des Verbandssprechers, eigentlich ist es doch was Gutes.
6: Nikotinbeutel sind die am wenigsten schädliche Art und Weise, Nikotin zu sich zu nehmen. Schweden beispielsweise ist das erste rauchfreie Land in Europa, weil es eine Raucherquote so um die 5% hat. Und diesen Erfolg hat Schweden erreicht, indem es andere alternative Nikotinprodukte zugelassen hat, unter anderem eben auch die tabakfreien Nikotinbeutel.
4: Es wird gerne so argumentiert, guckt euch das an, da wo nicht geraucht wird, gibt es eben auch weniger Fälle von der und der Tumorart. Aber Schlaganfallrisiko, Herzinfarktrisiko bleibt alles. Und ein bisschen ist der Trick der, ich lenke ihren Fokus dann auf den Lungenkrebs und schaffe es, dass sie alles andere vergessen.
2: Die Absatzzahlen von Nikotinbeuteln steigen rasant. Der globale Markt soll bis 2030 voraussichtlich über 25 Milliarden US-Dollar erreichen. Experten sagen, Nikotinbeutel sind weder harmlos noch helfen sie bei der Entwöhnung von der Zigarette. Denn dafür gehe das Nikotin viel zu schnell ins Gehirn. Und genau das fördert die Sucht.
0: So, wir stellen Ihnen jetzt einen Mann vor, der mit 83 Jahren nochmal beruflich komplett durchgestartet ist. Er hat sich selbstständig gemacht. Christian Lange heißt er. Er wohnt im beschaulichen Wiesenbach in Baden-Württemberg. Und weil er wegen seiner pflegebedürftigen Frau viel zu Hause sei,

0: muss und kaum noch unter Leute kommt, hatte er eine Idee. Er hat einen Paketshop eröffnet. Und wo wohnt er? Natürlich in der Poststraße.
1: Vor ein paar Wochen hat Christian Lange seine Paketannahmestelle in Wiesenbach bei Heidelberg zum ersten Mal geöffnet. Für den 83-Jährigen sein persönliches kleines Tor zur Welt.
2: Guten Morgen.
3: Morgen. Ah, ein Paket. GLS.
2: Vorher im Ort haben wir keinen gehabt, so DPD. Und jetzt haben wir hier. Ganz gut, ich finde toll. Respekt. Ja, mit 83. Super.
3: Das ist ein Einlieferungsbeleg, dass das Paket das. Die Poststation macht in Wiesenbach zu. Habe ich gedacht, ein Paketdienst wäre ganz gut, wenn ich sowas machen würde. Da kommen die Leute zu mir, da kann ich mich mit denen unterhalten. Da erfahre ich hier und auch aus dem Nachbarort mal was. Und habe mich dann auch beworben bei UPS, bei GLS, bei DPD und bei Hermes.
1: Für die Wiesenbacher ist das ein Glücksfall, so auch für Ernst Carolus.
3: Jawohl, einmal GLS.
4: Das ist super für mich. Ein Volltreffer, ich bin der Nachbar von ihm. Ich habe kurze Weg. Und da kann ich kurz ein Paket abgeben und gleich als Rücktour. Ich esse gerne Hausmacher Wurst, nehme die mit. Ideal für mich.
1: Um Pakete annehmen zu dürfen, muss Christian Lange auch ein kleines Geschäft führen. Im Angebot hat er
3: griechische Feinkost, also reine Spezialitäten hier. Und von einem Metzger aus dem Kraichgau Hausmacherdosenwurst in 10 Sorten. Ich selber esse das auch gern. Und was ich selber denke, ich essen auch andere gern. Leberwurst und Schwademagen sind die Haupt.
5: Und die Blutwurst. Was meinst du?
3: Du musst das essen, ich nicht.
5: Da kann ich wieder rüberkommen und dann machen wir abends als Festbar.
3: Das können wir machen.
5: Das machen wir als Öfters.
4: Und für alle Dinge hat er jetzt auch noch die griechischen Sachen und dann trinken wir regelmäßig ein Uso.
6: UPS nehmt ihr auch, gell?
3: UPS, ja.
6: Jawohl.
1: Durch sein Lädchen hat Christian Lange wieder mehr Kontakte. Das ist auch der Grund, warum er die Paketannahmestelle überhaupt eröffnet hat.
3: Einsam war ich in dem Sinn, ich kam dadurch, dass meine Frau krank geworden ist, kam ich praktisch kaum noch in den Ort. Ich habe gar nicht mehr mitgekriegt, wenn ich nicht ins Ortsblatt geguckt habe, aber was so in Wiesenbach los war, gar nicht mehr mitbekommen.
1: Jetzt hat der 83-Jährige seine Paketannahmestelle. Geöffnet 6 Tage die Woche, kann sich dabei aber trotzdem noch um seine Frau kümmern.
3: Ich habe eigentlich immer zu. Also es ist abgeschlossen, das Gitter ist offen. Oben ist das Licht an, dass es offen ist. Und wenn die klingeln, dann gehe ich raus und empfange die.
1: Sein Wohnhaus ist direkt nebenan. Bei schönem Wetter kann Christian Lange sogar im Garten sitzen. Das ermöglicht ihm außerdem die langen Öffnungszeiten von 9 bis 18 Uhr.
3: Oh, hallo.
7: Hallo.
1: Wegen des Geldes macht der Senior das aber nicht.
3: Das ist nichts zum Reichwerden. Da können Sie noch nicht mal leben. Wenn ich hier eine Miete zahlen müsste, können Sie schon vergessen. Ja, Sie kriegen für ein Paket, was kommt, 40 bis 50 Cent. So, vielen Dank.
1: Der Laden erfüllt aber auch so seinen Zweck.
3: Mir macht Spaß. Genau.
0: Ja, das ist halt die Hauptsache, ne? Gleich gehen wir hier im Beamer wieder auf eine kulinarische Weltreise. Wir schauen mit unseren Auslandskorrespondenten, was in ihren Ländern so in den Topf und auf den Tisch kommt. Da gibt's heute Nasi Goreng, klingt einfacher als es ist. Und klar, zu gutem Essen passt für viele ja auch ein Bierchen zum Beispiel. Aber würden Sie Bier trinken, das aus Abwasser gebraut wird? Gibt's tatsächlich eine Recycling-Idee aus Bayern? Dazu gleich mehr hier bei uns im Mittagsmagazin nach der Tagesschau mit Susanne Holst.
8: Guten Tag, willkommen zur Tagesschau. Trotz Waffenruhe und laufenden Verhandlungen hat das US-Militär Ziele in Iran angegriffen. Nach US-Angaben wurden dabei Raketenstellungen getroffen. Außerdem seien in der Straße von Hormus iranische Boote attackiert worden, die Minen in der Meerenge verlegen wollten. Das US-Militär sprach von Angriffen zur Selbstverteidigung. Zum Stand der Verhandlungen sagte US-Außenminister Rubio, das Ausformulieren eines Friedensabkommens mit dem Iran werde noch ein paar Tage dauern. Bei der Reform der Pflegeversicherung plant Gesundheitsministerin Waken laut einem Medienbericht höhere Belastungen für Menschen ohne Kinder. Wie das Redaktionsnetzwerk Deutschland berichtet, soll der Zuschlag für Kinderlose um 0,1 Prozentpunkte auf dann 0,7 Prozent steigen. Für Versicherte mit Kindern sollen die Beiträge stabil bleiben. Das Gesundheitsministerium wollte den Bericht zunächst nicht bestätigen und verwies auf ein kommendes Gesamtkonzept zur Reform der Pflege. Jugendliche in Deutschland rauchen wieder mehr. Das geht aus einem Bericht des Drogenbeauftragten der Bundesregierung Streeck hervor. Demnach rauchen fast 10% der 12- bis 17-Jährigen regelmäßig. Insbesondere bei Mädchen gibt es einen deutlichen Anstieg. Immer beliebter werden bei den Jugendlichen Einweg- und Mehrweg-E-Zigaretten sowie Aromen sowie Nikotinbeutel. Streeck fordert Maßnahmen zum Schutz der Jugendlichen wie ein Verbot von Aromen. Seit nunmehr 3 Wochen wird Bolivien von gewaltsamen Protesten und Blockaden erschüttert. Die Menschen gehen auf die Straße und fordern vor allem wirtschaftliche Veränderungen, aber auch den Rücktritt von Präsident Paz. Seine Regierung ist erst 6 Monate im Amt und steht zunehmend unter Druck. In La Paz, wo die Regierung ihren Sitz hat, ist es nun erneut zu Ausschreitungen gekommen.
7: Es sind Szenen, die an einen Kriegsfilm erinnern. Farmer, Bergleute und Gewerkschafter geraten in La Paz mit der Polizei aneinander. Die Demonstranten fordern, dass die peruanische Regierung Sparmaßnahmen zurücknimmt, etwas gegen die steigenden Lebenshaltungskosten unternimmt und auch den Rücktritt von Präsident Paz. Wir fordern keinen Dialog. Hier gibt es nichts mehr zu besprechen, auch wenn sie betteln. Selbst wenn sie sagen, wir würden reden wollen. Nein, das will das Volk nicht mehr. Wir melden uns hier als Lohnempfänger des Landes zu Wort, da die Zentralregierung Maßnahmen zur Verhängung des Ausnahmezustands vorbereitet und vorantreibt. Die Demonstranten blockieren auch Straßen. Die Folge? Lebensmittel, Treibstoff und Medikamente werden regional knapp. Um die Situation etwas zu beruhigen, kündigt Präsident Paz nun Gehaltskürzungen für seine Regierung an. Ich möchte Ihnen mitteilen, dass ich als Präsident und auch meine Minister im Rahmen ihres Engagements für das Land beschlossen haben, unsere Gehälter um 50% zu kürzen, um einen deutlichen Beitrag zu leisten und zu zeigen, dass Bolivien einen Präsidenten und Minister hat, die sich dieser Initiative anschließen. Die Regierung macht unterdessen Anhänger des ehemaligen Präsidenten Morales für die Unruhen verantwortlich. Sie wirft ihm vor, Demonstranten zu bezahlen, um die Straßenblockaden aufrechtzuerhalten.
8: Der SC Paderborn ist zurück in der Fußball-Bundesliga. Im entscheidenden Relegationsrückspiel gegen den VfL Wolfsburg spielten die Ostwestfalen lange in Überzahl, aber erst in der Verlängerung konnte der Zweitligist jubeln.
9: In Paderborn brechen alle Dämme. Der SCP schafft zum 3. Mal in der Vereinsgeschichte den Aufstieg in die erste Fußball-Bundesliga.
10: Ich glaube, das ist noch gar nicht so wirklich angekommen. Also es prasselt einfach gerade so viel auf einen ein. Und gefühlt nehme ich das noch gar nicht so richtig wahr. Es ist einfach Wahnsinn, dass wir das heute gezogen haben. Ist einfach so unglaublich. Und bin so stolz auf die Jungs. Was wir hier die ganze Saison und auch heute geleistet haben, ist einfach heftig.
9: Dabei ging der VfL Wolfsburg schon nach 3 Minuten durch Jenan Pečinović in Führung. Ein perfekter Start in diese Partie für den Erstligisten. Doch nach 14 Minuten sieht der kurz zuvor verwarnte Wolfsburger Mähle die gelb-rote Karte nach diesem groben Foulspiel gegen Hansen. Der VfL noch mindestens 75 Minuten in Unterzahl und das nutzen die Ostwestfalen nach 39 Minuten durch Philipp Bilbia. Bei diesem 1:1 bleibt es dann auch bis zum Ende der regulären Spielzeit. Und in der Verlängerung ist es dann Laurin Kurda, dem der entscheidende Treffer gelingt. Das 2:1 in der 100. Spielminute, auch der Endstand. Wolfsburg in der nächsten Saison nur noch zweitklassig. Der SC Paderborn dagegen erfüllt sich seinen Aufstiegstraum.
8: Wir schauen noch auf die Wetteraussichten. In weiten Landesteilen sonnig, über den Bergen im Süden ein paar Quellwolken, meist trocken, 20 bis 35 Grad. Soweit unser Überblick und damit zurück nach Leipzig zu Tino Böttcher.
0: Dankeschön, Susanne Holst, und willkommen nochmal hier bei uns im ARD Mittagsmagazin. Und wer uns häufiger schaut, weiß wahrscheinlich, dass wir regelmäßig ja in die Kochtöpfe dieser Welt schauen, gemeinsam mit unseren Auslandskorrespondenten. Machen wir auch diese Woche. Da geht's unter anderem nach Nairobi in Kenia, es geht nach Südfrankreich in so ein Haute-Cuisine-Restaurant Und starten wollen wir heute mit einem Gericht, das viele wahrscheinlich vor allem aus dem Tiefkühlregal kennen. Nasi Goreng. Das ist das Nationalgericht Indonesiens. Das wird dort zu jeder Tageszeit gegessen, selbst zum Frühstück. Aber so ein richtig gutes Nasi Goreng-Gericht zu machen, das ist gar nicht so leicht. Hat auch Florian Barth aus unserem ARD-Studio in Singapur gemerkt.
11: Von Singapur aus rüber nach Indonesien. Gerade mal 45 Minuten mit der Fähre dauert das. Und schon sind wir auf Batam. Einer von mehr als 17.000 Inseln des Landes. Die Einheimischen lieben ihre Insel, weil man hier günstig shoppen kann, der Lebensstil entspannt ist und die indonesische Küche original und lecker. Wir sind im Restaurant Mir Tarempa mit Veri verabredet. Der Chef führt uns in die Küche. Die ist heiß und stickig, ein schweißtreibender Knochenjob für die Köche. Auch wir können jetzt mit anpacken.
12: Heute gibt es bei uns Nasi Goreng, das ist indonesisch. Nasi heißt Reis und Goreng heißt gebraten, also gebratener Reis. Klingt eigentlich nicht kompliziert und wir haben hier auch nur ein paar Zutaten. Also Zwiebeln, Chili, getrocknete kleine Fische, Ikanbilis und dann geht's los. Ranga ist dabei, der hilft mir, der hat das nämlich schon 1000 Mal gemacht.
11: Entscheidend für einen guten Nasi Goreng ist die ausgewogene Mischung aus Zutaten und Gewürzen und das richtige Timing. Ranga brät in reichlich Öl erstmal eine Art Rührei. Da kommen die Zwiebeln und Chilischoten rein. Am Ende gekochter Reis. Die richtige Note geben noch Ingwer, Sojasauce und Ketchup. Und wer's mag, noch getrocknete Fische. Für eine gleichmäßige Röstung braucht Ranga eine heiße Flamme und starke Arme. Das Geheimnis ist die Mischung aus den Zutaten. Bei uns dunkle Sojasauce, Ketchup und kleine getrocknete Fische. Der Geschmack von Chili und roten Zwiebeln. Alle Geschmacksrichtungen sind im Nasi Goreng sozusagen konzentriert und kumuliert. Einfach gut. Einfach gut ist Batam auch für Restaurantbetreiber. Weil hier viele Firmen einen Standort haben, gibt es immer was zu tun. Und wenn mal Zutaten zur Neige gehen, holt Veri Nachschub auf dem Markt. Was auch immer es in Indonesien für Gerichte gibt, hier in Batam gibt es alles. Alle möglichen Varianten. Mit Meeresfrüchten, Fischen, alle traditionellen Gerichte Indonesiens. Was man sich nur wünscht, haben wir hier in Batam. Die Zutaten dafür bekommt er auf dem Markt, frisch und aus der Nähe. Auch die Beilagen für Nasi Goreng findet er hier, Gemüse, Garnelen, Fisch oder Hähnchen. Theoretisch darf alles rein, nur Schweinefleisch ist tabu im Land mit der weltweit größten muslimischen Bevölkerung. Zurück im Restaurant. Jetzt kann ich mal hinter den Herd, erster Fail, das Ei direkt in die Pfanne geben, anstatt es vorher schon zu rühren. Das wird stressig mit der hohen Hitze, den kleinen Zutaten und vielen Gewürzen.
12: Die Kunst ist, dass das nicht anbrennt, das ist nämlich ganz schön heiß.
11: Ganz zum Schluss erst die Hauptzutat.
12: Okay, und jetzt kommt der Reis rein, der Nasi. Ranga, more power?
11: Ranga hat viel Geduld mit mir, aber bei der Hitze und den vielen kleinen Handgriffen kann man schnell mal durcheinander kommen.
12: Es ist auf jeden Fall tierisch anstrengend. Also ich schwitze hier und habe jetzt gerade nur mal einen gemacht. Ranga macht hier jeden Tag 100 oder so.
11: Nach so einem Tag hier in der Küche bin ich auch so richtig müde. Es ist heiß, mir läuft der Schweiß runter. Den ganzen Tag geht das so, von morgens um 7 bis abends um 11, immer weiter. Die Gäste bestellen einfach so viel, nicht nur Nasi Goreng, auch andere Gerichte. Nasi Goreng gibt es in Indonesien morgens, mittags und abends.
12: Also wir haben jetzt ja gerade den Nasi Goreng gemacht, gebratenen Reis. Und das hier ist die andere Variante, Bami Goreng, also das gleiche einfach mit Nudeln.
11: Mein erster Nasi Goreng geht jetzt aber erstmal raus an den Chef.
12: Ja.
11: Veri probiert und findet, der ist ein bisschen scharf geworden. Fast ein echter Ritterschlag.
13: Das ist very spicy.
12: Okay. Spicy?
13: Spicy.
12: Doch ein paar zu viel Chili reingetan hier.
14: Dass es Nasi Goreng als Fertiggericht in deutschen Supermärkten gibt, das findet der Chef dann doch ein bisschen ungewöhnlich. Denn Tiefkühlkost schmeckt ja meistens ziemlich ähnlich. Aber hier? Jeder nutzt doch andere Zutaten und Rezepte. Es heißt zwar alles Nasi Goreng, aber es ist nie das Gleiche. Jeder Nasi Goreng schmeckt anders. Jeder Ort hat seine eigene Rezeptur. Darum gibt es nicht das eine Nasi Goreng. Manche machen es so, andere so. Und auch wenn jeder Nasi Goreng anders schmeckt, alle in Indonesien essen und lieben ihn. Nur vielleicht nicht ganz so scharf wie heute.
0: Ja, morgen wird es nicht ganz so scharf. Morgen geht es nach Frankreich in ein Restaurant, das Haute Cuisine, also Spitzenküche, und All You Can Eat zusammenbringt. Sehr spannend. Ja, und wer für seine eigenen Gerichte noch nach passenden Zutaten sucht, Kräuter zum Beispiel, braucht im Moment eigentlich nur mal den Fuß vor die Tür zu setzen, denn da hat die Natur ein wirklich reichhaltiges Buffet zu bieten. Auch Pflanzen, die meisten von uns wahrscheinlich gar nicht als essbar definieren würden. Tobias Feist ist für uns mal raus aufs Land gefahren, auf die Schwäbische Alb, und mir jetzt live zugeschaltet. Tobias, wo genau bist du denn?
15: Ich bin hier heute zwischen Ulm und Reutlingen, circa in der Mitte südlich von Stuttgart, 50 Kilometer ungefähr, in Münsingen. Und in Münsingen sieht man hier, da ist schon eine Gruppe unterwegs an Kindern, die hier in einem kleinen Freizeitheim unterwegs sind, der Hopfenburg. Und Maria Tittor, die ist Führerin, die führt regelmäßig Kinder über die Schwäbische Alb und hat uns heute mal mitgenommen zu einer Führung, wo es genau darum geht, welche Pflanzen man essen kann. Frau Tittor, ich muss mich gerade ein bisschen zu Ihnen durchdrängeln, das tut mir leid. Frau Tittor, wenn Sie hier mit so vielen Kids unterwegs sind, was wissen denn die Kinder heutzutage noch so über die Pflanzenwelt?
16: Die wissen ganz viel. Da haben eine paar, die wissen schon alles. Wenn die Kinder vom Land kommen oder wenn Mama und Papa oder Opa und Oma noch viel Macht mitnehmen, dann wissen die geben es denen weiter. Aber manche wohnen im Hochhaus, haben noch nie keinen Garten gehabt, das ist schwer.
15: Ja, jetzt bin ich so ein Stadtkind. Jetzt darf ich dich einmal fragen, wie heißt du denn?
17: Janosch.
15: Janosch, was weißt du denn jetzt alles schon? Was hast du heute gelernt?
17: Dieses, was wir gerade, ich glaube, das war das, das kannte ich noch nicht.
15: Und was ist es?
17: Esparsette.
15: Und das kann man einfach so essen, Frau Tittor?
16: Ja, das ist eine ganz gute Futterpflanze. Das ist so wie für die Tiere wie Klee. Also ein ganz hochwertiges Futter. Für Pferde ist es auch gut. Die Bauern haben das früher alles ein Jahr Getreide, im nächsten Jahr hat man Esparsette gesät, eine Kleepflanze.
15: Ich habe das ja jetzt gerade mal während Sie geredet haben, probiert. Schmeckt nach nichts, um ehrlich zu sein. Ich glaube, was wir hier noch haben, ist Salbei, wenn ich das richtig im Kopf habe. Nach was würde das denn jetzt schmecken, Frau Tittor? Wollt ihr mal probieren?
16: Ihr dürft alles so ein Blütenblatt wegnehmen und das kann man aussaugen, da ist Nektar drin, weil den holen die Bienen.
15: Jetzt muss ich mich da gerade mal ein bisschen zurückziehen, dass auch alle Kids gerade da rankommen einmal. Wer hat denn jetzt schon probiert von euch? Du hast da hinten einmal probiert.
18: Wie war's denn?
17: Das schmeckt so süßlich.
18: Süßlich?
16: Ja, super.
15: Okay. Dann probiere ich auch noch mal eine Kleinigkeit, Frau Tittor. Es ist ja so, wir dürfen uns nicht alles in der Natur nehmen. Oder gerade bei den gelben Pflanzen beispielsweise, die man so gerne als Butterblumen bezeichnet, ist immer ein bisschen gefährlich auch, oder?
16: Also das ist die Butterblume und die ist giftig. Die sieht so schön aus, überall blüht sie. Und guck dir mal, dann der Löwenzahn, der ist auch gelb. Der ist nicht giftig, aber die ist giftig. Die dürft ihr wirklich nicht essen. Oder wenn man sie abreißt, nachher die Hände waschen. Also der Löwenzahn, der ist sehr gesund.
15: Und dann gibt's ja noch eine Sache, die hat jetzt noch Hochsaison bis Ende Mai, Bärlauch. Da haben Sie vorhin schon mal am Waldrand ein bisschen geguckt. Genau. Was ist da denn das Gefährliche?
16: Also der hat die gleiche Blattpflanze, die wächst auch im Wald. Die ist jetzt nämlich auch schon hausen. Die hat aber andere Blüten. Guck, der Bärlauch blüht so. Da kann man aber die Blüte auch essen, da dürfen die rumgeben. Und die Blätter könnte man auch essen. Und das andere ist Maiglöckchen. Aber das Maiglöckchen kommt in der Regel ein bisschen später. Ich kann es ganz gut unterscheiden. Die erste Pflanze, die rauskommt, ist der Bärlauch. Und wisst ihr, warum der so heißt? Die Bären, die früher auch mal bei uns waren, die machen Winterschlaf. 6 Monate schlafen die. Und dann müssen sie im Sommer so viel Speck fressen und dann wachen die im Frühjahr auf und dann gibt's noch nichts zum Fressen.
15: Bis auf den Bärlauf. Frau Peter, machen Sie ruhig weiter, erklären Sie den Kids weiterhin unsere Natur. Wir gucken nachher nochmal danach, wie man denn die Natur zu uns selber nach Hause holt, dass auch so ein Stadtkind wie ich beispielsweise ein paar Kräuter im Garten hat.
0: Oh, und ich liebe Bärlauch, Tobias. Also freue mich gleich, wenn wir noch bei dir vorbeischauen auf der Schwäbischen Alb. Also bis gleich. So, nachdem wir Ihnen jetzt gezeigt haben, was alles so essbar ist, geht es jetzt darum, was man alles so trinken kann. Also wenn man sich traut. Es geht nämlich um ein Bier, das aus geklärtem Abwasser gebraut wurde. Also aus Wasser, das wir alle das Klo runterspülen. Spannende Recycling-Idee aus Bayern. Und wir haben mal versucht, dieses Bier unter die Leute zu bringen.
18: Frühlingsfest in München. Hier findet man mutige Trinker. Wir machen den Test. Recycling-Bier, also Bier aus gereinigtem Wasser aus dem Klo. Gesundheitlich völlig unbedenklich, wirklich. Aber wer traut sich?
19: Wie riecht's so? Ist das euer Geruchstest?
20: Riecht nach Bier, ja.
18: Professor Jörg Drewes ist der Kopf hinter der Aktion, kürzlich auf der Recycling-Messe. Drewes hat zunächst normales Abwasser gereinigt, natürlich deutlich aufwendiger als eine normale Kläranlage. Nach 7 Schritten hatte er sogenanntes Klarwasser, spurenfrei. Daraus hat er ein Münchner Hell brauen lassen. Es geht ihm darum zu zeigen, was Recycling heutzutage schafft angesichts zunehmender Wasserknappheit.
21: Weil wir gehen jeden Tag auf die Toilette, wir gehen jeden Tag duschen und waschen uns und das Wasser fällt immer an. Und wenn wir das so aufreinigen können, dass wir da auch andere Dinge mit bespielen können, Bewässerungszwecke im urbanen Bereich oder in der Landwirtschaft, dann hätten wir eine Alternative.
18: Der Zyklus der Zukunft, trinken, pinkeln, wieder trinken. Technisch, hygienisch, gesundheitlich völlig unbedenklich, machbar, aber Ex-Pipi, wieder trinken. Es gehört mehr oder weniger Überwindung dazu.
22: Ganz normal Pellets, also ich merke keinen Unterschied.
20: Ja, es hört sich halt schon immer ein bisschen komisch an, wenn es heißt, ja, es ist Abwasser oder irgendwelches Urin aufbereitet, aber im Endeffekt, wie die Kollegen schon gesagt haben, schmeckt wie ganz normales Bier und wenn man dadurch irgendwas sparen kann, dann bin ich damit voll fein.
18: In diesem Fall kam das Abwasser aus Schweinfurt, einer der trockensten Gegenden Bayerns. Hier wird recyceltes Wasser bislang in den Main geleitet. In Zukunft soll es aber zum Gießen verfügbar gemacht werden. Nicht in Trinkwasserqualität, sondern als Klärwasser, das immer höhere Reinheitsauflagen erfüllen muss. Dieses Wasser systematisch zu nutzen, an diesem Schweinfurter Pilotprojekt beteiligt sich auch die TU München.
23: Der Schuh drückt, weil wir einfach sinkende Grundwasserspiegel haben und alternativlos irgendwann kein Flusswasser mehr zurückholen können, um die Bewässerung städtischer Grünflächen, die keine Trinkwasserqualität erfordern, zu bewässern. Und dann sind wir irgendwann in einer Dürre. Also von daher ist wichtig, dass wir eine alternative Wasserressource verfügbar machen.
18: Mehr Bewusstsein für Recycling. Melina und Sophie probieren jetzt doch mal.
24: Das schmeckt eigentlich wie Bier.
25: Ja, voll.
24: Also komplett Unterschied.
25: So, ja, schon aber spannend. Es
24: klingt sowas. Halt sehr eklig, muss man ehrlich sagen. So, wenn man es jetzt hört, so, das ist so eigentlich am Anfang. Ja, Abwasser.
18: Okay. Am Image lässt sich arbeiten. Ansonsten Recyclingbier, ein Getränk der Zukunft.
0: Dienstags geht es bei uns im Service ja immer um Gesundheitsthemen und da reden wir heute über eine der häufigsten Venenerkrankungen. Es geht um Krampfadern. Davon ist etwa jeder 5. Erwachsene betroffen und das ist nicht nur ein kosmetisches Problem, sondern kann auch zu einem gesundheitlichen Risiko werden. Welche Behandlung sinnvoll ist und was vorbeugend helfen kann, darüber spreche ich jetzt mit dem Venenexperten Dr. Tobias Hirsch. Herzlich willkommen.
26: Hallo.
0: So Krampfadern hat sicherlich jeder schon mal gesehen, aber wahrscheinlich wissen nur die wenigsten, wie das eigentlich medizinisch entsteht. Klären Sie uns gerne mal auf, Herr Hirsch.
26: Ja, medizinisch gesehen ist eine Krampfader eine Vene, die erweitert ist. Wir sehen hier in dieser Animation eine Vene mit ihren Venenklappen, die da wie ein Ventil verhindert, dass das Blut zurückfließt. Und jetzt sehen wir, dass diese Venenklappe undicht ist. Dadurch kann das Blut zurückfließen und es staut sich. Die Vene erweitert sich und verliert auf diese Weise ihre Funktion. Eine Krampfader ist letztlich eine Vene, die das Blut nicht mehr zum Herzen transportiert.
0: Aus unserer Nehmer Fraggemeinschaft möchte Jutta Exter wissen, ob solche Venenerkrankungen vererbbar sind.
26: Ja, man muss sagen, dass Veranlagung eine große Rolle spielt. Mhm. Und wenn einer der Elternteile an Krampfadern leidet, dann verdoppelt sich für jemanden selbst das Risiko, selbst auch Krampfadern zu bekommen. Wenn beide Eltern betroffen sind, dann wird das Risiko sogar noch größer.
0: Wer hat denn sonst noch ein erhöhtes Risiko, solche Krampfadern zu bekommen?
26: Das Lebensalter spielt eine Rolle. Man kann sagen, dass ab einem bestimmten Lebensalter fast jeder Krampfadern in mehr oder weniger starker Ausprägung entwickeln kann. Hormonelle Faktoren spielen eine Rolle, so wie Schwangerschaften zum Beispiel. Auch die Antibabypille spielt eine Rolle. Und ein großer Risikofaktor ist Übergewicht, was also auch die Möglichkeit einer Lebensstilintervention natürlich zur Behandlung ergibt. Und dann gibt es sehr viele Lebensumstände, die eine Rolle spielen, wie zum Beispiel Bürotätigkeiten. Sitzende, stehende Berufstätigkeiten sind ein ganz wichtiger Faktor.
0: Jetzt sind für manche vielleicht solche Krampfadern einfach nur etwas, das einen optisch stört, sieht vielleicht nicht so schön aus. Aber wann, würden Sie sagen, sollte man auch schon mal zum Arzt gehen damit?
26: Na, grundsätzlich sollte man zum Arzt gehen, wenn man Beschwerden hat, die man selbst jetzt nicht bewältigen kann. Das heißt also schwere Gefühl, Spannung der Beine, Schwellungen am Abend, Wassereinlagerungen. Wir sprechen dann von Ödemen. Das sind typische Hinweise für Krampfadern, die im Übrigen auch entstehen können, ohne dass man die Krampfadern sieht. Hautveränderungen, juckende Ekzeme, im Maximalfall sogar ein offenes Bein, können Folgen einer Krampfadererkrankung sein.
0: Und dann gehe ich erstmal zum Hausarzt, zum Hautarzt, zum Venenarzt. Wer ist da der?
26: Ja,
0: der
26: zunächst Mensch? Würde man zum Hausarzt gehen, weil in den meisten Fällen auch der Hausarzt schon Abhilfe schaffen kann. Ja. Kann also Medikamente verordnen oder Kompressionsstrümpfe, die eine ganz wesentliche Rolle spielen, oder veranlasst dann eine Vorstellung bei einem Venenspezialisten, der dann die unmittelbare Therapie der Krampfadern einleiten kann.
0: Jetzt sind ja Frauen deutlich häufiger betroffen als Männer, teilweise auch schon in deutlich jüngeren Jahren. Und das gilt zum Beispiel auch für eine ihrer Patientinnen, die wir mal bei der Behandlung begleiten durften.
1: Wenn Lisa Treitzfiel auf den Beinen ist, macht sich das anschließend meist unangenehm bemerkbar.
2: Das Bein wird vorrangig am Ende des Tages schwer. Das fühlt sich ein bisschen an, als wäre man den ganzen Tag gelaufen oder gewandert, ohne dass es halt so ist.
1: Die 33-Jährige hat seit einiger Zeit eine große Krampfader in der Kniekehle im rechten Bein.
2: Ich wurde auch schon häufiger darauf angesprochen, dass da halt so eine relativ große Krampfader ist. Ich selber sehe die ja gar nicht, weil die ja hinten in der Kniekehle ist. Und ich hätte auch nicht gedacht, dass es halt davon meine Beschwerden kommen, dass das davon die schweren Beine kommen.
1: Begonnen hat es mit 28 während ihrer zweiten Schwangerschaft. Ihre Beine sind geschwollen, obwohl Lisa kaum Gewicht zugenommen hat. Das ist inzwischen fast 3 Jahre her. Doch die Krampfader bildet sich auch nach der Geburt ihres Sohnes nicht wieder zurück. Hinzu kommt, dass Lisa in ihrem Job als Bauingenieurin viel am Schreibtisch steht oder sitzt. Jetzt will Lisa die Behandlung ihrer Krampfader endlich in Angriff nehmen. Dazu hat sie heute einen Untersuchungstermin bei dem Gefäßspezialisten Dr. Tobias Hirsch. Inzwischen gibt es verschiedene Methoden, um Krampfadern zu behandeln. Die älteste und bekannteste, das Stripping. Dabei wird die kranke Vene über 2 Schnitte von der gesunden getrennt und herausgezogen. Doch Tobias Hirsch empfiehlt der 33-Jährigen, die Krampfader lasern zu lassen.
26: Für den Lasereingriff benötigen wir anstelle eines Schnittes in der Haut nur eine Punktion der Vene, wodurch das Verfahren viel schonender ist. Das heißt, Patienten benötigen nur eine örtliche Betäubung und es entfallen Schmerzen der Wundheilung.
1: Wenige Wochen später ist es soweit.
26: Sie liegen bequem? Ja.
1: Bei der Lasertherapie wird eine Laserfaser in die betroffene Vene eingeführt. Dann wird der Laser unter Ultraschallkontrolle langsam zurückgezogen. Dabei gibt er gezielt Hitze ab. Die Vene schrumpft und wird verschlossen. Sie wird später vom Körper abgebaut. Kleinere Venenäste werden zusätzlich mit einem Schaum verödet. Nach einer knappen halben Stunde ist alles überstanden. Lisa Treitz muss jetzt noch für 2 Wochen Kompressionsstrümpfe tragen. Für welche Behandlung die Kosten übernommen werden, hängt von der Krankenkasse ab. Am besten, man informiert sich vorher.
0: Ja, Herr Hirsch, hier konnte also der Patientin gut und einfach geholfen werden. Das ist natürlich die Frage, wie nachhaltig ist das? Möchte zum Beispiel auch Marina Hochdorfer aus unserer MIMA-Fachgemeinschaft wissen. Sie schreibt, ob operierte Krampfadern zurückkommen können.
26: Ja, man muss leider sagen, das Risiko besteht immer. Mhm. Krampfadern sind eine chronische Erkrankung. Und ich würde sagen, ein Viertel der Patienten, die wir operieren, hatten in der Vergangenheit schon mal eine Operation. Es gibt kein Verfahren, was jetzt eine wiederholte Vorstellung für immer ausschließen kann.
0: Sie haben ja vorhin gesagt, betroffen sind oft Leute, die viel sitzen oder auch viel stehen. Das trifft zum Beispiel auf Marion Kramer zu aus unserer MIMA-Fachgemeinschaft. Sie arbeitet viel im Sitzen und möchte wissen, wie sie Krampfadern vorbeugen kann.
26: Ja, das ist ein Dilemma, weil die Berufstätigkeit natürlich häufig 6-8 Stunden pro Tag sind in sitzender und stehender Position. Mhm. Und das ist ganz schlecht für die Venen. Man muss versuchen, dann, sag ich mal, in den Zeiträumen, die man hat, die Beine mobil zu halten. Ja. Ja, also viel Bewegung außerhalb der Arbeitszeiten sind sicherlich irgendwie möglich. Auch der Einsatz von Kompressionsstrümpfen am Arbeitsplatz wäre eine Möglichkeit.
0: Mhm. Gehen wir vielleicht erstmal auf die Bewegung an oder ein. Inwiefern kann das die Gefäße stärken? Was ist da aus Ihrer Sicht das Wichtigste?
26: Na, das Problem bei Krampfadern oder beim Venenleiden im Allgemeinen ist ja, dass ein Stau des Blutes vorliegt. Mhm. Und dem wirkt man entgegen, indem man die Muskelpumpe und die Gelenkpumpe, das betrifft das Sprunggelenk.
0: Die körpereigene sozusagen.
26: Bewegt und damit zum Beispiel durch Zehenstände oder durch Laufen und Gehen einfach diesen Pumpmechanismus unterstützt.
0: Ja. Kompressionsstrümpfe, haben Sie gesagt, können auch helfen. Scheuen vielleicht viele, weil sie nicht so schön sind. Aber wenn wir hier gucken, die gibt es mittlerweile in den verschiedensten Farben, können auch ganz schick aussehen. Wie sinnvoll ist das Tragen? Was können die wirklich leisten?
26: Das Tragen ist absolut sinnvoll, weil Kompressionsstrümpfe als Basistherapie in der Venenheilkunde betrachtet werden, weil sie alle Arten von Beschwerden lindern können, inklusive auch eine Verbesserung der Wundheilung, wenn Wunden entstanden sind. Das Wichtigste ist dabei, dass sie gut angepasst sind. Wir sprechen auch deshalb von medizinischen Kompressionsstrümpfen. Und wenn sie gut aussehen, wie die Exemplare, die wir hier gesehen haben, dann ist das natürlich auch noch ein günstiger Vorteil dann für diese Therapie.
0: Ganz kurz noch, Herr Hirsch, so pflanzliche Mittel, Rosskastanienextrakt zum Beispiel, kann man lesen, dass das angeblich helfen soll oder auch entsprechende Salben. Wie sinnvoll sind die?
26: Also für die Medikamente, die man einnimmt mit rotem Weinlaub und Rosskastanienextrakt, gibt es eine sehr gute wissenschaftliche Situation, die helfen und sind aus diesem Grund auch empfehlenswert, frei verkäuflich in der Apotheke. Bei den Salben gibt es leider nicht eine solche wissenschaftliche Grundlage.
0: Also was tun bei Krampfadern? Antworten waren das von Tobias Hirsch. Vielen Dank dafür. So, ganz anderes Thema jetzt. In Deutschland, da gelten mehr als 12 Millionen Menschen als armutsgefährdet. Das ist etwa jeder Siebte. Aber was heißt das eigentlich, armutsgefährdet? Naja, auf dem Papier, dass man im Vergleich zur Gesamtbevölkerung weniger als 60% des mittleren Einkommens hat. Aber was das ganz konkret bedeutet fürs Alltagsleben, das zeigt uns jetzt eine, wie ich finde, ziemlich beeindruckende 79-jährige Münchnerin, die, um ihre schmale Rente aufzubessern, im Münchner Untergrund Flaschen sammelt.
1: Montag, 10 Uhr am Münchner Ostbahnhof. Für die 79-jährige Roswitha beginnt die Arbeitswoche als Flaschensammlerin.
3: Ich bin ein Arbeitermensch. Lass mich nicht unterkriegen. Wenn ich auch mal nichts kriege oder bloß ein bisschen, so 2-3 Euro habe, das reicht mir dann auch schon. Aber ich war draußen, ich war unter die Menschheit. Okay? Und sehe, was ich alles sehe. Ich sehe so viel Leid, ich sag's euch, das ist wahnsinnig.
1: Roswitha sammelt im Münchner Untergrund zwischen Ostbahnhof und Marienplatz. Ihre Rente ist knapp. Nach Abzug der Fixkosten bleiben ihr im Monat 400 Euro zum Leben übrig.
3: Die sind schon ausgeleert worden. Leere Kasse. Leer, leer, leer.
1: Nach einer halben Stunde endlich der erste Fund.
4: Du nimmst Bierflaschen auch mit Roswitha, oder?
3: Ja, ich nehme schon, weil 8 Cent, 10 Flaschen sind 80 Cent für mich. Und die muss ich auch erst einmal haben, wenn ich einkaufen gehe. Ne? Zum Rausgeben oder zum Geben. Und für mich ist jeder Cent, den wo ich finde, auch auf der Straße, ist für mich viel wert. Man stellt sich das so einfach vor, ist nicht einfach. Flaschensammlerin, gell? Ist nicht einfach, ist auch ein Beruf. Ja, das muss man erst einmal können.
5: Immer wieder bekommt Roswitha Unterstützung vom Verein Lichtblick Seniorenhilfe. Zum Beispiel mit Lebensmittelgutscheinen oder Soforthilfen. Die Mitarbeitenden sind für sie wie ihre Familie. Dazu gehört auch Patricia Kokott.
3: Also die Situation ist, dass man sich, wenn man in den Laden geht, nur noch große Augen, Tränen in den Augen. Und jetzt würde ich bitten vielleicht, dass man mir hilft, dass ich vielleicht mir was noch kaufen kann.
6: So, dann bekommen Sie von uns 100 Euro zum Lebensmitteleinkauf. Ja. Wie gesagt, teilen Sie sich das so ein, wie Sie das benötigen. Ja. Und dann nur von Ihnen auch hier eine Unterschrift, dass Sie das Geld von uns erhalten haben. Und wenn Sie wissen, alle Einkäufe erledigt haben, dass Sie uns dann gesammelt die Belege als Nachweis.
3: Ist okay, mache ich, ja.
6: Das weiß ich, das stimmt.
3: Ja.
6: Sie ist herzlich, lustig, immer positiv, schaut nur nach vorne, nie zurück. Sehr bewundernswert.
3: Ist schon gut. Und die Tränen sind Freudentränen.
6: Oh, nein, ich weine. Nein, ich weine.
3: Ist schon gut.
6: Och je, jetzt aber. Jetzt warten Sie, dass wir die Tränchen trocknen.
5: Die Tour geht weiter. Die Konkurrenz unter den Flaschensammlern ist groß. Die Reviere klar abgesteckt. Ohne Equipment ist es schwierig.
3: Für das brauche ich meinen Stock. Höchstens. Weil die, schau mal her, wenn du rein schaust, schau mal da rein. Und jetzt mache ich da Licht. Dann siehst du, wie tief das runtergeht. Und da komme ich natürlich mit meinen Händen nicht mehr runter, wenn sie es ausgeleert haben. Und dafür ist mein Stock, auch zur Verteidigung. Weil wenn man angegriffen wird und dann sage ich, bitte einen Meter weg von mir, mit dem Stock, ich lang keinen an, und dann sage ich, ich will meine Ruhe haben. Das ist schon eine kleine mafiöse Sache. Die wollte halt reinlangen, bis der andere mit dem Stock kommt und hat mir draufgehaut, dann ist er ganz blau, ist alles ganz blau geworden. Ich hab Glück. Tja.
5: 16 Uhr. Für heute ist Roswitha fertig. Glasflaschen gibt sie gleich in der Stadt ab, weil sie schwer sind. Und was ist der Erlös?
3: So, jetzt habe ich 10, 15, 16 Cent in 2 Flaschen. Ist auch was. Auch Kleingeld. Bin ich auch zufrieden damit. Der schönste Moment ist immer, wenn ich heimkomme und in meine Wohnung gehe. Also nach dem Flaschensammeln.
5: Seit rund 20 Jahren wohnt sie in diesem Einzimmer-Apartment mit Terrasse, wo sie die Plastikflaschen und Dosen sammelt, die sie nur einmal im Monat abgibt.
3: Ah, die sind schon fertig. Die Küche, das Bett, den Fernseher habe ich von Lichtblick bekommen. Die Eckbank habe ich von meinem Sohn gekauft gekriegt. Also ist nichts von draußen, von Müllhaufen oder irgendwas. Es ist alles gut hier. So. Das ist mein Himmelreich. Was will ich noch mehr? Ich habe alles. Ich fühle mich wohl in meiner Wohnung. Ich habe immer gearbeitet für mein Geld. Und ich schäme mich überhaupt nicht, dass ich arm bin. Warum soll ich das? Man muss das lernen, das arm sein. Das muss man lernen. Und das habe ich gelernt, als Kind schon.
5: Ihre leiblichen Eltern sind unbekannt. Die Pflegemutter herzlos. Ausbildung darf Roswitha keine machen. Aber sie arbeitet hart. auch als Magd in der Landwirtschaft. Mit 23 heiratet sie, bekommt 3 Söhne und erzieht sie bald allein, weil der Mann alkoholkrank ist. Abends geht sie putzen, um noch etwas dazu zu verdienen.
3: Ich bin kein Opfer, nicht. Mag ich nicht, ich mag das nicht sein. Ich bin eine Gewinnerin. Ich gewinne mein, sagen wir mal, ich liebe diese Welt und ich will auch nicht, dass sie untergeht oder irgendwas kaputt geht. Kein Krieg brauchen wir auch nicht, aber Verliererin bin ich nicht. Ich bin eine Gewinnerin. Ja, dass die Leute auch mal, wenn auch das jetzt im Fernsehen kommt, dass sie mal auch verstehen, dass sie Gewinner sind, auch wenn sie arm sind.
5: Heute ist ein besonderer Tag für Roswitha. Sie gibt alle Dosen und Plastikflaschen ab, die sie in diesem Monat gesammelt hat. Von dem Erlös kann sie sich im Supermarkt etwas Besonderes leisten. Mit Flaschensammeln kann Roswitha im Monat höchstens 10 Euro dazu verdienen. Der Erlös heute? 7,95 Euro.
3: So. Soll ich dir zeigen, was ich gekauft habe? Schau mal. Das da. Und das da. Zwiebeln. Und ein Stück Käse für die Woche. Und solange das geht, okay, mache ich das. Und wenn ich mit Büchsen oder mit Flaschen sterbe, ist auch gut. Das ist die Flaschensammlerin gewesen. Schauen wir mal. Ja, da freue ich mich. Schau mal.
0: Ja, wirklich beeindruckend. Positive Frau. So, wir sind mittendrin im warmen Monat Mai, der ja für viele der schönste Monat im Jahr ist. Draußen grünt's und sprießt und duftet's. Die Natur, die explodiert förmlich. Und nachdem uns Mima-Reporter Tobias Feist vorhin ja schon auf der Schwäbischen Alb gezeigt hat, was es alles so Essbares in der freien Natur gibt, schauen wir jetzt nochmal bei ihm vorbei. Tobias, mancher hätte das alles ja vielleicht auch gerne in seinem eigenen Garten. Was gibt's denn da für Tipps und Tricks?
15: Da gibt's so einige, aber der beste Tipp bei dem Wetter ist erstmal aus dem eigenen Garten so einen kleinen Zitronen-Melisse-Eistee, der wirklich hervorragend geschmeckt hat jetzt in der kleinen Pause. Wir sind nämlich jetzt im Kräutergarten hier auf der Hopfenburg und Frau Tito ist schon wieder sehr nah dabei zu erklären, was die Kids denn hier so sehen. Frau Tito, kommen Sie gerade noch einen Schritt da hier zu mir raus. Hier haben wir Schnittlauch beispielsweise. Das ist eine klassische Pflanze für einen Kräutergarten, oder?
16: Das ist ganz klar, die gehört in jeden Garten. Die kann man aber auf dem Balkon auch ziehen, wenn man einen Topf kauft. Aber die kommt jedes Jahr wieder, die braucht man sehr. Das ist, und wenn sie blüht, dann hat man zu wenig geschnitten.
15: Dann hat man zu wenig geschnitten, okay. Was wir auf jeden Fall hier sehen, ist, dass der Kräutergarten jetzt vor kurzem angelegt wurde. Haben wahrscheinlich viele jetzt auf Pfingsten genutzt, davor war es einfach noch zu kalt. Was raten Sie denn jetzt, wenn man so einen Kräutergarten anlegt?
16: Dass man mindestens eine Zeit raussucht, wo es nicht so trocken ist wie jetzt. Jetzt sind wir schon wieder so heiß. Die Pflanze, die trauert alle. Und wenn man jetzt was sät oder setzt, entweder Säte kommt nicht, weil sie feucht genug ist. Und wenn man was setzt, da haben sie auch, glaube ich, Kürbisse gesetzt. Die muss man so auch gießen.
15: Also der Schnittlauch, der ist auf jeden Fall schon ordentlich scharf. Könnt ihr vielleicht auch mal an die Kids noch mal weitergeben zum Probieren.
16: Also davon die Blüte, jeder darf eine Blüte nehmen. Der ist würzig, der ist ein bisschen scharf, aber das ist ja gut. Du magst
15: es. Es gehört auch einfach mal dazu. Wir haben noch ein paar weitere Garten. Was ist denn Ihre Gartenpflanzen hier? Was ist denn Ihre Lieblingskräutergartenpflanze?
16: Also wir sehen da haben so ein blaues Kissen, weiter hinten auch. Das ist der Thymian. Thymian ist eine Gewürzpflanze. Mama hat bestimmt in der Küche ein Fläschchen oder ein Streuer, wo steht drauf Thymian. Den braucht man auch in Pizza rein oder in Tomatensauce. Das esset ihr ja so gern.
15: Habt ihr denn zu Hause auch einen Kräutergarten? Ich frage mal gerade dich.
17: Ja, wir haben zu Hause auch einen Kräutergarten.
15: Und was habt ihr da so drin?
17: Also wir setzen den gerade erst, also meine Mama, wir haben da auch Katzenminze drin und Schnittlauch haben wir auch schon gesetzt, ja.
15: Und du hast jetzt auch gerade so einen Schnittlauch gehabt, ne? Wie fandest du den?
17: Also ich mag Schnittlauch sehr gerne.
15: Okay, Frau Tito, einmal noch kurze Antwort, wenn ich jetzt Heilpflanzen mit nach Hause bringen möchte, Kräuterpflanzen, was brauche ich da unbedingt? Bitte um kurze Antwort.
7: Also man braucht Pfefferminz, man braucht Zitronenmelisse, den Frauenmantel oder da habe ich noch der wilde Majoran. Das sind alles nützliche Pflanzen und sehr gesund.
15: Die man auch alle in einen Tee reintun kann. Und gerade jetzt bei dem Wetter lohnt sich's Anpflanzen natürlich auch ein bisschen an der frischen Natur zu sein.
0: In der Tat, vielen Dank Tobias Feist für diese Eindrücke live von der Schwäbischen Alb. Und hier geht's jetzt weiter mit dem Sport.
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0: Und da schauen wir zunächst auf die Relegation zur Fußball-Bundesliga gestern Abend. Toni, da hat es mit Wolfsburg ja einen, kann man schon fast so sagen, einen richtigen Dino erwischt. Ne?
9: Ja, jeder HSV-Fan wird jetzt sagen, ihr wart auf jeden Fall kein Dino, aber 29 Jahre war der VfL erstklassig. Das ist schon eine ganz schön lange Zeit. Jetzt herrscht traurige Gewissheit. Wolfsburg muss runter. Dabei war die Relegation in der Vergangenheit immer der letzte Strohhalm, an den sich die Bundesligisten erfolgreich geklammert haben, um dann doch noch die verkorkste Saison zu retten. Gestern hat es mit dem SC Paderborn erstmals seit 7 Jahren aber wieder der Zweitliga-Dritte geschafft, sich durchzusetzen. Ein Krimi, der bis in die Verlängerung gegen Wolfsburg steigt ab. Paderborn wieder erstklassig.
10: Der Wahnsinn in Ostwestfalen. In Paderborn brechen alle Dämme. Der SCP schafft zum 3. Mal in der Vereinsgeschichte den Aufstieg ins Oberhaus des deutschen Fußballs. Die Paderborner Fans nach dem 0:0 im Hinspiel schon vor der Partie in Aufstiegsstimmung. Doch dann geht der VfL Wolfsburg schon nach 3 Minuten durch Jenan Pečinović in Führung. Ein perfekter Start für den Erstligisten. Nach 14 Minuten sieht dann aber der kurz zuvor verwarnte Wolfsburger Mähle die gelb-rote Karte nach diesem groben Foulspiel gegen Hansen. Der VfL noch mindestens 75 Minuten in Unterzahl. Und das nutzt der Zweitligist nach 39 Minuten durch Philipp Bilbia. Der Ausgleich völlig verdient. Paderborn bestimmt nach dem Platzverweis die Partie nach Belieben. Wolfsburg nur noch hinten drin. Aber die Paderborner vergeben die besten Möglichkeiten. So bleibt es bei diesem 1:1 bis zum Ende der regulären Spielzeit. Und in der Verlängerung ist es dann Laurin Kurda, dem der entscheidende Treffer gelingt. Das 2:1 in der 100. Spielminute, auch der Endstand, der Aufstieg des SC Paderborn ist geschafft.
11: Wir haben das Ganze wirklich top gemacht und da Respekt vor dieser jungen Truppe, dass wir da so geduldig geblieben sind und nicht irgendwie unruhig wurden. Danke auch nochmal ans Stadion. Ganz unglaublich, was hier abgeht, was hier passiert ist, vorm Spiel, während dem Spiel und wahrscheinlich auch jetzt.
10: Der VfL Wolfsburg in der nächsten Saison nur noch zweitklassig. Der SC Paderborn dagegen erfüllt sich seinen Aufstiegstraum.
9: Ja, und ein großer Traum, nämlich der vom Fußballkommentator, ist am Wochenende für den 13-jährigen Charlie wahr geworden. Und das nicht bei irgendeinem Spiel, sondern beim DFB-Pokalfinale in Berlin. Bei der bundesweiten Kika-Mitmachaktion Kommentiere ein DFB-Pokalfinale. Wie ein Profi hat er sich gegen hunderte Bewerbungen durchgesetzt und so die 3 Harry Kane-Tore beim Sieg des FC Bayern gegen den VfB Stuttgart hautnah am Mikrofon begleitet.
12: Und Harry Kane macht sich bewusst, läuft an und trifft! 3:0 für den FC Bayern München und das ist die Entscheidung, die endgültige Entscheidung.
13: Bisher war Charlie vor allem Fußballer. Dazu hat der 13-Jährige einen Schiedsrichterschein und viel Sachverstand. Das hat der Kinderkommentator beim Pokalfinale eindrucksvoll unter Beweis gestellt.
12: Jetzt die Flanke von Kimmich. Es fühlt sich erfreiend an, weil ich was loswerden kann, was ich auf dem Herzen quasi habe und einfach mal
14: meiner Kreativität auch freien Lauf lassen kann und ja, meinem Wissen auch, weil ich in der Grundschule wurde ich früher auch das Fußballlexikon genannt, so.
13: Mittlerweile ist er in der 7. Klasse und hat sich noch mehr Wissen angeeignet. Die C-Jugend des SV Liebert-Wolkwitz führt Charlie als Kapitän an. Das Team hat damit ihren Kleinsten zum Größten gemacht.
19: Charlie ist sehr, sehr ehrgeizig, sehr, sehr fleißig, verbissen manchmal ein bisschen, ganz, ganz lange schon bei uns und einfach ein ganz, ganz netter Typ, ein Teamplayer, ein Mannschaftsspieler, ja, durch und durch.
13: Aus über 400 Bewerbern hat sich Charlie beim Kicker durchgesetzt und dank seiner starken Leistung war es bestimmt nicht das letzte Spiel, was er kommentiert hat.
14: Jetzt ist es vollendet. Der FC Bayern München ist DFB-Pokalsieger 2026 des 83. DFB-Pokalfinales.
13: Für die Zukunft hat Charlie einen klaren Plan.
14: Ich wollte schon immer Fußballstar werden. Und ja, wenn das halt nicht klappt, dann versuche ich es vielleicht mal mit dem Kommentator-Ding.
13: Nach seinem gelungenen Debüt stehen die Chancen dafür gar nicht mal so schlecht.
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9: So, Halbzeit im ARD-Mittagsmagazin. Die zweite Hälfte hat es aber auch in sich. Im Sport schauen wir unter anderem auf Wettkämpfe, wo Doping erlaubt ist.
0: Und wir schauen auf ein wirklich spannendes Projekt, das gerade ARD-weit läuft. Das heißt, was Deutschland verbindet. 84 Menschen diskutieren da stellvertretend für die 84 Millionen Deutschen miteinander über verschiedene Themen, die sie bewegen. Sagen ihre Meinung, hören den Meinungen der anderen zu. Zum Beispiel auch zum Thema Gleichberechtigung.
20: Mann und Frau sind doch schon sehr unterschiedlich, ne? Biologisch gesehen zum Beispiel. Ich möchte auch keine Frau als Maurermeister oder so, so 40 Kilo Sack Putzmörtel die Leiter hochschleppen, ist vielleicht nicht ganz lustig und vielleicht auch für eine Frau nicht angebracht.
21: Ja, ich kann da als selbstständige Malermeisterin mit rein weiblichem Malerbetrieb und als Mutter sehr viel dazu sagen. Es gibt gar keine 40 Kilo Säcke, aber genau. Ich bin in einem Betrieb groß geworden, da gab es nur 10 Kilo Säcke, weil sehr viele Männer nämlich einen Bandscheibenvorfall hatten.
0: Tja, wir sehen schon, das Ergebnis dieser Gesprächsrunden sind ganz, ganz unterschiedliche Perspektiven. Und darüber spreche ich gleich mit ihm hier, mit dem aktuellen Vorsitzenden der ARD, mit Florian Hager. Jetzt aber erstmal die Kurznachrichten der Tagesschau mit Thorsten Schröder.
22: Guten Tag, willkommen zur Tagesschau. US-Militär greift wieder in Iran an. Laut einem Sprecher waren Raketenstellungen das Ziel. Außerdem seien im Bereich der Straße von Hormus Boote attackiert worden, die Minen verlegen wollten. Das US-Militär spricht von Angriffen zur Selbstverteidigung. Trotz Waffenruhe hat es schon mehrfach gegenseitige Attacken gegeben. Netanyahu kündigt verstärkte Angriffe auf Hisbollah an. Die Intensität der israelischen Offensive im Libanon werde erhöht, sagte der Premierminister. Das Ziel sei, die pro-iranische Terrororganisation zu zerschlagen. Auch die Hisbollah meldete neue Angriffe auf Israel und begründet diese mit Verstößen gegen die Waffenruhe. Seit Mitte April gilt eigentlich eine Kampfpause. Bahnunglück in Belgien. Ein Zug kollidierte an einem Bahnübergang mit einem Schulbus. Ersten Medienberichten zufolge starben 4 Businsassen. Fahrgäste in dem Zug sollen nicht verletzt sein. Das Unglück ereignete sich in Buchenhout, einer Stadt zwischen Antwerpen und Brüssel. Die Ursache ist noch unklar. Kinderlose könnten mehr für Pflegeversicherung zahlen. Das sehen laut einem Bericht des Redaktionsnetzwerks Deutschland die Pläne von Gesundheitsministerin Waken vor. Demnach könnte der Beitragszuschlag für Kinderlose um 0,1 Prozentpunkte steigen. In den kommenden Wochen will Waken einen Gesetzentwurf für eine Pflegereform vorlegen. Damit soll ein Milliardendefizit verhindert werden. Deutsche wollen kostenfreie Bildung. Eine Mehrheit fordert außerdem gleiche Bedingungen und Standards im Bildungssystem. Das zeigt der jüngste Kinderreport des Deutschen Kinderhilfswerks. Familienministerin Prien sagte, sie unterstütze die Forderungen. Um sie zu verwirklichen, brauche es aber deutliche Investitionen in Kitas und Schulen. Mehr dazu auch gleich hier im Mittagsmagazin. Und damit zurück nach Leipzig zu Tino Böttcher.
0: Dankeschön, Thorsten Schröder. Und damit hinein in eine weitere Stunde hier im Mittagsmagazin. Und da schauen wir zunächst erstmal nach Belgien. Wir haben es ja gerade schon gehört, an einem Bahnübergang in Flandern sind ein Schulbus und ein Zug zusammengeprallt. Heute Vormittag, so gegen 8 ist es passiert. Derzeit läuft eine Pressekonferenz, die für uns unsere ARD-Korrespondentin Tina Hassel verfolgt. Tina, es ist von mehreren Toten die Rede. Was sind denn die neuesten Informationen?
1: Ja, zunächst mal, Belgien ist wirklich unter Schock und diese Pressekonferenz hatte sich auch lange herausgezögert, weil man erst einmal mit den Opferfamilien sprechen wollte, bevor man an die Öffentlichkeit geht. Es handelt sich um eine

0: zu den Gleisen gefahren hat, ist nicht aufgefallen, irgendwie durch Schlangenlinien fahren, besondere Geschwindigkeit oder irgendetwas, was darauf hindeuten würde, dass es dem Fahrer nicht gut geht, und ist dann aber eben genau um 8.08 Uhr über diesen links abgebogen auf die Schienen, obwohl, und das zeigen Überwachungskameras, die Schranke zu war und die Ampel rot zeigte. Und was da genau passiert ist, das will man eben jetzt zunächst herausfinden. Das weiß man noch nicht. Was aber auf jeden Fall ist, hier ist große Trauer. Und selbst Kommissionspräsidentin von der Leyen hat aus dem Ausland schon gesagt, ganze EU würde mit Belgien und den Familien trauern. Und das sei wirklich etwas, was einem das Herz brechen würde.
1: Vielen Dank, Tina Hassel, für diese aktuellen Informationen live aus Brüssel zu dem Unglück in Belgien. Vielen Dank. Zurück nach Deutschland. Bis Ende Juni will eine Rentenkommission der Bundesregierung Empfehlungen vorlegen, wie die Rente auch in Zukunft gesichert werden soll. Und ein angeblicher Vorschlag ist die Rente mit 70. Wie gesagt, noch liegen keine Empfehlungen der Kommission auf dem Tisch. Trotzdem sorgt aber eben dieses Thema für Aufregung. Vor allem bei Arbeitnehmern natürlich, die sich fragen, ob ihr Körper oder auch ihr Geist das Arbeiten bis 70 überhaupt mitmacht.
2: Die Starken tragen die Schwachen. Die Statue vor dem Gebäude der Deutschen Rentenversicherung in Stuttgart. Steht sie hier auch als Symbol für die Rente? Drinnen erklärt Rentenberater Mai Jäger seinen Kunden, wie viel sie später zu erwarten haben. Viele haben Angst vor Altersarmut. Es sind Fälle, wenn sich Schwache von den Starken eben nicht getragen fühlen.
3: Auch wenn wir regelmäßig Renteninformationen schicken, kommt dieser Aha-Effekt oder OH-Effekt in dem Fall erst, wenn sie bei uns dann am Tisch sitzen und merken, ah okay, ich habe vielleicht nur noch die Hälfte dessen oder annähernd nicht mehr das, was ich vorher verdient habe. Und da kullert dann doch schon auch das ein oder andere Mal ein Tränchen tatsächlich.
2: Arbeiten bis 70 und darüber hinaus für viele jetzt schon notwendig, weil die Rente nicht reicht. Aber soll es zur Pflicht werden, um das Rentensystem zu entlasten? Etwa 10 Kilogramm wiegt der Stein, den Steinmetz-Mentor Hasanac für die Lücke in der Wand anpasst. Es ist noch ein kleiner im Vergleich zu dem, was der 49-Jährige sonst so hochheben muss. Bis 70 wird er das wahrscheinlich nicht durchhalten, sagt er.
4: Wir müssen schwer körperlich arbeiten und ständig auf dem Gerüst Steine tragen, Werkzeug tragen. Körper macht einfach nicht mit. Wir würden gerne auch bis 80 arbeiten, aber...
2: Die Rente mit 70, für ihn, der körperlich hart arbeitet, unvorstellbar bis unmöglich. Steuerberater Manfred Mirling denkt hingegen gar nicht dran, in Rente zu gehen. Er möchte weiterarbeiten, auch über die 70 hinaus. Mit seinen 66 Jahren fängt zwar nicht das Leben an, aber von geistiger Ermüdung sei auch noch nichts zu merken. Im Gegenteil.
5: Je länger man da auch tätig ist, desto sicherer wird man, desto relaxter wird man auch. Und ich spüre es, bei mir ist ich habe keine Angst vor geistigem Abbau, also außer vielleicht vor Krankheiten. Und auch bei den Kollegen, die dann so im Alter 65, 70 plus sind, spüre ich das auch nicht. Die sind einfach hellwach.
2: Neugier, für ihn das Rezept für seine geistige Fitness. Dass das aber längst nicht bei allen so einfach geht, merkt Rentenberater Mai Jäger von der Deutschen Rentenversicherung. Körperliche Ermüdung sei bei seinen Kunden zwar häufiger, bei vielen lasse jedoch auch das Denkvermögen nach.
3: Wir müssen jeden Tag sehr viel denken, am Rechner sitzen, und auch die könnten mit 55 sagen, ich kann einfach auch diese Leistung, vielleicht nicht körperlich, aber vom Kopf her gar nicht mehr bringen.
2: Arbeiten bis 70, um das deutsche Rentensystem am Laufen zu halten, das können sich nur die vorstellen, die auch bis ins hohe Alter stark bleiben können.
1: Ja, von dem, was uns nach dem Berufsleben erwartet, jetzt zu dem, was davor kommt, nämlich die Schule. Die sollte ja im besten Fall nicht nur ein Ort sein, an dem Kinder lesen, schreiben, rechnen lernen, sondern einer, der sie möglichst gut aufs Leben vorbereitet. Und zwar alle Kinder gleich gut. Doch tatsächlich hängen in Deutschland die Bildungschancen stark davon ab, wie die Kinder aufwachsen, welche Rolle Bildung zu Hause spielt, wie die Eltern finanziell dastehen. Und im aktuellen Kinderreport zeigt das Deutsche Kinderhilfswerk, welche Maßnahmen Eltern und Kinder für nötig halten, damit Bildung in Deutschland gerechter wird.
6: Für gerechtere Bildungschancen brauche es mehr Personal, das die pädagogischen Fachkräfte entlaste, damit die sich besser auf ihre Kernarbeit konzentrieren können. Das findet die überwiegende Mehrheit der befragten Erwachsenen und Kinder wichtig oder sehr wichtig. Großen Zuspruch erhält die Forderung nach kostenloser Bildung von der Kita bis zur Schule.

0: Schule, einschließlich kostenloser Lehr- und Unterrichtsmaterialien. Auch eine stärkere Zusammenarbeit von Kita, Schule und Jugendarbeit bewerten die Befragten als wichtig oder sehr wichtig.
1: Tja, und wie konkret eine Zusammenarbeit zwischen Kita und Schule aussehen kann, das zeigt ein Projekt in Bielefeld. Da können Kita-Kinder schon mal Grundschulluft schnuppern, zweimal die Woche in der sogenannten Klasse 0.
2: Jaden konzentriert sich voll auf seine Schere. Seine Aufgabe: aus dem Pappteller soll eine Biene werden.
3: Die Spitze.
4: Von was?
3: Von die Biene, da kann die was pieksen.
2: Eigentlich geht Jaden noch in den Kindergarten, doch zweimal die Woche kommt er für 2 Stunden schon mal in die Brocker Schule in Bielefeld. Hier sollen er und andere auf die Grundschule vorbereitet werden. Das fängt an mit Stifte halten, geht über die deutsche Sprache bis hin zur Sozialkompetenz. Schulleiter Pascal Bruch sieht hier ein großes Bedürfnis.
5: Mein Eindruck ist schon, dass die Kinder mit immer weniger Vorläuferfähigkeiten zu uns kommen. Und dementsprechend war unser Ansinnen, da müssen wir was tun, um die Kinder zu unterstützen.
2: An vielen deutschen Grundschulen ist die Lage schwierig. Immer weniger Erstklässler seien beschulbar, heißt es. Vor allem finanziell benachteiligte Familien würden darunter leiden, sagt Schulforscher Matthias Forell. Ein großes Problem sei, dass Eltern heutzutage viel weniger Zeit für ihre Kinder hätten als früher.
6: Das hat natürlich ganz unterschiedliche Gründe. Fakt ist, dass Eltern heute viel mehr arbeiten, dass beide Elternteile heute viel mehr arbeiten und dass gleichzeitig viel mehr Ressourcen benötigt werden, um den Lebensstandard zu halten oder auch den Lebensunterhalt zu finanzieren. Und dementsprechend haben sie auch weniger Zeit mit ihren Kindern, die sie gemeinsam verbringen.
7: Wie nennt sich das denn, was wir im Kreis machen? Nee, den Morgenkreis. So nennen wir das, ne?
2: An der Brucker Schule in Bielefeld gibt es jetzt die Klasse 0. Sozialpädagogin Regina Guss hat zweimal die Woche 2 Stunden Zeit, um Defizite zu erkennen und möglichst gut zu beheben. Das Motto heißt: früher fördern statt später reparieren.
8: Dadurch, dass die Kinder nicht mit so vielen Kindern einfach hier sind, sondern wir eine kleine Gruppe sind, ist das Setting ein ganz anderes zum Üben. Man ist nicht reizüberflutet, man hat die Chance, wirklich gesehen zu werden als Kind. Und das fällt ja manchmal so ein bisschen hinten rüber, wenn man mit so vielen Kindern in einer Einrichtung ist. Deswegen ist das richtig schön und man sieht, dass den Kindern das richtig gut tut.
2: Finanziert wird die Klasse 0 aus privaten Spenden. Nordrhein-Westfalen plant, flächendeckend sogenannte ABC-Klassen einzuführen, die ähnlich funktionieren sollen wie die Klasse 0. Matthias Forell fordert sogar, schon 1,5 Jahre vor der Grundschule anzufangen.
6: Dann habe ich nämlich auch genug Zeit, Kinder, die in dem Alter schon absehbar Schwierigkeiten haben, lange genug zu fördern. Das bedeutet aber auch, dass man in der Kita so einen kleinen Paradigmenwechsel einführt, dass es eben nicht nur überwiegend Betreuungsangebot ist, sondern auch Bildungsangebot sein muss. Dementsprechend müssen allerdings auch die pädagogischen Fachkräfte in Kita dafür ausgebildet werden.
2: Kurz vor 11, Schulschluss für die Klasse 0. Jadens Biene ist rechtzeitig fertig geworden. Für heute schon mal ein toller Erfolg.
1: Tja, wie können wir Deutschland kinderfreundlicher machen? Dazu hat die ARD jetzt auch eine Mitmachaktion ins Leben gerufen. Gesucht sind Orte, an denen Kinder eben willkommen sind. Eine Kita oder eine Schule mit neuen Ideen oder ein Verein oder ein Projekt, das eben besonders kinderfreundlich ist. Wie Sie da mitmachen können, das erfahren Sie unter ard.de/unsere-kinder. Ja, ein weiteres Thema, das derzeit viele Menschen umtreibt, sind ja die Energiekosten. Dazu zählen natürlich auch die Strompreise. Die sollten eigentlich sinken, hatten Union und SPD versprochen. Steht so auch im Koalitionsvertrag, aber für viele Privatpersonen und Unternehmen bleibt das ein leeres Versprechen. Im europäischen Vergleich zählt Deutschland nämlich beim Strompreis weiterhin zu den teuersten Ländern.
9: Strom aus, auch den Standby-Modus. Für diese Frau aus dem Landkreis München Alltag.
10: Jeden Euro, den ich spare an Stromkosten, ist für mich sehr wichtig. Für die Dauer von 12 Monaten habe ich 697 Euro, also knapp 700 Euro Strom gebraucht. Das ist viel Geld, ja.
9: Deswegen hofft sie jetzt auf Hilfe von der Caritas.
11: Das ist ja Energiearmut, wenn man nicht mal zu Hause das Leben führen kann, das man führen möchte. Und wenn man da anfängt zu sparen, also dann sind wir als Deutschland schon ganz schön weit gekommen.
9: Heute entscheidet sich, ob die Caritas hier unterstützen kann. Mit einem neuen Projekt, Balkonkraftwerke für Menschen mit geringem Einkommen. Ob das Projekt bei ihr umgesetzt werden kann, wird heute geprüft.
11: Da wird jetzt bald jemand kommen und schaut sich den Balkon an, von der fachlichen Seite, ob er geeignet ist, ob man da auch wirklich einen guten Solarpanel dran montieren kann.
9: Deutschlands Energiewende mit Umstieg auf erneuerbare Energien. Ein Kraftakt, der kostet. Das zeigt auch der Vergleich im zweiten Halbjahr 2025. In Deutschland zahlte ein durchschnittlicher Haushalt 39 Cent pro Kilowattstunde Strom, mit am meisten im EU-Vergleich. Warum ist der Strom bei uns so teuer? Mehr als die Hälfte des Strompreises besteht aus Kosten für Ausbau und Nutzung der Stromnetze sowie Umlagen und Steuern. Im Koalitionsvertrag 2025 wurden niedrigere Strompreise versprochen. Vor allem die Senkung der Stromsteuer. Doch die wurde bis heute nicht beschlossen. Will das Wirtschaftsministerium dieses Vorhaben noch umsetzen? Auf Anfrage heißt es, dass die Absenkung kommen muss, sobald die Spielräume da sind. Bereits beschlossen wurde der Industriestrompreis. Davon profitieren energieintensive Unternehmen wie beispielsweise die Chemie- und Stahlindustrie. Nicht profitieren tut diese Großwäscherei in Augsburg von Martin Greif. Bis zu 120 Tonnen Wäsche werden hier gewaschen, pro Tag. Die Energiewende sieht vor, dass Martin Greif mittelfristig den gesamten Betrieb von Gas auf Strom umstellt. Sein Sorgenkind?
4: Das ist unser Dampfkessel. Das ist natürlich die größte Herausforderung, diesen Dampfkessel weg vom Gas zu bekommen und dann auf Strom umzustellen. Mit den aktuellen Preisen würden wir auf jährliche Mehrkosten von 2 Millionen Euro kommen.
9: Für ihn unverständlich. Trotz hohem Stromverbrauch sind Wäschereien wie seine nicht berechtigt, staatlich geförderten Industriestrom zu beantragen. Zurück in den Landkreis München. Gute Nachrichten für diese Frau und ihr Balkonkraftwerk. Auf ihren Südbalkon passen genau zwei Solarpaneele.
10: Ist schon mächtig.
12: Ja, natürlich freut mich das.
9: Die Paneele werden ihr gespendet. So hofft sie, ca. 10% ihrer Stromkosten im Jahr abfangen zu können.
1: 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Eine Woche ist es her, dass der Ausbruch einer seltenen Ebola-Variante in der Demokratischen Republik Kongo bekannt wurde. Seitdem versuchen die Helferinnen und Helfer vor Ort, die Ausbreitung des Virus einzudämmen, aber ohne großen Erfolg. Die Weltgesundheitsorganisation, die WHO, spricht von mehr als 220 vermuteten Todesfällen. Und diese Zahl, die könnte noch weiter steigen, denn für die seltene Variante des Virus gibt es bislang keinen zugelassenen Impfstoff. Und es wird der Vorwurf laut, dass auch fehlende Gelder für Gesundheits- und Vorsorgeprogramme für dieses Infektionsgeschehen mitverantwortlich sein könnten.
13: Ein Flüchtlingslager in Ituri, der von Ebola betroffenen Region im Nordosten des Kongo. Falls das Virus hier ankommt, kann es sich leicht verbreiten. In der Region wird seit Jahren gekämpft. Rund 1,5 Millionen Menschen sind auf der Flucht, leben in Lagern wie diesem. Sie kriegen kaum Hilfe, haben von allem zu wenig.
14: Wir leben hier viel zu dicht beieinander und können uns noch nicht einmal richtig die Hände waschen. Bei uns in der Region ist Ebola ausgebrochen und wir haben noch nicht einmal Seife.
13: Inzwischen wird zwar Material für den Kampf gegen Ebola geliefert, hier wird unter anderem Schutzkleidung ausgeladen. Aber die Hilfe kommt spät und vor allem, es ist zu wenig. Das Gesundheitssystem im Kongo ist seit Jahren unterfinanziert und durch die vielen Kriegsvertriebenen zusätzlich belastet. Ein weiteres Problem, viele Geberländer, darunter auch Deutschland, haben ihre Zahlungen für humanitäre Hilfe drastisch gekürzt. Auch die Vereinten Nationen bekommen weniger Geld, zum Beispiel das Welternährungsprogramm. Das hat Folgen für den Kampf gegen Ebola.
15: Die Hygienemaßnahmen sehen vor, dass Menschen in bestimmten Gebieten bleiben sollen. Aber wenn diese Menschen keine Nahrungsmittelhilfe bekommen, halten sie sich natürlich nicht an die Anordnung. Sie werden sich etwas zu essen suchen, auf den Märkten oder an anderen Orten. Dabei können sie andere Menschen anstecken.
13: Infolge der Kürzungen hat das UN-Welternährungsprogramm nicht mehr genug Lebensmittel für alle Bedürftigen. Es gibt ein zweites Problem. Auch viele internationale Hilfsorganisationen bekommen weniger Geld von den Geberländern, zum Beispiel Save the Children. Die Organisation unterstützt die kongolesischen Behörden unter anderem bei der medizinischen Grundversorgung, darunter auch Gesundheitszentren für Mütter und Kinder. Die Strukturen wurden durch die Kürzungen weiter ausgedünnt.
16: Nehmen wir ein Beispiel. In einer Gesundheitszone mit 20 Gesundheitszentren sind durch die Kürzungen nur noch 5 oder 6 funktionsfähig. Die anderen 14 haben Schwierigkeiten, Medikamente zu beschaffen und das Personal zu bezahlen.
13: Die Weltgesundheitsorganisation fürchtet jetzt, dass sich die Infektionskrankheit weiter ausbreitet, auch in anderen Ländern der Region. Internationale Hilfe ist dringend nötig, um das Virus einzudämmen.
1: Ja, und wenn Sie nach dem Ebola-Ausbruch die Menschen in der Demokratischen Republik Kongo unterstützen möchten, dann können Sie spenden. Hier auf unserer Tafel und natürlich im Internet finden Sie alle wichtigen Infos dazu. Und damit zurück nach Deutschland, nach Sachsen-Anhalt. Da wird im September ja ein neuer Landtag gewählt und die AfD, die rechnet sich gute Chancen aus, diese Wahl zu gewinnen. Vielleicht sogar mit absoluter Mehrheit. Damit könnte erstmals eine Partei ein Bundesland regieren, die vom Verfassungsschutz in Sachsen-Anhalt als gesichert rechtsextrem eingestuft wird. Sollte die AfD tatsächlich an die Macht kommen, dann will sie laut Wahlprogramm eine patriotische Wende starten. Also Kunst und Kultur zum Beispiel will sie nur noch dann fördern, wenn sie, wie die Partei schreibt, zur deutschen Identitätsfindung beiträgt.
17: Das Bundesland Sachsen-Anhalt. Hier findet sich die größte Dichte an UNESCO-Weltkulturerbestätten in Deutschland, überreich an Historie. Wirkungsstätte Otto des Großen, Mutterland der Reformation, Luthers Wittenberg und, wenn es nach der AfD in Sachsen-Anhalt geht, der Ort, auf den bei den Landtagswahlen am 6. September die Augen der Republik gerichtet sind.
18: Ganz Deutschland blickt auf diese historische Wahl. Teile Europas blicken auf diese historische Wahl. Selbst Teile der ganzen Welt blicken auf diese historische Wahl. Weil von hier aus endlich die politische Wende auch in Deutschland eingeleitet werden kann.
17: Eine Wende? Wohin eigentlich genau? Das Regierungsprogramm der AfD Sachsen-Anhalt zielt in Sachen Kultur und Bildung auf radikalen Umbruch.
19: Wir werden dafür sorgen, dass die Schulen unsere Kinder zu mündigen, mutigen, klugen, selbstbewussten und freigeistigen Bürgern heranbilden und nicht mehr versuchen, sie zu gehirngewaschenen und kompetenzlosen, feigen Gesinnungssoldaten des Regenbogenimperiums umzuerziehen.
17: Hans-Thomas Tillschneider ist kulturpolitischer Sprecher der AfD. Er kündigt an, dass seine Partei eine patriotische Kulturpolitik anstrebt. Das sorgt für Ungewissheit und Unsicherheit in der Kulturszene. Auf der Streichliste stehen laut Programm die Landeszentrale für politische Bildung und die Finanzierung des Zentrums für Kulturgutverluste. Inzwischen protestieren viele Kulturinstitutionen Sachsen-Anhalts, darunter die Kulturstiftung, die Frankischen Stiftung in Halle, die Theater Magdeburgs und die Gedenkstättenstiftung in einer gemeinsamen Erklärung gegen die völkisch-nationalistische Kulturauffassung der AfD.
20: Wenn die AfD wirklich in die Regierung kommt, wenn sie das schaffen und dieses Regierungsprogramm anfangen umzusetzen, dann werden sehr viele von den Leuten, die jetzt Kunst und Kultur machen in Sachsen-Anhalt, nicht mehr arbeiten können, weil sie entweder keine Gelder mehr bekommen oder eben auf ihren Posten ersetzt werden, weil sie sozusagen ideologisch nicht auf Linie sind mit der AfD.
17: Unmissverständlich ist im Programm zu lesen, Patriotismus fördern und kein Staatsgeld für, aus ihrer Sicht, antideutsche Kunst und Kultur. Also Brauchtum und Traditionspflege im ländlichen Raum, Erhaltung von Kriegerdenkmälern und die Kunst solle sich ihrer Nationalkultur bewusst sein.
21: Wir würden uns überhaupt nicht in die Spielpläne der Theater einmischen, weil das ist Sache der Theater. Die Politik ist ja kein Kunstbetrieb. So. Aber die Politik bestimmt, was sie für förderungswürdig hält. Und wir würden uns an die hergebrachten Verfahren halten, aber natürlich andere Wertsetzungen vornehmen innerhalb dieser Verfahren.
17: Die AfD will also vorwiegend nur solche Kunst mit Staatsgeldern fördern, die einen Beitrag zur deutschen Identitätsfindung leisten, heißt es im Regierungsprogramm. Sorge bei Kulturschaffenden.
20: Wir müssen einfach ganz klar sagen, das Programm, jetzt zum Beispiel der Theater, machen die Intendantinnen und Intendanten und nicht die Parteien.
0: Ich glaube, ja, wir haben einen Kulturauftrag, keinen Parteiauftrag, und den erfüllen wir mit der größtmöglichsten Freiheit, und diese gilt es zu erhalten.
17: Auch erinnerungspolitisch möchte die AfD das Land Sachsen-Anhalt neu ausrichten, hin zu den guten Seiten der deutschen Geschichte, weg von, Zitat, selbsthassgeplagter, zerknirschter Regenbogendeutscher. Kultur soll Deutschland heilen und von seiner Identitätsstörung befreien.
3: Diese Identitätsstörung kommt daher, dass aus den historischen Ereignissen zwischen 1933 und 1945 ein Schuldkomplex abgeleitet wurde, der über 80 Jahre danach immer noch mit allen Mitteln wachgehalten wird.
17: Sachsen-Anhalt soll zum Musterland einer Kulturpolitik avancieren, die sich von der, Zitat, Verewigung des Schuldkomplexes lösen will.
22: Der AfD geht es darum, systematisch die Auseinandersetzung mit den NS-Verbrechen beiseite zu schieben, weil sie darin eine geschichtspolitische Waffe sieht, die sich in erster Linie gegen die AfD richtet. Und deshalb soll diese Form der Erinnerung keine Rolle mehr spielen.
17: Kultur steht im Regierungsprogramm der AfD sehr weit vorn. Das hat Gründe. Kultur ist Ländersache und im Fall eines Wahlsieges hat die AfD große Entscheidungsmacht. Mit ihrer Hashtag-Deutschdenken-Kampagne erhofft man sich Wählerstimmen. Diese können entscheiden, wie weltoffen und vielfältig sich das Kulturland Sachsen-Anhalt präsentieren soll.
1: Wir schauen in die Ukraine. Dort hat Russland seine Angriffe übers Wochenende deutlich intensiviert, unter anderem auf die Hauptstadt Kiew, die einen der schwersten russischen Luftangriffe seit Beginn des Krieges erlebt hat. Mehrere Menschen wurden dort getötet, Dutzende verletzt. Auch unser ARD-Studio in Kiew wurde getroffen. Und Russland droht schon mit den nächsten schweren Angriffen. Das russische Außenministerium hat ausländische Diplomaten dazu aufgerufen, Kiew schnellstmöglich zu verlassen.
23: Die Aufräumarbeiten laufen. Doch die Zerstörung in der Stadt ist immens. Überall in Kiew ist sie zu sehen, zu spüren. Die aktuelle Situation, die jüngsten Beschüsse, hat mich und meine engsten Angehörigen moralisch sehr mitgenommen. Ich glaube, das hat jeden getroffen. Und das wird auch so bleiben. Also ist das höchstwahrscheinlich nur die jüngste Runde der Beschüsse. Und von nun an wird es noch schlimmer werden. In der Nacht zu Sonntag hatte Russland die Ukraine mit 600 Drohnen und 90 Raketen unterschiedlichster Typen angegriffen. Der Großteil davon ging auf Kiew. Welle um Welle erreichten sie die Stadt, die ganze Nacht über heftige Explosionen, Einschläge, Verletzte, Tote. Ich weiß überhaupt nicht, wie ich weiterleben soll. Meine Rente ist sehr niedrig. Das ist der vierte Angriff hier. Zuvor haben wir es irgendwie geschafft, alles wieder aufzubauen, weil die Folgen des Beschusses nicht zu schlimm waren. Es gab kein Feuer. Aber dieses Mal ist alles verbrannt. Private Wohnungen und Häuser, Einkaufszentren, Museen, Schulen. Die Zerstörung in Kiew ist enorm. Kein Stadtviertel bleibt ohne Schäden, so offizielle Angaben. Auch das ARD-Studio wurde bei dem Angriff massiv beschädigt und ist in Teilen zerstört. Durch die Druckwelle nach einem Raketeneinschlag, zu diesem Zeitpunkt war niemand im Studio. Ich hatte nicht erwartet, dass alles in einem so schrecklichen Zustand sein würde. Dies ist der Konferenzraum, in dem wir täglich Konferenzen abhalten, in denen wir uns mit Kollegen treffen. Und jetzt sehen wir den schrecklichen Zustand. Das Studio ist aktuell nicht nutzbar. Doch die Arbeit geht weiter. Geschnitten und gearbeitet wird jetzt mit der nötigsten Technik von einem Hotelzimmer aus. Und schon jetzt droht Russland mit weiteren heftigen Großangriffen auf die Hauptstadt, fordert Ausländer und Diplomaten dazu auf, Kiew zu verlassen. Es handele sich um ein Zeichen von Verzweiflung, sagen EU-Botschafter in Kiew. Man werde die Arbeit fortsetzen. Der ukrainische Präsident Selenskyj bemüht sich darum, die überlebenswichtige Flugabwehr zu stärken. Was die Luftverteidigung angeht, befinden wir uns in Gesprächen mit all unseren Partnern. Leider gab es mit den USA seit langem keine Fortschritte beim Ausbau der Produktion von ballistischen Abwehrsystemen. Wir bemühen uns, die Arbeiten in Europa zu beschleunigen, um unsere eigenen ballistischen Abwehrsysteme auf dem Kontinent in ausreichenden Mengen herzustellen. Die Vereinigten Staaten, Europa und andere müssten handeln, so Selenskyj, um Putin endlich zum Frieden zu bewegen.
1: Tja, und Russlands Kriegsführung umfasst ja nicht nur Luftangriffe, sondern auch sogenannte hybride Angriffe, also Cyberattacken, Spionageaktionen, Sabotageakte, zum Beispiel in und um die Ostsee. Dort sind Schiffe und Boote, aber auch zivile Flugzeuge betroffen, deren Navigationssysteme zum Beispiel gestört werden.
5: Der übliche Kontrollgang vor dem Start. Pilot Oliver Quieter aus Schleswig-Holstein hat gleich etwa 60 Passagiere an Bord. Guten Tag aus dem Cockpit. Von Kopenhagen aus geht es auf die Ostseeinsel Bornholm. Genau in dieser Gegend haben Piloten seit einiger Zeit immer wieder Probleme. Das GPS-Navigationssystem fällt aus.
6: Die Störungen haben seit 2022 extrem zugenommen, ja. Ich habe es in den letzten 5 Jahren etwa 3 bis 4 Mal erlebt. Ich weiß von Kollegen, die regelmäßig Richtung Finnland ins Baltikum fliegen, dass sie es täglich haben.
5: Normalerweise garantiert das GPS mit Hilfe von Satellitendaten, dass Verkehrsflugzeuge jederzeit wissen, wo sie sich befinden. Empfänger an Bord kommunizieren mit den Satelliten. So lässt sich die Position genau bestimmen. Doch über der Ostsee werden genau diese Signale mittlerweile häufig blockiert. Durch Störsignale vom Boden. Fachleute nennen das Jamming. Das Empfangsgerät an Bord meldet dann einen Fehler und kann die Position nicht mehr bestimmen. Und das ist nicht alles. Manche Störungen sorgen in Cockpits für diese falschen Alarme. Viele Piloten sind deshalb sehr besorgt, wie eine Umfrage eines internationalen Branchenverbands belegt. Doch wo kommen diese ganzen Störungen her? Weil die Flugzeuge die Fehlermeldungen automatisch an Bodenstationen senden, lässt sich festhalten, in Europa ist die Ostsee ein Hotspot der Störungen. Forscher haben Quellen in Russland lokalisiert, etwa in einer großen Störanlage in der Enklave Kaliningrad. Die EU-Kommission spricht von einem hybriden Angriff. Die deutsche Marine beobachtet die Situation. So etwa die Mannschaft der Korvette Erfurt. Seit Beginn des russischen Angriffskriegs konzentriert sich ihr Einsatz auf die Nord- und Ostsee. Wie sicher ist es, dass die GPS-Störungen russische Attacken sind?
7: Je weiter ich nach Osten komme, auch da kann ich dann auf dem eigenen Hoheitsgebiet auf russischer Seite Anlagen positionieren, die in der Lage sind, mit viel Energie das elektromagnetische Spektrum so zu stören, dass ich da entsprechende Probleme und Ausfälle im GPS habe.
5: Wenn russische Kriegsschiffe wie dieses sich der deutschen Küste nähern, rückt die Marine an. Doch was sie tun kann, auch gegen GPS-Störungen, das ist eine politische Entscheidung von Bundestag und Bundesregierung.
8: Russland will zeigen, dass es in der Lage dazu ist, noch verstärkter für Chaos zu sorgen, als es das eh schon tut. Man muss sich eben auch überlegen, ob man im Zweifel ähnliche Maßnahmen auch selber aktiv einsetzt, asymmetrisch, um zu sagen, Moment mal, das, was du da tust, das könnten wir im Zweifel auch. Also lassen wir es lieber ganz.
5: Müssen Passagiere sich nun Sorgen machen wegen der Störungen? Die Lufthansa Group bestätigt, die Täuschung des GPS sei eine schwerwiegende Beeinträchtigung der Sicherheit der Zivilluftfahrt. Gleichzeitig heißt es aber auch, die Sicherheit sei durch bestehende Systeme gewährleistet.
1: So, zweite Runde Sport für heute. Es geht um unser deutsches Eishockey-Team. Toni, das bei der WM ganz schön spät in Fahrt gekommen ist. Ne?
24: Vermutlich zu spät, ja. Muss man sagen. Zum Auftakt hagelt es ja teils herbe Niederlagen. Erst gegen die nominell etwas schwächeren Gegner konnte das deutsche Team mehr überzeugen. So auch gestern gegen Großbritannien. Der 3. Sieg in Serie. Dennoch droht nach dem 4. Finale aus bei Olympia die nächste Turnierenttäuschung. Ungarn müsste nämlich parallel gegen Lettland gewinnen, um dem deutschen Team Schützenhilfe zu leisten.
25: 6:3 gegen Großbritannien. Die Mini-Chance aufs Viertelfinale lebt. Der Strohhalm ist aber sehr, sehr kurz.
26: Im Sport ist vieles möglich.
2: Ich glaube, wenn man 10 Spiele spielt, dann sieht das vielleicht anders aus, aber bei einem Spiel kann immer alles drin sein.
4: Ja, das heißt ja, die Hoffnung stirbt zuletzt. Aber ja, man muss, ist jetzt eher einfach nur ein Geduldsspiel, abwarten.
25: Vor der Hoffnung stand erstmal die Pflicht. Ein Sieg gegen den bereits feststehenden Absteiger sollte auch die Fans ein bisschen versöhnen. 14. Minute, Alexander Karachun 1:0, der Auftakt für einen torreichen Abend. Dann sprintet Freddy Tiffels allein aufs britische Tor zu 2:0. Deutschland schraubte weiter auf 4:0, ehe die Briten auch mal zum Zug kamen. Robert Dowd, Anschluss 1:4. Samanski und Gawanke stellten zwar auf 6:1 für Deutschland, die letzten beiden Tore des Spiels machten aber wieder die Briten. Endstand 6:3. Nun heißt es auch für Bundestrainer Harold Kreis warten. Sollte es nicht klappen mit dem Viertelfinale, wäre dies keine gute Visitenkarte für die kommende Heim-WM.
9: Was wünschen Sie sich an Entwicklung vor der nächsten Weltmeisterschaft, die ja zu Hause in Deutschland stattfindet?
10: Ja, das ist eine große Frage mit einer langen Antwort. Es ist immer wichtig, wenn unsere Nationalspieler auf dem höchsten Niveau mit den besten Spielern in der Liga spielen können. Und das wünsche ich mir.
9: Aber die war kurz, Sie können ruhig länger antworten.
10: Das ist meine Antwort.
25: Vor möglichen Krisengesprächen lebt noch die Hoffnung auf Schützenhilfe. Es könnte ein Herzschlagfinale ums Weiterkommen geben.
24: Ja, aber das mit der Schützenhilfe der Ungarn wird scheinbar nichts, denn Lettland führt Mitte des zweiten Drittels schon mit 4:0. Das wäre dann das WM-Aus für das deutsche Team. Wir kommen zum unschönen Thema Doping im Spitzensport. Das ist Betrug an der eigenen Leistung, aber auch gegenüber dem Wettbewerb. Was aber, wenn der Betrug erlaubt ist? So nämlich bei den Enhanced Games, die sogenannten erweiterten Spiele. In Las Vegas gingen die durchaus umstrittenen Dopingspiele am Wochenende erstmals über die Bühne. 42 Athleten, die leistungssteigernde Mittel einsetzen bzw. einnehmen durften. Und so eigentlich für jede Menge Weltrekorde und damit vor allem für die große Show sorgen sollten.
11: Auf einen Moment wie diesen haben die Veranstalter gewartet. Ein Weltrekord, der nicht offiziell anerkannt wird. Für den Sieger gibt es $1 Million. Es bleibt der einzige Weltrekord an diesem Abend. Las Vegas, hier finden die Spiele statt. Seit Monaten nehmen die Athletinnen und Athleten Wachstumshormone, Testosteron oder Anabolika. Alles unter ärztlicher Aufsicht, sagen die Veranstalter in den sozialen Medien. Zwei der Mitbegründer sind deutsche Krypto- und Biotech-Investoren. Sie argumentieren, bei ihnen sei Doping wenigstens transparent. Die Hälfte aller Athleten gibt zu, verbotene Substanzen zu nehmen. Und nur 1% wird erwischt. Das bedeutet, jeder Zweite betrügt und kommt davon. Diese Zahlen sind nicht überprüfbar. Dass die Doping-Dunkelziffer ein Problem ist, ist unbestritten. Bei der Veranstaltung wird permanent mit dem enormen Preisgeld geworben. 1 Million für einen Weltrekord, 250.000 für einen ersten Platz. Das hat auch den deutschen Schwimmer Marius Kusch gelockt. 2019 war er Europameister und jetzt ist er hier.
12: Wenn man aus dem olympischen Sport kommt, du musst in der absoluten Spitze sein, 1%, du musst Goldmedaillen immer wieder über mehrere Jahre gewinnen, dann kann man sich eventuell ein finanzielles Polster aufbauen. Aber in der Situation, in der ich bin und in viele andere sind, die Realität ist, dass man mehr oder weniger selbstfinanziert ist.
11: Unter den 42 Athleten sind ehemalige Olympioniken, viele über 30 und seit Jahren raus aus dem Spitzensport. Kritiker wie der Olympiateilnehmer Joscha Salcho finden das Konzept verantwortungslos.
26: Doping ist gefährlich. Du setzt am Körper ein Risiko aus, wo du nicht weißt, was nachher passiert. Es gibt keine Referenzwerte dafür, wie viel von einer Substanz sollst du nehmen oder wie auch immer. Das ist ja alles nachher irgendwie nach Trial and Error.
11: Hinzu kommt, hinter den Enhanced Games steht ein milliardenschweres Geschäftsmodell. Auf der Webseite können die Präparate gekauft werden. Investoren wie der Tech-Milliardär Peter Thiel und Trumps Sohn Donald Jr. finanzieren die Enhanced Games und setzen auf den Markt der Leistungsoptimierung. Nach einem halben Tag ist das Spektakel wieder vorbei. Ob die Spiele wiederholt werden, ist wohl noch offen.
24: Ja, großer Wirbel um die Enhanced Games. Die Weltrekorde sind aber doch nicht geputzt, wie gedacht. Unser ARD-Doping-Experte Hajo Seppelt hat das Ganze in Las Vegas natürlich auch verfolgt. Hajo, haben die Dopingspiele aus deiner Sicht abgeliefert?
13: Nein, sie haben nicht abgeliefert. Es war für mich ein Rohrkrepierer, um es mal so drastisch zu sagen. Erstmal ist das groß angekündigte Weltrekord Mekka nicht Las Vegas gewesen, sondern es war eben überhaupt nichts, was es diesbezüglich dort gegeben hat, bis auf einen inoffiziellen Weltrekord. Der ist ja natürlich deshalb nicht offiziell, weil erstens er mutmaßlich unter Doping-Einfluss zustande gekommen ist und zum Zweiten, weil der Sieger auch noch in einem Schwimmanzug gestartet ist. Das ist auch nach den Regeln des Weltschwimmverbandes nicht erlaubt. Ansonsten gab es praktisch keine großen Leistungen, keine großen Rekorde. Ist aber auch nicht so richtig verwunderlich, denn wir reden hier von einer Testphase des Dopings mit Wachstumshormonen und anabolen Steroiden über 3 Monate und nicht über einen langen Zeitraum. Ist ohnehin wissenschaftlich höchst fragwürdig, abgesehen von den drohenden Gesundheitsschäden. Und insofern, ja, es ist viel Propaganda gemacht worden um diese Veranstaltung, aber am Ende ist sie ein Stück weit verpufft.
24: Ja, und wir haben das ja im Beitrag gesehen, die Dopingmittel werden dort im Onlineshop der Veranstalter frei verkauft. Wie gefährlich ist das, wenn jeder Freizeitsportler da einkaufen kann?
13: Wir haben ganz bewusst als ARD-Doping-Redaktion im Vorfeld dieser Spiele, dieser Enhanced Games, darüber nicht berichtet, sondern haben abgewartet, bis es dazu kommt, weil wir glauben, dass man nicht zum verlängerten Arm einer profitorientierten Unternehmung werden sollte. Und genau das ist es. Es geht hier um Anabolika, es geht hier um schlimme, gesundheitsgefährdende Substanzen und die werden einem Online-Shop angeboten. Und wenn man sagt, ja, die Athleten, die gerade mal knapp über 40, die jetzt in Las Vegas gestartet sind, die werden ja medizinisch überwacht, aber gleichzeitig bietet der Veranstalter im Internet Testosteron für $200 Monatsration zum Beispiel an, dann sieht man ja, dass dann bei denjenigen, die sowas kaufen, keine ärztliche Betreuung da sein wird. Es geht also sehr wohl hier um verantwortungsloses Verhalten einer auf Profitorientierung ausgerichteten Company oder einem Hintergrund mit Finanziers, darunter leider auch solchen aus Deutschland, die das unterstützen. Und insofern, ja, das ist fatal und es sendet eine sehr, sehr schlimme Botschaft, vor allem an Kinder und Jugendliche, die sich im Internet rumtreiben und die dann möglicherweise glauben, im Sport kann man nur erfolgreich sein, wenn man Dopingmittel nimmt.
24: Ja, Hajo, ganz kurz noch, wird es eine Wiederholung geben der Enhanced Games? Was glaubst du?
13: Kann ich mir nicht vorstellen, wenn man das jetzt unter den Aspekten sieht, die ich gerade beschrieben habe. Aber ich würde auch trotzdem sagen, es ist möglich, weil die Finanziers im Hintergrund, Peter Thiel beispielsweise oder Donald Trump Jr., die haben das nötige Kleingeld, die geben ja nicht so leicht auf. Also es kann schon sein, dass es nochmal passiert. Aber ich glaube, alle haben inzwischen gelernt oder die ein bisschen kritisch mit so einer Sache umgehen, dass man solche Dinge bitte nicht zu stark in den öffentlichen Fokus rücken sollte.
24: Ja, vielen Dank, Hajo Seppelt. Danke dir.
13: Bitte gerne.
24: Und wir bleiben quasi in Las Vegas, wo neben den Enhanced Games ja ein anderes Event wohl für größeres Aufsehen gesorgt hat, Tino, oder?
1: Ja, genau. In Las Vegas wurde gerade einer der wichtigsten US-amerikanischen Musikpreise verliehen, nämlich die American Music Awards. Und damit beginnt jetzt unsere Mima-Szene.
14: Sie sind die Gewinner des Abends. Die südkoreanische K-Pop-Band BTS sichert sich gleich 2 American Music Awards als Künstler des Jahres und für den besten Sommersong. Als Dank gibt's für alle Fans einen Auftritt obendrauf. Doch nicht nur die neue Generation rockt die Bühne. Punk-Rock-Legende Billy Idol bringt eine Prise Nostalgie in den Abend und wird mit dem Preis fürs Lebenswerk ausgezeichnet. An die ersten American Music Awards wird sich der 70-Jährige vermutlich am besten erinnern. Seit 1974 werden die begehrten Preise verliehen. Er galt lange Zeit als einer der Anwärter auf die neue James-Bond-Rolle. Idris Elba. Den Segen von König Charles hätte er vermutlich gehabt. Doch den Spekulationen rund um ihn und den ikonischen Charakter setzt der 53-Jährige im People Magazine nun ein Ende. Ich bin ehrlich gesagt überhaupt nicht im Rennen. Ich war von Anfang an nicht im Rennen. Sie setzen auf jüngere Leute und ich wünsche ihnen alles Glück der Welt. Ich kann es kaum erwarten. Das wird großartig. Laut Emerson MGM Studios ist das Casting bereits im vollen Gange. Wer am Ende Daniel Craig beerben wird, bleibt für Bond-Fans allerdings weiterhin ein Buch mit 7 Siegeln.
1: Hier im ARD Mittagsmagazin aus Leipzig ist uns Ihre Meinung ja immer schon wichtig, zum Beispiel in unseren Abstimmungen, wenn wir wissen möchten, was sie über ganz bestimmte Themen denken. Und warum dieser Dialog, dieser Austausch so wichtig ist, dazu möchte ich mich gleich austauschen mit meinem heutigen Gast, nämlich dem aktuellen ARD-Vorsitzenden. Mit ihm spreche ich über ein super spannendes Programmexperiment, das derzeit im Ersten und überhaupt ARD-weit läuft und das eben herausfinden soll, was uns in Deutschland verbindet. Ich freue mich sehr auf Florian Hager.
0: Florian Hager in seinem natürlichen Habitat, Sitzungen und Gespräche. Hager ist Intendant des Hessischen Rundfunks und derzeit Vorsitzender der ARD. Beides hoch angebunden, aber kein Zuckerschlecken. Eine führende Position beim Öffentlich-Rechtlichen, davon hat dieser kleine Junge nicht geträumt. Auch der jugendliche Florian war davon weit entfernt.
15: Ich war ein ziemlicher Hi-Opi. Damals wollte ich, glaube ich, Astronaut werden. Jetzt stehe ich hier.
0: Der studierte Ingenieur, der auch in Publizistik und Filmwissenschaft reingeschnuppert hat, kommt über Arte zur ARD. Ab 2015 ist er Gründungsgeschäftsführer von Funk, der digitalen Heimat für unterschiedlichste Formate.
16: Das Internet ist vorbei, jetzt kommt Funk!
0: Wenn linear gegen online kämpfen würde, Hager stünde vermutlich in vorderster digitaler Front. Doch die ARD muss diesen Kampf zum Glück nicht führen.
18: Wir müssen uns schon gewiss sein, dass wir nicht mehr alle Menschen mit unseren Inhalten erreichen. Unser Auftrag ist, dass wir allen Menschen ein Angebot machen.
0: Eines dieser Angebote ist die ARD-Mediathek. Seit 2020 ist er dafür verantwortlich. Vor 3 Jahren dann wird er zum HR-Intendanten gewählt. Seit Januar vergangenen Jahres ist Hager, der vor kurzem 50 geworden ist, ARD-Vorsitzender und hat zum Glück zu all den leichten bis schweren Baustellen auch ab und an ganz beglückende Momente.
19: Schön, dass Sie da sind. Sie sind der ARD-Vorsitzende?
20: Ja, das sieht komisch, gell? Es ist kein Witz, ne?
19: Machen Sie das gerne?
0: Vor einem Jahr hat Florian Hager noch mit Ja geantwortet. Und heute?
1: Tja, ein Jahr ist es her, dass wir genau so zusammensaßen. Schön, dass es wieder geklappt hat. Herzlich willkommen, Florian Hager.
21: Danke für die Einladung.
1: Ich muss natürlich gleich mal anschließen an die Frage von Jürgen von der Lippe. Machen Sie es noch gern? Sind Sie noch gern ARD-Vorsitzender?
21: Ja, auf jeden Fall. Na? Also da hat sich nichts dran verändert.
1: Ja, zumal bei den spannenden Projekten, die derzeit Absolut. Laufen. Was Deutschland verbindet, ist eins, das dazugehört, läuft derzeit ARD-weit. Mhm. Was genau ist die Idee, die dahinter steckt?
21: Na, wir haben in unserem gesetzlichen Auftrag 2 große Aufgaben. Die eine ist, zur Meinungsbildung beizutragen und die andere zum Zusammenhalt in der Gesellschaft. Mhm. Und das Projekt zielt genau darauf ab. Ich glaube, wir alle spüren gerade, dass sich das mit dem Zusammenhalt untereinander gerade eher verschlechtert, dass es auch die Räume des Austausches nicht mehr so gibt, Marktplätze, Schwimmbäder oder Ähnliches. Mhm. Und wir wollen Orte schaffen, an denen Menschen miteinander ins Gespräch kommen. Und an denen wir auch verschiedene Erfahrungen dann austauschen können und wo dann gemeinsam auch Dinge entstehen können. Mhm.
1: Dieser gemeinsame Austausch, ist das was, wo Sie sagen, das hat der öffentlich-rechtliche Rundfunk zuletzt einfach auch zu wenig getan?
21: Na, in der Form vielleicht nicht, dass wir tatsächlich den Raum stellen und eben nicht Einstellungen gegeneinander ausspielen, sondern Menschen zu Wort kommen lassen über ganz bestimmte Themen, die uns alle bewegen. Und dass wir den Ort dann quasi auch als Journalisten dann beobachten und daraus dann wieder Inhalte schaffen. Ich glaube, von der Seite her haben wir das noch nicht gemacht.
1: Das heißt, Sie sehen diesen Dialog auch wirklich als Auftrag an den öffentlich-rechtlichen Rundfunk, ja?
21: Absolut. Auch um am Ende auch vielleicht Erfahrungen zu schaffen, dass wir sehen, dass viele Dinge uns trennen, aber dass, wenn wir einander zuhören und uns nicht wie in Social Media andere Meinungen einfach wegwischen, dass wir dann schon erkennen, dass uns mehr verbindet, als uns trennt.
1: Also ein Stück weit auch wirklich weg vom reinen Rezipieren hin zu mehr Beteiligung, zu mehr Mitmachen. Ne?
21: Zu mehr Beteiligung, mehr Mitmachen, aber eben auch den Menschen Orte zu schaffen, an denen sie untereinander wieder ins Gespräch kommen. Und ich glaube, das ist, was uns an ganz vielen Stellen fehlt. Vertrauen baut sich nur auf, wenn ich dem anderen oder der anderen zuhöre und wenn ich in den Austausch gehe. Und ich glaube, diese Orte sind ganz wichtig, dass wir sie stärker im digitalen, aber eben auch im echten Leben haben. Und dazu wollen wir beitragen.
1: Dieses untereinander Austauschen, was Sie gerade schon gesagt haben, genau das passiert ja bei Was Deutschland verbindet. 84 Menschen haben da miteinander diskutiert, 42 in Baden-Baden, 42 in Leipzig. Und wir schauen uns mal an, wie das so lief.
27: Wir hängen halt eben zusammen, aber das verstehen die jungen Menschen nicht.
28: Social Media ist eine Droge.
29: Das weckt Missgunst. Und in mir einen Hass auf die Politik.
30: Wir haben
3: 84 Menschen gesucht, die für 84 Millionen Deutsche stehen. Mit 84 haben wir uns überlegt, können wir gut ins Gespräch kommen. Die laden wir ein, nach Leipzig und nach Baden-Baden, und zwar zweimal Deutschland. Und die sollen über das reden, was sie beschäftigt. Ich glaube, da treffen erstmal Perspektiven von Menschen aufeinander. Und das ist ein riesengroßes Geschenk. Und auch wenn du meine Meinung nicht teilst und du findest sie in dem Moment nicht gut, sie ist trotzdem da. Und vielleicht mal zu überlegen, was könnte denn da dran sein, wenn der andere was sagt. Oder ich verstehe was nicht und man fragt nach. Also, dass sie miteinander ins Gespräch gehen und sich selbst vielleicht auch in Frage stellen oder sagen, Mensch, wusste ich gar nicht, wo weißt du das, erzähl mal, guck ich nochmal. So, und dann, glaube ich, macht eine Gruppendynamik auf jeden Fall etwas.
5: Wir müssen es aushalten können, wenn die Mehrheit der deutschen Bevölkerung die AfD wählen will. Das ist verdammt nochmal Demokratie.
1: Tja, was Deutschland verbindet. Spannendes Projekt. 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Juni, also nächsten Montag, sehen Sie die interessantesten Momente um 23.35 Uhr im Ersten. 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Kann ich sehr empfehlen, sich diese Zeit mal zu nehmen. Herr Hager, 84 Menschen saßen da zusammen. Die stehen für die 84 Millionen Menschen in Deutschland. Wie genau wurden die denn ausgesucht?
21: Auch eine spannende Frage. Wir haben eben nicht in unseren Kanälen Aufrufe gestartet und dann nur die Menschen erreicht, die jetzt öffentlich-rechtlich in dem Fall nutzen, sondern wir haben zur Basis des Statistischen Bundesamts die Daten des Statistischen Bundesamts genommen und dann auch nach den Bundesländergrößen in den verschiedenen Bundesländern nach Menschen gesucht, aktiv gesucht, auch Menschen aktiv angesprochen über Vereine und haben dann versucht, es ist keine repräsentative Auswahl, aber nahe dran, eben möglichst viele Perspektiven mit einzubinden und die auch dann zu Wort kommen zu lassen.
1: Ja. Was ich super spannend finde auch, ist, dass diese Diskussionsrunden ja relativ frei und offen waren. Also es gab keine so klassische Moderation, die eben Fragen gestellt hat, sondern es war eben ein offener Austausch. Was hat denn das aus Ihrer Sicht mit der Diskussionsrunde gemacht?
21: Na, für uns war das ja auch ein Experiment. Denn auch für uns als Journalistinnen und Journalisten ist das auch eine neue Übung, ne? Aber wirklich dazu zu hören und dann hinterher daraus die Inhalte zu machen. Ja. Und den Ort zu schaffen, dass Menschen ins Gespräch kommen. Von daher, also ich habe auch zugehört und mit mir hat das unglaublich viel gemacht. Und wie gesagt, es hätte auch schief gehen können. So Gespräche können ja auch mal in die falsche Richtung laufen. Aber nein, in solchen Runden kann man sich darauf verlassen, dass eben eine gewisse Gepflogenheit auch in der Diskussion ist, dass man den anderen ausreden lässt, dass man zuhört, dem anderen vielleicht auch mal einen Punkt gibt. All das, was wir in anderen Formen nicht so oft mehr sehen, ne? Wo es dann eigentlich nur darum geht, die eigene Meinung durchzudrücken. Von daher war das für uns selber auch ein ganz wichtiges Experiment.
1: Waren Sie angesichts dieses Experiments, was ja so einen offenen Ausgang hat, auch ein Stück weit skeptisch am Anfang?
21: Na, wir haben schon uns Sorgen gemacht, ne, wenn das in die falsche Richtung geht. Und bestimmte Dinge müssen wir natürlich auch markieren. Ja. Dinge, die eben außerhalb des Grundgesetzes sind. Und wenn man es einfach frei laufen lässt, wir hatten schon Sorge, dass das auch in eine andere Richtung geht. Aber auch da haben wir Vertrauen jetzt schaffen können oder finden können, dass es eben nicht so ist, wenn man Menschen miteinander in einem Setting ins Gespräch bringt, dann funktioniert das sehr wohl und man kann sich sehr wohl darauf verlassen, dass dann auch gemeinsam dann Dinge erarbeitet werden und das Gefühl auch, dass uns mehr verbindet als uns trennt, irgendwie dann auch entstehen kann.
1: Ja. Die Gesprächsrunden, die wurden zu 6 verschiedenen, ich nenne es mal Oberthemen geführt, unter anderem zum Thema Gleichberechtigung und auch da schauen wir jetzt mal rein.
6: Also die Gleichberechtigung der Frau, die wurde ja hart erkämpft.
7: Wenn eine Frau abtreiben will, bitte. Und wenn nicht, dann nicht.
8: Ganz ehrlich, wenn wir doch einfach mal alle sagen würden, es ist mir scheißegal, ob du Mann oder Frau bist.
17: Ich fühle mich sehr gleichberechtigt. Und zu Hause habe ich die Macht über die Fernbedienung.
22: Dass wir die hundertprozentige Gleichberechtigung hinkriegen, glaube ich nicht. Will ich auch nicht, sage ich so. Punkt 1, Mann und Frau sind doch schon sehr unterschiedlich, ne? Biologisch gesehen zum Beispiel. Und es gibt einfach Sachen, wo ich auch sage, da brauche ich... Kann ich eine Frau nicht gebrauchen, zum Beispiel ganz allgemein Militär, Polizei? Ich möchte auch keine Frau als Maurermeister oder so. Vielleicht als Meister schon, sie muss nicht mal schleppen. Aber so 40 Kilo Sack Putzmörtel, die Leiter hochschleppen, ist vielleicht nicht ganz lustig und vielleicht auch für eine Frau nicht angebracht. Na, sie soll ja noch vielleicht noch ein Kind gebären. Na, und
23: ja, ich kann da als selbstständige Malermeisterin mit rein weiblichem Malerbetrieb und als Mutter sehr viel dazu sagen. Es gibt gar keine 40 Kilo Säcke, aber ich bin in einem Betrieb groß geworden. Da gab es nur 10 Kilo Säcke, weil sehr viele Männer nämlich einen Bandscheibenvorfall hatten. Dementsprechend, Nee, aber also ich kann genauso wie meine wie Kollegen Gerüste aufbauen und trotzdem habe ich 2 Kinder bekommen. Das hat mich nirgendwo eingeschränkt. Und das finde ich schon sehr mutig, das so zu äußern. Das war wahrscheinlich ein sehr dummer Zufall, dass wir dann deshalb auch genau hintereinander saßen. In dem Moment ist mir so gefühlt im Hals so eine Ader geplatzt. Und ich dachte, ich explodiere gleich. Und da das ja genau mein Thema ist mit meinem Betrieb auch und ich ganz, ganz oft im Leben schon mit Vorurteilen kämpfen musste, war das halt genau mein Moment. Ich dachte, da muss jetzt Kontra geben.
22: Na, ich wollte damit ja nicht die Kompetenz als Maler oder Malermeisterin in Frage stellen, sondern das war nur ein Beispiel. Ne? Dass von hinten natürlich gleich so ein Feuer kommt, konnte ich nicht wissen.
1: Tja, wir sehen schon, Herr Hager, da treffen teils sehr, sehr unterschiedliche Meinungen aufeinander. Warum ist es aus Ihrer Sicht eben auch so wichtig, dann so konträre Ansichten und Perspektiven zuzulassen, die vielleicht auszuhalten, die man so gar nicht teilt vielleicht auch?
21: Ja, in dem Beispiel haben wir jetzt ganz gut gesehen, dass es ja dann doch auch die Gegenrede gab und dass dann auch bei den beiden was passiert ist. Also ich glaube, wir können uns schon darauf verlassen, dass wir in der Gesellschaft so viele Perspektiven haben und wenn wir uns trauen, dem anderen zuzuhören und dem anderen auch einen Punkt zu geben, dass wir dann als Gesellschaft auch weiterkommen können.
1: Ja. Und inwiefern zeigt gerade auch dieses Format, dass es auch mal okay sein kann, dass eben zu einem Thema ganz, ganz viele verschiedene Perspektiven existieren können.
21: Nein, das ist ja ein Abbild der Komplexität auch. Ne? Es gibt keine die eine und die andere Lösung mehr auf die Probleme, die wir gerade gesellschaftlich bewegen. Von daher ist es ja auch eine Demokratie funktioniert, ist resilienter, hält besser, wenn wir möglichst viele Perspektiven mit einbringen. Und ich glaube, das hat man in dem Beispiel auch gut gesehen.
1: Das heißt, inwiefern ist für Sie so eine vernünftige Gesprächskultur auch Voraussetzung für eine funktionierende Demokratie?
21: Wir reden dann schnell mal von Medienkompetenz und Ähnliches. Ich glaube, die Basis ist tatsächlich, dass wir einfach wieder lernen müssen, wie geht wirklich eine Diskussion? Also wie schaffe ich es, in den Austausch zu gehen, ins Gespräch zu kommen mit anderen und eben nicht, wie gesagt, auf Social Media einfach alles, was mir nicht gefällt, mehr wegzuwischen und nur noch da zu bleiben, wo ich das bestätigt bekomme, was irgendwie auch mein Gefühl ist. Und ich glaube, das ist ein Muskel, den man trainieren muss. Ja. Und ich glaube schon, dass wir da wieder bei ganz wenig anfangen müssen und uns da investieren müssen.
1: Wo liegen für Sie so die Grenzen beim Aushalten anderer Meinungen?
21: Es ist ganz einfach. Ne? Da ist auch die Diskussion immer interessant. Es gibt das Grundgesetz. Das ist die Basis all dessen, was wir hier tun. Und es lohnt sich manchmal, auch mal wieder da reinzugucken und zu lesen, was da drin steht. Und da steht eigentlich alles drin, was geht und was nicht geht.
1: Gerade zum Thema Gleichberechtigung, gerade da durften ja nicht nur die Diskutierenden im Studio was sagen, sondern auch unsere Zuschauerinnen und Zuschauer. Die haben wir zum Beispiel gefragt, wo sie denn merken, dass ihr Geschlecht einen Unterschied macht. Und da hat ein Papa geschrieben, dass er eben als Papa auf dem Spielplatz automatisch so gleich der Superdad ist. Und wenn aber die Mama mal 2 Sekunden nur aufs Handy schaut, dass sie dann sofort irgendwie die Rabenmutter ist. Haben Sie da ähnliche Erfahrungen schon gemacht?
21: Ja, 100% natürlich in meinem Job auch. Ich habe 2 Monate Elternzeit gemacht, das war auch ein Riesending. Ich habe auch mal eine Zeit lang einen halben Tag Homeoffice gemacht, um irgendwie den Nachmittags zu Hause zu sein. Auch das war ein Riesending. Ich glaube, das Thema Gleichberechtigung ist schon relativ weit in Deutschland. Ne? Wenn man überlegt, 77 wurde es erst eingeführt. Das letzte ist, Gleichstellung ist ein anderes Thema. Ne? Und da sind wir noch recht weit davon entfernt, dass wir wirklich von Gleichstellung reden können.
1: Also am 1. Juni kann man sich das alles anschauen. Im 1. oder natürlich schon jetzt in der ARD Mediathek. Was Deutschland verbindet, ganz tolles Projekt. Vielen Dank, dass Sie bei uns waren und das vorgestellt haben.
21: Sehr gerne, Dankeschön.
1: So, wir schauen noch aufs Wetter. Da ist es jetzt ja seit Tagen ganz schön heiß in Deutschland, Daniel Stanitsch. Ist das jetzt schon rekordverdächtig für den Mai?
2: Ja, es ist schon ungewöhnlich heiß für Ende Mai. Wir haben aber noch keine Hitzerekorde für Deutschland, dafür aber bei unseren Nachbarn in Frankreich und Großbritannien. In London wurden gestern im Botanischen Garten 34,8 Grad gemessen. Damit wurde der alte Mai-Rekord von 32,8 Grad locker überschritten. Die Menschen vor Ort suchten schattige Plätzchen auf und bei der Hitze ließ sich auch nicht der König blicken. Ein ähnliches Bild in Frankreich. Im Südwesten des Landes wurde mit 37,1 Grad ebenfalls ein neuer Hitzerekord aufgestellt. Dort bereiten sich die Menschen auf weitere Hitzetage vor. Am Donnerstag und Freitag sind bis zu 40 Grad oder mehr möglich. Ja, und bei uns steht heute der bisher wärmste Tag des Jahres bevor. Und ja, durch diese Trockenheit und das trockene Wetter steigt auch die Waldbrandgefahr. Morgen haben wir zum Beispiel im Süden, aber auch im Osten des Landes fast überall schon Stufe 4, regional auch Stufe 5 erreicht. Also eine hohe bis sehr hohe Waldbrandgefahr. Im restlichen Land verbreitet eine mittlere Gefahr. In Nordrhein-Westfalen, Nordhessen, teilweise auch in Niedersachsen oft noch eine geringe Gefahr. Heute gibt es für die meisten Sonne von früh bis spät. In der Nacht fallen dann im Süden vereinzelt vielleicht mal ein paar Tropfen, sonst aber trocken. Morgen kann es dann im Laufe des Tages in der Südhälfte zu Schauern und Gewittern mit Starkregen kommen. In der Mitte vielleicht mal ein Schauer, im Rest aber trockenes Wetter. Heute Nacht kühlt es aber zum Glück etwas ab. Die Werte bewegen sich zwischen 17 Grad im Breisgau, 9 Grad sind es zum Beispiel in Schleswig-Holstein. Morgen dann an der See 15 bis 17 Grad, sonst überall über 20, im Süden auch über 30 Grad. Und so geht's weiter. Am Donnerstag am Alpenrand vielleicht mal ein Schauer, am Freitag im Westen Schauer oder Gewitter, am Samstag dann vielleicht sogar Unwetter. Und noch ein kleiner Hinweis, es ist die erste Hitzewelle des Jahres. Sie wissen ja, viele ältere Menschen wohnen alleine, schauen Sie also gerne mal nach den Nachbarn.
1: Das ist ein guter Tipp. Vielen Dank, Daniel. Und das war's von uns gerne für heute. Morgen bei uns im Studio Ruth Moschner. Freue ich mich sehr drauf.
24: Ich mich auch. Ciao, bis morgen.
1: Schalten Sie gerne ein. Bis dahin. Ciao.
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29: Guten Tag, willkommen zur Tagesschau. Trotz Waffenruhe und laufenden Verhandlungen hat das US-Militär Ziele im Iran angegriffen. Nach US-Angaben wurden dabei Raketenstellungen getroffen. Außerdem seien in der Straße von Hormuz iranische Boote attackiert worden, die Minen in der Meerenge verlegen wollten. Zum Stand der Verhandlungen sagt US-Außenminister Rubio, das Ausformulieren eines Friedensabkommens mit dem Iran werde noch ein paar Tage dauern. Wir fragen Istanbul nach, Bernd Niebrücke. Sie verfolgen die Entwicklungen in der Golfregion von dort aus. Trotz der Waffenruhe ein Angriff der USA gegen Iran. Was wissen Sie über die Hintergründe?
30: Ja, das Zentralkommando der US-Truppen in der Golfregion sagt, es sei ein Akt der Selbstverteidigung gewesen. Wie im Detail jetzt diese Selbstverteidigung sich begründet, wissen wir auch nicht. Aber es wurde bestätigt, dass Raketenstellungen der Iraner angegriffen worden sind in der Mitte der Straße von Hormuz ungefähr bei der Stadt Bandar Abbas und eben auch Boote, die Minen verlegt hätten. Es wird bestätigt, dass es diese Angriffe gegeben hat seitens der iranischen Regierung. Hier sagt man natürlich, das ist ein Bruch der Waffenruhe, so wie es ihn schon öfters gegeben hat aus ihrer Sicht, gerade dann, wenn Verhandlungen geführt werden. Und man habe dabei eine US-Drohne abgeschossen und einen F-35-Kampfjet zur Aufgabe gezwungen beim Angriff. Das lässt sich alles nicht bestätigen. Und natürlich droht man mit Gegenangriffen, mit einer Reaktion.
29: Ganz kurz, was bedeutet das für den Friedensprozess zwischen den Ländern?
30: Ja, es geht ja erstmal um ein Rahmenabkommen, ein erstes, um dann die Friedensverhandlungen zu führen. Das stand bisher unter guten Vorzeichen. Da hieß es, man kann das in den nächsten Tagen abschließen. Das müssen wir sehen, wie sich das entwickelt. Zum eigentlichen Friedensabkommen, was dann innerhalb von 60 Tagen erfüllt und verhandelt werden soll, da sind noch einige Nüsse zu knacken und da wird es noch sehr, sehr schwierig.
29: Mhm. Dankeschön, Bernd Niebrücke nach Istanbul. Bei der Reform der Pflegeversicherung plant Gesundheitsministerin Wagen laut einem Medienbericht höhere Belastungen für Menschen ohne Kinder. Wie das Redaktionsnetzwerk Deutschland berichtet, soll der Zuschlag für Kinderlose um 0,1 Prozentpunkte auf dann 0,7% steigen. Für Versicherte mit Kindern sollen die Beiträge stabil bleiben. Das Gesundheitsministerium wollte den Bericht zunächst nicht bestätigen und verwies auf ein kommendes Gesamtkonzept zur Reform der Pflege. Wegen der angespannten Haushaltslage hat Bundesfinanzminister Klingbeil allen Ministerien für das kommende Jahr Sparvorgaben auferlegt. Auch Familienministerin Prien muss ihren Etat um rund 500 Millionen Euro senken. In der Koalition gibt es daher Überlegungen, auch beim Elterngeld Ausgaben zu kürzen. Doch dagegen regt sich nun immer größerer Widerstand. Und wir fragen Torben Lehning in Berlin. Jetzt wird also über diese Kürzung gesprochen. Ja, wie einig oder uneinig ist man sich darüber in der Koalition?
0: Nun, dass insgesamt gekürzt werden muss, da ist man sich in der Koalition, in der Schwarz-Roten, sehr einig drüber. Allerdings beim Elterngeld, da gehen die Meinungen jetzt auseinander. Bundesfamilienministerin Wien bekräftigte heute noch einmal, dass Einsparungen beim Elterngeld nur dann möglich seien, wenn es an anderer Stelle steuerliche Erleichterungen für Familien gäbe. In der CDU gibt es auch wichtige Stimmen, wie zum Beispiel den CDU-Generalsekretär Linnemann, aber auch den Vorsitzenden der Jungen Union, die sagen, es geht um den Ruf der CDU als Familienpartei. Wenn man jetzt beim Elterngeld kürze, dann sei das eine schlechte Idee. Und die SPD, der parlamentarische Geschäftsführer der SPD-Fraktion Wiese, erklärte, er sei auch der Ansicht, dass es jetzt um eine Prioritätensetzung im Familienministerium gehen müsse und Prien solle das doch besser

0: In Deutschland. Besonders beliebt bei den unter 18-Jährigen sind Einweg- und Mehrweg-E-Zigaretten mit Aromen, obwohl der Verkauf an sie verboten ist. Der Vorwurf von Experten, die Zusatzstoffe machen den Konsum besonders für junge Menschen attraktiv und bringen sie so in eine Nikotinabhängigkeit. Der Drogenbeauftragte der Bundesregierung, Streeck, fordert jetzt wirksamere Maßnahmen.
1: Rauchen ist immer noch der häufigste Grund für vorzeitige Todesfälle. Und wer als junger Mensch mit dem Rauchen anfängt, hört oft nicht mehr damit auf. Deshalb nimmt die heute veröffentlichte Studie vom Bundesinstitut für öffentliche Gesundheit besonders das Rauchverhalten junger Menschen in den Blick. Während die Zahl der Raucherinnen und Raucher unter den 18- bis 25-Jährigen in den vergangenen 4 Jahren auf 26,3% gesunken ist, ist der Anteil bei den 12- bis 17-Jährigen auf 9,6% gestiegen. Diesen Anstieg beobachten auch Schülerinnen und Schüler an der Katharina-Henoth-Gesamtschule in Köln-Kalk. Sie selbst rauchen nicht, erleben aber, dass vor allem der Griff zu E-Zigaretten, sogenannten Vapes, leicht gemacht wird.
2: Jugendliche rauchen ja eher Vapes, die sind einfach zugänglicher und die werden so verharmlost.
3: Und es gibt auch viele Verkäufer, die gar nicht mal wirklich so nach Ausweisen oder sowas fragen.
1: Aus Sicht des Drogenbeauftragten der Bundesregierung ist das Hauptproblem, dass der Rauch der E-Zigaretten nicht mehr nach Rauch schmeckt und trotzdem süchtig macht.
4: Das ist in meinen Augen eine wirklich perfide Entwicklung, weil Kinder und Jugendliche hier gezielt an einen sehr abhängig machenden Stoff herangeführt werden. Und da müssen wir aus der Politik auch gegensteuern.
1: Streeck fordert zum Beispiel ein Verbot von Aromen. Außerdem wünscht er sich eine höhere Tabaksteuer und eine Stärkung von Polizei und Zoll, damit weniger Rauchprodukte an Jugendliche abgegeben werden.
0: In Belgien hat es ein schweres Bahnunglück gegeben. Ein Zug kollidierte an einem Bahnübergang mit einem Schulbus. Mindestens 4 Businsassen kamen ums Leben. Im Zug wurde niemand verletzt. Das Unglück ereignete sich um kurz nach 8 Uhr in der Gemeinde Buckenhout nordöstlich von Brüssel. Übereinstimmenden Medienberichten zufolge fuhr der Bus bei geschlossener Schranke auf die Gleise. Der SC Paderborn ist zurück in der Fußball-Bundesliga. Im entscheidenden Relegationsrückspiel gegen den VfL Wolfsburg spielten die Ostwestfalen lange in Überzahl, aber erst in der Verlängerung konnte der Zweitligist jubeln.
5: In Paderborn brechen alle Dämme. Der SCP schafft zum 3. Mal in der Vereinsgeschichte den Aufstieg in die erste Fußball-Bundesliga.
6: Ich glaube, das ist noch gar nicht so wirklich angekommen. Also es prasselt einfach gerade so viel auf einen ein und gefühlt nehme ich das noch gar nicht so richtig wahr. Es ist einfach Wahnsinn, dass wir das heute gezogen haben, ist einfach so unglaublich und bin so stolz auf die Jungs. Was wir hier die ganze Saison und auch heute geleistet haben, ist einfach heftig.
5: Dabei ging der VfL Wolfsburg schon nach 3 Minuten durch Jenan Pečinović in Führung. Ein perfekter Start in diese Partie für den Erstligisten. Doch nach 14 Minuten sieht der kurz zuvor verwarnte Wolfsburger Mähle die gelb-rote Karte nach diesem groben Foulspiel gegen Hansen. Der VfL noch mindestens 75 Minuten in Unterzahl und das nutzen die Ostwestfalen nach 39 Minuten durch Philipp Bilbia. Bei diesem 1:1 bleibt es dann auch bis zum Ende der regulären Spielzeit und in der Verlängerung ist es dann Laurin Kurda, dem der entscheidende Treffer gelingt. Das 2:1 in der 100. Spielminute, auch der Endstand. Wolfsburg in der nächsten Saison nur noch zweitklassig. Der SC Paderborn dagegen erfüllt sich seinen Aufstiegstraum.
0: Wir schauen noch auf das Wetter. Morgen in der Nordosthälfte trocken und sonnig bis locker bewölkt. In der Südhälfte Sonne und Quellwolken mit einzelnen Schauern in Richtung Alpen, auch Gewitter. 15 bis 33 Grad.
7: Der Dienstag nach Pfingsten, hier ist Tagesschau 24, der Nachrichtensender der ARD. Schön, dass Sie dabei sind. Im Ostseeraum kommt es bei Flugzeugen seit einigen Jahren immer wieder zu Störungen der GPS-Verbindungen. Die Navigation mithilfe von Satelliten funktioniert dann einfach nicht mehr. Der Ursprung der Störsignale liegt nach Recherchen des NDR offenbar in Russland. Sicherheitsexperten sprechen von hybrider Kriegsführung.
8: Der übliche Kontrollgang vor dem Start. Pilot Oliver Quita aus Schleswig-Holstein hat gleich etwa 60 Passagiere an Bord. Guten Tag aus dem Cockpit. Von Kopenhagen aus geht es auf die Ostseeinsel Bornholm. Genau in dieser Gegend haben Piloten seit einiger Zeit immer wieder Probleme. Das GPS-Navigationssystem fällt aus.
9: Die Störungen haben seit 2022 extrem zugenommen, ja. Ich habe es in den letzten

0: letzten 5 Jahren etwa 3 bis 4 Mal erlebt. Ich weiß von Kollegen, die regelmäßig Richtung Finnland ins Baltikum fliegen, dass sie es täglich haben.
1: Normalerweise garantiert das GPS mit Hilfe von Satellitendaten, dass Verkehrsflugzeuge jederzeit wissen, wo sie sich befinden. Empfänger an Bord kommunizieren mit den Satelliten. So lässt sich die Position genau bestimmen. Doch über der Ostsee werden genau diese Signale mittlerweile häufig blockiert. Durch Störsignale vom Boden. Fachleute nennen das Jamming. Das Empfangsgerät an Bord meldet dann einen Fehler und kann die Position nicht mehr bestimmen. Und das ist nicht alles. Manche Störungen sorgen in Cockpits für diese falschen Alarme. Viele Piloten sind deshalb sehr besorgt, wie eine Umfrage eines internationalen Branchenverbands belegt. Doch wo kommen diese ganzen Störungen her? Weil die Flugzeuge die Fehlermeldungen automatisch an Bodenstationen senden, lässt sich festhalten, in Europa ist die Ostsee ein Hotspot der Störungen. Forscher haben Quellen in Russland lokalisiert, etwa in einer großen Störanlage in der Enklave Kaliningrad. Die EU-Kommission spricht von einem hybriden Angriff. Die deutsche Marine beobachtet die Situation. So etwa die Mannschaft der Korvette Erfurt. Seit Beginn des russischen Angriffskriegs konzentriert sich ihr Einsatz auf die Nord- und Ostsee. Wie sicher ist es, dass die GPS-Störungen russische Attacken sind?
2: Je weiter ich nach Osten komme, auch da kann ich dann auf dem eigenen Hoheitsgebiet auf russischer Seite Anlagen positionieren, die in der Lage sind, mit viel Energie das elektromagnetische Spektrum so zu stören, dass ich da entsprechende Probleme und Ausfälle im GPS habe.
1: Wenn russische Kriegsschiffe wie dieses sich der deutschen Küste nähern, rückt die Marine an. Doch was sie tun kann, auch gegen GPS-Störungen, das ist eine politische Entscheidung von Bundestag und Bundesregierung.
3: Russland will zeigen, dass es in der Lage dazu ist, noch verstärkter für Chaos zu sorgen, als es das eh schon tut. Man muss sich eben auch überlegen, ob man im Zweifel ähnliche Maßnahmen auch selber aktiv einsetzt, asymmetrisch, um zu sagen, Moment mal, das, was du da tust, das könnten wir im Zweifel auch. Also lassen wir es lieber ganz.
1: Müssen Passagiere sich nun Sorgen machen wegen der Störungen? Die Lufthansa Group bestätigt, die Täuschung des GPS sei eine schwerwiegende Beeinträchtigung der Sicherheit der Zivilluftfahrt. Gleichzeitig heißt es aber auch, die Sicherheit sei durch bestehende Systeme gewährleistet.
4: Und bei mir im Studio ist jetzt Simon Heume vom NDR, der die Geschichte mitrecherchiert hat. Guten Tag. Wenn es jetzt immer wieder solche GPS-Störungen gibt, sowohl im Schiffs- als auch im Flugverkehr, welche Sorgen müssen wir als Passagiere uns dann eigentlich machen?
5: Die Frage haben wir auch gestellt, und zwar den Airlines, die viel über die Ostsee fliegen. Und deren Antwort war, also zum Beispiel die Lufthansa Group hat uns relativ ausführlich geantwortet, und die haben gesagt, dass sie die GPS-Manipulationen als schwerwiegende Beeinträchtigung der Sicherheit der Zivilluftfahrt sehen. Mhm. Also die nehmen das Problem durchaus ernst. Aber sie sagen auch, trotzdem sind Passagiere sicher. Es ist nicht unsicher, in ein Flugzeug zu steigen, was über die Ostsee fliegt. Man muss vielleicht einmal verstehen, wie so ein Flugzeug funktioniert. Es hat ganz viele unterschiedliche Sicherheitssysteme, die ineinander greifen. Mhm. Es gibt Fälle, und das sind oft Verkettungen von ganz ungünstigen Umständen, wo halt mehrere von diesen Sicherheitssystemen ausfallen. Es gab einen Fall in Aserbaidschan, da ist ein Flugzeug nach Russland geflogen. Das GPS ist ausgefallen und es ist dann letztendlich abgestürzt. 38 Menschen sind ums Leben gekommen. Es war dichter Nebel, sie konnten nicht sehen, wo sie hinfliegen. Wenn dann das GPS-Netz ausfällt, das ist natürlich ungünstig. Aber man muss sagen, ja, es besteht jetzt keine akute Gefahr, wenn man jetzt in ein Flugzeug steigt, was über die Ostsee fliegt.
4: Trotzdem hinterlässt das jetzt gerade bei mir so ein bisschen mulmiges Gefühl. Wie reagieren denn Piloten im Fall so einer GPS-Störung? Was machen die dann?
5: Ich kann das mulmige Gefühl sehr, sehr gut verstehen. Die Piloten, aber auch die Kapitäne auf See sind mittlerweile, so unser Eindruck, sehr, sehr gut geschult. Mhm. Zum Beispiel im Cockpit ertönt unter Umständen, wenn sowas vorkommt, ein lauter Alarm. Das heißt, es ist wahnsinnig laut, die Sicherheitssysteme schlagen an und sie stellen einfach die bestimmte Sicherheitssysteme aus. Das ist jetzt für den normalen Flugverkehr kein großes Problem. Es ist aber auch nicht optimal. Diese Sicherheitssysteme gibt es nicht umsonst. Wir haben uns lange mit der deutschen Flugsicherung unterhalten und die hat gesagt, gerade ist kein Problem, wir sind Herr der Lage, aber sollte es vermehrt auftreten, also sollten wir jetzt noch viel, viel mehr von diesen Störungen haben, dann könnte das durchaus zum Problem werden und sie bräuchten einfach mehr Lotsen, die dann die Flugzeuge navigieren, auch wenn das GPS ausfällt.
4: Warum macht Russland das überhaupt? Sind das irgendwie Nadelstiche? Ist das so eine Machtdemonstration?
5: Man kann GPS-Spoofing und Jamming immer zweifach lesen. Einmal als defensives Mittel. Als Staat im Krieg, das machen viele Militärs auf der Welt, will ich meine militärischen Anlagen schützen. Ich will meine zivile Infrastruktur schützen. Das heißt, ich stelle Masten auf, die großflächig jammen und spoofen, so heißt das im Fachjargon, damit Drohnen ihr Ziel nicht finden. Aber es wird so großflächig im Ostseeraum eingesetzt, dass eigentlich, so sagt es ein Sicherheitsexperte, Nico Lange, nicht mehr davon die Rede sein kann, dass es irgendwie defensiv ist, weil es eben so häufig auftritt. Es gilt unter Militärexperten als potenzielle Vorbereitung eines Schlachtfelds. Das muss man ganz klar so sagen. Also GPS-Jamming und Spoofing kann auch dafür eingesetzt werden, zu gucken, was macht der Gegner, wie reagiert er in bestimmten Situationen. Und es reiht sich so ein bisschen ein in dieses, die Ankerkette, die über den Boden geschliffen wird, die Drohnenüberflüge über kritischer Infrastruktur. Und auf dieser Ebene ist es zu lesen. Es ist aber potenziell auch immer eine Vorbereitung und ein hybrider Angriff.
4: Vielleicht können wir gleich nochmal auf die politischen Reaktionen gehen. Vorher nochmal der Blick auf die Schiffskapitäne. Auch die haben das Problem, mit welchen Folgen?
5: Wir waren unterwegs mit einer Fähre, Finnair. Die transportieren Güter, aber auch Menschen. Und wir führen ein Interview, wir sind in Finnland unterwegs, wir führen ein Interview und mittendrin geht ein riesiger Alarm los. Wir waren näher russischer Hoheitsgewässer und es fängt an zu piepen und wir dachten, was ist denn nun los? Und wir wurden in dem Moment, ist das GPS ausgefallen. Später haben uns die Behörden erklärt, dass es 16 Schiffen um uns herum auch so ging. Und dann ist natürlich erstmal Konzentration da auf so einem Schiff. Das Schiff, mit dem wir unterwegs waren, ist sehr, sehr gut ausgestattet. Die haben ganz moderne Technik an Bord. Die wissen genau, okay, der Satellit funktioniert noch, der ist kaputt. Also, was heißt kaputt, aber ist quasi nicht mehr abrufbar gerade. Die große Sorge in Schifffahrtskreisen ist, dass es viele Crews gibt in der Ostsee, die sich nicht so gut auskennen. Die kennen die Gewässer nicht. Die kamen auch von diesen hybriden Angriffen, keine Ahnung. Es gab einen Fall, da ist tatsächlich so ein Transportschiff auf Grund gelaufen, lag da auch eine Weile vor Ort. Der große Horror in der Szene ist es tatsächlich, dass mal ein Ölschiff auf Grund läuft. Und dann haben wir eine Ölkatastrophe in der Ostsee. Und da sagte uns der Experte dafür, das wollen wir uns alle nicht vorstellen, was dann passiert.
4: Jetzt hinterlässt du schon wieder ein mulmiges Gefühl bei mir. Deswegen die Frage, gibt es irgendeine Möglichkeit dagegen vorzugehen, außer das politisch zu adressieren?
5: Ja, also es gibt auf jeden Fall auf der politischen Ebene Akteure, die sich damit beschäftigen. Die nicht politische Ebene wäre die technische. Auch da gibt es Möglichkeiten. Ich habe ja es erwähnt, bestimmte Schiffe haben schon diese moderne Technik an Bord, die das sehr gut zeigen kann, wo wird gerade wie gespooft. Auf der politischen Ebene, wir haben es auch gerade schon im Beitrag gehört, gibt es schon auch Überlegungen zu sagen, okay, wenn das weitergeht und wenn es vielleicht sogar schlimmer wird, dann müssen wir am Ende zurückjammen und spoofen. Dazu sind die Militärs auch in Europa durchaus technisch in der Lage. Das ist jetzt nicht exklusiv Russland, die das kann. Wir haben auch mit von der Leyen gesprochen, mit Kaja Kallas gesprochen und sie sagte, ja, das ist, wir müssen das ernst nehmen. Sie nimmt es auch total ernst. Das ist aber auch eine Frage, mit der sich die NATO beschäftigen muss.
4: Simon Holme vom NDR, Dankeschön für das Gespräch.
5: Vielen Dank.
4: Die meisten Familien in Deutschland wünschen sich bessere Bedingungen in Schulen und Kindergärten. Das zeigt der aktuelle Kinderreport des Deutschen Kinderhilfswerks. Mehr als 90% der befragten Erwachsenen hätte demnach gerne zusätzlich Fachpersonal an Schulen und Kitas. Plädiert wird auch für einheitliche Standards sowie kostenlosen Zugang zu Unterrichtsmaterial. Das wünschen sich auch die befragten Kinder und Jugendlichen. Wie eine gute Zusammenarbeit zwischen Kita und Schule aussehen kann, das zeigt ein Beispiel aus Bielefeld.
6: Aiden konzentriert sich voll auf seine Schere. Seine Aufgabe aus dem Pappteller soll eine Biene werden.
7: Die Spitze.
8: Von was?
7: Von der Biene, da kann die was piepsen.
6: Eigentlich geht Jaden noch in den Kindergarten, doch zweimal die Woche kommt er für 2 Stunden schon mal in die Brocker Schule in Bielefeld. Hier sollen er und andere auf die Grundschule vorbereitet werden. Das fängt an mit Stifte halten, geht über die deutsche Sprache bis hin zur Sozialkompetenz. Schulleiter Pascal Bruch sieht hier ein großes Bedürfnis.
8: Mein Eindruck ist schon, dass die Kinder mit immer weniger Vorläuferfähigkeiten zu uns kommen. Und dementsprechend war unser Ansinnen, da müssen wir was tun, um die Kinder zu unterstützen.
6: An vielen deutschen Grundschulen ist die Lage schwierig. Immer weniger Erstklässler seien beschulbar, heißt es. Vor allem finanziell benachteiligte Familien würden darunter leiden, sagt Schulforscher Matthias Forell. Ein großes Problem sei, dass Eltern heutzutage viel weniger Zeit für ihre Kinder hätten als früher.
9: Das hat natürlich ganz unterschiedliche Gründe. Fakt ist, dass Eltern heute viel mehr arbeiten, dass beide Elternteile heute viel mehr arbeiten und dass gleichzeitig viel mehr Ressourcen benötigt werden, um den Lebensstandard zu halten oder auch den Lebensunterhalt zu finanzieren. Und dementsprechend haben sie auch weniger Zeit mit ihren Kindern, die sie gemeinsam verbringen.
10: Wie nennt sich das denn, was wir im Kreis machen?
7: Wetterbericht?
10: Nee, den Morgenkreis. So nennen wir das, ne?
6: An der Brucker Schule in Bielefeld gibt es jetzt die Klasse 0. Sozialpädagogin Regina Guss hat 2x die Woche 2 Stunden Zeit, um Defizite zu erkennen und möglichst gut zu beheben. Das Motto heißt, früher fördern statt später reparieren.
11: Dadurch, dass die Kinder nicht mit so vielen Kindern einfach hier sind, sondern wir eine kleine Gruppe sind, ist das Setting ein ganz anderes zum Üben. Man ist nicht reizüberflutet. Man hat die Chance, wirklich gesehen zu werden als Kind. Und das fällt ja manchmal so ein bisschen hinten rüber, wenn man mit so vielen Kindern in einer Einrichtung ist. Deswegen ist das richtig schön und man sieht, dass den Kindern das richtig gut tut.
6: Finanziert wird die Klasse 0 aus privaten Spenden. Nordrhein-Westfalen plant, flächendeckend sogenannte ABC-Klassen einzuführen, die ähnlich funktionieren sollen wie die Klasse 0. Matthias Forell fordert sogar, schon 1,5 Jahre vor der Grundschule anzufangen.
9: Dann habe ich nämlich auch genug Zeit, Kinder, die in dem Alter schon absehbar Schwierigkeiten haben, lange genug zu fördern. Das bedeutet aber auch, dass man in der Kita so einen kleinen Paradigmenwechsel einführt, dass es eben nicht nur überwiegend Betreuungsangebot ist, sondern auch Bildungsangebot sein muss. Dementsprechend müssen allerdings auch die pädagogischen Fachkräfte in Kita dafür ausgebildet werden.
6: Kurz vor 11, Schulschluss für die Klasse 0. Jadens Biene ist rechtzeitig fertig geworden. Für heute schon mal ein toller Erfolg.
4: Gesundheitsexperten sprechen von einem besorgniserregenden Trend. Während der Tabakkonsum bei Erwachsenen zurückgegangen ist, rauchen wieder mehr Jugendliche in Deutschland. Besonders beliebt bei den unter 18-Jährigen sind Einweg- und Mehrweg-E-Zigaretten mit Aromen, obwohl der Verkauf an sie eigentlich verboten ist. Der Vorwurf von Experten, die Zusatzstoffe machen den Konsum besonders für junge Menschen attraktiv und bringen sie so in eine Nikotinabhängigkeit. Der Drogenbeauftragte der Bundesregierung Streeck fordert jetzt wirksamere Maßnahmen.
12: Rauchen ist immer noch der häufigste Grund für vorzeitige Todesfälle. Und wer als junger Mensch mit dem Rauchen anfängt, hört oft nicht mehr damit auf. Deshalb nimmt die heute veröffentlichte Studie vom Bundesinstitut für öffentliche Gesundheit besonders das Rauchverhalten junger Menschen in den Blick. Während die Zahl der Raucherinnen und Raucher unter den 18- bis 25-Jährigen in den vergangenen 4 Jahren auf 26,3% gesunken ist, ist der Anteil bei den 12- bis 17-Jährigen auf 9,6% gestiegen. Diesen Anstieg beobachten auch Schülerinnen und Schüler an der Katharina-Henoth-Gesamtschule in Köln-Kalk. Sie selbst rauchen nicht, erleben aber, dass vor allem der Griff zu E-Zigaretten, sogenannten Vapes, leicht gemacht wird.
13: Jugendliche rauchen ja eher Vapes, die sind einfach zugänglicher und die werden so verharmlost.
14: Und es gibt auch viele Verkäufer, die gar nicht mal wirklich so nach Ausweisen oder sowas fragen.
12: Aus Sicht des Drogenbeauftragten der Bundesregierung ist das Hauptproblem, dass der Rauch der E-Zigaretten nicht mehr nach Rauch schmeckt und trotzdem süchtig macht.
15: Das ist in meinen Augen eine wirklich perfide Entwicklung, weil Kinder und Jugendliche hier gezielt an einen sehr abhängig machenden Stoff herangeführt werden. Und da müssen wir aus der Politik auch gegensteuern.
12: Streeck fordert zum Beispiel ein Verbot von Aromen. Außerdem wünscht er sich eine höhere Tabaksteuer und eine Stärkung von Polizei und Zoll, damit weniger Rauchprodukte an Jugendliche abgegeben werden.
4: Und über dieses Thema hat meine Kollegin Damla Hekimolo mit dem Drogenbeauftragten der Bundesregierung, mit Hendrik Streeck, gesprochen. Sie hat ihn zunächst gefragt, ob sich das Problem Rauchen eher verschiebt, nämlich hin zu neuen Nikotinformen, weil viele Jugendliche heute eher zu Vapes oder E-Zigaretten greifen als zur klassischen Zigarette.
15: Wir waren über die letzten Jahre sehr erfolgreich in der Tabakprävention, aber wir sehen jetzt das erste Mal eine Trendwende, nämlich dass ein Anstieg bei den 12- bis 17-Jährigen von 6% in 2021 zu 9,6% in 2025. Diese Trendwende müssen wir ernst nehmen. Es geht dann nicht nur um die Einweg-Vapes und die Mehrweg-Vapes, sondern auch um die Tabakprodukte. Und wir müssen in meinen Augen aus der Gesellschaft und aus der Politik hier handeln. Es sind Stoffe, die hochgradig abhängig machen und zu sehr vielen Todesfällen führen.
16: Und deswegen sprechen Sie heute von einem klaren Warnsignal. Warum reagiert denn die Politik erst jetzt, obwohl der Trend bei Vapes und Nikotinbeuteln ja seit Jahren sichtbar ist?
15: Nun, in dieser Bundesregierung haben wir uns vorgenommen, auch in den verschiedenen Bereichen von Tabak- und Nikotinkonsum deutlich strengere Regeln zu erlassen. Auf der einen Seite werden wir bestimmte Zusatzstoffe verbieten. Da hat das BMLE 13 Zusatzstoffe vorgelegt, die rund in 60-70% der Aromata im Moment vorhanden sind. Also hier werden wir schon deutlich gegensteuern. Gleichzeitig hat das Haushaltseckpunktepapier ja vorgelegt, dass auch die Tabakstoffe deutlich steigen soll. Ein höherer Tabakpreis führt nachweislich dazu, dass weniger anfangen mit solchen Produkten. Wir, glaube ich, müssen auf vielen unterschiedlichen Ebenen arbeiten, denn kein einzelner Weg führt in jedem Fall zu einem Erfolg. Aber da werden wir eben sowohl bei den Aromata als auch beim Zoll als auch bei den Tabaksteuern deutlicher werden.
16: Sie sind ja selbst Mediziner, kennen also die Gefahren ganz gut. Sie haben es gerade gesagt, bei Aromen werden Sie beispielsweise gegensteuern, fordern auch generell strengere Regeln für Verpackung und Vermarktung. Warum gibt es denn diese Regeln in Deutschland noch nicht, obwohl ja andere Länder längst härter durchgreifen?
15: Nun, für sowas muss man immer politische Mehrheiten finden. Ich bin jetzt seit einem Jahr im Amt, werbe natürlich dafür, sowohl bei den Ministerien als auch den anderen Parlamentariern. Warum sich das in der Vergangenheit nicht durchgesetzt hat, diese Frage kann ich Ihnen leider nicht beantworten. Aber es ist natürlich eindeutig, dass wir mal darauf hinweisen müssen, was Tabak- und Nikotinkonsum eigentlich bewirkt. Viele denken ja, es ist ja ein relativ harmloses Konsum. Auch einige Politiker anderer Parteien sagen, ja Mensch, nehmt denen doch nicht die Freiheit. Hier geht es nicht darum, jemanden zu bevormunden, sondern ein Produkt, was 360 Tote pro Tag verursacht, endlich strenger zu kontrollieren, damit wir diese Todesfallzahlen endlich zurückdrängen.
16: Würden Sie dann auch so weit gehen, dass Sie Werbeverbote für E-Zigaretten befürworten würden, ähnlich wie bei Tabak?
15: Wir haben schon relativ weitreichende Werbeverbote, aber wie man manchmal sieht, ne, in den Kiosken, da darf dann weiterhin noch geworben werden. Für mich ist es jetzt nicht der erste Schritt, die Werbeverbote stärker durchzusetzen, sondern mir geht es darum, dass solche Produkte einfach nicht mehr in die Hände von Jugendlichen gelangen und dass bestimmte Aromen komplett verboten werden, weil sie Kinder und Jugendliche einfach nur süchtig machen.
16: Bei Kindern und Jugendlichen ist man ja auch ganz schnell bei sozialen Medien. Wie schätzen Sie die Rolle von TikTok, Instagram und Co. ein und auch der Industrie?
15: Hier haben wir ja eigentlich schon ein Werbeverbot, aber wir haben wirklich ein Problem in solchen, in den sozialen Medien, auch im Übrigen in der Musik, zum Beispiel in der Rapmusik, nicht nur bei Tabakkonsum und Rauchen oder Vapes, sondern auch bei Kokain oder bei Tilidin, was da ja in bestimmten Milieus einfach beworben wird. Wir brauchen hier strengere Regeln, deswegen haben wir eine Expertenkommission von Ministerin Prien eingesetzt, wo es darum geht, dass man in den digitalen Räumen einen besseren Kinder- und Jugendschutz durchsetzt. Diese Kommission wird sehr bald ihre Vorschläge vorlegen. Und da hoffe ich auch, dass es hier auch um die Frage geht, wie man bestimmte Inhalte, nämlich Werbung für Vapes, für Kokain, für Tilidin, da auch besser eingrenzt und auch eine bessere Durchsetzungskraft in den sozialen Medien erlangt.
16: Reichen denn Alterskontrollen im Handel überhaupt noch aus, wenn ein großer Teil des Verkaufs online oder über soziale Medien läuft?
15: Das ist in der Tat ein Problem, dass vieles über den Handel verläuft. Hier muss der Zoll gestärkt werden. Hier brauchen wir bessere Durchsetzungskraft unserer Aufsichtsbehörden, die da auf verschiedenen Ebenen ja auch den illegalen Markt und den Schwarzmarkt zurückdrängen muss. Aber das Argument, dass man eigentlich nur einen größeren illegalen Markt hat, wenn man strengere Regeln erlässt, das zielt für mich nicht. Denn wir können unser System oder unsere politische Handlungsfähigkeit nicht danach richten, wer eigentlich einen Regelbruch durchführt oder nicht. Also es darf nicht zu einem politischen Vetorecht werden, dass wir immer mehr auch im Schwarzmarkt sehen. Im Gegenteil, ich glaube, da müssen unsere Polizeien, LKA, BKA, aber auch der Zoll einfach stärker wieder werden.
16: Es muss also noch viel getan werden. Der Drogenbeauftragte der Bundesregierung, Hendrik Streeck, mit Einordnungen dazu. Ich danke Ihnen vielmals für Ihre Zeit.
15: Sehr gerne. Dankeschön.
4: Der Sport hier bei Tagesschau 24 und da ist der SC Paderborn zurück in der Fußball-Bundesliga. Im entscheidenden Relegationsrückspiel gegen den VfL Wolfsburg spielten die Ostwestfalen lange in Überzahl. Es dauerte dann aber doch bis in die Verlängerung, ehe der Zweitligist wirklich jubeln konnte. Für die Niedersachsen dagegen ist es nach 29 Jahren der erste Abstieg überhaupt aus der Bundesliga.
17: Der Wahnsinn in Ostwestfalen, in Paderborn, brechen alle Dämme. Der SCP schafft zum dritten Mal in der Vereinsgeschichte den Aufstieg ins Oberhaus des deutschen Fußballs. Die Paderborner Fans nach dem 0:0 im Hinspiel schon vor der Partie in Aufstiegsstimmung. Doch dann geht der VfL Wolfsburg schon nach 3 Minuten durch Jenan Pečinović in Führung. Ein perfekter Start für den Erstligisten. Nach 14 Minuten sieht dann aber der kurz zuvor verwarnte Wolfsburger Mähle die gelb-rote Karte nach diesem groben Foulspiel gegen Hansen. Der VfL noch mindestens 75 Minuten in Unterzahl und das nutzt der Zweitligist nach 39 Minuten durch Philipp Bilbia. Der Ausgleich völlig verdient. Paderborn bestimmt nach dem Platzverweis die Partie nach Belieben. Wolfsburg nur noch hinten drin. Aber die Paderborner vergeben die besten Möglichkeiten. So bleibt es bei diesem 1:1 bis zum Ende der regulären Spielzeit. Und in der Verlängerung ist es dann Laurin Kurda, dem der entscheidende Treffer gelingt. Das 2:1 in der 100. Spielminute, auch der Endstand, der Aufstieg des SC Paderborn ist geschafft.
18: Wir haben das Ganze wirklich top gemacht und da Respekt vor dieser jungen Truppe, dass wir da so geduldig geblieben sind und nicht irgendwie unruhig wurden. Danke auch nochmal ans Stadion. Ganz unglaublich, was hier abgeht, was hier passiert ist, vorm Spiel, während dem Spiel und wahrscheinlich auch jetzt.
17: Der VfL Wolfsburg in der nächsten Saison nur noch zweitklassig. Der SC Paderborn dagegen erfüllt sich seinen Aufstiegstraum.
4: Und damit zum internationalen Fußball. Erstmals in der Geschichte der Stadt Leipzig findet dort das Finale eines Fußball-Europapokals statt. In der Conference League, dem jüngsten UEFA-Wettbewerb, wird der erst 5. Titelträger insgesamt ermittelt. Im früheren Leipziger Zentralstadion, das für einen Tag zum Leipzig Stadium wird, stehen sich morgen Abend Crystal Palace aus England und der spanische Club Rayo Vallecano gegenüber.
19: Wave and Gothic trifft auf Conference League Finale. Über 25.000 Gäste waren über Pfingsten in Leipzig und rund 30.000 Fußballfans kommen bis zum Mittwoch zum Finaltag in die Stadt.
20: Natürlich wollen wir hier zeigen, dass wir in der Lage sind, auch wieder große Events ohne Probleme auf die Beine zu stellen, uns da eine Visitenkarte ausstellen und da als Stadt auch im Wettbewerb wachsen, wenn es darum geht, das Thema Sport, Sportgroßveranstaltungen zu platzieren.
19: Crystal Palace kommt aus London, Rayo Vallecano aus Madrid. Eine direkte Anreise per Flieger ist da nach Leipzig nicht möglich. Wir haben zuerst den Flieger genommen und dann den Zug. Ging eigentlich ganz gut. Kultur trifft auf Sport. Leipzigs Marktplatz ist die Begegnungsstätte. Es ist eine sehr schöne Stadt. Wir genießen es. Leipzig ist im Finalfieber. Am Mittwoch geht es dann um diesen Pokal in der Conference League.
4: Und jetzt kommen wir zu einer ganz besonderen Sportveranstaltung in Las Vegas. Da haben erstmals die sogenannten Enhanced Games stattgefunden, auf Deutsch in etwa sowas wie erweiterte Spiele. Man könnte auch sagen Dopingspiele. Denn versorgt mit leistungssteigernden Substanzen wie Testosteron oder auch Wachstumshormonen traten 42 Athleten in verschiedenen Disziplinen an und das für Spitzenprämien. Die Sponsoren dieser umstrittenen Veranstaltung hatten da offenbar Weltrekorde erwartet. Doch davon gab es in Las Vegas am Ende gerade mal einen.
0: Auf einen Moment wie diesen haben die Veranstalter gewartet. Ein Weltrekord, der nicht offiziell anerkannt wird. Für den Sieger gibt es $1 Million. Es bleibt der einzige Weltrekord an diesem Abend. Las Vegas, hier finden die Spiele statt. Seit Monaten nehmen die Athletinnen und Athleten Wachstumshormone, Testosteron oder Anabolika. Alles unter ärztlicher Aufsicht, sagen die Veranstalter in den sozialen Medien. Zwei der Mitbegründer sind deutsche Krypto- und Biotech-Investoren. Sie argumentieren, bei ihnen sei Doping wenigstens transparent. Die Hälfte aller Athleten gibt zu, verbotene Substanzen zu nehmen. Und nur 1% wird erwischt. Das bedeutet, jeder Zweite betrügt und kommt davon. Diese Zahlen sind nicht überprüfbar. Dass die Doping-Dunkelziffer ein Problem ist, ist unbestritten. Bei der Veranstaltung wird permanent mit dem enormen Preisgeld geworben. 1 Million für einen Weltrekord, 250.000 für einen ersten Platz. Das hat auch den deutschen Schwimmer Marius Kusch gelockt. 2019 war er Europameister und jetzt ist er hier.
21: Wenn man aus dem olympischen Sport kommt, du musst in der absoluten Spitze sein, 1%, du musst Goldmedaillen immer wieder über mehrere Jahre gewinnen, dann kann man sich eventuell ein finanzielles Polster aufbauen. Aber in der Situation, in der ich bin und in viele andere sind, die Realität ist, dass man mehr oder weniger selbstfinanziert ist.
0: Unter den 42 Athleten sind ehemalige Olympioniken, viele über 30 und seit Jahren raus aus dem Spitzensport. Kritiker wie der Olympiateilnehmer Joscha Salchow finden das Konzept verantwortungslos.
22: Doping ist gefährlich. Du setzt am Körper ein Risiko aus, wo du nicht weißt, was nachher passiert. Es gibt keine Referenzwerte dafür, wie viel von einer Substanz sollst du nehmen oder wie auch immer. Das ist ja alles nachher irgendwie nach Trial and Error.
0: Hinzu kommt, hinter den Enhanced Games steht ein milliardenschweres Geschäftsmodell. Auf der Webseite können die Präparate gekauft werden. Investoren wie der Tech-Milliardär Peter Thiel und Trumps Sohn Donald Jr. finanzieren die Enhanced Games und setzen auf den Markt der Leistungsoptimierung.
22: Nachher ist das Geld einfach nur dazu da, um die Athleten dort reinzulocken, um über diesen Weg dann eine Rechtfertigung für die späteren Verkäufe der leistungssteigernden Mittel oder was auch immer man dann verkaufen möchte über die Seite der Enhanced Games. Darum geht es eigentlich.
0: Nach einem halben Tag ist das Spektakel wieder vorbei. Ob die Spiele wiederholt werden, ist wohl noch offen.
4: Ihnen einen schönen guten Tag. Hier ist die Tagesschau in 100 Sekunden. US-Militär greift wieder in Iran an. Laut einem Sprecher waren Raketenstellungen das Ziel. Außerdem seien im Bereich der Straße von Hormuz Boote attackiert worden, die Minen verlegen wollten. Das US-Militär spricht von Angriffen zur Selbstverteidigung. Trotz Waffenruhe hat es schon mehrfach gegenseitige Attacken gegeben. Netanyahu kündigt verstärkte Angriffe auf Hisbollah an. Die Intensität der israelischen Offensive im Libanon werde erhöht, sagte der Premierminister. Das Ziel sei, die pro-iranische Terrororganisation zu zerschlagen. Auch die Hisbollah meldete neue Angriffe auf Israel und begründete diese mit Verstößen gegen die Waffenruhe. Seit Mitte April gilt eigentlich eine Kampfpause. Bahnunglück in Belgien. Ein Zug ist an einem Bahnübergang mit einem Schulbus zusammengestoßen. 4 Businsassen sind tot, 5 weitere wurden verletzt. Fahrgäste in dem Zug blieben offenbar unverletzt. Das Unglück ereignete sich in Buchenhout, einer Stadt zwischen Antwerpen und Brüssel. Die Ursache ist noch unklar. Deutsche wollen kostenfreie Bildung. Eine Mehrheit fordert außerdem gleiche Bedingungen und Standards im Bildungssystem. Das zeigt der jüngste Kinderreport des Deutschen Kinderhilfswerkes. Familienministerin Prien sagte, als Ministerin unterstütze sie die Forderungen. Um sie zu verwirklichen, brauche es aber deutliche Investitionen in Kitas und Schulen. Ermittlungen gegen Christian Ulmen im Fall Fernandes. Es gehe um den Vorwurf der Körperverletzung im Rahmen häuslicher Gewalt, sagte eine Sprecherin der Staatsanwaltschaft Potsdam. Auch die Anschuldigungen wegen digitaler Gewalt gegen seine frühere Partnerin Colleen Fernandes würden geprüft. Ulmen bestreitet die Anschuldigungen. Es gilt die Unschuldsvermutung. Das Wetter in Deutschland: weitgehend sehr sonnig im Norden und Nordosten, gelegentlich lockere Wolkenfelder, über den Bergen im Süden auch Quellwolken. Das Ganze bei Höchstwerten zwischen 20 und 35 Grad. Zeit für unser nächstes Nachrichten-Update am Nachmittag hier bei Tagesschau 24. Da beschäftigen uns natürlich die neuesten Angriffe in Iran. Über dieses und weitere Themen spreche ich jetzt mit meiner Kollegin Aline Braun. Ja, Aline, gerade wird eigentlich ja verhandelt, wie der Iran-Krieg beendet werden kann. Aber jetzt haben die USA trotz Waffenruhe wieder angegriffen. Mit welcher Begründung?
1: Ja, die USA selber sprechen von Angriffen zur Selbstverteidigung. So sollen Truppen in der Region geschützt werden. Aber es wird natürlich sicherlich auch dazu dienen, Iran weiter unter Druck zu setzen, auch in diesen Verhandlungen für ein mögliches Ende des Krieges. Angegriffen wurden im Süden des Iran Raketenstellungen und auch in der Straße von Hormuz wurden Boote angegriffen. Die sollen dort Minen verlegt haben, also Kampfmittel ausgebracht haben oder das zumindest geplant haben. Das sagt ein Sprecher des zuständigen US-Regionalkommandos. Und iranische Medien, die sprechen von mehreren Toten durch die US-amerikanischen Angriffe auf einer Insel in der Meerenge. Und das Außenministerium, das hat sich jetzt zu Wort gemeldet und gesagt, das werde man nicht auf sich sitzen lassen, solch eine Verletzung der Waffenruhe, und hat seinerseits einen Gegenschlag angekündigt. Und US-Außenminister Marco Rubio, auch er hat sich zu diesen neuesten Angriffen und zu den Verhandlungen im Moment geäußert und hat gesagt, ein Deal ist damit nicht vom Tisch. Da wird immer noch verhandelt, aber wenn es einen gibt, dann eben zu den Bedingungen der USA. Die Straße von Hormuz muss offen sein. Was dort geschieht, ist unrechtmäßig, es ist illegal, es ist für die Welt untragbar, es ist inakzeptabel. Präsident Trump hatte vor wenigen Tagen ein historisches Telefonat mit Staats- und Regierungschefs aus der Region. Es besteht eine starke Übereinstimmung darüber, wie eine vorläufige Einigung aussehen sollte. Ich denke, es dauert ein paar Tage, bis man sich selbst auf die Uneinigkeiten festgelegt hat. Bei einem Wort oder Satz, wir müssen uns da durcharbeiten. Wenn es eine Einigung gibt, müssen wir da durch. Wissen Sie, entweder wird es eine gute Einigung geben oder es wird keine geben. Also Rubio gibt sich da selbstbewusst und das ist eben ein großer Streitpunkt, wie es in der Straße von Hormuz weitergeht. Gestern erst hatte der Leiter des Sicherheitskomitees im iranischen Parlament gesagt, da möchte Iran sich nicht reinreden lassen. Das ist sozusagen ein Souveränitätsgebiet und da möchte man sich vorbehalten zu bestimmen, wer, wozu und unter welchen Bedingungen diese Meeresenge passiert. Und ein weiterer großer Streitpunkt ist ja noch das angereicherte Uran. Da hat US-Präsident Trump vor kurzem ja gesagt, entweder muss das alles unter US-Aufsicht zerstört werden oder an die USA übergeben werden. Also ob man sich da in den nächsten Tagen einig wird, schwer abzusehen.
4: Dann schauen wir in ein weiteres Gebiet, wo eigentlich gerade eine Waffenruhe herrscht. Aber auch im Libanon gab es wieder Tote durch Angriffe aus Israel. Wie ist da der Stand?
1: Ja, die israelischen Streitkräfte, die haben Ziele in der Beka-Ebene und im Süden des Landes angegriffen. Die staatliche iranische Nachrichtenagentur spricht von 12 Toten und auch mehreren Verletzten. Und Premierminister Netanyahu, der israelische Premierminister, der hat jetzt in einer Videobotschaft angekündigt, dass die Angriffe auf die Hisbollah-Miliz weiter intensiviert werden sollen. Man befinde sich mit der Miliz im Krieg und das Ziel sei eben, die Hisbollah komplett zu zerschlagen. Und das begründet er auch in diesem Video mit den Drohnenangriffen, die ja auch die Hisbollah immer wieder auf israelische Gebiete fliegt. Also dort, du hast es eben gesagt, eigentlich gibt es da die Feuerpause, aber gegenseitig wird da weiter auch attackiert. Und die israelische Armee, die hat den Menschen im Süden des Landes jetzt gesagt, sie sollen sich mindestens 1 Kilometer von ihren Häusern zurückziehen, sollen auf offener Fläche ausharren. Und deswegen natürlich im Libanon die Sorge groß und viele Menschen fliehen im Moment zum Beispiel aus dem Süden Beiruts.
4: Wir haben noch ein drittes Thema. Aline, in Belgien, da ist es zu einem Zugunglück gekommen mit mehreren Toten an einem Bahnübergang. Was wissen wir da bisher?
1: Ja, das Ganze ist um 7:45 heute Morgen passiert. Da ist der Zug am Bahnübergang mit einem kleinen Schulbus zusammengestoßen in Büchenhout, in einer Stadt, ja, zwischen Antwerpen und Brüssel kann man die vielleicht verorten, wenn man so einen kleinen Überblick haben möchte. Und der Schienennetzbetreiber, wir sehen hier auch nochmal Bilder vom Unfallort, der sagt, der Zug ist damit 120 km/h angekommen, konnte nicht mehr bremsen. Die Kollision, die war massiv, sagt man da. Und die Schranken, die waren schon unten. Und auch das rote Alarmsignal hat geleuchtet. Von daher kann man sich zum jetzigen Zeitpunkt tatsächlich nicht erklären, wie es zu diesem Unfall kommen konnte. Aber laut Staatsanwaltschaft sind mehrere Menschen gestorben. Zwei Schulkinder aus dem Bus sind ums Leben gekommen. Auch der Fahrer und die Begleitperson im Bus sind gestorben. Und mehrere weitere Kinder sind schwer verletzt und werden derzeit noch in Krankenhäusern behandelt. Belgiens Innenminister Bernard Cantin, der hat auf X sich auch noch mal zu Wort gemeldet und gesagt, seine Gedanken sind jetzt bei den Angehörigen der Opfer. Er wünscht den Verletzten viel Kraft und auch dankt er den Einsatzkräften, die sich mit dieser schwierigen Situation vor Ort auch auseinandersetzen müssen. Jetzt geht es erstmal weiter damit, dass Zeugen befragt werden, dass Kamerabilder ausgewertet werden, um irgendwie zu verstehen, wieso und warum ist der Bus da auf diesen Bahnübergang gefahren.
4: Soweit das Update für diese Stunde. Dankeschön, Aline Braun.
1: Gerne.
4: Deutschland ist einer Studie zufolge bei strategisch wichtigen Gütern zunehmend abhängig von China. Entgegen den Zielen der Bundesregierung sei Chinas Importanteil bei mehreren Produkten und Rohstoffen, die als kritisch eingestuft werden, sogar gestiegen. Zu diesem Ergebnis kommt eine Analyse der FDP-nahen Friedrich-Naumann-Stiftung. Zu diesen kritischen Produkten gehören demnach Lithium-Batterien, Antibiotika, Solarpanels und auch seltene Erden. Die Stimmung in der deutschen Exportwirtschaft ist so schlecht wie seit über einem Jahr nicht mehr. Das IFO-Barometer für die Exporterwartungen sank im Mai auf minus 5,5 Punkte von minus 1,2 Zählern noch im April. Vor allem in der Auto- und Metallindustrie rechnen Unternehmen demnach mit rückläufigen Ausfuhren. Trotz einer Erholung des Exportgeschäftes im ersten Quartal blieben die Aussichten schwierig, sagte IFO-Konjunkturchef Timo Wollmershäuser. Die geopolitische Unsicherheit sei weiterhin hoch. Ja, die Marke ist bekannt für Luxus und vor allen Dingen für viele PS, Ferrari. Jetzt wagt sich auch der italienische Autobauer an ein Elektromodell. Der Luce wurde nun offiziell präsentiert. Der E-Sportwagen soll die Chancen auf Märkten wie China verbessern. Die Anleger überzeugt das allerdings bisher wenig. Antje Erhardt an der Frankfurter Börse mit Einzelheiten dazu.
2: Das neue Ferrari-Modell heißt Luce, das ist italienisch und heißt Licht. Aber an der Börse hat Ferrari heute die rote Laterne mit am Morgen 7% Kursverlust in Mailand. Der neue Ferrari kommt an der Börse relativ schlecht weg. Die Kritik richtet sich zum einen an das ungewöhnliche Design. Zum anderen gibt es aber auch Zweifel, ob das Elektroauto von Ferrari wirklich am Markt ankommt. Innerhalb der fast 5 Jahre Entwicklungszeit, die Ferrari doch gebraucht hat, hat sich nämlich der Markt für Elektroautos sehr gewandelt. Aus der Euphorie ist jetzt Ernüchterung geworden, denn vor allem im Premium-Segment ist die Nachfrage sehr verhalten. Und die Folgen sind auf den Straßen auch sichtbar. Konkurrent Lamborghini hat sein erstes Elektroauto direkt aus dem Programm genommen. Porsche verkauft zwar nach wie vor den Taycan, aber nicht mit den Verkaufszahlen, wie man das vor einigen Jahren noch erwartet hatte. Und auch Ferrari ist deutlich realistischer geworden. Eigentlich sollten 2030 nur noch 20% Verbrenner aus dem Hause Ferrari kommen. Jetzt sagt man, nein, es werden wohl doch eher 40% sein. Die Frage ist, wer kauft den neuen Ferrari Luce? Das könnten zum einen Sammler sein, aber vielleicht auch neue Kundengruppen. Knackpunkt aller Hersteller ist der Wertverlust bei Elektroautos. Der ist meist höher als bei Verbrennern. Und die Frage, ob die Kunden wirklich elektrische Supersportwagen wollen. Heute steigen die Ölpreise wieder. Nach dem Einbruch am Montag nähern sich wieder der 100-Dollar-Marke. Die Hoffnung auf ein baldiges Kriegsende im Iran ist wieder deutlich geringer geworden. Diese Hoffnung hatte aber gestern den DAX noch über die 25.000-Punkte-Marke gehievt. Heute hier, auch hier Ernüchterung, Zweifel über eine schnelle Einigung. Denn trotz der Waffenruhe gibt es weiterhin Luftangriffe und der Iran setzt die Verminung der Straße von Hormuz fort.
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3: Heute steht uns der bisher wärmste Tag des Jahres bevor. Am Oberrhein werden bis zu 35 Grad erwartet. Für Ende Mai ist das schon sehr ungewöhnlich. Hinzu kommt, dass es in den vergangenen Tagen so gut wie keinen Regen gab. Das heißt, regional ist es sehr trocken und dadurch steigt auch die Waldbrandgefahr. Morgen haben wir zum Beispiel im Süden, aber auch im Osten fast überall schon Stufe 4, regional sogar Stufe 5 erreicht. Also eine hohe bis sehr hohe Waldbrandgefahr. Im restlichen Land gibt es verbreitet Stufe 3, heißt mittlere Gefahr. In Nordrhein-Westfalen, Nordhessen, teilweise aber auch in Niedersachsen häufig noch eine geringe Gefahr. Der Auslöser für so einen Waldbrand ist fast immer der Mensch. Umso wichtiger, um darüber zu informieren und auch aufmerksam zu machen. Denn auch in den kommenden Tagen geht es trocken weiter. Und dafür ist weiterhin ein großes Hoch verantwortlich. Es hält die warme bis heiße Luft bei uns. Es geht also mit der Hitzewelle mindestens bis zum Wochenende noch weiter. Heute gibt es für die meisten von uns Sonne von früh bis spät. Ganz im Norden und Nordosten ziehen ab und zu ein paar lockere Wolken vorbei. Es bleibt aber meist trocken. In der Nacht fallen im Süden vereinzelt ein paar Tropfen, im Norden ebenfalls zeitweise bewölkt, aber trocken. Besonders wichtig ist es heute, ausreichend Wasser zu trinken, schattige Plätzchen aufzusuchen und Sonnencreme aufzutragen. Denn regional ist der UV-Gefahrenindex hoch oder sogar sehr hoch. Wir schauen auch auf die Temperaturen an der Nord- und Ostsee mit 20 bis 22 Grad. Sehr angenehm, am Oberrhein hingegen mit 35 Grad heiß. Zum Glück kühlt es dann in den Nächten ab. Die Werte bewegen sich zwischen 17 Grad im Breisgau und nur 9 Grad in Schleswig-Holstein. Ja, und die Hitzewelle, die geht weiter. Morgen wird es besonders nochmal in der Südhälfte heiß. Die Aussichten. Morgen 15 Grad an der Nordsee bis 34 Grad am Oberrhein. In der Nordhälfte sind zwar ein paar Wolken unterwegs, es bleibt aber trocken. Anders in der Südhälfte, dort kann es zu Schauern und Gewittern mit Starkregen kommen. In der Mitte vielleicht ein Schauer, sonst aber überall trocken. Am Donnerstag verbreitet sonnig, im Norden locker bewölkt, am Alpenrand vielleicht auch Schauer. Am Freitag 20 bis 34 Grad, dazu viel Sonnenschein und wenige Wolken. Im Westen vereinzelt Schauer oder auch Gewitter möglich. Am Samstag gebietsweise kräftige Schauer oder Gewitter mit Unwetterpotenzial. Ja, es ist die erste Hitzewelle des Jahres. Viele ältere Menschen wohnen ja alleine. Schauen Sie also auch gerne mal nach den Nachbarn.
4: Seit mittlerweile 3 Wochen wird Bolivien von gewaltsamen Protesten und Blockaden erschüttert. Die Menschen gehen auf die Straße und fordern vor allem wirtschaftliche Veränderungen, aber auch den Rücktritt von Präsident Paz. Seine Regierung ist erst 6 Monate im Amt und steht trotzdem zunehmend unter Druck. In La Paz, wo die Regierung ihren Sitz hat, ist es nun erneut zu Ausschreitungen gekommen.
5: Es sind Szenen, die an einen Kriegsfilm erinnern. Farmer, Bergleute und Gewerkschafter geraten in La Paz mit der Polizei aneinander. Die Demonstranten fordern, dass die Regierung Sparmaßnahmen zurücknimmt, etwas gegen die steigenden Lebenshaltungskosten unternimmt und auch den Rücktritt von Präsident Paz. Wir fordern keinen Dialog. Hier gibt es nichts mehr zu besprechen, auch wenn sie betteln. Selbst wenn sie sagen, wir würden reden wollen. Nein, das will das Volk nicht mehr. Wir melden uns hier als Lohnempfänger des Landes zu Wort, da die Zentralregierung Maßnahmen zur Verhängung des Ausnahmezustands vorbereitet und vorantreibt. Die Demonstranten blockieren auch Straßen. Die Folge? Lebensmittel, Treibstoff und Medikamente werden regional knapp. Um die Situation etwas zu beruhigen, kündigt Präsident Paz nun Gehaltskürzungen für seine Regierung an. Ich möchte Ihnen mitteilen, dass ich als Präsident und auch meine Minister im Rahmen ihres Engagements für das Land beschlossen haben, unsere Gehälter um 50% zu kürzen, um einen deutlichen Beitrag zu leisten und zu zeigen, dass Bolivien einen Präsidenten und Minister hat, die sich dieser Initiative anschließen. Die Regierung macht unterdessen Anhänger des ehemaligen Präsidenten Morales für die Unruhen verantwortlich. Sie wirft ihm vor, Demonstranten zu bezahlen, um die Straßenblockaden aufrechtzuerhalten.
4: Sonne, Strand, Natur. Florida ist ja bekannt als der Sunshine State und lockt eigentlich jedes Jahr Millionen Touristen an. Aber im vergangenen Jahr gab es für die Tourismusindustrie in dem US-Bundesstaat einen Dämpfer. Vor allem aus Kanada und Europa kamen weniger Menschen. US-Urlauber suchen zwar weiterhin die Sonne zwischen Golf- und Atlantikküste, aber die Veranstalter vermissen vor allem die Urlauber aus Übersee. Sorgt die Politik von US-Präsident Trump also womöglich für die Verluste?
0: In Cape Coral an der Golfküste Floridas treffen wir einen Mann, der sagt, ihn hat Donald Trump im letzten Jahr $250.000 gekostet. Marco Wischmeier kam vor 11 Jahren aus Deutschland hierher, betreut heute mehr als 40 Ferienhäuser in der Region. Er hat viele kanadische und europäische Kunden und die hätten sich im vergangenen Jahr in großer Zahl gegen einen Urlaub in den USA entschieden.
7: Bei uns war der Tourismus, die Buchungen wirklich down, also ganz schlimm.
0: Und was sagen die dir, warum sie nicht mehr kommen?
7: Wegen Trump.
0: Die sagen das klar.
7: Wegen der politischen Situation. Da kann man nicht mehr hinfahren.
0: Seine Stammgäste würden auch weiterhin kommen, sagt Marco. Aber das alleine reiche nicht, um wirtschaftlich erfolgreich zu sein.
7: Wir hatten keinen Umsatzrückgang während der Pandemie. Wir hatten keinen Umsatzrückgang während der schlimmen Hurricanes. Wir hatten den ersten Umsatzrückgang mit der zweiten Amtszeit von Donald Trump.
0: Laut offiziellen Zahlen kamen 2025 in etwa so viele Urlauber nach Florida wie im Jahr zuvor. Aber vor allem aus dem Inland. Aus Kanada reisten hingegen fast 15% weniger an. Insgesamt verzeichneten die USA im letzten Jahr bei internationalen Touristen ein Minus von 6%. Sandra Rios arbeitet für den Tourismusverband von Naples und Umgebung, etwas weiter südlich an Floridas Golfküste. Auch hier sahen die Zahlen zuletzt nicht gut aus. Aber Sandra betont, alles laufe prima. Doch auch sie sagt klar, Inlandstourismus allein könne ausbleibenden ausländischen Tourismus auf Dauer nicht aufwiegen.
8: Da gibt es definitiv einen Unterschied. Wir lieben die internationalen Touristen, weil sie ihren Urlaub lange im Voraus planen. Wir wissen also, dass sie kommen und die Hotels voll sind. Aber sie bleiben auch länger. 1, 2, 3, 4 Wochen, manchmal sogar 2 Monate.
0: Besucher aus dem Ausland geben laut US-Reiseverband im Schnitt $4.000 pro Reise aus. 8-mal mehr als Inlandstouristen. 3 Stunden weiter nördlich in Johns Pass. Hier treffen wir noch jemanden, der sagt, wir haben kein Problem mit dem Tourismus. An Hubbards Marina werden Fische von einer Angeltour filetiert, während ein anderes Boot gleich zur Delfintour aufbricht. Captain Dylan Hubbard betreibt ein Bootsunternehmen in 4. Generation. 12 Schiffe gehören zur Flotte. Er sagt, ihr Jahr war gut.
10: Wir haben keinerlei Einbruch beim Tourismus bemerkt. Anfang 2025 war etwas schleppend. Das lag an den Hurricanes 2024. Es war eine Herausforderung, klarzumachen, ja, wir sind von 2 massiven Hurricanes getroffen worden, aber wir haben den Wiederaufbau geschafft.
0: Hurricanes, nicht Trump. Auch das eine mögliche Erklärung für weniger Besucher, zumindest hier an der Golfküste. Doch Captain Dillon setzt uns noch auf eine andere Spur.
10: Wenn man an Florida denkt, denkt man natürlich an Orlando. Mickey Mouse zieht international Besucher an. Und die Leute wollen dann nicht nur Disney World sehen. Sie machen den Flug, kommen aus dem Ausland, da locken dann auch unsere Strände.
0: Der Disney-Konzern warnte allerdings jüngst, dass ein, Zitat, Rückgang bei internationalen Besuchern in seinen US-Vergnügungsparks das Wachstum schwäche. Es scheint also doch ein Problem zu geben. Das bestätigt uns auch ein Reiseagent, der ausschließlich Disney-Urlaube vermittelt.
23: Es ist sehr klar, dass viele internationale Reisende, die normalerweise nach Walt Disney World kommen, jetzt andere Ziele wählen. Ich habe viele kanadische Kunden, die mir sagen, dass sie sich dieses Jahr wohler fühlen, nach Disneyland Paris zu reisen.
0: Chris French macht den Job seit vielen Jahren. Disney ist ein Motor für den Tourismus in Florida und der scheint zu stottern.
23: Es ist offensichtlich, dass Florida einen Tourismusrückgang verzeichnet. Das deutlichste Zeichen dafür, Disney bietet Sonderangebote, um Besucher anzulocken. Ich habe noch nie großzügigere und mehr Angebote gesehen als jetzt für Walt Disney World.
0: Auch Immobilienmanager Marco Wischmeier versucht es mit Rabatten. Er zeigt uns eins der Häuser, die er vermietet. Niedrigere Preise, mehr Werbung, so will er wieder mehr ausländische Urlauber anlocken. Aber jetzt komme auch noch der Irankrieg dazu.
6: Unser Lawn Service, der mäht alle Grundstücke. Die fahren Trucks und haben einen Anhänger hinten dran. Und wenn der Benzinpreis um 25% steigt, dann haben die 25% mehr Benzinkosten und das müssen die umlegen.
0: Also steigen auch die Preise wieder.
6: Ja, und wenn die Leute nicht kommen, weil sie nicht wissen, ob sie genug Benzin haben, um zurückzufliegen, ist schwierig. Es ist wirklich eine ganz, ganz schwierige Situation.
0: Marco sorgt sich weiter um ausbleibende Urlauber. Dylan bleibt zuversichtlich. Für Florida ist entscheidend, wer von ihnen Recht behält. Denn nicht nur die beiden Männer leben vom Tourismus. Der Wohlstand des ganzen Bundesstaates hängt davon ab.

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1: Guten Tag, willkommen zur Tagesschau. Trotz Waffenruhe und laufenden Verhandlungen hat das US-Militär Ziele im Iran angegriffen. Nach US-Angaben wurden dabei Raketenstellungen getroffen. Außerdem seien in der Straße von Hormuz iranische Boote attackiert worden, die Minen in der Meerenge verlegen wollten. Das US-Militär sprach von Angriffen zur Selbstverteidigung. Zum Stand der Verhandlungen sagte US-Außenminister Rubio, das Ausformulieren eines Friedensabkommens mit dem Iran werde noch ein paar Tage dauern. Bei der Reform der Pflegeversicherung plant Gesundheitsministerin Wagen laut einem Medienbericht höhere Belastungen für Menschen ohne Kinder. Wie das Redaktionsnetzwerk Deutschland berichtet, soll der Zuschlag für Kinderlose um 0,1 Prozentpunkte auf dann 0,7% steigen. Für Versicherte mit Kindern sollen die Beiträge stabil bleiben. Das Gesundheitsministerium wollte den Bericht zunächst nicht bestätigen und verwies auf ein kommendes Gesamtkonzept zur Reform der Pflege. Gesundheitsexperten sprechen von einem besorgniserregenden Trend. Während der Tabakkonsum bei Erwachsenen zurückgegangen ist, rauchen wieder mehr Jugendliche in Deutschland. Besonders beliebt bei den unter 18-Jährigen sind Einweg- und Mehrweg-E-Zigaretten mit Aromen, obwohl der Verkauf an sie verboten ist. Der Vorwurf von Experten, die Zusatzstoffe machen den Konsum besonders für junge Menschen attraktiv und bringen sie so in eine Nikotinabhängigkeit. Der Drogenbeauftragte der Bundesregierung Streeck fordert jetzt wirksamere Maßnahmen.
2: Rauchen ist immer noch der häufigste Grund für vorzeitige Todesfälle. Und wer als junger Mensch mit dem Rauchen anfängt, hört oft nicht mehr damit auf. Deshalb nimmt die heute veröffentlichte Studie vom Bundesinstitut für öffentliche Gesundheit besonders das Rauchverhalten junger Menschen in den Blick. Während die Zahl der Raucherinnen und Raucher unter den 18- bis 25-Jährigen in den vergangenen 4 Jahren auf 26,3% gesunken ist, ist der Anteil bei den 12- bis 17-Jährigen auf 9,6% gestiegen. Diesen Anstieg beobachten auch Schülerinnen und Schüler an der Katharina-Henoth-Gesamtschule in Köln-Kalk. Sie selbst rauchen nicht, erleben aber, dass vor allem der Griff zu E-Zigaretten, sogenannten Vapes, leicht gemacht wird.
3: Jugendliche rauchen ja eher Vapes, die sind einfach zugänglicher und die werden so verharmlost.
4: Und es gibt auch viele Verkäufer, die gar nicht mal wirklich so nach Ausweisen oder sowas fragen.
2: Aus Sicht des Drogenbeauftragten der Bundesregierung ist das Hauptproblem, dass der Rauch der E-Zigaretten nicht mehr nach Rauch schmeckt und trotzdem süchtig macht.
5: Das ist in meinen Augen eine wirklich perfide Entwicklung, weil Kinder und Jugendliche hier gezielt an einen sehr abhängig machenden Stoff herangeführt werden. Und da müssen wir aus der Politik auch gegensteuern.
2: Streeck fordert zum Beispiel ein Verbot von Aromen. Außerdem wünscht er sich eine höhere Tabaksteuer und eine Stärkung von Polizei und Zoll, damit weniger Rauchprodukte an Jugendliche abgegeben werden.
1: Der Luft- und Seeverkehr im Ostseeraum gerät zunehmend unter Druck durch sogenannte hybride Angriffe. Dabei handelt es sich zum Beispiel um gezielte Störaktionen auf das wichtige Navigationssystem GPS. Laut Experten und der deutschen Marine werden diese Sabotageakte offenbar aus Russland gesteuert. Auch zivile Flugzeuge sind davon betroffen. Doch bislang können diese Störungen noch nicht verhindert werden.
6: Kontrollgang vor dem Start. Pilot Oliver Quita aus Schleswig-Holstein fliegt gleich von Kopenhagen auf die Ostseeinsel Bornholm. In dieser Region klagen Piloten seit Jahren über Probleme. Das GPS-Navigationssystem fällt immer wieder aus.
7: Die Störungen haben seit 2022 extrem zugenommen. Ich habe es in den letzten 5 Jahren etwa 3 bis 4 Mal erlebt. Ich weiß von Kollegen, die regelmäßig Richtung Finnland ins Baltikum fliegen, dass sie es täglich haben.
6: Normalerweise garantiert das GPS mit Hilfe von Satellitendaten, dass Verkehrsflugzeuge wissen, wo sie sich befinden. Wichtig für sichere Navigation. Doch im Ostseeraum blockieren Störsender mittlerweile häufig das Signal. Automatische Fehlermeldungen belegen, wo genau sie auftreten. Laut Experten und der deutschen Marine kommen die Störungen offenbar aus Russland.
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0: Der SC Paderborn ist zurück in der Fußball-Bundesliga. Im entscheidenden Relegationsrückspiel gegen den VfL Wolfsburg spielten die Ostwestfalen lange in Überzahl. Aber erst in der Verlängerung konnte der Zweitligist jubeln.
1: In Paderborn brechen alle Dämme. Der SCP schafft zum dritten Mal in der Vereinsgeschichte den Aufstieg in die erste Fußball-Bundesliga.
2: Ich glaube, das ist noch gar nicht so wirklich angekommen. Also es prasselt einfach gerade so viel auf einen ein und gefühlt nehme ich das noch gar nicht so richtig wahr. Es ist einfach Wahnsinn, dass wir das heute gezogen haben, ist einfach so unglaublich und bin so stolz auf die Jungs. Was wir hier die ganze Saison und auch heute geleistet haben, ist einfach heftig.
1: Dabei ging der VfL Wolfsburg schon nach 3 Minuten durch Jenan Pečinović in Führung. Ein perfekter Start in diese Partie für den Erstligisten. Doch nach 14 Minuten sieht der kurz zuvor verwarnte Wolfsburger Mähle die gelb-rote Karte nach diesem groben Foulspiel gegen Hansen. Der VfL noch mindestens 75 Minuten in Unterzahl und das nutzen die Ostwestfalen nach 39 Minuten durch Philipp Bilbia. Bei diesem 1:1 bleibt es dann auch bis zum Ende der regulären Spielzeit und in der Verlängerung ist es dann Laurin Kurda, dem der entscheidende Treffer gelingt. Das 2:1 in der 100. Spielminute, auch der Endstand. Wolfsburg in der nächsten Saison nur noch zweitklassig. Der SC Paderborn dagegen erfüllt sich seinen Aufstiegstraum.
3: Die meisten Familien in Deutschland wünschen sich bessere Bedingungen in Schulen und Kindergärten. Das zeigt der aktuelle Kinderreport des Deutschen Kinderhilfswerks. Mehr als 90% der befragten Erwachsenen hätte demnach gerne zusätzlich Fachpersonal an Schulen und Kitas. Plädiert wird auch für einheitliche Standards sowie kostenlosen Zugang zu Unterrichtsmaterial. Das wünschen sich auch die befragten Kinder und Jugendlichen. Wie eine gute Zusammenarbeit zwischen Kita und Schule aussehen kann, das zeigt ein Beispiel aus Bielefeld.
4: Aiden konzentriert sich voll auf seine Schere. Seine Aufgabe aus dem Pappteller soll eine Biene werden.
5: Die Spitze.
6: Von was?
5: Von der Biene, da kann die was pieksen.
4: Eigentlich geht Jaden noch in den Kindergarten, doch zweimal die Woche kommt er für 2 Stunden schon mal in die Brocker Schule in Bielefeld. Hier sollen er und andere auf die Grundschule vorbereitet werden. Das fängt an mit Stifte halten, geht über die deutsche Sprache bis hin zur Sozialkompetenz. Schulleiter Pascal Bruch sieht hier ein großes Bedürfnis.
7: Mein Eindruck ist schon, dass die Kinder mit immer weniger Vorläuferfähigkeiten zu uns kommen. Und dementsprechend war unser Ansinnen, da müssen wir was tun, um die Kinder zu unterstützen.
4: An vielen deutschen Grundschulen ist die Lage schwierig. Immer weniger Erstklässler seien beschulbar, heißt es. Vor allem finanziell benachteiligte Familien würden darunter leiden, sagt Schulforscher Matthias Forell. Ein großes Problem sei, dass Eltern heutzutage viel weniger Zeit für ihre Kinder hätten als früher.
8: Das hat natürlich ganz unterschiedliche Gründe. Fakt ist, dass Eltern heute viel mehr arbeiten, dass beide Elternteile heute viel mehr arbeiten und dass gleichzeitig viel mehr Ressourcen benötigt werden, um den Lebensstandard zu halten oder auch den Lebensunterhalt zu finanzieren. Und dementsprechend haben sie auch weniger Zeit mit ihren Kindern, die sie gemeinsam verbringen.
9: Wie nennt sich das denn, was wir im Kreis machen? Nee, den Morgenkreis. So nennen wir das, ne?
4: An der Brucker Schule in Bielefeld gibt es jetzt die Klasse 0. Sozialpädagogin Regina Guss hat 2x die Woche 2 Stunden Zeit, um Defizite zu erkennen und möglichst gut zu beheben. Das Motto heißt, früher fördern statt später reparieren.
10: Dadurch, dass die Kinder nicht mit so vielen Kindern einfach hier sind, sondern wir eine kleine Gruppe sind, ist das Setting ein ganz anderes zum Üben. Man ist nicht reizüberflutet, man hat die Chance, wirklich gesehen zu werden als Kind. Und das fällt ja manchmal so ein bisschen hinten rüber, wenn man mit so vielen Kindern in einer Einrichtung ist. Deswegen ist das richtig schön und man sieht, dass den Kindern das richtig gut tut.
4: Finanziert wird die Klasse 0 aus privaten Spenden. Nordrhein-Westfalen plant, flächendeckend sogenannte ABC-Klassen einzuführen, die ähnlich funktionieren sollen wie die Klasse 0. Matthias Forell fordert sogar, schon 1,5 Jahre vor der Grundschule anzufangen.
8: Dann habe ich nämlich auch genug Zeit, Kinder, die in dem Alter schon absehbar Schwierigkeiten haben, lange genug zu fördern. Das bedeutet aber auch, dass man in der Kita so einen kleinen Paradigmenwechsel einführt, dass es eben nicht nur überwiegend Betreuungsangebot ist, sondern auch Bildungsangebot sein muss. Dementsprechend müssen allerdings auch die pädagogischen Fachkräfte in Kita dafür ausgebildet werden.
4: Kurz vor 11, Schulschluss für die Klasse 0. Jadens Biene ist rechtzeitig fertig.

0: 60 geworden. Für heute schon mal ein toller Erfolg.
1: Und damit zu Christoph Mestmacher in unserem Hauptstadtstudio in Berlin. Ja, wie kann Bildung weiterentwickelt werden? Im Kinderreport, da ging es um genau die Frage und da wünscht sich die Mehrheit mehr Gerechtigkeit. Wie könnte die denn aber aussehen?
2: Zu dieser Gerechtigkeit gehörten mehr Fachkräfte. So das Ergebnis dieser Umfrage des Kinderreports. Das ist ja eine repräsentative Meinungsumfrage, durchgeführt von Forsa, aufgeteilt in zwei Altersgruppen, einmal die 10- bis 17-Jährigen und dann die darüberliegenden. Und die Ergebnisse liegen gar nicht so weit auseinander. Gewünscht wird sich auch ein einheitlicher Bildungsstandard sozusagen in ganz Deutschland. Aber es gab auch in Unteraspekten eine hohe Mehrheit, vor allen Dingen bei denen, die aus dem Maschinenraum berichten, die also selber noch in der Schule sind. Das sind dann die 17- bis 10-Jährigen, die befragt worden sind. Da gehört ein ganz großer Wunsch eben dazu, dass man Geflüchteten, die hierzulande Schutz suchen, schneller Zugang zu Bildung ermöglicht, auch im Schulsystem und dann auch entsprechende Sprachkurse anbietet. Und ein weiterer Punkt, der angesprochen worden ist, der auch etwas länger thematisiert und dann debattiert worden ist, ist die sogenannte psychosoziale Gesundheit. Auch dort wird massiv Nachbesserung gewünscht, laut des Bildungsreports. Und Bundesbildungsministerin Karin Prien, die heute diesen Report nicht nur mit angehört hat, sondern sozusagen vorgestellt hat, was eher selten vorkommt bei Meinungsumfragen, die dann präsentiert werden, hat gesagt, Schule müsse ein Ort zum Wohlfühlen sein. Denn nur wer sich wohlfühlt, könne gute Leistungen erbringen und dann auch eine entsprechende Zukunft haben. Grundsätzlich, so Karin Prien, sei es immer noch so, dass Herkunft über die Zukunft und dazwischen liegt die Bildung entscheidet.
1: Ja, wie genau sie dagegen steuern will, das frage ich dich gleich noch. Aber vorher, welche ganz konkreten Forderungen hat denn das Kinderhilfswerk aus dieser Studie abgeleitet?
2: Dass es mehr Fachkräfte, sprich mehr Personal geben muss, auch Entlastung und dass die Zugänge zum Bildungssystem erhalten bleiben, Lernmittelfreiheit, dass die also kein Geld kosten. Das beginnt ja schon in Kitas, die insgesamt kostenlos bleiben soll, so die Forderungen, die sich ja auch die Befragten wünschen. Insofern, es sind viele bekannte Forderungen nochmal erhöht worden, gewichtet mit entsprechenden Meinungskohorten und insgesamt war dann noch der Aspekt interessant, dass auch in der Umfrage nach politischer Zugehörigkeit gefragt wurde. Und da gab es beispielsweise bei denen, die sich der AfD zugehörig gefühlt haben, eher etwas geringere Werte, aber so die Verfasser der Studie unterm Strich immer noch überwiegend mit 2/3 Mehrheit auch in dieser politischen Kohorte Zustimmung zu den Forderungen, die aufgestellt worden sind.
1: Du hast schon gesagt, Familienministerin Prien sagt, man muss sich wohlfühlen in der Schule, damit Bildung funktionieren kann. Ich kann aus meinen Schulbesuchen, die ich sagen, dass man sich an vielen Schulen nicht besonders wohlfühlt. Da geht es nämlich schon baulich los, weil es da drunter und drüber geht oder seit Jahrzehnten nicht mehr renoviert wurde. Hat Familienministerin Prien sonst irgendwas Konkretes gesagt, wie man dann so ein bisschen vorankommen will im Bildungsbereich?
2: Ja, den baulichen Aspekt und die Infrastrukturmaßnahmen hat sie sozusagen an die Länder delegiert. Die haben ja 100 Milliarden aus dem Sondervermögen oder den Sonderschulden erhalten, eben auch für Investitionen im Bildungswesen. Zudem hat sie gesagt, man müsse schon jetzt gucken, wo man dann priorisiert. Also nicht in jeder Region müssten jetzt neue Kitas gebaut werden. Beispielsweise in großen Städten sei so etwas wie ein Sättigungsgrad mittlerweile erreicht. Dafür sei es in ländlich geprägten Gebieten, sie nannte Bayern, etwas mehr an Investitionen und auch Neubau zuständig. Und dieses Priorisieren und Hingucken ist das eine. Und das andere, was sie gesagt hat, sie will messbare Kriterien haben, beispielsweise die Leistung in dem Mangelfach in Deutschland Mathematik verbessern und überhaupt die Quote der Schulabbrecher senken. Das seien messbare Faktoren, an denen man sich dann auch logischerweise messen lassen will.
1: Jetzt können wir heute nicht über Karin Prien sprechen, ohne das Thema Elterngeld zumindest einmal kurz anzureißen. Wie ist da der aktuelle Stand? Will sie an das Thema noch ran?
2: Ja, sie will an das Thema ran. Wie sie daran will, ist ein bisschen unklar geblieben. Das begann ja heute Morgen schon mit einem Interview bei den Kollegen im Deutschlandfunk und dann hat sich das auch auf der Pressekonferenz fortgesetzt. Von Kürzungen war jetzt so nicht mehr wirklich die Rede, aber es gibt momentan auch die Gespräche über die Haushaltsverhandlungen und Ressortabstimmungen hier mit den Fraktionen. Sie hat angedeutet, man könnte sich auch ein höheres Elterngeld vorstellen, wenn man dann möglicherweise an die Bezugszeiträume angeht. Aber da ist noch vieles im Wagen. Da müssen wir warten, bis der Haushalt sich sortiert sind und die harten Daten vorliegen.
1: Dankeschön für diese Information und die Einschätzung, Christoph Mestmacher in Berlin.
2: Gerne.
1: der Sport hier bei Tagesschau 24. Und da ist der SC Paderborn zurück in der Fußball-Bundesliga im entscheidenden Relegationsrückspiel gegen den VfL Wolfsburg. Spielten die Ostwestfalen lange in Überzahl. Es dauerte dann aber doch bis in die Verlängerung, ehe der Zweitligist wirklich jubeln konnte. Für die Niedersachsen dagegen ist es nach 29 Jahren der erste Abstieg überhaupt aus der Bundesliga.
3: Der Wahnsinn in Ostwestfalen, in Paderborn, brechen alle Dämme. Der SCP schafft zum dritten Mal in der Vereinsgeschichte den Aufstieg ins Oberhaus des deutschen Fußballs. Die Paderborner Fans nach dem 0:0 im Hinspiel schon vor der Partie in Aufstiegsstimmung. Doch dann geht der VfL Wolfsburg schon nach 3 Minuten durch Jenan Pečinović in Führung. Ein perfekter Start für den Erstligisten. Nach 14 Minuten sieht dann aber der kurz zuvor verwarnte Wolfsburger Mähle die gelb-rote Karte nach diesem groben Foulspiel gegen Hansen. Der VfL noch mindestens 75 Minuten in Unterzahl und das nutzt der Zweitligist nach 39 Minuten durch Philipp Bilbia. Der Ausgleich völlig verdient. Paderborn bestimmt nach dem Platzverweis die Partie nach Belieben. Wolfsburg nur noch hinten drin, aber die Paderborner vergeben die besten Möglichkeiten. So bleibt es bei diesem 1:1. Bis zum Ende der regulären Spielzeit. Und in der Verlängerung ist es dann Laurin Kurda, dem der entscheidende Treffer gelingt. Das 2:1 in der 100. Spielminute, auch der Endstand, der Aufstieg des SC Paderborn ist geschafft.
4: Wir haben das Ganze wirklich top gemacht und da Respekt vor dieser jungen Truppe, dass wir da so geduldig geblieben sind und nicht irgendwie unruhig wurden. Danke auch nochmal ans Stadion. Ganz unglaublich, was hier abgeht, was hier passiert ist vorm Spiel, während dem Spiel und wahrscheinlich auch jetzt.
3: Der VfL Wolfsburg in der nächsten Saison nur noch zweitklassig. Der SC Paderborn dagegen erfüllt sich seinen Aufstiegstraum.
1: Und damit zum internationalen Fußball. Erstmals in der Geschichte der Stadt Leipzig findet dort das Finale eines Fußball-Europapokals statt. In der Conference League, dem jüngsten UEFA-Wettbewerb, wird der erst 5. Titelträger insgesamt ermittelt. Im früheren Leipziger Zentralstadion, das für einen Tag zum Leipzig Stadium wird, stehen sich morgen Abend Crystal Palace aus England und der spanische Club Rayo Vallecano gegenüber.
5: Wave and Gothic trifft auf Conference League Finale. Über 25.000 Gäste waren über Pfingsten in Leipzig und rund 30.000 Fußballfans kommen bis zum Mittwoch zum Finaltag in die Stadt.
6: Natürlich wollen wir hier zeigen, dass wir in der Lage sind, auch wieder große Events ohne Probleme auf die Beine zu stellen, uns da eine Visitenkarte ausstellen und da als Stadt auch im Wettbewerb wachsen, wenn es darum geht, das Thema Sport, Sportgroßveranstaltungen zu platzieren.
5: Crystal Palace kommt aus London, Rayo Vallecano aus Madrid. Eine direkte Anreise per Flieger ist da nach Leipzig nicht möglich. Wir haben zuerst den Flieger genommen und dann den Zug. Ging eigentlich ganz gut. Kultur trifft auf Sport. Leipzigs Marktplatz ist die Begegnungsstätte. Es ist eine sehr schöne Stadt. Wir genießen es. Leipzig ist im Finalfieber. Am Mittwoch geht es dann um diesen Pokal in der Conference League.
1: Die deutsche Eishockey-Nationalmannschaft ist bei der WM in der Schweiz erneut nach der Vorrunde ausgeschieden. Durch den 8:1-Sieg von Lettland gegen Ungarn hat das Team von Bundestrainer Harold Kreis keine Chance mehr auf die Viertelfinalteilnahme. Dafür hätte die Auswahl des Deutschen Eishockeybundes mindestens Tabellenvierter werden müssen. Weil auch die USA oder Österreich im direkten Duell noch Punkte holen, wird Deutschland maximal aber Fünfter. Von 7 Spielen hat das Kreisteam lediglich gegen die 3 Außenseiter Ungarn, Österreich und Großbritannien gewonnen. Im Ostseeraum kommt es bei Flugzeugen seit einigen Jahren immer wieder zu Störungen der GPS-Verbindungen. Die Navigation mithilfe von Satelliten funktioniert dann einfach nicht mehr. Der Ursprung der Störsignale liegt nach Recherchen des NDR offenbar in Russland. Sicherheitsexperten sprechen von hybrider Kriegsführung.
7: Der übliche Kontrollgang vor dem Start. Pilot Oliver Quieter aus Schleswig-Holstein hat gleich etwa 60 Passagiere an Bord. Guten Tag aus dem Cockpit. Von Kopenhagen aus geht es auf die Ostseeinsel Bornholm. Genau in dieser Gegend haben Piloten seit einiger Zeit immer wieder Probleme. Das GPS-Navigationssystem fällt aus.
8: Die Störungen haben seit 2022 extrem zugenommen, ja. Ich habe es in den letzten 5 Jahren etwa 3 bis 4 Mal erlebt. Ich weiß von Kollegen, die regelmäßig Richtung Finnland ins Baltikum fliegen, dass sie es täglich haben.
7: Normalerweise garantiert das GPS mit Hilfe von Satellitendaten, dass Verkehrsflugzeuge jederzeit wissen, wo sie sich befinden. Empfänger an Bord kommunizieren mit den Satelliten. So lässt sich die Position genau bestimmen. Doch über der Ostsee werden genau diese Signale mittlerweile häufig blockiert. Durch Störsignale vom Boden. Fachleute nennen das Jamming. Das Empfangsgerät an Bord meldet dann einen Fehler und kann die Position nicht mehr bestimmen. Und das ist nicht alles. Manche Störungen sorgen in Cockpits für diese falschen Alarme. Viele Piloten sind deshalb sehr besorgt, wie eine Umfrage eines internationalen Branchenverbands belegt. Doch wo kommen diese ganzen Störungen her? Weil die Flugzeuge die Fehlermeldungen automatisch an Bodenstationen senden, lässt sich festhalten, in Europa ist die Ostsee ein Hotspot der Störungen. Forscher haben Quellen in Russland lokalisiert, etwa in einer großen Störanlage in der Enklave Kaliningrad. Die EU-Kommission spricht von einem hybriden Angriff. Die deutsche Marine beobachtet die Situation. So etwa die Mannschaft der Korvette Erfurt. Seit Beginn des russischen Angriffskriegs konzentriert sich ihr Einsatz auf die Nord- und Ostsee. Wie sicher ist es, dass die GPS-Störungen russische Attacken sind?
9: Je weiter ich nach Osten komme, auch da kann ich dann auf dem eigenen Hoheitsgebiet auf russischer Seite Anlagen positionieren, die in der Lage sind, mit viel Energie das elektromagnetische Spektrum so zu stören, dass ich da entsprechende Probleme und Ausfälle im GPS habe.
7: Wenn russische Kriegsschiffe wie dieses sich der deutschen Küste nähern, rückt die Marine an. Doch was sie tun kann, auch gegen GPS-Störungen, das ist eine politische Entscheidung von Bundestag und Bundesregierung.
10: Russland will zeigen, dass es in der Lage dazu ist, noch verstärkter für Chaos zu sorgen, als es das schon tut. Man muss sich eben auch überlegen, ob man im Zweifel ähnliche Maßnahmen auch selber aktiv einsetzt, asymmetrisch, um zu sagen, Moment mal, das, was du da tust, das könnten wir im Zweifel auch. Also lassen wir es lieber ganz.
7: Müssen Passagiere sich nun Sorgen machen wegen der Störungen? Die Lufthansa Group bestätigt, die Täuschung des GPS sei eine schwerwiegende Beeinträchtigung der Sicherheit der Zivilluftfahrt. Gleichzeitig heißt es aber auch, die Sicherheit sei durch bestehende Systeme gewährleistet.
1: Und bei mir im Studio ist jetzt Simon Heume vom NDR, der die Geschichte mitrecherchiert hat. Guten Tag. Wenn es jetzt immer wieder solche GPS-Störungen gibt, sowohl im Schiffs- als auch im Flugverkehr, welche Sorgen müssen wir als Passagiere uns dann eigentlich machen?
11: Die Frage haben wir auch gestellt, und zwar den Airlines, die viel über die Ostsee fliegen. Und deren Antwort war, also zum Beispiel die Lufthansa Group hat uns relativ ausführlich geantwortet, und die haben gesagt, dass sie die GPS-Manipulationen als schwerwiegende Beeinträchtigung der Sicherheit der Zivilluftfahrt sehen. Mhm. Also die nehmen das Problem durchaus ernst. Aber sie sagen auch, trotzdem sind Passagiere sicher. Es ist nicht unsicher, in ein Flugzeug zu steigen, was über die Ostsee fliegt. Man muss vielleicht einmal verstehen, wie so ein Flugzeug funktioniert. Es hat ganz viele unterschiedliche Sicherheitssysteme, die ineinander greifen. Mhm. Es gibt Fälle, und das sind oft Verkettungen von ganz ungünstigen Umständen, wo halt mehrere von diesen Sicherheitssystemen ausfallen. Es gab einen Fall in Aserbaidschan, da ist ein Flugzeug nach Russland geflogen. Das GPS ist ausgefallen und es ist dann letztendlich abgestürzt. 38 Menschen sind ums Leben gekommen. Es war dichter Nebel. Sie konnten nicht sehen, wo sie hinfliegen. Wenn dann das GPS-Netz ausfällt, das ist natürlich ungünstig. Aber man muss sagen, ja, es besteht jetzt keine akute Gefahr, wenn man jetzt in ein Flugzeug steigt, was über die Ostsee fliegt.
1: Trotzdem hinterlässt das jetzt gerade bei mir so ein bisschen mulmiges Gefühl. Wie reagieren denn Piloten im Fall so einer GPS-Störung? Was machen die dann?
11: Ich kann das mulmige Gefühl sehr, sehr gut verstehen. Die Piloten, aber auch die Kapitäne auf See sind mittlerweile, so unser Eindruck, sehr, sehr gut geschult. Mhm. Zum Beispiel im Cockpit ertönt unter Umständen, wenn sowas vorkommt, ein lauter Alarm. Das heißt, es ist wahnsinnig laut. Die Sicherheitssysteme schlagen an und sie stellen einfach die bestimmte Sicherheitssysteme aus. Das ist jetzt für den normalen Flugverkehr kein großes Problem. Es ist aber auch nicht optimal. Diese Sicherheitssysteme gibt es nicht umsonst. Wir haben uns lange mit der deutschen Flugsicherung unterhalten und die hat gesagt, gerade ist kein Problem, wir sind Herr der Lage, aber sollte es vermehrt auftreten, also sollten wir jetzt noch viel, viel mehr von diesen Störungen haben, dann könnte das durchaus zum Problem werden und sie bräuchten einfach mehr Lotsen, die dann die Flugzeuge navigieren, auch wenn das GPS ausfällt.
1: Warum macht Russland das überhaupt? Sind das irgendwie Nadelstiche? Ist das so eine Machtdemonstration?
11: Man kann GPS-Spoofing und Jamming immer zweifach lesen. Einmal als defensives Mittel. Als Staat im Krieg, das machen viele Militärs auf der Welt, will ich meine militärischen Anlagen schützen. Ich will meine zivile Infrastruktur schützen. Das heißt, ich stelle Masten auf, die großflächig jammen und spoofen, so heißt das im Fachjargon, damit Drohnen ihr Ziel nicht finden. Aber es wird so großflächig im Ostseeraum eingesetzt, dass eigentlich, so sagt es ein Sicherheitsexperte, Nico Lange, nicht mehr davon geredet, die Rede sein kann, dass es irgendwie defensiv ist, weil es eben so häufig auftritt. Es gilt unter Militärexperten als potenzielle Vorbereitung eines Schlachtfelds. Das muss man ganz klar so sagen. Also GPS, Jamming und Spoofing kann auch dafür eingesetzt werden, zu gucken, was macht der Gegner, wie reagiert er in bestimmten Situationen. Und es reiht sich so ein bisschen ein in dieses, die Ankerkette, die über den Boden geschliffen wird, die Drohnenüberflüge über kritischer Infrastruktur. Und auf dieser Ebene ist es zu lesen. Es ist aber potenziell auch immer eine Vorbereitung und ein hybrider Angriff.
1: Vielleicht können wir gleich nochmal auf die politischen Reaktionen gehen. Vorher nochmal der Blick auf die Schiffskapitäne. Auch die haben das ja Problem ja. Mit welchen Folgen?
11: Wir waren unterwegs mit einer Fähre, Finnair. Die transportieren Güter, aber auch Menschen. Und wir führen ein Interview. Wir sind in Finnland unterwegs. Wir führen ein Interview. Und mittendrin geht ein riesiger Alarm los. Wir waren nähe russischer Hoheitsgewässer. Und es fängt an zu piepen. Und wir dachten, was ist denn nun los? Und wir wurden in dem Moment, ist das GPS aufgefallen. Später haben uns Behörden erklärt, dass es 16 Schiffen um uns herum auch so ging. Und dann ist natürlich erstmal Konzentration da auf so einem Schiff. Das Schiff, mit dem wir unterwegs waren, ist sehr, sehr gut ausgestattet. Die haben ganz moderne Technik an Bord. Die wissen genau, okay, der Satellit funktioniert noch, der ist kaputt. Also, was heißt kaputt, aber ist quasi nicht mehr abrufbar gerade. Die große Sorge in Schifffahrtskreisen ist, dass es viele Crews gibt in der Ostsee, die sich nicht so gut auskennen. Die kennen die Gewässer nicht. Die kamen auch von diesen hybriden Angriffen, keine Ahnung. Es gab einen Fall, da ist tatsächlich so ein Transportschiff auf Grund gelaufen, lag da auch eine Weile vor Ort. Der große Horror in der Szene ist es tatsächlich, dass mal ein Ölschiff auf Grund läuft. Und dann haben wir eine Ölkatastrophe in der Ostsee. Und da sagte uns der Experte dafür, das wollen wir uns alle nicht vorstellen, was dann passiert.
1: Jetzt hinterlässt du schon wieder ein mulmiges Gefühl bei mir. Deswegen die Frage, gibt es irgendeine Möglichkeit, dagegen vorzugehen, außer das politisch zu adressieren?
11: Ja, also es gibt auf jeden Fall auf der politischen Ebene Akteure, die sich damit beschäftigen. Die nicht politische Ebene wäre die technische. Auch da gibt es Möglichkeiten. Ich habe ja es erwähnt, bestimmte Schiffe haben schon diese moderne Technik an Bord, die das sehr gut zeigen kann, wo wird gerade wie gespooft. Auf der politischen Ebene, wir haben es auch gerade schon im Beitrag gehört, gibt es schon auch Überlegungen zu sagen, okay, wenn das weitergeht und wenn es vielleicht sogar schlimmer wird, dann müssen wir am Ende zurückjammen und spoofen. Dazu sind die Militärs auch in Europa durchaus technisch in der Lage. Das ist jetzt nicht exklusiv Russland, die das kann. Wir haben auch mit von der Leyen gesprochen, mit Kaja Kallas gesprochen. Und sie sagte, ja, das ist, wir müssen das ernst nehmen. Sie nimmt es auch total ernst. Das ist aber auch eine Frage, mit der sich die NATO beschäftigen muss.
1: Simon Holme vom NDR, Dankeschön für das Gespräch.
11: Vielen Dank.
1: Ihnen einen schönen guten Tag. Hier ist die Tagesschau in 100 Sekunden. US-Militär greift wieder in Iran an. Laut einem Sprecher waren Raketenstellungen das Ziel. Außerdem seien im Bereich der Straße von Hormuz Boote attackiert worden, die Minen verlegen wollten. Das US-Militär spricht von Angriffen zur Selbstverteidigung. Trotz Waffenruhe hat es schon mehrfach gegenseitige Attacken gegeben. Netanyahu kündigt verstärkte Angriffe auf Hisbollah an. Die Intensität der israelischen Offensive im Libanon werde erhöht, sagte der Premierminister. Das Ziel sei, die pro-iranische Terrororganisation zu zerschlagen. Auch die Hisbollah meldete neue Angriffe auf Israel und begründete diese mit Verstößen gegen die Waffenruhe. Seit Mitte April gilt eigentlich eine Kampfpause. Bahnunglück in Belgien. Ein Zug ist an einem Bahnübergang mit einem Schulbus zusammengestoßen. 4 Businsassen sind tot, 5 weitere wurden verletzt. Fahrgäste in dem Zug blieben offenbar unverletzt. Das Unglück ereignete sich in Buchenhout, einer Stadt zwischen Antwerpen und Brüssel. Die Ursache ist noch unklar. Deutsche wollen kostenfreie Bildung. Eine Mehrheit fordert außerdem gleiche Bedingungen und Standards im Bildungssystem. Das zeigt der jüngste Kinderreport des Deutschen Kinderhilfswerkes. Familienministerin Prien sagte, als Ministerin unterstütze sie die Forderungen. Um sie zu verwirklichen, brauche es aber deutliche Investitionen in Kitas und Schulen. Ermittlungen gegen Christian Ulmen im Fall Fernandes. Es gehe um den Vorwurf der Körperverletzung im Rahmen häuslicher Gewalt, sagte eine Sprecherin der Staatsanwaltschaft Potsdam. Auch die Anschuldigungen wegen digitaler Gewalt gegen seine frühere Partnerin Colleen Fernandes würden geprüft. Ulmen bestreitet die Anschuldigungen. Es gilt die Unschuldsvermutung. Das Wetter in Deutschland. Weitgehend sehr sonnig im Norden und Nordosten. Gelegentlich lockere Wolkenfelder. Über den Bergen im Süden auch Quellwolken. Das Ganze bei Höchstwerten zwischen 20 und 35 Grad. Zeit für unser nächstes Nachrichten-Update am Nachmittag hier bei Tagesschau 24. Da beschäftigen uns natürlich die neuesten Angriffe in Iran. Über dieses und weitere Themen spreche ich jetzt mit meiner Kollegin Aline Braun. Ja, Aline, gerade wird eigentlich ja verhandelt, wie der Iran-Krieg beendet werden kann. Aber jetzt haben die USA trotz Waffenruhe wieder angegriffen. Mit welcher Begründung?
12: Ja, die USA selber sprechen von Angriffen zur Selbstverteidigung. So sollen Truppen in der Region geschützt werden. Aber es wird natürlich sicherlich auch dazu dienen, Iran weiter unter Druck zu setzen, auch in diesen Verhandlungen für ein mögliches Ende des Krieges. Angegriffen wurden im Süden des Iran Raketenstellungen und auch in der Straße von Hormuz wurden Boote angegriffen. Die sollen dort Minen verlegt haben, also Kampfmittel ausgebracht haben oder das zumindest geplant haben. Das sagt ein Sprecher des zuständigen US-Regionalkommandos. Und iranische Medien, die sprechen von mehreren Toten durch die US-amerikanischen Angriffe auf einer Insel in der Meerenge. Und das Außenministerium, das hat sich jetzt zu Wort gemeldet und gesagt, das werde man nicht auf sich sitzen lassen, solch eine Verletzung der Waffenruhe, und hat seinerseits einen Gegenschlag angekündigt. Und US-Außenminister Marco Rubio, auch er hat sich zu diesen neuesten Angriffen und zu den Verhandlungen im Moment geäußert und hat gesagt, ein Deal ist damit nicht vom Tisch. Da wird immer noch verhandelt, aber wenn es einen gibt, dann eben zu den Bedingungen der USA. Die Straße von Hormuz muss offen sein. Was dort geschieht, ist unrechtmäßig, es ist illegal, es ist für die Welt untragbar, es ist inakzeptabel. Präsident Trump hatte vor wenigen Tagen ein historisches Telefonat mit Staats- und Regierungschefs aus der Region. Es besteht eine starke Übereinstimmung darüber, wie eine vorläufige Einigung aussehen sollte. Ich denke, es dauert ein paar Tage, bis man sich selbst auf die Uneinigkeiten festgelegt hat. Bei einem Wort oder Satz, wir müssen uns da durcharbeiten. Wenn es eine Einigung gibt, müssen wir da durch. Wissen Sie, entweder wird es eine gute Einigung geben oder es wird keine geben. Also Rubio gibt sich da selbstbewusst und das ist eben ein großer Streitpunkt, wie es in der Straße von Hormuz weitergeht. Gestern erst hatte der Leiter des Sicherheitskomitees im iranischen Parlament gesagt, da möchte Iran sich nicht reinreden lassen. Das ist sozusagen ein Souveränitätsgebiet und da möchte man sich vorbehalten zu bestimmen, wer, wozu und unter welchen Bedingungen diese Meeresenge passiert. Und ein weiterer großer Streitpunkt ist ja noch das angereicherte Uran. Da hat US-Präsident Trump vor kurzem ja gesagt, entweder muss das alles unter US-Aufsicht zerstört werden oder an die USA übergeben werden. Also ob man sich da in den nächsten Tagen einig wird, schwer abzusehen.
1: Dann schauen wir in ein weiteres Gebiet, wo eigentlich gerade eine Waffenruhe herrscht. Aber auch im Libanon gab es wieder Tote durch Angriffe aus Israel. Wie ist da der Stand?
12: Ja, die israelischen Streitkräfte, die haben Ziele in der Beka-Ebene und im Süden des Landes angegriffen. Die staatliche iranische Nachrichtenagentur spricht von 12 Toten und auch mehreren Verletzten. Und Premierminister Netanyahu, der israelische Premierminister, der hat jetzt in einer Videobotschaft angekündigt, dass die Angriffe auf die Hisbollah-Miliz weiter intensiviert werden sollen. Man befinde sich mit der Miliz im Krieg und das Ziel sei eben, die Hisbollah komplett zu zerschlagen. Und das begründet er auch in diesem Video mit den Drohnenangriffen, die ja auch die Hisbollah immer wieder auf israelische Gebiete fliegt. Also dort, du hast es eben gesagt, eigentlich gibt es da die Feuerpause, aber gegenseitig wird da weiter auch attackiert. Und die israelische Armee, die hat den Menschen im Süden des Landes jetzt gesagt, sie sollen sich mindestens 1 Kilometer von ihren Häusern zurückziehen, sollen auf offener Fläche ausharren. Und deswegen natürlich im Libanon die Sorge groß und viele Menschen fliehen im Moment zum Beispiel aus dem Süden Beiruts.
1: Wir haben noch ein drittes Thema. Aline, in Belgien, da ist es zu einem Zugunglück gekommen mit mehreren Toten an einem Bahnübergang. Was wissen wir da bisher?
12: Ja, das Ganze ist um 7:45 heute Morgen passiert. Da ist der Zug am Bahnübergang mit einem kleinen Schulbus zusammengestoßen in Büchenhout, in einer Stadt, ja, zwischen Antwerpen und Brüssel kann man die vielleicht verorten, wenn man so einen kleinen Überblick haben möchte. Und der Schienennetzbetreiber, wir sehen hier auch nochmal Bilder vom Unfallort, der sagt, der Zug ist da mit 120 Kilometer pro Stunde angekommen, konnte nicht mehr bremsen. Die Kollision, die war massiv, sagt man da. Und die Schranken, die waren schon unten und auch das rote Alarmsignal hat geleuchtet. Von daher kann man sich zum jetzigen Zeitpunkt tatsächlich nicht erklären, wie es zu diesem Unfall kommen konnte. Aber laut Staatsanwaltschaft sind mehrere Menschen gestorben. 2 Schulkinder aus dem Bus sind ums Leben gekommen. Auch der Fahrer und die Begleitperson im Bus sind gestorben. Und mehrere weitere Kinder sind schwer verletzt und werden derzeit noch in Krankenhäusern behandelt. Belgiens Innenminister Bernard Cantin, der hat auf X sich auch noch mal zu Wort gemeldet und gesagt, seine Gedanken sind jetzt bei den Angehörigen der Opfer. Er wünscht den Verletzten viel Kraft und auch dankt er den Einsatzkräften, die sich mit dieser schwierigen Situation vor Ort auch auseinandersetzen müssen. Jetzt geht es erstmal weiter damit, dass Zeugen befragt werden, dass Kamerabilder ausgewertet werden, um irgendwie zu verstehen, wieso und warum ist der Bus da auf diesen Bahnübergang gefahren.
1: Soweit das Update für diese Stunde. Dankeschön, Aline Braun.
12: Gerne.
1: Gesundheitsexperten sprechen von einem besorgniserregenden Trend. Während der Tabakkonsum bei Erwachsenen zurückgegangen ist, rauchen wieder mehr Jugendliche in Deutschland. Besonders beliebt bei den unter 18-Jährigen sind Einweg- und Mehrweg-E-Zigaretten mit Aromen, obwohl der Verkauf an sie eigentlich verboten ist. Der Vorwurf von Experten, die Zusatzstoffe machen den Konsum besonders für junge Menschen attraktiv und bringen sie so in eine Nikotinabhängigkeit. Der Drogenbeauftragte der Bundesregierung Streeck fordert jetzt wirksamere Maßnahmen.
13: Rauchen ist immer noch der häufigste Grund für vorzeitige Todesfälle. Und wer als junger Mensch mit dem Rauchen anfängt, hört oft nicht mehr damit auf. Deshalb nimmt die heute veröffentlichte Studie vom Bundesinstitut für öffentliche Gesundheit besonders das Rauchverhalten junger Menschen in den Blick. Während die Zahl der Raucherinnen und Raucher unter den 18- bis 25-Jährigen in den vergangenen 4 Jahren auf 26,3% gesunken ist, ist der Anteil bei den 12- bis 17-Jährigen auf 9,6% gestiegen. Diesen Anstieg beobachten auch Schülerinnen und Schüler an der Katharina-Henoth-Gesamtschule in Köln-Kalk. Sie selbst rauchen nicht, erleben aber, dass vor allem der Griff zu E-Zigaretten, sogenannten Vapes, leicht gemacht wird.
14: Jugendliche rauchen ja eher Vapes, die sind einfach zugänglicher und die werden so verharmlost.
15: Und es gibt auch viele Verkäufer, die gar nicht mal wirklich so nach Ausweisen oder sowas fragen.
13: Aus Sicht des Drogenbeauftragten der Bundesregierung ist das Hauptproblem, dass der Rauch der E-Zigaretten nicht mehr nach Rauch schmeckt und trotzdem süchtig macht.
16: Das ist in meinen Augen eine wirklich perfide Entwicklung, weil Kinder und Jugendliche hier gezielt an einen sehr abhängig machenden Stoff herangeführt werden. Und da müssen wir aus der Politik auch gegensteuern.
13: Streeck fordert zum Beispiel ein Verbot von Aromen. Außerdem wünscht er sich eine höhere Tabaksteuer und eine Stärkung von Polizei und Zoll, damit weniger Rauchprodukte an Jugendliche abgegeben werden.
1: Und über dieses Thema hat meine Kollegin Damla Hekimolu mit dem Drogenbeauftragten der Bundesregierung, mit Hendrik Streeck, gesprochen. Sie hat ihn zunächst gefragt, ob sich das Problem Rauchen eher verschiebt, nämlich hin zu neuen Nikotinformen, weil viele Jugendliche heute eher zu Vapes oder E-Zigaretten greifen als zur klassischen Zigarette.
16: Wir waren über die letzten Jahre sehr erfolgreich in der Tabakprävention, aber wir sehen jetzt das erste Mal eine Trendwende, nämlich dass ein Anstieg bei den 12- bis 17-Jährigen von 6% in 2021 zu 9,6% in 2025. Diese Trendwende müssen wir ernst nehmen. Es geht dann nicht nur um die Einweg-Vapes und die Mehrweg-Vapes, sondern auch um die Tabakprodukte. Und wir müssen in meinen Augen aus der Gesellschaft und aus der Politik hier handeln. handeln. Es sind Stoffe, die hochgradig abhängig machen und zu sehr vielen Todesfällen führen.
17: Und deswegen sprechen Sie heute von einem klaren Warnsignal. Warum reagiert denn die Politik erst jetzt, obwohl der Trend bei Vapes und Nikotinbeuteln ja seit Jahren sichtbar ist?
16: Nun, in dieser Bundesregierung haben wir uns vorgenommen, auch in den verschiedenen Bereichen von Tabak- und Nikotinkonsum deutlich strengere Regeln zu erlassen. Auf der einen Seite werden wir bestimmte Zusatzstoffe verbieten. Da hat das BMLE 13 Zusatzstoffe vorgelegt, die rund in 60-70% der Aromata im Moment vorhanden sind. Also hier werden wir schon deutlich gegensteuern. Gleichzeitig hat das Haushaltseckpunktepapier ja vorgelegt, dass auch die Tabaksteuer deutlich steigen soll. Ein höherer Tabakpreis führt nachweislich dazu, dass weniger anfangen mit solchen Produkten. Wir, glaube ich, müssen auf vielen unterschiedlichen Ebenen arbeiten, denn kein einzelner Weg führt in jedem Fall zu einem Erfolg. Aber da werden wir eben sowohl bei den Aromata als auch beim Zoll als auch bei den Tabaksteuern deutlicher werden.
17: Sie sind ja selbst Mediziner, kennen also die Gefahren ganz gut. Sie haben es gerade gesagt, bei Aromen werden Sie beispielsweise gegensteuern, fordern auch generell strengere Regeln für Verpackung und Vermarktung. Warum gibt es denn diese Regeln in Deutschland noch nicht, obwohl ja andere Länder längst härter durchgreifen?
16: Nun, für sowas muss man immer politische Mehrheiten finden. Ich bin jetzt seit einem Jahr im Amt, werbe natürlich dafür, sowohl bei den Ministerien als auch den anderen Parlamentariern, warum sich das in der Vergangenheit nicht durchgesetzt hat. Diese Frage kann ich Ihnen leider nicht beantworten. Aber es ist natürlich eindeutig, dass wir mal darauf hinweisen müssen, was Tabak- und Nikotinkonsum eigentlich bewirkt. Viele denken ja, es ist ja ein relativ harmloses Konsum. Auch einige Politiker anderer Parteien sagen, ja Mensch, nehmt denen doch nicht die Freiheit. Hier geht es nicht darum, jemanden zu bevormunden, sondern ein Produkt, was 360 Tote pro Tag verursacht, endlich strenger zu kontrollieren, damit wir diese Todesfallzahlen endlich zurückdrängen.
17: Würden Sie dann auch so weit gehen, dass Sie Werbeverbote für E-Zigaretten befürworten würden, ähnlich wie bei Tabak?
16: Wir haben schon relativ weitreichende Werbeverbote, aber wie man manchmal sieht, ne, in den Kiosken, da darf dann weiterhin noch geworben werden. Für mich ist es jetzt nicht der erste Schritt, die Werbeverbote stärker durchzusetzen, sondern mir geht es darum, dass solche Produkte einfach nicht mehr in die Hände von Jugendlichen gelangen und dass bestimmte Aromen komplett verboten werden, weil sie Kinder und Jugendliche einfach nur süchtig machen.
17: Bei Kindern und Jugendlichen ist man ja auch ganz schnell bei sozialen Medien. Wie schätzen Sie die Rolle von TikTok, Instagram und Co. ein und auch der Industrie?
16: Hier haben wir ja eigentlich schon ein Werbeverbot, aber wir haben wirklich ein Problem in solchen, in den sozialen Medien, auch im Übrigen in der Musik, zum Beispiel in der Rapmusik, nicht nur bei Tabakkonsum und Rauchen oder Vapes, sondern auch bei Kokain oder bei Tilidin, was da ja in bestimmten Milieus einfach beworben wird. Wir brauchen hier strengere Regeln, deswegen haben wir eine Expertenkommission von Ministerin Prien eingesetzt, wo es darum geht, dass man in den digitalen Räumen einen besseren Kinder- und Jugendschutz durchsetzt. Diese Kommission wird sehr bald ihre Vorschläge vorlegen. Und da hoffe ich auch, dass es hier auch um die Frage geht, wie man bestimmte Inhalte, nämlich Werbung für Vapes, für Kokain, für Tilidin, da auch besser eingrenzt und auch eine bessere Durchsetzungskraft in den sozialen Medien erlangt.
17: Reichen denn Alterskontrollen im Handel überhaupt noch aus, wenn ein großer Teil des Verkaufs online oder über soziale Medien läuft?
16: Das ist in der Tat ein Problem, dass vieles über den Handel verläuft. Hier muss der Zoll gestärkt werden. Hier brauchen wir bessere Durchsetzungskraft unserer Aufsichtsbehörden, die da auf verschiedenen Ebenen ja auch den illegalen Markt und den Schwarzmarkt zurückdrängen muss. Aber das Argument, dass man eigentlich nur einen größeren illegalen Markt hat, wenn man strengere Regeln erlässt, das zielt für mich nicht. Denn wir können unser Wir können unser System oder unsere politische Handlungsfähigkeit nicht danach richten, wer eigentlich einen Regelbruch durchführt oder nicht. Also es darf nicht zu einem politischen Vetorecht werden, dass wir immer mehr auch im Schwarzmarkt sehen. Im Gegenteil, ich glaube, da müssen unsere Polizeien, LKA, BKA, aber auch der Zoll einfach stärker wieder werden.
17: Es muss also noch viel getan werden. Der Drogenbeauftragte der Bundesregierung, Hendrik Streeck, mit Einordnungen dazu. Ich danke Ihnen vielmals für Ihre Zeit.
16: Sehr gerne. Dankeschön.
1: Deutschland ist einer Studie zufolge bei strategisch wichtigen Gütern zunehmend abhängig von China. Entgegen den Zielen der Bundesregierung sei Chinas Importanteil bei mehreren Produkten und Rohstoffen, die als kritisch eingestuft werden, sogar gestiegen. Zu diesem Ergebnis kommt eine Analyse der FDP-nahen Friedrich-Naumann-Stiftung. Zu diesen kritischen Produkten gehören demnach Lithium-Batterien, Antibiotika, Solarpanels und auch seltene Erden. Die Stimmung in der deutschen Exportwirtschaft ist so schlecht wie seit über einem Jahr nicht mehr. Das IFO-Barometer für die Exporterwartungen sank im Mai auf minus 5,5 Punkte von minus 1,2 Zählern noch im April. Vor allem in der Auto- und Metallindustrie rechnen Unternehmen demnach mit rückläufigen Ausfuhren. Trotz einer Erholung des Exportgeschäftes im ersten Quartal blieben die Aussichten schwierig, sagte IFO-Konjunkturchef Timo Wollmershäuser. Die geopolitische Unsicherheit sei weiterhin hoch. Ja, die Marke ist bekannt für Luxus und vor allen Dingen für viele PS, Ferrari. Jetzt wagt sich auch der italienische Autobauer an ein Elektromodell. Der Luce wurde nun offiziell präsentiert. Der E-Sportwagen soll die Chancen auf Märkten wie China verbessern. Die Anleger überzeugt das allerdings bisher wenig. Antje Erhardt an der Frankfurter Börse mit Einzelheiten dazu.
18: Das neue Ferrari-Modell heißt Luce, das ist italienisch und heißt Licht. Aber an der Börse hat Ferrari heute die rote Laterne mit am Morgen 7% Kursverlust in Mailand. Der neue Ferrari kommt an der Börse relativ schlecht weg. Die Kritik richtet sich zum einen an das ungewöhnliche Design. Zum anderen gibt es aber auch Zweifel, ob das Elektroauto von Ferrari wirklich am Markt ankommt. Innerhalb der fast 5 Jahre Entwicklungszeit, die Ferrari doch gebraucht hat, hat sich nämlich der Markt für Elektroautos sehr gewandelt. Aus der Euphorie ist jetzt Ernüchterung geworden, denn vor allem im Premium-Segment ist die Nachfrage sehr verhalten. Und die Folgen sind auf den Straßen auch sichtbar. Konkurrent Lamborghini hat sein erstes Elektroauto direkt aus dem Programm genommen. Porsche verkauft zwar nach wie vor den Taycan, aber nicht mit den Verkaufszahlen, wie man das vor einigen Jahren noch erwartet hatte. Und auch Ferrari ist deutlich realistischer geworden. Eigentlich sollten 2030 nur noch 20% Verbrenner aus dem Hause Ferrari kommen. Jetzt sagt man, nein, es werden wohl doch eher 40% sein. Die Frage ist, wer kauft den neuen Ferrari Luce? Das könnten zum einen Sammler sein, aber vielleicht auch neue Kundengruppen. Knackpunkt aller Hersteller ist der Wertverlust bei Elektroautos. Der ist meist höher als bei Verbrennern. Und die Frage, ob die Kunden wirklich elektrische Supersportwagen wollen. Heute steigen die Ölpreise wieder. Nach dem Einbruch am Montag nähern sich wieder der 100-Dollar-Marke. Die Hoffnung auf ein baldiges Kriegsende im Iran ist wieder deutlich geringer geworden. Diese Hoffnung hatte aber gestern den DAX noch über die 25.000-Punkte-Marke gehievt. Heute hier auch hier Ernüchterung, Zweifel über eine schnelle Einigung. Denn trotz der Waffenruhe gibt es weiterhin Luftangriffe und der Iran setzt die Verminung der Straße von Hormuz fort.
1: Deutschland braucht dringend neue Leitungen, um Windstrom aus dem Norden in den Süden zu bringen. Daher will die Bundesregierung beim Stromnetzbetreiber TenneT Deutschland einsteigen. Und dafür gibt es jetzt auch grünes Licht von der EU-Kommission. Es gäbe keine wettbewerbsrechtlichen Bedenken, heißt es aus Brüssel. Insgesamt will der Bund über die staatliche Förderbank KfW für rund 3,3 Milliarden Euro 25,1% von TenneT Deutschland übernehmen. Seit mittlerweile 3 Wochen wird Bolivien von gewaltsamen Protesten und Blockaden erschüttert. Die Menschen gehen auf die Straße und fordern vor allem wirtschaftliche Veränderungen, aber auch den Rücktritt von Präsident Paz. Seine Regierung ist erst 6 Monate im Amt und steht trotzdem zunehmend unter Druck. In La Paz, wo die Regierung ihren Sitz hat, ist es nun erneut zu Ausschreitungen gekommen.
19: Es sind Szenen, die an einen Kriegsfilm erinnern. Farmer, Bergleute und Gewerkschafter geraten in La Paz mit der Polizei aneinander. Die Demonstranten fordern, dass die Regierung Sparmaßnahmen zurücknimmt, etwas gegen die steigenden Lebenshaltungskosten unternimmt und auch den Rücktritt von Präsident Paz. Wir fordern keinen Dialog. Hier gibt es nichts mehr zu besprechen, auch wenn sie betteln. Selbst wenn sie sagen, wir würden reden wollen. Nein, das will das Volk nicht mehr. Wir melden uns hier als Lohnempfänger des Landes zu Wort, da die Zentralregierung Maßnahmen zur Verhängung des Ausnahmezustands vorbereitet und vorantreibt. Die Demonstranten blockieren auch Straßen. Die Folge? Lebensmittel, Treibstoff und Medikamente werden regional knapp. Um die Situation etwas zu beruhigen, kündigt Präsident Paz nun Gehaltskürzungen für seine Regierung an. Ich möchte Ihnen mitteilen, dass ich als Präsident und auch meine Minister im Rahmen ihres Engagements für das Land beschlossen haben, unsere Gehälter um 50% zu kürzen, um einen deutlichen Beitrag zu leisten und zu zeigen, dass Bolivien einen Präsidenten und Minister hat, die sich dieser Initiative anschließen. Die Regierung macht unterdessen Anhänger des ehemaligen Präsidenten Morales für die Unruhen verantwortlich. Sie wirft ihm vor, Demonstranten zu bezahlen, um die Straßenblockaden aufrechtzuerhalten.
1: Sonne, Strand, Natur. Florida ist ja bekannt als der Sunshine State und lockt eigentlich jedes Jahr Millionen Touristen an. Aber im vergangenen Jahr gab es für die Tourismusindustrie in dem US-Bundesstaat einen Dämpfer. Vor allem aus Kanada und Europa kamen weniger Menschen. US-Urlauber suchen zwar weiterhin die Sonne zwischen Golf- und Atlantikküste, aber die Veranstalter vermissen vor allem die Urlauber aus Übersee. Sorgt die Politik von US-Präsident Trump also womöglich für die Verluste?
20: In Cape Coral an der Golfküste Floridas treffen wir einen Mann, der sagt, ihn hat Donald Trump im letzten Jahr $250.000 gekostet. Marco Wischmeier kam vor 11 Jahren aus Deutschland hierher, betreut heute mehr als 40 Ferienhäuser in der Region. Er hat viele kanadische und europäische Kunden und die hätten sich im vergangenen Jahr in großer Zahl gegen einen Urlaub in den USA entschieden.
21: Bei uns war der Tourismus, die Buchungen wirklich down, also ganz schlimm.
20: Und was sagen die dir, warum sie nicht mehr kommen?
21: Wegen Trump.
20: Die sagen das klar.
21: Wegen der politischen Situation. Da kann man nicht mehr hinfahren.
20: Seine Stammgäste würden auch weiterhin kommen, sagt Marco. Aber das alleine reiche nicht, um wirtschaftlich erfolgreich zu sein.
21: Wir hatten keinen Umsatzrückgang während der Pandemie. Wir hatten keinen Umsatzrückgang während der schlimmen Hurricanes. Wir hatten den ersten Umsatzrückgang mit der zweiten Amtszeit von Donald Trump.
20: Laut offiziellen Zahlen kamen 2025 in etwa so viele Urlauber nach Florida wie im Jahr zuvor. Aber vor allem aus dem Inland. Aus Kanada reisten hingegen fast 15% weniger an. Insgesamt verzeichneten die USA im letzten Jahr bei internationalen Touristen ein Minus von 6%. Sandra Rios arbeitet für den Tourismusverband von Naples und Umgebung, etwas weiter südlich an Floridas Golfküste. Auch hier sahen die Zahlen zuletzt nicht gut aus. Aber Sandra betont, alles laufe prima. Doch auch sie sagt klar, Inlandstourismus allein könne ausbleibenden ausländischen Tourismus auf Dauer nicht aufwiegen.
22: Da gibt es definitiv einen Unterschied. Wir lieben die internationalen Touristen, weil sie ihren Urlaub lange im Voraus planen. Wir wissen also, dass sie kommen und die Hotels voll sind. Aber sie bleiben auch länger. 1, 2, 3, 4 Wochen, manchmal sogar 2 Monate.
20: Besucher aus dem Ausland geben laut US-Reiseverband im Schnitt $4.000 pro Reise aus. 8-mal mehr als Inlandstouristen. 3 Stunden weiter nördlich in Johns Pass. Hier treffen wir noch jemanden, der sagt, wir haben kein Problem mit dem Tourismus. An Hubbards Marina werden Fische von einer Angeltour filetiert, während ein anderes Boot gleich zur Delfintour aufbricht. Captain Dylan Hubbard betreibt ein Bootsunternehmen in 4. Generation. 12 Schiffe gehören zur Flotte. Er sagt, ihr Jahr war gut.
0: Wir haben keinerlei Einbruch beim Tourismus bemerkt. Anfang 2025 war etwas schleppend. Das lag an den Hurricanes 2024. Es war eine Herausforderung, klarzumachen, ja, wir sind von zwei massiven Hurricanes getroffen worden, aber wir haben den Wiederaufbau geschafft.
20: Hurricanes, nicht Trump. Auch das eine mögliche Erklärung für weniger Besucher. Zumindest hier an der Golfküste. Doch Captain Dillon setzt uns noch auf eine andere Spur.
0: Wenn man an Florida denkt, denkt man natürlich an Orlando. Mickey Mouse zieht international Besucher an. Und die Leute wollen dann nicht nur Disney World sehen. Sie machen den Flug, kommen aus dem Ausland. Da locken dann auch unsere Strände.
20: Der Disney-Konzern warnte allerdings jüngst, dass ein, Zitat, Rückgang bei internationalen Besuchern in seinen US-Vergnügungsparks das Wachstum schwäche. Es scheint also doch ein Problem zu geben. Das bestätigt uns auch ein Reiseagent, der ausschließlich Disney-Urlaube vermittelt.
2: Es ist sehr klar, dass viele internationale Reisende, die normalerweise nach Walt Disney World kommen, jetzt andere Ziele wählen. Ich habe viele kanadische Kunden, die mir sagen, dass sie sich dieses Jahr wohler fühlen, nach Disneyland Paris zu reisen.
20: Chris French macht den Job seit vielen Jahren. Disney ist ein Motor für den Tourismus in Florida und der scheint zu stottern.
2: Es ist offensichtlich, dass Florida einen Tourismusrückgang verzeichnet. Das deutlichste Zeichen dafür, Disney bietet Sonderangebote, um Besucher anzulocken. Ich habe noch nie großzügigere und mehr Angebote gesehen als jetzt für Walt Disney World.
20: Auch Immobilienmanager Marco Wischmeier versucht es mit Rabatten. Er zeigt uns eins der Häuser, die er vermietet. Niedrigere Preise, mehr Werbung, so will er wieder mehr ausländische Urlauber anlocken. Aber jetzt komme auch noch der Irankrieg dazu.
4: Unser Lawn Service, der mäht alle Grundstücke. Die fahren Trucks und haben einen Anhänger hinten dran. Und wenn der Benzinpreis um 25% steigt, dann haben die 25% mehr Benzinkosten und das müssen die umlegen.
20: Also steigen auch die Preise wieder.
4: Ja, und wenn die Leute nicht kommen, weil sie nicht wissen, ob sie genug Benzin haben, um zurückzufliegen, ist schwierig. Es ist wirklich eine ganz, ganz schwierige Situation.
20: Marco sorgt sich weiter um ausbleibende Urlauber. Dillon bleibt zuversichtlich. Für Florida ist entscheidend, wer von ihnen Recht behält. Denn nicht nur die beiden Männer leben vom Tourismus. Der Wohlstand des ganzen Bundesstaates hängt davon ab.
1: Karneval in Rio, in Venedig oder auch in Köln, diese Feste, die kennt nahezu jeder. Aber auch im südamerikanischen Peru ist etwas los, nämlich die Clowns. Sie zogen durch die Straßen von Lima, der Hauptstadt von Peru, mit 10 Millionen Einwohnern. Und normalerweise grüßen sich die Menschen dort auf den Straßen so gut wie gar nicht und gehen einfach aneinander vorbei. Die Clowns jedoch, die haben überraschten Passanten einfach die Hände geschüttelt.
23: Es ist eine große, bunte Party. Die jährliche Clowns-Parade in Lima. Hunderte Clowns haben die Straßen der peruanischen Hauptstadt zu ihrer eigenen Bühne verwandelt. Wir Clowns sind bereit, von uns selbst aus das Glück an andere weiterzugeben, an die, die es brauchen. Kinder, Erwachsene, junge Menschen. Und vor allem, wir wollen diese Freude jemandem schenken, der vielleicht eine schwere Zeit durchmacht, vielleicht einen schwierigen Moment. Und wir Clowns sind, selbst wenn es uns selbst schlecht geht, bereit, mit unserer Freude zu dienen. Ihre Kernbotschaft? Mehr Clowns, weniger Politiker, mehr Lachen und weniger Ausreden. Ich mache das nun schon seit fast 14 Jahren. Für mich ist das ein einzigartiger Moment, in dem ich mich wirklich verstanden fühle, mich selbst besser verstehe und letztlich mein ganzes Wesen entfalten kann. Ich genieße diesen Moment sehr und es ist ein Moment, den ich mit meinen Kollegen teilen kann. Es ist wie Kameradschaft, denn wir alle sind hier zusammengekommen und sprechen dieselbe Sprache. Der Clownstag in Peru erinnert an einen Künstler, bekannt als der Clown der Armen. Er zog in den 80er Jahren mit einem bunten Zelt durch Limas Stadtviertel, um den Menschen Freude zu bereiten.

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1: Guten Tag, willkommen zur Tagesschau. Die Kosten für die Pflegeversicherung laufen aus dem Ruder. Deshalb hatte Gesundheitsministerin Wagen schon für Mitte des Monats einen Reformplan angekündigt. Doch vorgelegt hat sie ihn bislang noch nicht. Jetzt berichten die Zeitungen des Redaktionsnetzwerkes Deutschland über einen angeblichen Plan. Demnach soll der Beitragszuschlag für Kinderlose erhöht werden. Bislang zahlen sie 0,6 Prozentpunkte mehr. Künftig sollen es 0,7 sein. Für alle anderen sollen die Beitragssätze dagegen unverändert bleiben. Und wir fragen in Berlin nach Ilanit Spinner wieder ein Detail, das da irgendwie durchgesickert ist. Was ist bisher insgesamt über diese Pflegereform bekannt?
2: Ja, für die kommenden 2 Jahre rechnet die Gesundheitsministerin mit einem Defizit in der Pflegeversicherung von rund 22,5 Milliarden Euro. Bislang gibt es aber noch keinen aktuellen konkreten Gesetzentwurf. Aber es kursieren verschiedene mögliche Maßnahmen, die das Gesundheitsministerium bisher nicht kommentiert. Diskutiert wird zum Beispiel, wir haben es gerade gehört, den Beitragszuschlag für Kinderlose anzuheben. Außerdem geht es offenbar um Änderungen bei den Pflegegraden und um die Frage, wie stark sich die Pflegeversicherung künftig noch an den Kosten für Pflegeheime beteiligt.
1: Insgesamt, welche Folgen könnten diese diskutierten Maßnahmen für Betroffene haben?
2: Ja, Fachverbände, die kritisieren die möglichen Pläne schon seit Wochen. Sie befürchten, dass am Ende vor allem Pflegebedürftige und ihre Angehörigen stärker belastet werden könnten, etwa durch höhere Eigenanteile oder zusätzliche Kosten. Viele Experten bemängeln außerdem, dass es bislang hauptsächlich darum geht, akute Finanzlöcher zu stopfen. Eine grundlegende Reform der Pflegefinanzierung, die stehe aber weiter aus. Nun müssen wir uns aber erst noch ein wenig in Geduld üben. Eigentlich sollte der Gesetzentwurf ja bereits Mitte des Monats vorgestellt werden. Noch warten wir drauf und hoffen, dass wir bald vom Gesundheitsministerium mehr dazu erfahren.
1: Ilanit Spinner, danke nach Berlin. Die USA haben in der Nacht erneut Ziele in Iran angegriffen, ungeachtet der Waffenruhe, trotz laufender Verhandlungen. Es seien Raketenstellungen im Süden des Landes beschossen worden, sowie Boote, die in die Straße von Hormus Minen verlegen wollten, teilte die US-Armee mit. Der Iran sprach von einem Verstoß gegen die Waffenruhe und kündigte Vergeltung an. Und in Istanbul sind wir mit Bernd Niebrügge verbunden. Weiß man inzwischen mehr darüber, warum nun die USA Iran angegriffen haben?
3: Ja, das Zentralkommando der US-Golftruppen hat verkündet, es sei ein Angriff zur Selbstverteidigung gewesen. Mehr können wir da nicht zu sagen. Wir wissen nicht, welche Art der Bedrohung es denn gewesen sein könnte. Es wurde auch von der iranischen Seite bestätigt, dass es Angriffe gegeben hat. Und wie wir von der USA eben hören, waren es Raketenstellungen und eben Boote, die Minen verlegen, die selbstverständlich eine Gefahr für US-amerikanische Soldaten darstellen. Vergeltung wird angedroht und der Präsident Pezeshkian und die Revolutionsgarden haben sich aber auch heute noch gerühmt, dass es geschafft worden ist, eine Tarnkappenbomber so zu stören, dass er seinen Angriff abwehren musste. Und das wird als positive Nachricht gesehen. Es wird als Erfolg, als militärischer Erfolg betrachtet. Ansonsten gibt es keine weiteren Details.
1: Angriffe mitten in einer Waffenruhe. Was bedeutet das für den Friedensprozess zwischen den beiden Ländern?
3: Ja, es hat gestern noch sehr positiv geklungen, dass alle Parteien gesagt haben, man ist fast so weit, ein Rahmenabkommen abzuschließen, ein Rahmenabkommen, das dann ermöglichen soll. Da werden also die Schritte festgelegt in 14 Punkten, wie man vorgeht, dass dann innerhalb von 60 Tagen ein echtes Friedensabkommen geschlossen wird und verhandelt wird. Wie es damit sich nun weiterentwickelt, ob es jetzt doch vielleicht wieder Wochen dauert bis zu diesem ersten Rahmenabkommen, ist einfach abzuwarten. Wir wissen es nicht. Mal gucken, ob der Vergeltungsschlag von den Iranern durchgeführt wird oder ob es nichts passiert und sie auf diese Rahmenverhandlungen setzen.
1: Bernd Niebrügge, danke nach Istanbul. In Belgien ist ein Kleinbus mit Schülern auf einem Bahnübergang von einem Zug erfasst worden. 4 Insassen kamen ums Leben, unter ihnen 2 Jugendliche. 5 weitere wurden schwer verletzt. Das Unglück ereignete sich nordwestlich von Brüssel. Nach Angaben der Bahngesellschaft fuhr der Bus auf den Übergang, obwohl die Schranken geschlossen waren. Er wurde durch den Aufprall gegen einen Kabelmast geschleudert. Die Insassen des Zuges blieben unverletzt. Seit einigen Jahren gibt es im Ostseeraum bei Flugzeugen immer wieder Störungen der GPS-Systeme. Die Navigation per Satellit funktioniert dann nicht mehr. Nach Recherchen des Norddeutschen Rundfunks liegt der Ursprung dieser Störsignale offenbar in Russland. Die EU-Außenbeauftragte Kallas spricht von einem hybriden Angriff.
4: Kontrollgang vor dem Start. Pilot Oliver Quita aus Schleswig-Holstein

0: Kommunikation. Doch im Ostseeraum blockieren Störsender mittlerweile häufig das Signal. Automatische Fehlermeldungen belegen, wo genau sie auftreten. Laut Experten und der deutschen Marine kommen die Störungen offenbar aus Russland.
1: Je weiter ich nach Osten komme, auch da kann ich dann auf dem eigenen Hoheitsgebiet auf russischer Seite Anlagen positionieren, die in der Lage sind, mit viel Energie das elektromagnetische Spektrum so zu stören, dass ich da entsprechende Probleme und Ausfälle im GPS habe.
0: Die Eingriffe in den Luftverkehr beschäftigen auch die EU-Kommission.
2: Nein, es darf natürlich nicht akzeptiert werden. Wir haben bereits Sanktionen verhängt wegen hybrider Angriffe.
0: Zurzeit kann die Störungen offenbar niemand verhindern. Für Piloten bleiben die Ausfälle über der Ostsee damit vorerst Alltag.
3: Mehr zum Thema sehen Sie heute Abend in einer ARD-Story mit dem Titel Unsichtbarer Angriff nach den Tagesthemen um 22.50 Uhr. So sieht erstklassige Freude aus. Riesenjubel bei den Spielern des SC Paderborn, nachdem der Aufstieg in die Bundesliga geschafft war. Mit 2:1 hatte der Zweitligist zuvor den VfL Wolfsburg im Rückspiel der Relegation geschlagen, nach torlosem Hinspiel. Fassungslosigkeit dagegen bei den Wolfsburgern. Nach 29 Jahren im Fußball-Oberhaus heißt es nun Neuanfang in Liga 2.
4: Der Dienstag nach Pfingsten, hier ist Tagesschau 24, der Nachrichtensender der ARD. Schön, dass Sie dabei sind. Im Ostseeraum kommt es bei Flugzeugen seit einigen Jahren immer wieder zu Störungen der GPS-Verbindungen. Die Navigation mithilfe von Satelliten funktioniert dann einfach nicht mehr. Der Ursprung der Störsignale liegt nach Recherchen des NDR offenbar in Russland. Sicherheitsexperten sprechen von hybrider Kriegsführung.
0: Der übliche Kontrollgang vor dem Start. Pilot Oliver Quieter aus Schleswig-Holstein hat gleich etwa 60 Passagiere an Bord. Guten Tag aus dem Cockpit. Von Kopenhagen aus geht es auf die Ostseeinsel Bornholm. Genau in dieser Gegend haben Piloten seit einiger Zeit immer wieder Probleme. Das GPS-Navigationssystem fällt aus.
5: Die Störungen haben seit 2022 extrem zugenommen, ja. Ich habe es in den letzten 5 Jahren etwa 3 bis 4 Mal erlebt. Ich weiß von Kollegen, die regelmäßig Richtung Finnland ins Baltikum fliegen, dass sie es täglich haben.
0: Normalerweise garantiert das GPS mit Hilfe von Satellitendaten, dass Verkehrsflugzeuge jederzeit wissen, wo sie sich befinden. Empfänger an Bord kommunizieren mit den Satelliten. So lässt sich die Position genau bestimmen. Doch über der Ostsee werden genau diese Signale mittlerweile häufig blockiert. Durch Störsignale vom Boden. Fachleute nennen das Jamming. Das Empfangsgerät an Bord meldet dann einen Fehler und kann die Position nicht mehr bestimmen. Und das ist nicht alles. Manche Störungen sorgen in Cockpits für diese falschen Alarme. Viele Piloten sind deshalb sehr besorgt, wie eine Umfrage eines internationalen Branchenverbands belegt. Doch wo kommen diese ganzen Störungen her? Weil die Flugzeuge die Fehlermeldungen automatisch an Bodenstationen senden, lässt sich festhalten, in Europa ist die Ostsee ein Hotspot der Störungen. Forscher haben Quellen in Russland lokalisiert, etwa in einer großen Störanlage in der Enklave Kaliningrad. Die EU-Kommission spricht von einem hybriden Angriff. Die deutsche Marine beobachtet die Situation. So etwa die Mannschaft der Korvette Erfurt. Seit Beginn des russischen Angriffskriegs konzentriert sich ihr Einsatz auf die Nord- und Ostsee. Wie sicher ist es, dass die GPS-Störungen russische Attacken sind?
1: Je weiter ich nach Osten komme, auch da kann ich dann auf dem eigenen Hoheitsgebiet auf russischer Seite Anlagen positionieren, die in der Lage sind, mit viel Energie das elektromagnetische Spektrum so zu stören, dass ich da entsprechende Probleme und Ausfälle im GPS habe.
0: Wenn russische Kriegsschiffe wie dieses sich der deutschen Küste nähern, rückt die Marine an. Doch was sie tun kann, auch gegen GPS-Störungen, das ist eine politische Entscheidung von Bundestag und Bundesregierung.
6: Russland will zeigen, dass es in der Lage dazu ist, noch verstärkter für Chaos zu sorgen, als es das eh schon tut. Man muss sich eben auch überlegen, ob man im Zweifel ähnliche Maßnahmen auch selber aktiv einsetzt, asymmetrisch, um zu sagen, Moment mal, das, was du da tust, das könnten wir im Zweifel auch. Also lassen wir es lieber ganz.
0: Müssen Passagiere sich nun Sorgen machen wegen der Störungen? Die Lufthansa Group bestätigt,

0: Die Täuschung des GPS sei eine schwerwiegende Beeinträchtigung der Sicherheit der Zivilluftfahrt. Gleichzeitig heißt es aber auch, die Sicherheit sei durch bestehende Systeme gewährleistet.
1: Und bei mir im Studio ist jetzt Simon Heume vom NDR, der die Geschichte mitrecherchiert hat. Guten Tag. Wenn es jetzt immer wieder solche GPS-Störungen gibt, sowohl im Schiffs- als auch im Flugverkehr, welche Sorgen müssen wir als Passagiere uns dann eigentlich machen?
2: Die Frage haben wir auch gestellt, und zwar den Airlines, die viel über die Ostsee fliegen. Und deren Antwort war, also zum Beispiel die Lufthansa Group hat uns relativ ausführlich geantwortet, und die haben gesagt, dass sie die GPS-Manipulationen als schwerwiegende Beeinträchtigung der Sicherheit der Zivilluftfahrt sehen. Mhm. Also die nehmen das Problem durchaus ernst. Aber sie sagen auch, trotzdem sind Passagiere sicher. Es ist nicht unsicher, in ein Flugzeug zu steigen, was über die Ostsee fliegt. Man muss vielleicht einmal verstehen, wie so ein Flugzeug funktioniert. Es hat ganz viele unterschiedliche Sicherheitssysteme, die ineinander greifen. Mhm. Es gibt Fälle, das sind oft Verkettungen von ganz ungünstigen Umständen, wo halt mehrere von diesen Sicherheitssystemen ausfallen. Es gab einen Fall in Aserbaidschan, da ist ein Flugzeug nach Russland geflogen. Das GPS ist ausgefallen und es ist dann letztendlich abgestürzt. 38 Menschen sind ums Leben gekommen. Es war dichter Nebel. Sie konnten nicht sehen, wo sie hinfliegen. Wenn dann das GPS-Netz ausfällt, das ist natürlich ungünstig. Aber man muss sagen, ja, es besteht jetzt keine akute Gefahr, wenn man jetzt in ein Flugzeug steigt, was über die Ostsee fliegt.
1: Trotzdem hinterlässt das jetzt gerade bei mir so ein bisschen mulmiges Gefühl. Wie reagieren denn Piloten im Fall so einer GPS-Störung? Was machen die dann?
2: Ich kann das mulmige Gefühl sehr, sehr gut verstehen. Die Piloten, aber auch die Kapitäne auf See sind mittlerweile, so unser Eindruck, sehr, sehr gut geschult. Mhm. Zum Beispiel im Cockpit ertönt unter Umständen, wenn sowas vorkommt, ein lauter Alarm. Das heißt, es ist wahnsinnig laut. Die Sicherheitssysteme schlagen an und sie stellen einfach die bestimmte Sicherheitssysteme aus. Das ist jetzt für den normalen Flugverkehr kein großes Problem, es ist aber auch nicht optimal. Diese Sicherheitssysteme gibt's nicht umsonst. Wir haben uns lange mit der deutschen Flugsicherung unterhalten und die hat gesagt, gerade ist kein Problem, wir sind Herr der Lage, aber sollte es vermehrt auftreten, also sollten wir jetzt noch viel, viel mehr von diesen Störungen haben, dann könnte das durchaus zum Problem werden und sie bräuchten einfach mehr Lotsen, die dann die Flugzeuge navigieren, auch wenn das GPS ausfällt.
1: Warum macht Russland das überhaupt? Sind das irgendwie Nadelstiche? Ist das so eine Machtdemonstration?
2: Man kann GPS-Spoofing und Jamming immer zweifach lesen. Einmal als defensives Mittel. Als Staat im Krieg, das machen viele Militärs auf der Welt, will ich meine militärischen Anlagen schützen. Ich will meine zivile Infrastruktur schützen. Das heißt, ich stelle Masten auf, die großflächig jammen und spoofen, so heißt das im Fachjargon, damit Drohnen ihr Ziel nicht finden. Aber es wird so großflächig im Ostseeraum eingesetzt, dass eigentlich, so sagt es ein Sicherheitsexperte, Nico Lange, nicht mehr davon geredet, die Rede sein kann, dass es irgendwie defensiv ist, weil es eben so häufig auftritt. Es gilt unter Militärexperten als potenzielle Vorbereitung eines Schlachtfelds. Das muss man ganz klar so sagen. Also GPS-Jamming und Spoofing kann auch dafür eingesetzt werden, zu gucken, was macht der Gegner, wie reagiert er in bestimmten Situationen. Und es reiht sich so ein bisschen ein in dieses, die Ankerkette, die über den Boden geschliffen wird, die Drohnenüberflüge über kritischer Infrastruktur. Und auf dieser Ebene ist es zu lesen, es ist aber potenziell auch immer eine Vorbereitung und ein hybrider Angriff.
1: Vielleicht können wir gleich nochmal auf die politischen Reaktionen gehen. Vorher nochmal der Blick auf die Schiffskapitäne. Auch die haben das Problem, mit welchen Folgen?
2: Wir waren unterwegs mit einer Fähre, Finnair. Die transportieren Güter, aber auch Menschen. Und wir führen ein Interview, wir sind in Finnland unterwegs, wir führen ein Interview und mittendrin geht ein riesiger Alarm los. Wir waren näher russischer Hoheitsgewässer und es fängt an zu piepen und wir dachten, was ist denn nun los? Und wir wurden in dem Moment, ist das GPS ausgefallen. Später haben uns Behörden erklärt, dass es 16 Schiffen um uns herum auch so ging. Und dann ist natürlich erstmal Konzentration da auf so einem Schiff. Das Schiff, mit dem wir unterwegs waren, ist sehr, sehr gut ausgestattet. Die haben ganz moderne Technik an Bord. Die wissen genau, okay, der Satellit funktioniert noch, der ist kaputt. Also, was heißt kaputt, aber ist quasi nicht mehr abrufbar gerade. Die große Sorge in Schifffahrtskreisen ist, dass es viele Crews gibt in der Ostsee, die sich nicht so gut auskennen. Die kennen die Gewässer nicht. Die kamen auch von diesen hybriden Angriffen, keine Ahnung. Es gab einen Fall, da ist tatsächlich so ein Transportschiff auf Grund gelaufen, lag da auch eine Weile vor Ort. Der große Horror in der Szene ist es tatsächlich, dass mal ein Ölschiff auf Grund läuft. Und dann haben wir eine Ölkatastrophe in der Ostsee. Und da sagte uns der Experte dafür, das wollen wir uns alle nicht vorstellen, was dann passiert.
1: Jetzt hinterlässt du schon wieder ein mulmiges Gefühl bei mir. Deswegen die Frage, gibt es irgendeine Möglichkeit, dagegen vorzugehen, außer das politisch zu adressieren?
2: Ja, also es gibt auf jeden Fall auf der politischen Ebene Akteure, die sich damit beschäftigen. Die nicht politische Ebene wäre die technische. Auch da gibt es Möglichkeiten. Ich habe ja es erwähnt, bestimmte Schiffe haben schon diese moderne Technik an Bord, die das sehr gut zeigen kann, wo wird gerade wie gespooft. Auf der politischen Ebene, wir haben es auch gerade schon im Beitrag gehört, gibt es schon auch Überlegungen zu sagen, okay, wenn das weitergeht und wenn es vielleicht sogar schlimmer wird, dann müssen wir am Ende zurückjammen und spoofen. Dazu sind die Militärs auch in Europa durchaus technisch in der Lage. Das ist jetzt nicht exklusiv Russland, die das kann. Wir haben auch mit von der Leyen gesprochen, mit Kaya Kallas gesprochen, und sie sagte, ja, wir müssen das ernst nehmen. Sie nimmt es auch total ernst. Das ist aber auch eine Frage, mit der sich die NATO beschäftigen muss.
1: Simon Holme vom NDR, Dankeschön für das Gespräch.
2: Vielen Dank.
1: Der Sport hier bei Tagesschau 24, und da ist der SC Paderborn zurück in der Fußball-Bundesliga. Im entscheidenden Relegationsrückspiel gegen den VfL Wolfsburg spielten die Ostwestfalen lange in Überzahl. Es dauerte dann aber doch bis in die Verlängerung, ehe der Zweitligist wirklich jubeln konnte. Für die Niedersachsen dagegen ist es nach 29 Jahren der erste Abstieg überhaupt aus der Bundesliga.
3: Der Wahnsinn in Ostwestfalen, in Paderborn, brechen alle Dämme. Der SCP schafft zum dritten Mal in der Vereinsgeschichte den Aufstieg ins Oberhaus des deutschen Fußballs. Die Paderborner Fans nach dem 0:0 im Hinspiel schon vor der Partie in Aufstiegsstimmung. Doch dann geht der VfL Wolfsburg schon nach 3 Minuten durch Jenan Pečinović in Führung. Ein perfekter Start für den Erstligisten. Nach 14 Minuten sieht dann aber der kurz zuvor verwarnte Wolfsburger Mähle die gelb-rote Karte nach diesem groben Foulspiel gegen Hansen. Der VfL noch mindestens 75 Minuten in Unterzahl, und das nutzt der Zweitligist nach 39 Minuten durch Philipp Bilbia. Der Ausgleich völlig verdient. Paderborn bestimmt nach dem Platzverweis die Partie nach Belieben. Wolfsburg nur noch hinten drin, aber die Paderborner vergeben die besten Möglichkeiten. So bleibt es bei diesem 1:1. Bis zum Ende der regulären Spielzeit. Und in der Verlängerung ist es dann Laurin Kurda, dem der entscheidende Treffer gelingt. Das 2:1 in der 100. Spielminute, auch der Endstand. Der Aufstieg des SC Paderborn ist geschafft.
4: Wir haben das Ganze wirklich top gemacht, und da Respekt vor dieser jungen Truppe, dass wir da so geduldig geblieben sind und nicht irgendwie unruhig wurden. Danke auch nochmal ans Stadion. Ganz unglaublich, was hier abgeht, was hier passiert ist, vorm Spiel, während dem Spiel und wahrscheinlich auch jetzt.
3: Der VfL Wolfsburg in der nächsten Saison nur noch zweitklassig. Der SC Paderborn dagegen erfüllt sich seinen Aufstiegstraum.
1: Und damit zum internationalen Fußball. Erstmals in der Geschichte der Stadt Leipzig findet dort das Finale eines Fußball-Europapokals statt. In der Conference League, dem jüngsten UEFA-Wettbewerb, wird der erst 5. Titelträger insgesamt ermittelt. Im früheren Leipziger Zentralstadion, das für einen Tag zum Leipzig Stadium wird, stehen sich morgen Abend Crystal Palace aus England und der spanische Club Rayo Vallecano gegenüber.
5: Wave and Gothic trifft auf Conference League Finale. Über 25.000 Gäste waren über Pfingsten in Leipzig und rund 30.000 Fußballfans kommen bis zum Mittwoch zum Finaltag in die Stadt.
6: Natürlich wollen wir hier zeigen, dass wir in der Lage sind, auch wieder große Events ohne Probleme auf die Beine zu stellen, uns da eine Visitenkarte ausstellen und da als Stadt auch im Wettbewerb wachsen, wenn es darum geht, das Thema Sportgroßveranstaltungen zu platzieren.
5: Crystal Palace kommt aus London, Rayo Vallecano aus Madrid. Eine direkte Anreise per Flieger ist da nach Leipzig nicht möglich. Wir haben zuerst den Flieger genommen und dann den Zug. Ging eigentlich ganz gut. Kultur trifft auf Sport. Leipzigs Marktplatz ist die Begegnungsstätte. Es ist eine sehr schöne Stadt. Wir genießen es. Leipzig ist im Finalfieber. Am Mittwoch geht es dann um diesen Pokal in der Conference League.
1: Die deutsche Eishockey-Nationalmannschaft ist bei der WM in der Schweiz erneut nach der Vorrunde ausgeschieden. Durch den 8:1-Sieg von Lettland gegen Ungarn hat das Team von Bundestrainer Harold Kreis keine Chance mehr auf die Viertelfinalteilnahme. Dafür hätte die Auswahl des Deutschen Eishockeybundes mindestens Tabellenvierter werden müssen. Weil auch die USA oder Österreich im direkten Duell noch Punkte holen, wird Deutschland maximal aber Fünfter. Von 7 Spielen hat das Kreisteam lediglich gegen die 3 Außenseiter Ungarn, Österreich und Großbritannien gewonnen. Die meisten Familien in Deutschland wünschen sich bessere Bedingungen in Schulen und Kindergärten. Das zeigt der aktuelle Kinderreport des Deutschen Kinderhilfswerkes. Mehr als 90% der befragten Erwachsenen hätte gern zusätzliches Fachpersonal an Schulen und Kitas. Plädiert wird auch für einheitliche Standards sowie kostenlosen Zugang zu Unterrichtsmaterial. Das wünschen sich auch die befragten Kinder und Jugendlichen. Wie eine gute Zusammenarbeit zwischen Kita und Schule aussehen kann, das zeigt unser Beispiel aus Bielefeld.
7: Jaden konzentriert sich voll auf seine Schere. Seine Aufgabe: aus dem Pappteller soll eine Biene werden.
8: Die Spitze.
9: Von was?
8: Von die Biene, da kann die was pieksen.
7: Eigentlich geht Jaden noch in den Kindergarten. Doch zweimal die Woche kommt er für 2 Stunden schon mal in die Brocker Schule in Bielefeld. Hier sollen er und andere auf die Grundschule vorbereitet werden. Das fängt an mit Stifte halten, geht über die deutsche Sprache bis hin zur Sozialkompetenz. Schulleiter Pascal Bruch sieht hier ein großes Bedürfnis.
10: Mein Eindruck ist schon, dass die Kinder mit immer weniger Vorläuferfähigkeiten zu uns kommen. Und dementsprechend war unser Ansinnen, da müssen wir was tun, um die Kinder zu unterstützen.
7: An vielen deutschen Grundschulen ist die Lage schwierig. Immer weniger Erstklässler seien beschulbar, heißt es. Vor allem finanziell benachteiligte Familien würden darunter leiden, sagt Schulforscher Matthias Forell. Ein großes Problem sei, dass Eltern heutzutage viel weniger Zeit für ihre Kinder hätten als früher.
11: Das hat natürlich ganz unterschiedliche Gründe. Fakt ist, dass Eltern heute viel mehr arbeiten, dass beide Elternteile heute viel mehr arbeiten und dass gleichzeitig viel mehr Ressourcen benötigt werden, um den Lebensstandard zu halten oder auch den Lebensunterhalt zu finanzieren. Und dementsprechend haben sie auch weniger Zeit mit ihren Kindern, die sie gemeinsam verbringen.
12: Wie nennt sich das denn, was wir im Kreis machen? Nee, den Morgenkreis. So nennen wir das, ne?
7: An der Brucker Schule in Bielefeld gibt es jetzt die Klasse 0. Sozialpädagogin Regina Guss hat 2-mal die Woche 2 Stunden Zeit, um Defizite zu erkennen und möglichst gut zu beheben. Das Motto heißt: früher fördern statt später reparieren.
12: Dadurch, dass die Kinder nicht mit so vielen Kindern einfach hier sind, sondern wir eine kleine Gruppe sind, ist das Setting ein ganz anderes zum Üben. Man ist nicht reizüberflutet. Man hat die Chance, wirklich gesehen zu werden als Kind. Und das fällt ja manchmal so ein bisschen hinten rüber, wenn man mit so vielen Kindern in einer Einrichtung ist. Deswegen ist das richtig schön und man sieht, dass den Kindern das richtig gut tut.
7: Finanziert wird die Klasse 0 aus privaten Spenden. Nordrhein-Westfalen plant, flächendeckend sogenannte ABC-Klassen einzuführen, die ähnlich funktionieren sollen wie die Klasse 0. Matthias Forell fordert sogar, schon 1,5 Jahre vor der Grundschule anzufangen.
11: Dann habe ich nämlich auch genug Zeit, Kinder, die in dem Alter schon absehbar Schwierigkeiten haben, lange genug zu fördern. Das bedeutet aber auch, dass man in der Kita so einen kleinen Paradigmenwechsel einführt, dass es eben nicht nur überwiegend Betreuungsangebot ist, sondern auch Bildungsangebot sein muss. Dementsprechend müssen allerdings auch die pädagogischen Fachkräfte in Kita dafür ausgebildet werden.
7: Kurz vor 11, Schulschluss für die Klasse 0. Jadens Biene ist rechtzeitig fertig geworden. Für heute schon mal ein toller Erfolg.
1: Und damit zu Christoph Mestmacher in unserem Hauptstadtstudio in Berlin. Ja, wie kann Bildung weiterentwickelt werden? Im Kinderreport, da ging es um genau die Frage, und da wünscht sich die Mehrheit mehr Gerechtigkeit. Wie könnte die denn aber aussehen?
9: Zu dieser Gerechtigkeit gehörten mehr Fachkräfte. So das Ergebnis dieser Umfrage des Kinderreports. Das ist ja eine repräsentative Meinungsumfrage, durchgeführt von Forsa, aufgeteilt in zwei Altersgruppen. Einmal die 10- bis 17-Jährigen und dann die darüberliegenden. Und die Ergebnisse liegen gar nicht so weit auseinander. Gewünscht wird sich auch ein einheitlicher Bildungsstandard sozusagen in ganz Deutschland. Aber es gab auch in Unteraspekten eine hohe Mehrheit, vor allen Dingen bei denen, die aus dem Maschinenraum berichten, die also selber noch in der Schule sind. Das sind dann die 17- bis 10-Jährigen, die befragt worden sind. Da gehört ein ganz großer Wunsch eben dazu, dass man Geflüchteten, die hierzulande Schutz suchen, schneller Zugang zu Bildung ermöglicht, auch im Schulsystem, und dann auch entsprechende Sprachkurse anbietet. Und ein weiterer Punkt, der angesprochen worden ist, der auch etwas länger thematisiert und dann debattiert worden ist, ist die sogenannte psychosoziale Gesundheit. Auch dort wird massiv Nachbesserung gewünscht, laut des Bildungsreports. Und Bundesbildungsministerin Karin Prien, die heute diesen Report nicht nur mit angehört hat, sondern sozusagen vorgestellt hat, was eher selten vorkommt bei Meinungsumfragen, die dann präsentiert werden, hat gesagt, Schule müsse ein Ort zum Wohlfühlen sein. Denn nur wer sich wohlfühlt, könne gute Leistungen erbringen und dann auch eine entsprechende Zukunft haben. Grundsätzlich, so Karin Prien, sei es immer noch so, dass Herkunft über die Zukunft und dazwischen liegt die Bildung entscheidet.
1: Ja, wie genau sie dagegen steuern will, das frage ich dich gleich noch. Aber vorher, welche ganz konkreten Forderungen hat denn das Kinderhilfswerk aus dieser Studie abgeleitet?
9: Dass es mehr Fachkräfte, sprich mehr Personal geben muss, auch Entlastung, und dass die Zugänge zum Bildungssystem erhalten bleiben, Lernmittelfreiheit, dass die also kein Geld kosten. Das beginnt ja schon in Kitas, die insgesamt kostenlos bleiben soll, so die Forderungen, die sich ja auch die Befragten wünschen. Insofern, es sind viele bekannte Forderungen nochmal erhöht worden, gewichtet mit entsprechenden Meinungskohorten, und insgesamt war dann noch der Aspekt interessant, dass auch in der Umfrage nach politischer Zugehörigkeit gefragt wurde. Und da gab es beispielsweise bei denen, die sich der AfD zugehörig gefühlt haben, eher etwas geringere Werte, aber so die Verfasser der Studie unterm Strich immer noch überwiegend mit 2/3 Mehrheit auch in dieser politischen Kohorte Zustimmung zu den Forderungen, die aufgestellt worden sind.
1: Du hast schon gesagt, Familienministerin Prien sagt, man muss sich wohlfühlen in der Schule, damit Bildung funktionieren kann. Ich kann aus meinen Schulbesuchen, die ich sagen, dass man sich an vielen Schulen nicht besonders wohlfühlt. Da geht es nämlich schon baulich los, weil es da drunter und drüber geht oder seit Jahrzehnten nicht mehr renoviert wurde. Hat Familienministerin Prien sonst irgendwas Konkretes gesagt, wie man dann so ein bisschen vorankommen will im Bildungsbereich?
9: Ja, den baulichen Aspekt und die Infrastrukturmaßnahmen hat sie sozusagen an die Länder delegiert. Die haben ja 100 Milliarden aus dem Sondervermögen oder den Sonderschulden erhalten, eben auch für Investitionen im Bildungswesen. Zudem hat sie gesagt, man müsse schon jetzt gucken, wo man dann priorisiert. Also nicht in jeder Region müssten jetzt neue Kitas gebaut werden. Beispielsweise in großen Städten sei so etwas wie ein Sättigungsgrad mittlerweile erreicht. Dafür sei es in ländlich geprägten Gebieten, sie nannte Bayern, etwas mehr an Investitionen und auch Neubau zuständig. Und dieses Priorisieren und Hingucken ist das eine. Und das andere, was sie gesagt hat, sie will messbare Kriterien haben, beispielsweise die Leistung in dem Mangelfach in Deutschland Mathematik verbessern und überhaupt die Quote der Schulabbrecher senken. Das seien messbare Faktoren, an denen man sich dann auch logischerweise messen lassen will.
1: Jetzt können wir heute nicht über Karin Prien sprechen, ohne das Thema Elterngeld zumindest einmal kurz anzureißen. Wie ist da der aktuelle Stand? Will sie an das Thema noch ran?
9: Ja, sie will an das Thema ran. Wie sie daran will, ist ein bisschen unklar geblieben. Das begann ja heute Morgen schon mit einem Interview bei den Kollegen im Deutschlandfunk und dann hat sich das auch auf der Pressekonferenz fortgesetzt. Von Kürzungen war jetzt so nicht mehr wirklich die Rede, aber es gibt momentan auch die Gespräche über die Haushaltsverhandlungen und Ressortabstimmungen hier mit den Fraktionen. Sie hat angedeutet, man könnte sich auch ein höheres Elterngeld vorstellen, wenn man dann möglicherweise an die Bezugszeiträume angeht. Aber da ist noch vieles im Wagen. Da müssen wir warten, bis der Haushalt sich sortiert sind und die harten Daten vorliegen.
1: Dankeschön für diese Information und die Einschätzung, Christoph Mestmacher in Berlin.
9: Gerne.
1: Guten Tag, hier ist die Tagesschau in 100 Sekunden. US-Militär greift wieder in Iran an. Laut einem Sprecher waren Raketenstellungen das Ziel. Außerdem seien im Bereich der Straße von Hormus Boote attackiert worden, die Minen verlegen wollten. Das US-Militär spricht von Angriffen zur Selbstverteidigung. Trotz Waffenruhe hat es schon mehrfach gegenseitige Attacken gegeben. Netanyahu kündigt verstärkte Angriffe auf Hisbollah an. Die Intensität der israelischen Offensive im Libanon werde erhöht, sagte der Premierminister. Das Ziel sei, die pro-iranische Terrororganisation zu zerschlagen. Auch die Hisbollah meldete neue Angriffe auf Israel und begründete diese mit Verstößen gegen die Waffenruhe. Seit Mitte April gilt eigentlich eine Kampfpause. Bahnunglück in Belgien. Ein Zug ist an einem Bahnübergang mit einem Schulbus zusammengestoßen. 4 Businsassen sind tot, 5 weitere verletzt. Fahrgäste in dem Zug blieben offenbar unverletzt. Das Unglück ereignete sich in Buchenhout, einer Stadt zwischen Antwerpen und Brüssel. Die Ursache ist noch unklar. Deutsche wollen kostenfreie Bildung. Eine Mehrheit fordert außerdem gleiche Bedingungen und Standards im Bildungssystem. Das zeigt der jüngste Kinderreport des Deutschen Kinderhilfswerks. Familienministerin Prien sagte, als Ministerin unterstütze sie die Forderungen. Um sie zu verwirklichen, brauche es aber deutliche Investitionen in Kitas und Schulen. Ermittlungen gegen Christian Ulmen im Fall Fernandes. Es gehe um den Vorwurf der Körperverletzung im Rahmen häuslicher Gewalt, sagte eine Sprecherin der Staatsanwaltschaft Potsdam. Auch die Anschuldigungen wegen digitaler Gewalt gegen seine frühere Partnerin Colleen Fernandes würden geprüft. Ulmen bestreitet die Anschuldigungen, es gilt die Unschuldsvermutung. Das Wetter. Morgen im Norden Deutschlands sonnig oder bewölkt. Im Süden sonnig oder Quellwolken mit einzelnen Schauern. Richtung Alpen auch Gewitter. Höchstwerte morgen 15 bis 33 Grad. Und jetzt vertiefen wir noch einige der wichtigen Themen dieses Tages in unserem Nachrichtenupdate zusammen mit meinem Kollegen Luca Benincasa aus der Tagesschau-Redaktion. Lukas, war gerade schon Thema in der Tagesschau in 100 Sekunden. In Belgien gab es ein Zugunglück an einem Bahnübergang. Ein Schulbus war darin verwickelt. Von 4 Toten ist die Rede. Wie ist da momentan der Stand?
13: Ja, also man weiß jetzt mittlerweile immer ein bisschen mehr. Dieses Unglück, diese Kollision des Zuges mit dem Schulbus hat sich ereignet gegen kurz nach 8 Uhr. Und tatsächlich, nach dem, was wir wissen, ist es so gewesen, dass der Bus dann ziemlich frontal von dem heranfahrenden Zug erfasst wurde. Also an einem Bahnübergang hat sich das Ganze abgespielt in einem kleinen Städtchen zwischen Antwerpen und Brüssel. Und der genaue Tathergang oder der Unfallhergang, den ermittelt natürlich gerade die Polizei und sie hat auch schon mal ein erstes Lagebild abgegeben, wie genau sich dieses Unglück denn ereignet hat. Wir hören mal rein.
14: Um kurz nach 8 am Morgen ist hier ein Schulbus gefahren, auf der Straße entlang der Bahnstrecke. Der Busfahrer wollte die Bahnstrecke dann überqueren, aber der Bahnübergang war zu diesem Zeitpunkt gesperrt. Dann kam ein Zug aus Brügge und der ist mit dem Bus kollidiert. Im Bus waren 7 Kinder, der Fahrer und ein Begleiter. 2 Kinder sind nicht mehr am Leben, auch der Fahrer und die Begleitperson sind verstorben. Alle anderen werden im Krankenhaus versorgt.
13: Ja, die traurige Gewissheit, 9 Personen in diesem Schulbus haben sich da drin befunden. 4 sind verstorben, darunter 2 Kinder im Alter zwischen 12 und 15 Jahren. Und André, du hast es ja gerade in der Tagesschau in 100 Sekunden schon gesagt, die 100 Passagiere des Zuges, die sind aber Stand jetzt unverletzt geblieben.
1: Wenn es doch jetzt aber heißt, dass der Bahnübergang eigentlich gesperrt war, wie konnte es dann trotzdem zu diesem Unfall kommen?
13: Das ist die große Frage, die gerade die Polizei beschäftigt. Es ist klar gesagt worden, ziemlich schnell auch nach diesem Unglück, hier sehen wir auch die Bilder von der Unfallstelle, dass dieser Bahnübergang eben gesperrt bzw. gesichert gewesen sein soll. Die Schranken sollen unten gewesen sein. Es hat auch geblinkt. Also alle Warnsignale, die es da braucht, um so einen Bahnübergang zu sichern im normalen Alltag, die waren vorhanden, sagt die Polizei. Darum ist das jetzt eben die große Frage, warum ist dieser Bus, der ja kein Linien dem Bus war. Wir sehen es hier, sondern eher ein Minivan, könnte man sagen. Warum ist der darüber gefahren? Hat er den Zug nicht kommen sehen, Signale ignoriert? Das sind alles Fragen, die geklärt werden müssen. Wir sehen es aber auch hier auf den Bildern. Der Aufprall muss immens gewesen sein. Dieser Schulbus soll ja bis zu 15 Meter weit geschleudert worden sein. Und belgische Medien berichten, dass der Zug bei dem Aufprall eben ungefähr 120 Kilometer schnell war.
1: Wir wechseln das Thema, schauen nach Saudi-Arabien, denn seit gestern hat ja für viele gläubige Muslime die große Pilgerfahrt Hadsch begonnen. Trotz des Krieges in Iran haben sich Millionen Menschen aufgemacht auf den Weg nach Mekka. Risikofaktor in den vergangenen Jahren ja immer schon die extreme Hitze. Menschen waren da mit Schirmen unterwegs, trotzdem sind viele kollabiert. Wie sind da die Bedingungen dieses Jahr?
13: Ja, ähnlich wie in den vergangenen Jahren. Es ist wieder sehr, sehr heiß. Davon lassen sich viele Pilger aber nicht abhalten. Auch nicht davon, dass in der Region gerade Krieg herrscht. Das sieht man auch an den Zahlen. Also es sind weniger Pilger aus Iran gekommen nach Mekka, aber insgesamt mehr ausländische Pilger, sagen saudi-arabische Behörden. Insgesamt ist davon 1,5 Millionen Pilgerinnen und Pilgern zu lesen, die sich aufgemacht haben nach Mekka. Und heute ist eben der Höhepunkt dieser Pilgerfahrt Hadsch angedacht. Nachdem die Pilger erst auch die Kaaba in Mekka umrundet haben, haben die sich jetzt aufgemacht seit den frühen Stunden zum Berg Arafat. Der ist in der Nähe von Mekka. Wir sehen hier die Bilder und die Sonne schon in den frühen Morgenstunden. Die hat geknallt, unerbittlich. Schon am Morgen waren da 40 Grad gemessen worden. Jetzt die Temperatur noch deutlich höher. Und wir sehen es, dass viele, viele Menschen, die sich aufmachen, diesen 70 Meter hohen Berg erklimmen, dann da auch beten, so wie es der Prophet Mohammed gemacht haben soll vor ungefähr 1400 Jahren. Die sind geschützt mit Sonnenschirmen. Freiwillige verteilen viel Wasser oder die Menschen suchen auch ja Schutz in den kleinen ja, Unterständen an diesem Berg, mehr oder weniger. Ja, André, die extremen Bedingungen, die waren ja eben in den vergangenen Jahren schon Thema. Vor zwei Jahren sind 1300 Menschen infolge der Hitze dort gestorben, aber zum Glück in diesem Jahr, da läuft bisher alles gut und solche Meldungen erreichen uns aktuell noch nicht.
1: Wir bleiben beim Thema Hitze, denn nicht nur in Saudi-Arabien ist es sehr warm, auch in weiten Teilen Westeuropas gibt es jetzt schon eine Hitzewelle, erste des Jahres und das schon Ende Mai. Großbritannien und Frankreich zum Beispiel hat es auch erwischt, bis zu 36 Grad sind da schon gemessen worden. Was für Bilder hast du von dort? Wie gehen die Menschen mit dieser Jahreszeit oder mit dieser Hitze zu dieser Jahreszeit um?
13: Es ist schon ungewöhnlich, dass im Mai solche Temperaturen gemessen werden in Frankreich und in Großbritannien. Ich habe mal Bilder mitgebracht aus Frankreich. Wir sehen es hier. Jeder, der vielleicht schon mal in Paris war, der weiß, wie sich der Beton dann auch aufheizen kann. Eine ja Großstadt eben und die Menschen, die sind viel im Schatten im Park und versuchen sich eben hier durch ein wenig Wasser an Brunnen oder eben im Schatten abzukühlen. Das braucht es auch. In Paris sind es 32 Grad, im Westen des Landes schon über 36 gemessen worden. Eine Rekordtemperatur für Frankreich im Mai. Und das gehört auch zur Wahrheit, französische Behörden, die haben eben auch schon bekannt gegeben, dass es 7 Tote gegeben hat in Zusammenhang mit der anhaltenden Hitze. Das eben auch leider immer wieder ein Thema. Ähnliche Bilder gibt es in Großbritannien, auch da neue Temperaturrekorde erreicht. Und darum sind die Menschen in Großbritannien und auch in Frankreich dazu aufgerufen, ja, nicht zu viel Zeit in der prallen Sonne zu verbringen und ein bisschen Siesta zu machen, die Arbeit auf die frühen Stunden am Tag und eben die Abendstunden zu verlegen und eben nicht sich zu lange aufzuhalten in der prallen Sonne.
1: Und das schon im Mai, Juni, Juli, August kommen wir erst noch. Dankeschön, Luca, für dieses Update.
13: Gerne.
1: Gesundheitsexperten sprechen von einem besorgniserregenden Trend. Während der Tabakkonsum bei Erwachsenen zurückgegangen ist, rauchen wieder mehr Jugendliche in Deutschland. Besonders beliebt bei den unter 18-Jährigen sind Einweg- und Mehrweg-E-Zigaretten mit Aromen, obwohl der Verkauf an sie eigentlich verboten ist. Der Vorwurf von Experten, die Zusatzstoffe machen den Konsum besonders für junge Menschen attraktiv und bringen sie so in eine Nikotinabhängigkeit. Der Drogenbeauftragte der Bundesregierung Streeck fordert jetzt wirksamere Maßnahmen.
15: Rauchen ist immer noch der häufigste Grund für vorzeitige Todesfälle. Und wer als junger Mensch mit dem Rauchen anfängt, hört oft nicht mehr damit auf. Deshalb nimmt die heute veröffentlichte Studie vom Bundesinstitut für öffentliche Gesundheit besonders das Rauchverhalten junger Menschen in den Blick. Während die Zahl der Raucherinnen und Raucher unter den 18- bis 25-Jährigen in den vergangenen 4 Jahren auf 26,3% gesunken ist, ist der Anteil bei den 12- bis 17-Jährigen auf 9,6% gestiegen. Diesen Anstieg beobachten auch Schülerinnen und Schüler an der Katharina-Henoth-Gesamtschule in Köln-Kalk. Sie selbst rauchen nicht, erleben aber, dass vor allem der Griff zu E-Zigaretten, sogenannten Vapes, leicht gemacht wird.
16: Jugendliche rauchen ja eher Vapes, die sind einfach zugänglicher und die werden so verharmlost.
17: Und es gibt auch viele Verkäufer, die gar nicht mal wirklich so nach Ausweisen oder sowas fragen.
15: Aus Sicht des Drogenbeauftragten der Bundesregierung ist das Hauptproblem, dass der Rauch der E-Zigaretten nicht mehr nach Rauch schmeckt und trotzdem süchtig macht.
18: Das ist in meinen Augen eine wirklich perfide Entwicklung, weil Kinder und Jugendliche hier gezielt an einen sehr abhängig machenden Stoff herangeführt werden. Und da müssen wir aus der Politik auch gegensteuern.
15: Streeck fordert zum Beispiel ein Verbot von Aromen. Außerdem wünscht er sich eine höhere Tabaksteuer und eine Stärkung von Polizei und Zoll, damit weniger Rauchprodukte an Jugendliche abgegeben werden.
1: Und über dieses Thema hat meine Kollegin Damla Hekimolu mit dem Drogenbeauftragten der Bundesregierung, mit Hendrik Streeck, gesprochen. Sie hat ihn zunächst gefragt, ob sich das Problem Rauchen eher verschiebt, nämlich hin zu neuen Nikotinformen, weil viele Jugendliche heute eher zu Vapes oder E-Zigaretten greifen als zur klassischen Zigarette.
18: Wir waren über die letzten Jahre sehr erfolgreich in der Tabakprävention. Aber wir sehen jetzt das erste Mal eine Trendwende, nämlich dass ein Anstieg bei den 12- bis 17-Jährigen von 6% in 2021 zu 9,6% in 2025. Diese Trendwende müssen wir ernst nehmen. Es geht dann nicht nur um die Einweg-Vapes und die Mehrweg-Vapes, sondern auch um die Tabakprodukte. Und wir müssen in meinen Augen aus der Gesellschaft und aus der Politik hier handeln. Es sind Stoffe, die hochgradig abhängig machen und zu sehr vielen Todesfällen führen.
19: Und deswegen sprechen Sie heute von einem klaren Warnsignal. Warum reagiert denn die Politik erst jetzt, obwohl der Trend bei Vapes und Nikotinbeuteln ja seit Jahren sichtbar ist?
18: Nun, in dieser Bundesregierung haben wir uns vorgenommen, auch in den verschiedenen Bereichen von Tabak- und Nikotinkonsum deutlich strengere Regeln zu erlassen. Auf der einen Seite werden wir bestimmte Zusatzstoffe verbieten. Da hat das BMLE 13 Zusatzstoffe vorgelegt, die rund in 60-70% der Aromata im Moment vorhanden sind. Also hier werden wir schon deutlich gegensteuern. Gleichzeitig hat das Haushaltseckpunktepapier ja vorgelegt, dass auch die Tabaksteuer deutlich steigen soll. Ein höherer Tabakpreis führt nachweislich dazu, dass weniger anfangen mit solchen Produkten. Wir, glaube ich, müssen auf vielen unterschiedlichen Ebenen arbeiten, denn kein einzelner Weg führt in jedem Fall zu einem Erfolg. Aber da werden wir eben sowohl bei den Aromata als auch beim Zoll als auch bei den Tabaksteuern deutlicher werden.
19: Sie sind ja selbst Mediziner, kennen also die Gefahren ganz gut. Sie haben es gerade gesagt, bei Aromen werden Sie beispielsweise gegensteuern, fordern auch generell strengere Regeln für Verpackung und Vermarktung. Warum gibt es denn diese Regeln in Deutschland noch nicht, obwohl ja andere Länder längst härter durchgreifen?
18: Nun, für sowas muss man immer politische Mehrheiten finden. Ich bin jetzt seit einem Jahr im Amt, werbe natürlich dafür, sowohl bei den Ministerien als auch den anderen Parlamentariern, warum sich das in der Vergangenheit nicht durchgesetzt hat. Diese Frage kann ich Ihnen leider nicht beantworten. Aber es ist natürlich eindeutig, dass wir mal darauf hinweisen müssen, was Tabak- und Nikotinkonsum eigentlich bewirkt. Viele denken ja, es ist ja ein relativ harmloses Konsum. Auch einige Politiker anderer Parteien sagen, ja Mensch, nehmt denen doch nicht die Freiheit. Hier geht es nicht darum, jemanden zu bevormunden, sondern ein Produkt, was 360 Tote pro Tag verursacht, endlich strenger zu kontrollieren, damit wir diese Todesfallzahlen endlich zurückdrängen.
19: Würden Sie dann auch so weit gehen, dass Sie Werbeverbote für E-Zigaretten befürworten würden, ähnlich wie bei Tabak?
18: Wir haben schon relativ weitreichende Werbeverbote, aber wie man manchmal sieht, ne, in den Kiosken, da darf dann weiterhin noch geworben werden. Für mich ist es jetzt nicht der erste Schritt, die Werbeverbote stärker durchzusetzen, sondern mir geht es darum, dass solche Produkte einfach nicht mehr in die Hände von Jugendlichen gelangen und dass bestimmte Aromen komplett verboten werden, weil sie Kinder und Jugendliche einfach nur süchtig machen.
19: Bei Kindern und Jugendlichen ist man ja auch ganz schnell bei sozialen Medien. Wie schätzen Sie die Rolle von TikTok, Instagram und Co. ein und auch der Industrie?
18: Hier haben wir ja eigentlich schon ein Werbeverbot, aber wir haben wirklich ein Problem in solchen, in den sozialen Medien, auch im Übrigen in der Musik, zum Beispiel in der Rapmusik, nicht nur bei Tabak und Rauch, Tabakkonsum und Rauchen oder Vapes, sondern auch bei Kokain oder bei Tilidin, was da ja in bestimmten Milieus einfach beworben wird. Wir brauchen hier strengere Regeln, deswegen haben wir eine Expertenkommission von Ministerin Prien eingesetzt, wo es darum geht, dass man in den digitalen Räumen einen besseren Kinder- und Jugendschutz durchsetzt. Diese Kommission wird sehr bald ihre Vorschläge vorlegen. Und da hoffe ich auch, dass es hier auch um die Frage geht, wie man bestimmte Inhalte, nämlich Werbung für Vapes, für Kokain, für Tilidin, da auch besser eingrenzt und auch eine bessere Durchsetzungskraft in den sozialen Medien erlangt.
19: Reichen denn Alterskontrollen im Handel überhaupt noch aus, wenn ein großer Teil des Verkaufs online oder über soziale Medien läuft?
18: Das ist in der Tat ein Problem, dass vieles über den Handel verläuft. Hier muss der Zoll gestärkt werden. Hier brauchen wir bessere Durchsetzungskraft unserer Aufsichtsbehörden, die da auf verschiedenen Ebenen ja auch den illegalen Markt und den Schwarzmarkt zurückdrängen muss. Aber das Argument, dass man eigentlich nur einen größeren illegalen Markt hat, wenn man strengere Regeln erlässt, das zielt für mich nicht. Denn wir können unser System oder unsere politische Handlungsfähigkeit nicht danach richten, wer eigentlich einen Regelbruch durchführt oder nicht. Also es darf nicht zu einem politischen Vetorecht werden, dass wir immer mehr auch im Schwarzmarkt sehen. Im Gegenteil, ich glaube, da müssen unsere Polizeien, LKA, BKA, aber auch der Zoll einfach stärker wieder werden.
19: Es muss also noch viel getan werden. Der Drogenbeauftragte der Bundesregierung, Hendrik Streeck, mit Einordnungen dazu. Ich danke Ihnen vielmals für Ihre Zeit.
18: Sehr gerne. Dankeschön.
1: Deutschland ist einer Studie zufolge bei strategisch wichtigen Gütern zunehmend abhängig von China. Entgegen den Zielen der Bundesregierung sei Chinas Importanteil bei mehreren Produkten und Rohstoffen, die als kritisch eingestuft werden, sogar gestiegen. Zu diesem Ergebnis kommt eine Analyse der FDP-nahen Friedrich-Naumann-Stiftung. Zu diesen kritischen Produkten gehören demnach Lithium-Batterien, Antibiotika, Solarpanels und auch seltene Erden. Die Stimmung in der deutschen Exportwirtschaft ist so schlecht wie seit über einem Jahr nicht mehr. Das IFO-Barometer für die Exporterwartungen sank im Mai auf minus 5,5 Punkte von minus 1,2 Zählern noch im April. Vor allem in der Auto- und Metallindustrie rechnen Unternehmen demnach mit rückläufigen Ausfuhren. Trotz einer Erholung des Exportgeschäftes im ersten Quartal blieben die Aussichten schwierig, sagte IFO-Konjunkturchef Timo Wollmershäuser. Die geopolitische Unsicherheit sei weiterhin hoch. Die Marke ist bekannt für Luxus und vor allen Dingen für viele PS, Ferrari. Jetzt wagt sich auch der italienische Autobauer an ein Elektromodell. Der Luce wurde nun offiziell präsentiert. Der E-Sportwagen soll die Chancen auf Märkten wie China verbessern. Die Anleger überzeugt das allerdings bisher wenig. Antje Erhardt an der Frankfurter Börse mit Einzelheiten dazu.
20: Das neue Ferrari-Modell heißt Luce, das ist italienisch und heißt Licht. Aber an der Börse hat Ferrari heute die rote Laterne mit am Morgen 7% Kursverlust in Mailand. Der neue Ferrari kommt an der Börse relativ schlecht weg. Die Kritik richtet sich zum einen an das ungewöhnliche Design. Zum anderen gibt es aber auch Zweifel, ob das Elektroauto von Ferrari wirklich am Markt ankommt. Innerhalb der fast 5 Jahre Entwicklungszeit, die Ferrari doch gebraucht hat, hat sich nämlich der Markt für Elektroautos sehr gewandelt. Aus der Euphorie ist jetzt Ernüchterung geworden, denn vor allem im Premium-Segment ist die Nachfrage sehr verhalten. Und die Folgen sind auf den Straßen auch sichtbar. Konkurrent Lamborghini hat sein erstes Elektroauto direkt aus dem Programm genommen. Porsche verkauft zwar nach wie vor den Taycan, aber nicht mit den Verkaufszahlen, wie man das vor einigen Jahren noch erwartet hatte. Und auch Ferrari ist deutlich realistischer geworden. Eigentlich sollten 2030 nur noch 20% Verbrenner aus dem Hause Ferrari kommen. Jetzt sagt man, nein, es werden wohl doch eher 40% sein. Die Frage ist, wer kauft den neuen Ferrari Luce? Das könnten zum einen Sammler sein, aber vielleicht auch neue Kundengruppen. Knackpunkt aller Hersteller ist der Wertverlust bei Elektroautos. Der ist meist höher als bei Verbrennern. Und die Frage, ob die Kunden wirklich elektrische Supersportwagen wollen. Heute steigen die Ölpreise wieder. Nach dem Einbruch am Montag nähern sich wieder der 100-Dollar-Marke. Die Hoffnung auf ein baldiges Kriegsende im Iran ist wieder deutlich geringer geworden. Diese Hoffnung hatte aber gestern den DAX noch über die 25.000-Punkte-Marke gehievt. Heute hier, auch hier Ernüchterung, Zweifel über eine schnelle Einigung. Denn trotz der Waffenruhe gibt es weiterhin Luftangriffe und der Iran setzt die Verminung der Straße von Hormuz fort.
1: Deutschland braucht dringend neue Leitungen, um Windstrom aus dem Norden in den Süden zu bringen. Daher will die Bundesregierung beim Stromnetzbetreiber TenneT Deutschland einsteigen. Und dafür gibt es jetzt auch grünes Licht von der EU-Kommission. Es gebe keine wettbewerbsrechtlichen Bedenken, heißt es aus Brüssel. Insgesamt will der Bund über die staatliche Förderbank KfW für rund 3,3 Milliarden Euro 25,1% von TenneT Deutschland übernehmen. Seit mittlerweile 3 Wochen wird Bolivien von gewaltsamen Protesten und Blockaden erschüttert. Die Menschen gehen auf die Straße und fordern vor allem wirtschaftliche Veränderungen, aber auch den Rücktritt von Präsident Paz. Seine Regierung ist erst 6 Monate im Amt und steht trotzdem zunehmend unter Druck. In La Paz, wo die Regierung ihren Sitz hat, ist es nun erneut zu Ausschreitungen gekommen.
0: Es sind Szenen, die an einen Kriegsfilm erinnern. Farmer, Bergleute und Gewerkschafter geraten in La Paz mit der Polizei aneinander. Die Demonstranten fordern, dass die Regierung Sparmaßnahmen zurücknimmt, etwas gegen die steigenden Lebenshaltungskosten unternimmt und auch den Rücktritt von Präsident Paz. Wir fordern keinen Dialog. Hier gibt es nichts mehr zu besprechen, auch wenn sie betteln. Selbst wenn sie sagen, wir würden reden wollen. Nein, das will das Volk nicht mehr. Wir melden uns hier als Lohnempfänger des Landes zu Wort, da die Zentralregierung Maßnahmen zur Verhängung des Ausnahmezustands vorbereitet und vorantreibt. Die Demonstranten blockieren auch Straßen. Die Folge? Lebensmittel, Treibstoff und Medikamente werden regional knapp. Um die Situation etwas zu beruhigen, kündigt Präsident Paz nun Gehaltskürzungen für seine Regierung an. Ich möchte Ihnen mitteilen, dass ich als Präsident und auch meine Minister im Rahmen ihres Engagements für das Land beschlossen haben, unsere Gehälter um 50% zu kürzen, um einen deutlichen Beitrag zu leisten und zu zeigen, dass Bolivien einen Präsidenten und Minister hat, die sich dieser Initiative anschließen. Die Regierung macht unterdessen Anhänger des ehemaligen Präsidenten Morales für die Unruhen verantwortlich. Sie wirft ihm vor, Demonstranten zu bezahlen, um die Straßenblockaden aufrechtzuerhalten.
1: Sonne, Strand, Natur. Florida ist ja bekannt als der Sunshine State und lockt eigentlich jedes Jahr Millionen Touristen an. Aber im vergangenen Jahr gab es für die Tourismusindustrie in dem US-Bundesstaat einen Dämpfer. Vor allem aus Kanada und Europa kamen weniger Menschen. US-Urlauber suchen zwar weiterhin die Sonne zwischen Golf- und Atlantikküste, aber die Veranstalter vermissen vor allem die Urlauber aus Übersee. Sorgt die Politik von US-Präsident Trump also womöglich für die Verluste?
21: In Cape Coral an der Golfküste Floridas treffen wir einen Mann, der sagt, ihn hat Donald Trump im letzten Jahr $250.000 gekostet. Marco Wischmeier kam vor 11 Jahren aus Deutschland hierher, betreut heute mehr als 40 Ferienhäuser in der Region. Er hat viele kanadische und europäische Kunden und die hätten sich im vergangenen Jahr in großer Zahl gegen einen Urlaub in den USA entschieden.
22: Bei uns war der Tourismus, die Buchungen wirklich down, also ganz schlimm.
21: Und was sagen die dir, warum sie nicht mehr kommen?
22: Wegen Trump.
21: Die sagen das klar.
22: Wegen der politischen Situation. Da kann man nicht mehr hinfahren.
21: Seine Stammgäste würden auch weiterhin kommen, sagt Marco. Aber das alleine reiche nicht, um wirtschaftlich erfolgreich zu sein.
22: Wir hatten keinen Umsatzrückgang während der Pandemie. Wir hatten keinen Umsatzrückgang während der schlimmen Hurricanes. Wir hatten den ersten Umsatzrückgang mit der zweiten Amtszeit von Donald Trump.
21: Laut offiziellen Zahlen kamen 2025 in etwa so viele Urlauber nach Florida wie im Jahr zuvor. Aber vor allem aus dem Inland. Aus Kanada reisten hingegen fast 15% weniger an. Insgesamt verzeichneten die USA im letzten Jahr bei internationalen Touristen ein Minus von 6%. Sandra Rios arbeitet für den Tourismusverband von Naples und Umgebung, etwas weiter südlich an Floridas Golfküste. Auch hier sahen die Zahlen zuletzt nicht gut aus. Aber Sandra betont, alles laufe prima. Doch auch sie sagt klar, Inlandstourismus allein könne ausbleibenden ausländischen Tourismus auf Dauer nicht aufwiegen.
2: Da gibt es definitiv einen Unterschied. Wir lieben die internationalen Touristen, weil sie ihren Urlaub lange im Voraus planen. Wir wissen also, dass sie kommen und die Hotels voll sind. Aber sie bleiben auch länger. 1, 2, 3, 4 Wochen, manchmal sogar 2 Monate.
21: Besucher aus dem Ausland geben laut US-Reiseverband im Schnitt $4.000 pro Reise aus. 8-mal mehr als Inlandstouristen. 3 Stunden weiter nördlich in Johns Pass. Hier treffen wir noch jemanden, der sagt, wir haben kein Problem mit dem Tourismus. An Hubbards Marina werden Fische von einer Angeltour filetiert, während ein anderes Boot gleich zur Delfintour aufbricht. Captain Dylan Hubbard betreibt ein Bootsunternehmen in 4. Generation. 12 Schiffe gehören zur Flotte. Er sagt, ihr Jahr war gut.
3: Wir haben keinerlei Einbruch beim Tourismus bemerkt. Anfang 2025 war etwas schleppend. Das lag an den Hurricanes 2024. Es war eine Herausforderung, klarzumachen, ja, wir sind von 2 massiven Hurricanes getroffen worden, aber wir haben den Wiederaufbau geschafft.
21: Hurricanes, nicht Trump. Auch das eine mögliche Erklärung für weniger Besucher, zumindest hier an der Golfküste. Doch Captain Dylan setzt uns noch auf eine andere Spur.
3: Wenn man an Florida denkt, denkt man natürlich an Orlando. Mickey Mouse zieht international Besucher an. Und die Leute wollen dann nicht nur Disney World sehen. Sie machen den Flug, kommen aus dem Ausland. Da locken dann auch unsere Strände.
21: Der Disney-Konzern warnte allerdings jüngst, dass ein, Zitat, Rückgang bei internationalen Besuchern in seinen US-Vergnügungsparks das Wachstum schwäche. Es scheint also doch ein Problem zu geben. Das bestätigt uns auch ein Reiseagent, der ausschließlich Disney-Urlaube vermittelt.
4: Es ist sehr klar, dass viele internationale Reisende, die normalerweise nach Walt Disney World kommen, jetzt andere Ziele wählen. Ich habe viele kanadische Kunden, die mir sagen, dass sie sich dieses Jahr wohler fühlen, nach Disneyland Paris zu reisen.
21: Chris French macht den Job seit vielen Jahren. Disney ist ein Motor für den Tourismus in Florida und der scheint zu stottern.
4: Es ist offensichtlich, dass Florida einen Tourismusrückgang verzeichnet. Das deutlichste Zeichen dafür, Disney bietet Sonderangebote, um Besucher anzulocken. Ich habe noch nie großzügigere und mehr Angebote gesehen als jetzt für Walt Disney World.
21: Auch Immobilienmanager Marco Wischmeier versucht es mit Rabatten. Er zeigt uns eins der Häuser, die er vermietet. Niedrigere Preise, mehr Werbung, so will er wieder mehr ausländische Urlauber anlocken. Aber jetzt komme auch noch der Iran-Krieg dazu.
23: Unser Lawn Service, der mäht alle Grundstücke. Die fahren Trucks und haben einen Anhänger hinten dran. Und wenn der Benzinpreis um 25% steigt, dann haben die 25% mehr Benzinkosten. Und das müssen die umlegen.
21: Also steigen auch die Preise wieder.
23: Ja, und wenn die Leute nicht kommen, weil sie nicht wissen, ob sie genug Benzin haben, um zurückzufliegen, ist schwierig. Es ist wirklich eine ganz, ganz schwierige Situation.
21: Marco sorgt sich weiter um ausbleibende Urlauber. Dylan bleibt zuversichtlich. Für Florida ist entscheidend, wer von ihnen Recht behält. Denn nicht nur die beiden Männer leben vom Tourismus. Der Wohlstand des ganzen Bundesstaates hängt davon ab.

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1: Guten Tag, willkommen zur Tagesschau. Seit fast 20 Jahren gibt es in Deutschland das Elterngeld. Es ersetzt Eltern, die zu Hause bleiben, einen Teil des Einkommens. Die Obergrenze wurde allerdings seit der Einführung 2007 nicht mehr erhöht, obwohl die Kaufkraft durch die Teuerung seitdem um fast ein Drittel gesunken ist. Familienministerin Prien sagte heute, sie würde zwar eine Erhöhung begrüßen, aber dann müsse sie woanders sparen.
2: Die Eltern bei der Kinderbetreuung zu Hause unterstützen. Bisher ein wichtiges Ziel der Bundesregierung. Doch die Sparvorgaben aus dem Finanzministerium könnten künftig auch das Elterngeld betreffen. Es ist der größte Posten im Etat von Bundesfamilienministerin Prien. Die bestätigt heute Veränderungen, möchte aber nicht nur kürzen.
3: Ich halte zum Beispiel die Erhöhung der Mindest- und Höchstbeträge beim Elterngeld für geboten. Auf der anderen Seite sind es ja nicht meine Pläne, sondern es sind die Pläne der Koalitionsspitzen und des Kabinetts. Und wir haben einen Haushalt, bei dem irgendwie noch über 30 Milliarden in 27 und über 60 Milliarden im nächsten Jahr irgendwie eingespart werden müssen.
2: Einsparungen beim Elterngeld. Laut Prien könnte das bedeuten, dass die Leistung nicht mehr so lange gezahlt wird. Derzeit beträgt das Elterngeld normalerweise 65% des Nettolohns vor der Geburt, aber mindestens 300 Euro sowie höchstens 1.800 Euro im Monat. Dieser Satz ist seit Einführung 2007 nicht angepasst. Das Elterngeld hat also für viele an Kaufkraft verloren. Sozialverbände fordern, den Rotstift dort gar nicht erst anzusetzen.
4: Die Vorstellung, die Bezugsdauer fürs Elterngeld zu reduzieren, finde ich im Moment ehrlich gesagt sehr unrealistisch, zumal wir deutlich zu wenig Kinderbetreuungsplätze haben. Was wir jetzt also brauchen, ist mehr Kinderbetreuung, flexible Arbeitszeitmodelle und eben wirklich gute Rahmenbedingungen für beide Elternteile, dass sie sich um Kinder kümmern können.
2: Kritik an der geplanten Elterngeldreform des Familienministeriums kommt auch aus den eigenen Reihen. Die Junge Union kritisiert Kürzungen. Die SPD fordert die Ministerin auf, in anderen Bereichen zu sparen. Bis Juli will die Koalition die Details klären.
1: Die Kosten für die Pflegeversicherung laufen aus dem Ruder. Deshalb hatte Gesundheitsministerin Wagen schon für Mitte des Monats einen Reformplan angekündigt. Doch vorgelegt hat sie ihn bislang noch nicht. Jetzt berichten die Zeitungen des Redaktionsnetzwerkes Deutschland über einen angeblichen Plan. Demnach soll der Beitragszuschlag für Kinderlose erhöht werden. Bislang zahlen sie 0,6 Prozentpunkte vom Bruttogehalt mehr. Künftig sollen es 0,7 sein. Für Menschen mit Kindern sollen die Beitragssätze dagegen unverändert bleiben. Und wir fragen Ilanit Spinner in Berlin, bei einem so großen Loch in der Pflegekasse kann ein erhöhter Beitrag um 0,1 Prozent für Kinderlose eigentlich nicht viel bringen. Wie ist das einzuschätzen?
5: Nein, genau so ist es. Wir sprechen von Defiziten allein in den kommenden Jahren von 22,5 Milliarden Euro. Also das wäre allenfalls ein Baustein unter ganz vielen. Und man sieht da gerade so ein bisschen ein Muster, das wir zuletzt auch schon beispielsweise bei der Einkommenssteuer oder auch davor bei der gesetzlichen Krankenversicherung erlebt haben. Immer wieder sickern so einzelne Vorschläge durch, ohne dass die Regierung bislang ein Gesamtkonzept präsentiert. Und auch der eigentliche Gesetzentwurf hier, der lässt noch auf sich warten. Diskutiert wird demnach nicht nur über höhere Beiträge für Kinderlose, sondern offenbar auch über Änderungen bei den Pflegegraden und über die Frage, wie stark sich die Pflegeversicherung künftig noch an den Kosten für Pflegeheime beteiligt. Ja, klar ist, der Druck, der wächst, denn eigentlich sollte der Gesetzentwurf bereits Mitte Mai vorliegen, so der Plan, um die Pflegereform noch vor der Sommerpause in den Bundestag einzubringen. Ja, ob dieser Zeitplan jetzt noch zu halten ist, das bleibt offen.
1: Ilanit Spinner, danke schön. Gesundheitsexperten beobachten die Entwicklung mit Sorge. Jugendliche greifen wieder häufiger zur Zigarette. Besonders beliebt sind Einweg- und Mehrweg-E-Zigaretten mit Aromen. Bei den 12- bis 17-Jährigen ist die Zahl der Raucherinnen und Raucher in den vergangenen 4 Jahren von 6,1 auf 9,6% gestiegen. Dagegen ist der Tabakkonsum bei Erwachsenen zurückgegangen. Bei den 18- bis 25-Jährigen sank er von gut 29 auf 26,3%. Der Drogenbeauftragte der Bundesregierung Streeck fordert nun wirksame Maßnahmen.
6: Sie selbst rauchen nicht, diese Schülerinnen und Schüler an der Katharina-Henoth-Gesamtschule in Köln-Kalk. In ihrem Umfeld erleben sie aber, dass vor allem der Griff zu E-Zigaretten, sogenannten Vapes, leicht gemacht wird.
7: In jedem Kiosk kann man ja jetzt mit jedem Alter gefühlt sich eine Vape holen. Und die sind auch relativ billig.
8: Die werden so verharmlost von vielen Jugendlichen. Und man kriegt die einfach sehr schnell, also einfach als Zigarette.
9: Und es gibt auch viele Verkäufer, die gar nicht mal wirklich so nach Ausweisen oder sowas fragen.
6: Aus Sicht des Sucht- und Drogenbeauftragten der Bundesregierung ist das Hauptproblem, dass der Rauch von E-Zigaretten nicht mehr nach Rauch schmeckt.
10: Es ist süß, es ist poppig in der Aufmachung und erinnert eher an Gummibärchen als an ein süchtig machendes Produkt. Das ist in meinen Augen eine wirklich perfide Entwicklung, weil Kinder und Jugendliche hier gezielt an einen sehr abhängig machenden Stoff herangeführt werden. Und da müssen wir aus der Politik auch gegensteuern.
6: Streeck fordert zum Beispiel ein Verbot bestimmter Aromastoffe. Außerdem wünscht er sich strengere Regeln für

0: Zum Iran-Krieg gibt es derzeit kaum Nachrichten, die Anlass zu Hoffnung geben. Trotz Waffenruhe und laufender Verhandlungen haben die USA erneut Iran angegriffen. Ziele seien Raketenstellungen im Süden des Landes gewesen, sowie Boote, die Minen in der Straße von Hormus verlegen wollten, teilte die US-Armee mit. Iran sprach von einem Verstoß gegen die Waffenruhe und drohte indirekt mit Vergeltung. Wir fragen in Washington nach Gudrun Engel. Eigentlich sah es so aus, als könne es eine Einigung für ein Kriegsende geben und jetzt wieder Angriffe. Wie kann man das einordnen?
1: Es zeigt einmal mehr, dass man auf Aussagen und Posts von Donald Trump auf True Social, so wie am Wochenende, nichts geben sollte. Denn er formuliert da Gedanken, die selten deckungsgleich mit der Realität sind. Die Frage ist, warum tut er das? Steckt da eine Strategie dahinter? Es zeigt auf jeden Fall die Planlosigkeit, dass man nicht weiß, wie man diesen Krieg beenden soll. Also versucht er es unter dem Motto Zuckerbrot und Peitsche. Zum einen versucht er freundlich zu sein und zu sagen, es läuft gut bei den Gesprächen, um dafür zu sorgen, dass die Gespräche weiterlaufen. Wenn er dann merkt, das funktioniert nicht, dann droht er wieder und sagt, man könne den Iran komplett zerstören. Es zeigt aber, er kommt damit nicht weiter. Diese Angriffe jetzt waren offenbar ein Verteidigungsangriff, weil es Geheimdienstinformationen darüber gibt, dass es dem Iran deutlich schneller als erwartet gelingt, Raketenabschussrampen wieder aufzubauen und Drohnen zu produzieren. Aber ein Ende in diesem Krieg ist erstmal nicht in Sicht.
0: Dankeschön, Gudrun Engel. Die vergangenen Tage erlebten viele Menschen in der Ukraine in Angst und Schrecken. Grund waren heftige russische Angriffswellen. Auch heute ging der Beschuss laut ukrainischen Angaben weiter. Bereits gestern hatte Moskau gewarnt, alle ausländischen Bürger und Diplomaten sollten die ukrainische Hauptstadt Kiew verlassen. Die EU und Deutschland wiesen das zurück. Die Bundesregierung bestellte den russischen Botschafter ein. Man lasse sich nicht durch Drohungen einschüchtern.
2: Gestern hat das russische Außenministerium seine Warnung veröffentlicht, unter anderem auf Deutsch. Es werde weitere heftige Angriffe auf Kiew geben. Auch heute hat die Sprecherin des Außenministeriums dies noch einmal betont.
3: Wir haben nicht nur die ukrainischen Bürger und Anwohner von Kiew vorgewarnt, sondern auch alle ausländischen Vertreter, ihre diplomatischen Mitarbeiter und Bürger aller Länder der Welt. Es wird Schläge gegen Infrastruktur geben, die mit dem Industrie- und Militärkomplex verbunden ist. Der offizielle Grund: Vergeltung für einen Drohnenangriff, den die Ukraine verübt haben soll. Seit Tagen laufen die Bilder davon im russischen Fernsehen. Eine Bildungseinrichtung in Luhansk im Osten der Ukraine von Russland besetzt. 21 Menschen seien gestorben. Das sind doch unsere Kinder. Das ist doch der Schmerz jeder Mutter, verstehen Sie? Das ist sehr beängstigend. Es tut sehr weh, wenn Eltern ihre Kinder beerdigen. Dass auch in Kiew Zivilisten bei Angriffen getötet wurden, zeigt das russische TV nicht. Offiziell heißt es in Russland, nur militärische Einrichtungen seien attackiert worden. Und die Anwerbung für russische Soldaten geht weiter. Heute hat der Kreml mitgeteilt, Schulden in Höhe von rund 120.000 Euro werden erlassen, wenn sich neue Kämpfer für ein Jahr verpflichten.
0: In Belgien ist ein Kleinbus mit Schülern auf einem Bahnübergang von einem Zug erfasst worden. 4 Insassen kamen ums Leben, unter ihnen 2 Jugendliche. 5 weitere wurden schwer verletzt. Das Unglück ereignete sich nordwestlich von Brüssel. Nach Angaben der Bahngesellschaft fuhr der Bus auf den Übergang, obwohl die Schranken geschlossen waren. Er wurde durch den Aufprall gegen einen Kabelmast geschleudert. Die Insassen des Zuges blieben unverletzt. Und zur Wirtschaft jetzt, Markus Gürner an der Frankfurter Börse. Deutschland will die wirtschaftliche Abhängigkeit von anderen Ländern erklärtermaßen reduzieren in Bezug auf China, aber wächst sie? In welchen Bereichen?
4: In nahezu allen Bereichen. Also besonders klar wird das sichtbar bei seltenen Erden. Seltene Erden, das ist quasi das, wo China das Monopol hat. 90% der seltenen Erden kommen aus China. 93% der verarbeiteten seltenen Erden sind aus China. Und das bedeutet, dass man da eben eine große Abhängigkeit hat. Und mit den Möglichkeiten, die China dann auch hat und die es auch schon ausgenutzt hat, zum Beispiel Exportbeschränkungen, macht man anderen, unter anderem auch deutschen Unternehmen, das Leben schwer. Zusätzlich kommt erschwerend hinzu, dass chinesische Unternehmen ganz viele Dinge herstellen, die hoch subventioniert sind, Autos, E-Autos beispielsweise. Und war es früher so, dass deutsche Unternehmen sehr erfolgreich in China waren, ist es jetzt so, dass chinesische Unternehmen Konkurrent sind in Europa. Das soll sich ändern. Darüber will die Bundeswirtschaftsministerin Reiche bei ihrem Besuch in China dann auch

0: und sprechen.
1: Dankeschön, Markus Görner. Die Bierdusche nach Abpfiff durfte gestern Abend nicht fehlen. Der SC Paderborn feierte ausgelassen den Aufstieg in die Fußball-Bundesliga. Im Rückspiel der Relegation hatte sich der Zweitligist zuvor gegen den VfL Wolfsburg mit 2:1 durchgesetzt nach torlosem Hinspiel. Fassungslosigkeit dagegen bei den Wölfen. Nach fast 3 Jahrzehnten Zugehörigkeit im Fußball-Oberhof heißt es nun Neuanfang in Liga 2.
2: Beim SC Paderborn gab's kein Halten mehr. Gestern Abend brachen direkt nach Schlusspfiff sowohl auf dem Spielfeld als auch in der Paderborner Innenstadt alle Dämme.
3: Super, mega geil, wir sind aufgestiegen! Ja!
4: Es ist einfach Wahnsinn, dass wir das heute gezogen haben, ist einfach so unglaublich. Und bin so stolz auf die Jungs. Was wir hier die ganze Saison und auch heute geleistet haben, ist einfach heftig.
2: Unmittelbar nach Spielbeginn müssen die Ostwestfalen zunächst den Schock eines Gegentreffers verdauen. Der VfL Wolfsburg in Weiß geht durch Pečinović schon in der 3. Minute mit 1:0 in Führung. Nach einer Viertelstunde schwächt sich der Klub aus Niedersachsen jedoch selbst. Der schon gelb verwarnte Joachim Mähle sieht nach diesem überharten Einsteigen gelb-rot, Wolfsburg nur noch zu 10. Die folgende Überlegenheit des SCP führt kurz vor der Pause zum 1:1. Philipp Bilbia, der Top-Torjäger der Ostwestfalen, gedankenschneller als die VfL-Abwehr. Nach 90 Minuten der Spielstand 1:1. In der Verlängerung erzielt dann Laurin Kurda das Erlösende und viel umjubelte 2:1 für Paderborn, das den Abstieg für den VfL Wolfsburg besiegelt.
5: Wenn man 30 oder fast 30 Jahre jetzt in der Bundesliga miteinander gespielt hat, dann ist die Enttäuschung groß bei allem im Verein, bei den Fans. Das muss auch so sein, wenn was Neues entstehen soll.
2: Wie es mit dem VfL Wolfsburg in Liga 2 jetzt weitergeht, ist noch ungewiss.
1: Eine frühe Hitzewelle sorgt in einigen Teilen Europas für erhebliche Probleme. In Frankreich war es gestern der heißeste Tag im Mai seit Beginn der Aufzeichnungen. Die hohen Temperaturen sollen noch mindestens bis Ende der Woche anhalten.
6: Hundstage, so nennt man eigentlich die Hitzephase im August. Aber Frankreich erlebt gerade historisch frühe Hundstage. Temperaturen zwischen 33 und 37 Grad Ende Mai, das sind neue Rekorde. Die Franzosen versuchen, sich auf die unerwartet frühe Hitzewelle einzustellen. Manche sind beunruhigt. Ich habe gestern eine Frau gesehen, die wegen der Hitze ohnmächtig geworden ist. Das macht uns schon Sorge, dass es im Mai so heiß wird. 7 Tote werden der Hitzewelle bereits zugeschrieben. 2 unmittelbar wegen der hohen Temperaturen, 5 weitere, weil sie beim Baden ertrunken sind. Frankreichs Gesundheitsministerin warnt heute auf einer Pressekonferenz. Sie müssen sich vor dieser Hitze schützen, auch wenn wir uns schon daran gewöhnen. Und achten Sie auch auf schutzbedürftige Menschen um Sie herum. Noch bleiben Schulen und Sporteinrichtungen geöffnet. Die Regierung will die Temperaturen aber weiter im Blick halten. Auch in Großbritannien sind die Menschen einer sehr frühen Hitzewelle ausgesetzt. Der Wachwechsel der Guards am Buckingham-Palast wird zum schweißtreibenden Ereignis. In Schottland sind bei Edinburgh bereits erste Waldbrände ausgebrochen. In Frankreich soll die große Maihitze laut Meteorologen bis zum Wochenende anhalten. Erst dann machen sie Hoffnung auf etwas Abkühlung.
7: Der Dienstag nach Pfingsten, hier ist Tagesschau 24, der Nachrichtensender der ARD. Schön, dass Sie dabei sind. Im Ostseeraum kommt es bei Flugzeugen seit einigen Jahren immer wieder zu Störungen der GPS-Verbindungen. Die Navigation mithilfe von Satelliten funktioniert dann einfach nicht mehr. Der Ursprung der Störsignale liegt nach Recherchen des NDR offenbar in Russland. Sicherheitsexperten sprechen von hybrider Kriegsführung.
8: Der übliche Kontrollgang vor dem Start. Pilot Oliver Quita aus Schleswig-Holstein hat gleich etwa 60 Passagiere an Bord. Guten Tag aus dem Cockpit. Von Kopenhagen aus geht es auf die Ostseeinsel Bornholm. Genau in dieser Gegend haben Piloten seit einiger Zeit immer wieder Probleme. Das GPS-Navigationssystem fällt aus.
9: Die Störungen haben seit 2022 extrem zugenommen, ja. Ich habe es in den letzten 5 Jahren etwa 3 bis 4 Mal erlebt. Ich weiß von Kollegen, die regelmäßig Richtung Finnland ins Baltikum fliegen, dass sie es täglich haben.
8: Normalerweise garantiert das GPS mit Hilfe von Satellitendaten, dass Verkehrsflugzeuge jederzeit wissen, wo sie sich befinden. Empfänger an Bord kommunizieren mit den Satelliten. So lässt sich die Position genau bestimmen. Doch über der Ostsee werden genau diese Signale mittlerweile häufig blockiert. Durch Störsignale vom Boden. Fachleute nennen das Jamming. Das Empfangsgerät an Bord meldet dann einen Fehler und kann die Position nicht mehr bestimmen. Und das ist nicht alles. Manche Störungen sorgen in Cockpits für diese falschen Alarme. Viele Piloten sind deshalb sehr besorgt, wie eine Umfrage eines internationalen Branchenverbands belegt. Doch wo kommen diese ganzen Störungen her? Weil die Flugzeuge die Fehlermeldungen automatisch an Bodenstationen senden, lässt sich festhalten, in Europa ist die Ostsee ein Hotspot der Störungen. Forscher haben Quellen in Russland lokalisiert, etwa in einer großen Störanlage in der Enklave Kaliningrad. Die EU-Kommission spricht von einem hybriden Angriff. Die deutsche Marine beobachtet die Situation. So etwa die Mannschaft der Korvette Erfurt. Seit Beginn des russischen Angriffskriegs konzentriert sich ihr Einsatz auf die Nord- und Ostsee. Wie sicher ist es, dass die GPS-Störungen russische Attacken sind?
0: Je weiter ich nach Osten komme, auch da kann ich dann auf dem eigenen Hoheitsgebiet auf russischer Seite Anlagen positionieren, die in der Lage sind, mit viel Energie das elektromagnetische Spektrum so zu stören, dass ich da entsprechende Probleme und Ausfälle im GPS habe.
8: Wenn russische Kriegsschiffe wie dieses sich der deutschen Küste nähern, rückt die Marine an. Doch was sie tun kann, auch gegen GPS-Störungen, das ist eine politische Entscheidung von Bundestag und Bundesregierung.
10: Russland will zeigen, dass es in der Lage dazu ist, noch verstärkter für Chaos zu sorgen, als es das eh schon tut. Man muss sich eben auch überlegen, ob man im Zweifel ähnliche Maßnahmen auch selber aktiv einsetzt, asymmetrisch, um zu sagen, Moment mal, das, was du da tust, das könnten wir im Zweifel auch. Also lassen wir es lieber ganz.
8: Müssen Passagiere sich nun Sorgen machen wegen der Störungen? Die Lufthansa Group bestätigt, die Täuschung des GPS sei eine schwerwiegende Beeinträchtigung der Sicherheit der Zivilluftfahrt. Gleichzeitig heißt es aber auch, die Sicherheit sei durch bestehende Systeme gewährleistet.
7: Und bei mir im Studio ist jetzt Simon Heume vom NDR, der die Geschichte mitrecherchiert hat. Guten Tag. Wenn es jetzt immer wieder solche GPS-Störungen gibt, sowohl im Schiffs- als auch im Flugverkehr, welche Sorgen müssen wir als Passagiere uns dann eigentlich machen?
11: Die Frage haben wir auch gestellt, und zwar den Airlines, die viel über die Ostsee fliegen. Und deren Antwort war, also zum Beispiel die Lufthansa Group hat uns relativ ausführlich geantwortet, und die haben gesagt, dass sie die GPS-Manipulationen als schwerwiegende Beeinträchtigung der Sicherheit der Zivilluftfahrt sehen. Mhm. Also die nehmen das Problem durchaus ernst. Aber sie sagen auch, trotzdem sind Passagiere sicher. Es ist nicht unsicher, in ein Flugzeug zu steigen, was über die Ostsee fliegt. Man muss vielleicht einmal verstehen, wie so ein Flugzeug funktioniert. Es hat ganz viele unterschiedliche Sicherheitssysteme, die ineinander greifen. Mhm. Es gibt Fälle, das sind oft Verkettungen von ganz ungünstigen Umständen, wo halt mehrere von diesen Sicherheitssystemen ausfallen. Es gab einen Fall in Aserbaidschan, da ist ein Flugzeug nach Russland geflogen. Das GPS ist ausgefallen und es ist dann letztendlich abgestürzt. 38 Menschen sind ums Leben gekommen. Es war dichter Nebel. Sie konnten nicht sehen, wo sie hinfliegen. Wenn dann das GPS-Netz ausfällt, das ist natürlich ungünstig. Aber man muss sagen, ja, es besteht jetzt keine akute Gefahr, wenn man jetzt in ein Flugzeug steigt, was über die Ostsee fliegt.
7: Trotzdem hinterlässt das jetzt gerade bei mir so ein bisschen mulmiges Gefühl. Wie reagieren denn Piloten im Fall so einer GPS-Störung? Was machen die dann?
11: Ich kann das mulmige Gefühl sehr, sehr gut verstehen. Die Piloten, aber auch die Kapitäne auf See sind mittlerweile, so unser Eindruck, sehr, sehr gut geschult. Mhm. Zum Beispiel im Cockpit ertönt unter Umständen, wenn sowas vorkommt, ein lauter Alarm. Das heißt, es ist wahnsinnig laut. Die Sicherheitssysteme schlagen an und sie stellen einfach die bestimmte Sicherheitssysteme aus. Das ist jetzt für den normalen Flugverkehr kein großes Problem, es ist aber auch nicht optimal. Diese Sicherheitssysteme gibt's nicht umsonst. Wir haben uns lange mit der deutschen Flugsicherung unterhalten und die hat gesagt, gerade ist kein Problem, wir sind Herr der Lage, aber sollte es vermehrt auftreten, also sollten wir jetzt noch viel, viel mehr von diesen Störungen haben, dann könnte das durchaus zum Problem werden und sie bräuchten einfach mehr Lotsen, die dann die Flugzeuge navigieren, auch wenn das GPS ausfällt.
7: Warum macht Russland das überhaupt? Sind das irgendwie Nadelstiche? Ist das so eine Machtdemonstration?
11: Man kann GPS-Spoofing und Jamming immer zweifach lesen. Einmal als defensives Mittel. Als Staat im Krieg, das machen viele Militärs auf der Welt, will ich meine militärischen Anlagen schützen. Ich will meine zivile Infrastruktur schützen. Das heißt, ich stelle Masten auf, die großflächig jammen und spoofen, so heißt das im Fachjargon, damit Drohnen ihr Ziel nicht finden. Aber es wird so großflächig im Ostseeraum eingesetzt, dass eigentlich, so sagt es ein Sicherheitsexperte, Nico Lange, nicht mehr davon geredet, die Rede sein kann, dass es irgendwie defensiv ist, weil es eben so häufig auftritt. Es gilt unter Militärexperten als potenzielle Vorbereitung eines Schlachtfelds. Das muss man ganz klar so sagen. Also GPS-Jamming und Spoofing kann auch dafür eingesetzt werden, zu gucken, was macht der Gegner, wie reagiert er in bestimmten Situationen. Und es reiht sich so ein bisschen ein in dieses, die Ankerkette, die über den Boden geschliffen wird, die Drohnenüberflüge über kritischer Infrastruktur. Und auf dieser Ebene ist es zu lesen. Es ist aber potenziell auch immer eine Vorbereitung und ein hybrider Angriff.
7: Vielleicht können wir gleich nochmal auf die politischen Reaktionen gehen. Vorher nochmal der Blick auf die Schiffskapitäne. Auch die haben das Problem, mit welchen Folgen?
11: Wir waren unterwegs mit einer Fähre, Finnair. Die transportieren Güter, aber auch Menschen. Und wir führen ein Interview, wir sind in Finnland unterwegs, wir führen ein Interview und mittendrin geht ein riesiger Alarm los. Wir waren näher russischer Hoheitsgewässer und es fängt an zu piepen und wir dachten, was ist denn nun los? Und wir wurden in dem Moment, ist das GPS aufgefallen. Später haben uns die Behörden erklärt, dass es 16 Schiffen um uns herum auch so ging. Und dann ist natürlich erstmal Konzentration da auf so einem Schiff. Das Schiff, mit dem wir unterwegs waren, ist sehr, sehr gut ausgestattet. Die haben ganz moderne Technik an Bord. Die wissen genau, okay, der Satellit funktioniert noch, der ist kaputt. Also, was heißt kaputt, aber ist quasi nicht mehr abrufbar gerade. Die große Sorge in Schifffahrtskreisen ist, dass es viele Crews gibt in der Ostsee, die sich nicht so gut auskennen. Die kennen die Gewässer nicht. Die kamen auch von diesen hybriden Angriffen, keine Ahnung. Es gab einen Fall, da ist tatsächlich so ein Transportschiff auf Grund gelaufen, lag da auch eine Weile vor Ort. Der große Horror in der Szene ist es tatsächlich, dass mal ein Ölschiff auf Grund läuft. Und dann haben wir eine Ölkatastrophe in der Ostsee. Und da sagte uns der Experte dafür, das wollen wir uns alle nicht vorstellen, was dann passiert.
7: Jetzt hinterlässt du schon wieder ein mulmiges Gefühl bei mir. Deswegen die Frage, gibt es irgendeine Möglichkeit, dagegen vorzugehen, außer das politisch zu adressieren?
11: Ja, also es gibt auf jeden Fall auf der politischen Ebene Akteure, die sich damit beschäftigen. Die nicht politische Ebene wäre die technische. Auch da gibt es Möglichkeiten. Ich habe ja es erwähnt, bestimmte Schiffe haben schon diese moderne Technik an Bord, die das sehr gut zeigen kann, wo wird gerade wie gespooft. Auf der politischen Ebene, wir haben es auch gerade schon im Beitrag gehört, gibt es schon auch Überlegungen zu sagen, okay, wenn das weitergeht und wenn es vielleicht sogar schlimmer wird, dann müssen wir am Ende zurückjammen und spoofen. Dazu sind die Militärs auch in Europa durchaus technisch in der Lage. Das ist jetzt nicht exklusiv Russland, die das kann. Wir haben auch mit von der Leyen gesprochen, mit Kaja Kallas gesprochen. Und sie sagte, ja, das ist, wir müssen das ernst nehmen. Sie nimmt es auch total ernst. Das ist aber auch eine Frage, mit der sich die NATO beschäftigen muss.
7: Simon Holme vom NDR, Dankeschön für das Gespräch.
11: Vielen Dank.
7: Der Sport hier bei Tagesschau 24 und da ist der SC Paderborn zurück in der Fußball-Bundesliga. Im entscheidenden Relegationsrückspiel gegen den VfL Wolfsburg spielten die Ostwestfalen lange in Überzahl. Es dauerte dann aber doch bis in die Verlängerung, ehe der Zweitligist wirklich jubeln konnte. Für die Niedersachsen dagegen ist es nach 29 Jahren der erste Abstieg überhaupt aus der Bundesliga.
12: Der Wahnsinn in Ostwestfalen, in Paderborn, brechen alle Dämme. Der SCP schafft zum dritten Mal in der Vereinsgeschichte den Aufstieg ins Oberhaus des deutschen Fußballs. Die Paderborner Fans nach dem 0:0 im Hinspiel schon vor der Partie in Aufstiegsstimmung. Doch dann geht der VfL Wolfsburg schon nach 3 Minuten durch Jenan Pejcinovic in Führung. Ein perfekter Start für den Erstligisten. Nach 14 Minuten sieht dann aber der kurz zuvor verwarnte Wolfsburger Mähle die gelb-rote Karte nach diesem groben Foulspiel gegen Hansen. Der VfL noch mindestens 75 Minuten in Unterzahl und das nutzt der Zweitligist nach 39 Minuten durch Philipp Bilbia. Der Ausgleich völlig verdient. Paderborn bestimmt nach dem Platzverweis die Partie nach Belieben. Wolfsburg nur noch hinten drin, aber die Paderborner vergeben die besten Möglichkeiten. So bleibt es bei diesem 1:1 bis zum Ende der regulären Spielzeit. Und in der Verlängerung ist es dann Laurin Kurda, dem der entscheidende Treffer gelingt. Das 2:1 in der 100. Spielminute, auch der Endstand, der Aufstieg des SC Paderborn ist geschafft.
13: Wir haben das Ganze wirklich top gemacht und da Respekt vor dieser jungen Truppe, dass wir da so geduldig geblieben sind und nicht irgendwie unruhig wurden. Danke auch nochmal ans Stadion. Ganz unglaublich, was hier abgeht, was hier passiert ist, vorm Spiel, während dem Spiel und wahrscheinlich auch jetzt.
12: Der VfL Wolfsburg in der nächsten Saison nur noch zweitklassig. Der SC Paderborn dagegen erfüllt sich seinen Aufstiegstraum.
7: Und damit zum internationalen Fußball. Erstmals in der Geschichte der Stadt Leipzig findet dort das Finale eines Fußball-Europapokals statt. In der Conference League, dem jüngsten UEFA-Wettbewerb, wird der erst fünfte Titelträger insgesamt ermittelt. Im früheren Leipziger Zentralstadion, das für einen Tag zum Leipzig Stadium wird, stehen sich morgen Abend Crystal Palace aus England und der spanische Club Rayo Vallecano gegenüber.
14: Wave and Gothic trifft auf Conference League Finale. Über 25.000 Gäste waren über Pfingsten in Leipzig und rund 30.000 Fußballfans kommen bis zum Mittwoch zum Finaltag in die Stadt.
15: Natürlich wollen wir hier zeigen, dass wir in der Lage sind, auch wieder große Events ohne Probleme auf die Beine zu stellen, uns da eine Visitenkarte ausstellen und da als Stadt auch im Wettbewerb wachsen, wenn es darum geht, das Thema Sport, Sportgroßveranstaltungen zu platzieren.
14: Crystal Palace kommt aus London, Rayo Vallecano aus Madrid. Eine direkte Anreise per Flieger ist da nach Leipzig nicht möglich. Wir haben zuerst den Flieger genommen und dann den Zug. Ging eigentlich ganz gut. Kultur trifft auf Sport. Leipzigs Marktplatz ist die Begegnungsstätte. Es ist eine sehr schöne Stadt. Wir genießen es. Leipzig ist im Finalfieber. Am Mittwoch geht es dann um diesen Pokal in der Conference League.
7: Und jetzt kommen wir zu einer ganz besonderen Sportveranstaltung in Las Vegas. Da haben erstmals die sogenannten Enhanced Games stattgefunden, auf Deutsch in etwa sowas wie erweiterte Spiele. Man könnte auch sagen Dopingspiele, denn versorgt mit leistungssteigernden Substanzen wie Testosteron oder auch Wachstumshormonen traten 42 Athleten in verschiedenen Disziplinen an und das für Spitzenprämien. Die Sponsoren dieser umstrittenen Veranstaltung hatten da offenbar Weltrekorde erwartet. Doch davon gab es in Las Vegas am Ende gerade mal einen.
16: Auf einen Moment wie diesen haben die Veranstalter gewartet. Ein Weltrekord, der nicht offiziell anerkannt wird. Für den Sieger gibt es $1 Million. Es bleibt der einzige Weltrekord an diesem Abend. Las Vegas, hier finden die Spiele statt. Seit Monaten nehmen die Athletinnen und Athleten Wachstumshormone, Testosteron oder Anabolika. Alles unter ärztlicher Aufsicht, sagen die Veranstalter in den sozialen Medien. Zwei der Mitbegründer sind deutsche Krypto- und Biotech-Investoren. Sie argumentieren, bei ihnen sei Doping wenigstens transparent. Die Hälfte aller Athleten gibt zu, verbotene Substanzen zu nehmen. Und nur 1% wird erwischt. Das bedeutet, jeder Zweite betrügt und kommt davon. Diese Zahlen sind nicht überprüfbar. Dass die Doping-Dunkelziffer ein Problem ist, ist unbestritten. Bei der Veranstaltung wird permanent mit dem enormen Preisgeld geworben. 1 Million für einen Weltrekord, 250.000 für einen ersten Platz. Das hat auch den deutschen Schwimmer Marius Kusch gelockt. 2019 war er Europameister und jetzt ist er hier.
17: Wenn man aus dem olympischen Sport kommt, du musst in der absoluten Spitze sein. 1%, du musst Goldmedaillen immer wieder über mehrere Jahre gewinnen. Dann kann man sich eventuell ein finanzielles Polster aufbauen. Aber in der Situation, in der ich bin und in der viele andere sind, die Realität ist, dass man mehr oder weniger selbstfinanziert ist.
16: Unter den 42 Athleten sind ehemalige Olympioniken, viele über 30 und seit Jahren raus aus dem Spitzensport. Kritiker wie der Olympiateilnehmer Joscha Salchow finden das Konzept verantwortungslos.
18: Doping ist gefährlich. Du setzt am Körper ein Risiko aus, wo du nicht weißt, was nachher passiert. Es gibt keine Referenzwerte dafür, wie viel von einer Substanz sollst du nehmen oder wie auch immer. Das ist ja alles nachher irgendwie nach Trial and Error.
16: Hinzu kommt, hinter den Enhanced Games steht ein milliardenschweres Geschäftsmodell. Auf der Webseite können die Präparate gekauft werden. Investoren wie der Tech-Milliardär Peter Thiel und Trumps Sohn Donald Jr. finanzieren die Enhanced Games und setzen auf den Markt der Leistungsoptimierung.
18: Nachher ist das Geld einfach nur dazu da, um die Athleten dort reinzulocken, um über diesen Weg dann eine Rechtfertigung für die späteren Verkäufe der leistungssteigernden Mittel oder was auch immer man dann verkaufen möchte über die Seite der Enhanced Games. Darum geht's eigentlich.
16: Nach einem halben Tag ist das Spektakel wieder vorbei. Ob die Spiele wiederholt werden, ist wohl noch offen.
7: Und jetzt vertiefen wir noch einige der wichtigen Themen dieses Tages in unserem Nachrichtenupdate zusammen mit meinem Kollegen Luca Benincasa aus der Tagesschau-Redaktion. Lukas, war gerade schon Thema in der Tagesschau in 100 Sekunden. In Belgien gab es ein Zugunglück an einem Bahnübergang. Ein Schulbus war darin verwickelt. Von 4 Toten ist die Rede. Wie ist da momentan der Stand?
19: Ja, also man weiß jetzt mittlerweile immer ein bisschen mehr. Dieses Unglück, diese Kollision des Zuges mit dem Schulbus hat sich ereignet gegen kurz nach 8 Uhr. Und tatsächlich, nach dem, was wir wissen, ist es so gewesen, dass der Bus dann ziemlich frontal von dem heranfahrenden Zug erfasst wurde. Also an einem Bahnübergang hat sich das Ganze abgespielt in einem kleinen Städtchen zwischen Antwerpen und Brüssel. Und der genaue Tathergang oder der Unfallhergang, den ermittelt natürlich gerade die Polizei und sie hat auch schon mal ein erstes Lagebild abgegeben, wie genau sich dieses Unglück denn ereignet hat. Wir hören mal rein.
20: Um kurz nach 8 am Morgen ist hier ein Schulbus gefahren, auf der Straße entlang der Bahnstrecke. Der Busfahrer wollte die Bahnstrecke dann überqueren, aber der Bahnübergang war zu diesem Zeitpunkt gesperrt. Dann kam ein Zug aus Brügge und der ist mit dem Bus kollidiert. Im Bus waren 7 Kinder, der Fahrer und ein Begleiter. 2 Kinder sind nicht mehr am Leben, auch der Fahrer und die Begleitperson sind verstorben. Alle anderen werden im Krankenhaus versorgt.
19: Ja, die traurige Gewissheit, 9 Personen in diesem Schulbus haben sich da drin befunden. 4 sind verstorben, darunter 2 Kinder im Alter zwischen 12 und 15 Jahren. Und André, du hast es ja gerade in der Tagesschau in 100 Sekunden schon gesagt, die 100 Passagiere des Zuges, die sind aber Stand jetzt unverletzt geblieben.
7: Wenn es doch jetzt aber heißt, dass der Bahnübergang eigentlich gesperrt war, wie konnte es dann trotzdem zu diesem Unfall kommen?
19: Das ist die große Frage, die gerade die Polizei beschäftigt. Es ist klar gesagt worden, ziemlich schnell auch nach diesem Unglück, hier sehen wir auch die Bilder von der Unfallstelle, dass dieser Bahnübergang eben gesperrt bzw. gesichert gewesen sein soll. Die Schranken sollen unten gewesen sein. Es hat auch geblinkt. Also alle Warnsignale, die es da braucht, um so einen Bahnübergang zu sichern im normalen Alltag, die waren vorhanden, sagt die Polizei. Darum ist das jetzt eben die große Frage. Warum ist dieser Bus, der ja kein Linienbus war, wir sehen es hier, sondern eher ein Minivan, könnte man sagen. Warum ist der darüber gefahren? Hat er den Zug nicht kommen sehen, Signale ignoriert? Das sind alles Fragen, die geklärt werden müssen. Wir sehen es aber auch hier auf den Bildern. Der Aufprall muss immens gewesen sein. Dieser Schulbus soll ja bis zu 15 Meter weit geschleudert worden sein und belgische Medien berichten, dass der Zug bei dem Aufprall eben ungefähr 120 Kilometer schnell war.
7: Wir wechseln das Thema, schauen nach Saudi-Arabien, denn seit gestern hat ja für viele gläubige Muslime die große Pilgerfahrt Hadsch begonnen. Trotz des Krieges in Iran haben sich Millionen Menschen aufgemacht auf den Weg nach Mekka. Risikofaktor in den vergangenen Jahren ja immer schon die extreme Hitze. Menschen waren da mit Schirmen unterwegs, trotzdem sind viele kollabiert. Wie sind da die Bedingungen dieses Jahr?
19: Ja, ähnlich wie in den vergangenen Jahren. Es ist wieder sehr, sehr heiß. Davon lassen sich viele Pilger aber nicht abhalten. Auch nicht davon, dass in der Region gerade Krieg herrscht. Das sieht man auch an den Zahlen. Also es sind weniger Pilger aus Iran gekommen nach Mekka, aber insgesamt mehr ausländische Pilger, sagen saudi-arabische Behörden. Insgesamt ist davon 1,5 Millionen Pilgerinnen und Pilgern zu lesen, die sich aufgemacht haben nach Mekka. Und heute ist eben der Höhepunkt dieser Pilgerfahrt Hajj angedacht. Nachdem die Pilger erst auch die Kaaba in Mekka umrundet haben, haben die sich jetzt aufgemacht seit den frühen Stunden zum Berg Arafat. Der ist in der Nähe von Mekka. Wir sehen hier die Bilder und die Sonne schon in den frühen Morgenstunden. Die hat geknallt, unerbittlich. Schon am Morgen waren da 40 Grad gemessen worden. Jetzt die Temperatur noch deutlich höher. Und wir sehen es, dass viele, viele Menschen, die sich aufmachen, diesen 70 Meter hohen Berg erklimmen, dann da auch beten, so wie es der Prophet Mohammed gemacht haben soll vor ungefähr 1400 Jahren. Die sind geschützt mit Sonnenschirmen. Freiwillige verteilen viel Wasser oder die Menschen suchen auch ja Schutz in den kleinen ja Unterständen an diesem Berg, mehr oder weniger. Ja, André, die extremen Bedingungen, die waren ja eben in den vergangenen Jahren schon Thema. Vor zwei Jahren sind 1300 Menschen infolge der Hitze dort gestorben. Aber zum Glück, in diesem Jahr, da läuft bisher alles gut und solche Meldungen erreichen uns aktuell noch nicht.
7: Wir bleiben beim Thema Hitze, denn nicht nur in Saudi-Arabien ist es sehr warm, auch in weiten Teilen Westeuropas gibt es jetzt schon eine Hitzewelle, erste des Jahres und das schon Ende Mai. Großbritannien und Frankreich zum Beispiel hat es auch erwischt, bis zu 36 Grad sind da schon gemessen worden. Was für Bilder hast du von dort? Wie gehen die Menschen mit dieser Jahreszeit oder mit dieser Hitze zu dieser Jahreszeit um?
19: Es ist schon ungewöhnlich, dass im Mai solche Temperaturen gemessen werden in Frankreich und in Großbritannien. Ich habe mal Bilder mitgebracht aus Frankreich. Wir sehen es hier. Jeder, der vielleicht schon mal in Paris war, der weiß, wie sich der Beton dann auch aufheizen kann. Eine ja Großstadt eben. Und die Menschen, die sind viel im Schatten im Park und versuchen sich eben hier durch ein wenig Wasser an Brunnen oder eben im Schatten abzukühlen. Das braucht es auch. In Paris sind es 32 Grad, im Westen des Landes schon über 36 gemessen worden. Eine Rekordtemperatur für Frankreich im Mai. Und das gehört auch zur Wahrheit, französische Behörden, die haben eben auch schon bekannt gegeben, dass es 7 Tote gegeben hat in Zusammenhang mit der anhaltenden Hitze. Das eben auch leider immer wieder ein Thema. Ähnliche Bilder gibt es in Großbritannien, auch da neue Temperaturrekorde erreicht. Und darum sind die Menschen in Großbritannien und auch in Frankreich dazu aufgerufen, ja, nicht zu viel Zeit in der prallen Sonne zu verbringen und ein bisschen Siesta zu machen, die Arbeit auf die frühen Stunden am Tag und eben die Abendstunden zu verlegen und eben nicht sich zu lange aufzuhalten in der prallen Sonne.
7: Und das schon im Mai, Juni, Juli, August kommen wir erst noch. Dankeschön, Luca, für dieses Update.
19: Gerne.
7: Gesundheitsexperten sprechen von einem besorgniserregenden Trend. Während der Tabakkonsum bei Erwachsenen zurückgegangen ist, rauchen wieder mehr Jugendliche in Deutschland. Besonders beliebt bei den unter 18-Jährigen sind Einweg- und Mehrweg-E-Zigaretten mit Aromen, obwohl der Verkauf an sie eigentlich verboten ist. Der Vorwurf von Experten, die Zusatzstoffe machen den Konsum besonders für junge Menschen attraktiv und bringen sie so in eine Nikotinabhängigkeit. Der Drogenbeauftragte der Bundesregierung Streeck fordert jetzt wirksamere Maßnahmen.
3: Rauchen ist immer noch der häufigste Grund für vorzeitige Todesfälle. Und wer als junger Mensch mit dem Rauchen anfängt, hört oft nicht mehr damit auf. Deshalb nimmt die heute veröffentlichte Studie vom Bundesinstitut für öffentliche Gesundheit besonders das Rauchverhalten junger Menschen in den Blick. Während die Zahl der Raucherinnen und Raucher unter den 18- bis 25-Jährigen in den vergangenen 4 Jahren auf 26,3% gesunken ist, ist der Anteil bei den 12- bis 17-Jährigen auf 9,6% gestiegen. Diesen Anstieg beobachten auch Schülerinnen und Schüler an der Katharina-Henoth-Gesamtschule in Köln-Kalk. Sie selbst rauchen nicht, erleben aber, dass vor allem der Griff zu E-Zigaretten, sogenannten Vapes, leicht gemacht wird.
21: Jugendliche rauchen ja eher Vapes, die sind einfach zugänglicher und die werden so verharmlost.
22: Und es gibt auch viele Verkäufer, die gar nicht mal wirklich so nach Ausweisen oder sowas fragen.
3: Aus Sicht des Drogenbeauftragten der Bundesregierung ist das Hauptproblem, dass der Rauch der E-Zigaretten nicht mehr nach Rauch schmeckt und trotzdem süchtig macht.
23: Das ist in meinen Augen eine wirklich perfide Entwicklung, weil
2: Kinder und Jugendliche hier gezielt an einen sehr abhängig machenden Stoff herangeführt werden. Und da müssen wir aus der Politik auch gegensteuern.
3: Streeck fordert zum Beispiel ein Verbot von Aromen. Außerdem wünscht er sich eine höhere Tabaksteuer und eine Stärkung von Polizei und Zoll, damit weniger Rauchprodukte an Jugendliche abgegeben werden.
7: Und über dieses Thema hat meine Kollegin Damla Hekimolu mit dem Drogenbeauftragten der Bundesregierung, mit Hendrik Streeck, gesprochen. Sie hat ihn zunächst gefragt, ob sich das Problem Rauchen eher verschiebt, nämlich hin zu neuen Nikotinformen, weil viele Jugendliche heute eher zu Vapes oder E-Zigaretten greifen als zur klassischen Zigarette.
2: Wir waren über die letzten Jahre sehr erfolgreich in der Tabakprävention. Aber wir sehen jetzt das erste Mal eine Trendwende, nämlich dass ein Anstieg bei den 12- bis 17-Jährigen von 6% in 2021 zu 9,6% in 2025. Diese Trendwende müssen wir ernst nehmen. Es geht dann nicht nur um die Einweg-Vapes und die Mehrweg-Vapes, sondern auch um die Tabakprodukte. Und wir müssen in meinen Augen aus der Gesellschaft und aus der Politik hier handeln. Es sind Stoffe, die hochgradig abhängig machen und zu sehr vielen Todesfällen führen.
1: Und deswegen sprechen Sie heute von einem klaren Warnsignal. Warum reagiert denn die Politik erst jetzt, obwohl der Trend bei Vapes und Nikotinbeuteln ja seit Jahren sichtbar ist?
2: Nun, in dieser Bundesregierung haben wir uns vorgenommen, auch in den verschiedenen Bereichen von Tabak- und Nikotinkonsum deutlich strengere Regeln zu erlassen. Auf der einen Seite werden wir bestimmte Zusatzstoffe verbieten. Da hat das BMLE 13 Zusatzstoffe vorgelegt, die rund in 60-70% der Aromata im Moment vorhanden sind. Also hier werden wir schon deutlich gegensteuern. Gleichzeitig hat das Haushaltseckpunktepapier ja vorgelegt, dass auch die Tabaksteuer deutlich steigen soll. Ein höherer Tabakpreis führt nachweislich dazu, dass weniger anfangen mit solchen Produkten. Wir, glaube ich, müssen auf vielen unterschiedlichen Ebenen arbeiten, denn kein einzelner Weg führt in jedem Fall zu einem Erfolg. Aber da werden wir eben sowohl bei den Aromata als auch beim Zoll als auch bei den Tabaksteuern deutlicher werden.
1: Sie sind ja selbst Mediziner, kennen also die Gefahren ganz gut. Sie haben es gerade gesagt, bei Aromen werden Sie beispielsweise gegensteuern, fordern auch generell strengere Regeln für Verpackung und Vermarktung. Warum gibt es denn diese Regeln in Deutschland noch nicht, obwohl ja andere Länder längst härter durchgreifen?
2: Nun, für sowas muss man immer politische Mehrheiten finden. Ich bin jetzt seit einem Jahr im Amt, werbe natürlich dafür, sowohl bei den Ministerien als auch den anderen Parlamentariern, warum sich das in der Vergangenheit nicht durchgesetzt hat. Diese Frage kann ich Ihnen leider nicht beantworten. Aber es ist natürlich eindeutig, dass wir mal darauf hinweisen müssen, was Tabak- und Nikotinkonsum eigentlich bewirkt. Viele denken ja, es ist ja ein relativ harmloses Konsum. Auch einige Politiker anderer Parteien sagen, ja Mensch, nehmt denen doch nicht die Freiheit. Hier geht es nicht darum, jemanden zu bevormunden, sondern ein Produkt, was 360 Tote pro Tag verursacht, endlich strenger zu kontrollieren, damit wir diese Todesfallzahlen endlich zurückdrängen.
1: Würden Sie dann auch so weit gehen, dass Sie Werbeverbote für E-Zigaretten befürworten würden, ähnlich wie bei Tabak?
2: Wir haben schon relativ weitreichende Werbeverbote, aber wie man manchmal sieht, ne, in den Kiosken, da darf dann weiterhin noch geworben werden. Für mich ist es jetzt nicht der erste Schritt, die Werbeverbote stärker durchzusetzen, sondern mir geht es darum, dass solche Produkte einfach nicht mehr in die Hände von Jugendlichen gelangen und dass bestimmte Aromen komplett verboten werden, weil sie Kinder und Jugendliche einfach nur süchtig machen.
1: Bei Kindern und Jugendlichen ist man ja auch ganz schnell bei sozialen Medien. Wie schätzen Sie die Rolle von TikTok, Instagram und Co. ein und auch der Industrie?
2: Hier haben wir ja eigentlich schon ein Werbeverbot, aber wir haben wirklich ein Problem in solchen, in den sozialen Medien, auch im Übrigen in der Musik, zum Beispiel in der Rapmusik, nicht nur bei Tabakkonsum und Rauchen oder Vapes, sondern auch bei Kokain oder bei Tilidin, was da ja in bestimmten Milieus einfach beworben wird. Wir brauchen hier strengere Regeln, deswegen haben wir eine Expertenkommission von Ministerien Ministerin Prien eingesetzt, wo es darum geht, dass man in den digitalen Räumen einen besseren Kinder- und Jugendschutz durchsetzt. Diese Kommission wird sehr bald ihre Vorschläge vorlegen. Und da hoffe ich auch, dass es hier auch um die Frage geht, wie man bestimmte Inhalte, nämlich Werbung für Vapes, für Kokain, für Teledin, da auch besser eingrenzt und auch eine bessere Durchsetzungskraft in den sozialen Medien erlangt.
4: Reichen denn Alterskontrollen im Handel überhaupt noch aus, wenn ein großer Teil des Verkaufs online oder über soziale Medien läuft?
2: Das ist in der Tat ein Problem, dass vieles über den Handel verläuft. Hier muss der Zoll gestärkt werden. Hier brauchen wir bessere Durchsetzungskraft unserer Aufsichtsbehörden, die da auf verschiedenen Ebenen ja auch den illegalen Markt und den Schwarzmarkt zurückdrängen muss. Aber das Argument, dass man eigentlich nur einen größeren illegalen Markt hat, wenn man strengere Regeln erlässt, das zielt für mich nicht. Denn wir können unser System oder unsere politische Handlungsfähigkeit nicht danach richten, wer eigentlich einen Regelbruch durchführt oder nicht. Also es darf nicht zu einem politischen Vetorecht werden, dass wir immer mehr auch im Schwarzmarkt sehen. Im Gegenteil, ich glaube, da müssen unsere Polizeien, LKA, BKA, aber auch der Zoll einfach stärker wieder werden.
4: Es muss also noch viel getan werden. Der Drogenbeauftragte der Bundesregierung, Hendrik Streeck, mit Einordnungen dazu. Ich danke Ihnen vielmals für Ihre Zeit.
2: Sehr gerne. Dankeschön.
7: Deutschland ist einer Studie zufolge bei strategisch wichtigen Gütern zunehmend abhängig von China. Entgegen den Zielen der Bundesregierung sei Chinas Importanteil bei mehreren Produkten und Rohstoffen, die als kritisch eingestuft werden, sogar gestiegen. Zu diesem Ergebnis kommt eine Analyse der FDP-nahen Friedrich-Naumann-Stiftung. Zu diesen kritischen Produkten gehören demnach Lithiumbatterien, Antibiotika, Solarpanels und auch seltene Erden. Die Stimmung in der deutschen Exportwirtschaft ist so schlecht wie seit über einem Jahr nicht mehr. Das IFO-Barometer für die Exporterwartungen sank im Mai auf minus 5,5 Punkte von minus 1,2 Zählern noch im April. Vor allem in der Auto- und Metallindustrie rechnen Unternehmen demnach mit rückläufigen Ausfuhren. Trotz einer Erholung des Exportgeschäftes im ersten Quartal blieben die Aussichten schwierig, sagte IFO-Konjunkturchef Timo Wollmershäuser. Die geopolitische Unsicherheit sei weiterhin hoch. Die Marke ist bekannt für Luxus und vor allen Dingen für viele PS. Ferrari. Jetzt wagt sich auch der italienische Autobauer an ein Elektromodell. Der Luce wurde nun offiziell präsentiert. Der E-Sportwagen soll die Chancen auf Märkten wie China verbessern. Die Anleger überzeugt das allerdings bisher wenig. Antje Erhardt an der Frankfurter Börse mit Einzelheiten dazu.
5: Das neue Ferrari-Modell heißt Luce, das ist italienisch und heißt Licht. Aber an der Börse hat Ferrari heute die rote Laterne mit am Morgen 7% Kursverlust in Mailand. Der neue Ferrari kommt an der Börse relativ schlecht weg. Die Kritik richtet sich zum einen an das ungewöhnliche Design. Zum anderen gibt es aber auch Zweifel, ob das Elektroauto von Ferrari wirklich am Markt ankommt. Innerhalb der fast 5 Jahre Entwicklungszeit, die Ferrari doch gebraucht hat, hat sich nämlich der Markt für Elektroautos sehr gewandelt. Aus der Euphorie ist jetzt Ernüchterung geworden, denn vor allem im Premium-Segment ist die Nachfrage sehr verhalten. Und die Folgen sind auf den Straßen auch sichtbar. Konkurrent Lamborghini hat sein erstes Elektroauto direkt aus dem Programm genommen. Porsche verkauft zwar nach wie vor den Taycan, aber nicht mit den Verkaufszahlen, wie man das vor einigen Jahren noch erwartet hatte. Und auch Ferrari ist deutlich realistischer geworden. Eigentlich sollten 2030 nur noch 20% Verbrenner aus dem Hause Ferrari kommen. Jetzt sagt man, nein, es werden wohl doch eher 40% sein. Die Frage ist, wer kauft den neuen Ferrari Luce? Das könnten zum einen Sammler sein, aber vielleicht auch neue Kundengruppen. Knackpunkt aller Hersteller ist der Wertverlust bei Elektroautos. Der ist meist höher als bei Verbrennern. Und die Frage, ob die Kunden wirklich elektrische Supersportwagen wollen. Heute steigen die Ölpreise wieder. Nach dem Einbruch am Montag nähern sich wieder der 100-Dollar-Marke. Die Hoffnung auf ein baldiges Kriegsende im Iran ist wieder deutlich geringer geworden. Diese Hoffnung hatte aber gestern den DAX noch über die 25.000-Punkte-Marke gehievt. Heute hier auch hier Ernüchterung, Zweifel über eine schnelle Einigung. Denn trotz der Waffenruhe gibt es weiterhin Luftangriffe und der Iran setzt die Verminung der Straße von Hormuz fort.
7: Deutschland braucht dringend neue Leitungen, um Windstrom aus dem Norden in den Süden zu bringen. Daher will die Bundesregierung beim Stromnetzbetreiber TenneT Deutschland einsteigen. Und dafür gibt es jetzt auch grünes Licht von der EU-Kommission. Es gebe keine wettbewerbsrechtlichen Bedenken, heißt es aus Brüssel. Insgesamt will der Bund über die staatliche Förderbank KfW für rund 3,3 Milliarden Euro 25,1% von TenneT Deutschland übernehmen. Die meisten Familien in Deutschland wünschen sich bessere Bedingungen in Schulen und Kindergärten. Das zeigt der aktuelle Kinderreport des Deutschen Kinderhilfswerkes. Mehr als 90% der befragten Erwachsenen hätte gern zusätzliches Fachpersonal an Schulen und Kitas. Plädiert wird auch für einheitliche Standards sowie kostenlosen Zugang zu Unterrichtsmaterial. Das wünschen sich auch die befragten Kinder und Jugendlichen. Wie eine gute Zusammenarbeit zwischen Kita und Schule aussehen kann, das zeigt unser Beispiel aus Bielefeld.
0: Jaden konzentriert sich voll auf seine Schere. Seine Aufgabe, aus dem Pappteller soll eine Biene werden.
6: Die Spitze.
17: Von was?
6: Von die Biene, da kann die was pieksen.
0: Eigentlich geht Jaden noch in den Kindergarten. Doch zweimal die Woche kommt er für 2 Stunden schon mal in die Brocker Schule in Bielefeld. Hier sollen er und andere auf die Grundschule vorbereitet werden. Das fängt an mit Stifte halten, geht über die deutsche Sprache bis hin zur Sozialkompetenz. Schulleiter Pascal Bruch sieht hier ein großes Bedürfnis.
9: Mein Eindruck ist schon, dass die Kinder mit immer weniger Vorläuferfähigkeiten zu uns kommen. Und dementsprechend war unser Ansinnen, da müssen wir was tun, um die Kinder zu unterstützen.
0: An vielen deutschen Grundschulen ist die Lage schwierig. Immer weniger Erstklässler seien beschulbar, heißt es. Vor allem finanziell benachteiligte Familien würden darunter leiden, sagt Schulforscher Matthias Forell. Ein großes Problem sei, dass Eltern heutzutage viel weniger Zeit für ihre Kinder hätten als früher.
23: Das hat natürlich ganz unterschiedliche Gründe. Fakt ist, dass Eltern heute viel mehr arbeiten, dass beide Elternteile heute viel mehr arbeiten und dass gleichzeitig viel mehr Ressourcen benötigt werden, um den Lebensstandard zu halten oder auch den Lebensunterhalt zu finanzieren. Und dementsprechend haben sie auch weniger Zeit mit ihren Kindern, die sie gemeinsam verbringen.
24: Wie nennt sich das denn, was wir im Kreis machen? Nee, den Morgenkreis. So nennen wir das, ne?
0: An der Brucker Schule in Bielefeld gibt es jetzt die Klasse 0. Sozialpädagogin Regina Guss hat 2x die Woche 2 Stunden Zeit, um Defizite zu erkennen und möglichst gut zu beheben. Das Motto heißt, früher fördern statt später reparieren.
25: Dadurch, dass die Kinder nicht mit so vielen Kindern einfach hier sind, sondern wir eine kleine Gruppe sind, ist das Setting ein ganz anderes zum Üben. Man ist nicht reizüberflutet. Man hat die Chance, wirklich gesehen zu werden als Kind. Und das fällt ja manchmal so ein bisschen hinten rüber, wenn man mit so vielen Kindern in einer Einrichtung ist. Deswegen ist das richtig schön und man sieht, dass den Kindern das richtig gut tut.
0: Finanziert wird die Klasse 0 aus privaten Spenden. Nordrhein-Westfalen plant flächendeckend sogenannte ABC-Klassen einzuführen, die ähnlich funktionieren sollen wie die Klasse 0. Matthias Forell fordert sogar, schon 1,5 Jahre vor der Grundschule anzufangen.
23: Dann habe ich nämlich auch genug Zeit, Kinder, die in dem Alter schon absehbar Schwierigkeiten haben, lange genug zu fördern. Das bedeutet aber auch, dass man in der Kita so einen kleinen Paradigmenwechsel einführt, dass es eben nicht nur überwiegend Betreuungsangebot ist, sondern auch Bildungsangebot sein muss. Dementsprechend müssen allerdings auch die pädagogischen Fachkräfte in Kita dafür ausgebildet werden.
0: Kurz vor 11, Schulschluss für die Klasse 0. Jadens Biene ist rechtzeitig fertig geworden. Für heute schon mal ein toller Erfolg.
7: Und damit zu Christoph Mestmacher in unserem Hauptstadtstudio in Berlin. Ja, wie kann Bildung weiterentwickelt werden? Im Kinderreport, da ging es um genau die Frage und da wünscht sich die Mehrheit mehr Gerechtigkeit. Wie könnte die dann aber aussehen?
26: Und zu dieser Gerechtigkeit gehörten mehr Fachkräfte. So das Ergebnis dieser Umfrage des Kinderreports. Das ist ja eine repräsentative Meinungsumfrage, durchgeführt von Forsa, aufgeteilt in 2 Altersgruppen, einmal die 10- bis 17-Jährigen und dann die darüberliegenden. Und die Ergebnisse liegen gar nicht so weit auseinander. Gewünscht wird sich auch ein einheitlicher Bildungsstandard sozusagen in ganz Deutschland. Aber es gab auch in Unteraspekten eine hohe Mehrheit, vor allen Dingen bei denen, die aus Maschinenraum berichten, die also selber noch in der Schule sind. Das sind dann die 17- bis 10-Jährigen, die befragt worden sind. Da gehört ein ganz großer Wunsch eben dazu, dass man Geflüchteten, die hierzulande Schutz suchen, schneller Zugang zu Bildung ermöglicht, auch im Schulsystem und dann auch entsprechende Sprachkurse anbietet. Und ein weiterer Punkt, der angesprochen worden ist, der auch etwas länger thematisiert und dann debattiert worden ist, ist die sogenannte psychosoziale Gesundheit. Auch dort wird massiv Nachbesserung gewünscht, laut des Bildungsreports. Und Bundesbildungsministerin Karin Prien, die heute diesen Report nicht nur mit angehört hat, sondern sozusagen vorgestellt hat, was eher selten vorkommt bei Meinungsumfragen, die dann präsentiert werden, hat gesagt, Schule müsse ein Ort zum Wohlfühlen sein. Denn nur wer sich wohlfühlt, könne gute Leistungen erbringen und dann auch eine entsprechende Zukunft haben. Grundsätzlich, so Karin Prien, sei es immer noch so, dass Herkunft über die Zukunft und dazwischen liegt die Bildung, entscheidet.
7: Ja, wie genau sie dagegen steuern will, das frage ich dich gleich noch. Aber vorher, welche ganz konkreten Forderungen hat denn das Kinderhilfswerk aus dieser Studie abgeleitet?
26: Dass es mehr Fachkräfte, sprich mehr Personal geben muss, auch Entlastung und dass die Zugänge zum Bildungssystem erhalten bleiben, Lernmittelfreiheit, dass die also kein Geld kosten. Das beginnt ja schon in Kitas, die insgesamt kostenlos bleiben soll, so die Forderungen, die sich ja auch die Befragten wünschen. Insofern, es sind viele bekannte Forderungen nochmal erhöht worden, gewichtet mit entsprechenden Meinungskohorten und insgesamt war dann noch der Aspekt interessant, dass auch in der Umfrage nach politischer Zugehörigkeit gefragt wurde. Und da gab es beispielsweise bei denen, die sich der AfD zugehörig gefühlt haben, eher etwas geringere Werte, aber so die Verfasser der Studie unterm Strich immer noch überwiegend mit 2/3 Mehrheit auch in dieser politischen Kohorte Zustimmung zu den Forderungen, die aufgestellt worden sind.
7: Du hast schon gesagt, Familienministerin Prien sagt, man muss sich wohlfühlen in der Schule, damit Bildung funktionieren kann. Ich kann aus meinen Schulbesuchen, die ich sagen, dass man sich an vielen Schulen nicht besonders wohlfühlt. Da geht es nämlich schon baulich los, weil es da drunter und drüber geht oder seit Jahrzehnten nicht mehr renoviert wurde. Hat Familienministerin Prien sonst irgendwas Konkretes gesagt, wie man dann so ein bisschen vorankommen will im Bildungsbereich?
26: Ja, den baulichen Aspekt und die Infrastrukturmaßnahmen hat sie sozusagen an die Länder delegiert. Die haben ja 100 Milliarden aus dem Sondervermögen oder den Sonderschulden erhalten, eben auch für Investitionen im Bildungswesen. Zudem hat sie gesagt, man müsse schon jetzt gucken, wo man dann priorisiert. Also nicht in jeder Region müssten jetzt neue Kitas gebaut werden. Beispielsweise in großen Städten sei so etwas wie ein Sättigungsgrad mittlerweile erreicht. Dafür sei es in ländlich geprägten Gebieten, sie nannte Bayern, etwas mehr an Investitionen und auch Neubau zuständig. Und dieses Priorisieren und Hingucken ist das eine. Und das andere, was sie gesagt hat, sie will messbare Kriterien haben, beispielsweise die Leistung in dem Mangelfach in Deutschland Mathematik verbessern und überhaupt die Quote der Schulabbrecher senken. Das seien messbare Faktoren, an denen man sich dann auch logischerweise messen lassen will.
7: Jetzt können wir heute nicht über Karin Prien sprechen, ohne das Thema Elterngeld zumindest einmal kurz anzureißen. Wie ist da der aktuelle Stand? Will sie an das Thema noch ran?
26: Ja, sie will an das Thema ran. Wie sie daran will, ist ein bisschen unklar geblieben. Das begann ja heute Morgen schon mit einem Interview bei den Kollegen im Deutschlandfunk und dann hat sich das auch auf der Pressekonferenz fortgesetzt. Von Kürzungen war jetzt so nicht mehr wirklich die Rede, aber es gibt momentan auch die Gespräche über die Haushaltsverhandlungen und Ressortabstimmungen hier mit den Fraktionen. Sie hat angedeutet, man könnte sich auch ein höheres Elterngeld vorstellen, wenn man dann möglicherweise an die Bezugszeiträume angeht. Aber da ist noch vieles im Wagen. Da müssen wir warten, bis der Haushalt sich sortiert sind und die harten Daten vorliegen.
7: Dankeschön für diese Information und die Einschätzung, Christoph Mestmacher in Berlin.
26: Gerne.
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1: Guten Abend, willkommen bei Tagesschau 24. Nach den verheerenden russischen Angriffen auf die Ukraine am Pfingstwochenende droht Moskau mit weiteren Attacken auf ukrainische Städte. Deutschland hat heute den russischen Botschafter ins Auswärtige Amt einbestellt. Die USA haben angekündigt, weiter für eine Friedenslösung vermitteln zu wollen. Doch trotz der hohen Diplomatie kämpfen die Menschen vor Ort mit den Folgen der russischen Angriffe, insbesondere in Kiew.
12: Die Aufräumarbeiten laufen. Doch die Zerstörung in der Stadt ist immens. Überall in Kiew ist sie zu sehen, zu spüren. Die aktuelle Situation, die jüngsten Beschüsse, hat mich und meine engsten Angehörigen moralisch sehr mitgenommen. Ich glaube, das hat jeden getroffen. Und das wird auch so bleiben. Also ist das höchstwahrscheinlich nur die jüngste Runde der Beschüsse. Und von nun an wird es noch schlimmer werden. In der Nacht zu Sonntag hatte Russland die Ukraine mit 600 Drohnen und 90 Raketen unterschiedlichster Typen angegriffen. Der Großteil davon ging auf Kiew. Welle um Welle erreichten sie die Stadt, die ganze Nacht über. Heftige Explosionen, Einschläge, Verletzte, Tote. Ich weiß überhaupt nicht, wie ich weiterleben soll. Meine Rente ist sehr niedrig. Das ist der vierte Angriff hier. Zuvor haben wir es irgendwie geschafft, alles wieder aufzubauen, weil die Folgen des Beschusses nicht zu schlimm waren. Es gab kein Feuer. Aber dieses Mal ist alles verbrannt. Private Wohnungen und Häuser, Einkaufszentren, Museen, Schulen. Die Zerstörung in Kiew ist enorm. Kein Stadtviertel bleibt ohne Schäden, so offizielle Angaben. Auch das ARD-Studio wurde bei dem Angriff massiv beschädigt und ist in Teilen zerstört. Durch die Druckwelle nach einem Raketeneinschlag, zu diesem Zeitpunkt war niemand im Studio. Ich hatte nicht erwartet, dass alles in einem so schrecklichen Zustand sein würde. Dies ist der Konferenzraum, in dem wir täglich Konferenzen abhalten, in denen wir uns mit Kollegen treffen. Und jetzt sehen wir den schrecklichen Zustand. Das Studio ist aktuell nicht nutzbar. Doch die Arbeit geht weiter. Geschnitten und gearbeitet wird jetzt mit der nötigsten Technik von einem Hotelzimmer aus. Und schon jetzt droht Russland mit weiteren heftigen Großangriffen auf die Hauptstadt. Fordert Ausländer und Diplomaten dazu auf, Kiew zu verlassen. Es handele sich um ein Zeichen von Verzweiflung, sagen EU-Botschafter in Kiew. Man werde die Arbeit fortsetzen. Der ukrainische Präsident Zelensky bemüht sich darum, die überlebenswichtige Flugabwehr zu stärken. Was die Luftverteidigung angeht, befinden wir uns in Gesprächen mit all unseren Partnern. Leider gab es mit den USA seit langem keine Fortschritte beim Ausbau der Produktion von ballistischen Abwehrsystemen. Wir bemühen uns, die Arbeiten in Europa zu beschleunigen, um unsere eigenen ballistischen Abwehrsysteme auf dem Kontinent in ausreichenden Mengen herzustellen. Die Vereinigten Staaten, Europa und andere müssten handeln, so Zelensky, um Putin endlich zum Frieden zu bewegen.
1: Dieser massive Angriff soll nicht der letzte gewesen sein. Russland droht mit mehr, Sigge Dietrich in Moskau. Die russische Regierung spricht von weiteren Angriffen auf Kiew. Im Fokus sollen systematische Schläge gegen militärische und politische Entscheidungszentren in der Hauptstadt sein, hieß es. Was ist genau damit gemeint? Wurde das konkreter benannt?
13: Nee, das wurde in der Tat nicht konkreter benannt. Heute ist die Sprecherin des russischen Außenministeriums danach nochmal befragt worden und hat sie ziemlich sarkastisch geantwortet und hat gesagt, soll ich Ihnen etwa noch eine Karte geben, wo wir die Angriffe hinlenken werden. Also im Prinzip haben sie nur gesagt, dass es dann eben militärische Infrastruktur sein sollte oder eventuell alles, was damit zu tun hat. Das Narrativ hier der russischen Regierung ist ohnehin, dass sie nie zivile Infrastruktur angreifen wollen. Sie würden auch alles daran setzen, dass Zivilisten nicht verletzt werden. Und das ist eigentlich das, was hier immer wieder gesagt wird. Es geht immer nur um militärische Einrichtungen, die die Angriffe dann eben von russischer Seite dann beinhalten.
1: Mhm. Außerdem sind Ausländer und Diplomaten aufgerufen, die Stadt zu verlassen. Aber die EU wies russische Aufforderungen zurück, ihr diplomatisches Personal aus Kiew abzuziehen. Wie reagiert Putin auf diese Haltung der EU?
13: Darauf hat er jetzt konkret noch nicht reagiert, aber wir kennen ja die Haltung von Putin oder beziehungsweise des Kremls, des Außenministeriums. Also immer wieder zum Beispiel, wenn es neue Sanktionen gibt von der EU, dann Also sind ja schon harte Ausdrücke, wie zum Beispiel, das sind doch alles Schwachköpfe in der EU. Es wird auch oft gesagt von der Führerin Ursula von der Leyen, die nur den Krieg vorantreiben würde, zusammen mit Zelensky und der Ukraine. Und Deutschland bekommt eigentlich auch immer ziemlich einen ab. Also das ist der Staatsfeind Nummer eins hier ziemlich häufig. Und da heißt es dann, dass Deutschland die Russophobie total eskalieren würde. Also im Moment ist Russland nicht besonders gut auf Europa zu sprechen, aber eben auf diesen konkreten Punkt hat Putin jetzt noch nicht reagiert.
14: Mhm. Russland sendet ja permanent Drohungen in Richtung Ukraine. Wie ernst ist es diesmal zu nehmen? Es gibt ja einiges, was dafür spricht, dass ein wirklich schwerer Angriff bevorsteht.
13: Ich würde das auch ernst nehmen. Erstens haben wir ja diesen wirklich heftigen Angriff am Wochenende auch gesehen. Das hat man sogar hier im russischen Fernsehen gesehen. Im russischen Fernsehen allerdings hat man eher gesehen, wie die Raketen abgeschossen wurden. Man hat hier keine toten Zivilisten gesehen, überhaupt auch keine zivilen Einrichtungen, die getroffen wurden. Aber man hat natürlich hier nochmal deutlich gemacht, dass das Vergeltung war. Vergeltung wofür? Am Freitag soll ein Angriff stattgefunden haben von der ukrainischen Seite, eine Bildungseinrichtung, eine russische sei getroffen worden, allerdings in einem besetzten Gebiet, in Luhansk, in der Ukraine. Aber genau das ist es im Prinzip. Also die Russen werden, glaube ich, schon ernst machen. Sonst hätten sie es jetzt auch nicht so groß verkündet. Es ist ja auch nicht nur, dass sie jetzt auf ihrer eigenen Internetseite diese Warnung noch mal verbreitet haben in mehreren Sprachen, sondern sie haben tatsächlich, der Außenminister, der russische, hat auch mit Marco Rubio noch mal gesprochen und auch ihn noch mal persönlich gewarnt und auch noch mal eben gesagt, dass die Diplomaten, aber überhaupt alle Ausländer,

0: Aber man hat ja schon gesehen, dass zum Beispiel diese große Militärparade in Moskau nicht hat stattfinden können am 9. Mai. Und da haben schon viele gemunkelt, hat jetzt Putin etwa Angst vor der Ukraine? Es gab hier ja auch tatsächlich Drohnenangriffe von Seiten der Ukraine. Das bekommen die Menschen in Moskau durchaus schon mit. Und das könnte natürlich so ein bisschen als ein Zeichen der Schwäche gedeutet werden. Und jetzt wird ein Zeichen der Stärke dann eventuell da entgegengesetzt.
1: Um das russische Volk zu beschwichtigen. Wie reagiert denn die russische Bevölkerung? Unterstützt sie das Vorgehen Putins weiterhin? Denn du sagtest ja selber, selbst Moskau ist ja schon ein Ziel gewesen.
0: Laut Umfragen ja. Und wenn man mit den Menschen spricht auf der Straße, gerade wenn wir vom deutschen Fernsehen dann solche Fragen stellen, also da würde keiner offen sich gegen den Krieg äußern, weil es eben auch gefährlich ist. Also wer hier sich offen gegen den Krieg äußert, der diskreditiert das Militär und der muss mit hohen Haftstrafen rechnen. Was die Menschen aber durchaus sagen, ist schon, dass sie eigentlich wollen, dass dieser Krieg endet. Das sagen sie schon ziemlich lange und ich habe das Gefühl, jetzt gerade wo natürlich vermehrt auch Drohnenanschläge sind in Moskau oder in St. Petersburg oder in anderen Regionen, da bekommen die Menschen schon mittlerweile Angst und bekommen auch andere Auswirkungen zu spüren. Zum Beispiel wird hier immer wieder das Internet abgeschaltet. Das ist natürlich auch für viele echt schwer, weil man sich überhaupt nicht mehr orientieren kann, weil man in Moskau dann zum Beispiel kein Taxi mehr bestellen kann, weil man nicht bezahlen kann. Das sind so kleine Sachen, die die Menschen spüren und natürlich auch die wirtschaftlichen Auswirkungen. Also es ist jetzt Kriegswirtschaft schon im 5. Jahr und hier ist die Mehrwertsteuer erhöht worden, die Preise sind drastisch angestiegen. Die Leute müssen sehr, sehr hohe Mieten mittlerweile bezahlen und das merken die Menschen schon. Also viele wollen eigentlich einen Frieden. Die Frage ist nur, zu welchem Preis. Also da sagen auch viele, wir müssen siegen.
1: Eine Analyse von Silke Dietrich in Moskau. Vielen Dank. Und auch vom anderen Krieg, der die Welt gerade beschäftigt, gibt es derzeit kaum Nachrichten, die Anlass zur Hoffnung geben. Trotz Waffenruhe und laufender Verhandlungen haben die USA erneut Iran angegriffen. Ziele seien Raketenstellungen im Süden des Landes gewesen, sowie Boote, die Minen in der Straße von Hormus verlegen wollten, teilte die US-Armee mit. Iran sprach von einem Verstoß gegen die Waffenruhe und drohte indirekt mit Vergeltung. Eine Einordnung zu den aktuellen Entwicklungen von Gudrun Engel aus Washington.
2: Es zeigt einmal mehr, dass man auf Aussagen und Posts von Donald Trump auf True Social sowie am Wochenende nichts geben sollte, denn er formuliert da Gedanken, die selten deckungsgleich mit der Realität sind. Die Frage ist, warum tut er das? Steckt da eine Strategie dahinter? Es zeigt auf jeden Fall die Planlosigkeit, dass man nicht weiß, wie man diesen Krieg beenden soll. Also versucht er es unter dem Motto Zuckerbrot und Peitsche. Zum einen versucht er freundlich zu sein und zu sagen, es läuft gut bei den Gesprächen, um dafür zu sorgen, dass die Gespräche weiterlaufen. Wenn er dann merkt, das funktioniert nicht, dann droht er wieder und sagt, man könne den Iran komplett zerstören. Es zeigt aber, er kommt damit nicht weiter. Diese Angriffe jetzt waren offenbar ein Verteidigungsangriff, weil es Geheimdienstinformationen darüber gibt, dass es dem Iran deutlich schneller als erwartet gelingt, Raketenabschussrampen wieder aufzubauen und Drohnen zu produzieren. Aber ein Ende in diesem Krieg ist erstmal nicht in Sicht.
1: Eine frühe Hitzewelle sorgt in einigen Teilen Europas für erhebliche Probleme. In Frankreich war es gestern der heißeste Tag im Mai seit Beginn der Aufzeichnungen. Die hohen Temperaturen sollen noch mindestens bis Ende der Woche anhalten.
3: Hundstage, so nennt man eigentlich die Hitzephase im August. Aber Frankreich erlebt gerade historisch frühe Hundstage. Temperaturen zwischen 33 und 37 Grad Ende Mai, das sind neue Rekorde. Die Franzosen versuchen, sich auf die unerwartet frühe Hitzewelle einzustellen. Manche sind beunruhigt. Ich habe gestern eine Frau gesehen, die wegen der Hitze ohnmächtig geworden ist. Das macht uns schon Sorge, dass es im Mai so heiß wird. 7 Tote werden der Hitzewelle bereits zugeschrieben. 2 unmittelbar wegen der hohen Temperaturen, 5 weitere, weil sie beim Baden ertrunken sind. Frankreichs Gesundheitsministerin warnt heute auf einer Pressekonferenz. Sie müssen sich vor dieser Hitze schützen, auch wenn wir uns schon daran gewöhnen. Und achten Sie auch auf schutzbedürftige Menschen um Sie herum. Noch bleiben Schulen und Sporteinrichtungen geöffnet. Die Regierung will die Temperaturen aber weiter im Blick halten. Auch in Großbritannien sind die Menschen einer sehr frühen Hitzewelle ausgesetzt. Der Wachwechsel der Guards am Buckingham-Palast wird zum schweißtreibenden Ereignis. In Schottland sind bei Edinburgh bereits erste Waldbrände ausgebrochen. In Frankreich soll die große Maihitze laufen.

0: Und Meteorologen bis zum Wochenende anhalten. Erst dann machen sie Hoffnung auf etwas Abkühlung.
1: Sonnenschein in weiten Teilen Europas, von Portugal bis Polen, von Dänemark bis Griechenland. Überall viel Blau am Himmel und dazu haben wir ja ordentlich hohe Temperaturen. Es sind fast alle Bundesländer dabei, wenn es darum geht, 30er-Werte heute aufzuweisen. Direkt an den Küsten ist es ein bisschen schwieriger, aber auch in Sachsen hat man es noch nicht so ganz geschafft, aber ansonsten praktisch jedes Bundesland 30er-Temperaturen. Und dabei wäre es eigentlich völlig normal, wenn es 10 Grad weniger wäre. Dann wäre das auch noch mehr als in Ordnung jetzt für Ende Mai. Also man sieht, es ist bei uns viel zu warm. Wobei man ja festhalten muss, auch wenn wir schwitzen, weiter westlich ist es noch heißer. Denn noch etwas weiter westlich, unter dem gleichen Hochdruckgebiet, also Frankreich und Großbritannien, die liegen noch mehr in diesem Zustrom der heißen Luft. Die stecken quasi direkt vor dem Heizlüfter und kriegen das ab. Und deswegen sind heute schon wieder dort neue Rekorde gefallen, wo gestern ja schon Rekorde geknackt wurden. Also das ist schon wirklich bemerkenswert. Wie geht es denn weiter? Schauen wir uns die nächsten 24 Stunden etwas genauer an. Und ich habe immer noch dieses Hochdruckgebiet, das quasi wie eingeklemmt ist, sich deswegen erstmal überhaupt nicht wegbewegt. Westlich von uns die wärmste Luftströmung, deswegen auch da weiterhin diese hohen Temperaturen. Was man sieht, ist ein fast makelloser Himmel in Sachen Blau, aber auch morgen im Laufe des Tages ist es möglich, dass sich so ein Quark Quellungen bilden in Bayern, in Baden-Württemberg, in Richtung Alpenrand. Warum? Die Luft ist etwas feuchter und durch die Sonneneinstrahlung können sich dann Quellwolken und Schauer vielleicht auch mal ein Gewitter bilden. Ansonsten bleibt es überall trocken und angenehme, kühle 9 Grad in Teilen Schleswig-Holsteins morgens. Wir haben direkt auf den Nordseeinseln teilweise nur 15 Grad, aber auch das ja angenehm, wenn auf der anderen Seite 33 Grad in der Spitze anstehen. Und es gibt ja doch viele Menschen, die sagen, 33, das ist mir viel zu heiß, ich hätte es gerne viel kühler. Aber diese Hitze, sie hat sich dann doch ein ganzes Stück weit festgesetzt. Die 30er-Werte, die bleiben uns auf jeden Fall bis zum Wochenende erhalten. Am Donnerstag so eine leichte Delle, aber dann geht's tatsächlich schon wieder aufwärts. Auch wenn ab Freitag die Schauer- und Gewitterneigung zunimmt, da muss man einfach damit rechnen, mehr Luftfeuchte, dass im Laufe des Tages teilweise vielleicht sogar unwetterartige Gewitter entstehen. Zurück nach Hamburg.
2: Und jetzt vertiefen wir einige wichtige Themen des Tages in unserem News-Update zusammen mit Luca Wenning-Kaser aus unserer Redaktion. Luca, in Belgien ist es zu einem Zugunglück mit mindestens 4 Toten gekommen. Ein Zug ist mit einem Schulbus kollidiert. Was wissen wir bisher darüber?
3: Ja, über die letzten Stunden, es hat sich gegen 8 Uhr morgens ereignet, dieses Unglück. In den Stunden wissen wir jetzt immer etwas mehr. Also wir wissen ja in etwa, wie sich dieses Unglück ereignet hat. Und zwar war ein Mini-Schulbus sozusagen, also kein großer Linienbus, sondern ein kleinerer Minivan mit Schülern eben auf dem Weg in die Schule. Und dann wurde dieser Bus an einem Bahnübergang von einem heranfahrenden Passagier oder an einer Bahn erfasst. Und wir haben schon traurige Gewissheit darüber, dass einige der Insassen des Busses tot sind. 4 Menschen sind tot, darunter 2 Kinder im Alter zwischen 12 und 15 Jahren. Im Zug sind die 100 Passagiere unverletzt geblieben, aber das Ganze ist schon jetzt eine Tragödie, die sich ereignet hat in Belgien. Und wir hören einmal die Staatsanwaltschaft, denn jetzt wird ermittelt, wie es dazu kommen konnte.
4: Die Ermittlungen dazu, wie sich die Kollision ereignet hat, laufen. Der Lokführer wurde negativ auf Drogen und Alkohol getestet. Der Leichnam des Busfahrers wird nun obduziert. Aber was wir schon jetzt wissen ist, der Busfahrer wurde in der Vergangenheit nicht verurteilt. Wir tun nun alles, um die genauen Umstände aufzuklären.
3: Also es wird erstmal in alle Richtungen ermittelt und bis es dann konkrete Erkenntnisse gibt, wird es auch noch ein bisschen dauern. Viele Fragen, die sind eben noch offen.
2: Schauen wir weiter von Belgien nach Saudi-Arabien. Seit gestern hat ja für viele gläubige Muslime die große Pilgerfahrt Hadsch begonnen. Trotz des Krieges in Iran haben sich Millionen Menschen nach Mekka aufgemacht. Ein Risikofaktor war ja in den vergangenen Jahren die extreme Hitze. Wie sind die Bedingungen in diesem Jahr?
3: Ich würde sagen, vom Wetter ähnlich wie in den vergangenen Jahren. Es ist sehr, sehr heiß, aber diese enormen Temperaturen haben die vielen Pilgerinnen und Pilger nicht davon abgehalten, nach Mekka zu kommen. Auch nicht der Krieg in der Region. Es sind weniger Menschen aus Iran gekommen nach Saudi-Arabien, nach Mekka. Insgesamt seien die Besucherzahlen oder die Zahl der Pilgerinnen und Pilger aber im Vergleich zu den letzten Jahren sogar gestiegen. Also es seien mehr ausländische Pilger nach Saudi-Arabien gekommen. Nach Mekka. Und heute, du hast es gesagt, beginnt der Höhepunkt der Hadsch, dieser großen Pilgerfahrt. Denn die Pilger, die erklimmen gerade oder in den letzten Stunden und auch aktuell noch den Berg Arafat. Der liegt nicht weit entfernt von Mekka. Wir sehen es hier. Und die Sonne, die ist unerbittlich und kennt da keine Gnade. Also waren heute Morgen schon Temperaturen von an die 40 Grad. Jetzt in den Stunden noch viel höher. Und wir sehen die Menschen, die sind geschützt mit Hüten und viele Freiwillige verteilen dort Wasser, denn ja, du hast es gesagt, in den letzten Jahren, vor 2 Jahren war es zum Beispiel so, dass 1300 Menschen infolge der Hitze bei dieser großen Pilgerfahrt eben verstorben sind und zum Glück erreichen uns solche Meldungen aus Saudi-Arabien, aus Mekka eben aktuell noch nicht.
2: Das soll auch so bleiben. Und dann, Luca, hast du uns kuriose Bilder aus Washington mitgebracht. Der Platz vor dem Weißen Haus ist nämlich aktuell eine Baustelle. Was hat es damit auf sich?
3: Ja, das sind in der Tat kuriose Bilder, weil eine Ankündigung von Donald Trump diesmal wirklich hat Taten folgen lassen. Wir sehen es hier, der Platz vor dem Weißen Haus, der wird aktuell eine riesige Tribüne, eine Arena, ein Oktagon-Käfig aufgebaut, in dem dann ja mehr oder weniger geboxt wird, beziehungsweise nicht geboxt. Es geht da um einen anderen Sport, MMA heißt der, ein Kampfsport, von dem Präsident Trump großer Fan ist und darum eben diese Bühne vor dem Weißen Haus, diese Kämpfe, Kampfsport soll eben stattfinden am 14. Juni. Eine von vielen Veranstaltungen zur amerikanischen Unabhängigkeit, der 250. oder zum 250. Mal jährt sich das dann. So soll die fertige Bühne dann eben auch aussehen. Aber der 14. Juni ist eben auch der Geburtstag von Donald Trump und das wird verbunden mit eben dieser großen Bühne und mit Kampfsport vor dem Weißen Haus.
2: Er zeigt sich kämpferischer. Dieser Kampfsport MMA, Mixed Martial Arts, gilt ja als ein sehr anspruchsvoller, aber auch brutaler Sport. Wie muss man sich solche Veranstaltungen vorstellen, Luca?
3: Ja, das Ganze geht schon brutaler zu als beim Boxen. Also die Athleten tragen da keine Handschuhe. Ich habe mal Beispielbilder von einem Kampf mitgebracht aus den letzten Wochen aus New Jersey. Und da fließt auch Blut und es kann mit Tritten gearbeitet werden, mit Schlägen gegen das Gesicht, mit dem Knie, mit dem Ellbogen darf gearbeitet werden. Auch ist der Fight nicht vorbei, wenn ein Gegner am Boden liegt. Aber trotzdem gibt es Regeln in diesem Sport, so ist es nicht. Also es geht nicht um Leben und Tod. Aber ich sage mal, umgangssprachlich ist es eine deutlich brutalere Form des Boxens. Donald Trump, der ist großer, großer Fan, geht immer wieder zu Veranstaltungen und holt sich jetzt anlässlich seines 80. Geburtstages so eine Veranstaltung vors Weiße Haus.
2: Luca, ich bin ganz glücklich. Ein Sport, der nie bei mir passieren wird. Von daher schön, ich kann was von der Liste streichen. Ist doch auch mal ganz gut. Danke
3: ja,
2: für das
3: bei mir
2: Update.
3: Auch. Gerne.
2: Gesundheitsexperten sprechen von einem besorgniserregenden Trend. Während der Tabakkonsum bei Erwachsenen zurückgegangen ist, rauchen wieder mehr Jugendliche in Deutschland. Besonders beliebt bei den unter 18-Jährigen sind Einweg- und Mehrweg-E-Zigaretten mit Aromen. Obwohl der Verkauf an sie verboten ist. Der Vorwurf von Experten, die Zusatzstoffe machen den Konsum besonders für junge Menschen attraktiv und bringen sie so in eine Nikotinabhängigkeit. Der Drogenbeauftragte der Bundesregierung Streeck fordert jetzt wirksamere Maßnahmen.
5: Rauchen ist immer noch der häufigste Grund für vorzeitige Todesfälle. Und wer als junger Mensch mit dem Rauchen anfängt, hört oft nicht mehr damit auf. Deshalb nimmt die heute veröffentlichte Studie vom Bundesinstitut für öffentliche Gesundheit besonders das Rauchverhalten junger Menschen in den Blick. Während die Zahl der Raucherinnen und Raucher unter den 18- bis 25-Jährigen in den vergangenen 4 Jahren auf 26,3% gesunken ist, ist der Anteil bei den 12- bis 17-Jährigen auf 9,6% gestiegen. Diesen Anstieg beobachten auch Schülerinnen und Schüler an der Katharina-Henoth-Gesamtschule in Köln-Kalk. Sie selbst rauchen nicht, erleben aber, dass vor allem der Griff zu E-Zigaretten, sogenannten Vapes, leicht gemacht wird.
6: Jugendliche rauchen ja eher Vapes, die sind einfach zugänglicher und die werden so verharmlost.
7: Und es gibt auch viele Verkäufer, die gar nicht mal wirklich so nach Ausweisen oder sowas fragen.
5: Aus Sicht des Drogenbeauftragten der Bundesregierung ist das Hauptproblem, dass der Rauch der E-Zigaretten nicht mehr nach Rauch schmeckt und trotzdem süchtig macht.
8: Das ist in meinen Augen eine wirklich perfide Entwicklung, weil Kinder und Jugendliche hier gezielt an einen sehr abhängig machenden Stoff herangeführt werden. Und da müssen wir aus der Politik auch gegensteuern.
5: Streeck fordert zum Beispiel ein Verbot von Aromen. Außerdem wünscht er sich eine höhere Tabaksteuer und eine Stärkung von Polizei und Zoll, damit weniger Rauchprodukte an Jugendliche abgegeben werden.
2: Und über dieses Thema hat meine Kollegin Damla Hikimolo mit dem Drogenbeauftragten der Bundesregierung, Hendrik Streeck, gesprochen. Sie hat ihn zunächst gefragt, ob sich das Problem Rauchen eher verschiebt, nämlich hin zu neuen Nikotinformen, weil viele Jugendliche heutzutage eher zu Vapes oder E-Zigaretten greifen als zur klassischen Zigarette.
8: Wir waren über die letzten Jahre sehr erfolgreich in der Tabakprävention, aber wir sehen jetzt das erste Mal eine Trendwende, nämlich dass ein Anstieg bei den 12- bis 17-Jährigen von 6% in 2021 zu 9,6% in 2025. Diese Trendwende müssen wir ernst nehmen. Es geht dann nicht nur um die Einweg-Vapes und die Mehrweg-Vapes, sondern auch um die Tabakprodukte. Und wir müssen in meinen Augen aus der Gesellschaft und aus der Politik hier handeln. Es sind Stoffe, die hochgradig abhängig machen und zu sehr vielen Todesfällen führen.
9: Und deswegen sprechen Sie heute von einem klaren Warnsignal. Warum reagiert denn die Politik erst jetzt, obwohl der Trend bei Vapes und Nikotinbeuteln ja seit Jahren sichtbar ist?
8: Nun, in dieser Bundesregierung haben wir uns vorgenommen, auch in den verschiedenen Bereichen von Tabak- und Nikotinkonsum deutlich strengere Regeln zu erlassen. Auf der einen Seite werden wir bestimmte Zusatzstoffe verbieten. Da hat das BMLE 13 Zusatzstoffe vorgelegt, die rund in 60-70% der Aromata im Moment vorhanden sind. Also hier werden wir schon deutlich gegensteuern. Gleichzeitig hat das Haushaltseckpunktepapier ja vorgelegt, dass auch die Tabakstoffe deutlich steigen soll. Ein höherer Tabakpreis führt nachweislich dazu, dass weniger anfangen mit solchen Produkten. Wir, glaube ich, müssen auf vielen unterschiedlichen Ebenen arbeiten, denn kein einzelner Weg führt in jedem Fall zu einem Erfolg. Aber da werden wir eben sowohl bei den Aromata als auch beim Zoll als auch bei den Tabaksteuern deutlicher werden.
9: Sie sind ja selbst Mediziner, kennen also die Gefahren ganz gut. Sie haben es gerade gesagt, bei Aromen werden Sie beispielsweise gegensteuern, fordern auch generell strengere Regeln für Verpackung und Vermarktung. Warum gibt es denn diese Regeln in Deutschland noch nicht, obwohl ja andere Länder längst härter durchgreifen?
8: Nun, für sowas muss man immer politische Mehrheiten finden. Ich bin jetzt seit einem Jahr im Amt, werbe natürlich dafür, sowohl bei den Ministerien als auch den anderen Parlamentariern. Warum sich das in der Vergangenheit nicht durchgesetzt hat, diese Frage kann ich Ihnen leider nicht beantworten. Aber es ist natürlich eindeutig, dass wir mal darauf hinweisen müssen, was Tabak- und Nikotinkonsum eigentlich bewirkt. Viele denken ja, es ist ja ein relativ harmloses Konsum. Auch einige Politiker anderer Parteien sagen, ja Mensch, nehmt denen doch nicht die Freiheit. Hier geht es nicht darum, jemanden zu bevormunden, sondern ein Produkt, was 360 Tote pro Tag verursacht, endlich strenger zu kontrollieren, damit wir diese Todesfallzahlen endlich zurückdrängen.
9: Würden Sie dann auch so weit gehen, dass Sie Werbeverbote für E-Zigaretten befürworten würden, ähnlich wie bei Tabak?
8: Wir haben schon relativ weitreichende Werbeverbote, aber wie man manchmal sieht, ne, in den Kiosken, da darf dann weiterhin noch geworben werden. Für mich ist es jetzt nicht der erste Schritt, die Werbeverbote stärker durchzusetzen, sondern mir geht es darum, dass solche Produkte einfach nicht mehr in die Hände von Jugendlichen gelangen und dass bestimmte Aromen komplett verboten werden, weil sie Kinder und Jugendliche einfach nur süchtig machen.
9: Bei Kindern und Jugendlichen ist man ja auch ganz schnell bei sozialen Medien. Wie schätzen Sie die Rolle von TikTok, Instagram und Co. ein und auch der Industrie?
8: Hier haben wir ja eigentlich schon ein Werbeverbot. Aber wir haben wirklich ein Problem in solchen, in den sozialen Medien, auch im Übrigen in der Musik, zum Beispiel in der Rapmusik, nicht nur bei Tabak und Rauch, Tabakkonsum und Rauchen oder Vapes, sondern auch bei Kokain oder bei Tilidin, was da ja in bestimmten Milieus einfach beworben wird. Wir brauchen hier strengere Regeln. Deswegen haben wir eine Expertenkommission von Ministerin Prien eingesetzt, wo es darum geht, dass man in den digitalen Räumen einen besseren Kinder- und Jugendschutz durchsetzt. Diese Kommission wird sehr bald ihre Vorschläge vorlegen. Und da hoffe ich auch, dass es hier auch um die Frage geht, wie man bestimmte Inhalte, nämlich Werbung für Vapes, für Kokain, für Tilidin, da auch besser eingrenzt und auch eine bessere Durchsetzungskraft in den sozialen Medien erlangt.
9: Reichen denn Alterskontrollen im Handel überhaupt noch aus, wenn ein großer Teil des Verkaufs online oder über soziale Medien läuft?
8: Das ist in der Tat ein Problem, dass vieles über den Handel verläuft. Hier muss der Zoll gestärkt werden. Hier brauchen wir bessere Durchsetzungskraft unserer Aufsichtsbehörden, die da auf verschiedenen Ebenen ja auch den illegalen Markt und den Schwarzmarkt zurückdrängen muss. Aber das Argument, dass man eigentlich nur einen größeren illegalen Markt hat, wenn man strengere Regeln erlässt, das zielt für mich nicht. Denn wir können unser System oder unsere politische Handlungsfähigkeit nicht danach richten, wer eigentlich einen Regelbruch durchführt oder nicht. Also es darf nicht zu einem politischen Vetorecht werden, dass wir immer mehr auch im Schwarzmarkt sehen. Im Gegenteil, ich glaube, da müssen unsere Polizeien, LKA, BKA, aber auch der Zoll einfach stärker wieder werden.
9: Es muss also noch viel getan werden. Der Drogenbeauftragte der Bundesregierung, Hendrik Streeck, mit Einordnungen dazu. Ich danke Ihnen vielmals für Ihre Zeit.
8: Sehr gerne. Dankeschön.
2: Guten Tag, hier ist die Tagesschau in 100 Sekunden. US-Militär greift wieder in Iran an. Laut einem Sprecher waren Raketenstellungen das Ziel. Außerdem seien im Bereich der Straße von Hormus Boote attackiert worden, die Minen verlegen wollten. Das US-Militär spricht von Angriffen zur Selbstverteidigung. Trotz Waffenruhe hat es schon mehrfach gegenseitige Attacken gegeben. Netanyahu kündigt verstärkte Angriffe auf Hisbollah an. Die Intensität der israelischen Offensive im Libanon werde erhöht, sagte der Premierminister. Das Ziel sei, die pro-iranische Terrororganisation zu zerschlagen. Auch die Hisbollah meldete neue Angriffe auf Israel und begründete diese mit Verstößen gegen die Waffenruhe. Seit Mitte April gilt eigentlich eine Kampfpause. Bahnunglück in Belgien. Ein Zug ist nach einem Bahnübergang mit einem Schulbus zusammengestoßen. 4 Businsassen sind tot, 5 weitere verletzt. Fahrgäste in dem Zug blieben offenbar unverletzt. Das Unglück ereignete sich in Buchenhout, einer Stadt zwischen Antwerpen und Brüssel. Die Ursache ist noch unklar. Deutsche wollen kostenfreie Bildung. Eine Mehrheit fordert außerdem gleiche Bedingungen und Standards im Bildungssystem. Das zeigt der jüngste Kinderreport des Deutschen Kinderhilfswerks. Familienministerin Prien sagte, als Ministerin unterstütze sie die Forderung. Um sie zu verwirklichen, brauche es aber deutliche Investitionen in Kitas und Schulen. Ermittlungen gegen Christian Ulmen im Fall Fernandes. Es gehe um den Vorwurf der Körperverletzung im Rahmen häuslicher Gewalt, sagte eine Sprecherin der Staatsanwaltschaft Potsdam. Auch die Anschuldigungen wegen digitaler Gewalt gegen seine frühere Partnerin Colleen Fernandes würden geprüft. Ulmen bestreitet die Anschuldigungen. Es gilt die Unschuldsvermutung. Das Wetter, morgen im Norden sonnig oder bewölkt, im Süden sonnig oder Quellwolken mit einzelnen Schauern, in Richtung Alpen auch Gewitter. Höchstwerte 15 bis 33 Grad. Der SC Paderborn ist zurück in der Fußball-Bundesliga. Im entscheidenden Relegationsrückspiel gegen den VfL Wolfsburg spielten die Ostwestfalen lange in Überzahl. Es dauerte aber bis in die Verlängerung, ehe der Zweitligist jubeln konnte. Für die Niedersachsen dagegen ist es nach 29 Jahren der erste Abstieg überhaupt aus der Bundesliga.
10: Der Wahnsinn in Ostwestfalen. In Paderborn brechen alle Dämme. Der SCP schafft zum dritten Mal in der Vereinsgeschichte den Aufstieg ins Oberhaus des deutschen Fußballs. Die Paderborner Fans nach dem 0:0 im Hinspiel schon vor der Partie in Aufstiegsstimmung. Doch dann geht der VfL Wolfsburg schon nach 3 Minuten durch Jenan Pejcinovic in Führung. Ein perfekter Start für den Erstligisten. Nach 14 Minuten sieht dann aber der kurz zuvor verwarnte Wolfsburger Mähle die gelb-rote Karte nach diesem groben Foulspiel gegen Hansen. Der VfL noch mindestens 75 Minuten in Unterzahl und das nutzt der Zweitligist nach 39 Minuten durch Philipp Bilbia. Der Ausgleich völlig verdient. Paderborn bestimmt nach dem Platzverweis die Partie nach Belieben. Wolfsburg nur noch hinten drin. Aber die Paderborner vergeben die besten Möglichkeiten. So bleibt es bei diesem 1:1 bis zum Ende der regulären Spielzeit. Und in der Verlängerung ist es dann Laurin Kurda, dem der entscheidende Treffer gelingt. Das 2:1 in der 100. Spielminute, auch der Endstand, der Aufstieg des SC Paderborn ist geschafft.
11: Wir haben das Ganze wirklich top gemacht und da Respekt vor dieser jungen Truppe, dass wir da so geduldig geblieben sind und nicht irgendwie unruhig wurden. Danke auch nochmal ans Stadion. Ganz unglaublich, was hier abgeht, was hier passiert ist vorm Spiel, während dem Spiel und wahrscheinlich auch jetzt.
10: Der VfL Wolfsburg in der nächsten Saison nur noch zweitklassig. Der SC Paderborn dagegen erfüllt sich seinen Aufstiegstraum.
2: Ja, und in diesen Minuten läuft die Aufstiegsfeier von Paderborn. Für uns vor Ort ist Oliver Köhler. Wie hoch schlägt denn die Welle der Begeisterung? Oder noch präziser gefragt, war es eine kurze Nacht?
12: Es war definitiv eine kurze Nacht für alle Paderborner und Paderbornerinnen, nicht nur für die Mannschaft und den Staff drumherum, sondern auch für die Menschen, die hier hinter der Mannschaft stehen, die Fans. Und die sind hier heute schon wiedergekommen, um ihre Mannschaft zu feiern. Also ich habe mit vielen gesprochen und die haben gesagt, sie haben heute, wenn es hochkam, vielleicht 2 oder 3 Stunden geschlafen, am Vormittag wohlgemerkt, denn die Party ging bis in die frühen Morgenstunden. Und dann sind sie hier hingekommen, um gleich die Mannschaft zu empfangen. Und wir haben mal unten in der Menge vorhin mit ein paar jungen Fans gesprochen, was in ihnen jetzt so losgeht und vor allen Dingen, wie es dann mit der Kondition aussieht. Wie ist denn eure Kondition zurzeit?
13: Unsere Kondition heute? Heute Morgen war es noch ein bisschen schwierig, aber jetzt wird es ziemlich gut.
12: Wie lange haltet ihr denn heute durch?
13: Ja, schauen wir mal. Also, die meisten müssen morgen arbeiten. Also, aber ein bisschen was schaffen wir wohl noch.
12: Gleich kommt die Mannschaft. Was erwartest du?
14: Ja, gute Stimmung, ne? Nach so einem Aufstieg kann man mal ausgelassen feiern, ne?
12: Was bedeutet denn dieser Aufstieg für die Stadt und für dich?
14: Einiges. Ist einfach mega. Niemand hat damit gerechnet und dann steigst du einfach auf. Ist der Wahnsinn.
12: Wie ist deine Gefühlslage?
15: Sehr gut. Macht sehr viel Spaß hier und wir sind froh, hier zu sein. Und wir sind gespannt, was noch so kommt, aber sehr schön. Ja.
12: Auf was freust du dich im nächsten Jahr, in der nächsten Saison am meisten?
15: Dass wir gegen den SC Bayern spielen können und gegen Dortmund und gegen alle anderen Mannschaften. Das ist schon was sehr Besonderes und ich freue mich. Ich hoffe, ich kriege Karten dafür.
12: Es ist warm. Genug trinken heute.
15: Ja, auf jeden Fall.
16: So, dann habe ich noch bevor
12: ja, trinken, das ist wichtig. Es muss nicht unbedingt Bier sein, Wasser geht natürlich auch. Und jetzt ist gleich der große Moment da, wenn die Mannschaft denn hier auf den Rathausbalkon, den gibt es nicht, auf die Bühne kommt.
2: Wie sehen jetzt eigentlich die nächsten Tage aus? Wird die Party weitergehen? Manche Mannschaften machen ja einen Mallorca-Trip zusammen. Ist sowas in Planung?
12: Also ich habe schon die Mannschaft eben gesehen hinter den Kulissen. Da sind welche mit Muscle-Shirts, also mit sehr kleinen T-Shirts sozusagen so. Und Mallorca-Hüten auf. Ob die tatsächlich sagen, hier in den Flieger steigen ist, in Paderborn und dann abdüsen Richtung Balearen, das ist noch nicht offiziell bestätigt. Wir warten mal ab, was da vielleicht heute im Laufe des Abends noch durchsickert. Heute Abend wird auf jeden Fall noch gefeiert und da gucken wir jetzt mal auf das historische Rathaus. Da kommt gleich die Mannschaft raus und wird sich feiern lassen. Und wenn die Feier hier zu Ende ist, das wird so ungefähr 2 Stunden schätzungsweise dauern, dann wird die Mannschaft auf jeden Fall weiterziehen in eine Bar hier, die nicht weit weg ist und dann erstmal intern noch so ein bisschen feiern. Ob es dann danach nach Mallorca geht, wer weiß.
2: Bei all dem Jubel trotzdem, Sie sind in der neuen Saison Außenseiter. Das muss man einfach so sagen. Wie kann es gelingen, dass Sie die Klasse halten?
12: Also da gibt es ja Erfahrungswerte aus 2014, 2019. Da hat man ja schon in der ersten Liga gespielt. Und
17: so, warte,
12: da
17: gibt es
12: Erfahrungswerte,
17: warte.
12: Wie man vielleicht was besser machen kann. Aber das Geheimnis des SC Paderborn ist ja, dass man sich nicht teure Spieler zukauft, sondern dass man auf den Nachwuchs setzt, dass man Talente scoutet und dass man die dann nach vorne bringt und dass die dann entsprechend auch Fuß fassen hier. Und da hat man hier sehr viel Erfolge gehabt in den letzten Jahren. Zwar nicht in der ersten Liga, aber zumindest in der zweiten Liga. Man hat viele gute Spieler ausgebildet und darauf will man in der nächsten Saison setzen. Denn viel Geld ausgeben kann man, will man nicht in Paderborn. Und das ist sozusagen das Nonplusultra.
2: Und da knallt er es nochmal. Danke, Oliver Köhler, zum Aufstieg von Paderborn in die erste Fußball-Bundesliga. Ja, und wo es einen Aufsteiger gibt, da gibt es auch einen Absteiger, Wolfsburg. In dem Fall, Kevin Poveska ist Fußballexperte und jetzt bei mir. Nach 29 Jahren das erste Mal der Abstieg. Wie konnte es so weit kommen, Kevin?
3: Ja, die Mannschaft, die ist eigentlich darauf ausgelegt, international zu spielen. Das war auch die ganz klare Zielstellung vor der Saison. Man wollte ins internationale Geschäft, europäisch spielen in der kommenden Saison. Jetzt eben der Abstieg, mit dem wirklich eigentlich keiner gerechnet hat. Wie gesagt, die Spieler, die waren auf dem Niveau. Man hat beim Trainer ein bisschen experimentiert, das muss man so sagen. Und zwar hat man Paul Simonis verpflichtet zum Anfang der Saison. Das ist ein Niederländer, der in der niederländischen Ehrendivise den Pokal gewonnen hat. Ja, also den Ligapokal, nicht die Liga selbst. Das war so sein größter Erfolg. Aber das war auch sein einziger Erfolg bis dahin. In der europäischen Topliga hatte er noch keine Erfahrung. Und da war vielleicht der VfL Wolfsburg eben eine Nummer zu groß. Danach hat man sich für Daniel Bauer, einen U19-Trainer, entschieden, der auch noch keine Erfahrung hatte. Also die Verantwortlichen müssen sich vorwerfen lassen, vielleicht zu spät reagiert zu haben mit Dieter Hecking, den sie jetzt ja dann zum Ende verpflichtet haben, mit dem es dann nochmal in die Relegation ging, der aber den Abstieg jetzt am Ende wohl auch nicht verhindern konnte.
2: Nicht vorwerfen kann man der Mannschaft, dass sie zu wenig Geld in die Hand genommen haben. 80 Millionen haben sie allein in den Kader gesteckt. Was ist schlussendlich finanziell jetzt übrig geblieben? Und was bedeutet das alles finanziell auch für den Verein jetzt?
3: Ja, der große Sponsor ist ja eben Volkswagen in dem Fall. Du sprichst es an, man sagt, dass 80 Millionen pro Jahr, also pro Saison letztendlich in den Verein fließen. Es ist jetzt so, dass Volkswagen gesagt hat, Liga unabhängig will man dem VfL Wolfsburg die Treue halten. Man sagt, man, auch wenn es dem Unternehmen, gerade dem Konzern, nicht gut geht, man möchte nicht an den Produkten sparen. Der VfL Wolfsburg, der hat eine Strahlkraft in der Region, heißt es vom Konzern. Man möchte daran festhalten, man möchte das weiter ausbauen. Man spürt Stolz in der Region auf dem Verein, heißt es eben jetzt seitens von VW. Man möchte da weiter dranbleiben. Man möchte den VfL Wolfsburg auch jetzt in der zweiten Liga unterstützen, damit man eben wettbewerbsfähig bleibt und natürlich dann auch wieder den Sprung in Liga 1 schafft.
2: Fast alle Spieler haben ja laufende Verträge für die zweite Liga. Was bedeutet das jetzt für die Stars der Mannschaft? Wird es da große Umbrüche geben? Was erwartest du?
3: Also man muss erstmal abwarten. Das Spiel ist ja noch keine 24 Stunden alt, aber man kann schon erwarten, dass beispielsweise Stars wie Eriksen, wie Amura, wie Grabara, also wirklich die Gesichter dieser Mannschaft wahrscheinlich sagen, zweite Liga in Deutschland, das ist es nicht. Da gibt es für sie wahrscheinlich auch einfach andere Möglichkeiten. Du hast es aber angesprochen, alle haben einen Vertrag für die zweite Liga, außer die Spieler, bei denen der Vertrag jetzt sowieso im Sommer schon ausläuft. Die haben natürlich dann auch keinen weiteren Vertrag. Aber alle anderen, da muss man mit rechnen, dass sie eventuell eben in der zweiten Liga spielen. Das könnte also ein Christian Eriksen nächstes Jahr in der zweiten Liga spielen. Muss es aber nicht. Es könnte nämlich auch sein, dass sie dann eben sagen, wir möchten den Verein verlassen. Dann muss man halt gucken, verkaufen. Dann gibt es aber wenigstens Ablösesummen. Also so ein bisschen Kadersicherheit, ein bisschen Planungssicherheit auch für die kommende Saison, sei es jetzt spielerseitig oder zumindest finanziell, hat der VfL Wolfsburg jetzt trotz des Abstiegs.
2: Und was glaubst du in der Trainerfrage? Wie geht's da weiter?
3: Ja, Dieter Hecking, der hatte jetzt ja erst einmal nur einen Vertrag bis Ende der Saison. Da war noch so ein bisschen natürlich die Hoffnung, dass es mit der ersten Liga klappt. Das muss man ganz klar so sagen. Am Ende hat es jetzt nicht geklappt. Dieter Hecking ist mit dem VfL Bochum in der vergangenen Saison schon abgestiegen, hat dort in der zweiten Liga noch den Beginn mitgemacht. Ich könnte mir vorstellen, dass der VfL Wolfsburg an Dieter Hecking weiter festhalten wird. Aber auch das ist jetzt erstmal ins Blaue gesprochen. Man muss wirklich abwarten, wie da auch die Pläne sind und was da auch im Hintergrund vielleicht auch schon für Absprachen getätigt wurden.
2: Kevin, zum Schluss gefragt, was das Fazit? Wie geht's weiter mit dem Verein?
3: Also der VfL Wolfsburg, der möchte natürlich unbedingt jetzt sofort wieder diese Saison nutzen, um direkt in die erste Liga aufzusteigen. Sie haben natürlich ein deutlich höheres Budget in der zweiten Fußball-Bundesliga als manche andere Vereine. Allein weil VW eben die Treue hält, wird der Etat einfach größer sein. Und so ist eigentlich jetzt ein neuer Favorit in der zweiten Liga geboren mit diesem Abstieg. Das muss man ganz klar so sagen. Und es ist auch so, dass zumindest so aus niedersächsischer Sicht für den VfL Wolfsburg das Ganze vielleicht auch ganz angenehm ist, weil man viele Spiele hat, die jetzt gar nicht so weit weg sind. Osnabrück ist in der zweiten Liga, Hannover ist in der zweiten Liga, Braunschweig ist in der zweiten Liga. Also es ist schon so, dass zumindest die Auswärtsfahrten gar nicht so weit sind, wenn man dem Ganzen zumindest eine positive
17: Sache abgewinnen will.
2: Obwohl wir aus dieser Saison gelernt haben, Budget rettet nicht alles. Trotzdem danke, dass du bei uns warst. Kevin Fuesca, Fußballexperte. Danke dir.
17: Sehr gerne.
2: Zum internationalen Fußball. Erstmals in der Geschichte der Stadt Leipzig findet dort das Finale eines Fußball-Europapokals statt. In der Conference League, dem jüngsten UEFA-Wettbewerb, wird der erste fünfte Titelträger ermittelt. Im früheren Leipziger Zentralstadion, das für einen Tag zum Leipzig-Stadion wird, stehen sich morgen Abend Crystal Palace aus England und der spanische Club Rayo Vallecano gegenüber.
18: Wave and Gothic trifft auf Conference League-Finale. Über 25.000 Gäste waren über Pfingsten in Leipzig und rund 30.000 Fußballfans kommen bis zum Mittwoch zum Finaltag in die Stadt.
19: Natürlich wollen wir hier zeigen, dass wir in der Lage sind, auch wieder große Events ohne Probleme auf die Beine zu stellen, uns da eine Visitenkarte ausstellen und da als Stadt auch im Wettbewerb wachsen, wenn es darum geht, das Thema Sport, Sportgroßveranstaltungen zu platzieren.
18: Crystal Palace kommt aus London, Rayo Vallecano aus Madrid. Eine direkte Anreise per Flieger ist da nach Leipzig nicht möglich. Wir haben zuerst den Flieger genommen und dann den Zug. Ging eigentlich ganz gut. Kultur trifft auch Sport. Leipzigs Marktplatz ist die Begegnungsstätte. Es ist eine sehr schöne Stadt. Wir genießen es. Leipzig ist im Finalfieber. Am Mittwoch geht es dann um diesen Pokal in der Conference League.
2: Die deutsche Eishockey-Nationalmannschaft ist bei der WM in der Schweiz erneut nach der Vorrunde ausgeschieden. Durch den 8:1-Sieg von Lettland gegen Ungarn hat das Team von Bundestrainer Harold Kreis keine Chance mehr auf die Viertelfinalteilnahme. Dafür hätte die Auswahl des deutschen Eishockeybundes mindestens Tabellenvierter werden müssen. Da auch die USA oder Österreich im direkten Duell noch Punkte holen, wird Deutschland maximal Fünfter. Von 7 Spielen hat das Kreisteam lediglich gegen die 3 Außenseiter Ungarn, Österreich und Großbritannien gewonnen. In Las Vegas haben erstmals die sogenannten Enhanced Games stattgefunden. Auf Deutsch erweiterte Spiele. Man könnte auch sagen Dopingspiele. Versorgt mit leistungssteigernden Substanzen wie Testosteron oder Wachstumshormon traten 42 Athleten in verschiedenen Disziplinen an für Spitzenprämien. Die Sponsoren der umstrittenen Veranstaltung hatten offenbar Weltrekorde erwartet. Doch davon gab es in Las Vegas gerade mal einen.
20: Auf einen Moment wie diesen haben die Veranstalter gewartet. Ein Weltrekord, der nicht offiziell anerkannt wird. Für den Sieger gibt es $1 Million. Es bleibt der einzige Weltrekord an diesem Abend. Las Vegas, hier finden die Spiele statt. Seit Monaten nehmen die Athletinnen und Athleten Wachstumshormone, Testosteron oder Anabolika. Alles unter ärztlicher Aufsicht, sagen die Veranstalter in den sozialen Medien. Zwei der Mitbegründer sind deutsche Krypto- und Biotech-Investoren. Sie argumentieren, bei ihnen sei Doping wenigstens transparent. Die Hälfte aller Athleten gibt zu, verbotene Substanzen zu nehmen. Und nur 1% wird erwischt. Das bedeutet, jeder Zweite betrügt und kommt davon. Diese Zahlen sind nicht überprüfbar. Dass die Doping-Dunkelziffer ein Problem ist, ist unbestritten. Bei der Veranstaltung wird permanent mit dem enormen Preisgeld geworben. 1 Million für einen Weltrekord, 250.000 für einen ersten Platz. Das hat auch den deutschen Schwimmer Marius Kusch gelockt. 2019 war er Europameister. Und jetzt ist er hier.
21: Wenn man aus dem olympischen Sport kommt, du musst in der absoluten Spitze sein. 1%, du musst Goldmedaillen immer wieder über mehrere Jahre gewinnen. Dann kann man sich eventuell ein finanzielles Polster aufbauen. Aber in der Situation, in der ich bin und der viele andere sind, die Realität ist, dass man mehr oder weniger selbstfinanziert ist.
20: Unter den 42 Athleten sind ehemalige Olympioniken. Viele über 30 und seit Jahren raus aus dem Spitzensport. Kritiker wie der Olympiateilnehmer Joscha Salchow finden das Konzept verantwortungslos.
22: Doping ist gefährlich. Du setzt am Körper ein Risiko aus, wo du nicht weißt, was nachher passiert. Es gibt keine Referenzwerte dafür, wie viel von einer Substanz sollst du nehmen oder wie auch immer. Das ist ja alles nachher irgendwie nach Trial and Error.
20: Hinzu kommt, hinter den Enhanced Games steht ein milliardenschweres Geschäftsmodell. Auf der Webseite können die Präparate gekauft werden. Investoren wie der Tech-Milliardär Peter Thiel und Trumps Sohn Donald Jr. finanzieren die Enhanced Games und setzen auf den Markt der Leistungsoptimierung.
22: Nachher ist das Geld einfach nur dazu da, um die Athleten dort reinzulocken, um über diesen Weg dann eine Rechtfertigung für die späteren Verkäufe der leistungssteigernden Mittel oder was auch immer man dann verkaufen möchte über die Seite der Enhanced Games. Darum geht's eigentlich.
20: Nach einem halben Tag ist das Spektakel wieder vorbei. Ob die Spiele wiederholt werden, ist wohl noch offen.
2: Die meisten Familien in Deutschland wünschen sich bessere Bedingungen in Schulen und Kindergärten. Das zeigt der aktuelle Kinderreport des Deutschen Kinderhilfswerks. Mehr als 90% der befragten Erwachsenen hätten gern zusätzliches Fachpersonal an Schulen und Kitas. Plädiert wird auch für einheitliche Standards sowie kostenlosen Zugang zu Unterrichtsmaterial. Das wünschen sich auch die befragten Kinder und Jugendlichen. Wie eine gute Zusammenarbeit zwischen Kita und Schulen aussehen kann, zeigt ein Beispiel aus Bielefeld.
0: Jaden konzentriert sich voll auf seine Schere. Seine Aufgabe, aus dem Pappteller soll eine Biene werden.
1: Die Spitze.
0: Von was?
1: Von der Biene, da kann die was pieksen.
0: Eigentlich geht Jaden noch in den Kindergarten, doch zweimal die Woche kommt er für 2 Stunden schon mal in die Brocker Schule in Bielefeld. Hier sollen er und andere auf die Grundschule vorbereitet werden. Das fängt an mit Stifte halten, geht über die deutsche Sprache bis hin zur Sozialkompetenz. Schulleiter Pascal Bruch sieht hier ein großes Bedürfnis.
17: Mein Eindruck ist schon, dass die Kinder mit immer weniger Vorläuferfähigkeiten zu uns kommen. Und dementsprechend war unser Ansinnen, da müssen wir was tun, um die Kinder zu unterstützen.
0: An vielen deutschen Grundschulen ist die Lage schwierig. Immer weniger Erstklässler seien beschulbar, heißt es. Vor allem finanziell benachteiligte Familien würden darunter leiden, sagt Schulforscher Matthias Forell. Ein großes Problem sei, dass Eltern heutzutage viel weniger Zeit für ihre Kinder hätten als früher.
23: Das hat natürlich ganz unterschiedliche Gründe. Fakt ist, dass Eltern heute viel mehr arbeiten, dass beide Elternteile heute viel mehr arbeiten und dass gleichzeitig viel mehr Ressourcen benötigt werden, um den Lebensstandard zu halten oder auch den Lebensunterhalt zu finanzieren. Und dementsprechend haben sie auch weniger Zeit mit ihren Kindern, die sie gemeinsam verbringen.
24: Wie nennt sich das denn, was wir im Kreis machen? Nee, den Morgenkreis. So nennen wir das, ne?
0: An der Brucker Schule in Bielefeld gibt es jetzt die Klasse 0. Sozialpädagogin Regina Guss hat 2x die Woche 2 Stunden Zeit, um Defizite zu erkennen und möglichst gut zu beheben. Das Motto heißt, früher fördern statt später reparieren.
24: Dadurch, dass die Kinder nicht mit so vielen Kindern einfach hier sind, sondern wir eine kleine Gruppe sind, ist das Setting ein ganz anderes zum Üben. Man ist nicht reizüberflutet. Man hat die Chance, wirklich gesehen zu werden als Kind. Und das fällt ja manchmal so ein bisschen hinten rüber, wenn man mit so vielen Kindern in einer Einrichtung ist. Deswegen ist das richtig schön und man sieht, dass den Kindern das richtig gut tut.
0: Finanziert wird die Klasse 0 aus privaten Spenden. Nordrhein-Westfalen plant flächendeckend sogenannte ABC-Klassen einzuführen, die ähnlich funktionieren sollen wie die Klasse 0. Matthias Forell fordert sogar, schon 1,5 Jahre vor der Grundschule anzufangen.
23: Dann habe ich nämlich auch genug Zeit, Kinder, die in dem Alter schon absehbar Schwierigkeiten haben, lange genug zu fördern. Das bedeutet aber auch, dass man in der Kita so einen kleinen Paradigmenwechsel einführt, dass es eben nicht nur überwiegend Betreuungsangebot ist, sondern auch Bildungsangebot sein muss. Dementsprechend müssen allerdings auch die pädagogischen Fachkräfte in Kita dafür ausgebildet werden.
0: Kurz vor 11, Schulschluss für die Klasse 0. Jadens Biene ist rechtzeitig fertig geworden. Für heute schon mal ein toller Erfolg.
2: Über den Kinderreport hat mein Kollege André Schönke mit unserem Hauptstadtkorrespondenten Christoph Mestmacher gesprochen und ihn zunächst gefragt, wie denn mehr Gerechtigkeit für alle Kinder realisiert werden könnte.
25: Zu dieser Gerechtigkeit gehörten mehr Fachkräfte. So das Ergebnis dieser Umfrage des Kinderreports. Das ist ja eine repräsentative Meinungsumfrage, durchgeführt von Forsa, aufgeteilt in 2 Altersgruppen, einmal die 10- bis 17-Jährigen und dann die darüberliegenden. Und die Ergebnisse liegen gar nicht so weit auseinander. Gewünscht wird sich auch ein einheitlicher Bildungsstandard sozusagen in ganz Deutschland. Aber es gab auch in Unteraspekten eine hohe Mehrheit, vor allen Dingen bei denen, die aus dem Maschinenraum berichten, die also selber noch in der Schule sind. Das sind dann die 17- bis 10-Jährigen, die befragt worden sind. Da gehört ein ganz großer Wunsch eben dazu, dass man Geflüchteten, die hierzulande Schutz suchen, schneller Zugang zu Bildung ermöglicht, auch ins Schulsystem und dann auch entsprechende Sprachkurse anbietet. Und ein weiterer Punkt, der angesprochen worden ist, der auch etwas länger thematisiert und dann debattiert worden ist, ist die sogenannte psychosoziale Gesundheit. Auch dort wird massiv Nachbesserung gewünscht, laut des Bildungsreports. Und Bundesbildungsministerin Karin Prien, die heute diesen Report nicht nur mit angehört hat, sondern sozusagen vorgestellt hat, was eher selten vorkommt bei Meinungsumfragen, die dann präsentiert werden, hat gesagt, Schule müsse ein Ort zum Wohlfühlen sein. Denn nur wer sich wohlfühlt, könne gute Leistungen erbringen und dann auch eine entsprechende Zukunft haben. Grundsätzlich, so Karin Prien, sei es immer noch so, dass Herkunft über die Zukunft und dazwischen liegt die Bildung entscheidet.
4: Ja, wie genau sie dagegen steuern will, das frage ich dich gleich noch. Aber vorher, welche ganz konkreten Forderungen hat denn das Kinderhilfswerk aus dieser Studie abgeleitet?
25: Dass es mehr Fachkräfte, sprich mehr Personal geben muss, auch Entlastung und dass die Zugänge zum Bildungssystem erhalten bleiben, Lernmittelfreiheit, dass die also kein Geld kosten. Das beginnt ja schon in Kitas, die insgesamt kostenlos bleiben soll, so die Forderungen, die sich ja auch die Befragten wünschen. Insofern, es sind viele bekannte Forderungen nochmal erhöht worden, gewichtet mit entsprechenden Meinungskohorten und insgesamt war dann noch der Aspekt interessant, dass auch in der Umfrage nach politischer Zugehörigkeit gefragt wurde. Und da gab es beispielsweise bei denen, die sich der AfD zugehörig gefühlt haben, eher etwas geringere Werte, aber so die Verfasser der Studie unterm Strich immer noch überwiegend mit 2/3 Mehrheit auch in dieser politischen Kohorte Zustimmung zu den Forderungen, die aufgestellt worden sind.
4: Du hast schon gesagt, Familienministerin Prien sagt, man muss sich wohlfühlen in der Schule, damit Bildung funktionieren kann. Ich kann aus meinen Schulbesuchen, die ich sagen, dass man sich an vielen Schulen nicht besonders wohlfühlt. Da geht es nämlich schon baulich los, weil es da drunter und drüber geht oder seit Jahrzehnten nicht mehr renoviert wurde. Hat Familienministerin Prien sonst irgendwas Konkretes gesagt, wie man dann so ein bisschen vorankommen will im Bildungsbereich?
25: Ja, den baulichen Aspekt und die Infrastrukturmaßnahmen hat sie sozusagen an die Länder delegiert. Die haben ja 100 Milliarden aus dem Sondervermögen oder den Sonderschulden erhalten, eben auch für Investitionen im Bildungswesen. Zudem hat sie gesagt, man müsse schon jetzt gucken, wo man dann priorisiert. Also nicht in jeder Region müssten jetzt neue Kitas gebaut werden. Beispielsweise in großen Städten sei so etwas wie ein Sättigungsgrad mittlerweile erreicht. Dafür sei es in ländlich geprägten Gebieten, sie nannte Bayern, etwas mehr an Investitionen und auch Neubau zuständig. Und dieses Priorisieren und Hingucken ist das eine. Und das andere, was sie gesagt hat, sie will messbare Kriterien haben, beispielsweise die Leistung in dem Mangelfach in Deutschland Mathematik verbessern und überhaupt die Quote der Schulabbrecher senken. Das seien messbare Faktoren, an denen man sich dann auch logischerweise messen lassen kann.
4: Jetzt können wir heute nicht über Karin Prien sprechen, ohne das Thema Elterngeld zumindest einmal kurz anzureißen. Wie ist da der aktuelle Stand? Will sie an das Thema noch ran?
25: Ja, sie will an das Thema ran. Wie sie daran will, ist ein bisschen unklar geblieben. Das begann ja heute Morgen schon mit einem Interview bei den Kollegen im Deutschlandfunk und dann hat sich das auch auf der Pressekonferenz fortgesetzt. Von Kürzungen war jetzt so nicht mehr wirklich die Rede, aber es gibt momentan auch die Gespräche über die Haushaltsverhandlungen und Ressortabstimmungen hier mit den Fraktionen. Sie hat angedeutet, man könnte sich auch ein höheres Elterngeld vorstellen, wenn man dann möglicherweise an die Bezugszeiträume angeht. Aber da ist noch vieles im Wagen. Da müssen wir warten, bis der Haushalt sich sortiert sind und die harten Daten vorliegen.
4: Dankeschön für diese Information und die Einschätzung, Christoph Mestmacher in Berlin.
25: Gerne.
2: Deutschland ist einer Studie zufolge bei strategisch wichtigen Gütern zunehmend abhängig von China. Entgegen den Zielen der Bundesregierung sei Chinas Importanteil bei mehreren Produkten und Rohstoffen, die als kritisch eingestuft werden, gestiegen. Zu diesem Ergebnis kommt eine Analyse der FDP-nahen Friedrich-Naumann-Stiftung. Zu diesen kritischen Produkten gehören demnach Lithium, Batterien, Antibiotika, Solarpanels und seltene Erden. Die Stimmung in der deutschen Exportwirtschaft ist so schlecht wie seit über einem Jahr nicht mehr. Das IFO-Barometer für die Exporterwartung sank im Mai auf minus 5,5 Punkte von minus 1,2 Zähler im April. Vor allem in der Auto- und Metallindustrie rechnen Unternehmen demnach mit rückläufigen Ausfuhren. Trotz einer Erholung des Exportgeschäfts im ersten Quartal blieben die Aussichten schwierig, sagte IFO-Konjunkturchef Timo Wollmershäuser. Die geopolitische Unsicherheit sei weiterhin hoch. Die Marke ist bekannt für Luxus und viele PS. Ferrari. Jetzt wagt sich auch der italienische Autobauer an ein Elektromodell. Der Luce wurde nun offiziell präsentiert. Der E-Sportwagen soll die Chancen auf Märkten wie China verbessern. Die Anleger überzeugt das allerdings wenig. Antje Erhardt an der Frankfurter Börse mit Einzelheiten.
5: Das neue Ferrari-Modell heißt Luce, das ist italienisch und heißt Licht. Aber an der Börse hat Ferrari heute die rote Laterne mit am Morgen 7% Kursverlust in Mailand. Der neue Ferrari kommt an der Börse relativ schlecht weg. Die Kritik richtet sich zum einen an das ungewöhnliche Design. Zum anderen gibt es aber auch Zweifel, ob das Elektroauto von Ferrari wirklich am Markt ankommt. Innerhalb der fast 5 Jahre Entwicklungszeit, die Ferrari doch gebraucht hat, hat sich nämlich der Markt für Elektroautos sehr gewandelt. Aus der Euphorie ist jetzt Ernüchterung geworden, denn vor allem im Premium-Segment ist die Nachfrage sehr verhalten. Und die Folgen sind auf den Straßen auch sichtbar. Konkurrent Lamborghini hat sein erstes Elektroauto direkt aus dem Programm genommen. Porsche verkauft zwar nach wie vor den Taycan, aber nicht mit den Verkaufszahlen, wie man das vor einigen Jahren noch erwartet hatte. Und auch Ferrari ist deutlich realistischer geworden. Eigentlich sollten 2030 nur noch 20% Verbrenner aus dem Hause Ferrari kommen. Jetzt sagt man, nein, es werden wohl doch eher 40% sein. Die Frage ist, wer kauft den neuen Ferrari Luce? Das könnten zum einen Sammler sein, aber vielleicht auch neue Kundengruppen. Knackpunkt aller Hersteller ist der Wertverlust bei Elektroautos. Der ist meist höher als bei Verbrennern. Und die Frage, ob die Kunden wirklich elektrische Supersportwagen wollen. Heute steigen die Ölpreise wieder. Nach dem Einbruch am Montag nähern sich wieder der 100-Dollar-Marke. Die Hoffnung auf ein baldiges Kriegsende im Iran ist wieder deutlich geringer geworden. Diese Hoffnung hatte aber gestern den DAX noch über die 25.000-Punkte-Marke gehievt. Heute hier, auch hier Ernüchterung, Zweifel über eine schnelle Einigung. Denn trotz der Waffenruhe gibt es weiterhin Luftangriffe und der Iran setzt die Verminung der Straße von Hormuz fort.
2: Deutschland braucht dringend neue Leitungen, um Windstrom aus dem Norden in den Süden zu bringen. Daher will die Bundesregierung beim Stromnetzbetreiber TenneT Deutschland einsteigen. Und dafür gibt es nun grünes Licht von der EU-Kommission. Es gebe keine wettbewerbsrechtlichen Bedenken, heißt es aus Brüssel. Insgesamt will der Bund über die staatliche Förderbank KfW für rund 3,3 Milliarden Euro 25,1% von TenneT Deutschland übernehmen.
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0: Willkommen zur Tagesschau in einfacher Sprache. Ich bin Susanne Holst und das sind unsere Nachrichten. Krieg im Nahen Osten, USA greifen Iran an. Belgien, Menschen sterben bei Zugunglück. Warken, Pläne für Pflegeversicherung. Bericht, mehr Jugendliche rauchen. Bundesliga, Paderborn steigt auf. Und nun zur ersten Nachricht, Krieg im Nahen Osten, USA greifen Iran an. In der Region Nahe Osten ist Krieg. Die USA haben Iran nämlich vor längerer Zeit angegriffen. Iran hat deshalb Nachbarländer im Nahen Osten angegriffen. Iran sagt nämlich, die Nachbarländer sind auf der Seite von den USA, also gegen Iran. Dann haben die USA und Iran aber eine Waffenruhe gemacht. Das bedeutet, sie hören mit den Kämpfen auf und machen eine Pause vom Krieg. Jetzt haben die USA Iran aber trotzdem angegriffen, mit Flugzeugen wie auf dem Foto. Und es gab noch mehr Angriffe. Dazu zeigen wir einen kurzen Film.
1: Dieses Meer heißt Straße von Hormus. Es ist vor Iran. Viele Schiffe müssen dort warten. Sie können nämlich nicht fahren wegen dem Krieg. Das Militär von den USA sagt, iranische Boote wollen Minen in das Meer legen. Minen sind gefährliche Waffen. Sie explodieren nämlich, wenn man sie berührt, also zum Beispiel, wenn ein Schiff dagegen fährt. Das Militär von den USA sagt, wir müssen uns gegen die Minen verteidigen. Deshalb haben wir auf iranische Boote geschossen. Das ist der Außenminister von den USA. Er heißt Marco Rubio. Er sagt, wir verhandeln weiter mit Iran über Frieden.
0: Und nun zur nächsten Nachricht. Belgien. Menschen sterben bei Zugunglück. In Belgien ist ein Zug mit einem Schulbus zusammengestoßen. Der Zug ist auf dem Foto. In dem Bus sind mindestens 4 Menschen gestorben. Jetzt kommt ein kurzer Film zu dem Unglück. Das ist der Bahnübergang, wo das Unglück passiert ist. In dem Zug wurde niemand verletzt. Der Unfall war am Morgen in der Nähe von der belgischen Hauptstadt Brüssel. Wahrscheinlich ist der Bus vor den Zug gefahren, obwohl der Bahnübergang geschlossen war. Und nun zur nächsten Nachricht. Warken, Pläne für Pflegeversicherung. Die Frau auf dem Foto ist die deutsche Ministerin für Gesundheit. Sie heißt Nina Warken. Menschen mit Arbeit müssen Geld in die Pflegeversicherung einzahlen. Das Geld ist für kranke oder alte Menschen, wenn sie Hilfe brauchen. Viele Menschen in Deutschland bekommen dieses Geld. Und es werden immer mehr. Die Ministerin sagt jetzt, das Geld reicht nicht. Menschen ohne Kinder sollen deshalb mehr Geld in die Pflegeversicherung einzahlen. Menschen mit Kindern müssen aber nicht mehr einzahlen. Und nun zur nächsten Nachricht. Bericht, mehr Jugendliche rauchen. Experten für Gesundheit haben einen Bericht gemacht. Darin geht es um junge Menschen und das Rauchen von Zigaretten. Die Experten haben herausgefunden, Menschen unter 18 Jahren rauchen gerne Vapes. Das sind E-Zigaretten mit Geschmack, wie auf dem Foto. Vapes sind für Menschen unter 18 verboten. Sie rauchen aber trotzdem. Die Experten sagen, Vapes sind gefährlich. Sie schmecken Jugendlichen nämlich besser als normale Zigaretten. Deshalb rauchen wieder mehr Jugendliche. Und Vapes sind giftig und machen abhängig. Die Experten sagen auch, die Politiker müssen etwas gegen Vapes tun. Jetzt zeigen wir einen Film dazu.
1: Viele Menschen sterben durch das Rauchen. Wenn junge Menschen schon rauchen, dann rauchen sie oft das ganze Leben. Besonders gefährlich für die Jugendlichen sind die Vapes. Auch an dieser Schule in der Stadt Köln rauchen viele Jugendliche. Diese Schülerinnen und Schüler rauchen nicht, aber sie sehen es bei anderen. Diese Schülerin sagt, Jugendliche rauchen meistens Vapes. Man kann Vapes leicht kaufen. Und diese Schülerin sagt, viele Verkäufer fragen nicht nach dem Alter. Das ist Hendrik Streeck von der Regierung. Er kämpft gegen die Vapes und sagt, es ist schlecht, dass die Vapes nicht wie Rauch schmecken und trotzdem abhängig machen. Die Vape-Firmen wollen, dass Jugendliche abhängig werden. Das wollen wir ändern. Streeck will den Geschmack bei Vapes verbieten und er will höhere Steuern für Zigaretten und mehr Polizei, damit Jugendliche weniger rauchen.
0: Und nun zur nächsten Nachricht. Bundesliga, Paderborn steigt auf. In der ersten Fußball-Bundesliga spielen sehr gute deutsche Teams. In der zweiten Bundesliga spielen die Teams meistens nicht so gut wie in der ersten Bundesliga. Jetzt gab es ein sehr wichtiges Spiel. Es ging darum, bleibt der

Menschen sterben bei Zugunglück. Waken, Pläne für Pflegeversicherung. Bericht, mehr Jugendliche rauchen. Bundesliga, Paderborn steigt auf. Jetzt kommt das Wetter. Fast überall scheint die Sonne. Es gibt nur wenige Wolken. Es bleibt meistens trocken. Unten im Süden regnet es aber ein wenig oder es gibt Gewitter. Es werden 15 bis 33 Grad. Das war die Tagesschau in einfacher Sprache. Tschüss, bis zum nächsten Mal.

0: Guten Abend, willkommen bei Tagesschau 24. Nach den verheerenden russischen Angriffen auf die Ukraine am Pfingstwochenende droht Moskau mit weiteren Attacken auf ukrainische Städte. Deutschland hat heute den russischen Botschafter ins Auswärtige Amt einbestellt. Die USA haben angekündigt, weiter für eine Friedenslösung vermitteln zu wollen. Doch trotz der hohen Diplomatie kämpfen die Menschen vor Ort mit den Folgen der russischen Angriffe, insbesondere in Kiew.
1: Die Aufräumarbeiten laufen. Doch die Zerstörung in der Stadt ist immens. Überall in Kiew ist sie zu sehen, zu spüren. Die aktuelle Situation, die jüngsten Beschüsse, hat mich und meine engsten Angehörigen moralisch sehr mitgenommen. Ich glaube, das hat jeden getroffen. Und das wird auch so bleiben. Also ist das höchstwahrscheinlich nur die jüngste Runde der Beschüsse. Und von nun an wird es noch schlimmer werden. In der Nacht zu Sonntag hatte Russland die Ukraine mit 600 Drohnen und 90 Raketen unterschiedlichster Typen angegriffen. Der Großteil davon ging auf Kiew. Welle um Welle erreichten sie die Stadt, die ganze Nacht über. Heftige Explosionen, Einschläge, Verletzte, Tote. Ich weiß überhaupt nicht, wie ich weiterleben soll. Meine Rente ist sehr niedrig. Das ist der vierte Angriff hier. Zuvor haben wir es irgendwie geschafft, alles wieder aufzubauen, weil die Folgen des Beschusses nicht zu schlimm waren. Es gab kein Feuer. Aber dieses Mal ist alles verbrannt. Private Wohnungen und Häuser, Einkaufszentren, Museen, Schulen. Die Zerstörung in Kiew ist enorm. Kein Stadtviertel bleibt ohne Schäden, so offizielle Angaben. Auch das ARD-Studio wurde bei dem Angriff massiv beschädigt und ist in Teilen zerstört. Durch die Druckwelle nach einem Raketeneinschlag, zu diesem Zeitpunkt war niemand im Studio. Ich hatte nicht erwartet, dass alles in einem so schrecklichen Zustand sein würde. Dies ist der Konferenzraum, in dem wir täglich Konferenzen abhalten, in denen wir uns mit Kollegen treffen. Und jetzt sehen wir den schrecklichen Zustand. Das Studio ist aktuell nicht nutzbar. Doch die Arbeit geht weiter. Geschnitten und gearbeitet wird jetzt mit der nötigsten Technik von einem Hotelzimmer aus. Und schon jetzt droht Russland mit weiteren heftigen Großangriffen auf die Hauptstadt. Fordert Ausländer und Diplomaten dazu auf, Kiew zu verlassen. Es handele sich um ein Zeichen von Verzweiflung, sagen EU-Botschafter in Kiew. Man werde die Arbeit fortsetzen. Der ukrainische Präsident Zelensky bemüht sich darum, die überlebenswichtige Flugabwehr zu stärken. Was die Luftverteidigung angeht, befinden wir uns in Gesprächen mit all unseren Partnern. Leider gab es mit den USA seit langem keine Fortschritte beim Ausbau der Produktion von ballistischen Abwehrsystemen. Wir bemühen uns, die Arbeiten in Europa zu beschleunigen, um unsere eigenen ballistischen Abwehrsysteme auf dem Kontinent in ausreichenden Mengen herzustellen. Die Vereinigten Staaten, Europa und andere müssten handeln, so Zelensky, um Putin endlich zum Frieden zu bewegen.
0: Dieser massive Angriff soll nicht der letzte gewesen sein. Russland droht mit mehr, Sigge Dietrich in Moskau. Die russische Regierung spricht von weiteren Angriffen auf Kiew. Im Fokus sollen systematische Schläge gegen militärische und politische Entscheidungszentren in der Hauptstadt sein, hieß es. Was ist genau damit gemeint? Wurde das konkreter benannt?
2: Nee, das wurde in der Tat nicht konkreter benannt. Heute ist die Sprecherin des russischen Außenministeriums danach nochmal befragt worden und hat sie ziemlich sarkastisch geantwortet und hat gesagt, soll ich Ihnen etwa noch eine Karte geben, wo wir die Angriffe hinlenken werden. Also im Prinzip haben sie nur gesagt, dass es dann eben militärische Infrastruktur sein sollte oder eventuell alles, was damit zu tun hat. Das Narrativ hier der russischen Regierung ist ohnehin, dass sie nie zivile Infrastruktur angreifen wollen. Sie würden auch

0: alles daran setzen, dass Zivilisten nicht verletzt werden. Und das ist eigentlich das, was hier immer wieder gesagt wird. Es geht immer nur um militärische Einrichtungen, die die Angriffe dann eben von russischer Seite dann beinhalten.
1: Mhm. Außerdem sind Ausländer und Diplomaten aufgerufen, die Stadt zu verlassen. Aber die EU wies russische Aufforderungen zurück, ihr diplomatisches Personal aus Kiew abzuziehen. Wie reagiert Putin auf diese Haltung der EU?
0: Darauf hat er jetzt konkret noch nicht reagiert, aber wir kennen ja die Haltung von Putin oder beziehungsweise des Kremls, des Außenministeriums. Also immer wieder zum Beispiel, wenn es neue Sanktionen gibt von der EU, dann sind hier schon harte Ausdrücke, wie zum Beispiel, das sind doch alles Schwachköpfe in der EU. Es wird auch oft gesagt von der Führerin Ursula von der Leyen, die nur den Krieg vorantreiben würde, zusammen mit Zelensky und der Ukraine. Und Deutschland bekommt eigentlich auch immer ziemlich einen ab. Also das ist der Staatsfeind Nummer eins hier ziemlich häufig. Und da heißt es dann, dass Deutschland die Russophobie total eskalieren würde. Also im Moment ist Russland nicht besonders gut auf Europa zu sprechen, aber eben auf diesen konkreten Punkt hat Putin jetzt noch nicht reagiert.
1: Mhm. Russland sendet ja permanent Drohungen in Richtung Ukraine. Wie ernst ist es diesmal zu nehmen? Es gibt ja einiges, was dafür spricht, dass ein wirklich schwerer Angriff bevorsteht.
0: Ich würde das auch ernst nehmen. Erstens haben wir ja diesen wirklich heftigen Angriff am Wochenende auch gesehen. Das hat man sogar hier im russischen Fernsehen gesehen. Im russischen Fernsehen allerdings hat man eher gesehen, wie die Raketen abgeschossen wurden. Man hat hier keine toten Zivilisten gesehen, überhaupt auch keine zivilen Einrichtungen, die getroffen wurden. Aber man hat natürlich hier nochmal deutlich gemacht, dass das Vergeltung war. Vergeltung wofür? Am Freitag soll ein Angriff stattgefunden haben von der ukrainischen Seite, eine Bildungseinrichtung, eine russische sei getroffen worden, allerdings in einem besetzten Gebiet, in Luhansk, in der Ukraine. Aber genau das ist es im Prinzip. Also die Russen werden, glaube ich, schon ernst machen. Sonst hätten sie es jetzt auch nicht so groß verkündet. Es ist ja auch nicht nur, dass sie jetzt auf ihrer eigenen Internetseite diese Warnung noch mal verbreitet haben in mehreren Sprachen, sondern sie haben tatsächlich, der Außenminister, der russische, hat auch mit Marco Rubio noch mal gesprochen und auch ihn noch mal persönlich gewarnt und auch noch mal eben gesagt, dass die Diplomaten, aber überhaupt alle Ausländer eigentlich Kiew verlassen sollten. Und das sagte auch die Sprecherin des Außenministeriums heute noch mal, dass die Bürger sich in Acht nehmen sollen.
1: Mhm. Sieke, du hast es gerade selbst gesagt, Vergeltung soll dahinter stecken. Kann es auch sein, dass noch mehr dahinter steckt? Wie ist da deine Einschätzung?
0: Das ist natürlich jetzt schwierig zu sagen. Also im Moment, in den letzten Wochen hat es ja nicht so gut ausgesehen. Dann, das bekommt man natürlich hier in Moskau nicht mit, was an der Front passiert, sondern hier werden eigentlich täglich in den Nachrichtensendungen auch immer wieder gezeigt, wie das Militär voranrückt. Aber man hat ja schon gesehen, dass zum Beispiel diese große Militärparade in Moskau nicht hat stattfinden können am 9. Mai. Und da haben schon viele gemunkelt, hat jetzt Putin etwa Angst vor der Ukraine? Es gab hier ja auch tatsächlich Drohnenangriffe von Seiten der Ukraine. Das bekommen die Menschen in Moskau durchaus schon mit. Und das könnte natürlich so ein bisschen als ein Zeichen der Schwäche gedeutet werden. Und jetzt wird ein Zeichen der Stärke dann eventuell da entgegengesetzt.
1: Mhm. Um das russische Volk zu beschwichtigen, wie reagiert denn die russische Bevölkerung? Unterstützt sie das Vorgehen Putins weiterhin? Denn du sagtest ja selber, selbst Moskau ist ja schon ein Ziel gewesen.
0: Laut Umfragen ja. Und wenn man mit den Menschen spricht auf der Straße, gerade wenn wir vom deutschen Fernsehen dann solche Fragen stellen, also da würde keiner offen sich gegen den Krieg äußern, weil es eben auch gefährlich ist. Also wer hier sich offen gegen den Krieg äußert, der diskreditiert das Militär und der muss mit hohen Haftstrafen rechnen. Was die Menschen aber durchaus sagen, ist schon, dass sie eigentlich wollen, dass dieser Krieg endet. Das sagen sie schon ziemlich lange. Und ich habe das Gefühl, jetzt gerade wo natürlich vermehrt auch Drohnenanschläge sind in Moskau oder in St. Petersburg oder in anderen Regionen, da bekommen die Menschen schon mittlerweile Angst. Und sie bekommen auch andere Auswirkungen zu spüren. Zum Beispiel wird hier immer wieder das Internet abgeschaltet. Das ist natürlich auch für viele echt schwer, weil man sich überhaupt nicht mehr orientieren kann, weil man in Moskau dann zum Beispiel kein Taxi mehr bestellen kann, weil man nicht bezahlen kann. Das sind so kleine Sachen, die die Menschen spüren und natürlich auch die wirtschaftlichen Auswirkungen. Also es ist jetzt Kriegswirtschaft schon im fünften Jahr und hier ist die Mehrwertsteuer erhöht worden. Die Preise sind drastisch angestiegen. Die Leute müssen sehr, sehr hohe Mieten mittlerweile bezahlen und das merken die Menschen schon. Also viele wollen eigentlich einen Frieden. Die Frage ist nur, zu welchem Preis. Also da sagen auch viele, wir müssen siegen.
1: Eine Analyse von Silke Dietrich in Moskau. Vielen Dank. Und auch vom anderen Krieg, der die Welt gerade beschäftigt, gibt es derzeit kaum Nachrichten, die Anlass zur Hoffnung geben. Trotz Waffenruhe und laufender Verhandlungen haben die USA erneut Iran angegriffen. Ziele seien Raketenstellungen im Süden des Landes gewesen, sowie Boote, die Minen in der Straße von Hormus verlegen wollten, teilte die US-Armee mit. Iran sprach von einem Verstoß gegen die Waffenruhe und drohte indirekt mit Vergeltung. Eine Einordnung zu den aktuellen Entwicklungen von Gudrun Engel aus Washington.
2: Es zeigt einmal mehr, dass man auf Aussagen und Posts von Donald Trump auf True Social sowie am Wochenende nichts geben sollte, denn er formuliert da Gedanken, die selten deckungsgleich mit der Realität sind. Die Frage ist, warum tut er das? Steckt da eine Strategie dahinter? Es zeigt auf jeden Fall die Planlosigkeit, dass man nicht weiß, wie man diesen Krieg beenden soll. Also versucht er es unter dem Motto Zuckerbrot und Peitsche. Zum einen versucht er freundlich zu sein und zu sagen, es läuft gut bei den Gesprächen, um dafür zu sorgen, dass die Gespräche weiterlaufen. Wenn er dann merkt, das funktioniert nicht, dann droht er wieder und sagt, man könne den Iran komplett zerstören. Es zeigt aber, er kommt damit nicht weiter. Diese Angriffe jetzt waren offenbar ein Verteidigungsangriff, weil es Geheimdienstinformationen darüber gibt, dass es dem Iran deutlich schneller als erwartet gelingt, Raketenabschussrampen wieder aufzubauen und Drohnen zu produzieren. Aber ein Ende in diesem Krieg ist erstmal nicht in Sicht.
1: Eine frühe Hitzewelle sorgt in einigen Teilen Europas für erhebliche Probleme. In Frankreich war es gestern der heißeste Tag im Mai seit Beginn der Aufzeichnungen. Die hohen Temperaturen sollen noch mindestens bis Ende der Woche anhalten.
3: Hundstage, so nennt man eigentlich die Hitzephase im August. Aber Frankreich erlebt gerade historisch frühe Hundstage. Temperaturen zwischen 33 und 37 Grad Ende Mai, das sind neue Rekorde. Die Franzosen versuchen, sich auf die unerwartet frühe Hitzewelle einzustellen. Manche sind beunruhigt. Ich habe gestern eine Frau gesehen, die wegen der Hitze ohnmächtig geworden ist. Das macht uns schon Sorge, dass es im Mai so heiß wird. 7 Tote werden der Hitzewelle bereits zugeschrieben. 2 unmittelbar wegen der hohen Temperaturen, 5 weitere, weil sie beim Baden ertrunken sind. Frankreichs Gesundheitsministerin warnt heute auf einer Pressekonferenz. Sie müssen sich vor dieser Hitze schützen, auch wenn wir uns schon daran gewöhnen. Und achten Sie auch auf schutzbedürftige Menschen um Sie herum. Noch bleiben Schulen und Sporteinrichtungen geöffnet. Die Regierung will die Temperaturen aber weiter im Blick halten. Auch in Großbritannien sind die Menschen einer sehr frühen Hitzewelle ausgesetzt. Der Wachwechsel der Guards am Buckingham-Palast wird zum schweißtreibenden Ereignis. In Schottland sind bei Edinburgh bereits erste Waldbrände ausgebrochen. In Frankreich soll die große Maihitze laut Meteorologen bis zum Wochenende anhalten. Erst dann machen sie Hoffnung auf etwas Abkühlung.
4: Sonnenschein in weiten Teilen Europas, von Portugal bis Polen, von Dänemark bis Griechenland. Überall viel Blau am Himmel und dazu haben wir ja ordentlich hohe Temperaturen. Es sind fast alle Bundesländer dabei, wenn es darum geht, 30er-Werte heute aufzuweisen. Direkt an den Küsten ist es ein bisschen schwieriger, aber auch in Sachsen hat man es noch nicht so ganz geschafft, aber ansonsten praktisch jedes Bundesland 30er-Temperaturen. Und dabei wäre es eigentlich völlig normal, wenn es 10 Grad weniger wäre. Dann wäre das auch noch mehr als in Ordnung jetzt für Ende Mai. Also man sieht, es ist bei uns viel zu warm. Wobei man ja festhalten muss, auch wenn wir schwitzen, weiter westlich ist es noch heißer. Denn noch etwas weiter westlich, unter dem gleichen Hochdruckgebiet, also Frankreich und Großbritannien, die liegen noch mehr in diesem Zustrom der heißen Luft. Die stecken quasi direkt vor dem Heizlüfter und kriegen das ab. Und deswegen sind heute schon wieder dort neue Rekorde gefallen, wo gestern ja schon Rekorde geknackt wurden. Also das ist schon wirklich bemerkenswert. Wie geht es denn weiter? Schauen wir uns die nächsten 24 Stunden etwas genauer an. Und ich habe immer noch dieses Hochdruckgebiet, das quasi wie eingeklemmt ist, sich deswegen erstmal überhaupt nicht wegbewegt. Westlich von uns die wärmste Luftströmung, deswegen auch da weiterhin diese hohen Temperaturen. Was man sieht, ist ein fast makelloser Himmel in Sachen Blau, aber auch morgen im Laufe des Tages ist es möglich, dass sich so ein Quark Quellungen bilden in Bayern, in Baden-Württemberg, in Richtung Alpenrand. Warum? Die Luft ist etwas feuchter und durch die Sonneneinstrahlung können sich dann Quellwolken und Schauer vielleicht auch mal ein Gewitter bilden. Ansonsten bleibt es überall trocken und angenehme, kühle 9 Grad in Teilen Schleswig-Holsteins morgens. Wir haben direkt auf den Nordseeinseln teilweise nur 15 Grad, aber auch das ja angenehm, wenn auf der anderen Seite 33 Grad in der Spitze anstehen. Und es gibt ja doch viele Menschen, die sagen, 33, das ist mir viel zu heiß, ich hätte es gerne viel kühler. Aber diese Hitze, sie hat sich dann doch ein ganzes Stück weit festgesetzt. Die 30er-Werte, die bleiben uns auf jeden Fall bis zum Wochenende erhalten. Am Donnerstag so eine leichte Delle, aber dann geht's tatsächlich schon wieder aufwärts. Auch wenn ab Freitag die Schauer- und Gewitterneigung zunimmt, da muss man einfach damit rechnen. Mehr Luftfeuchte, dass im Laufe des Tages teilweise vielleicht sogar unwetterartige Gewitter entstehen. Zurück nach Hamburg.
1: Der SC Paderborn ist zurück in der Fußball-Bundesliga. Im entscheidenden Relegationsrückspiel gegen den VfL Wolfsburg spielten die Ostwestfalen lange in Überzahl. Es dauerte aber bis in die Verlängerung, ehe der Zweitligist jubeln konnte. Für die Niedersachsen dagegen ist es nach 29 Jahren der erste Abstieg überhaupt aus der Bundesliga.
5: Der Wahnsinn in Ostwestfalen, in Paderborn, brechen alle Dämme. Der SCP schafft zum dritten Mal in der Vereinsgeschichte den Aufstieg ins Oberhaus des deutschen Fußballs. Die Paderborner Fans nach dem 0:0 im Hinspiel schon vor der Partie in Aufstiegsstimmung. Doch dann geht der VfL Wolfsburg schon nach 3 Minuten durch Jenan Pečinović in Führung. Ein perfekter Start für den Erstligisten. Nach 14 Minuten sieht dann aber der kurz zuvor verwarnte Wolfsburger Mähle die gelb-rote Karte nach diesem groben Foulspiel gegen Hansen. Der VfL noch mindestens 75 Minuten in Unterzahl und das nutzt der Zweitligist nach 39 Minuten durch Philipp Bilbia. Der Ausgleich völlig verdient. Paderborn bestimmt nach dem Platzverweis die Partie nach Belieben. Wolfsburg nur noch hinten drin, aber die Paderborner vergeben die besten Möglichkeiten. So bleibt es bei diesem 1:1. Bis zum Ende der regulären Spielzeit. Und in der Verlängerung ist es dann Laurin Kurda, dem der entscheidende Treffer gelingt. Das 2:1 in der 100. Spielminute, auch der Endstand, der Aufstieg des SC Paderborn ist geschafft.
6: Wir haben das Ganze wirklich top gemacht und da Respekt vor dieser jungen Truppe, dass wir da so geduldig geblieben sind und nicht irgendwie unruhig wurden. Danke auch nochmal ans Stadion. Ganz unglaublich, was hier abgeht, was hier passiert ist vorm Spiel, während dem Spiel und wahrscheinlich auch jetzt.
5: Der VfL Wolfsburg in der nächsten Saison nur noch zweitklassig. Der SC Paderborn dagegen erfüllt sich seinen Aufstiegstraum.
1: Ja, und in diesen Minuten läuft die Aufstiegsfeier von Paderborn. Für uns vor Ort ist Oliver Köhler. Wie hoch schlägt denn die Welle der Begeisterung? Oder noch präziser gefragt, war es eine kurze Nacht?
7: Es war definitiv eine kurze Nacht für alle Paderborner und Paderbornerinnen, nicht nur für die Mannschaft und den Staff drumherum, sondern auch für die Menschen, die hier hinter der Mannschaft stehen, die Fans. Und die sind hier heute schon wiedergekommen, um ihre Mannschaft zu feiern. Also ich habe mit vielen gesprochen und die haben gesagt, sie haben heute, wenn es hochkam, vielleicht 2 oder 3 Stunden geschlafen, am Vormittag wohlgemerkt, denn die Party ging bis in die frühen Morgenstunden. Und dann sind sie hier hingekommen, um gleich die Mannschaft zu empfangen. Und wir haben mal unten in der Menge vorhin mit ein paar jungen Fans gesprochen, was in ihnen jetzt so losgeht und vor allen Dingen, wie es dann mit der Kondition aussieht. Wie ist denn eure Kondition zurzeit?
8: Unsere Kondition heute? Heute Morgen war es noch ein bisschen schwierig, aber jetzt wird es ziemlich gut.
7: Wie lange haltet ihr denn heute durch?
8: Ja, schauen wir mal. Also, die meisten müssen morgen arbeiten. Also, aber ein bisschen was schaffen wir wohl noch.
7: Gleich kommt die Mannschaft. Was erwartest du?
9: Ja, gute Stimmung, ne? Nach so einem Aufstieg kann man mal ausgelassen feiern, ne?
7: Was bedeutet denn dieser Aufstieg für die Stadt und für dich?
9: Einiges. Ist einfach mega. Niemand hat damit gerechnet und dann steigst du einfach auf. Ist der Wahnsinn.
7: Wie ist deine Gefühlslage?
10: Sehr gut. Macht sehr viel Spaß hier und wir sind froh, hier zu sein. Und wir sind gespannt, was da so kommt, aber sehr schön. Ja.
7: Auf was freust du dich im nächsten Jahr, in der nächsten Saison am meisten?
10: Dass wir gegen den SC Bayern spielen können und gegen Dortmund und gegen alle anderen Mannschaften. Das ist schon was sehr Besonderes und ich freue mich. Ich hoffe, ich kriege Karten dafür.
7: Es ist warm. Genug trinken heute.
10: Ja, auf jeden Fall.
11: So, dann habe ich noch bevor
7: ja, trinken, das ist wichtig. Es muss nicht unbedingt Bier sein. Wasser geht natürlich auch. Und jetzt ist gleich der große Moment da, wenn die Mannschaft denn hier auf den Rathausbalkon, den gibt es nicht, auf die Bühne kommt.
1: Wie sehen jetzt eigentlich die nächsten Tage aus? Wird die Party weitergehen? Manche Mannschaften machen ja einen Mallorca-Trip zusammen. Ist sowas in Planung?
7: Also ich habe schon die Mannschaft eben gesehen hinter den Kulissen. Da sind welche mit Muscle-Shirts, also mit sehr kleinen T-Shirts sozusagen so. Und Mallorca-Hüten auf. Ob die tatsächlich sagen, hier in den Flieger steigen ist, in Paderborn und dann abdüsen Richtung Balearen, das ist noch nicht offiziell bestätigt. Wir warten mal ab, was da vielleicht heute im Laufe des Abends noch durchsickert. Heute Abend wird auf jeden Fall noch gefeiert. Und da gucken wir jetzt mal auf das historische Rathaus. Da kommt gleich die Mannschaft raus und wird sich feiern lassen. Und wenn die Feier hier zu Ende ist, das wird so ja, ungefähr zwei Stunden schätzungsweise dauern, dann wird die Mannschaft auf jeden Fall weiterziehen in eine Bar hier, die nicht weit weg ist und dann erstmal intern noch so ein bisschen feiern. Ob es dann danach nach Mallorca geht, wer weiß.
1: Bei all dem Jubel trotzdem, Sie sind in der neuen Saison Außenseiter. Das muss man einfach so sagen. Wie kann es gelingen, dass Sie die Klasse halten?
7: Also da gibt's ja Erfahrungswerte aus 2014, 2019. Da hat man ja schon in der ersten Liga gespielt und so, warte, Erfahrungswerte, wie man vielleicht was besser machen kann. Aber das Geheimnis des SC Paderborn ist ja, dass man sich nicht teure Spieler zukauft, sondern dass man auf den Nachwuchs setzt, dass man Talente scoutet und dass man die dann nach vorne bringt und dass die dann entsprechend auch Fuß fassen hier. Und da hat man hier sehr viel Erfolge gehabt in den letzten Jahren, zwar nicht in der ersten Liga, aber zumindest in der zweiten Liga. Man hat viele gute Spieler ausgebildet und darauf will man in der nächsten Saison setzen, denn viel Geld ausgeben kann man, will man nicht in Paderborn und das ist sozusagen das Nonplusultra.
1: Und da knallt es nochmal. Danke Oliver Köhler zum Aufstieg von Paderborn in die erste Fußball-Bundesliga. Und wo es einen Aufsteiger gibt, da gibt es auch einen Absteiger, Wolfsburg. In dem Fall, Kevin Poveska ist Fußballexperte und jetzt bei mir. Nach 29 Jahren das erste Mal der Abstieg. Wie konnte es so weit kommen, Kevin?
12: Ja, die Mannschaft, die ist eigentlich darauf ausgelegt, international zu spielen. Das war auch die ganz klare Zielstellung vor der Saison. Man wollte ins internationale Geschäft europäisch spielen in der kommenden Saison. Jetzt eben der Abstieg, mit dem wirklich eigentlich keiner gerechnet hat. Wie gesagt, die Spieler, die waren auf dem Niveau. Man hat beim Trainer ein bisschen experimentiert, das muss man so sagen. Und zwar hat man Paul Simonis verpflichtet zum Anfang der Saison. Das ist ein Niederländer, der in der niederländischen Ehrendivise den Pokal gewonnen hat. Ja, also den Ligapokal, nicht die Liga selbst. Es war so sein größter Erfolg, aber das war auch sein einziger Erfolg bis dahin. In der europäischen Top-Liga hatte er noch keine Erfahrung und da war vielleicht der VfL Wolfsburg eben eine Nummer zu groß. Danach hat man sich für Daniel Bauer, einen U19-Trainer, entschieden, der auch noch keine Erfahrung hatte. Also die Verantwortlichen müssen sich vorwerfen lassen, vielleicht zu spät reagiert zu haben mit Dieter Hecking, den sie jetzt ja dann zum Ende verpflichtet haben, mit dem es dann nochmal in die Relegation ging, der aber den Abstieg jetzt am Ende wohl auch nicht verhindern konnte.
1: Nicht vorwerfen kann man der Mannschaft, dass sie zu wenig Geld in die Hand genommen haben. 80 Millionen haben sie allein in den Kader gesteckt. Was ist schlussendlich finanziell jetzt übrig geblieben? Und was bedeutet das alles finanziell auch für den Verein jetzt?
12: Ja, der große Sponsor ist ja eben Volkswagen in dem Fall. Du sprichst es an, man sagt, dass 80 Millionen pro Jahr, also pro Saison letztendlich in den Verein fließen. Es ist jetzt so, dass Volkswagen gesagt hat, Liga unabhängig will man dem VfL Wolfsburg die Treue halten. Man sagt, man, auch wenn es dem Unternehmen, gerade dem Konzern, nicht gut geht, man möchte nicht an den Produkten sparen. Der VfL Wolfsburg, der hat eine Strahlkraft in der Region, heißt es vom Konzern. Man möchte daran festhalten, man möchte das weiter ausbauen. Man spürt Stolz in der Region auf dem Verein, heißt es eben jetzt seitens von VW. Man möchte da weiter dranbleiben. Man möchte den VfL Wolfsburg auch jetzt in der zweiten Liga unterstützen, damit man eben wettbewerbsfähig bleibt und natürlich dann auch wieder den Sprung in Liga 1 schafft.
1: Mhm. Fast alle Spieler haben ja laufende Verträge für die zweite Liga. Was bedeutet das jetzt für die Stars der Mannschaft? Wird es da große Umbrüche geben? Was erwartest du?
12: Also man muss erstmal abwarten. Das Spiel ist ja noch keine 24 Stunden alt, aber man kann schon erwarten, dass beispielsweise Stars wie Eriksen, wie Amura, wie Grabara, also wirklich die Gesichter dieser Mannschaft wahrscheinlich sagen, zweite Liga in Deutschland, das ist es nicht. Da gibt es für sie wahrscheinlich auch einfach andere Möglichkeiten. Du hast es aber angesprochen, alle haben einen Vertrag für die zweite Liga, außer die Spieler, bei denen der Vertrag jetzt sowieso im Sommer schon ausläuft. Die haben natürlich dann auch keinen weiteren Vertrag. Aber alle anderen, da muss man mit rechnen, dass sie eventuell eben in der zweiten Liga spielen. Das könnte also ein Christian Eriksen nächstes Jahr in der zweiten Liga spielen, muss es aber nicht. Es könnte nämlich auch sein, dass sie dann eben sagen, wir möchten den Verein verlassen. verlassen, dann muss man halt gucken, verkaufen, dann gibt es aber wenigstens Ablösesummen. Also so ein bisschen Kadersicherheit, ein bisschen Planungssicherheit auch für die kommende Saison, sei es jetzt spielerseitig oder zumindest finanziell, hat der VfL Wolfsburg jetzt trotz des Abstiegs.
1: Und was glaubst du in der Trainerfrage? Wie geht's da weiter?
12: Ja, Dieter Hecking, der hatte jetzt ja erst einmal nur einen Vertrag bis Ende der Saison. Da war noch so ein bisschen natürlich die Hoffnung, dass es mit der ersten Liga klappt. Das muss man ganz klar so sagen. Am Ende hat es jetzt nicht geklappt. Dieter Hecking ist mit dem VfL Bochum in der vergangenen Saison schon abgestiegen, hat dort in der zweiten Liga noch den Beginn mitgemacht. Ich könnte mir vorstellen, dass der VfL Wolfsburg an Dieter Hecking weiter festhalten wird. Aber auch das ist jetzt erstmal ins Blaue gesprochen. Man muss wirklich abwarten, wie da auch die Pläne sind und was da auch im Hintergrund vielleicht auch schon für Absprachen getätigt wurden.
1: Kevin, zum Schluss gefragt, was ist das Fazit? Wie geht's weiter mit dem Verein?
12: Also der VfL Wolfsburg, der möchte natürlich unbedingt jetzt sofort wieder diese Saison nutzen, um direkt in die erste Liga aufzusteigen. Sie haben natürlich ein deutlich höheres Budget in der zweiten Fußball-Bundesliga als manche andere Vereine. Allein weil VW eben die Treue hält, wird der Etat einfach größer sein. Und so ist eigentlich jetzt ein neuer Favorit in der zweiten Liga geboren mit diesem Abstieg. Das muss man ganz klar so sagen. Und es ist auch so, dass zumindest so aus niedersächsischer Sicht für den VfL Wolfsburg das Ganze vielleicht auch ganz angenehm ist, weil man viele Spiele hat, die jetzt gar nicht so weit weg sind. Osnabrück ist in der zweiten Liga, Hannover ist in der zweiten Liga, Braunschweig ist in der zweiten Liga. Also es ist schon so, dass zumindest die Auswärtsfahrten gar nicht so weit sind, wenn man dem Ganzen zumindest eine positive Sache abgewinnen will.
1: Obwohl wir aus dieser Saison gelernt haben, Budget rettet nicht alles. Trotzdem danke, dass du bei uns warst. Kevin Fueska, Fußballexperte, danke dir.
12: Sehr gerne.
1: Zum internationalen Fußball. Erstmals in der Geschichte der Stadt Leipzig findet dort das Finale eines Fußball-Europapokals statt. In der Conference League, dem jüngsten UEFA-Wettbewerb, wird der erste fünfte Titelträger ermittelt. Im früheren Leipziger Zentralstadion, das für einen Tag zum Leipzig-Stadion wird, stehen sich morgen Abend Crystal Palace aus England und der spanische Club Rayo Vallecano gegenüber.
13: Rave and Gothic trifft auf Conference League-Finale. Über 25.000 Gäste waren über Pfingsten in Leipzig und rund 30.000 Fußballfans kommen bis zum Mittwoch zum Finaltag in die Stadt.
14: Natürlich wollen wir hier zeigen, dass wir in der Lage sind, auch wieder große Events ohne Probleme auf die Beine zu stellen, uns da eine Visitenkarte ausstellen und da als Stadt auch im Wettbewerb wachsen, wenn es darum geht, das Thema Sport, Sportgroßveranstaltungen zu platzieren.
13: Crystal Palace kommt aus London, Rayo Vallecano aus Madrid. Eine direkte Anreise per Flieger ist da nach Leipzig nicht möglich. Wir haben zuerst den Flieger genommen und dann den Zug. Ging eigentlich ganz gut. Kultur trifft auf Sport. Leipzigs Marktplatz ist die Begegnungsstätte. Es ist eine sehr schöne Stadt. Wir genießen es. Leipzig ist im Finalfieber. Am Mittwoch geht es dann um diesen Pokal in der Conference League.
1: Die deutsche Eishockey-Nationalmannschaft ist bei der WM in der Schweiz erneut nach der Vorrunde ausgeschieden. Durch den 8:1-Sieg von Lettland gegen Ungarn hat das Team von Bundestrainer Harold Kreis keine Chance mehr auf die Viertelfinalteilnahme. Dafür hätte die Auswahl des deutschen Eishockey-Bundes mindestens Tabellenvierter werden müssen. Da auch die USA oder Österreich im direkten Duell noch Punkte holen, wird Deutschland maximal Fünfter. Von 7 Spielen hat das Kreisteam lediglich gegen die 3 Außenseiter Ungarn, Österreich und Großbritannien gewonnen. In Las Vegas haben erstmals die sogenannten Enhanced Games stattgefunden. Auf Deutsch erweiterte Spiele. Man könnte auch sagen Dopingspiele. Versorgt mit leistungssteigernden Substanzen wie Testosteron oder Wachstumshormon traten 42 Athleten in verschiedenen Disziplinen an für Spitzenprämien. Die Sponsoren der umstrittenen Veranstaltung hatten offenbar Weltrekorde erwartet. Doch davon gab es in Las Vegas gerade mal einen.
15: Auf einen Moment wie diesen haben die Veranstalter gewartet. Ein Weltrekord, der nicht offiziell anerkannt wird. Für den Sieger gibt es $1 Million. Es bleibt der einzige Weltrekord an diesem Abend. Las Vegas, hier finden die Spiele statt. Seit Monaten nehmen die Athletinnen und Athleten Wachstumshormone, Testosteron oder Anabolika. Alles unter ärztlicher Aufsicht, sagen die Veranstalter in den sozialen Medien. 2 der Mitbegründer sind deutsche Krypto- und Biotech-Investoren. Sie argumentieren, bei ihnen sei Doping wenigstens transparent. Die Hälfte aller Athleten gibt zu, verbotene Substanzen zu nehmen. Und nur 1% wird erwischt. Das bedeutet, jeder Zweite betrügt und kommt davon. Diese Zahlen sind nicht überprüfbar. Dass die Doping-Dunkelziffer ein Problem ist, ist unbestritten. Bei der Veranstaltung wird permanent mit dem enormen Preisgeld geworben. 1 Million für einen Weltrekord, 250.000 für einen ersten Platz. Das hat auch den deutschen Schwimmer Marius Kusch gelockt. 2019 war er Europameister und jetzt ist er hier.
16: Wenn man aus dem olympischen Sport kommt, du musst in der absoluten Spitze sein. 1%, du musst Goldmedaillen immer wieder über mehrere Jahre gewinnen. Dann kann man sich eventuell ein finanzielles Polster aufbauen. Aber in der Situation, in der ich bin und der viele andere sind, die Realität ist, dass man mehr oder weniger selbstfinanziert ist.
15: Unter den 42 Athleten sind ehemalige Olympioniken. Viele über 30 und seit Jahren raus aus dem Spitzensport. Kritiker wie der Olympiateilnehmer Joscha Salchow finden das Konzept verantwortungslos.
17: Doping ist gefährlich. Du setzt am Körper ein Risiko aus, wo du nicht weißt, was nachher passiert. Es gibt keine Referenzwerte dafür, wie viel von einer Substanz sollst du nehmen oder wie auch immer. Das ist ja alles nachher irgendwie nach Trial and Error.
15: Hinzu kommt, hinter den Enhanced Games steht ein milliardenschweres Geschäftsmodell. Auf der Webseite können die Präparate gekauft werden. Investoren wie der Tech-Milliardär Peter Thiel und Trumps Sohn Donald Jr. finanzieren die Enhanced Games und setzen auf den Markt der Leistungsoptimierung.
17: Nachher ist das Geld einfach nur dazu da, um die Athleten dort reinzulocken, um über diesen Weg dann eine Rechtfertigung für die späteren Verkäufe der leistungssteigernden Mittel oder was auch immer man dann verkaufen möchte über die Seite der Enhanced Games. Darum geht es eigentlich.
15: Nach einem halben Tag ist das Spektakel wieder vorbei. Ob die Spiele wiederholt werden, ist wohl noch offen.
1: Und jetzt vertiefen wir einige wichtige Themen des Tages in unserem News-Update zusammen mit Luca Benincasa aus unserer Redaktion. Luca, in Belgien ist es zu einem Zugunglück mit mindestens 4 Toten gekommen. Ein Zug ist mit einem Schulbus kollidiert. Was wissen wir bisher darüber?
18: Ja, über die letzten Stunden, es hat sich gegen 8 Uhr morgens ereignet, dieses Unglück. In den Stunden wissen wir jetzt immer etwas mehr. Also wir wissen ja in etwa, wie sich dieses Unglück ereignet hat. Und zwar war ein Mini-Schulbus sozusagen, also kein großer Linienbus, sondern ein kleinerer Minivan mit Schülern eben auf dem Weg in die Schule. Und dann wurde dieser Bus an einem Bahnübergang von einem heranfahrenden Passagier oder an einer Bahn erfasst. Und wir haben schon traurige Gewissheit darüber, dass einige der Insassen des Busses tot sind. 4 Menschen sind tot, darunter 2 Kinder im Alter zwischen 12 und 15 Jahren. Im Zug sind die 100 Passagiere unverletzt geblieben, aber das Ganze ist schon jetzt eine Tragödie, die sich ereignet hat in Belgien. Und wir hören einmal die Staatsanwaltschaft, denn jetzt wird ermittelt, wie es dazu kommen konnte.
19: Die Ermittlungen dazu, wie sich die Kollision ereignet hat, laufen. Der Lokführer wurde negativ auf Drogen und Alkohol getestet. Der Leichnam des Busfahrers wird nun obduziert. Aber was wir schon jetzt wissen ist, der Busfahrer wurde in der Vergangenheit nicht verurteilt. Wir tun nun alles, um die genauen Umstände aufzuklären.
18: Also es wird erstmal in alle Richtungen ermittelt und bis es dann konkrete Erkenntnisse gibt, wird es auch noch ein bisschen dauern. Viele Fragen, die sind eben noch offen.
1: Schauen wir weiter von Belgien nach Saudi-Arabien. Seit gestern hat ja für viele gläubige Muslime die große Pilgerfahrt Hadsch begonnen. Trotz des Krieges in Iran haben sich Millionen Menschen nach Mekka aufgemacht. Ein Risikofaktor war ja in den vergangenen Jahren die extreme Hitze. Wie sind die Bedingungen in diesem Jahr?
18: Ich würde sagen, vom Wetter ähnlich wie in den vergangenen Jahren. Es ist sehr, sehr heiß, aber diese enormen Temperaturen haben die vielen Pilgerinnen und Pilger nicht davon abgehalten, nach Mekka zu kommen. Auch nicht der Krieg in der Region. Es sind weniger Menschen aus Iran gekommen nach Saudi-Arabien, nach Mekka. Insgesamt seien die Besucherzahlen oder die Zahl der Pilgerinnen und Pilger aber im Vergleich zu den letzten Jahren sogar gestiegen. Also es seien mehr ausländische Pilger nach Saudi-Arabien gekommen. gekommen nach Mekka. Und heute, du hast es gesagt, beginnt der Höhepunkt der Hadsch, dieser großen Pilgerfahrt. Denn die Pilger, die erklimmen gerade oder in den letzten Stunden und auch aktuell noch den Berg Arafat. Der liegt nicht weit entfernt von Mekka. Wir sehen es hier. Und die Sonne, die ist unerbittlich und kennt da keine Gnade. Also waren heute Morgen schon Temperaturen von an die 40 Grad, jetzt in den Stunden noch viel höher. Und wir sehen, die Menschen, die sind geschützt mit Hüten und viele Freiwillige verteilen dort Wasser. Denn, ja, du hast es gesagt, in den letzten Jahren, vor 2 Jahren war es zum Beispiel so, dass 1300 Menschen infolge der Hitze bei dieser großen Pilgerfahrt eben verstorben sind. Und zum Glück erreichen uns solche Meldungen aus Saudi-Arabien, aus Mekka eben aktuell noch nicht.
1: Das soll auch so bleiben. Und dann, Luca, hast du uns kuriose Bilder aus Washington mitgebracht. Der Platz vor dem Weißen Haus ist nämlich aktuell eine Baustelle. Was hat es damit auf sich?
18: Ja, das sind in der Tat kuriose Bilder, weil eine Ankündigung von Donald Trump diesmal wirklich hat Taten folgen lassen. Wir sehen es hier, der Platz vor dem Weißen Haus, der wird aktuell eine riesige Tribüne, eine Arena, ein Oktagon-Käfig aufgebaut, in dem dann ja mehr oder weniger geboxt wird, beziehungsweise nicht geboxt. Es geht da um einen anderen Sport, MMA heißt der, ein Kampfsport, von dem Präsident Trump großer Fan ist und darum eben diese Bühne vor dem Weißen Haus, diese Kämpfe, Kampfsport soll eben stattfinden am 14. Juni. Eine von vielen Veranstaltungen zur amerikanischen Unabhängigkeit, der 250. oder zum 250. Mal jährt sich das dann. So soll die fertige Bühne dann eben auch aussehen. Aber der 14. Juni ist eben auch der Geburtstag von Donald Trump und das wird verbunden mit eben dieser großen Bühne und mit Kampfsport vor dem Weißen Haus.
1: Er zeigt sich kämpferischer. Dieser Kampfsport MMA, Mixed Martial Arts, gilt ja als ein sehr anspruchsvoller, aber auch brutaler Sport. Wie muss man sich solche Veranstaltungen vorstellen, Luca?
18: Ja, das Ganze geht schon brutaler zu als beim Boxen. Also die Athleten tragen da keine Handschuhe. Ich habe mal Beispielbilder von einem Kampf mitgebracht aus den letzten Wochen aus New Jersey. Und da fließt auch Blut und es kann mit Tritten gearbeitet werden, mit Schlägen gegen das Gesicht, mit dem Knie, mit dem Ellbogen darf gearbeitet werden. Auch ist der Fight nicht vorbei, wenn ein Gegner am Boden liegt. Aber trotzdem gibt es Regeln in diesem Sport, so ist es nicht. Also es geht nicht um Leben und Tod. Aber ich sage mal, umgangssprachlich ist das eine deutlich brutalere Form des Boxens. Donald Trump, der ist großer, großer Fan, geht immer wieder zu Veranstaltungen und holt sich jetzt anlässlich seines 80. Geburtstages so eine Veranstaltung vors Weiße Haus.
1: Luca, ich bin ganz glücklich. Ein Sport, der nie bei mir passieren wird. Von daher schön. Ich kann was von der Liste streichen. Ist doch auch mal ganz gut. Danke
18: ja,
1: für das Update.
18: Ja, bei mir auch. Gerne.
1: Gesundheitsexperten sprechen von einem besorgniserregenden Trend. Während der Tabakkonsum bei Erwachsenen zurückgegangen ist, rauchen wieder mehr Jugendliche in Deutschland. Besonders beliebt bei den unter 18-Jährigen sind Einweg- und Mehrweg-E-Zigaretten mit Aromen. Obwohl der Verkauf an sie verboten ist. Der Vorwurf von Experten, die Zusatzstoffe machen den Konsum besonders für junge Menschen attraktiv und bringen sie so in eine Nikotinabhängigkeit. Der Drogenbeauftragte der Bundesregierung Streeck fordert jetzt wirksamere Maßnahmen.
20: Rauchen ist immer noch der häufigste Grund für vorzeitige Todesfälle. Und wer als junger Mensch mit dem Rauchen anfängt, hört oft nicht mehr damit auf. Deshalb nimmt die heute veröffentlichte Studie vom Bundesinstitut für öffentliche Gesundheit besonders das Rauchverhalten junger Menschen in den Blick. Während die Zahl der Raucherinnen und Raucher unter den 18- bis 25-Jährigen in den vergangenen 4 Jahren auf 26,3% gesunken ist, ist der Anteil bei den 12- bis 17-Jährigen auf 9,6% gestiegen. Diesen Anstieg beobachten auch Schülerinnen und Schüler an der Katharina-Henoth-Gesamtschule in Köln-Kalk. Sie selbst rauchen nicht, erleben aber, dass vor allem der Griff zu E-Zigaretten, sogenannten Vapes, leicht gemacht wird.
21: Jugendliche rauchen ja eher Vapes, die sind einfach zugänglicher und die werden so verharmlost.
22: Und es gibt auch viele Verkäufer, die gar nicht mal wirklich so nach Ausweisen oder sowas fragen.
20: Aus Sicht des Drogenbeauftragten der Bundesregierung ist das Hauptproblem, dass der Rauch der E-Zigaretten nicht mehr nach Rauch schmeckt und trotzdem süchtig macht.
23: Das ist in meinen Augen eine wirklich perfide Entwicklung, weil
0: Kinder und Jugendliche hier gezielt an einen sehr abhängig machenden Stoff herangeführt werden. Und da müssen wir aus der Politik auch gegensteuern.
20: Streeck fordert zum Beispiel ein Verbot von Aromen. Außerdem wünscht er sich eine höhere Tabaksteuer und eine Stärkung von Polizei und Zoll, damit weniger Rauchprodukte an Jugendliche abgegeben werden.
1: Und über dieses Thema hat meine Kollegin Damla Hikimolo mit dem Drogenbeauftragten der Bundesregierung, Hendrik Streeck, gesprochen. Sie hat ihn zunächst gefragt, ob sich das Problem Rauchen eher verschiebt, nämlich hin zu neuen Nikotinformen, weil viele Jugendliche heutzutage eher zu Vapes oder E-Zigaretten greifen als zur klassischen Zigarette.
0: Wir waren über die letzten Jahre sehr erfolgreich in der Tabakprävention. Aber wir sehen jetzt das erste Mal eine Trendwende, nämlich dass es einen Anstieg bei den 12- bis 17-Jährigen von 6% in 2021 zu 9,6% in 2025. Diese Trendwende müssen wir ernst nehmen. Es geht dann nicht nur um die Einweg-Vapes und die Mehrweg-Vapes, sondern auch um die Tabakprodukte. Und wir müssen in meinen Augen aus der Gesellschaft und aus der Politik hier handeln. Es sind Stoffe, die hochgradig abhängig machen und zu sehr vielen Todesfällen führen.
2: Und deswegen sprechen Sie heute von einem klaren Warnsignal. Warum reagiert denn die Politik erst jetzt, obwohl der Trend bei Vapes und Nikotinbeuteln ja seit Jahren sichtbar ist?
0: Nun, in dieser Bundesregierung haben wir uns vorgenommen, auch in den verschiedenen Bereichen von Tabak- und Nikotinkonsum deutlich strengere Regeln zu erlassen. Auf der einen Seite werden wir bestimmte Zusatzstoffe verbieten. Da hat das BMLE 13 Zusatzstoffe vorgelegt, die rund in 60-70% der Aromata im Moment vorhanden sind. Also hier werden wir schon deutlich gegensteuern. Gleichzeitig hat das Haushaltseckpunktepapier ja vorgelegt, dass auch die Tabaksteuer deutlich steigen soll. Ein höherer Tabakpreis führt nachweislich dazu, dass weniger anfangen mit solchen Produkten. Wir, glaube ich, müssen auf vielen unterschiedlichen Ebenen arbeiten, denn kein einzelner Weg führt in jedem Fall zu einem Erfolg. Aber da werden wir eben sowohl bei den Aromata als auch beim Zoll als auch bei den Tabaksteuern deutlicher werden.
2: Sie sind ja selbst Mediziner, kennen also die Gefahren ganz gut. Sie haben es gerade gesagt, bei Aromen werden Sie beispielsweise gegensteuern, fordern auch generell strengere Regeln für Verpackung und Vermarktung. Warum gibt es denn diese Regeln in Deutschland noch nicht, obwohl ja andere Länder längst härter durchgreifen?
0: Nun, für sowas muss man immer politische Mehrheiten finden. Ich bin jetzt seit einem Jahr im Amt, werbe natürlich dafür, sowohl bei den Ministerien als auch den anderen Parlamentariern, warum sich das in der Vergangenheit nicht durchgesetzt hat. Diese Frage kann ich Ihnen leider nicht beantworten. Aber es ist natürlich eindeutig, dass wir mal darauf hinweisen müssen, was Tabak- und Nikotinkonsum eigentlich bewirkt. Viele denken ja, es ist ja ein relativ harmloses Konsum. Auch einige Politiker anderer Parteien sagen, ja Mensch, geben nehmt denen doch nicht die Freiheit. Hier geht es nicht darum, jemanden zu bevormunden, sondern ein Produkt, was 360 Tote pro Tag verursacht, endlich strenger zu kontrollieren, damit wir diese Todesfallzahlen endlich zurückdrängen.
2: Würden Sie dann auch so weit gehen, dass Sie Werbeverbote für E-Zigaretten befürworten würden, ähnlich wie bei Tabak?
0: Wir haben schon relativ weitreichende Werbeverbote, aber wie man manchmal sieht, ne, in den Kiosken, da darf dann weiterhin noch geworben werden. Für mich ist es jetzt nicht der erste Schritt, die Werbeverbote stärker durchzusetzen, sondern mir geht es darum, dass solche Produkte einfach nicht mehr in die Hände von Jugendlichen gelangen und dass bestimmte Aromen komplett verboten werden, weil sie Kinder und Jugendliche einfach nur süchtig machen.
2: Bei Kindern und Jugendlichen ist man ja auch ganz schnell bei sozialen Medien. Wie schätzen Sie die Rolle von TikTok, Instagram und Co. ein und auch der Industrie?
0: Hier haben wir ja eigentlich schon ein Werbeverbot, aber wir haben wirklich ein Problem in solchen, in den sozialen Medien, auch im Übrigen in der Musik, zum Beispiel in der Rapmusik, nicht nur bei Tabakkonsum und Rauchen oder Vapes, sondern auch bei Kokain oder bei Tilidin, was da ja in bestimmten Milieus einfach beworben wird. Wir brauchen hier strengere Regeln. Deswegen haben wir eine Expertenkommission von Ministerin Prien eingesetzt, wo es darum geht, dass man in den digitalen Räumen einen besseren Kinder- und Jugendschutz durchsetzt. Diese Kommission wird sehr bald ihre Vorschläge vorlegen. Und da hoffe ich auch, dass es hier auch um die Frage geht, wie man bestimmte Inhalte, nämlich Werbung für Vapes, für Kokain, für Teledin, da auch besser eingrenzt und auch eine bessere Durchsetzungskraft in den sozialen Medien erlangt.
2: Reichen denn Alterskontrollen im Handel überhaupt noch aus, wenn ein großer Teil des Verkaufs online oder über soziale Medien läuft?
0: Das ist in der Tat ein Problem, dass vieles über den Handel verläuft. Hier muss der Zoll gestärkt werden. Hier brauchen wir bessere Durchsetzungskraft unserer Aufsichtsbehörden, die da auf verschiedenen Ebenen ja auch den illegalen Markt und den Schwarzmarkt zurückdrängen muss. Aber das Argument, dass man eigentlich nur einen größeren illegalen Markt hat, wenn man strengere Regeln erlässt, das zielt für mich nicht. Denn wir können unser System oder unsere politische Handlungsfähigkeit nicht danach richten, wer eigentlich einen Regelbruch durchführt oder nicht. Also es darf nicht zu einem politischen Vetorecht werden, dass wir immer mehr auch im Schwarzmarkt sehen. Im Gegenteil, ich glaube, da müssen unsere Polizeien, LKA, BKA, aber auch der Zoll einfach stärker wieder werden.
2: Es muss also noch viel getan werden. Der Drogenbeauftragte der Bundesregierung, Hendrik Streeck, mit Einordnungen dazu. Ich danke Ihnen vielmals für Ihre Zeit.
0: Sehr gerne. Dankeschön.
1: Deutschland ist einer Studie zufolge bei strategisch wichtigen Gütern zunehmend abhängig von China. Entgegen den Zielen der Bundesregierung sei Chinas Importanteil bei mehreren Produkten und Rohstoffen, die als kritisch eingestuft werden, gestiegen. Zu diesem Ergebnis kommt eine Analyse der FDP-nahen Friedrich-Naumann-Stiftung. Zu diesen kritischen Produkten gehören demnach Lithium, Batterien, Antibiotika, Solarpanels und seltene Erden. Die Stimmung in der deutschen Exportwirtschaft ist so schlecht wie seit über einem Jahr nicht mehr. Das IFO-Barometer für die Exporterwartungen sank im Mai auf minus 5,5 Punkte von minus 1,2 Zähler im April. Vor allem in der Auto- und Metallindustrie rechnen Unternehmen demnach mit rückläufigen Ausfuhren. Trotz einer Erholung des Exportgeschäfts im ersten Quartal blieben die Aussichten schwierig, sagte IFO-Konjunkturchef Timo Wollmershäuser. Die geopolitische Unsicherheit sei weiterhin hoch. Die Marke ist bekannt für Luxus und viele PS. Ferrari. Jetzt wagt sich auch der italienische Autobauer an ein Elektromodell. Der Luce wurde nun offiziell präsentiert. Der E-Sportwagen soll die Chancen auf Märkten wie China verbessern. Die Anleger überzeugt das allerdings wenig. Antje Erhardt an der Frankfurter Börse mit Einzelheiten.
3: Das neue Ferrari-Modell heißt Luce, das ist italienisch und heißt Licht. Aber an der Börse hat Ferrari heute die rote Laterne mit am Morgen 7% Kursverlust in Mailand. Der neue Ferrari kommt an der Börse relativ schlecht weg. Die Kritik richtet sich zum einen an das ungewöhnliche Design. Zum anderen gibt es aber auch Zweifel, ob das Elektroauto von Ferrari wirklich am Markt ankommt. Innerhalb der fast 5 Jahre Entwicklungszeit, die Ferrari doch gebraucht hat, hat sich nämlich der Markt für Elektroautos sehr gewandelt. Aus der Euphorie ist jetzt Ernüchterung geworden, denn vor allem im Premium-Segment ist die Nachfrage sehr verhalten. Und die Folgen sind auf den Straßen auch sichtbar. Konkurrent Lamborghini hat sein erstes Elektroauto direkt aus dem Programm genommen. Porsche verkauft zwar nach wie vor den Taycan, aber nicht mit den Verkaufszahlen, wie man das vor einigen Jahren noch erwartet hatte. Und auch Ferrari ist deutlich realistischer geworden. Eigentlich sollten 2030 nur noch 20% Verbrenner aus dem Hause Ferrari kommen. Jetzt sagt man, nein, es werden wohl doch eher 40% sein. Die Frage ist, wer kauft den neuen Ferrari Luce? Das könnten zum einen Sammler sein, aber vielleicht auch neue Kundengruppen. Knackpunkt aller Hersteller ist der Wertverlust bei Elektroautos. Der ist meist höher als bei Verbrennern. Und die Frage, ob die Kunden wirklich elektrische Supersportwagen wollen. Heute steigen die Ölpreise wieder. Nach dem Einbruch am Montag nähern sich wieder der 100-Dollar-Marke. Die Hoffnung auf ein baldiges Kriegsende im Iran ist wieder deutlich geringer geworden. Diese Hoffnung hatte aber gestern den DAX noch über die 25.000-Punkte-Marke gehievt. Heute hier auch hier Ernüchterung, Zweifel über eine schnelle Einigung. Denn trotz der Waffenruhe gibt es weiterhin Luftangriffe und der Iran setzt die Verminung der Straße von Hormuz fort.
1: Deutschland braucht dringend neue Leitungen, um Windstrom aus dem Norden in den Süden zu bringen. Daher will die Bundesregierung beim Stromnetzbetreiber TenneT Deutschland einsteigen. Und dafür gibt es nun grünes Licht von der EU-Kommission. Es gäbe keine wettbewerbsrechtlichen Bedenken, heißt es aus Brüssel. Insgesamt will der Bund über die staatliche Förderbank KfW für rund 3,3 Milliarden Euro 25,1% von TenneT Deutschland übernehmen.
4: Hier geht es jetzt weiter mit der Tagesschau und wir sehen uns danach wieder mit dem Spezial zu den russischen Drohungen gegen Kiew und die EU.
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1: Guten Abend, ich begrüße Sie zur Tagesschau. Die vergangenen Tage haben viele Menschen in der Ukraine in Angst und Schrecken erlebt. Grund waren heftige russische Angriffswellen. Auch heute ging der Beschuss nach ukrainischen Angaben weiter. Bereits gestern hatte Moskau gewarnt, alle ausländischen Bürger und Diplomaten sollten die Hauptstadt Kiew verlassen. Das löste internationalen Protest aus. Die Bundesregierung bestellte den russischen Botschafter ein. Man lasse sich nicht durch Drohungen einschüchtern.
2: Gestern hat das russische Außenministerium seine Warnung veröffentlicht, unter anderem auf Deutsch. Es werde weitere heftige Angriffe auf Kiew geben. Auch heute hat die Sprecherin des Außenministeriums dies noch einmal betont. Wir haben nicht nur die ukrainischen Bürger und Anwohner von Kiew vorgewarnt, sondern auch alle ausländischen Vertreter, ihre diplomatischen Mitarbeiter und Bürger aller Länder der Welt. Es wird Schläge gegen die Infrastruktur geben, die mit dem Industrie- und Militärkomplex verbunden ist. Der offizielle Grund: Vergeltung für einen Drohnenangriff, den die Ukraine verübt haben soll. Seit Tagen laufen die Bilder davon im russischen Fernsehen. Ein Gebäude in Luhansk im Osten der Ukraine von Russland besetzt. 21 Menschen seien gestorben. Das sind doch unsere Kinder. Das ist doch der Schmerz jeder Mutter. Verstehen Sie? Das ist sehr beängstigend. Es tut sehr weh, wenn Eltern ihre Kinder beerdigen. Hier steht Aussage gegen Aussage. Nach ukrainischen Angaben wurde ein Militärhauptquartier getroffen. Russland sagt, es handle sich um eine Bildungseinrichtung. Es wurden eigens ausländische Journalisten an den Ort gebracht, damit sie die Schäden daran dokumentieren.
3: Was das Staatsfernsehen hier in Russland nicht zeigt, ist, dass bei den Angriffen in Kiew auch Zivilisten getötet wurden. Denn die russische Regierung betont immer wieder, dass sie nur militärische Einrichtungen in der Ukraine attackiere.
2: Und die Anwerbung für russische Soldaten geht weiter. Heute hat der Kreml mitgeteilt, Schulden in Höhe bis zu 120.000 Euro werden erlassen für jeden einzelnen Kämpfer, der sich für ein Jahr verpflichtet.
1: Auf dem anderen großen Kriegsschauplatz im Nahen Osten haben sich vage Hoffnungen auf ein baldiges Kriegsende nicht erfüllt. Stattdessen gab es erneut Angriffe der USA auf Ziele in Iran trotz vereinbarter Waffenruhe. Laut US-Armee wurden Raketenstellungen beschossen sowie Boote, die Minen in der Straße von Hormuz legen wollten. Iran sprach von einem Verstoß gegen die Waffenruhe und drohte indirekt mit Vergeltungsschlägen. Gudrun Engel in Washington. Trotz Waffenruhe gibt's also neue Angriffe. Wie werden die von der US-Regierung begründet?
4: Hier in den USA spricht man nicht von Angriffen, sondern von Selbstverteidigungsschlägen. Es gibt nämlich Geheimdienstinformationen, die darauf hindeuten, dass der Iran die Raketenabschussrampen entlang der Straße von Hormuz wieder aufbaut und aufrüstet, und zwar deutlich schneller als gedacht. Und dass auch die Drohnenproduktion im Iran effektiver und schneller läuft als ursprünglich geplant. Es zeigt also einmal mehr, dass man auf Ankündigungen und Aussagen von Donald Trump auf True Social wie vom vergangenen Wochenende nicht allzu viel geben sollte, denn seine Gedanken sind selten deckungsgleich mit der Realität. Die Frage ist also, warum tut er das? Ist das eine Strategie, etwa Zuckerbrot und Peitsche? Erst etwas sehr Freundliches über den Gesprächspartner sagen und um den am Verhandlungstisch zu halten und dann aber auch immer wieder poltern und drohen, um Druck auszuüben. Fakt ist, diese Strategie funktioniert nicht, jedenfalls nicht so, wie Donald Trump sich das vorstellt. Er sucht jetzt dringend einen gesichtswahrenden Ausweg aus diesem Konflikt, denn auch hier in den USA wird er immer unbeliebter. Aber ein Ende dieses Krieges ist nicht in Sicht.
1: Informationen von Gudrun Engel in Washington. Vielen Dank. Die laufenden Verhandlungen über ein Ende des Krieges werden auch von weiteren Angriffen Israels auf den Libanon überschattet. Nach libanesischen Angaben wurden dabei mindestens 11 Menschen getötet. Das israelische Militär gab an, bei der jüngsten Welle seien mehr als 100 Ziele der pro-iranischen Hisbollah-Miliz angegriffen worden. Unterdessen kündigte Israels Premier Netanyahu an, dass die Armee ihren Bodeneinsatz im Süden des Libanon ausweiten wird. Seit fast 20 Jahren gibt es in Deutschland das Elterngeld. Es ersetzt Eltern, die zu Hause bleiben, einen Teil des Einkommens. Die Obergrenze wurde allerdings seit der Einführung 2007 nicht mehr erhöht, obwohl die Kaufkraft durch die Teuerung seitdem um fast ein Drittel gesunken ist. Familienministerin Prien sagte heute, sie würde zwar eine Erhöhung begrüßen, aber dann müsse sie woanders sparen.
5: Eltern bei der Kinderbetreuung zu Hause finanziell zu erleichtern, bisher ein wichtiges Ziel der Bundesregierung. Doch die Sparvorgaben aus dem Finanzministerium könnten künftig auch das Elterngeld betreffen. Es ist der größte Posten im Etat von Bundesfamilienministerin Prien. Die bestätigt heute Veränderungen, möchte aber nicht nur kürzen.
6: Ich halte zum Beispiel die Erhöhung der Mindest- und Höchstbeträge beim Elterngeld für geboten. Auf der anderen Seite sind es ja nicht meine Pläne, sondern es sind die Pläne der Koalitionsspitzen und des Kabinetts. Und wir haben einen Haushalt, bei dem irgendwie noch über 30 Milliarden in 27 und über 60 Milliarden im nächsten Jahr irgendwie eingespart werden müssen.
5: Einsparungen beim Elterngeld. Laut Prien könnte das bedeuten, dass die Leistung nicht mehr so lange gezahlt wird. Derzeit beträgt das Elterngeld normalerweise 65% des Nettolohns vor der Geburt, aber mindestens 300 Euro sowie höchstens 1.800 Euro im Monat. Dieser Satz ist seit Einführung 2007 nicht angepasst. Das Elterngeld hat also für viele an Kaufkraft verloren. Sozialverbände fordern, den Rotstift dort gar nicht erst anzusetzen.
7: Die Vorstellung, die Bezugsdauer fürs Elterngeld zu reduzieren, finde ich im Moment ehrlich gesagt sehr unrealistisch, zumal wir deutlich zu wenig Kinderbetreuungsplätze haben.
5: Kritik an möglichen Änderungen durch das Familienministerium kommt auch von der Jungen Union. Und die SPD fordert die Ministerin auf, woanders zu kürzen.
8: Das Bundesfamilienministerium hat auch einen Sparbeitrag zu leisten. Wie dieser aber erbracht wird und ob das beim Elterngeld erfolgen sollte, da mache ich mal ein Fragezeichen dran. Ich glaube, es wäre gut, wenn auch die Familienministerin hier noch mal intensiv schaut.
5: Bis Juli will die Koalition die Details einer Elterngeldreform klären.
1: Finanzprobleme hat auch die Pflegeversicherung. Die Kosten laufen aus dem Ruder. Deshalb hatte Gesundheitsministerin Wagen für Mitte des Monats einen Reformplan angekündigt. Doch vorgelegt hat sie ihn noch nicht. Jetzt berichten die Zeitungen des Redaktionsnetzwerks Deutschland, der Beitragszuschlag für Kinderlose solle erhöht werden. Bislang zahlen sie 0,6 Prozentpunkte vom Bruttogehalt mehr, künftig sollen es 0,7 sein. Für Menschen mit Kindern sollen die Beitragssätze dagegen unverändert bleiben. Ilanit Spinner in Berlin, bringt diese Anhebung

0: Übrigens nicht nur über höhere Beiträge für Kinderlose, sondern auch über Änderungen bei den Pflegegraden und über die Frage, wie stark sich die Pflegeversicherung künftig noch an den Kosten für Pflegeheime beteiligt. Klar ist, der Druck wächst, denn eigentlich sollte der Gesetzentwurf bereits Mitte Mai vorliegen, um die Reform noch vor der Sommerpause in den Bundestag einzubringen. Ob dieser Zeitplan so noch zu halten ist, bleibt offen.
1: Dankeschön, Ilan Nitschpinner in Berlin. Gesundheitsexperten beobachten die Entwicklung mit Sorge. Jugendliche greifen wieder häufiger zur Zigarette. Besonders beliebt sind Einweg- und Mehrweg-E-Zigaretten mit Aromen. Bei den 12- bis 17-Jährigen ist die Zahl der Raucherinnen und Raucher in den vergangenen 4 Jahren von 6,1 auf 9,6% gestiegen. Dagegen ist der Tabakkonsum bei Erwachsenen zurückgegangen. Bei den 18- bis 25-Jährigen sank er von gut 29 auf 26,3%. Der Drogenbeauftragte der Bundesregierung, Streeck, fordert nun wirksame Maßnahmen.
2: Sie selbst rauchen nicht, diese Schülerinnen und Schüler an der Katharina-Henoth-Gesamtschule in Köln-Kalk. In ihrem Umfeld erleben sie aber, dass vor allem der Griff zu E-Zigaretten, sogenannten Vapes, leicht gemacht wird.
3: In jedem Kiosk kann man ja jetzt mit jedem Alter gefühlt sich eine Vape holen und die sind auch relativ billig.
4: Die werden so verharmlost von vielen Jugendlichen und man kriegt die einfach sehr schnell, also einfach als Zigarette.
5: Und es gibt auch viele Verkäufer, die gar nicht mal wirklich so nach Ausweisen oder sowas fragen.
2: Aus Sicht des Sucht- und Drogenbeauftragten der Bundesregierung ist das Hauptproblem, dass der Rauch von E-Zigaretten nicht mehr nach Rauch schmeckt.
6: Es ist süß, es ist poppig in der Aufmachung und erinnert eher an Gummibärchen als an ein süchtig machendes Produkt. Das ist in meinen Augen eine wirklich perfide Entwicklung, weil Kinder und Jugendliche hier gezielt an einen sehr abhängig machenden Stoff herangeführt werden. Und da müssen wir aus der Politik auch gegensteuern.
2: Streeck fordert zum Beispiel ein Verbot bestimmter Aromastoffe. Außerdem wünscht er sich strengere Regeln für die sozialen Netzwerke. Dort sind auch Nikotinbeutel, sogenannte Snooze, als Lifestyle-Produkt populär geworden, obwohl ihr Verkauf in Deutschland verboten ist. Der Schulleiter der Kölner Gesamtschule sieht auch die Eltern in der Pflicht.
7: Aufklärung ist nach wie vor wichtig und das muss aber vor allem auch im Elternhaus geschehen. Und wir haben tatsächlich hier auch Eltern, Familien, die das nicht so streng sehen wie wir zum Beispiel.
2: Denn Rauchen ist immer noch die häufigste Ursache für vorzeitige Todesfälle. Und wer als junger Mensch mit dem Rauchen anfängt, hört oft nicht mehr damit auf.
1: Im Zuge der Energiewende braucht Deutschland neue Stromleitungen, um Windstrom aus dem Norden in den Süden zu bringen. Deshalb will der Bund beim Netzbetreiber TenneT Deutschland einsteigen. Geplant ist die Übernahme von 25% der Anteile für 3,3 Milliarden Euro. Die EU-Kommission hat diese Pläne jetzt genehmigt. Mit rund 14.000 Trassenkilometern betreibt TenneT das größte deutsche Stromübertragungsnetz. In Belgien ist ein Kleinbus mit Schülern auf einem Bahnübergang von einem Zug erfasst worden. Bei dem Unglück nordöstlich von Brüssel kamen 4 Insassen ums Leben, unter ihnen 2 Jugendliche. 5 weitere wurden schwer verletzt. Nach Angaben der Bahngesellschaft fuhr der Bus auf den Übergang, obwohl die Schranken geschlossen waren. Er wurde durch den Aufprall gegen einen Kabelmast geschleudert. Die Insassen des Zuges kamen mit dem Schrecken davon. Und wir kommen zum Fußball. Große Freude beim SC Paderborn. Die Ostwestfalen haben gestern den Aufstieg in die Bundesliga geschafft. Im Rückspiel der Relegation konnte sich der Zweitligist gegen den VfL Wolfsburg mit 2:1 durchsetzen nach torlosem Hinspiel. Fassungslosigkeit dagegen bei den Wölfen. Nach fast 3 Jahrzehnten im Fußball-Oberhaus heißt es nun Neuanfang in Liga 2.
8: Schon gestern Abend gab es kaum ein Halten beim SC Paderborn. Die Freude über den Aufstieg riesig. Vor etwas mehr als einer Stunde ließen sich Mannschaft und Trainer auf dem Rathausplatz von mehreren tausend Fans feiern. Das Ziel für die kommende Saison ist klar.
9: Wir müssen gute Jungs holen, müssen uns auf jeden Fall verbessern. Und dann heißt nicht irgendwie gekommen, um da irgendwie ein bisschen mitzuspielen, sondern wirklich um zu bleiben.
8: Dagegen heißt es für Wolfsburg, den ersten Bundesliga-Abstieg der Vereinsgeschichte verarbeiten.
10: Wenn man 30 oder fast 30 Jahre jetzt in der Bundesliga miteinander gespielt hat, dann ist die Enttäuschung groß, bei allem im Verein, bei den Fans.
8: Die durften gleich zu Spielbeginn jubeln, denn der VfL Wolfsburg in Weiß geht durch Pejinovic schon in der 3. Minute mit 1:0 in Führung. Nach einer Viertelstunde sieht der schon gelb verwarnte Joachim Mähle nach einem harten Einsteigen gelb-rot, Wolfsburg nur noch zu 10.

0: Die numerische Überlegenheit des SCP führt kurz vor der Pause zum 1:1. Philipp Bilbia, der Top-Torjäger der Ostwestfalen, gedankenschneller als die VfL-Abwehr. Auch nach 90 Minuten der Spielstand 1:1. Erst in der Verlängerung erzielt dann Laurin Kurda das erlösende und viel umjubelte 2:1 für Paderborn. Die Ostwestfalen feiern den insgesamt dritten Aufstieg in die Bundesliga. Es könnte erneut eine lange Nacht in Paderborn werden.
1: Eine frühe Hitzewelle sorgt in einigen Teilen Europas für Rekordtemperaturen und erste Todesfälle. In Frankreich war gestern der heißeste Tag im Mai seit Beginn der Aufzeichnungen. Die hohen Temperaturen sollen noch mindestens bis Ende der Woche anhalten.
2: Hundstage, so nennt man eigentlich die Hitzephase im August. Aber Frankreich erlebt gerade historisch frühe Hundstage. Temperaturen zwischen 33 und 37 Grad Ende Mai, das sind neue Rekorde. Die Franzosen versuchen, sich auf die unerwartet frühe Hitzewelle einzustellen. Manche sind beunruhigt. Ich habe gestern eine Frau gesehen, die wegen der Hitze ohnmächtig geworden ist. Das macht uns schon Sorge, dass es im Mai so heiß wird. 7 Tote werden der Hitzewelle bereits zugeschrieben. 2 unmittelbar wegen der hohen Temperaturen, 5 weitere, weil sie beim Baden ertrunken sind. Frankreichs Gesundheitsministerin warnt heute auf einer Pressekonferenz. Sie müssen sich vor dieser Hitze schützen, auch wenn wir uns schon daran gewöhnen. Und achten Sie auch auf schutzbedürftige Menschen um Sie herum. Noch bleiben Schulen und Sporteinrichtungen geöffnet. Die Regierung will die Temperaturen aber weiter im Blick halten. Auch in Großbritannien sind die Menschen einer sehr frühen Hitzewelle ausgesetzt. Der Wachwechsel der Guards am Buckingham-Palast wird zum schweißtreibenden Ereignis. In Schottland sind bei Edinburgh bereits erste Waldbrände ausgebrochen. In Frankreich soll die große Maihitze laut Meteorologen bis zum Wochenende anhalten. Erst dann machen sie Hoffnung auf etwas Abkühlung.
1: Und wir schauen jetzt auf das Wetter bei uns. Die Aussichten für morgen, Mittwoch, den 27. Mai.
3: Eine umfangreiche Hochdruckzone sorgt weiterhin für viel Sonnenschein. Dabei gibt es große Temperaturunterschiede zwischen Nord und Süd. Im Norden und Süden gibt's heute Nacht ein paar Wolken, aber es bleibt meist trocken, sonst ist es oft sternenklar. Morgen scheint wieder verbreitet die Sonne. In der Nordhälfte hier und da ein paar Wolken, dazu windig. In der Südhälfte bilden sich später Quellwolken, die vor allem Richtung Alpen einzelne Schauer oder Gewitter mit Starkregen bringen können. Im äußersten Norden heute Nacht knapp unter 10, an der Weinstraße dagegen tropisch warme 20 Grad. Auf den ostfriesischen Inseln morgen um 15, im Süden wieder über 30 Grad. Ähnliches Wetter erwartet uns auch in den folgenden Tagen, wobei Samstag Schauer und Gewitter Unwetterpotenzial haben können.
1: In den Tagesthemen um 22.15 Uhr mit Jesse Wellmar geht es um die massiven Angriffe Russlands auf Kiew und die Frage nach Putins Kalkül. Und Ausbildung in der Pflege, warum sich wieder mehr junge Menschen dafür entscheiden. Ich wünsche Ihnen einen schönen Abend.

0: Es war in der Nacht von Samstag auf Sonntag, als Russland die besonders gefürchtete Mittelstreckenrakete Oreschnik in Kiew zum Einsatz brachte. Die Explosion war gewaltig. Es gab mehrere Tote und viele Verletzte. Russland verschärft den Krieg gegen die Ukraine und jetzt auch die Drohungen gegen die EU. Und damit willkommen zum Top-Thema hier bei Tagesschau 24. Die Auswirkungen und Folgen dieses russischen Angriffs vom Wochenende sind bis heute in der ukrainischen Hauptstadt zu spüren. Die Menschen sind verängstigt, fürchten weitere Luftangriffe durch den Aggressor. Auch das ARD-Studio in Kiew ist mittlerweile beschädigt. Unsere Korrespondentin Susanne Petersohn hat sich trotzdem in der Stadt umgeschaut und die Menschen gefragt, wie sie mit dieser verschärften Bedrohungslage umgehen.
1: Die Aufräumarbeiten laufen. Doch die Zerstörung in der Stadt ist immens. Überall in Kiew ist sie zu sehen, zu spüren. Die aktuelle Situation, die jüngsten Beschüsse, hat mich und meine engsten Angehörigen moralisch sehr mitgenommen. Ich glaube, das hat jeden getroffen. Und das wird auch so bleiben. Also ist das höchstwahrscheinlich nur die jüngste Runde der Beschüsse. Und von nun an wird es noch schlimmer werden. In der Nacht zu Sonntag hatte Russland die Ukraine mit 600 Drohnen und 90 Raketen unterschiedlichster Typen angegriffen. Der Großteil davon ging auf Kiew. Welle um Welle erreichten sie die Stadt, die ganze Nacht über. Heftige Explosionen, Einschläge, Verletzte, Tote. Ich weiß überhaupt nicht, wie ich weiterleben soll. Meine Rente ist sehr niedrig. Das ist der vierte Angriff hier. Zuvor haben wir es irgendwie geschafft, alles wieder aufzubauen, weil die Folgen des Beschusses nicht zu schlimm waren. Es gab kein Feuer. Aber dieses Mal ist alles verbrannt. Auch das ARD-Studio wurde bei dem Angriff massiv beschädigt und ist in Teilen zerstört. Durch die Druckwelle nach einem Raketeneinschlag, zu diesem Zeitpunkt war niemand im Studio. Ich hatte nicht erwartet, dass alles in einem so schrecklichen Zustand sein würde. Dies ist der Konferenzraum, in dem wir täglich Konferenzen abhalten, in denen wir uns mit Kollegen treffen. Und jetzt sehen wir den schrecklichen Zustand. Das Studio ist aktuell nicht nutzbar. Doch die Arbeit geht weiter. Geschnitten und gearbeitet wird jetzt mit der nötigsten Technik von einem Hotelzimmer aus. Und schon jetzt droht Russland mit weiteren heftigen Großangriffen auf die Hauptstadt, fordert Ausländer und Diplomaten dazu auf, Kiew zu verlassen. Es handele sich um ein Zeichen von Verzweiflung, sagen EU-Botschafter in Kiew. Man werde die Arbeit fortsetzen.
0: Dieser massive Angriff soll nicht der letzte gewesen sein. Russland droht mit mehr, Sigi Dietrich in Moskau. Die russische Regierung spricht von weiteren Angriffen auf Kiew. Im Fokus sollen systematische Schläge gegen militärische und politische Entscheidungszentren in der Hauptstadt sein, hieß es. Was ist genau damit gemeint? Wurde das konkreter benannt?
2: Nee, das wurde in der Tat nicht konkreter benannt. Heute ist die Sprecherin des russischen Außenministeriums danach nochmal befragt worden und hat sie ziemlich sarkastisch geantwortet und hat gesagt, soll ich Ihnen etwa noch eine Karte geben, wo wir die Angriffe hinlenken werden. Also im Prinzip haben sie nur gesagt, dass es dann eben militärische Infrastruktur sein sollte oder eventuell alles, was damit zu tun hat. Das Narrativ hier der russischen Regierung ist ohnehin, dass sie nie zivile Infrastruktur angreifen wollen. Sie würden auch alles daran setzen, dass Zivilisten nicht verletzt werden. Und das ist eigentlich das, was hier immer wieder gesagt wird. Es geht immer nur um militärische Einrichtungen, die die Angriffe dann eben von russischer Seite dann beinhalten.
0: Mhm. Außerdem sind Ausländer und Diplomaten aufgerufen, die Stadt zu verlassen. Aber die EU wies russische Aufforderungen zurück, ihr diplomatisches Personal aus Kiew abzuziehen. Wie reagiert Putin auf diese Haltung der EU?
2: Darauf hat er jetzt konkret noch nicht reagiert, aber wir kennen ja die Haltung von Putin oder beziehungsweise des Kremls, des Außenministeriums. Also immer wieder zum Beispiel, wenn es neue Sanktionen gibt von der EU, dann sind hier schon harte Ausdrücke, wie zum Beispiel, das sind doch alles Schwachköpfe in der EU. Es wird auch oft gesagt von der Führerin Ursula von der Leyen, die nur den Krieg vorantreiben würde, zusammen mit Zelensky und der Ukraine. Und Deutschland bekommt eigentlich auch immer ziemlich einen ab. Also das ist der Staatsfeind Nummer eins hier ziemlich häufig. Und da heißt es dann, dass Deutschland die Russophobie total eskalieren würde. Also im Moment ist Russland nicht besonders gut auf Europa zu sprechen, aber eben auf diesen konkreten Punkt hat Putin jetzt noch nicht reagiert.
0: Mhm. Russland sendet ja permanent Drohungen in Richtung Ukraine. Wie ernst ist es diesmal zu nehmen? Es gibt ja einiges, was dafür spricht, dass ein wirklich schwerer Angriff bevorsteht.
2: Ich würde das auch ernst nehmen. Erstens haben wir ja diesen wirklich heftigen Angriff am Wochenende auch gesehen. Das hat man sogar hier im russischen Fernsehen gesehen. Im russischen Fernsehen allerdings hat man eher gesehen, wie die Raketen abgeschossen wurden. Man hat hier keine toten Zivilisten gesehen, überhaupt auch keine zivilen Einrichtungen, die getroffen wurden. Aber man hat natürlich hier nochmal deutlich gemacht, dass das Vergeltung war. Vergeltung, wofür am Freitag soll ein Angriff stattgefunden haben von der ukrainischen Seite, eine Bildungseinrichtung, eine russische sei getroffen worden, allerdings in einem besetzten Gebiet, in Luhansk, in der Ukraine. Aber genau das ist es im Prinzip. Also die Russen werden, glaube ich, schon ernst machen. Sonst hätten sie es jetzt auch nicht so groß verkündet. Es ist ja auch nicht nur, dass sie jetzt auf ihrer eigenen Internetseite diese Warnung noch mal verbreitet haben in mehreren Sprachen, sondern sie haben tatsächlich, der Außenminister, der russische, hat auch mit Marco Rubio noch mal gesprochen und auch ihn noch mal persönlich gewarnt und auch noch mal eben gesagt, dass die Diplomaten, aber überhaupt alle Ausländer eigentlich Kiew verlassen sollten. Und das sagte auch die Sprecherin des Außenministeriums heute noch mal, dass die Bürger sich in Acht nehmen sollen.
0: Mhm. Sieke, du hast es gerade selbst gesagt, Vergeltung soll dahinter stecken. Kann es auch sein, dass noch mehr dahinter steckt? Wie ist da deine Einschätzung?
2: Das ist natürlich jetzt schwierig zu sagen. Also im Moment, in den letzten Wochen hat es ja nicht so gut ausgesehen. Das bekommt man natürlich hier in Moskau nicht mit, was an der Front passiert, sondern hier werden eigentlich täglich in den Nachrichtensendungen auch immer wieder gezeigt, wie das Militär voranrückt. Aber man hat ja schon gesehen, dass zum Beispiel diese große Militärparade in Moskau nicht hat stattfinden können am 9. Mai. Und da haben schon viele gemunkelt, hat jetzt Putin etwa Angst vor der Ukraine? Es gab hier ja auch tatsächlich Drohnenangriffe von Seiten der Ukraine. Das bekommen die Menschen in Moskau durchaus schon mit. Und das könnte natürlich so ein bisschen als ein Zeichen der Schwäche gedeutet werden. Und jetzt wird ein Zeichen der Stärke dann eventuell da entgegengesetzt.
0: Um das russische Volk zu beschwichtigen. Wie reagiert denn die russische Bevölkerung? Unterstützt sie das Vorgehen Putins weiterhin? Denn du sagtest ja selber, selbst Moskau ist ja schon ein Ziel gewesen.
2: Laut Umfragen ja. Und wenn man mit den Menschen spricht auf der Straße, gerade wenn wir vom deutschen Fernsehen dann solche Fragen stellen, also da würde keiner offen sich gegen den Krieg äußern, weil es eben auch gefährlich ist. Also wer hier sich offen gegen den Krieg äußert, der diskreditiert das Militär und der muss mit hohen Haftstrafen rechnen. Was die Menschen aber durchaus sagen, ist schon, dass sie eigentlich wollen, dass dieser Krieg endet. Das sagen sie schon ziemlich lange. Und ich habe das Gefühl, jetzt gerade, wo natürlich vermehrt auch Drohnenanschläge sind in Moskau oder in St. Petersburg oder in anderen Regionen, da bekommen die Menschen schon mittlerweile Angst. Und sie bekommen auch andere Auswirkungen zu spüren. Zum Beispiel wird hier immer wieder das Internet abgeschaltet. Das ist natürlich auch für viele echt schwer, weil man sich überhaupt nicht mehr orientieren kann, weil man in Moskau dann zum Beispiel kein Taxi mehr bestellen kann, weil man nicht bezahlen kann. Das sind so kleine Sachen, die die Menschen spüren und natürlich auch die wirtschaftlichen Auswirkungen. Also es ist jetzt Kriegswirtschaft schon im fünften Jahr und hier ist die Mehrwertsteuer erhöht worden. Die Preise sind drastisch angestiegen. Die Leute müssen sehr, sehr hohe Mieten mittlerweile bezahlen und das merken die Menschen schon. Also viele wollen eigentlich einen Frieden. Die Frage ist nur, zu welchem Preis. Also da sagen auch viele, wir müssen siegen.
0: Eine Analyse von Silke Dietrich in Moskau. Vielen Dank. Nach Recherchen des NDR steckt Russland auch hinter Störsignalen im Ostseeraum. Sie lösen bei Flugzeugen seit einigen Jahren immer wieder Probleme mit den GPS-Verbindungen aus. Die Navigation mit Hilfe von Satelliten funktioniert dann nicht mehr. Sicherheitsexperten sprechen von hybrider Kriegsführung.
3: Der übliche Kontrollgang vor dem Start. Pilot Oliver Quita aus Schleswig-Holstein hat gleich etwa 60 Passagiere an Bord. Guten Tag aus dem Cockpit. Von Kopenhagen aus geht es auf die Ostseeinsel Bornholm. Genau in dieser Gegend haben Piloten seit einiger Zeit immer wieder Probleme. Das GPS-Navigationssystem fällt aus.
4: Die Störungen haben seit 2022 extrem zugenommen, ja. Ich habe es in den letzten 5 Jahren etwa 3 bis 4 Mal erlebt. Ich weiß von Kollegen, die regelmäßig Richtung Finnland ins Baltikum fliegen, dass sie es täglich haben.
3: Normalerweise garantiert das GPS mit Hilfe von Satellitendaten, dass Verkehrsflugzeuge jederzeit wissen, wo sie sich befinden. Empfänger an Bord kommunizieren mit den Satelliten. So lässt sich die Position genau bestimmen. Doch über der Ostsee werden genau diese Signale mittlerweile häufig blockiert. Durch Störsignale vom Boden. Fachleute nennen das Jamming. Das Empfangsgerät an Bord meldet dann einen Fehler und kann die Position nicht mehr bestimmen. Und das ist nicht alles. Manche Störungen sorgen in Cockpits für diese falschen Alarme. Viele Piloten sind deshalb sehr besorgt, wie eine Umfrage eines internationalen Branchenverbands belegt. Doch wo kommen diese ganzen Störungen her? Weil die Flugzeuge die Fehlermeldungen automatisch an Bodenstationen senden, lässt sich festhalten, in Europa ist die Ostsee ein Hotspot der Störungen. Forscher haben Quellen in Russland lokalisiert, etwa in einer großen Störanlage in der Enklave Kaliningrad.
5: Man muss sich eben auch überlegen, ob man im Zweifel ähnliche Maßnahmen auch selber aktiv einsetzt, asymmetrisch, um zu sagen, Moment mal, das, was du da tust, das könnten wir im Zweifel auch. Also lassen wir es lieber ganz.
3: Müssen Passagiere sich nun Sorgen machen wegen der Störungen? Die Lufthansa Group bestätigt, die Täuschung des GPS sei eine schwerwiegende Beeinträchtigung der Sicherheit der Zivilluftfahrt. Gleichzeitig heißt es aber auch, die Sicherheit sei durch bestehende Systeme gewährleistet.
0: Mein Kollege André Schünke hat am Nachmittag mit dem Journalisten Simon Holme gesprochen und ihn zunächst gefragt, ob sich Flugreisende wegen der Attacken Sorgen machen müssen.
6: Also zum Beispiel die Lufthansa Group hat uns relativ ausführlich geantwortet und die haben gesagt, dass sie die GPS-Manipulationen als schwerwiegende Beeinträchtigung der Sicherheit der Zivilluftfahrt sehen. Also die nehmen das Problem durchaus ernst. Aber sie sagen auch, trotzdem sind Passagiere sicher. Es ist nicht unsicher, in ein Flugzeug zu steigen, was über die Ostsee fliegt. Man muss vielleicht einmal verstehen, wie so ein Flugzeug funktioniert. Es hat ganz viele unterschiedliche Sicherheitssysteme, die ineinander greifen. Mhm. Es gibt Fälle, das sind oft Verkettungen von ganz ungünstigen Umständen, wo halt mehrere von diesen Sicherheitssystemen ausfallen. Es gab einen Fall in Aserbaidschan, da ist ein Flugzeug nach Russland geflogen. Das GPS ist ausgefallen und es ist dann letztendlich abgestürzt. 38 Menschen sind ums Leben gekommen. Es war dichter Nebel. Sie konnten nicht sehen, wo sie hinfliegen. Wenn dann das GPS-Netz ausfällt, das ist natürlich ungünstig. Aber man muss sagen, ja, es besteht jetzt keine akute Gefahr, wenn man jetzt in ein Flugzeug steigt, was über die Ostsee fliegt.
7: Trotzdem hinterlässt das jetzt gerade bei mir so ein bisschen mulmiges Gefühl. Wie reagieren denn Piloten im Fall so einer GPS-Störung? Was machen die dann?
6: Ich kann das mulmige Gefühl sehr, sehr gut verstehen. Die Piloten, aber auch die Kapitäne auf See sind mittlerweile, so unser Eindruck, sehr, sehr gut geschult. Mhm. Zum Beispiel im Cockpit ertönt unter Umständen, wenn sowas vorkommt, ein lauter Alarm. Das heißt, es ist wahnsinnig laut, die Sicherheitssysteme schlagen an und sie stellen einfach die bestimmte Sicherheitssysteme aus. Das ist jetzt für den normalen Flugverkehr kein großes Problem, es ist aber auch nicht optimal. Diese Sicherheitssysteme gibt's nicht umsonst. Wir haben uns lange mit der deutschen Flugsicherung unterhalten und die hat gesagt, gerade ist kein Problem, wir sind Herr der Lage, aber sollte es vermehrt auftreten, also sollten wir jetzt noch viel, viel mehr von diesen Störungen haben, dann könnte das durchaus zum Problem werden und sie bräuchten einfach mehr Lotsen, die dann die Flugzeuge navigieren, auch wenn das GPS ausfällt.
7: Warum macht Russland das überhaupt? Sind das irgendwie Nadelstiche? Ist das so eine Machtdemonstration?
6: Man kann GPS-Spoofing und Jamming immer zweifach lesen. Einmal als defensives Mittel. Als Staat im Krieg, das machen viele Militärs auf der Welt, will ich meine militärischen Anlagen schützen. Ich will meine zivile Infrastruktur schützen. Das heißt, ich stelle Masten auf, die großflächig jammen und spoofen, so heißt das im Fachjargon, damit Drohnen ihr Ziel nicht finden. Aber es wird so großflächig im Ostseeraum eingesetzt, dass eigentlich, so sagt es ein Sicherheitsexperte, Nico Lange, nicht mehr davon geredet, die Rede sein kann, dass es irgendwie defensiv ist, weil es eben so häufig auftritt. Es gilt unter Militärexperten als potenzielle Vorbereitung eines Schlachtfelds. Das muss man ganz klar so sagen. Also GPS-Jamming und Spoofing kann auch dafür eingesetzt werden, zu gucken, was macht der Gegner, wie reagiert er in bestimmten Situationen. Und es reiht sich so ein bisschen ein in dieses, die Ankerkette, die über den Boden geschliffen wird, die Drohnenüberflüge über kritischer Infrastruktur. Und auf dieser Ebene ist es zu lesen. Es ist aber potenziell auch immer eine Vorbereitung und ein hybrider Angriff.
0: Das war's für den Moment. Die Tagesthemen gibt's dann hier um 22:15 Uhr. Ich wünsche Ihnen einen schönen Abend.

Ich bin ihre Geschichtenerzählerin und werde sie ein wenig durch die verrückte Welt des Moneylands führen. Wenn früher korrupte Politiker, Drogenbosse oder andere Kriminelle Geld verstecken wollten, brauchten sie Tresore. Das war aber nicht ganz so einfach. Denn je mehr Geld sie hatten, desto größer mussten die Safes werden. Sie bekamen Platzprobleme. Also begannen ein paar clevere Leute, Moneyland zu entwerfen. Im Moneyland ist die ganze Welt ein Tresor. Es braucht nur einen Knopfdruck und schmutziges Geld verwandelt sich in sauberes Geld. Natürlich ist nicht jeder Verbrecher so clever, dass er weiß, wie das geht. Muss er auch nicht. Dafür gibt es im Moneyland die Service-Leute. Sie sind die dunkle Seite der Finanzindustrie. Sie haben noch nie von diesen Service-Leuten gehört? Doch, haben sie. In der normalen Welt heißen sie Banker. Die Jungs in den Türmen mit ihren maßgeschneiderten Anzügen und ihren Millionenboni. Das sind die Service-Leute im Moneyland. Natürlich haben da alle Banken mitgemacht. Aber die Helden unserer Geschichte waren besonders fleißig. Sie wurden so etwas wie die Hausbanker im Moneyland. Glauben Sie nicht? Sehen Sie selbst.

0: 2023 war erneut ein sehr gutes Jahr für die Deutsche Bank mit kräftigem Plus beim Geschäfts- und Ertragswachstum. Aber für wen war es eigentlich ein gutes Jahr? Für die Aktionäre? Für die Vorstände mit ihren Millionenboni? Während viele Deutsche mit steigenden Lebenskosten kämpfen, scheint der Chef der Bank selbst jedenfalls zufrieden.
1: Wir haben vor Steuern mehr als 5 Milliarden Euro Gewinn erzielt. Und wir haben unsere strategische Weiterentwicklung noch einmal beschleunigt.
2: In was für einem Volumen hast du in deiner Zeit bei der Deutschen Bank Geschäfte gemacht?
3: So Einzeltransaktionen meinst du jetzt?
2: Insgesamt oder? Alles. Derivate, alles.
3: Oh mein Gott. Die größte Einzeltransaktion war die Chip, war Morgan Stanley, waren mehrere Milliarden. Also an einem Tag, eine Transaktion allein war eine Milliarde. An einem Tag eine Transaktion. Also jetzt würde ich mal sagen, ich habe sicherlich im Laufe der Jahre Transaktionen, so hochrechne, gerade wahrscheinlich 500 Milliarden mehr, ja, deutlich mehr wahrscheinlich, gehandelt.
0: Viele Spitzenpolitiker haben eine klare Meinung zur Deutschen Bank.
4: Die Deutsche Bank hat ihr Geschäftsmodell grundlegend modernisiert und neu organisiert und ist eine sehr profitable Bank. Es gibt keinen Anlass, sich irgendwelche Gedanken zu machen.
0: Keinen Anlass, sich Gedanken zu machen? Na, dann schauen wir uns mal einige Fälle aus der Vergangenheit genauer an. In London gab es 2011 den sogenannten LIBOR-Index. Er legte fest, zu welchen Zinsen sich die Banken untereinander Geld liehen. Schnell fanden ein paar Banker heraus: Wenn ich den Zinssatz vorher weiß, ist das ganz hilfreich. Sie gründeten eine Chatgruppe und sprachen sich ab. Nicht legal, aber lukrativ. Die Banken verdienten Unmengen Geld. Die Folgen waren geschätzt über 17 Milliarden Dollar finanzieller Schaden für die Weltwirtschaft. Die Verstrickungen allein der Deutschen Bank führten in den USA zu einer Rekordstrafe von 2,5 Milliarden US-Dollar.

0: Auffällig ist, dass nur Banker aus dem mittleren Management zur Verantwortung gezogen wurden.
1: Ich habe im Oktober 1995 dort angefangen. Ich bin von der JP Morgan zu einem Aufgabenbereich bei der Deutschen Bank gewechselt. Das waren damals nur um die 100 Leute in New York. Über die Deutsche Bank wussten wir nicht viel. Nur, dass sie einen soliden Ruf hatte. Also genau das, was man sich wünschte. Aber dann wurde alles anders. Es war wie im Wilden Westen.
0: Der Wilde Westen. Die Geschäfte der US-Niederlassung der Deutschen Bank wurden immer fragwürdiger. Regeln der Bankaufsicht und Gesetze wurden ignoriert. Dann wurden die LIBOR-Absprachen öffentlich. Ein Skandal.
1: 2008 bin ich von der Deutschen Bank weg. 5 Jahre, nachdem ich dort aufgehört hatte, hatte mir die Bank gesagt, sie hätten dem FBI meine Kontaktdaten gegeben. Ich dachte mir, was zum Teufel soll das? Wofür denn? Es war total verrückt. Ein paar Tage später stand das FBI vor meiner Tür. Mein Verhör mit dem FBI war eine riesengroße Party. Da waren bestimmt 20 Leute. Leute vom FBI, vom Justizministerium, von der Abteilung für Betrugsbekämpfung, von der britischen Finanzmarktaufsichtsbehörde. Die Börsenaufsichtsbehörde SEC war mit dabei und die Aufsichtsbehörde für den Handel mit Futures und Derivaten. Es waren wirklich viele Leute da. 7 Stunden lang habe ich versucht, ihre Fragen so ehrlich wie möglich zu beantworten. Ich konnte dazu so gut wie nichts sagen. Zwischen 2001 und 2008 habe ich mich vielleicht eine halbe Stunde mit LIBOR befasst. Eine halbe Stunde. Du denkst, jemand ist auf deiner Seite, aber dann stellst du fest, dass sie überhaupt nicht auf deiner Seite sind, sondern aktiv gegen dich vorgehen. Das ändert dein Leben für immer. Ich war einfach nur total schockiert.
0: Wie sich später herausstellte, war Matt Connolly unschuldig. Jahrelang schwebte das Damoklesschwert einer jahrelangen Haftstrafe über ihm und seiner Familie.
1: Die Anklagen hätten mich über 30 Jahre ins Gefängnis bringen können. Dem FBI ist das völlig egal. Hauptsache es rollen Köpfe. Sie brauchten einen Sündenbock, um der Welt zu zeigen, dass sie diese bösen Banker strafrechtlich verfolgen. Und dabei ist das Los dummerweise auf mich gefallen. Der Deutschen Bank war das ziemlich egal. Hauptsache, es erwischte keinen aus der Chefetage. Es konnte jeden treffen, nur nicht sie.
0: Die genauen Hintergründe bleiben unklar. Aber ein Experte hat dazu eine klare Meinung.
2: Ich erzähle Ihnen jetzt mal was über die Sündenbock-Methode, denn das ist einfach nur zynisch. Man sucht sich einen Sündenbock und benutzt ihn als eine Art Bauernopfer. Man beseitigt ein Problem, indem die Aktionäre das Bußgeld bezahlen. Und dann serviert man den Justizbehörden ein paar Leute, die sie rechtlich belangen können. So war das bei LIBOR. Das Gleiche passiert aber auch in anderen Bereichen, etwa dem Devisenhandel. Keinem an der Spitze geht es an den Kragen.
0: Letztendlich wurde Matt Connolly freigesprochen. Die Richterin sagte, sie wolle ihn nicht zum Sündenbock der ganzen Finanzindustrie machen.
1: Nach meinem Freispruch erklärte die Richterin, dass die Führungskräfte wohl alles zum Nutzen zugunsten der Bank dargestellt hätten.
3: Senior executives had orchestrated the activity for the benefit of the bank. That was a huge.
1: Diese Bemerkung war extrem wichtig, denn das war im Grunde das glatte Gegenteil von dem, was sie den Leuten jahrelang erzählt hatten.
0: An den Zinsmanipulationen im LIBOR-Skandal waren mehrere Banken beteiligt.
2: So integer ist das amerikanische Gericht. Als die Richterin von der Rolle der Bank of England erfahren hat, wurde sie hellhörig. Sie hat gesagt, ich werde immer misstrauisch, wenn ich Leute, die in der Hierarchie ganz unten stehen, ins Gefängnis bringen soll. Und die ganz oben kommen ungeschoren davon. Sie hat gesagt, so läuft das normalerweise im Drogenmilieu. Bei Drogenkartellen kriegen sie den Straßendealer dran, aber das Sinaloa-Kartell in Mexiko bleibt verschont. Das ist eine ernste Frage. Sind Banken zu Organisationen geworden, wo der Capo praktisch immun gegen Strafverfolgung ist und seine Gehilfen ihn schützen können, indem sie die Arbeit der Staatsanwaltschaft erledigen? Die Topmanager werden nicht zur Rechenschaft gezogen. Es ist ein Teufelskreis, denn so haben die Führungskräfte überhaupt keinen Grund, in ihren Banken aufzuräumen und ihr Verhalten zu ändern.
4: Ein Sprecher der Deutschen Bank teilte uns zu diesem Fragenkomplex mit, dass man zwischen 2013 und 2017 mit verschiedenen Aufsichtsbehörden Vergleiche geschlossen habe, auch im Zusammenhang mit LIBOR. Zudem sei in diesem Zusammenhang 2024 ein Rechtsstreit mit einem ehemaligen Mitarbeiter beigelegt worden. Die Bank wollte dies nicht näher kommentieren und wies lediglich darauf hin, die Kontrollen in den betroffenen Bereichen entsprechend verbessert und verstärkt zu haben.
5: Alle unsere Geschäfte müssen nicht nur rechtlich, sondern auch ethisch einwandfrei sein. Davon dürfen wir keine Ausnahme dulden.
0: Rechtlich und ethisch einwandfrei, ohne Wenn und Aber. Oder? Wie steht es eigentlich um den ethischen Kompass der Deutschen Bank? Der Fall Epstein. Jeffrey Epstein war ein Investmentbanker und Multimillionär. Er hatte Kontakte in gesellschaftlich höchste Kreise. Und er war ein Sexualstraftäter und Kinderschänder. Er betrieb eine perfekt geölte Maschinerie des Kindesmissbrauchs. Schon 2005 hatte die Polizei in Florida gegen ihn ermittelt. Die Eltern eines 14-jährigen Mädchens hatten ihn wegen sexuellen Missbrauchs ihrer Tochter angezeigt. Dies führte zu einer Ermittlung, in deren Verlauf sich über 50 mutmaßliche Opfer bei der Polizei meldeten. Sie alle kamen aus einfachen Verhältnissen. Bei Durchsuchungen von Epsteins Villa fand die Polizei Listen über die Mädchen, die in die Villa angeliefert worden waren. Im Schnitt waren es 3 pro Tag.
4: Er hat gesagt, zieh dein T-Shirt aus. Und das habe ich getan.
6: Haben Sie einen BH getragen oder waren Sie oben ohne?
4: Ich war oben ohne. Dann wurde er erregt und hat sich selbst angefasst.
6: Als Sie ihn massiert haben, hat er Sie gebeten, Ihre Hose auszuziehen?
4: Ja.
0: Epstein wurde verhaftet. Doch die Staatsanwaltschaft in Florida entschied sich für eine außergerichtliche Einigung. Epstein bekannte sich lediglich minderschwerer Prostitution in nur einem Fall schuldig. So entging er einer möglichen lebenslangen Haftstrafe. Der Deal beendete alle Ermittlungen des FBI und führte dazu, dass Epstein fast frei ausging. Er musste nur ein Jahr Haft unter erleichterten Bedingungen absitzen. Tagsüber konnte er in seine Büros fahren und dort wurden ihm die Opfer weiterhin angeliefert. Sie fragen sich, was das alles mit der Deutschen Bank zu tun hat? Dazu kommen wir gleich. Ohne Brett Edwards wäre Jeffrey Epstein bis heute vermutlich ein freier Mann. Nach dem Deal in Florida stoppte das FBI die Ermittlungen. 11 Jahre lang jagte der Anwalt Epstein mit allen juristischen Mitteln. Er leuchtete sein Imperium genau aus und fand Dutzende Opfer.
7: Niemand hat ihm Einhalt geboten. Hätte ich nicht die Regierung verklagt, den Fall zur Staatsanwaltschaft gebracht und hätten wir keine verdeckten Ermittlungen durchgeführt, dann hätte ihm nichts mehr im Weg gestanden. Niemand hätte auch nur versucht, sich ihm in den Weg zu stellen.
0: Jeffrey Epstein befürchtete, dass Edwards ihn zu Fall bringen könnte. Immer wieder bedrohte er den Anwalt.
7: Er sagte zu mir, ich lasse sie überwachen, aber ich könnte auch ihre Frau und Kinder rund um die Uhr überwachen lassen. Ein anderes Mal war mein Anwaltskollege dabei und er sagte mir, ich will, dass sie mich in Ruhe lassen. Wenn sie so weitermachen, wird noch jemand verletzt.
0: Jeffrey Epstein hat die Mädchen und Frauen nicht nur selbst missbraucht. Er hat sie in großem Stil an reiche Freunde vermittelt. Die Opfer wurden aus der ganzen Welt auf seine Privatinsel eingeflogen. Mit dem Versprechen einer Karriere als Topmodel, einem Versprechen, das zum Albtraum wurde. Um seine Verbrechen an den Mädchen und Frauen zu finanzieren, hat er viele Treuhandgesellschaften gegründet, deren Konten ab 2013 über die Deutsche Bank liefen.
7: Wer hat es sonst möglich gemacht, dass etwas in dieser Größenordnung passieren konnte? Das war nicht ein oder zwei Fälle. Er hat eine unfassbar hohe Zahl von Opfern zu verantworten. Und das alles mit Hilfe einer Maschinerie, die eine finanzielle Infrastruktur und viel Macht erfordert hat.
8: Ich bin in Miami geboren und aufgewachsen. Mein Vater war Polizeibeamter und meine Mutter hat in der Bankbranche gearbeitet. Ich hatte zwei Geschwister und eine wirklich schöne Kindheit. Als ich auf die Highschool gekommen bin, habe ich angefangen, mit Leuten abzuhängen, die wahrscheinlich keinen so guten Einfluss auf mich hatten. Ich habe angefangen zu trinken und bin in Clubs gegangen, obwohl ich noch minderjährig war. Mein Leben hat sich um 180 Grad verändert. Als ich für Jeffrey angeheuert wurde, habe ich ihn mit dem Verstand und Herzen einer 16-Jährigen gesehen. Ich war ja noch so jung. Er war für mich ein Freund und ein Held. Ich dachte, dieser Mann wird mich retten. Er wird mir helfen, mein Trauma zu verarbeiten. Er wird mir eine Lösung aufzeigen. Er wird mir helfen. Natürlich war es genau das Gegenteil. Er hat mir nur noch mehr Leid zugefügt. Er hat mich missbraucht. Er hat meine negativen Lebenserfahrungen und Verwundbarkeit ausgenutzt.

0: Wir sind zu Jeffreys Haus gefahren. Dort hat mich eine seiner Assistentinnen nach oben gebracht und mich Jeffrey vorgestellt. Er hat ein Handtuch um die Hüften getragen und sexuelle Handlungen von mir verlangt. Ich war in einem Raum im Obergeschoss, der vermutlich schalldicht und verschlossen war. Und ich musste eine Entscheidung treffen, um zu überleben. Ich hatte keine Chance, da rauszukommen, ohne ihn in irgendeiner Weise sexuell zu befriedigen. Er hat mir gesagt, da du es nicht magst, bring mir nächstes Mal einfach eine deiner Freundinnen mit. Dann gebe ich dir $200 in bar. Erst später habe ich erfahren, wie viele andere Mädchen missbraucht und vergewaltigt wurden. Auch Mädchen, die ich nicht mitgebracht hatte. Mir war nicht klar, welche unfassbaren Dimensionen das hatte. Wir waren nicht in der Lage, uns gegen diesen Mann zu wehren. Selbst viele Erwachsene haben das nicht geschafft. Und eine 16-Jährige schon gar nicht.
1: Epstein hat gezielt nach Jugendlichen gesucht, die wie kleine Mädchen aussahen. Er wollte keine frühreifen Mädchen. Er wollte, dass die jungen Frauen wie Mädchen aussahen. Das hat ihn angezogen. Und er wusste genau, wie er seine minderjährigen Opfer dazu bringen konnte, das zu tun, was er wollte, indem er so getan hat, als würde er sich um sie kümmern und er sich mit ihnen angefreundet hat. Er hat sie so manipuliert, dass sie das Gefühl hatten, Teil des Spiels zu sein.
2: Im Grunde wollte er also Sex mit Kindern haben.
1: Genau. So oft, wie er wollte. Und er wollte Abwechslung. Er wollte, dass seine Tage mit Mädchen gefüllt waren. Und genau so ist es gelaufen.
2: Und dieses schreckliche Verlangen wurde im Laufe der Jahre immer größer.
1: Genau. Je mehr er merkte, dass er damit davonkam, desto mehr hat er den Sexhandel ausgebaut, bis es ein Seximperium wurde.
3: Neben Florida baute Epstein in New York sein Missbrauchskartell immer weiter aus.

0: Wie sind Sie beim ersten Mal hingekommen? Mit der U-Bahn, dem Taxi?
1: Wir haben die U-Bahn genommen. Wir haben die Schule geschwänzt und sind mit der U-Bahn gefahren. Ich weiß noch, wie wir Richtung Central Park gegangen sind und ich dachte, mein Gott, diese Apartments sind so schön. Neben der Haustür stand ein J.E. Das sehe ich heute noch vor mir. Wenn man das Haus betrat, gelangte man in eine völlig andere Welt. Jemand kam zur Tür, begrüßte uns und schickte uns in einen Raum. Ich habe mich umgesehen, wie riesig diese Villa war. Ich sitze also da und schaue mir die Fotos an und denke, mein Gott, der Typ ist verheiratet. Warum braucht er mich denn hier? Ich war noch sehr jung. Ich war körperlich überhaupt noch nicht entwickelt und hatte noch keinen Busen, nichts. Ich habe wie ein Kind ausgesehen. Ich war ein Kind. Ich habe noch mit Puppen gespielt. Ich wartete also und dann sagt sie, der Raum ist jetzt soweit. Ich betrete einen dunklen Raum und erinnere mich noch genau an den Geruch, eine Art zitroniger Holzduft. Ich fühlte mich sehr unwohl. Es fühlte sich nicht richtig an, aber jetzt war es zu spät. Wie kam ich da bloß wieder raus? Ich weiß noch, wie ich einfach nur da stand und er in Jogginghose und grauem T-Shirt reinkam. Dann hat er sich rausgezogen. Als er nackt war, hat er sich auf den Tisch gesetzt und gesagt, okay, du kannst dich jetzt ausziehen. Ich habe tief Luft geholt und fieberhaft nachgedacht. Was, wenn ich es nicht mache? Aber da drin gibt es kein Nein.
0: Wie oft waren Sie dort?
1: Ich kann mich an dreimal erinnern. Aber ich habe Blackouts. Ich denke, das war eine Art Schutzmechanismus. Einen Teil der Besuche habe ich vermutlich verdrängt.
0: Wenn die Erinnerungen in einer Blackbox stecken, heißt das, Sie können nicht mit Sicherheit sagen, was damals genau passiert ist?
1: Ich kenne das Ausmaß dessen, was er mir angetan hat, wenn Sie verstehen, was ich meine. Ich weiß, was er mir weggenommen hat. Er hat mir die Möglichkeit gestohlen, von einem Freund zu träumen und meine Unschuld an diesen Freund zu verlieren. Das hat er mir genommen.
0: Das hat er ihn weggenommen?
1: Ja. Ich hatte zuvor noch nie einen Mann nackt gesehen. Ich will nicht weinen. Das hat er mir genommen. Er hat mir meine Teenagerzeit gestohlen mit allem, was dazugehört.

0: Es war ein Riesenerfolg, dass es uns schließlich gelungen ist, Jeffrey Epstein verhaften zu lassen. Als das FBI bei uns anrief und sagte, sie hätten ihn gerade verhaftet, das war der größte Festtag aller Zeiten. Was für eine unglaubliche Erleichterung.
1: Der Milliardär Jeffrey Epstein befindet sich in einem New Yorker Gefängnis und soll morgen vor einem Bundesgericht erscheinen. Nachdem er wegen neuer Anklagen im Zusammenhang mit Sexhandel und Straftaten gegen Minderjährige verhaftet wurde.
2: 4 Wochen später wurde Epstein erhängt in seiner Zelle aufgefunden. Das FBI durchleuchtete sein gesamtes Netzwerk und fand hunderte Opfer. Die Ermittler wollten wissen, wer hatte Epstein geholfen, sein Missbrauchskartell zu betreiben.
0: Er ist ein nachweislich verurteilter Sexualstraftäter und Sexhändler, der immer wieder das gleiche Verhalten an den Tag gelegt hat. Ohne ein Finanzinstitut, das die finanzielle Infrastruktur für eine solche Organisation bereitstellt, funktioniert das nicht. Es ist schlichtweg unmöglich. In den ersten Jahren hat er das bei JP Morgan bekommen, aber dann hat JP Morgan ihn fallen gelassen. Als es nämlich zu offensichtlich wurde, was er tat. Obwohl er JP Morgan sehr viel Geld eingebracht hat, mussten sie den Goldesel ziehen lassen, weil es einfach zu offensichtlich war, dass sie einen Sexhändler als Bankkunden hatten. Er musste also eine neue Bank finden, bei denen er seine Machenschaften fortführen konnte, und dann ist er zur Deutschen Bank gekommen. Er brauchte Finanzinstitute, ohne befürchten zu müssen, dass sie ihn anzeigen. Genau das brauchte er und hat es auch gefunden, sodass er mit dem Sexhandel ungestraft und unbehelligt weitermachen konnte.
2: Als Epstein JP Morgan, die größte Bank der USA, 2013 verlassen musste, wechselte sein persönlicher Bankmanager ebenfalls zur Deutschen Bank. Vom ersten Tag an hätte die Deutsche Bank wissen müssen, wer Jeffrey Epstein war.
3: Welche Warnzeichen wurden ignoriert?
4: Als Herr Epstein zur Bank gekommen ist, wie gesagt, seine Vorgeschichte war bekannt. Er ist von einer anderen Bank weggegangen. In den Zeitungen wurde seit Jahren über ihn berichtet. Meiner Meinung nach geht das weit über Red Flags hinaus. Es ist eher wie ein Feuerwerk in Washington D.C. am 4. Juli. Wir nehmen dieses Interview gerade hier in Washington D.C. auf. Es geht hier wirklich um gravierende Dinge. Sie als Red Flags zu bezeichnen im Sinne von möglicher Anzeichen für verdächtige Aktivitäten, ist noch stark untertrieben.
3: Okay, was waren die größten Warnsignale?
4: Herr Epstein selbst war das größte Warnsignal.
0: Die Deutsche Bank hat eine Know-Your-Customer-Regel. Jeder wusste, dass es 2005 Polizeiermittlungen in Palm Beach gegeben hatte. Später wurde auch das FBI eingeschaltet. Dabei kam heraus, dass Jeffrey Epstein mindestens 40 minderjährige Jugendliche missbraucht hatte. Er hat sehr viel Bargeld abgehoben und den Opfern jeden Tag ungeheure Summen bezahlt, um sie anzuwerben. Sie wussten auch, dass er Mittelsmänner mit Überweisungen bezahlte, Schweigegeldzahlungen und solche Dinge. Das alles konnte man in öffentlichen Polizeiberichten nachlesen. Jeder wusste Bescheid. Dann hat er sich schuldig bekannt und wurde als Täter registriert. Ab da war er ein offiziell registrierter Sexualstraftäter. Und man kann seine Verbrechen genau nachlesen, denn das steht haarklein in den Polizeiberichten. Dazu kommen tausende Medienberichte und Zeitungsartikel, in denen über weitere Prozesse berichtet wird. Und dann wird er von einer der größten Banken der Welt, JP Morgan, rausgeworfen. Das ist also der Kunde, der zur Deutschen Bank kommt. Nicht nur Sie hätten wissen müssen, wer Ihr Kunde ist. Die ganze Welt kannte Ihren Kunden. Und nun spaziert er in die Bank rein.
2: Die Deutsche Bank hat die Pflicht, den Hintergrund ihrer Kunden zu prüfen. Das ist laut den Untersuchungsergebnissen der US-Finanzbehörden geschehen. 2015 warnte eine Mitarbeiterin der Compliance-Abteilung davor, Epstein als Kunden zu behalten. Sie informierte ihre Chefs laut Consent Order über eidesstattliche Erklärungen von Dutzenden Frauen, die sagten, Epstein habe sie vergewaltigt. Daraufhin fuhren zwei Top-Manager der Bank zu Epstein und befragten ihn. Doch die Geschäfte mit ihm liefen weiter. Noch 3 Jahre. Erst als der Fall 2018 weltbekannt wurde, löste die Bank die Geschäftsbeziehung mit ihm auf. In der sogenannten Consent Order, einer Vergleichsverfügung, wird eine 150 Millionen Dollar Strafe gegen die Deutsche Bank wegen Epstein und zweier Geldwäschefälle detailliert begründet. Sie listet verschiedene Meetings der Top-Manager der Bank in New York auf, die klar machen: Die kriminelle Vorgeschichte Jeffrey Epsteins musste ihnen bekannt gewesen sein. Doch die Geschäfte mit ihm wurden zunächst fortgeführt.

0: Die Consent Order enthält haarsträubende Details, auf die kein Schriftsteller oder Filmemacher jemals gekommen wäre. Jedes Jahr Hunderttausende Dollar in bar abzuheben und dafür seinen Anwalt zu beauftragen. Ich bin seit fast 50 Jahren Anwalt. Ich kann mir nicht vorstellen, so etwas für einen Klienten zu tun. Als Grund wurde laut Consent Order Reisekosten angegeben. Dabei war das total unglaubwürdig. Er hatte sein eigenes Flugzeug, hat in seinen eigenen Häusern gewohnt und hatte Bedienstete und Angestellte, die sich um alles gekümmert haben. Wofür sollte er also so viel Bargeld brauchen?
1: In den Ermittlungsergebnissen, die in der Consent Order festgehalten sind, wurde das Vorgehen der Deutschen Bank aufgelistet. Auch die Tatsache, dass Bankmitarbeiter Epsteins Anwalt über Geldwäscherichtlinien informiert haben. Wie konnte der Anwalt dennoch so viel Bargeld abheben, ohne einen Alarm wegen möglicher Geldwäsche auszulösen? Die Consent Order wurde von 6 Top-Managern der Deutschen Bank unterschrieben.
0: Schon das allein genügt, um bei der US-Regierung einen Bericht einzureichen. Laut DFS-Verfügung lief es dagegen so ab. Bankangestellte haben Herrn Epsteins Anwalt ermöglicht, Wege zu finden, um die eigenen Bankregeln zu umgehen.
2: Wie viel Geld kann ich abheben, bevor es als verdächtig gemeldet wird? Als wäre diese Frage an sich nicht schon verdächtig genug. Ich weiß nicht, wie oft wir uns Unterlagen angeschaut haben und alle anwesenden Anwälte in Lachen ausgebrochen sind, weil es wie ein schlechter Scherz war. Man hat es sich angesehen und gedacht, es kann nicht wahr sein, dass ein Finanzinstitut so agiert. Es ist so offensichtlich, wer dieser Kunde ist und was er tut. Und dass sie sich mehr für sein Geschäft interessieren, als für die Menschen, denen er schadet.
3: Die Deutsche Bank hat auf unsere Anfrage zum wiederholten Male betont, dass sie die Kundenbeziehung zu Jeffrey Epstein bedauere. Sie habe zudem den Strafverfolgungsbehörden ihre volle Unterstützung bei ihren Ermittlungen angeboten und die von der Aufsichtsbehörde DFS im Jahr 2020 festgestellten Schwächen in ihren Prozessen anerkannt. Die Bank räumt ein, dass sie aus Fehlern gelernt, die Risikotoleranz angepasst und die Probleme systematisch angegangen habe.
4: Seitdem wir das festgestellt haben, hat die Deutsche Bank alles getan, um den Fall zu untersuchen. Wir haben mit Behörden zusammengearbeitet, versucht, die Situation zu klären und uns von Mr. Epstein getrennt. Wir haben unsere Lektion gelernt.
1: Die Lektion gelernt klingt beruhigend. Fast so, als wäre die Zusammenarbeit mit Epstein nur ein bedauerlicher Betriebsunfall gewesen und nicht ein mögliches Versagen der Compliance-Mechanismen. Transparenz endete hier offenbar dort, wo es unangenehm wurde. Womöglich möchte man über die Verantwortlichen für millionenschwere Fehler lieber nicht sprechen.
4: Ich denke, wir sollten hier nicht auf einzelne Personen eingehen, aber ich kann Ihnen versichern, dass es natürlich auch auf der höheren Führungsebene personelle Konsequenzen gab, weil es ein Fehler war.
5: Alles, was die Deutsche Bank zum Fall Epstein gesagt hat, war eine kurze Presseerklärung. Es war ein Fehler. Es gibt keine öffentliche Entschuldigung.
0: Die Frage ist, ob mit Fehler gemeint ist, dass sie erwischt wurden. Denn das ist keine Entschuldigung. Es ist kein Versuch der Wiedergutmachung für Herrn Epsteins Opfer. Die Bank musste verklagt werden, damit die Opfer entschädigt wurden. Von sich aus haben sie das nicht getan.
6: Von so einem Trauma erholt man sich nie. Es verfolgt dich für den Rest deines Lebens. Man wird immer wieder getriggert und muss es seinem Ehepartner erklären. Es geht dir schlecht und du musst deinem 10-jährigen Kind erklären, dass Mama gerade einfach nicht aufstehen kann.

0: Only allow that. What can you say?
1: Was soll man dazu sagen?
0: How?
1: Wie konnten sie zulassen, dass Geld wichtiger ist als ihre moralischen Grundsätze, falls sie welche haben?
2: Jeffrey Epstein war wohl nicht der einzige hochrangige Verbrecher in der Kundenkartei der Deutschen Bank. Auch das Kanani-Netzwerk gehörte dazu. Altaf Kanani, ein pakistanischer Unternehmer, war einer der bekanntesten Geldwäscher der Welt. Pro Jahr bewegte er zwischen 2000 und 2016 um die 12 Milliarden Dollar von der schmutzigen auf die saubere Seite. Sein Firmennetzwerk hat er einmal rund um die Erde gespannt. Unter Kananis Kunden waren die Finanzmanager von Al-Qaida und die Taliban. Sie alle wuschen schmutziges Drogengeld in dem riesengroßen Waschsalon. Der Chef des Waschsalons, Altaf Kanani, hat das alles gemanagt. Und sein Netzwerk nutzte dabei wohl auch Konten bei der Deutschen Bank. Die amerikanische Drogenbekämpfungsbehörde DEA hatte Kanani schon lange auf dem Schirm. Jahrelang jagten sie den König der Geldwäscher.
3: Altaf Kanani war ein echt übler Typ und hat Geschäfte mit schlechten Menschen gemacht, die weltweit viel Schaden angerichtet haben. Er hatte Kontakte im Libanon, Iran, Süd- und Mittelamerika, Australien. Das waren keine normalen Geschäftsleute. Seine Geschäftspartner waren in alle möglichen Verbrechen verwickelt. Waffen- und Drogenhandel, Terrorfinanzierung. Und das hat uns bei ihm am meisten Sorgen gemacht.
2: Die Drogenkartelle und Terrororganisationen brauchen Geldwäscher wie Kanani. Und die benutzen für ihr Geschäft die Finanzindustrie. Doch bei diesem Kreislauf des Schreckens geht es nicht nur um Geldüberweisungen. Diese Geschäfte fordern Opfer.
4: Sie ermöglichen Gewaltverbrechen. Sie ermöglichen illegalen Drogenhandel. Wenn man kein Geld waschen kann, kann man auch nicht von diesen Verbrechen profitieren. Dafür nutzt man die dunklen Winkel der Finanzindustrie. Um das zu bekämpfen, muss man Menschen strafrechtlich haftbar machen. Die Personen, die in den Banken Verantwortung tragen, und wenn ihnen das nicht passt, sollen sie die Branche wechseln. Dann kann jemand anderes ihren Platz einnehmen, der bereit ist, im Gegenzug für das hohe Gehalt auch eine gewisse Verantwortung zu übernehmen.
2: Die Agenten der DEA starteten eine verdeckte Operation. Sie gaben sich als Kartellmitglieder aus. Kanani sollte 2 Millionen Dollar für sie waschen. Dieser stimmte einem Treffen in Panama zu und wurde von den beiden DEA-Beamten festgenommen. Jetzt bekamen die Ermittler Einsicht in sein Firmennetzwerk, das er zur Geldwäsche nutzte. 4 Jahre später erschütterten die sogenannten FinCEN Files die Finanzindustrie. Dem US-Medienportal BuzzFeed Media waren tausende Verdachtsmeldungen für kriminelle Geschäfte diverser Großbanken zugespielt worden. Die Süddeutsche Zeitung wertete die Datensätze mit anderen internationalen Medien aus. Und sie stießen auf eine Verbindung zwischen Altaf Kanani und der Deutschen Bank. Sie fanden 5 Überweisungen des Kanani-Netzwerks im Wert von insgesamt 50 Millionen Dollar.
0: Also wir haben tatsächlich in Dokumenten gefunden, dass eine Briefkastenfirma Kunde war der Deutschen Bank. Also diese Briefkastenfirma, Massaker hieß die, die hat diese 50 Millionen bekommen aus diesem Netzwerk von Kanani, die wiederum sanktioniert war, weil sie dem Kanani-Netzwerk geholfen haben soll, Terrorfinanzierung, Drogenhandel und andere kriminelle Sachen, das Geld aus diesen Aktivitäten zu waschen.
2: Das Kanani-Netzwerk nutzte die Firma Massaker Trading in Dubai. Sie stand damals wegen Geldwäsche für Terrororganisationen auf einer öffentlichen Sanktionsliste der US-Regierung. Die Deutsche Bank hat unsere konkreten Fragen zu diesen Zahlungsvorgängen nicht beantwortet. Sie nahm zu den FinCEN-Files wie folgt Stellung.
5: Das ICIJ hat 2020 mit

0: Bezug auf die FinCEN Files über eine Reihe historischer Themen berichtet. Soweit diese sich auf die Deutsche Bank beziehen, sind sie den Aufsichtsbehörden bekannt. Die Themen wurden bereits untersucht und führten zu Einigungen mit den Behörden, in denen die Zusammenarbeit und die Verbesserungsmaßnahmen der Bank öffentlich anerkannt wurden. Wo nötig und angemessen, haben wir Konsequenzen gezogen.
1: Manche Leute nennen sie ja möglicher. Es geht hier nicht nur darum, Geld von A nach B zu bewegen. Es geht nicht nur um Überweisungen.
2: Nein.
1: Dahinter stehen Verbrechen und Opfer.
2: Genau. London hat sich in den letzten Jahrzehnten zu einer Art Geldwäschezentrale entwickelt. Es zieht Geld an, ohne zu viele Fragen zu stellen, woher das Geld kommt.
3: Doch wie genau wäscht man zig Millionen Dollar? Das zeigt beispielsweise ein Geldwäscheskandal in Russland, die Russian Mirror Trades. Auch das Kanani-Netzwerk nutzte dieses Geldwäschesystem. Geholfen hat dabei die russische Mafia. Das Mastermind dahinter, Tim Wiswill, nannten sie den Zauberer. Er und seine Kollegen der Deutschen Bankfiliale Moskau verwandelten mit einem Knopfdruck schmutzige Rubel in saubere Dollar.
4: Die Deutsche Bank in Russland hat Geld gewaschen für russische Kunden, indem Investoren dort quasi über ein Konto Aktien in Rubel gekauft haben und dann in einer anderen Währung auf einem anderen Konto bei der Deutschen Bank in London zum Beispiel wieder verkauft haben, in Pfund. Und auf diese Weise ist quasi das Geld aus Russland nach London geflossen, aus Russland raus in den internationalen Geldkreislauf. Je mehr über diesen Fall rausgekommen ist und je mehr auch jetzt wir Journalisten recherchiert haben dazu, desto klarer wurde eigentlich, das war wirklich Geldwäsche für Kunden, die die Deutsche Bank eigentlich nicht hätte haben sollen. Ja? Also Kunden wie zum Beispiel die russische Mafia, Menschen aus dem Umfeld von Putin, Terrorfinanzierer, solche Leute, die wussten, dass diese Dienstleistung gibt bei der Deutschen Bank in Moskau und die da hingegangen sind und diese Dienstleistung in Anspruch genommen hat.
3: Mindestens 10 Milliarden Dollar sind mit Hilfe der Deutschen Bankfiliale in Moskau auf diese Weise aus Russland herausgeschafft worden. Ein Anti-Geldwäsche-Experte hat eine klare Meinung zu dieser Art von Bankgeschäften.
5: Sie agieren alle über nationale Grenzen hinweg. Alle bewegen jedes Jahr hunderte Milliarden Dollar über nationale Grenzen. Es ist schmutziges Geld. Sie verschieben es über Liechtenstein, Luxemburg, die Schweiz, Österreich, Zypern, Malta, die Kaimaninseln und die britischen Jungferninseln. Jedes Mal haben sie Holdinggesellschaften gegründet, die wiederum andere Holdinggesellschaften besitzen, um zu verschleiern, wer der wahre Eigentümer ist. Aber das Geld fließt durch die Banken und die Banken wissen es. Ob das nun die Deutsche Bank oder ihre Hauptkonkurrenten sind, sie alle wissen, dass durch die Finanzsysteme, die sie über nationale Grenzen hinweg aufgebaut haben, ein Großteil des schmutzigen Geldes fließt. Sie wissen es und behaupten, oh, wir halten uns an die Compliance-Regeln. Wir haben Leute, die darauf achten, dass wir die Vorschriften einhalten. Und dann gehen sie mit reinem Gewissen zu einem schönen Abendessen. Das ist falsch.
3: Die Deutsche Bank musste für die Russian Mirror Trades eine Strafe von 630 Millionen Dollar bezahlen. Die Moskauer Filiale der Bank wurde in der Folge geschlossen.
5: Wenn man sich all die Krisen und Skandale ansieht, dann geht es um Opfer und persönliche Verantwortung. Die Opfer liegen auf der Hand. Wenn es einen großen Geldwäscheskandal, einen großen Zinsskandal, einen großen Steuerhinterziehungsskandal gibt, dann bezahlen die Bürger dafür. Sie realisieren es vielleicht nicht, aber die Wirtschaft wächst nicht so stark, wie sie sollte. Sie könnte es aber, wäre da nicht der Raub, der Diebstahl, den eine Bank mitgeholfen hat zu organisieren. Die Bürger sind also die ersten Opfer. Und dabei geht es um Millionen Menschen. Bei der Deutschen Bank geht es um Skandale, die über nationale Grenzen hinausgehen und Bürger in vielen Ländern betreffen. Die meisten Sorgen bereiten uns die künftigen Skandale, nicht die vergangenen. Schauen Sie sich einfach deren Verhalten an. Sie sind gierig. Leider führt das in der gesamten Bank zu einer Kultur, die besagt, meistens kommt man mit Dingen davon, die mindestens im legalen Graubereich liegen. Geschweige denn, dass sie ethisch vertretbar seien. Und was die Geldstrafen angeht, das sind einfach nur Geschäftskosten.
3: Dabei hatte alles so gut angefangen. Die guten alten Zeiten. Nach dem Zweiten Weltkrieg wurde die Deutsche Bank die Bank in Deutschland.
6: Deutsche Banks Engagement.
5: Die Verflechtungen der Deutschen Bank, ihr Einfluss auf die gesamte deutsche Wirtschaft und die deutsche Regierung war beispiellos. Keine Bank auf der Welt hatte auf nationaler Ebene so viel Einfluss und Macht. Und damals nutzte sie ihre Macht und ihren Einfluss für den Wiederaufbau der deutschen Wirtschaft nach dem Zweiten Weltkrieg und um Deutschland zu einer internationalen Wirtschaftsmacht zu machen. Die Deutsche Bank stand damals also an vorderster Front. Sie war die Speerspitze des deutschen Wirtschaftswunders.
3: Die Deutsche Bank surfte mit der deutschen Wirtschaft auf der Erfolgswelle. Später häuften sich die Verfahren. 2015 liefen Tausende gegen die Deutsche Bank. Bis heute musste die Bank mehr als 20 Milliarden Dollar Strafen zahlen. Im Winter 2018 ist wieder so eine riesige Geldwaschanlage in der Finanzindustrie aufgeflogen. Die größte, die die Welt je gesehen hat. 200 Milliarden dreckige Dollar. Ein großer Teil des Geldes war wohl mit russischen Oligarchen verbunden. Dahinter steckte die dänische Danske Bank. Aufgedeckt hatte den Skandal ein Bankangestellter in einer kleinen Filiale in Estland.
7: Geldwäsche kennt keine Grenzen. Wo könnte man also besser über Geldwäsche sprechen als im Europäischen Parlament, wo es darum geht, gesamteuropäische Lösungen zu finden? Im Fall des Danske Bank-Skandals, einem 200 Milliarden Euro-Skandal, waren mindestens 10 Banken beteiligt, davon viele Banken aus europäischen Ländern.
8: Ich danke Ihnen für diese Gelegenheit. Die Frage nach dem Schutz von Whistleblowern hat nichts damit zu tun, ob man Whistleblower mag oder nicht.
3: Erinnern Sie sich an die Know Your Customer Rule für die Finanzindustrie? Das heißt, die Bank muss den Background ihrer Kunden überprüfen. Sie muss wissen, mit wem sie Geschäfte macht. Das haben die Chefs der Danske Bank wohl vergessen, seit der Whistleblower den Skandal aufgedeckt hatte.
8: Wie leicht es war, es aufzudecken. Das ist einfach unglaublich. Der Bankangestellte Howard Wilkinson, der es aufgedeckt hat und zum Whistleblower wurde. Er hat nicht einmal in der besagten Abteilung der Bank gearbeitet. Er wurde nur gebeten, auszuhelfen. Als er sich die Unterlagen ansah, war ihm schon nach 10 Minuten klar, dass es hier ein Riesenproblem gibt.
3: Howard Wilkinson sollte für seinen Kollegen eine Bargeldeinzahlung einer Firma von 30 Millionen Dollar bearbeiten. Er überprüfte den Auftraggeber und stellte fest, es handelte sich um eine Briefkastenfirma in Nord-London mit einem Jahresumsatz, der keine 2 Millionen Dollar betrug. Bei weiteren Firmen fand er das gleiche Muster.
9: So
8: Also sagt er den Leuten, hey, das ergibt keinen Sinn. Ihr habt gesagt, das Konto sei inaktiv, aber es wurde gerade eine Transaktion im Wert von 100 Millionen Dollar durchgeführt. Überprüft das mal. Und sie sagen ihm, es ist alles in Ordnung.
3: Howard Wilkinson informierte seine Chefs in Estland und Dänemark. Daraufhin begann die Compliance-Abteilung der Bank, die Kunden zu überprüfen.
8: Binnen weniger Monate stellt sich heraus, dass Putins Familie darin verwickelt gewesen sein soll. Außerdem wohl auch der russische Geheimdienst FSB und das organisierte Verbrechen.

0: Das Beispiel Howard Wilkinson zeigt: Whistleblower können mit ihren Insider-Informationen riesige Skandale aufdecken. Können sie auch eine Lösung im Kampf gegen Geldwäsche, Drogenkartelle und Terrorfinanzierungen sein? In den USA gibt es ein Gesetz, das die Whistleblower in hohem Maße schützt.
1: Das Gesetz trat 2011 in Kraft. Seitdem gab es 90.000 Whistleblower, also eine unfassbar hohe Zahl. Es geht um Steuern, Geldwäsche, das Bankgeheimnis. Wir sprechen buchstäblich von einer internationalen Armee, die hier aufmarschiert.
0: Bisher ist das amerikanische Whistleblower-Gesetz einzigartig. Weltweit hat nicht ein Staat in dieser Form nachgezogen. Im Gegenteil, Staaten wie die Schweiz schützen mit ihren Gesetzen die Finanzindustrie und nicht die Whistleblower.
1: Die Schweiz verdient massiv an Korruption. Also schützen ihre Gesetze Korruption und sperren Menschen ein, die Verbrechen innerhalb ihres Banksystems aufdecken wollen. Wie sieht es in Deutschland aus? Deutschland geht etwas subtiler vor. Anstatt Whistleblowing zu einem Verbrechen zu machen, gibt es hier zunächst einmal kein wirksames, umfassendes Whistleblower-Gesetz. Whistleblower haben also keinen Schutz. Das ist eine Tatsache. Aber es gibt auch andere Gesetze, die Unternehmen daran hindern, Whistleblower zu verklagen. Und sie haben Gesetze zum Schutz von Unternehmensdaten. Indem sie die Veröffentlichung von Sekundärdokumenten unter Strafe stellen, tun sie im Prinzip das Gleiche wie die Schweiz. Die Schweiz macht es mit einer Bazooka, Deutschland mit einem Handschlag.
2: Hier die neuesten Nachrichten aus dem Justizministerium. Soeben wurde bekannt gegeben, dass sich Dänemarks größte Bank schuldig bekannt hat. Die USA hatte sie angeklagt, mithilfe des amerikanischen Finanzsystems Geldwäsche in Milliardenhöhe zu erleichtern.
0: Die Danske Bank brauchte für ihre riesige Geldwaschanlage eine Partnerbank, eine sogenannte Korrespondenzbank, um das ganze Geld in den internationalen Finanzkreislauf pumpen zu können. Und dreimal dürfen Sie raten, wer das hauptsächlich für Sie machte? Die Deutsche Bank in den USA.
1: In einem Fall hatte ich die Ehre, mit dem Whistleblower nach Deutschland zu reisen und mit der Polizei die Fakten durchzugehen. Dabei haben wir entdeckt, dass die Deutsche Bank allein im Danske-Fall versäumt hatte, 2 Millionen verdächtige Aktivitäten zu melden. 2 Millionen.
0: Stephen Cohn hat diese Informationen in vertraulichen Meetings mit dem BKA und anderen Polizeibehörden bekommen. Die Deutsche Bank wollte unsere Fragen nach Geldwäscheverdachtsfällen bei der Danske Estonia nicht im Einzelnen beantworten, sondern schrieb am 26.03.2025:
2: Die Feststellungen des DFS zu Danske Estonia und FBMI im Jahr 2020 zeigten ebenso wie unsere eigene interne Untersuchung verschiedene Mängel in unserer Aufsicht und Überwachung der Banken, die unsere Clearingdienste in Anspruch genommen haben. Mitarbeiter der Bank haben nicht vorsätzlich ungesetzliche Aktivitäten erleichtert. Die festgestellten Mängel bei der Abwicklung von Transaktionen hat die Bank behoben.
1: Wären sie nur einmal erwischt worden und hätten dann ihr Verhalten geändert, dann könnten wir sagen, okay, sie sind wie andere Unternehmen, aber sie wurden schon so oft sanktioniert. Meiner Meinung nach ist es nur eine Frage der Zeit, bis es eine Regierungsbehörde reicht, und ich hoffe, dass es die Vereinigten Staaten sein werden. Irgendwann werden sie die Bank so effektiv sanktionieren, dass sie aus dem System fliegen. That's what must happen to Deutsche Bank. Genau das muss mit der Deutschen Bank geschehen. Es sei denn, die Verantwortlichen der Deutschen Bank und die deutsche Regierung, die ihr den Rücken stärkt, erkennen, dass es um alles oder nichts geht. Beim nächsten Mal werden sie alle Hebel in Bewegung setzen und die Bank aus dem weltweiten Wirtschaftssystem ausschließen. Shut down this bank from the worldwide economic system, or
0: they clean house effectively. Nur wer wagt, gewinnt. Einige Banker sind Spieler, sie zocken gern. Finanzexperten kritisieren die Geschäfte der Banken im Hochrisikobereich. Es geht um riskante Wettgeschäfte, Derivate, Ausfallversicherungen. Deren Volumen bedroht nach Meinung des Schweizer Wirtschaftswissenschaftlers Marc Chesney ganze Unternehmen und die wirtschaftliche Stabilität von Staaten.
3: Zuerst, sie fokussieren sich auf ihre Risiken. Das heißt, sie betrachten nicht oder nicht genug die Risiken des Systems. Das heißt, die Systemrisiken. Ich werde vielleicht Beispiele geben mit gewissen Derivaten. Es handelt sich um Verträge zwischen verschiedenen Akteuren, Finanzakteuren. Und man muss das ganze Panorama haben. Wenn man sich nur auf eine Bank, Deutsche Bank zum Beispiel, fokussiert, das ist nicht genug. Man muss verstehen, die Verbindungen zwischen Deutsche Bank und anderen Finanzakteuren, Banken, Hedgefonds etc. und so weiter und so weiter. Und dann beginnt man zu verstehen, dass es sehr, sehr riskant, sehr gefährlich, da diese Banken too big to fail sind, systemisch sind, aber es hat das Management Anreize, immer mehr Risiken einzugehen auf Kosten des Steuerzahlers.
0: Es geht um sogenannte CDS-Swaps, spezielle Kreditausfallversicherungen mit einem enormen Volumen.
3: Ich wiederhole ein bisschen. Jetzt möchte ich konkret sein und ein Beispiel von toxischen Finanzprodukten geben, von Derivaten. Ein Kredit-Default-Swap. Eine Bank gibt dem Unternehmen einen Kredit, 10 Millionen Franken. Was macht die Bank? Sie kauft ein Kredit-Default-Swap.
0: Das heißt, die Kreditausfallversicherungen müssen nicht der realen Höhe des Kredits entsprechen. Der Wert kann höher sein. Er kann das 100- oder 1000-fache der Kreditsumme betragen. Die Bank kann beliebig viele Swaps kaufen.
3: Szenario Nummer 1. Das Unternehmen gibt zurück die 10 Millionen. Szenario Nummer 2. Wegen finanzieller Probleme bezahlt das Unternehmen nur 3 Millionen Franken. Die Bank wird die Versicherung aktivieren und wird 10-mal, es gibt 10 CDSs, 10-mal die Differenz, 10-mal 7 kriegen. Fazit, die Bank kriegt viel mehr, macht viel mehr Gewinne, wenn ihre Kunden unter finanzielle Probleme leiden. Das heißt, die Bank hier wettet auf dem Ausfall.
0: Die Bank kann also in beliebiger Höhe auf den Ausfall des Kredits des Kunden wetten. So hat die Bank mit ihrer Wette im besten Fall hohe Gewinnmöglichkeiten. Sie verdient also am Misserfolg ihres Kunden. Und selbst eine Bank, die an dem Kredit nie beteiligt war, kann diese Swaps kaufen. Weltweit wetten so Finanzunternehmen in einem sehr hohen Volumen. Ein gigantisches Wettgeschäft. Zudem werden diese Geschäfte am Computer in Makrosekunden getätigt. Sie sind kaum zu kontrollieren. Pius Sprenger war als leitender Banker für die Deutsche Bank rund 20 Jahre im Investment- und Derivatehandel tätig. Er gehörte zu den Top-Leuten und ist ein Insider der Szene.
4: Markt ist tatsächlich das, was er sagt, ein Marktplatz. Da kommen Leute zusammen, da schreien die auf dem Handelsflur. Da waren 500-600 Leute in New York. Ich fand es super. Ich war ganz begeistert, die Atmosphäre dort, das Gebrüll. Ich habe dann auch eher eine laute Stimme und zu sehen, warum rufst du jetzt nicht bei deinem Kunden da an? Und ich habe diese Position, die muss ich unbedingt loskriegen. Das ist was sehr Faszinierendes. Derivate-Position ist was ganz anderes. Das ist wie so ein bisschen ein Nuklearreaktor. Der ist ganz ruhig, hockt da irgendwo in der Ecke. So komplizierte Modelle und die wurschteln rum. Man weiß eigentlich gar nicht, was sie da machen. Jeder sagt nur, das sind ganz clevere Burschen. Die müssen auch irgendwie mit niemandem reden.
0: Die simple Frage ist, was passiert, wenn es schief geht? Wer trägt letztlich das Risiko?
4: Da ist für mich das größte Risiko. Wenn letztendlich, und nicht nur Derivate, wenn man Risiko, das müssen nicht nur Derivate sein, wenn man Risikopositionen hat, die letztendlich keinen Marktpreis haben, sondern nur Risikomodelle haben, wo letztendlich du in deinem Hinterzimmer sitzen kannst, Shift F9 drückst und sagst, ja, ich glaube, das ist heute so viel wert. Und morgen, da ist dir was anderes eingefallen, ja, dann drehe ich mal da an den Knopf rum. Auch heute ist es vielleicht das wert. das ist da, wo massives Risiko sitzt und wo häufig Milliardenpositionen fehlbewertet sein können.
0: Die Deutsche Bank besitzt laut ihren Bilanzen nach wie vor Derivate in Billionenhöhe Euro.
4: Die Frage ist immer, wo könnte man diese Sachen verkaufen im Markt? Und meistens kann man sie nicht verkaufen. Das habe ich in meiner Zeit als Bad Banker erlebt. Ich habe versucht, komplexe Derivate-Positionen zu verkaufen, unverkäuflich.
0: Nach der Finanzkrise sollte Pius Sprenger für die Deutsche Bank die schlechten Positionen und Papiere der Bank abstoßen. Er hat erlebt, wie gefährlich diese Derivateposten sein können.
4: Mit Abstand das größte Problem waren Derivatepositionen. Und ich bin trainierter Derivatehändler, da komme ich her. Deswegen wurde ich ja geheuert 1997, als man braucht einen promovierten Mathematiker. Also das ist mein Hintergrund. Diese komplexen Derivatpositionen waren furchtbar. Da gab es keinen funktionierenden Markt. Das war jede Zahnwurzelbehandlung angenehm, mit so einer Transaktion zu Kunden zu gehen. Egal, wie du es zerlegst, ist sehr schwer, bis hin zu fast unmöglich. Und musst dafür massive Abschläge hinhaben, enorme Verluste, Buchverluste realisieren, um sich von diesen Positionen zu bereinigen. Das ist wie ein Krebsgeschwür. Wie ein Krebsgeschwür.
5: Casino-Wirtschaft. Weil hier haben wir ein Casino, um klar zu sein. Das ist ein Casino. Ein Finanz-Casino-Wirtschaft, die gepusht ist von meisten Politikern. Warum Casino? Es handelt sich um Wetten. Wetten, Wetten. Auf was? Auf Ausfälle, Bankrotte und so weiter. Und damit können große Finanzinstitutionen Geld kassieren. Casino. Aber es ist schlimmer als ein Casino. Wenn wir im Casino gehen, wir sind für unsere Verluste verantwortlich. Wenn ich 100 Franken oder Euros verliere, ich bezahle, fertig. Diese Finanz-Casino-Spieler, wenn sie verlieren, dann sie wollen nicht davon hören. Sie rufen den Steuerzahler, bitte, Kasse an der Kasse, bitte. Ich habe eine Rechnung für sie. Sie wollen nicht verlieren.
0: Der Finanzcrash 2007-2008 und die weltweite Wirtschaftskrise zeigen die möglichen Folgen dieser Wettgeschäfte der Finanzindustrie. Es begann damit, dass in den USA die Immobilienblase platzte.
4: Dazu kam noch eben der Mainbereich. Ich habe den Derivatbereich für Subprime aufgebaut. Und damit gab es Leuten, Hedgefonds, die Möglichkeiten auf den weiteren Anstieg oder den Verfall von Hypothekenkredite zu wetten.
0: Millionen Häuser, deren Kredite nicht bedient werden konnten, wurden zwangsversteigert. Und im Hintergrund wurde über Ausfallsversicherungen auf den Untergang von Banken gewettet. Beteiligt waren auch zwei Großbanken und der größte Versicherer der Welt.
5: 2008, Lehman Brothers, bankrott gegangen als Unternehmen. Wer war hier Versicherung? AIG, hat riesige Menge CDSs verkauft. Wer war hier? Goldman Sachs und anderen Banken. Warum hat AIG so viele Absicherungsprodukte verkauft? Weil das Management von AIG war überzeugt, dass Lehman Brothers too big to fail war.
0: Ein Irrtum. Lehman Brothers ging Konkurs. AIG musste die ganzen Ausfallsversicherungen auszahlen. Hohe Summen waren auf den Konkurs von Lehman Brothers gewettet worden. Dabei ging der weltgrößte Versicherer selbst fast pleite.
5: Goldman Sachs hat gewettet auf den Bankrott oder Unfälle von Lehman Brothers. Und umgekehrt hat AIG gewettet, dass Lehman Brothers nie bankrott gehen wird. Nun, es ist eine politische Entscheidung, welche Institution too big to fail ist oder nicht. Herr Paulson, damals Finanzminister in Washington, hat die Entscheidung getroffen, dass Lehman Brothers nicht too big to fail war. Und fast sofort ist Lehman Brothers bankrott gegangen. Fast sofort. Wer ist Herr Paulson? Ehemaliger Direktor von welcher Bank? Goldman Sachs.
0: Ein Schelm, wer Böses dabei denkt.
4: Während der Finanzkrise war ich denn vor allem im Subprime-Bereich tätig und bin zwischen London und New York hin und her geflogen und habe mit meinem damaligen Boss, Craig Lipman, dann eben, glaube ich, die profitabelste Handelsposition der Deutschen Bank aufgebaut. Wir haben nämlich Subprime geschortet, also in Deutsch auf den Verfall der amerikanischen Hypotheken gewettet. Das hat sich für unseren Handelsbereich sehr positiv ausgezahlt, für die Welt jetzt nicht unbedingt.
6: Sie wetten gegen genau die Wertpapiere, die Sie selbst verkaufen und finden das nicht problematisch?
1: Herr Senator, wie ich schon sagte.
6: Und die Leute sollen Ihnen vertrauen?
1: Herr Senator, ich denke, die Menschen...
6: Warum sollten Sie? Ich würde Ihnen nicht vertrauen, wenn Sie zu mir kämen und mir Wertpapiere verkaufen wollten, ohne mir zu sagen, dass Sie genau gegen diese Wertpapiere wetten. Glauben Sie nicht, dass mir das zu denken gibt?
2: Wir haben viel Zeit damit verbracht, all diese Dokumente durchzugehen. Lassen Sie mich in einfachen Worten erklären, was synthetische CDOs sind. Es sind Instrumente, die geschaffen wurden, damit man auf sie wetten kann. Das ist das La-La-Land der Buchungen. Es ist keine Investition in ein Unternehmen, das eine gute Idee hat. Es geht auch nicht darum, lokale Regierungen zu unterstützen und Infrastrukturen aufzubauen. Es ist nichts anderes als Zocken. Pures Zocken.
0: Es folgte die weltweite Wirtschaftskrise. Überall kamen Banken ins Trudeln und ganze Staaten mussten unter den Rettungsschirm. Die Kosten der Krise beliefen sich weltweit auf rund 16 Billionen US-Dollar.
6: Kein Banker in Führungspositionen wurde dafür zur Rechenschaft gezogen, für ein Desaster, das die gesamte Weltwirtschaft in eine Rezession gestürzt hat und Steuerzahler in Deutschland, Frankreich, dem Vereinigten Königreich und USA Unsummen gekostet hat. Es war zwar die Schuld der Banker, aber niemand aus der Führungsetage wurde strafrechtlich belangt. Das Schlimmste bei uns war, dass ein paar Leute ihren Ritterschlag verloren.
4: Die Deutsche Bank hat dann auf den Crash gewettet und damit eine Menge Geld verdient. Ja. Deine Abteilung. Was denkst du heute darüber? Als Händler war es die absolut richtige Entscheidung und würde ich immer wieder machen. Letztendlich glaube ich an die Kraft des freien Marktes. Und Leute und jeder sollte in die Lage versetzt sein, so entscheiden, wie er glaubt, dass es für sich das Richtige ist. Für mich als Händler und für uns als Bank war es damals die richtige Entscheidung.
0: Die EU-Länder haben den Banken allein von Oktober 2008 bis Oktober 2011 Hilfsgelder und Garantien im Wert von 4,5 Billionen Euro gewährt.
7: Sie laufen von Sitzung zu Sitzung, stimmen sich mit ihren eigenen Fachleuten ab, reisen viel zu den Kollegen in anderen Ländern oder auf entsprechende Treffen, die organisiert werden. Und es gab Situationen, wo man, ich jedenfalls dachte, ich gucke in einen Abgrund. Forschung, Entwicklung, Bildung, Integrationsaufgaben, physische Infrastruktur, all das, wo wir heute Defizite haben, da wäre dieses Geld natürlich sehr viel besser angelegt gewesen.
0: Nach der Finanzkrise wurden die Regeln für die Banken massiv verschärft. So mussten die Banken ihr Eigenkapital erhöhen. Die Politik wollte einen neuen Finanzcrash unbedingt verhindern.
8: Die Regierungen forderten daraufhin die Regulierungsbehörden auf, die Vorschriften etwas zu verschärfen. Einige Regeln im Bankwesen wurden damals tatsächlich überarbeitet. Bei einigen der übelsten Auswüchse wurde hart durchgegriffen. Viele Dinge, die Anfang der 2000er Jahre möglich waren, kommen in Banken nicht mehr vor, weil sie reguliert wurden oder größtenteils nicht mehr existieren. Oder sie sind viel kleiner und deshalb nicht mehr so riskant für alle wie früher. Trotzdem gibt es immer noch eine Menge Dinge, die sich seit 2008 kaum verändert haben.
9: changing that much since 2008.
0: Neue Regeln können aber auch ein Ansporn sein, neue Schlupflöcher zu finden. Banker sind gut darin.
4: Eines glaubt man als Wall Street Trader sofort. Wir lieben nichts mehr, nichts ist schöner als komplexe Regulation. Jede Regulierung, komplexe Regulierungen, lässt sich leicht, wie man sagt, ausarbitrieren, lässt sich leicht Geld verdienen. Ich brauche nur zu verstehen, wie bewertest du deine Position, wie machst du das? Und ich bin in der Lage, ein Finanzprodukt darzustellen, das für dich scheinbar optimal ist unter deinem Modell und für mich profitabel.
0: Es ist ein Spiel. Doch welche Auswirkungen hat die Finanzkrise auf unsere Gesellschaft? Neben den direkten Kosten von rund 16 Billionen Dollar.
10: Letztlich merken wir ja die Nachwirkungen von der Finanzkrise immer noch und vielleicht jetzt noch viel stärker, weil die Staaten mussten in der Zeit so viele Milliarden aufwenden, um das Finanzsystem zu stabilisieren. Die Verschuldung ist dadurch extrem gestiegen und letzten Endes hat man ja an der Infrastruktur gespart, man hat am Sozialstaat gespart, darauf in vielen Ländern, auch in Deutschland. Und machen wir uns nichts vor, also das Erstarken von extremen politischen Kräften ist durchaus ursächlich zu sehen. Man kann, glaube ich, eine Linie ziehen von der Finanzkrise bis zu der Situation, in der wir heute sind.
0: Natürlich ist die Finanzkrise nicht der alleinige Auslöser des weltweiten Anstiegs von Nationalismus und Neofaschismus. Doch Studien zeigen eine klare Verbindung zwischen der Weltwirtschaftskrise und der Krise der Demokratie. Man sollte annehmen, dass nach dem Finanzcrash die Regeln so geändert wurden, dass ein solcher Crash nicht mehr passieren kann. Dann war 2023 die Schweizer Großbank Credit Suisse vom Konkurs bedroht.
5: Es gab ein Statement von der Nationalbank und von der FINMA in der Schweiz am 15. März 2023. Zusammenfassung, die Lage ist unter Kontrolle. Keine Angst. Credit Suisse hat die Lage unter Kontrolle. Keine Angst.
0: Es ist ein weiterer schwieriger Tag für die Credit Suisse. Was können Sie uns über die Kapitalabflüsse sagen?
1: Wie Sie wissen, sprechen wir von einer brandaktuellen Situation, die sich über das Wochenende und gestern ergeben hat. Bis jetzt ist es ziemlich ruhig. Wir hatten gestern sogar noch gute Zuflüsse. Außerdem hatte ich ein sehr positives Kundentreffen.
0: Was finden Sie an Ihrem Job am schwierigsten?
1: Es verständlich zu machen, dass wir das Richtige tun und wir etwas Zeit brauchen, um da durchzukommen. Denn das versuchen meine Kollegen und ich gerade. Wir versuchen in den nächsten Monaten, das Vertrauen in die Bank zurückzugewinnen.
0: Vertrauen zurückgewinnen? Nur ein paar Tage später war die Credit Suisse pleite.
5: Am 19. März 2023, Pressekonferenz in Bern. Die Bank ist praktisch bankrott. Debakel, so ich möchte verstehen. Wie kann es der Fall sein, dass solche Institutionen, Nationalbank, FINMA, uns erklären, dass die Lage unter Kontrolle ist und dieselben Personen 4 Tage danach erklären, dass nein, leider ist etwas passiert inzwischen.
4: Letztendlich waren die Positionen, die Risikopositionen der Credit Suisse nicht sehr kompliziert. Aber man sieht eben dann, dass eine Fehlposition und dann noch 2, 3 andere blöde Events dazu führen, dass 160 Jahre Geschichte den Bach runtergeht.
0: Die Credit Suisse wurde von der Schweizer Großbank UBS übernommen. Die Schweizer Regierung stützte diesen Deal mit Bürgschaften in Milliardenhöhe.
8: Selbst wenn man der Meinung ist, dass die Bank es verdient hat, pleite zu gehen, ist es in der Praxis sehr schwer, eine Bank Konkurs gehen zu lassen. So etwas muss auf eine sehr kontrollierte Weise geschehen. Wie bei einem Atomreaktor. Man muss ihn abschalten und kann nicht zulassen, dass er schmilzt.
0: Nach der Pleite der Credit Suisse geriet auch die Deutsche Bank ins Schlingern. Die Politik sah sich gezwungen, die Banken zu stützen.
11: Das versetzt uns alle in die Lage zu sagen, dass die europäische Bankenaufsicht und das Finanzsystem robust und stabil dastehen und dass wir eine widerstandsfähige Kapitalausstattung der europäischen Banken haben. Dank der Arbeit der letzten Jahre und übrigens auch der Anstrengung der Banken selbst.
10: Das war das Versprechen nach der Finanzkrise. Wir haben so tolle Regeln, die Banken haben so viel Eigenkapital, sie sind sicher und nie wieder müssen Steuerzahler Geld aufbringen dafür. Und was passiert? Sie rutschen doch wieder halb in so eine Richtung. Also das darf einfach nicht sein. Also nach der Finanzkrise war das jedenfalls das große Versprechen der Politik, dass Banken pleite gehen können und zwar, wie man dann sagt, geordnet abgewickelt werden. Es gibt ja einen Fahrplan, also es ist vorgeschrieben, dass man so Testamente, Banken müssen Testamente machen, wie sie abzuwickeln sind in so einem Krisenfall. Und das liegt in der Schublade, ist immer aktualisiert. Das heißt, es hätte einen Fahrplan gegeben, aber den hat man sich nicht getraut rauszuholen, weil man Angst hatte, weil man eigentlich nicht wusste, was wirklich passiert dann. Und ob das nicht doch wieder so eine Art Finanzkrise auslöst.
0: Es bleibt unklar. Wer hatte möglicherweise mit Ausfallsversicherungen an dem Untergang der Credit Suisse verdient?
3: Hier, 23, haben wir Credit Suisse gehabt, bankrott gegangen. Aber Blackbox, das heißt, wir wissen, wir kriegen keine Information. Wer hat die CDS verkauft? Keine Information, keine öffentliche Information. Damals, AIG, heute, keine öffentliche Information. Welche Bank oder Finanzinstitution hat diese Wetten auf dem Ausfall von Credit Suisse gekauft? Keine Information. Es ist noch undurchsichtiger geworden. Voilà, das ist der Stand der Dinge. Man muss das wissen irgendwann.
0: Es stellt sich die Frage, in welchen Dimensionen spielen sich heute diese Wettgeschäfte im Hintergrund ab? Wir prüfen das anhand der Derivategeschäfte auf Aktien in der Schweiz. Die offiziellen Zahlen der Schweizer Börse.
3: So hier zum Beispiel, SIX Gruppe, die Börse, 1. Juli 2024. The total notional value of open positions contract reported. Für Equity, das heißt Derivate auf Aktien. Hier sehe ich eine Nummer, 211 Millionen von Milliarden Franken. Das offiziell kommt von der Börse. Das heißt circa 260.000 mal der BIP der Schweiz.
0: Das gesamte Bruttoinlandsprodukt der Schweiz mal 260.000.
3: Ich habe an der SIX-Gruppe vor ein paar Jahren eine E-Mail geschickt mit zwei Fragen. Gibt es einen Fall irgendwo in den Daten? Zweitens, können Sie mich erklären? Antwort, es gibt keinen Fall und es gibt keine Erklärung. Das heißt, es ist eine Blackbox. Wir wissen nicht, was drin ist. Wer sind die Spieler? BlackRock Schweiz, UBS, wer weiß, Deutsche Bank? Wir wissen nicht. Und wenn es explodiert, es ist zu spät. Und der Steuerzahler bezahlt die Rechnung.
0: In der Finanzkrise kannte man die beteiligten Unternehmen. Heute sind viele Player anonym. Es gibt keine umfassenden öffentlichen Informationen darüber, wer alles mitspielt. Damit ist auch völlig unklar, welche konkreten Risiken damit verbunden sein können. Dummerweise kann man aber nur regulieren, was man kennt und sieht. Die Banken behaupten gerne, dass diese Geschäfte mit keinem Risiko verbunden seien. Doch was passiert, wenn die Derivateblase platzt? Inwieweit greifen die Sicherungsmechanismen wirklich? Und was ist, wenn sie es nicht tun?
12: Letztendlich Geld, das aus Computermodellen generiert wird, weil ich da eben das geschickt modellieren, übersetzt sich in echte Dollars in meiner Tasche für die Händler. Und wenn es schief geht, dann zahlt es natürlich mit echtem Euro oder Dollar der Steuerzahler. Die Werte waren vielleicht nie da. Das passiert mit komplexen Modellen.
13: Unser Anspruch muss es sein, in der Mitte der Gesellschaft zu stehen und unsere Kunden in den Mittelpunkt unseres Handels zu stellen.
0: Die Gewinne vorrangig privat, die Risiken kollektiv. Ist das die gesellschaftliche Verantwortung, die die Bank meint? Ist das in der Mitte der Gesellschaft stehen?
13: Und gemeinsam haben wir noch viel vor. Wir haben eine klare Vorstellung, wer wir sind. Und wir wissen, was wir erreichen wollen.
0: Die Kunst der Bankenkommunikation besteht wohl darin, möglichst nicht zu konkret zu werden.
1: Ich weiß nicht, welche Werte die Deutsche Bank heute hat. Jedenfalls scheinen sie das Gefühl zu haben, solange ihre politischen Netzwerke funktionieren, solange sie hinter den Kulissen in Berlin, bei der Bundesbank und den Regulierungsbehörden agieren, damit ihnen niemand in die Quere kommt, denn darin sind sie wirklich top. Sie sind politisch sehr gut vernetzt. Solange das so weiterläuft, können sie mit allem davonkommen.
2: . 2019 hat die Deutsche Bank einen tiefgreifenden Umbau angestoßen und seitdem mehr als 6,5 Milliarden Euro für verbesserte Kontrollen, Prozesse und Mitarbeiterschulungen investiert. Das Ergebnis dieser Transformation zeigt sich auch in der heutigen wirtschaftlichen Stärke der Deutschen Bank.
0: Trotz all der Strafen und Skandale musste sich bisher kein CEO der Deutschen Bank juristisch dafür verantworten. Einige Fachleute halten das für einen Fehler. Sie fordern eine Regresspflicht für die Chefs der Finanzindustrie.
6: Warum werden Topmanager von Banken so hoch bezahlt? Theoretisch, weil sie Verantwortung für Dinge übernehmen müssen, die schiefgehen. Wenn sie an der Spitze eines Bauunternehmens stehen und Menschen sterben, weil sie den Arbeitsschutz vernachlässigen, können sie in diesem Land strafrechtlich belangt werden. Also unternimmt die Unternehmensleitung alles, um Unfälle zu verhindern. Innerhalb weniger Jahre nach Einführung dieser Haftung hat sich die gesamte Branche beim Thema Sicherheit verändert. Die Zahl der tödlichen Unfälle ging deutlich zurück. So etwas Ähnliches könnte man auch mit Banken machen. You could do something similar with banks. Warum gibt es keinen Straftatbestand für Geschäftsführer, die Betrug und Geldwäsche nicht verhindern? Wenn sie wüssten, dass sie vielleicht strafrechtlich belangt werden könnten, dann wären die Summen, die sie verdienen, wenigstens gerechtfertigt.
1: Dass Bußgelder als Geschäftskosten einkalkuliert werden, hat auch damit zu tun, dass die Spitzenmanager genau wissen, dass sie niemals persönlich für kriminelle Handlungen belangt werden.
0: Die Chefetage der Deutschen Bank. Gute Aussichten auf das Moneyland.
6: Wir müssen uns fragen, ob für die Banken nicht dieselben moralischen Maßstäbe gelten sollten wie für alle. Oder machen wir für Banken eine Ausnahme und sie dürfen sich skrupellos verhalten? Denken Sie an die Worte der Richterin im Fall von Matt Connolly. Das ist wie im Drogenmilieu. Da müssen die Leute am unteren Ende der Hierarchie dran glauben und nicht die Typen an der Spitze. Wo ist die Grenze? Wenn die Banken Strafen als Geschäftskosten betrachten, die Angelegenheit zwar etwas unappetitlich finden, aber die Anwälte werden das regeln, ein paar Leute opfern, damit die Sache vom Tisch ist. Und es so aussieht, als würde man sich darum kümmern. Wenn sie das wirklich so sehen und Menschen nichts wert sind, dann ist das eigentlich eine moralische Bankrotterklärung. Wir wollen nicht, dass sich unsere Banken wie Drogenbanden verhalten und sagen, wenn ihr da unten erwischt werdet, dann ist das eben der Preis für das Geschäft. Es darf nicht heißen, es gab da gerade eine Verhaftung in Miami, aber unser Netzwerk kann weitermachen wie bisher. Für die Banken müssen die gleichen Integritätsstandards gelten wie für uns alle. Vor dem Gesetz sind alle gleich. Es sollte keine Rolle spielen, wer man ist. Für uns alle sollten die gleichen Maßstäbe gelten.
0: Das ist das Ende unserer Geschichte aus der verrückten Welt des Moneylands. Und was bleibt für uns? Und was haben wir daraus gelernt? Wir können nur hoffen, dass die Serviceleute weltweit in Zukunft nicht zu sehr über den Dingen schweben. Sonst könnte es wieder teuer werden.

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0: Willkommen zur Tagesschau in 100 Sekunden. Internationaler Protest nach Drohungen Moskaus. UN-Generalsekretär Guterres zeigte sich tief besorgt über weitere konkrete Angriffspläne des Kreml gegen die Ukraine. In Brüssel sprach die EU-Kommission von einer inakzeptablen Eskalation, nachdem Russland ausländischen Diplomaten in Kiew gedroht hatte. Bereits am Wochenende waren in der ukrainischen Hauptstadt mehrere Menschen bei massiven Luftangriffen getötet worden. US-Militär greift wieder in Iran an. Es hat nach eigenen Angaben iranische Raketenstellungen sowie Boote beschossen, die in der Straße von Hormus Minen verlegen wollten. Ein Sprecher erklärte, die jüngsten Angriffe zur Selbstverteidigung dienten dem Schutz der Truppen vor Bedrohung durch das iranische Militär. Israel verstärkt Angriffe auf Hisbollah. Nach libanesischen Angaben wurden dabei mindestens 11 Menschen getötet. Das israelische Militär gab an, bei der jüngsten Welle seien mehr als 100 Ziele der pro-iranischen Hisbollah-Miliz angegriffen worden. Israels Premier Netanyahu kündigte an, dass die Armee ihren Bodeneinsatz im Süden des Libanon ausweiten wird. Bahnunglück in Belgien. Ein Zug erfasste an einem Bahnübergang einen Schulbus. 4 Businsassen wurden getötet, 5 weitere verletzt. Im Zug wurde offenbar niemand verletzt. Das Unglück ereignete sich in Buchhout, einer Stadt zwischen Antwerpen und Brüssel. Der Bus soll auf die Gleise gefahren sein, obwohl die Schranke geschlossen war. Rekordtemperaturen in Teilen Westeuropas. Mit bis zu 37 Grad wurden in Frankreich neue Höchstwerte im Monat Mai gemessen. Es gibt 7 Todesopfer, die im Zusammenhang mit der Hitzewelle stehen. Auch Großbritannien verzeichnet neue Mai-Höchstwerte mit 35 Grad nahe London. Das Wetter, morgen in der Nordhälfte trocken und nur locker bewölkt, im Süden Sonne und Quellwolken mit einzelnen Schauern. In Richtung Alpen auch Gewitter, 15 Grad an der Nordsee bis 33 Grad am Oberrhein.
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2: Entspannen in Andalusien, Abenteuer in Marokko oder mit dem Camper Richtung Alpen. Alles gut möglich, trotz Krieg und Unsicherheit. Urlaubsidylle am Starnberger See. Matthias Lederer betreibt hier einen kleinen Campingplatz mit nur 75 Plätzen. Wer Ruhe und Entspannung sucht, ist hier genau richtig, abseits vom Trubel großer Ferienanlagen.
3: Im Großen und Ganzen ist es einfach, geht's darum, draußen in der Natur minimalistisch leben, so wie es der Camper möchte.
2: Trubelig sind nur die Anreisetage wie Anfang Mai. Strahlender Sonnenschein und steigende Temperaturen, da stehen die Camper Schlange, um die neue Saison einzuläuten. Noch kriegen hier auch Kurzentschlossene einen Übernachtungsplatz.
4: Wir haben nicht reserviert, wir suchen einen Platz.
3: Mit
4: Wohnwagen.
3: Und wie lange möchten Sie bleiben?
4: Bis Dienstag.
3: Das können wir tun.
2: Doch das wird in den kommenden Monaten anders.
3: In der Regel kann man so rechnen, ab Mitte Juni bis Mitte September, also die Hauptferienzeit von Deutschland, da sind wir in der Regel komplett ausgebucht.
5: So, Camping kann beginnen.
2: Reservieren lohnt sich, denn Camping ist beliebt. Fast 45 Millionen Übernachtungen gab es im vergangenen Jahr auf deutschen Plätzen. Rekord. Und auch für dieses Jahr haben schon wieder viele Camper reserviert.
3: Dieses Jahr haben wir besonders viele Langzeitbuchungen, gerade über die Sommermonate. Was eigentlich schon untypisch ist. Ich kann mir durchaus vorstellen, dass das mit der ganzen politischen Situation zu tun hat. Mit dem Irankrieg, dass die Leute Sprit sparen wollen oder allgemein ein bisschen Geld sparen wollen.
2: Eigentlich sind die Deutschen durchaus bereit, viel Geld für ihren Urlaub auszugeben. 2025 die Rekordsumme von 1.636 Euro pro Person. Dieses Jahr könnte das mit den Rekordausgaben auch so weitergehen, vermutet Anne Zitschke, Reiseexpertin bei HolidayCheck.
6: Wir können erkennen, dass auch dieses Jahr wieder ein Rekordjahr besteht, allein weil die Preise eben angestiegen sind.
2: Und zwar vor allem bei den beliebten Reisezielen, zeigt ein Blick nach Spanien. Im tiefen Süden, in Andalusien, macht Familie Seiler mit Töchterchen Leni Urlaub. Sie haben ein Apartment in Chiclana gemietet, und zwar bewusst schon jetzt im Frühjahr.
5: Also wir waren jetzt hier auch ein paar Apartments, wo ich mal geguckt habe, was kosten die im August, und waren dann schon um einiges teurer. Also da sind wir dann schon bei 300 bis 500 Euro die Nacht teilweise, und das hätten wir uns dann in dem Fall nicht geleistet. Also
7: jetzt
5: deswegen
7: zahlt ihr wie viel?
5: Ungefähr 100.
2: Zum Hochsommer verfünffachen sich die Preise hier mitunter. Ein Urlaub für 1.636 Euro pro Person, illusorisch. Das gilt erst recht für Hotels direkt am Strand. Ein 4-Sterne-Hotel mit Frühstück kostet hier in der Hauptsaison schnell 5.000 Euro für ein Paar. Mit zwei Kindern wird's schnell fünfstellig. Manche Urlauber sparen deshalb an anderer Stelle in Cafés, Restaurants oder im Surfshop beim Kauf von eigener Ausrüstung wie bei Paolo Brunetti.
8: Wir spüren die Krise. Bis vor kurzem war es viel einfacher, Material zu verkaufen. Das gilt für viele Bereiche.
2: Hoteliers haben dieses Problem derzeit nicht. Es werden in diesem Jahr mehr Touristen in Spanien erwartet als je zuvor. Mit 100 Millionen ausländischen Gästen rechnet der spanische Tourismusminister. Das Land bietet derzeit die von vielen gesuchte Sicherheit, Sonne inklusive.
8: Es stimmt, dass es bei wochenlang andauernden Konflikten zu Tourismusverlagerungen kommen wird. Wir müssen uns darauf vorbereiten.
6: Die Nachfrage nach europäischen Zielen ist gestiegen. Aber wir sehen, dass die Veranstalter ihre Kapazitäten da auch umplanen. Also wo die Nachfrage groß ist, werden halt noch mehr Flüge hingeschickt. Deswegen gibt es noch Kapazitäten, und auch Last-Minute-Angebote wird es auch geben.
2: Trotzdem, wer mit dem Flugzeug in die Sonne will, für den wird es künftig wohl teurer. Der Grund: durch den Krieg im Iran ist die Straße von Hormuz zu. Jede Störung lässt auch den Kerosinpreis steigen. Anfang des Jahres lag er bei rund 670 Dollar pro Tonne. Mit Kriegsbeginn im Iran kam es zu einem klaren Preissprung. Höchstpreis im April fast 1.800 Dollar. Seitdem ist er leicht gesunken, aber noch mehr als doppelt so hoch wie vor Beginn des Krieges. Trotzdem ist ein Schnäppchen möglich, denn während man sich in Spanien auf einen Ansturm vorbereitet, locken andere Ziele mit niedrigeren Flugpreisen. Das zeigen Daten von Check24. Zypern -16%, Ägypten -12%, die Türkei -4%, alles günstiger als im Vorjahr. Dagegen sind bei stark nachgefragten Mittelmeerzielen die Preise leicht gestiegen. Griechenland +3%, Spanien +4%. ARD-Luftfahrtexperte Michael Immel schätzt, dass das vor allem daran liegt, dass sich große Airlines Treibstoffpreise schon Monate im Voraus sichern.
9: Ich glaube, das ist auch ein Grund, warum wir jetzt erstmal nicht massive Preise

0: Lufthansa schreibt auf Anfrage von Plus Minus, für die im Sommerflugplan vorgesehenen Flüge erwartet der Konzern eine weitgehend stabile Treibstoffversorgung. Dazu arbeitet Lufthansa an unterschiedlichen Maßnahmen. Ähnlich äußerten sich auf Plus-Minus-Anfrage auch TUIfly und Eurowings. Trotzdem, die Krisen verunsichern Reisende. Laut aktueller Umfrage von HolidayCheck wollen fast ein Fünftel der Deutschen dieses Jahr ganz auf Urlaub verzichten und 40% der Befragten wählen andere, sicherere Reiseziele.
1: Die Fernreiseziele verlagern sich. Also wir sehen, dass es nicht unbedingt viele Stornierungen gibt, sondern eben Ausweichmöglichkeiten. Der Kunde, für den ist der Urlaub wichtig, hat oberste Priorität immer noch und er sucht sich dann halt neue Wege.
0: Ein Ziel, das sich hier etablieren könnte, Marokko. In Marrakesch, im Herzen Marokkos, sieht es ganz danach aus, die Stadt voller Besucher. Darunter viele Kurzentschlossene.
2: Eigentlich wollten wir nach Thailand, aber dann ist eben der Krieg dazwischen gekommen. Und wir mussten spontan umswitchen. Und dann war eben Marokko das Naheliegendste.
0: Marokkos Regierung rechnet in diesem Jahr mit einem Tourismusrekord. Schon im vergangenen Jahr ein Gästeplus von 11% allein bei deutschen Reisenden. Das mag auch daran liegen, dass hier die Preise vielerorts deutlich günstiger sind als in Europa.
3: Gestern haben wir zu zweit mit Getränke und allem drum und dran haben wir dann 15 Euro bezahlt. Also das ist halt super.
4: Also war schon lecker und gesund.
3: Aber das hast du überall. Also.
0: Nach einigen Tagen in Marrakesch überqueren viele Marokko-Reisende den Hohen Atlas. Auf der anderen Seite warten jahrhundertealte Städte und die Sahara. Ausflüge in die Wüste sind gerade schwer angesagt, ob mit Geländewagen oder auf Kamelen. Diese Reisegruppe ist aus Australien nach Marokko gekommen. Ein Ausritt mit Kamelen im Sonnenuntergang, die Dünen davor, diese Wellen, diese Weite, wunderbar. Zurück in Marrakesch. Der Tourismus in Marokko boomt derzeit, keine Frage. Aber ob es so weitergeht? Die Deutsche Gabriele Noack-Speth betreibt seit rund 30 Jahren ein kleines Hotel in der Altstadt von Marrakesch. Das Frühjahr sei sehr gut gelaufen, aber mittelfristig mache sich der Krieg im Nahen Osten auch hier bemerkbar.
5: Im Moment ist sehr gut gebucht, aber das sind ja alles Buchungen, die schon länger bestehen. Aber neue Buchungen kommen im Moment so gut wie keine rein.
0: Die nächsten Wochen werden zeigen, wohin Reisen im Rest des Jahres gehen. Die gute Nachricht für Länder, die Touristen gerade meiden: Wenn der Krieg vorbei ist, sind auch die Reisenden meist schnell zurück.
1: Die Tourismusbranche hat leider sehr viele Krisen in den letzten Jahren erlebt. Und aus der Erfahrung können wir sagen, dass sich so etwas sehr, sehr schnell erholt. Also der Reisende vergisst schnell und die Reiselust ist meist rascher wieder da als erwartet.
0: Denn verderben lassen wollen sich die Menschen ihren...

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1: Herzlich willkommen zu den Tagesthemen.
2: Schönen guten Abend.
1: Ausländische Bürger und Diplomaten sind aufgefordert, die ukrainische Hauptstadt Kiew zu verlassen. Diese Drohung kommt aus Moskau zusammen mit der Ankündigung, Ziele in Kiew weiter, wie es heißt, systematisch anzugreifen. Seit dem Pfingstwochenende schon greift Russland die Ukraine massiv aus der Luft an. Die weitere Zuspitzung durch die Drohung jetzt werten die einen als russische Propaganda. Die anderen nehmen die Botschaften aus Moskau sehr ernst. Putin treibt trotz scharfer internationaler Kritik sein Land immer weiter in diesen Krieg hinein. Koste es, was es wolle. Aus Moskau berichtet Silke Dietrich.
3: Seine Warnung veröffentlichte das russische Außenministerium gestern unter anderem auf Deutsch. Es werde weitere heftige Angriffe auf Kiew geben. Und heute wiederholte die Sprecherin des Außenministeriums dies noch einmal. Wir haben nicht nur die ukrainischen Bürger und Anwohner von Kiew gewarnt, sondern auch alle ausländischen Vertreter, ihre diplomatischen Mitarbeiter und Bürger aller Länder der Welt. Es wird Schläge gegen die Infrastruktur geben, die mit dem Industrie- und Militärkomplex verbunden ist. Der offizielle Grund: Vergeltung für einen Drohnenangriff, den die Ukraine verübt haben soll. Seit Tagen laufen die Bilder davon im russischen Fernsehen. Ein Gebäude in der Region Luhansk im Osten der Ukraine von Russland besetzt. 21 Menschen

0: seien gestorben. Das sind doch unsere Kinder. Das ist doch der Schmerz jeder Mutter, verstehen Sie? Das ist sehr beängstigend. Es tut sehr weh, wenn Eltern ihre Kinder beerdigen. Russland sagt, es handle sich um eine Bildungseinrichtung. Nach ukrainischen Angaben wurde eine Militäreinrichtung getroffen. Das russische Außenministerium hat eigens ausländische Journalisten an den Ort gebracht, damit sie die Schäden dokumentieren. Dass auch in Kiew Zivilisten bei Angriffen getötet wurden, zeigt das russische Staatsfernsehen nicht. Offiziell heißt es in Russland, nur militärische Einrichtungen seien attackiert worden. In Teilen zerstört wurde am Wochenende aber auch das ARD-Studio in Kiew. Von einem gezielten Beschuss könne nicht die Rede sein, sagt der russische UN-Botschafter in New York. Nachrichtenstudios waren nicht das Ziel der Angriffe. Es muss dort etwas in der Umgebung gegeben haben, das in keinem Zusammenhang mit den Medien stand. Aber sehen Sie, das sind Kampfhandlungen. Dabei passieren Dinge. Wir bestreiten auch nicht, dass bei diesen Auseinandersetzungen Zivilisten ums Leben kommen. Das ist wahr. Und es entstehen eben auch Schäden an der Infrastruktur in unmittelbarer Nähe. In Russland geht die Anwerbung für russische Soldaten weiter. Heute hat der Kreml mitgeteilt, Schulden in Höhe bis zu 120.000 Euro werden erlassen für jeden einzelnen Kämpfer, der sich für ein Jahr verpflichtet.
1: Zu Silke Dietrich nach Moskau. Silke, der Kreml versucht also mit den verschiedensten Mitteln Soldaten zu rekrutieren. Warum ist das nötig?
0: Also offiziell sagt hier natürlich keiner, dass zu wenig Soldaten jetzt an der Front sind oder dass zu viele gestorben sind. Wir haben überhaupt keine offiziellen Zahlen darüber hier in Russland oder in Moskau darüber, wie viele Soldaten eigentlich sterben. Aber man kann natürlich nur mutmaßen, dass es im Moment dann zu wenig sind. Auch, dass der Krieg wohl weitergehen wird. Denn es gibt ja schon zahlreiche Anreize. Also vor allen Dingen in den Regionen. Es gibt eine Einmalzahlung, es gibt einen sehr hohen Sold. Und manchmal sind dann sogar irgendwie Grundstücke mit dabei. Es gibt Häuser und es gibt die Versprechen, dass dann nachher auch bessere Jobs dabei rumkommen. All das gibt es schon. Und jetzt kommt eben noch ganz aktuell mit dazu, dass dann auch noch Schulden erlassen werden. Und zwar nicht nur für die Soldaten selbst, sondern auch für deren Ehefrauen.
1: Mhm. Silke, die massiven Angriffe auf Kiew, Drohgebärden auch gegen dort lebende Ausländer und Diplomaten. Welches Kalkül Putins steckt dahinter?
0: Also ich würde sagen, auf jeden Fall Stärke zeigen. Denn es sind ja nicht nur Drohgebärden. Wir haben ja am Wochenende durchaus gesehen, dass es diese heftigen Angriffe gegeben hat auf Kiew. Und es wurde auch nochmal deutlich, dass sie das so oft wiederholt haben hier. Also im Außenministerium, auf der Internetseite, auf der Webseite steht das in sämtlichen Sprachen, dass es diese Angriffe geben wird, weil es eben ein Vergeltungsschlag sei. Das haben wir ja eben im Beitrag auch nochmal gesehen. Und das ist das, was Putin zeigen will. Das letzte Bild, was wir gesehen haben, war am 9. Mai die Parade, die fast eigentlich überhaupt nicht stattgefunden hat, obwohl das eigentlich immer eine sehr große Parade ist. Da konnte man fast mutmaßen, Putin habe Angst vor ukrainischen Drohnen und jetzt schlägt er eben zurück.
1: Mhm. Vielen Dank nach Moskau. Silke Dietrich, Dankeschön.
0: Gerne.
1: Und in Reaktion auf die russische Aufforderung, ausländische Bürger und Diplomaten sollten Kiew verlassen, hat die EU den Geschäftsträger der russischen Botschaft in Brüssel einbestellt. Die russische Drohung sei eine inakzeptable Eskalation, so eine Kommissionssprecherin. Und ähnlich äußerte sich das Auswärtige Amt in Berlin. Auch dort bestellte man den russischen Botschafter ein. Fragen wir nach bei Juli Kurz in Berlin. Juli, wie ernst nimmt die Bundesregierung denn die Äußerungen aus Russland?
2: Also ernst nimmt man die erneute Eskalation von Russland natürlich schon. Das Auswärtige Amt beobachtet die Sicherheitslage vor Ort sehr genau und man hat ja eben auch den russischen Botschafter einbestellt. Wobei das natürlich im Wesentlichen auch das Signal senden soll, wir nehmen das nicht einfach hin, wir lassen uns nicht einschüchtern und wir stehen an der Seite der Ukraine. Das ist ja ohnehin die Rhetorik, die wir auch von Kanzler Friedrich Merz seit Beginn seiner Amtszeit immer wieder hören. Grundsätzlich ist es so, also zumindest ist es das, was ich aus der Bundesregierung höre, dass man die Eskalation eher als Zeichen der Nervosität Putins wertet, weil er da im Moment eben durchaus nicht weiterkommt. Trump scheint vorerst das Interesse an diesem Konflikt etwa verloren zu haben. Das heißt, Putin kann auch erstmal nicht auf einen Deal in seinem Sinne rechnen. Und der Außenminister hat ja auch vor ein paar Tagen hier in den Tagesthemen gesagt, dass es durchaus erste Anzeichen gäbe, dass auch Moskau realisiere, dass eine Fortführung des Krieges nicht sinnvoll sei. Das war vor der Eskalation am Pfingstwochenende. Aber mein Eindruck ist schon, dass sich die Bundesregierung nach außen auch sehr demonstrativ von diesen neuerlichen Angriffen eben nicht nervös machen lassen will.
1: Vielen Dank, Juli Kurz in Berlin.
2: Gerne.
1: Es war kein geringerer als Mustafa Kemal Atatürk, der die CHP einst gegründet hat. Und so sehen viele in der Türkei die immer neuen politischen Angriffe auf die Partei auch als Angriff auf das republikanische Erbe des Parteigründers. Fest steht jedenfalls, dass diejenigen in der CHP, die Präsident Erdogan bei den nächsten Wahlen wirklich gefährlich werden könnten, gerade um alle Chancen gebracht werden. Nach dem abgesetzten Istanbuler Bürgermeister İmamoğlu gilt das auch für den bisherigen CHP-Chef Özel, der per Gerichtsentscheidung abgesetzt wurde. Und so ist das, was für manche nach einem parteiinternen Machtkampf aussieht, vielleicht ein weiterer Schritt in die Autokratie. Gabriele Dunkel.
3: Die Macht der Bilder. An diesen Moment wird man sich in der Türkei wohl noch lange erinnern. Unter großem Jubel steigt Özgür Özel auf einen Polizeiwasserwerfer. Seine Anhänger skandieren: Wir widerstehen und gewinnen. Entstanden sind die Aufnahmen am vergangenen Sonntag. Die Wasserwerfer stehen vor dem Parlament in Ankara. Sie sollen die wütenden Özel-Unterstützer zurückdrängen. Die Szene schon jetzt im Umfeld der Opposition das Sinnbild für den Widerstand der letzten Tage. Seit Donnerstag gehen Oppositionelle auf die Straße. Ein Gericht hatte den CHP-Parteivorsitzenden Özel und die gesamte Parteiführung ihrer Ämter enthoben. Die Begründung: Stimmenkauf bei den Parteitagswahlen im November 2023. Ein Parteimitglied hatte Klage eingereicht. Der frühere Parteichef Kemal Kılıçdaroğlu wurde als Interimsvorsitzender eingesetzt. Der Gerichtsbeschluss für viele politisch motiviert. Unser Vergehen ist es, die Partei nach 47 Jahren wieder zur stärksten Partei gemacht zu haben. Unser Vergehen ist es, die AKP besiegt zu haben. Diejenigen, die unseren Erfolg innerhalb der Partei nicht akzeptieren können, und diejenigen, die unseren Wahlerfolg der Kommunalwahl nicht akzeptieren, haben sich verbündet. Dahinter steht ein enges Bündnis von AKP und Teilen der Justiz. Seit den erfolgreichen Kommunalwahlen vor 2 Jahren unter Özels Parteivorsitz geht die Regierung massiv gegen die CHP vor. Nach der Verhaftung des größten Erdogan-Herausforderers, dem Istanbuler Bürgermeister Ekrem İmamoğlu, folgten tagelange heftige Proteste im ganzen Land. Dieser starke Eingriff in die parteiinternen Vorgänge jetzt mit dem Gerichtsbeschluss habe eine neue Qualität, sagt der Politikwissenschaftler Küpeli.
4: Es ist eine weitere Maßnahme, in der eben Gerichtsentscheidungen, andere Verwaltungsentscheidungen hier eingesetzt werden, für politische Zwecke instrumentalisiert werden. Und das ist jetzt der nächste Schritt, weil die zuvorgehenden Schritte, auch inhaftiert von İmamoğlu, offensichtlich nicht gereicht haben, um die CHP dauerhaft zu schwächen.
3: Özel kündigt Widerstand an, verschanzt sich am vergangenen Sonntag mit weiteren Parteimitgliedern in der Parteizentrale. Der alte, neue Parteivorsitzende Kılıçdaroğlu lässt die Polizei kommen. Es folgen chaotische Szenen, die Polizei stürmt das Gebäude.
4: Das ist, glaube ich, die große Tragik für die CHP, dass wenn dieser Schritt tatsächlich zu ihrer dauerhaften Schwächung oder gar Zerschlagung führen wird, dass hier auch durchaus nicht nur ein Angriff von außen stattfindet, sondern auch hier Kräfte innerhalb der Partei hier mitwirken.
3: Auch heute gibt es Proteste. Bevor Özel in der Küstenstadt Izmir seine Kundgebung abhält, geht die Polizei hart gegen CHP-Anhänger und Oppositionelle vor. Özel will schnell einen Parteitag abhalten und ruft zur Geschlossenheit auf. Lasst uns sofort, gemeinsam und geschlossen den Willen der Mitglieder umsetzen. Lasst uns mit einem Parteivorsitzenden, den 2 Millionen CHP-Mitglieder gewählt haben, gemeinsam zur Macht gehen. Die türkische Regierung stellt die Ereignisse als innerparteilichen Konflikt dar. Die Gefahr einer internen Spaltung der CHP liege laut Beobachtern nahe. Und das gerade zu einem Zeitpunkt, an dem die Partei politisch stark ist.
1: Das wollen wir nochmal vertiefen mit Gabriele Dunkel in Istanbul. Die Oppositionspartei CHP mit Özel ist stark. Was bedeutet denn seine Absetzung jetzt für die Partei?
5: Also es gibt eine Umfrage von heute von einer Tageszeitung, die ist zwar den Sozialdemokraten, steht sie nahe, aber sie haben mehr als 5000 Leute befragt. Und da heißt es, oder wurde die Frage gestellt, wie die CHP mit Kılıçdaroğlu denn dastehen würde. Und es sind ungefähr 2% haben die Leute angegeben, dass sie die CHP wählen würden mit Kılıçdaroğlu. Wenn Özel eine eigene Partei gründen würde, dann hätte er über 30%. Das zeigt eigentlich, dass Özel nach wie vor eine sehr starke Position innehat, dass die Menschen ihm trauen und dass die Menschen auch eine gewisse Wut hegen, dass was passiert ist, was ihm jetzt gerade widerfahren ist, dass er abgesetzt wurde. Es gibt derzeit noch keine Bestrebungen von Özel, eine eigene Partei zu gründen. Aber man könnte davon ausgehen, dass er sehr stark sein würde, würde eine Partei gründen. Aber noch ist es so, dass er versucht, wie wir gerade auch im Beitrag gehört haben, die Partei zusammenzuhalten. Er will nicht gegen Kılıçdaroğlu arbeiten, sondern eventuell mit ihm zusammen. Er will einen neuen Parteitag abhalten innerhalb der nächsten 40 Tage. Kılıçdaroğlu sieht das jetzt noch nicht. Aber dieser Parteitag könnte dann eventuell Özel bestätigen und dann wäre wieder Ruhe. Özel hat in der Vergangenheit die Partei sehr stark gemacht, hat die Partei mit viel Dynamik in die Partei reingebracht, hat die Kommunalwahl 24 gewonnen und dadurch hat er eine sehr starke Position. Also es ist momentan schon eine Art Zerreißprobe in der CHP. Man muss gucken, wie das die nächsten Tage und Monate weitergeht.
1: Gabriele, der Vorwurf gegen den türkischen Präsidenten Erdogan ist, seinen derzeit stärksten Mitbewerber ausschalten zu lassen, um doch noch selber eine weitere Amtszeit regieren zu können. Wie könnte Erdogans Plan denn genau aussehen?
5: Also es hat ja damit angefangen, dass er seinen größten Rivalen, Ekrem İmamoğlu, den Oberbürgermeister von Istanbul, mehr oder weniger außer Gefecht gesetzt hat. Und dann ging es weiter, es wurden etliche CHP-Bürgermeister festgenommen. Also man kann schon sagen oder Beobachter sagen, dass Erdogan versucht, die Opposition zu schwächen, versucht dadurch mehr Stimmen zu bekommen, indem er die Opposition schwächt. Es ist die Frage, ob dieses Kalkül aufgehen wird. Was klar ist oder was vielen hier in der Türkei klar ist, vielen Beobachtern, dass er es schaffen wird, Neuwahlen zu berauben. Und dadurch könnte er wieder antreten, aber momentan noch mit geschwächt. Die AKP mit der CHP liegen gleich auf oder die CHP liegt sogar teilweise auch vor der AKP. Die CHP hat große Städte, unter ihrer Macht, Ankara, Istanbul. Also es würde derzeit sehr, sehr gefährlich werden für Erdogan und das weiß er und daher versucht er, die Opposition zu schwächen.
1: Vielen Dank für diese Einschätzung, Gabriele Dunkel in Istanbul. Danke. Irgendwann wird es sich wohl ausgequalmt haben, so die Hoffnung vieler Nichtraucher mit Blick auf jahrelang sinkende Zahlen von Menschen, die noch zur Kippe greifen. Doch nun zeigen neue Daten, zu früh gehofft. Denn gerade unter den ganz Jungen zwischen 12 und 17 sind wieder mehr Nikotinanhänger zu finden. Da scheint kaum ein Argument zu sein, dass Rauchen unter 18 hierzulande in der Öffentlichkeit verboten ist. Laut einer Studie des Bundesinstituts für öffentliche Gesundheit wird vor allem das Vapen, also das Rauchen von zum Beispiel Mehrweg-E-Zigaretten, immer beliebter, aber nicht nur das, wie Rupert Wiederwald berichtet.
6: Kleine Beutel, gefüllt mit Tabak oder Nikotinsalzen und süßen Aromen. Snus. Elektrische Zigaretten, die eine Flüssigkeit mit Nikotin und ebenfalls Aromen verdampfen. Vapes. Und die klassische Tabakzigarette. Tabak ist wieder in auf deutschen Schulhöfen. Etwa hier. Pause an einem Berufskolleg in der Kölner Innenstadt.
7: In meinem Freundeskreis, ich glaube, ich habe nur 2 Leute oder so, die nicht rauchen und sonst auch nur Raucher.
8: Ich habe angefangen, wo ich 17 war. Und da war es dann ja eher so, weiß ich, alle haben geraucht, man hat es mal probiert und dann hat es angefangen und dann ist man dabei geblieben.
9: Ich habe angefangen wegen meiner Freunde. Ich weiß, dass es ungesund ist, aber irgendwie ist es eine Angewohnheit geworden. Ich kann nicht aufhören.
6: Jahrelang war Rauchen unter jungen Leuten eher verpönt. Es stinkt, ist dreckig und ungesund. Unter jungen Erwachsenen sank die Zahl der Tabakkonsumenten von 2021 bis 2025 von knapp 30 auf 26%. Ganz anders aber bei den ganz Jungen. Bei den 12- bis 17-Jährigen stiegen die Zahlen im gleichen Zeitraum. Inzwischen raucht jeder Zehnte unter 18. Obwohl Tabakprodukte für Jugendliche verboten sind. Doch moderne Tabakprodukte sehen anders aus als Zigaretten, schmecken anders und ihre süßen Aromen sind gezielt für die ganz Jungen gemacht. Die Regierung müsse handeln, findet der Suchtbeauftragte.
10: Bestimmte Aromen, die Kinder und Jugendliche an Nikotin heranführen, die gehören einfach verboten. Dazu gehört eine höhere Tabaksteuer, denn andere Länder haben uns vorgemacht, dass wenn wir die Tabakpreise hochsetzen, dass dann auch weniger anfangen mit dem Rauchen.
6: Die große Mehrheit der rauchenden Jugendlichen greift zu E-Zigaretten, den Vapes. Obwohl für sie das Gleiche gilt wie für klassische Zigaretten, kein Verkauf an unter 18-Jährige. Der Verkauf von Nikotinbeuteln oder Snus ist in Deutschland sogar ganz verboten. Sie können aber problemlos übers Internet bestellt werden. Die Verbote halten niemanden ab, das berichten auch diese Schülerinnen und Schüler einer Gesamtschule in Köln.
11: Ja, also in jedem Kiosk kann man ja jetzt mit jedem Alter gefühlt sich eine Vape holen. Und die sind auch relativ billig.
12: die kann man nachfüllen und ist halt praktisch für die, die vapen. Ne?
13: Es wird nicht mal wirklich darauf geachtet, wie alt man ist. Und es gibt auch viele Verkäufer, die gar nicht mal wirklich so nach Ausweisen oder sowas fragen.
6: Der Suchtbeauftragte der Bundesregierung fordert heute deshalb auch, existierende Regeln konsequent durchzusetzen und die Werbung für nikotinhaltige Produkte auf Social Media zu verbieten.
1: Was in der Schule, beim Sport oder am Strand oft genug dazugehört, warum sollte das nicht im Bundestag auch normal sein? Handy raus, Selfie geknipst oder Video gedreht. Das gilt aber nicht nur auf den Fluren des Parlaments. Auch im Plenarsaal treten etliche Abgeordnete inzwischen so auf, dass es sich vor allem auf TikTok oder Instagram gut macht. Immerhin gilt das Parlament seit jeher als die politische Bühne schlechthin. Wie die nun für Auftritte in der Social-Media-Welt genutzt wird, Tina Handel.
14: Liebe Zuschauer im Saal, bei YouTube und auf X.
15: Schon möglich, dass im Bundestag bald jemand sagt, hey Follower, lasst mir ein Like da, Daumen hoch. Social Media immer präsent.
16: Ihre Fragestellung offenbart zu vieles. Sie wurde nämlich offensichtlich gestellt, um auf Instagram und auf TikTok zu funktionieren.
15: Die Bundestagspräsidentin, selbst sehr gern auf Instagram, findet, Politik braucht die Plattformen.
17: Hallo zusammen, es ist wieder Dienstag, Fraktionssitzung. Diesmal habe ich etwas Schokolade.
15: Die Leute sind online, aber es könne auch zu weit gehen.
18: Es gibt Debatten, da ist absehbar, dass vieles eigentlich nicht für die Zuhörerinnen und Zuhörer gemacht ist, sondern für die eigenen Echokammern. Und das dient nicht der Qualität der Debatte.
15: Abgeordnete sagen, die Reden hier verändern sich.
19: Man erkennt auch immer genau den Teil, der für Social Media gemacht ist, weil der Teil ist immer sehr viel zugespitzter, der ist sehr viel mehr schwarz-weiß, da kommt keine Differenzierung drin vor, es ist oft mit einer Agitation, es ist oft mit viel mehr Gestik, Ausdruck, Stimme.
15: Denn Nutzer entscheiden in Sekundenbruchteilen, ob sie das sehen wollen.
20: Diese Aufmerksamkeit, das sehen wir in unseren Untersuchungen, wird häufig durch emotionale Zuspitzung erzeugt. Ja, also eben umstrittene Themen wie Migration bekommen sehr viel Reichweite.
15: Themen wie Umwelt oder Bildung klicken weniger gut, zeigen Studien. Ändert sich so, was im Bundestag stattfindet? Nicht nur einzelne Reden, Fragestunden, sondern ganze Tagesordnungen? Manche befürchten das. Und das ist nur eine Seite. Längst machen alle Fraktionen mehr Videos von überall, über alles Mögliche.
21: Ich weiß noch, als Uli Hoeneß einen Elfer verschossen hat.
15: Sie haben sich das selbst erlaubt. Dezember 2024, ein Parlamentstag zwischen Ampelbruch und Neuwahl. Das Abgeordnetengesetz wird geändert und damit die Regeln für PR.
22: Hier geht es um die Öffentlichkeitsarbeit der Fraktionen und weitere Änderungen.
15: Vorher durften Fraktionen mit ihrem Steuergeld nur über ihre Tätigkeit unterrichten. Jetzt über allgemeine politische Standpunkte, also fast alles. Der Bundesrechnungshof kritisiert das als zu weite Ausdehnung, spürbare Folgen bisher keine. Der Aufwand steigt, das sieht man auf den Gängen des Parlaments.
23: 1, 2, 3, hast du?
15: Ja. Und bei den Stellenangeboten, die Linke sucht jemanden und auch Jens Spahn will einen eigenen Social-Media-Manager einstellen. Abgeordnete bekommen ein eigenes Budget. Sie können es für Fachreferenten oder TikTok-Experten ausgeben. Eine schwierige Abwägung, auch in der mittlerweile sehr aktiven Grünen-Fraktion.
19: Es gibt Fachabgeordnete, die konzentrieren sich total auf die inhaltliche Arbeit. Die wühlen sich ganz tief in die Gesetze ein. Dafür braucht man natürlich Mitarbeiter, die das auch unterstützen. Und die kommen dann auf Social Media weniger vor.
15: Mehr inhaltliche Arbeit oder mehr gesehen werden. Die AfD-Fraktion setzt stark auf Social Media, sucht derzeit sogar einen Influencer-Manager. Warum das?
24: Die Influencer sind, und ich komme aus Sachsen-Anhalt, sind für uns so etwas wie das, was für Martin Luther der Buchdruck gewesen ist.
15: Offenbar sollen Influencer also beim Durchbruch helfen. Doch passiert das mit Steuergeld? Die AfD spricht auf Nachfrage von bezahlter Werbung, von Budgets, Verträgen. Vieles ist in der Grauzone, wenn es um den Bundestag im Social-Media-Wandel geht. Die Frage bleibt, wo sind die Grenzen?
1: Tja, und was heute sonst noch wichtig war, das hat jetzt Thorsten im Überblick.
25: Angesichts deutlicher Haushaltslücken gibt es in der Bundesregierung Überlegungen, auch beim Elterngeld zu kürzen. Dieses ersetzt Eltern, die zu Hause bleiben, einen Teil des Einkommens. Die Obergrenze wurde allerdings seit der Einführung 2007 nicht mehr angehoben. Familienministerin Prien sagte heute, sie halte eine Erhöhung trotz massiver Sparzwänge für geboten. Dann müsse sie aber woanders sparen. Etwa durch eine kürzere Zahlung oder veränderte Vorgaben zur Aufteilung der Zeit zwischen den Eltern. Finanzprobleme hat auch die Pflegeversicherung. Für eine Reform plant Gesundheitsministerin Wagen, einem Medienbericht zufolge, höhere Belastungen für Menschen ohne Kinder. Laut dem Redaktionsnetzwerk Deutschland soll der Zuschlag für sie um 0,1 Punkte steigen, auf dann 0,7% vom Bruttogehalt. Für Versicherte mit Kindern blieben die Beiträge unverändert. Das Gesundheitsministerium wollte den Bericht nicht bestätigen. Es verwies auf ein kommendes Gesamtkonzept für die Pflegereform. Im Irankrieg gilt derzeit eine Waffenruhe und es laufen Verhandlungen, die Kämpfe ganz zu beenden. Dessen ungeachtet hat das US-Militär nach eigenen Angaben erneut iranische Raketenstellungen sowie Boote angegriffen. Diese hätten in der Straße von Hormus Minen verlegen wollen, sagte ein Sprecher. Die Angriffe dienten daher der Selbstverteidigung. Iran sprach von einem Verstoß gegen die Waffenruhe und drohte indirekt mit Vergeltung. Die laufenden Verhandlungen über ein Ende des Krieges werden auch von weiteren Angriffen Israels auf den Libanon überschattet. Nach libanesischen Angaben wurden dabei mindestens 11 Menschen getötet. Das israelische Militär gab an, bei der jüngsten Welle seien mehr als 100 Ziele der pro-iranischen Hisbollah-Miliz angegriffen worden. Unterdessen kündigte Israels Premier Netanyahu an, dass die Armee ihren Bodeneinsatz im Süden des Libanon ausweite. In Belgien ist ein Kleinbus mit Schülern auf einem Bahnübergang von einem Zug erfasst worden. Bei dem Unglück nordöstlich von Brüssel kamen 4 Insassen ums Leben, unter ihnen 2 Jugendliche. 5 weitere wurden schwer verletzt. Nach Angaben der Bahngesellschaft fuhr der Bus auf den Übergang, obwohl die Schranken geschlossen waren. Er wurde durch den Aufprall gegen einen Kabelmast geschleudert. Die Insassen des Zuges kamen mit dem Schrecken davon.
1: Nah am Menschen zu arbeiten, das ist wohl einer der wichtigsten Gründe, wenn man sich nach der Schule für einen Pflegeberuf entscheidet. Auch wenn die ersten Handgriffe ohne echtes Fleisch und Blut geübt werden. Zuletzt haben sich mehr Auszubildende für diese Arbeit entschieden. Und nach den ersten Versuchen am künstlichen Körper kommen die jungen Menschen dann auch schnell in Kontakt mit den echten Kranken oder Pflegebedürftigen. Was es heißt, Verantwortung in der Pflege zu übernehmen und auch aus Fehlern zu lernen, das hat sich Jacqueline Pivon angeschaut, und zwar mittendrin im Klinikalltag in Brandenburg an der Havel.
0: Hallo, guten Morgen.
2: Hallo, wir würden einmal gerne bei Ihnen Blut abnehmen. Ist das in Ordnung für Sie?
0: Ja.
3: Blut abnehmen ist für Mia-Sophie Neumann auch im dritten Lehrjahr noch keine Routine.
2: Das ist so eine Aufgabe, die man jetzt auch noch nicht so oft gemacht hat. Deswegen ist es immer so ein bisschen mit Mut hat es auch. Man braucht schon ein bisschen Mut.
3: Sie ist nervös. Im Herbst wird sie ihren Abschluss an der Pflegeschule der Uniklinik Brandenburg an der Havel machen. Heute schauen ihr 2 Azubis aus dem ersten Lehrjahr über die Schulter. Ausbildungskoordinatorin Kirstin Klaus ist zur Unterstützung dabei, falls was schief geht.
2: Im schlimmsten Fall trifft man nicht, dann ist es halt so. Aber ja, es kann jedem passieren, denke ich mir immer.
4: 3-mal, 1 bis 3-mal.
2: 3 Versuche. Ach, Emine. So, schöne Faust machen. Und dann treffe ich jetzt hoffentlich. Wiegt 1-mal?
5: Ich glaube nicht.
23: Hat sie sich doch weggerissen.
5: Ich glaube auch.
2: Ich habe die Vene nicht getroffen.
3: Mia probiert es nochmal.
23: Dann gucke ich nochmal.
3: Hochkonzentriert, aber auch beim 2. Versuch trifft sie die Vene nicht.
2: Nein, es gehört schon mit dazu, aber es nervt mich dann halt immer selber, weil es für die Patienten ja auch ein bisschen unangenehm ist.
3: So wie Mia-Sophie Neumann entscheiden sich immer mehr Menschen für eine Ausbildung in der Pflege. Laut dem Statistischen Bundesamt ist die Zahl der Ausbildungsverträge im vergangenen Jahr um 8% gestiegen. Der Beruf gilt als krisenfest und ist inzwischen gut bezahlt. 1.400 Euro brutto verdient ein Azubi hier im ersten Lehrjahr. Manche entscheiden sich aber auch aus ganz persönlichen Gründen für den Pflegeberuf.
26: Ich war selbst sehr lang in der Klinik als Patientin. Und da hatte ich halt sehr, sehr viel Kontakt mit Schwestern und habe mir irgendwann gedacht, genau das möchte ich auch. Also das, was die Schwestern mir dort gegeben haben, das möchte ich irgendwann auch mal Menschen zurückgeben können.
3: Azubis wie Marie-Sophie Rostek übernehmen schon früh Verantwortung, lernen praxisnah.
26: Wir kommen jetzt, um Ihre Spritze verabreichen.
5: Ja.
3: Die 21-Jährige ist im ersten Lehrjahr und hat so etwas noch nie vorher direkt am Patienten gemacht.
26: Dann nehme ich mir jetzt einen Tupfer, streiche da einmal rüber mit dem Wisch, werfe ihn ab und muss 15 Sekunden Einwirkzeit beachten. Und wir vergessen die Spritze vor.
3: Marie merkt, sie hat vergessen, die Spritze vorzubereiten.
5: Ich assistiere jetzt mal noch so ein bisschen.
3: Aber genau für solche Fälle ist Kirstin Klause dabei. Als Backup.
5: So, genau, schön gerade ziehen. Genau, und jetzt mit dem Daumen von oben drücken. Und mit Gefühl, nicht so schnell, sonst brennt's.
26: Kurz warten. Mhm. Und dann raus.
5: Super.
7: Nochmal. War gut.
26: War gut?
7: Ja, super. Also war gut.
8: Und Marie, die Hände zittern ein bisschen, weil man schon aufgeregt ist, ne?
26: Aber das liegt jetzt an ihm.
3: Auf dem Flur dann eine kurze Auswertung. Kirstin Klause erklärt, beim nächsten Mal soll Marie die Spritze bis ganz nach unten durchdrücken.
5: Und das klickt dann nach oben. Aber das ist nur das Allerletzte, also nur damit es dann richtig nach unten kommt.
26: Okay.
5: Aber ansonsten war das.
26: Und die Spritze vorbereiten.
5: Genau, das macht Sinn.
3: Viel Verantwortung gleich im ersten Lehrjahr. Auch wenn immer mehr die Ausbildung beginnen, die Abbruchquote in der Pflege bleibt konstant hoch. Bundesweit bricht jeder Dritte ab.
2: Klar denkt man sich manchmal, ja, warum mache ich das hier eigentlich? Oder wenn dann um 4.30 Uhr der Wecker klingelt, denkt man sich dann trotzdem manchmal, ja, ich würde jetzt schon gern liegen bleiben. Aber ja, man muss die 3 Jahre einfach durchziehen.
3: Mia Sophie Neumann wird im Herbst ihre Ausbildung beenden und möchte dann auf jeden Fall in dem Beruf arbeiten, nah am Menschen.
1: Den Orden des British Empire erhält man nicht einfach so nebenbei, sondern nur für herausragende Verdienste. Der Engländer John Davidson, der die Auszeichnung 2019 von der Queen überreicht bekam, er hat durchaus Besonderes geleistet. Er hat seine Krankheit, das Tourette-Syndrom, bekannt und so vielen Betroffenen das Leben etwas leichter gemacht. Davidsons Leben selbst war jedoch alles andere als leicht. Tourette, eine Erkrankung des Nervensystems, die sich durch nur bedingt kontrollierbare Bewegungen oder Laute äußert. Bei John Davidson gehört dazu auch heftiges Fluchen. Ja, und dem Ordensträger wurde nun ein ganzer Kinofilm gewidmet. Verflucht normal heißt er und Valerie Krall hat ihn schon gesehen.
9: John. Ich werde mich blamieren, Dottie. Ich werde was Schlimmes sagen.
10: Glaub mir, du kannst nicht sagen, was sie nicht schon mal gehört hat.
11: Es soll ein ganz besonderer Moment werden für John Davidson. Für seine Aufklärungsarbeit über das Tourette-Syndrom wird er 2019 von der Queen mit einem Orden ausgezeichnet. Aber er hat Angst. Angst, dass ihm wie so oft etwas Falsches im falschen Moment rausrutscht.
9: Fuck the Queen!
11: Was dann auch prompt passiert.
9: Entschuldigung allerseits, Entschuldigung. Entschuldigung, Majestät.
11: Der Film Verflucht normal basiert auf der wahren Geschichte eines Schotten, der in den 1980er Jahren als Jugendlicher das Tourette-Syndrom entwickelt.
12: Ich aber träume von ledersweißem Schein, wie sie erzählt.
11: Er bekommt körperliche und sprachliche Ticks und gibt unkontrolliert Schimpfwörter von sich.
9: Scheiße! Scheiße!
27: John!
9: Ey, ey, ey! Widerliche Scheiße! Ich kann nichts dafür!
27: Er hat mich heute blamiert!
12: Everything in the film.
11: Alles im Film entspricht genau dem, was John mir erzählt hat. Mir persönlich kommt das Jahr 1989 gar nicht so lange hervor, wenn es um das Verständnis solcher Krankheiten geht. Aber John sagt, dass damals niemand wusste, was mit ihm los war. Alle waren frustriert, vor allem er und seine Familie.
12: Hey!
10: Was hast du gegen meine Spaghetti Bolognese?
11: Erst als John die Mutter eines Freundes kennenlernt, trifft er auf Verständnis. Dottie ist Krankenschwester und nimmt ihn unter ihre Fittiche.
10: Schieb deinen Arsch hier rein. In 2 Minuten sitzt du am Tisch.
9: Nein, ehrlich.
11: Schauspieler Robert Aramayo, der selbst kein Tourette hat, verbrachte vor dem Dreh viel Zeit mit dem echten John Davidson und wurde für seine Darstellung mit dem britischen Filmpreis BAFTA ausgezeichnet.
6: Für mich war es am wichtigsten, John zu verstehen. Und nicht, ob er nun diesen oder jenen Tick hat. Ich wollte einfach rüberbringen, wer er war.
10: Was hat dich geritten?
6: Verflucht normal ist ein warmherziges Drama mit viel britischem Humor. Ein Film, der Bewusstsein und Verständnis für das Tourette-Syndrom schafft, ohne erhobenen Zeigefinger.
13: Hier und heute seid ihr die Mehrheit und nicht die Minderheit.
6: Und das ist die Mission, die John Davidson auch im echten Leben schon seit mehr als 20 Jahren verfolgt. Verflucht normal zu sein.
1: Und im Kino läuft Verflucht normal dann von Donnerstag an. Und so gar nicht normal sind die Temperaturen jetzt für Ende Mai. Ziemlich warm bei uns und schon richtig heiß, ganz im Westen Europas, Carsten. Was erwartet uns denn die kommenden Tage?
14: Also vor allem im Westen Europas, da geht diese Hitzewelle weiter, vor allem mit Blick auf Frankreich und auf den Südwesten Frankreichs. Wenn wir uns das Ganze mal anschauen, mit Hilfe der Satellitenbilder, wir sehen sehr schnell ein großes, sonniges Gebiet, Hochdruckwetter, aber wir sehen heute Nachmittag und am Abend über Frankreich teilweise auch in England und Wales haben sich Gewitter gebildet, denn hier ist das Energiepotenzial noch einmal deutlich größer als bei uns. Bei uns heute in Deutschland im Westen und Südwesten 33 bis 34 Grad. Schauen wir uns mal die Temperaturen an, die es heute in Großbritannien oder in Frankreich gegeben hat. In London und zwar im Westen der Stadt heute ein erneuter Temperaturrekord für den Monat Mai, 35,1 Grad. Und auch in Frankreich wurde heute nochmal der Rekord, der gestern schon aufgestellt wurde, für den Monat Mai noch einmal übertroffen. 37,9 Grad gab es in Leblanc und in Prunier, in diesen beiden Orten. Hier in der Mitte, muss man sagen, in der Mitte Frankreichs. Und wenn wir auf die Temperaturprognosen schauen, gerade in Frankreich, dann sehen wir, morgen könnte es noch heißer werden, bis 39 Grad. Am Donnerstag sind sogar 40 Grad möglich, vielleicht sogar etwas mehr. Das zeigen einige Wettermodelle. Am Freitag immer noch 37 bis 39 Grad. Bei uns, wie gesagt, zum Glück nicht ganz so heiß. Aber auch bei uns spüren wir und messen wir diese Hitzewelle. Saarbrücken zum Beispiel hat mit dem heutigen Tag schon 4 aneinanderfolgende Tage mit mehr als 30 Grad, also heiße Tage. Und es könnte dort bis Samstag so weitergehen. Wir könnten also auf 8 Tage kommen. Auch das wäre absolut neu. Und das hängt zusammen auch mit dieser Kaltfront, denn die kommt morgen im Norden Deutschlands an und die bringt etwas kühlere Luft. Sie ist allerdings kaum wetterwirksam. Der Wolkenfilm, ja, der zeigt eigentlich kaum Wolken. Ein paar wenige Wolkenfälle in der Nacht und auch morgen, dann tagsüber vielleicht am Nachmittag in den Mittelgebirgen. Und zwar dann hier so vom Pfälzerwald bis zum Bayerischen Wald vielleicht einzelne Schauer, in den Alpen auch kurze Gewitter. Die Temperaturen heute Nacht 9 bis 19, örtlich 20 Grad, tagsüber im Norden deutlich kühler mit nur noch 14 bis 24, im Südwesten bis 33. Sonnig und heiß geht es bei uns auch in den nächsten Tagen weiter, vor allem zum Freitag. Und Samstag kommen dann auch noch Gewitter dazu.
1: Hoffen wir irgendwann auf Abkühlung und Regen. Vielen Dank erstmal, Carsten. Gerne. Und damit verabschieden wir uns für heute und empfehlen noch die Dokumentation Unsichtbarer Angriff jetzt gleich im Anschluss.
25: Es geht darum, wie Russland offenbar auch Störsignale gegen Passagierflugzeuge im Ostseeraum als Teil der hybriden Kriegsführung einsetzt.
1: Mhm. Und morgen haben wir dann neue Tagesthemen für Sie, wieder 22.15 Uhr. Bis dahin, wir würden uns freuen.
25: Schönen Abend. Tschüss.

0: Guten Abend, willkommen bei Tagesschau 24. Und es ist Zeit für unser Update. Wir vertiefen einige wichtige Themen des Tages zusammen mit Luca Benincasa aus unserer Redaktion. Luca, seit dem Mittag beschäftigt uns das Unglück in Belgien. Ein Zug ist dabei mit einem Schulbus kollidiert. Mindestens 4 Menschen sind gestorben, darunter 2 Kinder. Ist denn inzwischen mehr über die Umstände dieser Tragödie bekannt?
1: Ja, man kann mittlerweile erahnen, wie sich das Ganze abgespielt hat. Man weiß natürlich auch, wo in einer kleinen Stadt zwischen Antwerpen und Brüssel hat sich ereignet. Wir sehen hier Bilder von der Unfallstelle. Ein Bus, ein kleiner Schulbus, 9 Menschen waren da drin, hat einen Bahnübergang passiert und wurde dann von einem Zug erfasst, muss man sagen. Laut den Behörden hat es eine Notbremsung des Zuges gegeben. Der war bis zu 120 km/h schnell und trotzdem, wir sehen es auf den Bildern, war der Aufprall heftig, mit der der Schulbus da erfasst wurde, und die traurige Gewissheit, Bibiana, du hast es gesagt, 4 Menschen haben dieses Unglück nicht überlebt, 2 Kinder im Alter zwischen 12 und 15 Jahren sind gestorben, auch der Busfahrer und eine Begleitperson. Ja, und jetzt ermittelt eben die Staatsanwaltschaft, wie es dazu kommen konnte. Wir hören einmal rein.
2: Die Ermittlungen dazu, wie sich die Kollision ereignet hat, laufen. Der Lokführer wurde negativ auf Drogen und Alkohol getestet. Der Leichnam des Busfahrers wird nun obduziert. Aber was wir schon jetzt wissen ist, der Busfahrer wurde in der Vergangenheit nicht verurteilt. Wir tun nun alles, um die genauen Umstände aufzuklären.
1: Ja, und eine große Frage ist eben noch offen. Der Bahnübergang, der war nämlich gesichert. Die Schranken waren unten, die Signale, also die roten Ampeln, haben auch geleuchtet. Und die große Frage ist eben, warum ist der Bus trotzdem drüber gefahren und wurde dann von dem Zug erfasst?
0: Viele Fragen, die wirklich noch auf der Hand liegen und zu klären gelten. Und dann lass uns weiterschauen, und zwar auf das Wetter. Viele Menschen haben es heute am eigenen Leib gespürt. Eine frühe Hitzewelle sorgt in einigen Teilen Europas für Rekordtemperaturen. Besonders heiß war es ja in Frankreich, und es gab dazu gar schon erste Todesfälle im Zusammenhang mit der Hitze.
1: Ja, das ist völlig richtig. Die Behörden in Frankreich, die bestätigen 2 Tote unmittelbar wegen der hohen Temperaturen. 5 Menschen sind beim Baden ums Leben gekommen, so die französischen Behörden. Es wurden neue Rekordwerte gemessen im Westen von Frankreich. 36 Grad, über 36 Grad, so warm war es noch nie in Frankreich im Monat Mai. Und auch in Paris heute 32 Grad. Die Behörden, die rufen die Menschen dazu auf, sich im Schatten aufzuhalten, auf Mitmenschen zu achten, auf Schutz. Bedürftige auf Alte. Und wir sehen es hier, wenn sich Paris, eine auch Betonwüste, erwärmt, dann ist es nun mal richtig heiß, und viele Menschen haben heute und werden auch noch in den nächsten Tagen, denn es bleibt heiß, Schutz im Schatten suchen, vielleicht auch an den örtlichen Brunnen, und die Behörden beobachten eben, ob man die Schulen offen lassen kann. Bisher sieht es aber danach aus.
0: Ja, und auch hierzulande war es heute und über Pfingsten warm, teilweise über 30 Grad. Wie haben die Menschen denn hier die heißen Tage erlebt?
1: Ja, es war ein schönes Pfingstwochenende mit ganz viel Sonne, und das haben viele auch genutzt, um sich vielleicht mal abzukühlen, wie hier Bilder von heute aus einem oder von einem Badesee in Hürth in der Nähe von Köln. Das natürlich schöne Bilder, ein schöner Auftakt in einen vermutlich warmen Sommer, aber solche Bilder, die trügen auch ein wenig Gefahren, denn über das Pfingstwochenende sind in Deutschland auch mehrere Menschen beim Baden ums Leben gekommen, unter anderem in Niedersachsen, Bayern, Nordrhein-Westfalen und Rheinland-Pfalz. Ja, und deshalb warnt die DLRG die Gefahr, ja, bei den hohen Temperaturen, wenn eben mehr Menschen baden gehen, wenn die Badesaison eröffnet ist, gerade nicht nur in Schwimmbädern, sondern an Seen, an Flüssen, die steigt. Und darum mahnt die DLRG zur Vorsicht, kein Alkohol, natürlich den eigenen Körper und die eigenen Fähigkeiten nicht überschätzen und natürlich auch Kinder nicht aus den Augen verlieren.
0: Das ist völlig klar. Und dann blicken wir auf morgen. Luca, was sind da die wichtigsten Themen?
1: Ja, ich habe 2 Themen mitgebracht. Das eine ist ein Wirtschaftsthema, denn die Wirtschaftsweisen, die stellen morgen die Konjunkturprognose Frühling vor, so heißt das Ganze. Die geben einen Ausblick auf die Entwicklung der deutschen Wirtschaft in diesem Jahr und auch im folgenden und noch im vergangenen Herbst. Da waren die Schätzungen so, dass man noch von einem Wachstum ausgegangen ist von 0,9% des Bruttoinlandsprodukts. Das war ein starkes Zeichen nach vorne, aber dann kam der Krieg im Nahen Osten, unsichere Lieferketten, gestiegene Preise bei Öl und Gas. Gas und so sieht alles danach aus, als würde die Konjunkturprognose wieder gesenkt werden. Darauf schauen wir morgen genauso wie auf ein sportliches Thema, denn obwohl die Bundesliga vorbei ist, gibt es für die Nationalspieler keine Pause. 19 Tage vor dem Start der Weltmeisterschaft startet die deutsche Nationalmannschaft die Vorbereitungen auf eben die Weltmeisterschaft in Herzogenaurach. Auch das werden wir morgen begleiten und berichten, wie Julian Nagelsmann ja das Ziel Weltmeisterschaft, und er hat ja auch gesagt, wir wollen Weltmeister werden, wie man das angehen wird und kann. Und morgen startet eben diese Mission Weltmeisterschaft.
0: Und wir fiebern alle mit. Dank dir, Luca, für diesen Blick auf morgen.
1: Gerne.
0: Der SC Paderborn ist zurück in der Fußball-Bundesliga. Im entscheidenden Relegationsrückspiel gegen den VfL Wolfsburg spielten die Ostwestfalen lange in Überzahl. Es dauerte aber bis in die Verlängerung, ehe der Zweitligist jubeln konnte. Für die Niedersachsen dagegen ist es nach 29 Jahren der erste Abstieg überhaupt aus der Bundesliga.
3: Der Wahnsinn in Ostwestfalen, in Paderborn, brechen alle Dämme. Der SCP schafft zum dritten Mal in der Vereinsgeschichte den Aufstieg ins Oberhaus des deutschen Fußballs. Die Paderborner Fans nach dem 0:0 im Hinspiel schon vor der Partie in Aufstiegsstimmung. Doch dann geht der VfL Wolfsburg schon nach 3 Minuten durch Jenan Pečinović in Führung. Ein perfekter Start für den Erstligisten. Nach 14 Minuten sieht dann aber der kurz zuvor verwarnte Wolfsburger Mähle die gelb-rote Karte nach diesem groben Foulspiel gegen Hansen. Der VfL noch mindestens 75 Minuten in Unterzahl, und das nutzt der Zweitligist nach 39 Minuten durch Philipp Bilbia. Der Ausgleich völlig verdient. Paderborn bestimmt nach dem Platzverweis die Partie nach Belieben. Wolfsburg nur noch hinten drin, aber die Paderborner vergeben die besten Möglichkeiten. So bleibt es bei diesem 1:1 bis zum Ende der regulären Spielzeit. Und in der Verlängerung ist es dann Laurin Kurda, dem der entscheidende Treffer gelingt. Das 2:1 in der 100. Spielminute, auch der Endstand, der Aufstieg des SC Paderborn ist geschafft.
4: Wir haben das Ganze wirklich top gemacht und da Respekt vor dieser jungen Truppe, dass wir da so geduldig geblieben sind und nicht irgendwie unruhig wurden. Danke auch nochmal ans Stadion. Ganz unglaublich, was hier abgeht, was hier passiert ist, vorm Spiel, während dem Spiel und wahrscheinlich auch jetzt.
3: Der VfL Wolfsburg in der nächsten Saison nur noch zweitklassig. Der SC Paderborn dagegen erfüllt sich seinen Aufstiegstraum.
0: Während der VfL Wolfsburg frustriert in die zweite Liga absteigt, ist bei der Spielvereinigung Greuther Fürth heute die Freude groß, dass sie in der kommenden Saison weiter in der zweiten Fußball-Bundesliga spielen dürfen. Die Franken konnten sich in der Relegation gegen Rot-Weiß Essen retten. Nach einem 0:1 im Hinspiel hat sich Fürth am Abend vor heimischer Kulisse mit 2:0 durchgesetzt. Tourette ist eine Erkrankung des Nervensystems, die sich durch nur bedingt kontrollierbare Bewegungen oder Laute äußert. Bei John Davidson gehört dazu auch heftiges Fluchen. Der Engländer hat über Jahrzehnte versucht, Menschen mit Tourette zu helfen und wurde dafür von der Queen mit einem Orden ausgezeichnet. Nun wurde ihm ein Kinofilm gewidmet, der Titel Verflucht normal.
5: John. Ich werde mich blamieren, Dottie. Ich werde was Schlimmes sagen.
6: Glaub mir, du kannst nicht sagen, was sie nicht schon mal gehört hat.
7: Es soll ein ganz besonderer Moment werden für John Davidson. Für seine Aufklärungsarbeit über das Tourette-Syndrom wird er 2019 von der Queen mit einem Orden ausgezeichnet. Aber er hat Angst. Angst, dass ihm wie so oft etwas Falsches im falschen Moment rausrutscht.
5: Fuck the Queen!
7: Was dann auch prompt passiert.
5: Alles gut. Entschuldigung allerseits, Entschuldigung. Entschuldigung, Majestät.
7: Der Film Verflucht normal basiert auf der wahren Geschichte eines Schotten, der in den 1980er Jahren als Jugendlicher das Tourette-Syndrom entwickelt.
8: Ich habe Träume von ledersweißem Schein, wie sie erzählt.
7: Er bekommt körperliche und sprachliche Ticks und gibt unkontrolliert Schimpfwörter von sich.
5: Scheiße!
9: John!
5: Ey! Widerliche Scheiße! Ich kann nichts dafür!
9: Er hat mich heute blamiert!
10: Everything in the film
7: Alles im Film entspricht genau dem, was John mir erzählt hat. Mir persönlich kommt das Jahr 1989 gar nicht so lange hervor, wenn es um das Verständnis solcher Krankheiten geht. Aber John sagt, dass damals niemand wusste, was mit ihm los war. Alle waren frustriert, vor allem er und seine Familie.
9: Hey! Was hast du gegen meine Spaghetti Bolognese?
7: Erst als John die Mutter eines Freundes kennenlernt, trifft er auf Verständnis. Dottie ist Krankenschwester und nimmt ihn unter ihre Fittiche.
9: Schieb deinen Arsch hier rein. In 2 Minuten sitzt du am Tisch.
10: Nein, ehrlich.
7: Schauspieler Robert Aramayo, der selbst kein Tourette hat, verbrachte vor dem Dreh viel Zeit mit dem echten John Davidson und wurde für seine Darstellung mit dem britischen Filmpreis BAFTA ausgezeichnet. Für mich war es am wichtigsten, John zu verstehen. Und nicht, ob er nun diesen oder jenen Tick hat. Ich wollte einfach rüberbringen, wer er war.
9: Was hat dich geritten?
7: Verflucht normal ist ein warmherziges Drama mit viel britischem Humor. Ein Film, der Bewusstsein und Verständnis für das Tourette-Syndrom schafft, ohne erhobenen Zeigefinger.
10: Hier und heute seid ihr die Mehrheit. Und nicht die Minderheit.
7: Und das ist die Mission, die John Davidson auch im echten Leben schon seit mehr als 20 Jahren verfolgt. Verflucht, normal zu sein.
11: Im Norden und Süden gibt's heute Nacht ein paar Wolken, aber es bleibt meist trocken, sonst ist es oft sternenklar. Am Tag scheint wieder verbreitet die Sonne, in der Nordhälfte hier und da ein paar Wolken, dazu windig. In der Südhälfte bilden sich später Quellwolken, die vor allem Richtung Alpen einzelne Schauer oder Gewitter mit Starkregen bringen können. Auf den ostfriesischen Inseln am Tag um 15, im Süden wieder über 30 Grad. In der Nacht zum Donnerstag am Oberrhein bis 17, in der Lüneburger Heide kühle 4 Grad.

0: Guten Abend, willkommen bei Tagesschau 24. Dem großen Kriegsschauplatz im Nahen Osten haben sich vage Hoffnungen auf ein baldiges Kriegsende nicht erfüllt. Stattdessen gab es erneut Angriffe der USA auf Ziele in Iran, trotz vereinbarter Waffenruhe. Laut US-Armee wurden Raketenstellungen beschossen, sowie Boote, die Minen in der Straße von Hormuz hätten liegen können. Iran sprach von einem Verstoß gegen die Waffenruhe und drohte indirekt mit Vergeltungsschlägen. Was der US-Präsident mit den Angriffen bezwecken könnte, dazu eine Einschätzung unserer Korrespondentin Gudrun Engel.
1: Hier in den USA spricht man nicht von Angriffen, sondern von Selbstverteidigungsschlägen. Es gibt nämlich Geheimdienstinformationen, die darauf hindeuten, dass der Iran die Raketenabschussrampen entlang der Straße von Hormuz wieder aufbaut und aufrüstet, und zwar deutlich schneller als gedacht. Und dass auch die Drohnenproduktion im Iran effektiver und schneller läuft als ursprünglich geplant. Es zeigt also einmal mehr, dass man auf Ankündigungen und Aussagen von Donald Trump auf True Social wie vom vergangenen Wochenende nicht allzu viel geben sollte, denn seine Gedanken sind selten deckungsgleich mit der Realität. Die Frage ist also, warum tut er das? Ist das eine Strategie, etwa Zuckerbrot und Peitsche, erst etwas sehr Freundliches über den Gesprächspartner sagen und um den am Verhandlungstisch zu halten und dann aber auch immer wieder poltern und drohen, um Druck auszuüben? Fakt ist, diese Strategie funktioniert nicht, jedenfalls nicht so, wie Donald Trump sich das vorstellt. Er sucht jetzt dringend einen gesichtswahrenden Ausweg aus diesem Konflikt, denn auch hier in den USA wird er immer unbeliebter. Aber ein Ende dieses Krieges ist nicht in Sicht.
0: Die laufenden Verhandlungen über ein Ende des Krieges werden auch von weiteren Angriffen Israels auf den Libanon überschattet. Nach libanesischen Angaben wurden dabei mindestens 11 Menschen getötet. Das israelische Militär gab an, bei der jüngsten Welle seien mehr als 100 Ziele der pro-iranischen Hisbollah-Miliz angegriffen worden. Unterdessen kündigte Israels Premier Netanyahu an, dass die Armee ihren Bodeneinsatz im Süden des Libanon ausweiten wird. Seit fast 20 Jahren gibt es in Deutschland das Elterngeld. Es ersetzt Eltern, die zu Hause bleiben, einen Teil des Einkommens. Die Obergrenze wurde allerdings seit der Einführung 2007 nicht mehr erhöht, obwohl die Kaufkraft durch die Teuerung seitdem um fast ein Drittel gesunken ist. Familienministerin Prien sagte heute, sie würde zwar eine Erhöhung begrüßen, aber dann müsse sie woanders sparen.
2: Eltern bei der Kinderbetreuung zu Hause finanziell zu erleichtern, bisher ein wichtiges Ziel der Bundesregierung. Doch die Sparvorgaben aus dem Finanzministerium könnten künftig auch das Elterngeld betreffen. Es ist der größte Posten im Etat von Bundesfamilienministerin Prien. Die bestätigt heute Veränderungen, möchte aber nicht nur kürzen.
3: Ich halte zum Beispiel die Erhöhung der Mindest- und Höchstbeträge beim Elterngeld für geboten. Auf der anderen Seite sind es ja nicht meine Pläne, sondern es sind die Pläne der Koalitionsspitzen und des Kabinetts. Und wir haben einen Haushalt, bei dem irgendwie noch über 30 Milliarden in 27 und über 60 Milliarden im nächsten Jahr irgendwie eingespart werden müssen.
2: Einsparungen beim Elterngeld. Laut Prien könnte das bedeuten, dass die Leistung nicht mehr so lange gezahlt wird. Derzeit beträgt das Elterngeld normalerweise 65% des Nettolohns vor der Geburt, aber mindestens 300 Euro sowie höchstens 1.800 Euro im Monat. Dieser Satz ist seit Einführung 2007 nicht angepasst. Das Elterngeld hat also für viele an Kaufkraft verloren. Sozialverbände fordern, den Rotstift dort gar nicht erst anzusetzen.
4: Die Vorstellung, die Bezugsdauer fürs Elterngeld zu reduzieren, finde ich im Moment ehrlich gesagt sehr unrealistisch, zumal wir deutlich zu wenig Kinderbetreuungsplätze haben.
2: Kritik an möglichen Änderungen durch das Familienministerium kommt auch von der Jungen Union. Und die SPD fordert die Ministerin auf, woanders zu kürzen.
5: Das Bundesfamilienministerium hat auch einen Sparbeitrag zu leisten. Wie dieser aber erbracht wird und ob das beim Elterngeld erfolgen sollte, da mache ich mal ein Fragezeichen dran. Ich glaube, es wäre gut, wenn auch die Familienministerin hier noch mal intensiv schaut.
2: Bis Juli will die Koalition die Details einer Elterngeldreform klären.
0: Finanzprobleme hat auch die Pflegeversicherung. Die Kosten laufen aus dem Ruder. Deshalb hatte Gesundheitsministerin Warken für Mitte des Monats einen Reformplan angekündigt. Doch vorgelegt hat sie ihn noch nicht. Jetzt berichten die Zeitungen des Redaktionsnetzwerks Deutschlands, der Beitragszuschlag für Kinderlose solle erhöht werden. Bislang zahlen sie 0,6 Prozentpunkte vom Bruttogehalt mehr. Künftig sollen es 0,7 sein. Für Menschen mit Kindern sollen die Beitragssätze dagegen unverändert bleiben. Was diese Anhebung wirklich bringen könnte, dazu ARD-Hauptstadtkorrespondentin Ilanit Spinner.
6: Naja, so viel bringt das natürlich erstmal nicht, denn wir müssen darauf schauen, dass allein in den kommenden 2 Jahren die Pflegeversicherung mit einem Defizit von rund 22,5 Milliarden Euro rechnen muss. Das wäre also allenfalls ein Baustein unter vielen. Und man sieht gerade so ein bisschen ein Muster, das wir zuletzt auch bei der Rentenreform erlebt haben. Immer wieder sickern so einzelne Vorschläge durch, ohne dass die Regierung bislang ein Gesamtkonzept präsentiert. Auch bei der Pflegereform liegt noch kein konkreter Gesetzentwurf vor. Diskutiert wird übrigens nicht nur über höhere Beiträge für Kinderlose, sondern auch über Änderungen bei den Pflegegraden und über die Frage, wie stark sich die Pflegeversicherung künftig noch an den Kosten für Pflegeheime beteiligt. Klar ist, der Druck wächst, denn eigentlich sollte der Gesetzentwurf bereits Mitte Mai vorliegen, um die Reform noch vor der Sommerpause in den Bundestag einzubringen. Ob dieser Zeitplan so noch zu halten ist, bleibt offen.
0: Im Zuge der Energiewende braucht Deutschland neue Stromleitungen, um Windstrom aus dem Norden in den Süden zu bringen. Deshalb will der Bund beim Netzbetreiber TenneT Deutschland einsteigen. Geplant ist die Übernahme von 25% der Anteile für 3,3 Milliarden Euro. Die EU-Kommission hat diese Pläne jetzt genehmigt. Mit rund 14.000 Trassenkilometern betreibt TenneT das größte deutsche Stromübertragungsnetz. In Belgien ist ein Kleinbus mit Schülern auf einem Bahnübergang von einem Zug erfasst worden. Bei dem Unglück nordöstlich von Brüssel kamen 4 Insassen ums Leben, unter ihnen 2 Jugendliche. 5 weitere wurden schwer verletzt. Nach Angaben der Bahngesellschaft fuhr der Bus auf den Übergang, obwohl die Schranken geschlossen waren. Es wurde durch den Aufprall gegen einen Kabelmast geschleudert. Die Insassen des Zuges kamen mit dem Schrecken davon. Eine frühe Hitzewelle sorgt in einigen Teilen Europas für erhebliche Probleme. In Frankreich war es gestern der heißeste Tag im Mai seit Beginn der Aufzeichnungen. Die hohen Temperaturen sollen noch mindestens bis Ende der Woche anhalten.
7: Hundstage, so nennt man eigentlich die Hitzephase im August. Aber Frankreich erlebt gerade historisch frühe Hundstage. Temperaturen zwischen 33 und 37 Grad Ende Mai, das sind neue Rekorde. Die Franzosen versuchen, sich auf die unerwartet frühe Hitzewelle einzustellen. Manche sind beunruhigt. Ich habe gestern eine Frau gesehen, die wegen der Hitze ohnmächtig geworden ist. Das macht uns schon Sorge, dass es im Mai so heiß wird. 7 Tote werden der Hitzewelle bereits zugeschrieben. 2 unmittelbar wegen der hohen Temperaturen, 5 weitere, weil sie beim Baden ertrunken sind. Frankreichs Gesundheitsministerin warnt heute auf einer Pressekonferenz. Sie müssen sich vor dieser Hitze schützen, auch wenn wir uns schon daran gewöhnen. Und achten Sie auch auf schutzbedürftige Menschen um Sie herum. Noch bleiben Schulen und Sporteinrichtungen geöffnet. Die Regierung will die Temperaturen aber weiter im Blick halten. Auch in Großbritannien sind die Menschen einer sehr frühen Hitzewelle ausgesetzt. Der Wachwechsel der Guards am Buckingham-Palast wird zum schweißtreibenden Ereignis. In Schottland sind bei Edinburgh bereits erste Waldbrände ausgebrochen. In Frankreich soll die große Maihitze laut Meteorologen bis zum Wochenende anhalten. Erst dann machen sie Hoffnung auf etwas Abkühlung.
0: Es war in der Nacht von Samstag auf Sonntag, als Russland die besonders gefürchtete Mittelstreckenrakete Oreschnik in Kiew zum Einsatz brachte. Die Explosion war gewaltig. Es gab mehrere Tote und viele Verletzte. Russland verschärft den Krieg gegen die Ukraine und jetzt auch die Drohungen gegen die EU. Und damit willkommen zum Top-Thema hier bei Tagesschau 24. Die Auswirkungen und Folgen dieses russischen Angriffs vom Wochenende sind bis heute in der ukrainischen Hauptstadt zu spüren. Die Menschen sind verängstigt, fürchten weitere Luftangriffe durch den Aggressor. Auch das ARD-Studio in Kiew ist mittlerweile beschädigt. Unsere Korrespondentin Susanne Petersohn hat sich trotzdem in der Stadt umgeschaut und die Menschen gefragt, wie sie mit dieser verschärften Bedrohungslage umgehen.

0: 600 Drohnen und 90 Raketen unterschiedlichster Typen angegriffen. Der Großteil davon ging auf Kiew. Welle um Welle erreichten sie die Stadt. Die ganze Nacht über heftige Explosionen, Einschläge, Verletzte, Tote. Ich weiß überhaupt nicht, wie ich weiterleben soll. Meine Rente ist sehr niedrig. Das ist der vierte Angriff hier. Zuvor haben wir es irgendwie geschafft, alles wieder aufzubauen, weil die Folgen des Beschusses nicht zu schlimm waren. Es gab kein Feuer. Aber dieses Mal ist alles verbrannt. Auch das ARD-Studio wurde bei dem Angriff massiv beschädigt und ist in Teilen zerstört. Durch die Druckwelle nach einem Raketeneinschlag, zu diesem Zeitpunkt war niemand im Studio. Ich hatte nicht erwartet, dass alles in einem so schrecklichen Zustand sein würde. Dies ist der Konferenzraum, in dem wir täglich Konferenzen abhalten, in denen wir uns mit Kollegen treffen. Und jetzt sehen wir den schrecklichen Zustand. Das Studio ist aktuell nicht nutzbar. Doch die Arbeit geht weiter. Geschnitten und gearbeitet wird jetzt mit der nötigsten Technik von einem Hotelzimmer aus. Und schon jetzt droht Russland mit weiteren heftigen Großangriffen auf die Hauptstadt, fordert Ausländer und Diplomaten dazu auf, Kiew zu verlassen. Es handele sich um ein Zeichen von Verzweiflung, sagen EU-Botschafter in Kiew. Man werde die Arbeit fortsetzen.
1: Dieser massive Angriff soll nicht der letzte gewesen sein. Russland droht mit mehr, Sigi Dietrich in Moskau. Die russische Regierung spricht von weiteren Angriffen auf Kiew. Im Fokus sollen systematische Schläge gegen militärische und politische Entscheidungszentren in der Hauptstadt sein, hieß es. Was ist genau damit gemeint? Wurde das konkreter benannt?
2: Nee, das wurde in der Tat nicht konkreter benannt. Heute ist die Sprecherin des russischen Außenministeriums danach nochmal befragt worden und hat sie ziemlich sarkastisch geantwortet und hat gesagt, soll ich Ihnen etwa noch eine Karte geben, wo wir die Angriffe hinlenken werden. Also im Prinzip haben sie nur gesagt, dass es dann eben militärische Infrastruktur sein sollte oder eventuell alles, was damit zu tun hat. Das Narrativ hier der russischen Regierung ist ohnehin, dass sie nie zivile Infrastruktur angreifen wollen. Sie würden auch alles daran setzen, dass Zivilisten nicht verletzt werden. Und das ist eigentlich das, was hier immer wieder gesagt wird. Es geht immer nur um militärische Einrichtungen, die die Angriffe dann eben von russischer Seite dann beinhalten.
1: Mhm. Außerdem sind Ausländer und Diplomaten aufgerufen, die Stadt zu verlassen. Aber die EU wies russische Aufforderungen zurück, ihr diplomatisches Personal aus Kiew abzuziehen. Wie reagiert Putin auf diese Haltung der EU?
2: Darauf hat er jetzt konkret noch nicht reagiert, aber wir kennen ja die Haltung von Putin oder beziehungsweise des Kremls, des Außenministeriums. Also immer wieder zum Beispiel, wenn es neue Sanktionen gibt von der EU, dann sind hier schon harte Ausdrücke, wie zum Beispiel, das sind doch alles Schwachköpfe in der EU. Es wird auch oft gesagt von der Führerin Ursula von der Leyen, die nur den Krieg vorantreiben würde, zusammen mit Zelensky und der Ukraine. Und Deutschland bekommt eigentlich auch immer ziemlich einen ab. Also das ist der Staatsfeind Nummer eins hier ziemlich häufig. Und da heißt es dann, dass Deutschland die Russophobie total eskalieren würde. Also im Moment ist Russland nicht besonders gut auf Europa zu sprechen, aber eben auf diesen konkreten Punkt hat Putin jetzt noch nicht reagiert.
1: Mhm. Russland sendet ja permanent Drohungen in Richtung Ukraine. Wie ernst ist es diesmal zu nehmen? Es gibt ja einiges, was dafür spricht, dass ein wirklich schwerer Angriff bevorsteht.
2: Ich würde das auch ernst nehmen. Erstens haben wir ja diesen wirklich heftigen Angriff am Wochenende auch gesehen. Das hat man sogar hier im russischen Fernsehen gesehen. Im russischen Fernsehen allerdings hat man eher gesehen, wie die Raketen abgeschossen wurden. Man hat hier keine toten Zivilisten gesehen, überhaupt auch keine zivilen Einrichtungen, die getroffen wurden. Aber man hat natürlich hier nochmal deutlich gemacht, dass das Vergeltung war. Vergeltung wofür? Am Freitag soll ein Angriff stattgefunden haben von der ukrainischen Seite, eine Bildungseinrichtung, eine russische sei getroffen worden, allerdings in einem besetzten Gebiet, in Luhansk, in der Ukraine. Aber genau das ist es im Prinzip. Also die Russen werden, glaube ich, schon ernst machen. Sonst hätten sie es jetzt auch nicht so groß verkündet. Es ist ja auch nicht nur, dass sie jetzt auf ihrer eigenen Internetseite diese Warnung noch mal verbreitet haben in mehreren Sprachen, sondern sie haben tatsächlich, der Außenminister, der russische, hat auch mit Marco Rubio noch mal gesprochen und auch ihn noch mal persönlich gewarnt und auch noch mal eben gesagt, dass die Diplomaten, aber überhaupt alle Ausländer eigentlich Kiew verlassen sollten. Und das sagte auch die Sprecherin des Außenministeriums heute noch mal, dass die Bürger sich in Acht nehmen sollen.
1: Mhm. Sieke, du hast es gerade selbst gesagt, Vergeltung soll dahinter stecken. Kann es auch sein, dass noch mehr dahinter steckt? Wie ist da deine Einschätzung?
2: Das ist natürlich jetzt schwierig zu sagen. Also im Moment,

0: In den letzten Wochen hat es ja nicht so gut ausgesehen. Das bekommt man natürlich hier in Moskau nicht mit, was an der Front passiert, sondern hier werden eigentlich täglich in den Nachrichtensendungen auch immer wieder gezeigt, wie das Militär voranrückt. Aber man hat ja schon gesehen, dass zum Beispiel diese große Militärparade in Moskau nicht stattfinden können am 9. Mai. Und da haben schon viele gemunkelt, hat jetzt Putin etwa Angst vor der Ukraine? Es gab hier ja auch tatsächlich Drohnenangriffe von Seiten der Ukraine. Das bekommen die Menschen in Moskau durchaus schon mit. Und das könnte natürlich so ein bisschen als ein Zeichen der Schwäche gedeutet werden. Und jetzt wird ein Zeichen der Stärke dann eventuell da entgegengesetzt.
1: Um das russische Volk zu beschwichtigen. Wie reagiert denn die russische Bevölkerung? Unterstützt sie das Vorgehen Putins weiterhin? Denn du sagtest ja selber, selbst Moskau ist ja schon ein Ziel gewesen.
0: Laut Umfragen ja. Und wenn man mit den Menschen spricht auf der Straße, gerade wenn wir vom deutschen Fernsehen dann solche Fragen stellen, also da würde keiner offen sich gegen den Krieg äußern, weil es eben auch gefährlich ist. Also wer hier sich offen gegen den Krieg äußert, der diskreditiert das Militär und der muss mit hohen Haftstrafen rechnen. Was die Menschen aber durchaus sagen, ist schon, dass sie eigentlich wollen, dass dieser Krieg endet. Das sagen sie schon ziemlich lange. Und ich habe das Gefühl, jetzt gerade, wo natürlich vermehrt auch Drohnenanschläge sind in Moskau oder in St. Petersburg oder in anderen Regionen, da bekommen die Menschen schon mittlerweile Angst. Und sie bekommen auch andere Auswirkungen zu spüren. Zum Beispiel wird hier immer wieder das Internet abgeschaltet. Das ist natürlich auch für viele echt schwer, weil man sich überhaupt nicht mehr orientieren kann, weil man in Moskau dann zum Beispiel kein Taxi mehr bestellen kann, weil man nicht bezahlen kann. Das sind so kleine Sachen, die die Menschen spüren und natürlich auch die wirtschaftlichen Auswirkungen. Also es ist jetzt Kriegswirtschaft schon im 5. Jahr und hier ist die Mehrwertsteuer erhöht worden. Die Preise sind drastisch angestiegen. Die Leute müssen sehr, sehr hohe Mieten mittlerweile bezahlen und das merken die Menschen schon. Also viele wollen eigentlich einen Frieden. Die Frage ist nur, zu welchem Preis. Also da sagen auch viele, wir müssen siegen.
1: Eine Analyse von Silke Dietrich in Moskau. Vielen Dank. Nach Recherchen des NDR steckt Russland auch hinter Störsignalen im Ostseeraum. Sie lösen bei Flugzeugen seit einigen Jahren immer wieder Probleme mit den GPS-Verbindungen aus. Die Navigation mit Hilfe von Satelliten funktioniert dann nicht mehr. Sicherheitsexperten sprechen von hybrider Kriegsführung.
2: Der übliche Kontrollgang vor dem Start. Pilot Oliver Quita aus Schleswig-Holstein hat gleich etwa 60 Passagiere an Bord. Guten Tag aus dem Cockpit. Von Kopenhagen aus geht es auf die Ostseeinsel Bornholm. Genau in dieser Gegend haben Piloten seit einiger Zeit immer wieder Probleme. Das GPS-Navigationssystem fällt aus.
3: Die Störungen haben seit 2022 extrem zugenommen, ja. Ich habe es in den letzten 5 Jahren etwa 3 bis 4 Mal erlebt. Ich weiß von Kollegen, die regelmäßig Richtung Finnland ins Baltikum fliegen, dass sie es täglich haben.
2: Normalerweise garantiert das GPS mit Hilfe von Satellitendaten, dass Verkehrsflugzeuge jederzeit wissen, wo sie sich befinden. Empfänger an Bord kommunizieren mit den Satelliten. So lässt sich die Position genau bestimmen. Doch über der Ostsee werden genau diese Signale mittlerweile häufig blockiert. Durch Störsignale vom Boden. Fachleute nennen das Jamming. Das Empfangsgerät an Bord meldet dann einen Fehler und kann die Position nicht mehr bestimmen. Und das ist nicht alles. Manche Störungen sorgen in Cockpits für diese falschen Alarme. Viele Piloten sind deshalb sehr besorgt, wie eine Umfrage eines internationalen Branchenverbands belegt. Doch wo kommen diese ganzen Störungen her? Weil die Flugzeuge die Fehlermeldungen automatisch an Bodenstationen senden, lässt sich festhalten, in Europa ist die Ostsee ein Hotspot der Störungen. Forscher haben Quellen in Russland lokalisiert, etwa in einer großen Störanlage in der Enklave Kaliningrad.
4: Man muss sich eben auch überlegen, ob man im Zweifel ähnliche Maßnahmen auch selber aktiv einsetzt, asymmetrisch, um zu sagen, Moment mal, das, was du da tust, das könnten wir im Zweifel auch, also lassen wir es lieber ganz.
2: Müssen Passagiere sich nun Sorgen machen wegen der Störungen? Die Lufthansa Group bestätigt, die Täuschung des GPS sei eine schwerwiegende Beeinträchtigung der Sicherheit der Zivilluftfahrt. Gleichzeitig heißt es aber auch, die Sicherheit sei durch bestehende Systeme gewährleistet.
1: Mein Kollege André Schünke hat am Nachmittag mit dem Journalisten Simon Holme gesprochen und ihn zunächst gefragt, ob sich Flugreisende wegen der Attacken Sorgen machen müssen.
5: Also zum Beispiel die Lufthansa Group hat uns relativ ausführlich geantwortet und die haben gesagt, dass sie die GPS-Manipulationen als schwerwiegende Beeinträchtigung der Sicherheit der Zivilluftfahrt sehen. Also die nehmen das Problem durchaus ernst. Aber sie sagen auch, trotzdem sind Passagiere sicher. Es ist nicht unsicher, in ein Flugzeug zu steigen, was über die Ostsee fliegt. Man muss vielleicht einmal verstehen, wie so ein Flugzeug funktioniert. Es hat ganz viele unterschiedliche Sicherheitssysteme, die ineinander greifen. Mhm. Es gibt Fälle, das sind oft Verkettungen von ganz ungünstigen Umständen, wo halt mehrere von diesen Sicherheitssystemen ausfallen. Es gab einen Fall in Aserbaidschan, da ist ein Flugzeug nach Russland geflogen. Das GPS ist ausgefallen und es ist dann letztendlich abgestürzt. 38 Menschen sind ums Leben gekommen. Es war dichter Nebel. Sie konnten nicht sehen, wo sie hinfliegen. Wenn dann das GPS-Netz ausfällt, das ist natürlich ungünstig. Aber man muss sagen, ja, es besteht jetzt keine akute Gefahr, wenn man jetzt in ein Flugzeug steigt, was über die Ostsee fliegt.
6: Trotzdem hinterlässt das jetzt gerade bei mir so ein bisschen mulmiges Gefühl. Wie reagieren denn Piloten im Fall so einer GPS-Störung? Was machen die dann?
5: Ich kann das mulmige Gefühl sehr, sehr gut verstehen. Die Piloten, aber auch die Kapitäne auf See sind mittlerweile, so unser Eindruck, sehr, sehr gut geschult. Mhm. Zum Beispiel im Cockpit ertönt unter Umständen, wenn sowas vorkommt, ein lauter Alarm. Das heißt, es ist wahnsinnig laut. Die Sicherheitssysteme schlagen an und sie stellen einfach die bestimmte Sicherheitssysteme aus. Das ist jetzt für den normalen Flugverkehr kein großes Problem, es ist aber auch nicht optimal. Diese Sicherheitssysteme gibt es nicht umsonst. Wir haben uns lange mit der deutschen Flugsicherung unterhalten und die hat gesagt, gerade ist kein Problem, wir sind Herr der Lage, aber sollte es vermehrt auftreten, also sollten wir jetzt noch viel, viel mehr von diesen Störungen haben, dann könnte das durchaus zum Problem werden und sie bräuchten einfach mehr Lotsen, die dann die Flugzeuge navigieren, auch wenn das GPS ausfällt.
6: Mhm. Warum macht Russland das überhaupt? Sind das irgendwie Nadelstiche? Ist das so eine Machtdemonstration?
5: Man kann GPS-Spoofing und Jamming immer zweifach lesen. Einmal als defensives Mittel. Als Staat im Krieg, das machen viele Militärs auf der Welt, will ich meine militärischen Anlagen schützen. Ich will meine zivile Infrastruktur schützen. Das heißt, ich stelle Masten auf, die großflächig jammen und spoofen, so heißt das im Fachjargon, damit Drohnen ihr Ziel nicht finden. Aber es wird so großflächig im Ostseeraum eingesetzt, dass eigentlich, so sagt es ein Sicherheitsexperte, Nico Lange, nicht mehr davon geredet, die Rede sein kann, dass es irgendwie defensiv ist, weil es eben so häufig auftritt. Es gilt unter Militärexperten als potenzielle Vorbereitung eines Schlachtfelds. Das muss man ganz klar so sagen. Also GPS-Jamming und Spoofing kann auch dafür eingesetzt werden, zu gucken, was macht der Gegner, wie reagiert er in bestimmten Situationen. Und es reiht sich so ein bisschen ein in dieses, die Ankerkette, die über den Boden geschliffen wird, die Drohnenüberflüge über kritischer Infrastruktur. Und auf dieser Ebene ist es zu lesen. Es ist aber potenziell auch immer eine Vorbereitung und ein hybrider Angriff.
1: Nach dieser monatelangen Provokation nun also die eben diskutierten heftigen Angriffe Russlands auf Kiew. Wie die Bundesregierung auf die sich akut verschärfende russische Kriegsstrategie reagiert, das hat unsere Berlin-Korrespondentin Julie kurz in den Tagesthemen zusammengefasst.
7: Also ernst nimmt man die erneute Eskalation von Russland natürlich schon. Das Auswärtige Amt beobachtet die Sicherheitslage vor Ort sehr genau und man hat ja eben auch den russischen Botschafter einbestellt. Wobei das natürlich im Wesentlichen auch das Signal senden soll, wir nehmen das nicht einfach hin, wir lassen uns nicht einschüchtern und wir stehen an der Seite der Ukraine. Das ist ja ohnehin die Rhetorik, die wir auch von Kanzler Friedrich Merz seit Beginn seiner Amtszeit immer wieder hören. Grundsätzlich ist es so, also zumindest ist es das, was ich aus der Bundesregierung höre, dass man die Eskalation eher als Zeichen der Nervosität Putins wertet, weil er da im Moment eben durchaus nicht weiterkommt. Trump scheint vorerst das Interesse an diesem Konflikt etwa verloren zu haben. Das heißt, Putin kann auch erstmal nicht auf einen Deal in seinem Sinne rechnen. Und der Außenminister hat ja auch vor ein paar Tagen hier in den Tagesthemen gesagt, dass es durchaus erste Anzeichen gäbe, dass auch Moskau realisiere, dass eine Fortführung des Krieges nicht sinnvoll sei. Das war vor der Eskalation am Pfingstwochenende, aber mein Eindruck ist schon, dass sich die Bundesregierung nach außen auch sehr demonstrativ von diesen neuerlichen Angriffen eben nicht nervös machen lassen will.
1: Die Demokratie in der Türkei steht zunehmend unter Druck. Nach dem Istanbuler Bürgermeister İmamoğlu wurde vor wenigen Tagen nun auch der amtierende Chef der Oppositionspartei CHP, Özel, per Gerichtsentscheid abgesetzt. Es wird immer deutlicher, dass alle potenziellen Kandidaten, die Präsident Erdogan bei den nächsten Wahlen gefährlich werden könnten, um ihre Chancen gebracht werden.
8: Die Macht der Bilder. An diesen Moment wird man sich in der Türkei wohl noch lange erinnern. Unter großem Jubel steigt Özgür Özel auf einen Polizeiwasserwerfer. Seine Anhänger skandieren: Wir widerstehen und gewinnen. Entstanden sind die Aufnahmen am vergangenen Sonntag. Die Wasserwerfer stehen vor dem Parlament in Ankara. Sie sollen die wütenden Özel-Unterstützer zurückdrängen. Die Szene schon jetzt im Umfeld der Opposition das Sinnbild für den Widerstand der letzten Tage. Seit Donnerstag gehen Oppositionelle auf die Straße. Ein Gericht hatte den CHP-Parteivorsitzenden Özel und die gesamte Parteiführung ihrer Ämter enthoben. Die Begründung: Stimmenkauf bei den Parteitagswahlen im November 2023. Ein Parteimitglied hatte Klage eingereicht. Der frühere Parteichef Kemal Kılıçdaroğlu wurde als Interimsvorsitzender eingesetzt. Der Gerichtsbeschluss für viele politisch motiviert. Unser Vergehen ist es, die Partei nach 47 Jahren wieder zur stärksten Partei gemacht zu haben. Unser Vergehen ist es, die AKP besiegt zu haben. Diejenigen, die unseren Erfolg innerhalb der Partei nicht akzeptieren können, und diejenigen, die unseren Wahlerfolg der Kommunalwahl nicht akzeptieren, haben sich verbündet. Dahinter steht ein enges Bündnis von AKP und Teilen der Justiz. Seit den erfolgreichen Kommunalwahlen vor 2 Jahren unter Özels Parteivorsitz geht die Regierung massiv gegen die CHP vor. Nach der Verhaftung des größten Erdogan-Herausforderers, dem Istanbuler Bürgermeister Ekrem İmamoğlu, folgten tagelange heftige Proteste im ganzen Land. Dieser starke Eingriff in die parteiinternen Vorgänge jetzt mit dem Gerichtsbeschluss habe eine neue Qualität, sagt der Politikwissenschaftler Küpeli.
9: Es ist eine weitere Maßnahme, in der eben Gerichtsentscheidungen, andere Verwaltungsentscheidungen hier eingesetzt werden, für politische Zwecke instrumentalisiert werden. Und das ist jetzt der nächste Schritt, weil die zuvorgehenden Schritte auch inhaftierend von İmamoğlu offensichtlich nicht gereicht haben, um die CHP dauerhaft zu schwächen.
8: Özel kündigt Widerstand an, verschanzt sich am vergangenen Sonntag mit weiteren Parteimitgliedern in der Parteizentrale. Der alte, neue Parteivorsitzende Kılıçdaroğlu lässt die Polizei kommen. Es folgen chaotische Szenen. Die Polizei stürmt das Gebäude.
9: Das ist, glaube ich, die große Tragik für die CHP, dass wenn dieser Schritt tatsächlich zu ihrer dauerhaften Schwächung oder gar Zerschlagung führen wird, dass hier auch durchaus nicht nur ein Angriff von außen stattfindet, sondern auch hier Kräfte innerhalb der Partei hier mitwirken.
8: Auch heute gibt es Proteste. Bevor Özel in der Küstenstadt Izmir seine Kundgebung abhält, geht die Polizei hart gegen CHP-Anhänger und Oppositionelle vor. Özel will schnell einen Parteitag abhalten und ruft zur Geschlossenheit auf. Lasst uns sofort, gemeinsam und geschlossen den Willen der Mitglieder umsetzen. Lasst uns mit einem Parteivorsitzenden, den 2 Millionen CHP-Mitglieder gewählt haben, gemeinsam zur Macht gehen. Die türkische Regierung stellt die Ereignisse als innerparteilichen Konflikt dar. Die Gefahr einer internen Spaltung der CHP liege laut Beobachter nahe. Und das gerade zu einem Zeitpunkt, an dem die Partei politisch stark ist.
1: In den Tagesthemen hat Jessie Wellmer dieses Thema mit unserer Istanbul-Korrespondentin Gabriele Dunkel weiter vertieft.
10: Die Oppositionspartei CHP mit Özel ist stark. Was bedeutet denn seine Absetzung jetzt für die Partei?
11: Also es gibt eine Umfrage von heute von einer Tageszeitung, die ist zwar den Sozialdemokraten, steht sie nahe, aber sie haben mehr als 5000 Leute befragt. Und da heißt es, oder wurde die Frage gestellt, wie die CHP mit Kılıçdaroğlu denn dastehen würde. Und es sind ungefähr 2% haben die Leute angegeben, dass sie die CHP wählen würden mit Kılıçdaroğlu. Wenn Özel eine eigene Partei gründen würde, dann hätte er über 30%. Das zeigt eigentlich, dass Özel nach wie vor eine sehr starke Position innehat, dass die Menschen ihm trauen und dass die Menschen auch eine gewisse Wut hegen, dass was passiert ist, was ihm jetzt gerade widerfahren ist, dass er abgesetzt wurde. Es gibt derzeit noch keine Bestrebungen von Özel, eine eigene Partei zu gründen. Aber man könnte davon ausgehen, dass er sehr stark sein würde, würde eine Partei gründen. Aber noch ist es so, dass er versucht, wie wir gerade auch im Beitrag gehört haben, die Partei zusammenzuhalten. Er will nicht gegen Kılıçdaroğlu arbeiten, sondern eventuell mit ihm zusammen. Er will einen neuen Parteitag abhalten innerhalb der nächsten 40 Tage. Kılıçdaroğlu sieht das jetzt noch nicht. Aber dieser Parteitag könnte dann eventuell Özel bestätigen und dann wäre wieder Ruhe. Özel hat in der Vergangenheit die Partei sehr stark gemacht, hat die Partei mit viel Dynamik in die Partei reingebracht, hat die Kommunalwahl 24 gewonnen und dadurch hat er eine sehr starke Position. Also es ist momentan schon eine Art Zerreißprobe in der CHP. Man muss gucken, wie das die nächsten Tage und Monate weitergeht.
10: Gabriele, der Vorwurf gegen den türkischen Präsidenten Erdogan ist, seinen derzeit stärksten Mitbewerber ausschalten zu lassen, um doch noch selber eine weitere Amtszeit regieren zu können. Wie könnte Erdogans Plan denn genau aussehen?
11: Also es hat ja damit angefangen, dass er seinen größten Rivalen, Ekrem İmamoğlu, den Oberbürgermeister von Istanbul, mehr oder weniger außer Gefecht gesetzt hat. Und dann ging es weiter, es wurden etliche CHP-Bürgermeister festgenommen. Also man kann schon sagen oder Beobachter sagen, dass Erdogan versucht, die Opposition zu schwächen, versucht dadurch mehr Stimmen zu bekommen, indem er die Opposition schwächt. Es ist die Frage, ob dieses Kalkül aufgehen wird. Was klar ist oder was vielen hier in der Türkei klar ist, vielen Beobachtern, dass er es schaffen wird, Neuwahlen zu berauben. Und dadurch könnte er wieder antreten, aber momentan noch mit geschwächt. Die AKP mit der CHP liegen gleich auf oder die CHP liegt sogar teilweise auch vor der AKP. Die CHP hat große Städte, unter ihrer Macht, Ankara, Istanbul. Also es würde derzeit sehr, sehr gefährlich werden für Erdogan und das weiß er und daher versucht er, die Opposition zu schwächen.
1: Guten Abend, hier ist die Tagesschau in 100 Sekunden. Internationaler Protest nach Drohungen Moskaus. UN-Generalsekretär Guterres zeigte sich tief besorgt über weitere konkrete Angriffspläne des Kreml gegen die Ukraine. In Brüssel sprach die EU-Kommission von einer inakzeptablen Eskalation, nachdem Russland ausländischen Diplomaten in Kiew gedroht hatte. Bereits am Wochenende waren in der ukrainischen Hauptstadt mehrere Menschen bei massiven Luftangriffen getötet worden. US-Militär greift wieder in Iran an. Es hat nach eigenen Angaben iranische Raketenstellungen sowie Boote beschossen, die in der Straße von Hormus Minen verlegen wollten. Ein Sprecher erklärte, die jüngsten Angriffe zur Selbstverteidigung dienten dem Schutz der Truppe vor Bedrohungen durch das iranische Militär. Israel verstärkt Angriffe auf Hisbollah. Nach libanesischen Angaben wurden dabei mindestens 11 Menschen getötet. Das israelische Militär gab an, bei der jüngsten Welle seien mehr als 100 Ziele der pro-iranischen Hisbollah-Miliz angegriffen worden. Israels Premier Netanyahu kündigte an, dass die Armee ihren Bodeneinsatz im Süden des Libanon ausweiten wird. Bahnunglück in Belgien. Ein Zug erfasste an einem Bahnübergang einen Schulbus. 4 Businsassen wurden getötet, 5 weitere verletzt. Im Zug wurde offenbar niemand verletzt. Das Unglück ereignete sich in Buchenhout, einer Stadt zwischen Antwerpen und Brüssel. Der Bus soll auf die Gleise gefahren sein, obwohl die Schranke geschlossen war. Rekordtemperaturen in Teilen Westeuropas. Mit bis zu 37 Grad wurden in Frankreich neue Höchstwerte im Monat Mai gemessen. Es gibt 7 Todesopfer, die in Zusammenhang mit der Hitzewelle stehen. Auch Großbritannien verzeichnet neue Mai-Höchstwerte mit 35 Grad nahe London. Das Wetter: morgen in der Nordhälfte trocken und nur locker bewölkt. Im Süden Sonne und Quellwolken mit einzelnen Schauern. In Richtung Alpen auch Gewitter. 15 Grad an der Nordsee bis 33 Grad am Oberrhein. Der SC Paderborn ist zurück in der Fußball-Bundesliga. Im entscheidenden Relegationsrückspiel gegen den VfL Wolfsburg spielten die Ostwestfalen lange in Überzahl. Es dauerte aber bis in die Verlängerung, ehe der Zweitligist jubeln konnte. Für die Niedersachsen dagegen ist es nach 29 Jahren der erste Abstieg überhaupt aus der Bundesliga.
12: Der Wahnsinn in Ostwestfalen, in Paderborn, brechen alle Dämme. Der SCP schafft zum dritten Mal in der Vereinsgeschichte den Aufstieg ins Oberhaus des deutschen Fußballs. Die Paderborner Fans nach dem 0:0 im Hinspiel schon vor der Partie in Aufstiegsstimmung. Doch dann geht der VfL Wolfsburg schon nach 3 Minuten durch Jenan Pečinović in Führung. Ein perfekter Start für den Erstligisten. Nach 14 Minuten sieht dann aber der kurz zuvor verwarnte Wolfsburger Mähle die gelb-rote Karte nach diesem groben Foulspiel gegen Hansen. Der VfL noch mindestens 75 Minuten in Unterzahl und das nutzt der Zweitligist nach 39 Minuten durch Philipp Bilbia. Der Ausgleich völlig verdient. Paderborn bestimmt nach dem Platzverweis die Partie nach Belieben. Wolfsburg nur noch hinten drin, aber die Paderborner vergeben die besten Möglichkeiten. So bleibt es bei diesem 1:1. Bis zum Ende der regulären Spielzeit. Und in der Verlängerung ist es dann Laurin Kurda, dem der entscheidende Treffer gelingt. Das 2:1 in der 100. Spielminute, auch der Endstand, der Aufstieg des SC Paderborn ist geschafft.
13: Wir haben das Ganze wirklich top gemacht und da Respekt vor dieser jungen Truppe, dass wir da so geduldig geblieben sind und nicht irgendwie unruhig wurden. Danke auch nochmal ans Stadion. Ganz unglaublich, was hier abgeht, was hier passiert ist, vorm Spiel, während dem Spiel und wahrscheinlich auch jetzt.
12: Der VfL Wolfsburg in der nächsten Saison nur noch zweitklassig. Der SC Paderborn dagegen erfüllt sich seinen Aufstiegstraum.
1: Früher am Abend stand mein Kollege Oliver Köhler heute live auf der Aufstiegsfeier des SC Paderborn und da war richtig Stimmung.
14: Es war definitiv eine kurze Nacht für alle Paderborner und Paderbornerinnen, nicht nur für die Mannschaft und den Staff drumherum, sondern auch für die Menschen, die hier hinter der Mannschaft stehen, die Fans. Und die sind hier heute schon wiedergekommen, um ihre Mannschaft zu feiern. Also ich habe mit vielen gesprochen und die haben gesagt, sie haben heute, wenn es hochkam, vielleicht 2 oder 3 Stunden geschlafen, am Vormittag wohlgemerkt, denn die Party ging bis in die frühen Morgenstunden. Und dann sind sie hier hingekommen, um gleich die Mannschaft zu empfangen. Und wir haben mal unten in der Menge vorhin mit ein paar jungen Fans gesprochen, was in ihnen jetzt so losgeht und vor allen Dingen, wie es dann mit der Kondition aussieht. Wie ist denn eure Kondition zurzeit?
15: Unsere Kondition heute? Heute Morgen war es noch ein bisschen schwierig, aber jetzt wird es ziemlich gut.
14: Wie lange haltet ihr denn heute durch?
15: Ja, schauen wir mal. Also, die meisten müssen morgen arbeiten, also aber ein bisschen was schaffen wir wohl noch.
14: Gleich kommt die Mannschaft. Was erwartest du?
16: Ja, gute Stimmung, ne? Nach so einem Aufstieg kann man mal ausgelassen feiern, ne?
14: Was bedeutet denn dieser Aufstieg für die Stadt und für dich?
16: Einiges. Ist einfach mega. Niemand hat damit gerechnet und dann steigst du einfach auf. Ist der Wahnsinn.
14: Wie ist deine Gefühlslage?
17: Sehr gut. Macht sehr viel Spaß hier und wir sind froh, hier zu sein. Und wir sind gespannt, was da so kommt, aber sehr schön. Ja.
14: Auf was freust du dich im nächsten Jahr, in der nächsten Saison am meisten?
17: Dass wir gegen den SC Bayern spielen können und gegen Dortmund und gegen alle anderen Mannschaften. Das ist schon was sehr Besonderes und ich freue mich. Ich hoffe, ich kriege Karten dafür.
14: Es ist warm. Genug trinken heute.
17: Ja, auf jeden Fall.
14: So, dann habe ich noch bevor ja, trinken, das ist wichtig. Es muss nicht unbedingt Bier sein. Wasser geht natürlich auch. Und jetzt ist gleich der große Moment da, wenn die Mannschaft denn hier auf den Rathausbalkon, den gibt es nicht, auf die Bühne kommt.
1: Wie sehen jetzt eigentlich die nächsten Tage aus? Wird die Party weitergehen? Manche Mannschaften machen ja einen Mallorca-Trip zusammen. Ist sowas in Planung?
14: Also ich habe schon die Mannschaft eben gesehen hinter den Kulissen. Da sind welche mit Muscle-Shirts, also mit sehr kleinen T-Shirts sozusagen so. Und Mallorca-Hüten auf. Ob die tatsächlich hier in den Flieger so steigen ist, in Paderborn und dann abdüsen Richtung Balearen, das ist noch nicht offiziell bestätigt. Wir warten mal ab, was da vielleicht heute im Laufe des Abends noch durchsickert. Heute Abend wird auf jeden Fall noch gefeiert. Und da gucken wir jetzt mal auf das historische Rathaus. Da kommt gleich die Mannschaft raus und wird sich feiern lassen. Und wenn die Feier hier zu Ende ist, das wird so ungefähr 2 Stunden schätzungsweise dauern, dann wird die Mannschaft auf jeden Fall weiterziehen in eine Bar hier, die nicht weit weg ist und dann erstmal intern noch so ein bisschen feiern. Ob es dann danach nach Mallorca geht, wer weiß.
1: Bei all dem Jubel trotzdem, Sie sind in der neuen Saison Außenseiter. Das muss man einfach so sagen. Wie kann es gelingen, dass Sie die Klasse halten?
14: Also da gibt es ja Erfahrungswerte aus 2014, 2019. Da hat man ja schon in der ersten Liga gespielt. Und
18: so, warte,
14: Erfahrungswerte, wie man vielleicht was besser machen kann. Aber das Geheimnis des SC Paderborn ist ja, dass man sich nicht teure Spieler zukauft, sondern dass man auf den Nachwuchs setzt, dass man Talente scoutet und dass man die dann nach vorne bringt und dass die dann entsprechend auch Fuß fassen hier. Und da hat man hier sehr viel Erfolge gehabt in den letzten Jahren. Zwar nicht in der ersten Liga, aber zumindest in der zweiten Liga. Man hat viele gute Spieler ausgebildet und darauf will man in der nächsten Saison setzen. Denn viel Geld ausgeben kann man, will man nicht in Paderborn. Und das ist sozusagen hier dann das Nonplusultra.
19: Und da knallt er es nochmal. Danke, Oliver Köhler, zum Aufstieg von Paderborn in die erste Fußball-Bundesliga. Ja, und wo es einen Aufsteiger gibt, da gibt es auch einen Absteiger, Wolfsburg. In dem Fall, Kevin Poveska ist Fußballexperte und jetzt bei mir. Nach 29 Jahren das erste Mal der Abstieg. Wie konnte es so weit kommen, Kevin?
20: Ja, die Mannschaft, die ist eigentlich darauf ausgelegt, international zu spielen. Das war auch die ganz klare Zielstellung vor der Saison. Man wollte ins internationale Geschäft, europäisch spielen in der kommenden Saison. Jetzt eben der Abstieg, mit dem wirklich eigentlich keiner gerechnet hat. Wie gesagt, die Spieler, die waren auf dem Niveau. Man hat beim Trainer ein bisschen experimentiert, das muss man so sagen. Und zwar hat man Paul Simonis verpflichtet zum Anfang der Saison. Das ist ein Niederländer, der in der niederländischen Ehrendivise den Pokal gewonnen hat, ja, also den Ligapokal, nicht die Liga selbst. Das war so sein größter Erfolg, aber das war auch sein einziger Erfolg bis dahin. In der europäischen Top-Liga hatte er noch keine Erfahrung und da war vielleicht der VfL Wolfsburg eben eine Nummer zu groß. Danach hat man sich für Daniel Bauer, einen U19-Trainer, entschieden, der auch noch keine Erfahrung hatte. Also die Verantwortlichen müssen sich vorwerfen lassen, vielleicht zu spät reagiert zu haben mit Dieter Hecking, den sie jetzt ja dann zum Ende verpflichtet haben, mit dem es dann nochmal in die Relegation ging, der aber den Abstieg jetzt am Ende wohl auch nicht verhindern konnte.
19: Nicht vorwerfen kann man der Mannschaft, dass sie zu wenig Geld in die Hand genommen haben. 80 Millionen haben sie allein in den Kader gesteckt. Was ist schlussendlich finanziell jetzt übrig geblieben? Und was bedeutet das alles finanziell auch für den Verein jetzt?
20: Ja, der große Sponsor ist ja eben Volkswagen in dem Fall. Du sprichst es an, man sagt, dass 80 Millionen pro Jahr, also pro Saison letztendlich in den Verein fließen. Es ist jetzt so, dass Volkswagen gesagt hat, Liga unabhängig will man dem VfL Wolfsburg die Treue halten. Man sagt, man, auch wenn es dem Unternehmen, gerade dem Konzern, nicht gut geht, man möchte nicht an den Produkten sparen. Der VfL Wolfsburg, der hat eine Strahlkraft in der Region, heißt es vom Konzern. Man möchte daran festhalten, man möchte das weiter ausbauen. Man spürt Stolz in der Region auf dem Verein, heißt es eben jetzt seitens von VW. Man möchte da weiter dranbleiben. Man möchte den VfL Wolfsburg auch jetzt in der zweiten Liga unterstützen, damit man eben wettbewerbsfähig bleibt und natürlich dann auch wieder den Sprung in Liga 1 schafft.
19: Fast alle Spieler haben ja laufende Verträge für die zweite Liga. Was bedeutet das jetzt für die Stars der Mannschaft? Wird es da große Umbrüche geben? Was erwartest du?
20: Also man muss erstmal abwarten. Das Spiel ist ja noch keine 24 Stunden alt, aber man kann schon erwarten, dass beispielsweise Stars wie Eriksen, wie Amura, wie Grabara, also wirklich die Gesichter dieser Mannschaft wahrscheinlich sagen, zweite Liga in Deutschland, das ist es nicht. Da gibt es für sie wahrscheinlich auch einfach andere Möglichkeiten. Du hast es aber angesprochen, alle haben einen Vertrag für die zweite Liga, außer die Spieler, bei denen der Vertrag jetzt sowieso im Sommer schon ausläuft. Die haben natürlich dann auch keinen weiteren Vertrag. Aber alle anderen, da muss man mit rechnen, dass sie eventuell eben in der zweiten Liga spielen. Das könnte also ein Christian Eriks nächstes Jahr in der zweiten Liga spielen, muss es aber nicht. Es könnte nämlich auch sein, dass sie dann eben sagen, wir möchten den Verein verlassen. Dann muss man halt gucken, verkaufen. Dann gibt es aber wenigstens Ablösesummen. Also so ein bisschen Kadersicherheit, ein bisschen Planungssicherheit auch für die kommende Saison, sei es jetzt spielerseitig oder zumindest finanziell, hat der VfL Wolfsburg jetzt trotz des Abstiegs.
19: Und was glaubst du in der Trainerfrage? Wie geht's da weiter?
20: Ja, Dieter Hecking, der hatte jetzt ja erst einmal nur einen Vertrag bis Ende der Saison. Da war noch so ein bisschen natürlich die Hoffnung, dass es mit der ersten Liga klappt. Das muss man ganz klar so sagen. Am Ende hat es jetzt nicht geklappt. Dieter Hecking ist mit dem VfL Bochum in der vergangenen Saison schon abgestiegen, hat dort in der zweiten Liga noch den Beginn mitgemacht. Ich könnte mir vorstellen, dass der VfL Wolfsburg an Dieter Hecking weiter festhalten wird. Aber auch das ist jetzt erstmal ins Blaue gesprochen. Man muss wirklich abwarten, wie da auch die Pläne sind und was da auch im Hintergrund vielleicht auch schon für Absprachen getätigt wurden.
19: Kevin, zum Schluss gefragt, was das Fazit? Wie geht's weiter mit dem Verein?
20: Also der VfL Wolfsburg, der möchte natürlich unbedingt jetzt sofort wieder diese Saison nutzen, um direkt in die erste Liga aufzusteigen. Sie haben natürlich ein deutlich höheres Budget in der zweiten Fußball-Bundesliga als manche andere Vereine. Allein weil VW eben die Treue hält, wird der Etat einfach größer sein. Und so ist eigentlich jetzt ein neuer Favorit in der zweiten Liga geboren mit diesem Abstieg. Das muss man ganz klar so sagen. Und es ist auch so, dass zumindest so aus niedersächsischer Sicht für den VfL Wolfsburg das Ganze vielleicht auch ganz angenehm ist, weil man viele Spiele hat, die jetzt gar nicht so weit weg sind. Osnabrück ist in der zweiten Liga, Hannover ist in der zweiten Liga, Braunschweig ist in der zweiten Liga. Also es ist schon so, dass zumindest die Auswärtsfahrten gar nicht so weit sind, wenn man dem Ganzen zumindest eine positive Sicht Sache abgewinnen will.
19: Obwohl wir aus dieser Saison gelernt haben, Budget rettet nicht alles. Trotzdem danke, dass du bei uns warst. Kevin Fuesca, Fußballexperte. Danke dir.
20: Sehr gerne.
19: Zum internationalen Fußball. Erstmals in der Geschichte der Stadt Leipzig findet dort das Finale eines Fußball-Europapokals statt. In der Conference League, dem jüngsten UEFA-Wettbewerb, wird der erste fünfte Titelträger ermittelt. Im früheren Leipziger Zentralstadion, das für einen Tag zum Leipzig-Stadion wird, stehen sich morgen Abend Crystal Palace aus England und der spanische Club Rayo Vallecano gegenüber.
18: Wave and Gothic trifft auf Conference League-Finale. Über 25.000 Gäste waren über Pfingsten in Leipzig und rund 30.000 Fußballfans kommen bis zum Mittwoch zum Finaltag in die Stadt.
21: Natürlich wollen wir hier zeigen, dass wir in der Lage sind, auch wieder Groß-Events ohne Probleme auf die Beine zu stellen, uns da eine Visitenkarte ausstellen und da als Stadt auch im Wettbewerb wachsen, wenn es darum geht, das Thema Sport, Sportgroßveranstaltungen zu platzieren.
18: Crystal Palace kommt aus London, Rayo Vallecano aus Madrid. Eine direkte Anreise per Flieger ist da nach Leipzig nicht möglich. Wir haben zuerst den Flieger genommen und dann den Zug. Ging eigentlich ganz gut. Kultur trifft auf Sport. Leipzigs Marktplatz ist die Begegnungsstätte. Es ist eine sehr schöne Stadt. Wir genießen es. Leipzig ist im Finalfieber. Am Mittwoch geht es dann um diesen Pokal in der Conference League.
19: Die deutsche Eishockey-Nationalmannschaft ist bei der WM in der Schweiz erneut nach der Vorrunde ausgeschieden. Durch den 8:1-Sieg von Lettland gegen Ungarn hat das Team von Bundestrainer Harold Kreis keine Chance mehr auf die Viertelfinalteilnahme. Dafür hätte die Auswahl des deutschen Eishockey-Bundes mindestens Tabellenvierter werden müssen. Da auch die USA oder Österreich im direkten Duell noch Punkte holen, wird Deutschland maximal Fünfter. Von 7 Spielen hat das Kreisteam lediglich gegen die 3 Außenseiter Ungarn, Österreich und Großbritannien gewonnen. In Las Vegas haben erstmals die sogenannten Enhanced Games stattgefunden. Auf Deutsch erweiterte Spiele. Man könnte auch sagen Dopingspiele. Versorgt mit leistungssteigernden Substanzen wie Testosteron oder Wachstumshormon traten 42 Athleten in verschiedenen Disziplinen an für Spitzenprämien. Die Sponsoren der umstrittenen Veranstaltung hatten offenbar Weltrekorde erwartet. Doch davon gab es in Las Vegas gerade mal einen.
22: Auf einen Moment wie diesen haben die Veranstalter gewartet. Ein Weltrekord, der nicht offiziell anerkannt wird. Für den Sieger gibt es $1 Million. Es bleibt der einzige Weltrekord an diesem Abend. Las Vegas, hier finden die Spiele statt. Seit Monaten nehmen die Athletinnen und Athleten Wachstumshormone, Testosteron oder Anabolika. Alles unter ärztlicher Aufsicht, sagen die Veranstalter in den sozialen Medien. 2 der Mitbegründer sind deutsche Krypto- und Biotech-Investoren. Sie argumentieren, bei ihnen sei Doping wenigstens transparent. Die Hälfte aller Athleten gibt zu, verbotene Substanzen zu nehmen. Und nur 1% wird erwischt. Das bedeutet, jeder 2. betrügt und kommt davon. Diese Zahlen sind nicht überprüfbar. Dass die Doping-Dunkelziffer ein Problem ist, ist unbestritten. Bei der Veranstaltung wird permanent mit dem enormen Preisgeld geworben. 1 Million für einen Weltrekord, 250.000 für einen ersten Platz. Das hat auch den deutschen Schwimmer Marius Kusch gelockt. 2019 war er Europameister und jetzt ist er hier.
23: Wenn man aus dem olympischen Sport kommt, du musst in der absoluten Spitze sein, 1%, du musst Goldmedaillen immer wieder über mehrere Jahre gewinnen, dann kann man sich eventuell ein finanzielles Polster aufbauen. Aber in der Situation, in der ich bin und in viele andere sind, die Realität ist, dass man mehr oder weniger selbstfinanziert ist.
22: Unter den 42 Athleten sind ehemalige Olympioniken, viele über 30 und seit Jahren raus aus dem Spitzensport. Kritiker wie der Olympiateilnehmer Joscha Salcho finden das Konzept verantwortungslos.
24: Doping ist gefährlich. Du setzt am Körper ein Risiko aus, wo du nicht weißt, was nachher passiert. Es gibt keine Referenzwerte dafür, wie viel von einer Substanz sollst du nehmen oder wie auch immer. Das ist ja alles nachher irgendwie nach Trial and Error.
22: Hinzu kommt, hinter den Enhanced Games steht ein milliardenschweres Geschäftsmodell. Auf der Webseite können die Präparate gekauft werden. Investoren wie der Tech-Milliardär Peter Thiel und Trumps Sohn Donald Jr. finanzieren die Enhanced Games und setzen auf den Markt der Leistungsoptimierung.
24: Nachher ist das Geld einfach nur dazu da, um die Athleten dort reinzulocken, um über diesen Weg dann eine Gerechtfertigung für die späteren Verkäufe der leistungssteigernden Mittel oder was auch immer man dann verkaufen möchte über die Seite der Enhanced Games. Darum geht's eigentlich.
22: Nach einem halben Tag ist das Spektakel wieder vorbei. Ob die Spiele wiederholt werden, ist wohl noch offen.
19: Gesundheitsexperten sprechen von einem besorgniserregenden Trend. Während der Tabakkonsum bei Erwachsenen zurückgegangen ist, rauchen wieder mehr Jugendliche in Deutschland. Besonders beliebt bei den unter 18-Jährigen sind Einweg- und Mehrweg-E-Zigaretten mit Aromen. Obwohl der Verkauf an sie verboten ist. Der Vorwurf von Experten, die Zusatzstoffe machen den Konsum besonders für junge Menschen attraktiv und bringen sie so in eine Nikotinabhängigkeit. Der Drogenbeauftragte der Bundesregierung Streeck fordert jetzt wirksamere Maßnahmen.
0: Rauchen ist immer noch der häufigste Grund für vorzeitige Todesfälle. Und wer als junger Mensch mit dem Rauchen anfängt, hört oft nicht mehr damit auf. Deshalb nimmt die heute veröffentlichte Studie vom Bundesinstitut für öffentliche Gesundheit besonders das Rauchverhalten junger Menschen in den Blick. Während die Zahl der Raucherinnen und Raucher unter den 18- bis 25-Jährigen in den vergangenen 4 Jahren auf 26,3% gesunken ist, ist der Anteil bei den 12- bis 17-Jährigen auf 9,6% gestiegen. Diesen Anstieg beobachten auch Schülerinnen und Schüler an der Katharina-Henoth-Gesamtschule in Köln-Kalk. Sie selbst rauchen nicht, erleben aber, dass vor allem der Griff zu E-Zigaretten, sogenannten Vapes, leicht gemacht wird.
2: Jugendliche rauchen ja eher Vapes, die sind einfach zugänglicher und die werden so verharmlost.
3: Und es gibt auch viele Verkäufer, die gar nicht mal wirklich so nach Ausweisen oder sowas fragen.
0: Aus Sicht des Drogenbeauftragten der Bundesregierung ist das Hauptproblem, dass der Rauch der E-Zigaretten nicht mehr nach Rauch schmeckt und trotzdem süchtig macht.
4: Das ist in meinen Augen eine wirklich perfide Entwicklung, weil Kinder und Jugendliche hier gezielt an einen sehr abhängig machenden Stoff herangeführt werden. Und da müssen wir aus der Politik auch gegensteuern.
0: Streeck fordert zum Beispiel ein Verbot von Aromen. Außerdem wünscht er sich eine höhere Tabaksteuer und eine Stärkung von Polizei und Zoll, damit weniger Rauchprodukte an Jugendliche abgegeben werden.
19: Und über dieses Thema hat meine Kollegin Damla Hikimolo mit dem Drogenbeauftragten der Bundesregierung, Hendrik Streeck, gesprochen. Sie hat ihn zunächst gefragt, ob sich das Problem Rauchen eher verschiebt, nämlich hin zu neuen Nikotinformen, weil viele Jugendliche heutzutage eher zu Vapes oder E-Zigaretten greifen als zur klassischen Zigarette.
4: Wir waren über die letzten Jahre sehr erfolgreich in der Tabakprävention. Aber wir sehen jetzt das erste Mal eine Trendwende, nämlich dass ein Anstieg bei den 12- bis 17-Jährigen von 6% in 2021 zu 9,6% in 2025. Diese Trendwende müssen wir ernst nehmen. Es geht dann nicht nur um die Einweg-Vapes und die Mehrweg-Vapes, sondern auch um die Tabakprodukte. Und wir müssen in meinen Augen aus der Gesellschaft und aus der Politik hier handeln. Es sind Stoffe, die hochgradig abhängig machen und zu sehr vielen Todesfällen führen.
6: Und deswegen sprechen Sie heute von einem klaren Warnsignal. Warum reagiert denn die Politik erst jetzt, obwohl der Trend bei Vapes und Nikotinbeuteln ja seit Jahren sichtbar ist?
4: Nun, in dieser Bundesregierung haben wir uns vorgenommen, auch in den verschiedenen Bereichen von Tabak- und Nikotinkonsum deutlich strengere Regeln zu erlassen. Auf der einen Seite werden wir bestimmte Zusatzstoffe verbieten. Da hat das BMLE 13 Zusatzstoffe vorgelegt, die rund in 60-70% der Aromata im Moment vorhanden sind. Also hier werden wir schon deutlich gegensteuern. Gleichzeitig hat das Haushaltseckpunktepapier ja vorgelegt, dass auch die Tabaksteuer deutlich steigen soll. Ein höherer Tabakpreis führt nachweislich dazu, dass weniger anfangen mit solchen Produkten. Wir, glaube ich, müssen auf vielen unterschiedlichen Ebenen arbeiten, denn kein einzelner Weg führt in jedem Fall zu einem Erfolg. Aber da werden wir eben sowohl bei den Aromata als auch beim Zoll als auch bei den Tabaksteuern deutlicher werden.
6: Sie sind ja selbst Mediziner, kennen also die Gefahren ganz gut. Sie haben es gerade gesagt, bei Aromen werden Sie beispielsweise gegensteuern, fordern auch generell strengere Regeln für Verpackung und Vermarktung. Warum gibt es denn diese Regeln in Deutschland noch nicht, obwohl ja andere Länder längst härter durchgreifen?
4: Nun, für sowas muss man immer politische Mehrheiten finden. Ich bin jetzt seit einem Jahr im Amt, werbe natürlich dafür, sowohl bei den Ministerien als auch den anderen Parlamentariern, warum sich das in der Vergangenheit nicht durchgesetzt hat. Diese Frage kann ich Ihnen leider nicht beantworten. Aber es ist natürlich eindeutig, dass wir mal darauf hinweisen müssen, was Tabak- und Nikotinkonsum eigentlich bewirkt. Viele denken ja, es ist ja ein relativ harmloses Konsum. Auch einige Politiker anderer Parteien sagen, ja Mensch, geben nehmt denen doch nicht die Freiheit. Hier geht es nicht darum, jemanden zu bevormunden, sondern ein Produkt, was 360 Tote pro Tag verursacht, endlich strenger zu kontrollieren, damit wir diese Todesfallzahlen endlich zurückdrängen.
6: Würden Sie dann auch so weit gehen, dass Sie Werbeverbote für E-Zigaretten befürworten würden, ähnlich wie bei Tabak?
4: Wir haben schon relativ weitreichende Werbeverbote, aber wie man manchmal sieht, ne, in den Kiosken, da darf dann weiterhin noch geworben werden. Für mich ist es jetzt nicht der erste Schritt, die Werbeverbote stärker durchzusetzen, sondern mir geht es darum, dass solche Produkte einfach nicht mehr in die Hände von Jugendlichen gelangen und dass bestimmte Aromen komplett verboten werden, weil sie Kinder und Jugendliche einfach nur süchtig machen.
6: Bei Kindern und Jugendlichen ist man ja auch ganz schnell bei sozialen Medien. Wie schätzen Sie die Rolle von TikTok, Instagram und Co. ein und auch der Industrie?
4: Hier haben wir ja eigentlich schon ein Werbeverbot, aber wir haben wirklich ein Problem in solchen, in den sozialen Medien, auch im Übrigen in der Musik, zum Beispiel in der Rapmusik, nicht nur bei Tabak und Rauch, Tabakkonsum und Rauchen oder Vapes, sondern auch bei Kokain oder bei Tilidin, was da ja in bestimmten Milieus einfach beworben wird. Wir brauchen hier strengere Regeln, deswegen haben wir eine Expertenkommission von Ministerin Prien eingesetzt, wo es darum geht, dass man in den digitalen Räumen einen besseren Kinder- und Jugendschutz durchsetzt. Diese Kommission wird sehr bald ihre Vorschläge vorlegen. Und da hoffe ich auch, dass es hier auch um die Frage geht, wie man bestimmte Inhalte, nämlich Werbung für Vapes, für Kokain, für Tilidin, da auch besser eingrenzt und auch eine bessere Durchsetzungskraft in den sozialen Medien erlangt.
6: Reichen denn Alterskontrollen im Handel überhaupt noch aus, wenn ein großer Teil des Verkaufs online oder über soziale Medien läuft?
4: Das ist in der Tat ein Problem, dass vieles über den Handel verläuft. Hier muss der Zoll gestärkt werden. Hier brauchen wir bessere Durchsetzungskraft unserer Aufsichtsbehörden, die da auf verschiedenen Ebenen ja auch den illegalen Markt und den Schwarzmarkt zurückdrängen muss. Aber das Argument, dass man eigentlich nur einen größeren illegalen Markt hat, wenn man strengere Regeln erlässt, das zielt für mich nicht. Denn wir können unser System oder unsere politische Handlungsfähigkeit nicht danach richten, wer eigentlich einen Regelbruch durchführt oder nicht. Also es darf nicht zu einem politischen Vetorecht werden, dass wir immer mehr auch im Schwarzmarkt sehen. Im Gegenteil, ich glaube, da müssen unsere Polizeien, LKA, BKA, aber auch der Zoll einfach stärker wieder werden.
6: Es muss also noch viel getan werden. Der Drogenbeauftragte der Bundesregierung, Hendrik Streeck, mit Einordnungen dazu. Ich danke Ihnen vielmals für Ihre Zeit.
4: Sehr gerne. Dankeschön.
19: Deutschland ist einer Studie zufolge bei strategisch wichtigen Gütern zunehmend abhängig von China. Entgegen den Zielen der Bundesregierung sei Chinas Importanteil bei mehreren Produkten und Rohstoffen, die als kritisch eingestuft werden, gestiegen. Zu diesem Ergebnis kommt eine Analyse der FDP-nahen Friedrich-Naumann-Stiftung. Zu diesen kritischen Produkten gehören demnach Lithium, Batterien, Antibiotika, Solarpanels und seltene Erden. Die Stimmung in der deutschen Exportwirtschaft ist so schlecht wie seit über einem Jahr nicht mehr. Das IFO-Barometer für die Exporterwartung sank im Mai auf minus 5,5 Punkte von minus 1,2 Zähler im April. Vor allem in der Auto- und Metallindustrie rechnen Unternehmen demnach mit rückläufigen Ausfuhren. Trotz einer Erholung des Exportgeschäfts im ersten Quartal blieben die Aussichten schwierig, sagte IFO-Konjunkturchef Timo Wollmershäuser. Die geopolitische Unsicherheit sei weiterhin hoch. Die Marke ist bekannt für Luxus und viele PS. Ferrari. Jetzt wagt sich auch der italienische Autobauer an ein Elektromodell. Der Luce wurde nun offiziell präsentiert. Der E-Sportwagen soll die Chancen auf Märkten wie China verbessern. Die Anleger überzeugt das allerdings wenig. Antje Erhardt an der Frankfurter Börse mit Einzelheiten.
5: Das neue Ferrari-Modell heißt Luce, das ist italienisch und heißt Licht. Aber an der Börse hat Ferrari heute die rote Laterne mit am Morgen 7% Kursverlust in Mailand. Der neue Ferrari kommt an der Börse relativ schlecht weg. Die Kritik richtet sich zum einen an das ungewöhnliche Design. Zum anderen gibt es aber auch Zweifel, ob das Elektroauto von Ferrari wirklich am Markt ankommt. Innerhalb der fast 5 Jahre Entwicklungszeit, die Ferrari doch gebraucht hat, hat sich nämlich der Markt für Elektroautos sehr gewandelt. Aus der Euphorie ist jetzt Ernüchterung geworden, denn vor allem im Premium-Segment ist die Nachfrage sehr verhalten. Und die Folgen sind auf den Straßen auch sichtbar. Konkurrent Lamborghini hat sein erstes Elektroauto direkt aus dem Programm genommen. Porsche verkauft zwar nach wie vor den Taycan, aber nicht mit den Verkaufszahlen, wie man das vor einigen Jahren noch erwartet hatte. Und auch Ferrari ist deutlich realistischer geworden. Eigentlich sollten 2030 nur noch 20% Verbrenner aus dem Hause Ferrari kommen. Jetzt sagt man, nein, es werden wohl doch eher 40% sein. Die Frage ist, wer kauft den neuen Ferrari Luce? Das könnten zum einen Sammler sein, aber vielleicht auch neue Kundengruppen. Knackpunkt aller Hersteller ist der Wertverlust bei Elektroautos. Der ist meist höher als bei Verbrennern. Und die Frage, ob die Kunden wirklich elektrische Supersportwagen wollen. Heute steigen die Ölpreise wieder. Nach dem Einbruch am Montag nähern sich wieder der 100-Dollar-Marke. Die Hoffnung auf ein baldiges Kriegsende im Iran ist wieder deutlich geringer geworden. Diese Hoffnung hatte aber gestern den DAX noch über die 25.000-Punkte-Marke gehievt. Heute hier auch hier Ernüchterung, Zweifel über eine schnelle Einigung. Denn trotz der Waffenruhe gibt es weiterhin Luftangriffe und der Iran setzt die Verminung der Straße von Hormuz fort.
19: Deutschland braucht dringend neue Leitungen, um Windstrom aus dem Norden in den Süden zu bringen. Daher will die Bundesregierung beim Stromnetzbetreiber TenneT Deutschland einsteigen. Und dafür gibt es nun grünes Licht von der EU-Kommission. Es gäbe keine wettbewerbsrechtlichen Bedenken, heißt es aus Brüssel. Insgesamt will der Bund über die staatliche Förderbank KfW für rund 3,3 Milliarden Euro 25,1% von TenneT Deutschland übernehmen. Tourette ist eine Erkrankung des Nervensystems, die sich durch nur bedingt kontrollierbare Bewegungen oder Laute äußert. Bei John Davidson gehört dazu auch heftiges Fluchen. Der Engländer hat über Jahrzehnte versucht, Menschen mit Tourette zu helfen und wurde dafür von der Queen mit einem Orden ausgezeichnet. Nun wurde ihm ein Kinofilm gewidmet, der Titel Verflucht normal.
7: John. Ich werde mich blamieren, Dottie. Ich werde was Schlimmes sagen.
8: Glaub mir, du kannst nicht sagen, was sie nicht schon mal gehört hat.
9: Es soll ein ganz besonderer Moment werden für John Davidson. Für seine Aufklärungsarbeit über das Tourette-Syndrom wird er 2019 von der Queen mit einem Orden ausgezeichnet. Aber er hat Angst. Angst, dass ihm wie so oft etwas Falsches im falschen Moment rausrutscht.
7: Fuck the Queen!
9: Was dann auch prompt passiert.
7: Alles gut. Entschuldigung allerseits, Entschuldigung. Entschuldigung, Majestät.
9: Der Film Verflucht normal basiert auf der wahren Geschichte eines Schotten, der in den 1980er Jahren als Jugendlicher das Tourette-Syndrom entwickelt.
10: Ich aber träume von ledersweißem Schein, wie sie erzählt.
9: Er bekommt körperliche und sprachliche Ticks und gibt unkontrolliert Schimpfwörter von sich.
7: John! John! Ey, ey, ey! Widerliche Scheiße! Ich kann nichts dafür!
25: Er hat mich heute blamiert!
26: Everything in the film.
9: Alles im Film entspricht genau dem, was John mir erzählt hat. Mir persönlich kommt das Jahr 1989 gar nicht so lange hervor, wenn es um das Verständnis solcher Krankheiten geht. Aber John sagt, dass damals niemand wusste, was mit ihm los war. Alle waren frustriert, vor allem er und seine Familie.
26: Hey!
8: Was hast du gegen meine Spaghetti Bolognese?
9: Erst als John die Mutter eines Freundes kennenlernt, trifft er auf Verständnis. Dottie ist Krankenschwester und nimmt ihn unter ihre Fittiche.
8: Schieb deinen Arsch hier rein. In 2 Minuten sitzt du am Tisch.
7: Nein, ehrlich.
9: Schauspieler Robert Aramayo, der selbst kein Tourette hat, verbrachte vor dem Dreh viel Zeit mit dem echten John Davidson und wurde für seine Darstellung mit dem britischen Filmpreis BAFTA ausgezeichnet. Für mich war es am wichtigsten, John zu verstehen und nicht, ob er nun diesen oder jenen Tick hat. Ich wollte einfach rüberbringen, wer er war.
11: Was hat dich geritten?
9: Verflucht normal ist ein warmherziges Drama mit viel britischem Humor. Ein Film, der Bewusstsein und Verständnis für das Tourette-Syndrom schafft, ohne erhobenen Zeigefinger.
12: Hier und heute seid ihr die Mehrheit und nicht die Minderheit.
9: Und das ist die Mission, die John Davidson auch im echten Leben schon seit mehr als 20 Jahren verfolgt. Verflucht normal zu sein.
19: Das war's von uns. Hier bringt Sie jetzt mein Kollege Jan Starkebaum auf den neuesten Stand. Ich wünsche Ihnen eine angenehme Nacht.

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1: Ich begrüße Sie zur Tagesschau. Die vergangenen Tage haben viele Menschen in der Ukraine in Angst und Schrecken erlebt. Grund waren heftige russische Angriffswellen. Auch heute ging der Beschuss nach ukrainischen Angaben weiter. Am Montag hatte Moskau gewarnt, alle ausländischen Bürger und Diplomaten sollten die Hauptstadt Kiew verlassen. Das löste internationalen Protest aus. Fast 50 Länder erklärten bei den Vereinten Nationen, eine solche Drohung sei inakzeptabel. Die Bundesregierung bestellte den russischen Botschafter ein, man lasse sich nicht einschüchtern.
2: Gestern hat das russische Außenministerium seine Warnung veröffentlicht, unter anderem auf Deutsch. Es werde weitere heftige Angriffe auf Kiew geben. Auch heute hat die Sprecherin des Außenministeriums dies noch einmal betont. Wir haben nicht nur die ukrainischen Bürger und Anwohner von Kiew vorgewarnt, sondern auch alle ausländischen Vertreter, ihre diplomatischen Mitarbeiter und Bürger aller Länder der Welt. Es wird Schläge gegen die Infrastruktur geben, die mit dem Industrie- und Militärkomplex verbunden ist. Der offizielle Grund: Vergeltung für einen Drohnenangriff, den die Ukraine verübt haben soll. Seit Tagen laufen die Bilder davon im russischen Fernsehen. Ein Gebäude in Luhansk im Osten der Ukraine von Russland besetzt. 21 Menschen seien gestorben. Das sind doch unsere Kinder. Das ist doch der Schmerz jeder Mutter. Verstehen Sie? Das ist sehr beängstigend. Es tut sehr weh, wenn Eltern ihre Kinder beerdigen. Hier steht Aussage gegen Aussage. Nach ukrainischen Angaben wurde ein Militärhauptquartier getroffen. Russland sagt, es handle sich um eine Bildungseinrichtung. Es wurden eigens ausländische Journalisten an den Ort gebracht, damit sie die Schäden daran dokumentieren.
3: Was das Staatsfernsehen hier in Russland nicht zeigt, ist, dass bei den Angriffen in Kiew auch Zivilisten getötet wurden. Denn die russische Regierung betont immer wieder, dass sie nur militärische Einrichtungen in der Ukraine attackiere.
2: Und die Anwerbung für russische Soldaten geht weiter. Heute hat der Kreml mitgeteilt, Schulden in Höhe bis zu 120.000 Euro werden erlassen für jeden einzelnen Kämpfer, der sich für ein Jahr verpflichtet.
1: Im Irankrieg gilt derzeit eine Waffenruhe und es laufen Verhandlungen, die Kämpfe ganz zu beenden. Dessen ungeachtet hat das US-Militär nach eigenen Angaben erneut iranische Raketenstellungen sowie Boote angegriffen. Diese hätten in der Straße von Hormus Minen verlegen wollen, sagte ein Sprecher. Die Angriffe dienten daher der Selbstverteidigung. Iran sprach von einem Verstoß gegen die Waffenruhe und drohte indirekt mit Vergeltung. Die laufenden Verhandlungen über ein Ende des Krieges werden auch von weiteren Angriffen Israels auf den Libanon überschattet. Nach libanesischen Angaben wurden dabei mindestens 31 Menschen getötet. Das israelische Militär gab an, bei der jüngsten Welle seien mehr als 100 Ziele der pro-iranischen Hisbollah-Miliz angegriffen worden. Unterdessen kündigte Israels Premier Netanyahu an, dass die Armee ihren Bodeneinsatz im Süden des Libanons ausweitet. Auch im Gazastreifen hat Israel erneut Angriffe durchgeführt. Nach palästinensischen Angaben wurden bei 2 Luftschlägen mindestens 3 Menschen getötet und 12 verletzt. Laut der israelischen Regierung galten die Angriffe dem neuen militärischen Führer der Hamas, Odeh. Er sei einer der Drahtzieher des Terrorangriffs vom Oktober 2023 gewesen. Ob Odeh getötet wurde, ist unklar. Seit 20 Jahren gibt es in Deutschland das Elterngeld. Es ersetzt Eltern, die zu Hause bleiben, einen Teil ihres Einkommens. Die Obergrenze wurde allerdings seit der Einführung 2007 nicht mehr erhöht, obwohl die Kaufkraft durch die Teuerung seitdem um fast ein Drittel gesunken ist. Familienministerin Prien sagte heute, sie würde zwar eine Erhöhung begrüßen, aber dann müsse sie woanders sparen.
4: Eltern bei der Kinderbetreuung zu Hause finanziell zu erleichtern, bisher ein wichtiges Ziel der Bundesregierung. Doch die Sparvorgaben aus dem Finanzministerium könnten künftig auch das Elterngeld betreffen. Es ist der größte Posten im Etat von Bundesfamilienministerin Prien. Die bestätigt heute Veränderungen, möchte aber nicht nur kürzen.
5: Ich halte zum Beispiel die Erhöhung der Mindest- und Höchstbeträge beim Elterngeld für geboten. Auf der anderen Seite sind es ja nicht meine Pläne, sondern es sind die Pläne der Koalitionsspitzen und des Kabinetts. Und wir haben einen Haushalt, bei dem irgendwie noch über 30 Milliarden in 27 und über 60 Milliarden im nächsten Jahr irgendwie eingespart werden müssen.
4: Einsparungen beim Elterngeld. Laut Prien könnte das bedeuten, dass die Leistung nicht mehr so lange gezahlt wird. Derzeit beträgt das Elterngeld normalerweise 65%.

0: lassen.
1: Das Bundesfamilienministerium hat auch einen Sparbeitrag zu leisten. Wie dieser aber erbracht wird und ob das beim Elterngeld erfolgen sollte, da mache ich mal ein Fragezeichen dran. Ich glaube, es wäre gut, wenn auch die Familienministerin hier noch mal intensiv schaut.
0: Bis Juli will die Koalition die Details einer Elterngeldreform klären.
2: Finanzprobleme hat auch die Pflegeversicherung. Für eine Reform plant Gesundheitsministerin Wagen einem Medienbericht zufolge höhere Belastungen für Menschen ohne Kinder. Laut dem Redaktionsnetzwerk Deutschland soll der Zuschlag für sie um 0,1 Punkte steigen auf dann 0,7% vom Bruttogehalt. Für Versicherte mit Kindern blieben die Beiträge unverändert. Das Gesundheitsministerium wollte den Bericht nicht bestätigen. Es verwies auf ein kommendes Gesamtkonzept für die Pflegereform. Gesundheitsexperten beobachten die Entwicklung mit Sorge. Jugendliche greifen wieder häufiger zur Zigarette. Besonders beliebt sind Einweg- und Mehrweg-E-Zigaretten mit Aromen. Bei den 12- bis 17-Jährigen ist die Zahl der Raucherinnen und Raucher in den vergangenen 4 Jahren von 6,1 auf 9,6% gestiegen. Dagegen ist der Tabakkonsum bei Erwachsenen zurückgegangen. Bei den 18- bis 25-Jährigen sank er von gut 29 auf 26,3%. Der Drogenbeauftragte der Bundesregierung Streeck fordert nun wirksame Maßnahmen.
3: Sie selbst rauchen nicht, diese Schülerinnen und Schüler an der Katharina-Henoth-Gesamtschule in Köln-Kalk. In ihrem Umfeld erleben sie aber, dass vor allem der Griff zu E-Zigaretten, sogenannten Vapes, leicht gemacht wird.
4: In jedem Kiosk kann man ja jetzt mit jedem Alter gefühlt sich eine Vape holen. Und die sind auch relativ billig.
5: Die werden so verharmlost von vielen Jugendlichen. Und man kriegt die einfach sehr schnell. Also einfach als Zigarette.
6: Und es gibt auch viele Verkäufer, die gar nicht mal wirklich so nach Ausweisen oder sowas fragen.
3: Aus Sicht des Sucht- und Drogenbeauftragten der Bundesregierung ist das Hauptproblem, dass der Rauch von E-Zigaretten nicht mehr nach Rauch schmeckt.
7: Es ist süß, es ist poppig in der Aufmachung und erinnert eher an Gummibärchen als an ein süchtig machendes Produkt. Das ist in meinen Augen eine wirklich perfide Entwicklung, weil Kinder und Jugendliche hier gezielt an einen sehr abhängig machenden Stoff herangeführt werden. Und da müssen wir aus der Politik auch gegensteuern.
3: Streeck fordert zum Beispiel ein Verbot bestimmter Aromastoffe. Außerdem wünscht er sich strengere Regeln für die sozialen Netzwerke. Dort sind auch Nikotinbeutel, sogenannte Snus, als Lifestyle-Produkt populär geworden, obwohl ihr Verkauf in Deutschland verboten ist. Der Schulleiter der Kölner Gesamtschule sieht auch die Eltern in der Pflicht.
8: Aufklärung ist nach wie vor wichtig und das muss aber vor allem auch im Elternhaus geschehen. Und wir haben tatsächlich hier auch Elternfamilien, die das nicht so streng sehen wie wir zum Beispiel.
3: Denn Rauchen ist immer noch die häufigste Ursache für vorzeitige Todesfälle. Und wer als junger Mensch mit dem Rauchen anfängt, hört oft nicht mehr damit auf.
2: In Belgien ist ein Kleinbus mit Schülern auf einem Bahnübergang von einem Zug erfasst worden. Bei dem Unglück nordöstlich von Brüssel kamen 4 Insassen ums Leben, unter ihnen 2 Jugendliche. 5 weitere wurden schwer verletzt. Nach Angaben der Bahngesellschaft fuhr der Bus auf den Übergang, obwohl die Schranken geschlossen waren. Er wurde durch den Aufprall gegen einen Kabelmast geschleudert. Die Insassen des Zuges kamen mit dem Schrecken davon. Bleiben zum Ende noch die Wetteraussichten.
9: Im Norden und Süden gibt's heute Nacht ein paar Wolken, aber es bleibt meist trocken, sonst ist es oft sternenklar. Am Tag scheint wieder verbreitet die Sonne, in der Nordhälfte hier und da ein paar Wolken, dazu windig. In der Südhälfte bilden sich später Quellwolken, die vor allem Richtung Alpen einzelne Schauer oder Gewitter mit Starkregen bringen können. Auf den ostfriesischen Inseln am Tag um 15, im Süden wieder über 30 Grad. In der Nacht zum Donnerstag am Oberrhein bis 17, in der Lüneburger Heide kühle 4 Grad.
2: Die Tagesschau meldet sich wieder gegen 1:40 Uhr. Ich wünsche Ihnen eine angenehme Nacht.

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1: Guten Abend, meine Damen und Herren. Der Bundesnachrichtendienst hat offenbar jahrelang bei der Bespitzelung von Journalisten gegen Gesetze verstoßen. Der Sonderermittler der Bundesregierung, der frühere Bundesrichter Schäfer, wirft dem BND in seinem Bericht vor, bei der Suche nach Informationslecks gegen die grundsätzlich geschützte Pressefreiheit verstoßen

0: zu haben. Der Bericht wurde heute gekürzt und zum Teil anonymisiert im Internet veröffentlicht. Die Bundesregierung prüft disziplinarrechtliche Maßnahmen.
1: Der Schäfer-Bericht hat in der für die Öffentlichkeit entschärften Version im Internet 179 Seiten. Seit heute kurz vor 17:30 für jedermann nachzulesen. Fest steht, dass der BND beispielsweise den Publizisten Erich Schmidt-Ehmbohm gezielt ausgeforscht hat, um herauszufinden, wer den Autor mit Informationen für sein Buch über den Geheimdienst versorgt hatte. Schmidt-Ehmbohms Institut in München wurde zeitweise von Agenten regelrecht belagert. Sie durchwühlten sein Altpapier und beobachteten das Gebäude aus einer Wohnung gegenüber. Das Inhaltsverzeichnis des öffentlichen Schäfer-Berichts ist lückenhaft. Dass Spitzelberichte über ihn ans Licht kommen, hat unter anderem dieser Fokus-Reporter verhindert. Grundlos meinen Politiker, die den ganzen Bericht kennen.
2: Mein Wunsch wäre gewesen, wir hätten das noch präziser mit Namensnennungen in dem Bericht finden können. Das ist uns unter anderem durch eine Entscheidung eines Gerichts verboten worden.
3: Ich habe wenig Verständnis dafür, dass es jetzt immer mehr Journalisten gibt, die sagen, das will ich nicht, dass das da drin steht.
1: Die Journalistenbespitzelung war rechtswidrig, so das eindeutige Urteil des Sonderermittlers. Die Opposition ist nicht überzeugt davon, dass die politisch Verantwortlichen nichts davon gewusst haben.
4: Das muss doch auch bis zum Kanzleramt vorgedrungen sein. Und man kann sich eigentlich nicht vorstellen, dass die Aufsichtsbehörde, also das Bundeskanzleramt, davon nichts gewusst hat.
5: Es gibt disziplinarische Ermittlungen, denen kann ich nicht vorgreifen. Für Herrn Hanning und Herrn Urlau sehe ich keinen Anlass für Konsequenzen.
1: BND-Chef Urlau ist aus Sicht der Regierung ebenso unschuldig wie sein Vorgänger Hanning, heute Staatssekretär im Innenministerium. Urlau hat sich für die Journalistenbespitzelung entschuldigt.
0: Generalbundesanwalt Nehm hat die Ermittlungen im Fall des zusammengeschlagenen Deutschen äthiopischer Herkunft wieder zurückgegeben. Die Staatsanwaltschaft in Potsdam wird die Arbeit fortsetzen. Nehm erklärte, es gebe zwar einen fremdenfeindlichen Hintergrund, der Angriff vom Ostersonntag stehe aber nicht in unmittelbarem Zusammenhang mit entsprechenden Äußerungen der Täter. Außerdem könne nicht bewiesen werden, dass die Männer ihr Opfer töten wollten. Dies wäre aber eine Voraussetzung für die Zuständigkeit der Bundesanwaltschaft gewesen. In mehreren Städten ist es gestern Abend zu fremdenfeindlichen Ausschreitungen gekommen. Dabei wurden in Weimar, Wismar und in Berlin Ausländer von Rechtsextremen geschlagen und angepöbelt. Die Polizei nahm insgesamt mehr als 30 Personen fest.
6: Antonio Mendez ist noch immer schockiert. Gestern hatte er mit Freunden und Familie hier gegrillt. Dann kamen 10 Männer und überfielen sie. Sie riefen laut Zeugen Neger raus und Deutschland den Deutschen. Sollen dann auf den Mosambikaner und seine Freunde eingeschlagen und getreten haben. Ein Landsmann und ein Kubaner wurden schwer verletzt. Gegen 3 Männer wurde Haftbefehl erlassen. Festgenommen hatte die Polizei 8 Verdächtige im Alter zwischen 19 und 29 Jahren.
7: Und 7 von ihnen sind bisher durch rechtsorientierte Straftaten bereits kriminalpolizeilich in Erscheinung getreten.
6: Ortswechsel. Auf diesem Parkplatz in Wismar fand gestern ein Flohmarkt statt. 5 junge Männer griffen dabei offenbar ohne Anlass einen indischen Händler an. Zuschauende Rentner sollen sie dabei noch angestachelt haben. 5 Verdächtige wurden festgenommen, gegen 2 stellte die Staatsanwaltschaft Haftantrag.
8: Sie sollen dann Sikai gerufen haben, Ausländer rausgerufen haben und die beiden Angeklagten sollen dann an dem Stand des Geschädigten diesem Schläge versetzt haben.
6: Auch in Berlin gab es gestern mehrere Übergriffe auf Ausländer. Ein Türke wurde dabei verletzt. Beunruhigt über die Häufung zeigt sich auch die evangelische Kirche.
9: Es ist ein Problem, das gehäuft und massiert in Ostdeutschland auftritt. Aber nicht deswegen, weil Ostdeutsche andere sind als Westdeutsche, sondern weil Ostdeutschland insbesondere im Blick auf die junge Generation durch die wirtschaftliche Lage Probleme hat, die es in Westdeutschland so nicht gibt.
6: Übergriffe galten gestern aber nicht ausschließlich Ausländern. In einer Gartenanlage in Lübeck randalierten 16 Skinheads und bedrohten Bürger. Einige der Männer sind bereits aktenkundig. Die Polizei ordnet sie der rechtsextremen Szene zu.
0: Der Luxemburger Stahlkonzern Arcelor hat im Abwehrkampf gegen eine feindliche Übernahme einen Verbündeten gefunden. Um zu verhindern, dass er vom Branchenprimus Mittelsteel geschluckt wird, will Arcelor nun mit dem russischen Unternehmen Severstal fusionieren, zum weltweit größten Stahlproduzenten mit einem Umsatz von 46 Milliarden Euro. Die Aktionäre von Arcelor sollen Ende Juni über den Zusammenschluss entscheiden. Auch die Aufsichtsbehörden müssen noch zustimmen.
10: Deutsch-Türkischer Wirtschaftskongress in Berlin. Mehr als 1400 Unternehmer und Politiker aus beiden Ländern informieren sich bis Sonntag hier über Stand und Perspektiven der deutsch-türkischen Handelsbeziehungen. Gastredner waren Bundeskanzlerin Merkel und ihr türkischer Amtskollege Erdogan. Merkel lobte ausdrücklich das wirtschaftliche Engagement türkischer Migranten. Erdogan forderte die Bundesregierung auf, mehr für die Integration von Türken in Deutschland zu tun.
0: Papst Benedikt XVI. Hat am zweiten Tag seiner Polenreise mit rund 300.000 Menschen in Warschau eine Messe gefeiert. Er rief die Gläubigen dazu auf, in einem zunehmend weltlich orientierten Europa eine starke katholische Stimme zu bilden. Sie sollten fest zur Bibel und zur Tradition der Kirche stehen.
11: Auch wenn das nasskalte Regenwetter den historischen Moment ein wenig eintrübte. Genau hier vor 27 Jahren, am Warschauer Piłsudski-Platz, hatte der Vorgänger Papst Benedikts, der Pole Johannes Paul II., jene berühmte Ansprache gehalten, die in der Folge die Bildung der freien Gewerkschaftsbewegung Solidarność und die Auflehnung gegen die kommunistische Staatsführung befördert hatte. Der deutsche Papst erinnerte heute an dieses Datum. Gleichzeitig warnte er aber in seiner Predigt die 300.000 Anwesenden vor neuen Gefahren für Glaube und Kirche. So gäbe es auch jetzt, laut Benedikt XVI., Personen und Milieus, die das Wort Christi verfälschten durch subjektive und selektive Auslegungen der Heiligen Schrift. Doch nur die ganze Wahrheit, selbst wenn sie nach modernen Maßstäben unbequem erscheine, könne, so der Papst wörtlich, den Weg zum Heil in Christus eröffnen. In einem leidenschaftlich formulierten Appell forderte er die Polen auf, die Jahrtausende alten Glaubenszeugnisse zu bewahren und an die kommenden Generationen weiterzugeben.
12: Amen.
11: Am Spätnachmittag in Częstochowa, auf die Ankunft des Papstes im Hubschrauber, warteten bereits über 200.000 Pilger vor dem Marienwallfahrtsort. Auch hier wandelt Benedikt XVI. Auf den Spuren seines Vorgängers, für den das Gebet vor dem weltberühmten Bildnis der schwarzen Madonna zum Pflichtprogramm einer jeden Polenreise gehörte.
0: Luftwaffengeneral Michael Hayden wird neuer Chef des US-Geheimdienstes CIA. Der Wunschkandidat von Präsident Bush wurde mit überraschend deutlicher Mehrheit vom Senat bestätigt. Die Nominierung des 61-Jährigen ist in den USA nicht unumstritten. Als ehemaliger Chef des Militärgeheimdienstes NSA ist Hayden für ein umfangreiches Überwachungsprogramm verantwortlich, bei dem viele Bürger ohne richterliche Genehmigung abgehört wurden.
10: US-Präsident Bush und der britische Premierminister Blair haben Fehler beim bisherigen Vorgehen im Irak eingeräumt. Der größte sei der Folterskandal im US-Militärgefängnis Abu Ghraib gewesen, sagte Bush bei einer gemeinsamen Pressekonferenz in Washington. Auf die Frage, was er am meisten bedauere, antwortete der Präsident, er habe gelernt, mit Worten vorsichtiger zu sein. Dennoch verteidigten Bush und Blair den Irakkrieg. Die Entscheidung, Saddam Hussein zu stürzen, sei richtig gewesen.
0: Der mutmaßlich einzig überlebende Attentäter des Geiseldramas von Beslan wurde heute zu lebenslanger Haft verurteilt. Der oberste Gerichtshof der zu Russland gehörenden Republik Nordossetien befand ihn des Terrorismus und des Mordes für schuldig. Bei der Geiselnahme in einer Schule waren im September 2004 mehr als 300 Menschen ums Leben gekommen. Tschetschenische Rebellen hatten sich zu der Tat bekannt.
13: Szenen vor dem Gericht. Kameraleute und aufgebrachte Frauen. Ihr müsst doch unsere Gefühle nicht filmen, ruft sie. Drinnen im Gerichtssaal verkündet Richter Agusarov das Strafmaß. Seine Entscheidung auf lebenslänglich bedeutet für den Angeklagten Kulajew nach russischem Recht 20 Jahre Haft. Kulajew soll der einzig überlebende Geiselnehmer von Beslan sein. Zusammen mit etwa 30 anderen Terroristen hatte er am 1. September 2004 die Schule Nummer 1 im nordossetischen Beslan besetzt und rund 1100 Geiseln genommen. Die meisten wurden in der Turnhalle der Schule festgehalten. Nach der Explosion eines Sprengkörpers hätten die Terroristen begonnen, auf die fliehenden Geiseln zu schießen. Deshalb hätte man die Schule stürmen müssen, so die offizielle Version. Daran zweifeln die Mütter der Opfer von Beslan. Immer wieder, so auch heute, wird der Verdacht laut, dass die Sicherheitskräfte mit einem dilettantischen Angriff das Blutbad provoziert hätten. Richter Agusarov hätte gern die Todesstrafe verhängt, die der Staatsanwalt gefordert hatte. Sie wissen ja, dass wir zurzeit in Russland diese Strafe nicht anwenden, deshalb nur lebenslänglich für Kulajew. Dessen Hintermänner, die Drahtzieher des Verbrechens, sind bis heute nicht gefasst. Das ist der eigentliche Skandal. Doch in Russland streitet man stattdessen darüber, die Todesstrafe wieder in Kraft zu setzen.
0: Die radikal-islamische Hamas-Bewegung hat im Machtkampf um die Kontrolle der palästinensischen Sicherheitskräfte vorerst eingelenkt. Nach Angaben von Regierungsvertretern sollen die nach dem Wahlsieg der Hamas gebildeten Milizen von den Straßen im Gazastreifen abgezogen werden. Zuletzt war es mehrfach zu blutigen Zusammenstößen mit Polizeikräften gekommen, die von Präsident Abbas kontrolliert werden.
10: Mitglieder von rund 60 Bürgerinitiativen blockieren seit heute Mittag die Tiroler Brenner-Autobahn an der Grenze Österreich-Italien. Sie protestieren damit gegen den Transitverkehr aus Deutschland und Italien sowie gegen Lärmbelästigung und Umweltverschmutzung. Die Autobahn soll in beiden Fahrtrichtungen noch bis Mitternacht gesperrt bleiben. Autofahrer müssen auf den Ausweichstrecken mit Staus rechnen.
0: Das Tochterunternehmen der Deutschen Post, DHL, will die Preise für Pakete senken, bleibt aber teilweise immer noch teurer als konkurrierende Anbieter. Von Juli an sollen etwa Sendungen bis 10 Kilogramm am Schalter einheitlich 6,90 Euro kosten, teilte das Unternehmen mit. Bisher waren dafür zwischen 7 und 10,50 Euro fällig.
10: Bundespräsident Köhler zu Gast auf dem 96. Deutschen Katholikentag in Saarbrücken. Auf eigenen Wunsch stellte sich der Präsident einer Podiumsdiskussion über Rezepte gegen die Armut in Zeiten der Globalisierung. Köhlers Warnung, Armut sei die größte Bedrohung für den Frieden. Alle Bürger seien deshalb gefordert, sich einzumischen.
0: In Berlin ist am Abend der neue Hauptbahnhof eingeweiht worden. Bundeskanzlerin Merkel und Bahnchef Medorn eröffneten das Bauwerk mit einem symbolischen Knopfdruck. Am Sonntag in der Nacht soll der neue Bahnhof in Betrieb genommen werden. Vorher wird jedoch noch ausgiebig gefeiert.
12: Kein Strom zum Festakt. Und so kann Bundeskanzlerin Angela Merkel den neuen Berliner Hauptbahnhof auch nur halb so feierlich einweihen wie geplant. Trotz des holprigen Anfangs, nach 8 Jahren Bauzeit ist das Mammutprojekt der Bahn fertig. Geplant in einer Zeit, in der man glaubte, Berlin werde auf die doppelte Größe anwachsen. Das ist bisher nicht geschehen. Zu groß sei der Bahnhof trotzdem nicht, so die Deutsche Bahn.
14: Berlin wird wachsen, daran hege ich überhaupt gar keinen Zweifel. Ob es nur im nächsten Jahr wächst oder in 10 Jahren oder in 20 Jahren wächst, ist nicht relevant. Dieser Bahnhof ist für die Zukunft gebaut und nicht für vorgestern.
12: Das war teurer und aufwendiger als geplant. Statt 400 Millionen Euro hat der Bahnhof schätzungsweise 700 gekostet. Statt im Jahr 2000 ist er mit 6 Jahren Verspätung erst jetzt fertig geworden. Und das auch nur, weil man von den Plänen des Architekten Meinhard von Gerkan abwich. Im Untergeschoss kein Gewölbe, sondern eine Flachdecke. Von Gerkan prozessiert dagegen, zeigte sich heute aber versöhnlich.
15: Es sind 95% von dem, was sein sollte, ist da. Und den Rest denke ich mir im Moment noch dazu und wünsche ihn mir dazu.
12: Mit der Eröffnung des Bahnhofs bekommt Berlin auch ein neues Verkehrsgesamtkonzept. Der Bahnhof Zoo ist ab Sonntag nur noch Regionalbahnhof. 2 neue Fernbahnhöfe im Süden und im Norden der Stadt kommen hinzu.
0: Jan Ullrich ist aus dem Giro d'Italia ausgestiegen. Kurz vor Ende der heutigen 19. Etappe tauschte Ullrich sein Rad gegen einen Platz im Tourenwagen. Er wolle seinen Formaufbau für die Tour de France nicht gefährden, so Ullrich zur Begründung. Den Tagessieg sicherte sich der Spanier Juan Manuel Garate. Jens Vogt kam wenige Sekunden später als Zweiter ins Ziel. Und nun die Wettervorhersage für morgen Samstag, den 27. Mai.
16: An der Großwetterlage hat sich kaum etwas geändert. Im Norden Europas tiefer Luftdruck und im Südwesten liegt der Azorenhochkeil. Dazwischen fließt in der lebhaften Westströmung weiterhin kühle und sehr feuchte Meeresluft nach Deutschland. In der Mitte und im Süden fällt kräftiger, teilweise gewittriger Regen, der heute Nacht Richtung Alpen zieht. Im Norden klart es örtlich auf. Südlich der Donau morgen Vormittag noch Regen, sonst immer wieder Schauer. Vor allem im Osten auch mal größere Wolkenlücken. Am Nachmittag zieht von Westen wieder kräftiger Regen heran. In der Nacht frischer bis starker Westwind mit stürmischen Böen. Auf den Bergen mit einzelnen schweren Sturmböen. Morgen weht der Wind schwach bis mäßig. Heute Nacht 5 Grad an der Ostsee bis 15 im Breisgau. Morgen 13 bis 18, am Oberrhein 19 bis 20 Grad. Vor allem im Norden wird es am Sonntag wieder sehr windig. Dazu gibt's mal Regen, mal Schauer, ab und zu etwas Sonne. Montag und Dienstag viele Wolken und immer wieder Regen, Schauer oder einzelne Gewitter. Es wird noch kühler. In den frühen Morgenstunden kann es in ungünstigen Lagen Bodenfrost geben. In den Alpen fällt Schnee.
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21: Willkommen zu Report München. Hoher Blutzucker, das beschäftigt in Deutschland Millionen. Und am liebsten würde man sich den Peaks zur Kontrolle des Blutzuckers ja sparen. Aber geht das mit einer Smartwatch? Es gibt Hersteller, die eine Blutzuckermessung über solche Uhren anpreisen. Aber Vorsicht, Experten warnen, das kann lebensgefährlich werden. Und trotzdem werden solche Uhren beworben. Ein Bericht zum Staunen von unserem Autor Ulrich Hackmann.
22: Blutzucker messen ohne Stechen. Für Diabetiker wäre dies eine Riesenerleichterung. Daran wird viel geforscht, bisher ohne den gewünschten Erfolg. Im Internet aber werden längst Smartwatches angeboten, die genau das versprechen. Kontrolle des Blutzuckerspiegels ohne Peaks. In Ulm am Institut für Diabetestechnologie hat Manuel Eichenlaub solche Uhren getestet. Der Wissenschaftler ist selbst Diabetiker, hat die Uhren getragen, mit seinen Blutzuckerwerten verglichen. Dann mit einer Banane. Ergebnis?
23: Das Ergebnis des Tests an der Banane war, dass eben die Messung auch an der Banane funktioniert, zu unserer Überraschung, und die Banane im Blutzucker im Normalbereich hat.
22: Die ersten Tests liegen schon einige Zeit zurück. Seither warnt er, die Uhren sind gefährlich. Er nutzt ein permanentes Messsystem. Die dort angezeigten Blutzuckerwerte weichen eklatant von dem ab, was die Uhren anzeigen. Die unteren Linien zeigen die Uhrenwerte, die grüne Linie den tatsächlich gemessenen Blutzuckerverlauf.
23: Das Gefährliche ist natürlich, wenn einer Person mit Diabetes vorgegaukelt wird, dass der Blutzucker normal ist, gibt es für die Person dann keinen Handlungsbedarf, wie zum Beispiel Insulin abzugeben. Und das kann zu lebensgefährlichen Situationen führen.
22: Wie gefährlich? Das zeigt ein aktueller Fall, den Eichenlaub derzeit untersucht. Der Patient hatte im Vertrauen auf eine solche Smartwatch wochenlang zu wenig Insulin gespritzt.
23: Und das hat eben dazu geführt, dass dessen Blutzucker entgleist ist, also sehr stark angestiegen war und auch für lange Zeit sehr, sehr hoch war. Langfristig sind zu hohe Blutzuckerwerte eine Gefahr für die Augen, für die Nieren, für die kleinen Blutgefäße und für die peripheren Nerven.
22: Eichenlaub hat das Modell, das dieser Patient verwendet, im Internet recherchiert. Die Uhr gefunden und bestellt auf dem Kaufland-Online-Marktplatz. Exklusiv hat er diese Uhr und eine vergleichbare Uhr von der Internetplattform Shirem für Report München getestet.
23: Hier sehen wir jetzt mal den Verlauf über diese Zeit der Uhr vom Kaufland. So, und das ist jetzt der Verlauf der Shirem-Uhr. Also beide Uhren zeigen eigentlich an, dass ich keinen Diabetes hätte. Das ist der Verlauf meines Blutzuckers. Gerade hier dieser Anstieg zum Mittagessen, der doch hier sehr stark war. Hier habe ich sehr viel Insulin verabreichen müssen. Und wenn ich das nicht gemacht hätte, wäre ich quasi dauerhaft hier oben bei um die Werten von 300 geblieben.
22: In Heidelberg am Universitätsklinikum treffen wir Frau Professor Julia Sendredi. Sie leitet die Klinik für Diabetologie und ist gleichzeitig Präsidentin der Deutschen Diabetesgesellschaft. Ihre Sorge gilt Patienten mit Diabetes.
24: Wir haben 9 Millionen Menschen mit Diabetes, die Dunkelziffer ist noch höher. Die könnten sich angesprochen fühlen. Und natürlich auch Menschen, die wissen wollen, könnte ich in einen Diabetes geraten, die schon eine Ahnung haben, dass sie ein erhöhtes Risiko haben und die dann sich so eine Uhr zulegen würden und sich dann in der falschen Sicherheit wiegen, wird dann ein Blutzucker angezeigt, der in Wirklichkeit gar nicht stimmt.
22: So zweifelhaft wie die Produkte, sind auch die Werbeversprechen, die auf den unterschiedlichsten Wegen Patienten anlocken. Gibt es allgemein viele Nachfragen zu Blutzuckermessungen ohne Peaks?
24: Ja, sehr viele. Also natürlich, wir Ärzte, Ärztinnen und auch die Fachgesellschaft wird angesprochen mit Fragen, mit verunsicherten Patienten, Patientinnen, die auf Tricks reinfallen, auf die Werbung.
22: Doch wer schützt die Patienten in Deutschland? In Berlin, auf der Republika, der Konferenz für die digitale Gesellschaft, treffen wir Lars Schmidtke. Er ist Digitalexperte beim Bundesverband der Verbraucherzentralen. Auch bei ihm meldete sich eine Diabetikerin, die eine solche Uhr gekauft hat.
1: Sie hat sich dann bei dem Marktplatz beschwert, hat aber keine Antwort bekommen und das Produkt ist nach wie vor online gewesen. Dann hat sie sich bei uns beschwert und wir haben festgestellt, dass sie auf sehr, sehr vielen Online-Marktplätzen angeboten wird. Und wir haben gleichzeitig gesehen, dass über die Europäische Union eine Produktwarnung vorliegt.
22: Und diese Produktwarnung bezieht sich auf die Uhr, die Dr. Eichenlaub auf dem Online-Marktplatz von Kaufland gefunden hat. Typbezeichnung F57L.
1: Das ist die passende Safety-Gate-Warnung zu eurer Uhr. Das heißt, wir sind hier im Safety-Gate der Europäischen Union. Wir sehen hier das Modell der Smartwatch, die F57L. Und mit dieser bestehenden Warnung besteht auch tatsächlich ein Verbot, diese Uhr in Verkehr zu bringen.
22: Auf unsere Anfrage hin verweist Kaufland an den Händler, der sei verantwortlich. Im Übrigen nehme man die Anfrage sehr ernst. Der von Ihnen genannte Artikel wird aktuell geprüft. Bis der Sachverhalt geklärt ist, bleibt der Artikel vom Verkauf ausgeschlossen, ist also nicht mehr auf dem Marktplatz verfügbar.
1: Jetzt ist genau das passiert, was wir uns eigentlich wünschen. Das Produkt wurde entfernt. Wünschenswert wäre natürlich, wenn dieses Ergebnis jetzt auf allen Plattformen zu sehen wäre. Auf anderen Plattformen haben wir leider keine Schwierigkeiten, diese Uhr zu finden. Und da reicht in unseren Augen die Regulierung einfach nicht aus. Da wird es den Marktplätzen und Online-Plattformen sehr einfach gemacht, sich da aus der Affäre zu ziehen.
22: Wir stellen fest, solche Smartwatches fallen nicht unter die Regulierung für Medizinprodukte. Sonst wäre das Bundesinstitut für Arzneimittel und Medizinprodukte, abgekürzt BfArM, zuständig. Schriftlich erfahren wir, das BfArM prüft nicht, ob Produkte rechtmäßig am Markt sind, etwa ob sie die erforderliche CE-Kennzeichnung tragen. Die Fachpolitikerin Paula Pichotta ist Ärztin. Sie sieht ein Problem für den Patientenschutz.
2: Ich glaube, der deutsche Markt ist wie viele Märkte sehr stark davon geprägt, dass viele Heilversprechen im Markt gemacht werden. Und ich glaube, wir sollten hier wie bei den Nahrungsergänzungsmitteln stärkere Regulierung einziehen. Wir haben das für Pillen, die vorgeben, Krebs zu heilen, schon gemacht. Das ist in der EU inzwischen verboten. Da gibt es auch harte Strafen. Und das sollte man parallel auch für Pseudomedizinprodukte machen.
22: Immerhin gibt es ja das europäische Warnsystem. Französische Behörden haben dort Warnungen vor unseriösen Smartwatches hinterlegt. In den USA warnt die Gesundheitsbehörde FDA generell vor Smartwatches, die Blutzucker messen ohne Blutabnahme. Und Deutschland? Die Verbraucherzentrale kann zweifelhafte Produkte melden. Aber
1: das Problem, was wir dabei haben, ist, dass es sich dabei um sogenannte White-Label-Produkte handelt. Die stammen meist aus chinesischer Fertigung und haben gar keinen fixen Hersteller oder gar keine Marke. Und ich kann als Großhändler das Ganze in China einkaufen und sagen, ich hätte gern 1.000, 5.000 Stück davon und bitte druckt mir doch den und den Hersteller da drauf. Und dann hat die Plattform, hat der Marktplatz natürlich die Möglichkeit zu sagen, aber diese Warnung, die da besteht, die besteht ja gar nicht gegen diese Uhr. Das ist ein ganz anderer Markenname.
22: Wir haben die chinesischen Händler angeschrieben. Ohne Erfolg. In der Bedienungsanleitung, ein juristischer Kniff, dort steht kein medizinisches Gerät.
23: Es wird suggeriert, dass hier eine exakte Blutzuckermessung stattfindet, aber gleichzeitig steht in der Bedienungsanleitung, dass die Geräte nicht für medizinische Zwecke eingesetzt werden dürfen, was natürlich ein Widerspruch ist.
22: Wie umgehen mit diesem Problem? Die Juristin und Gesundheitspolitikerin Maria-Lena Weiß verweist auf die neue EU-Produktsicherheitsverordnung.
3: Wir haben ja eine stärkere Regulierung auf EU-Ebene seit gut einem Jahr mit der Europäischen Produktsicherheitsverordnung. Und jetzt muss man aber so einem Gesetz auch Zeit geben zu wirken und zu schauen, was macht es mit dem Markt.
22: Im Augenblick gibt es einen Markt für diese fragwürdigen Uhren. Und das, obwohl die Deutsche Diabetesgesellschaft warnt, es gibt aktuell keine Smartwatches, die Glukosewerte präzise, zuverlässig und schnell ohne Peaks messen können.
21: Ein Bewerbungsgespräch nach dem anderen, aber immer wieder eine Absage. Einfach deprimierend für junge Bewerber mit ganz frischer Ausbildung, aber auch für Ältere, die extrem viel Erfahrung mitbringen. Die Wirtschaftskrise bedeutet sozialer Abstieg für Hunderttausende. Wir könnten jetzt in die Tiefenanalyse gehen, zum Beispiel über Bürokratie, Steuerlast und Lohnstückkosten sprechen. Wir wollen aber bewusst auf einzelne Menschen schauen. Till Rüger und Justus Flöter mit zwei Einzelschicksalen, die einfach nur ihren Job machen wollen und am Arbeitsmarkt verzweifeln.
22: Dass Thomas stundenlang mit seiner Frau über Strickmuster diskutiert, ist neu.
4: Ich habe da schon einen rausgesucht.
22: Die Arbeitslosigkeit traf sie völlig unerwartet.
4: Na, ich war doch richtig kindgeschockt. Ich habe da überhaupt nicht mit gerechnet, weil es ihm gut gefiel. Er hatte super Kontakt auch zum Chef und er hatte so, das Feedback war perfekt.
5: Es war eine Firma, da war ich erst ein knappes halbes Jahr und habe dann in der Zeit die Montageabteilung auf Vordermann gebracht. Und die Firma war in einer Firmengruppe, Investoren. Die hatten in ganz Deutschland hatten die 7 oder 8 so Dorbaufirmen und haben aber festgestellt, dass die Montageabteilung nicht rentabel war und haben die halt von heute auf morgen eben outgesourced.
22: Das Fazit des erfahrenen Metallbauers nach 50 Bewerbungen und 10 Vorstellungsgesprächen?
5: Aus dem Gespräch raus, dass die Erfahrung passt, die wäre vorhanden. Aber halt eben das Alter zu hoch ist. Dass halt die wollten jemand Jüngeren haben. Aber so konkret wurde es nie ausgesprochen, aber versteckt ist, naja, bin ich zu alt. Und das war für mich schon neu.
22: Wird er mit 61 Jahren noch einen Job bekommen? Wir werden es später herausfinden. Bei Josephine ist es schon die 105. Bewerbung. Seit September sucht die 28-jährige Berlinerin einen Job.
7: Man fängt halt an zu zweifeln, hat es nicht ausgereicht, was ich gemacht habe? Bin ich nicht gut genug oder woran liegt es jetzt? Habe ich meinen Lebenslauf falsch aufgesetzt? Und auch ein bisschen Frustration und Wut. Man steckt da so viel Arbeit rein und fragt sich dann auch manchmal, möchte ich mich jetzt noch mal bewerben? Also ist es das jetzt wert, nur damit ich wieder eine Standardabsage bekomme?
22: Sie hat einen Bachelor in BWL und einen Master in Personalwesen. Eng wird es inzwischen auch finanziell. Arbeitslosengeld bekommt sie nicht. Sie lebt mit ihrem Freund in einer günstigen Wohnung. Die Familie hilft ihr. Als Berufseinsteigerin hat sie es besonders schwer.
7: Wenn da Juniorpositionen mit 4 bis 5 Jahren Erfahrung ausgeschrieben werden und was du alles an Programmen schon gemacht haben musst, dann frage ich mich, woher soll ich denn die Erfahrung nehmen? Und da können wir nicht mithalten. Also ich finde, das ist schon ein Widerspruch, aber der Arbeitsmarkt kann sich das auch gerade erlauben.
22: Dass sie keinen Job bekommt, das hätte sie nicht erwartet. Dann der Schock. In ihrer ersten Festanstellung wird ihr am Ende der Probezeit gekündigt.
7: Also ich habe das Gefühl, dass ich so ein bisschen aus dem Raster falle, wie, glaube ich, auch viele junge Menschen gerade nach dem Studium. Meine Familie hat jetzt auch gesagt, schau erst mal, nimm dir ein bisschen Zeit, dass du einen Job findest. Aber irgendwann kommt schon der Punkt, wo ich vielleicht sagen würde, ich nehme auch andere Jobs an, die nicht ganz so passen. Aber ich hoffe nicht, dass es so weit kommt.
22: Wird es für sie noch klappen? Das werden wir später erfahren. Tatsache ist, die Arbeitslosenquote steigt 2025 auf 6,3%. Die Arbeitslosigkeit bei Akademikern liegt zwar darunter, aber auch hier waren es 2025 3,3%. Wir fragen nach bei André Stelzer. Er ist Vermittler für Akademiker bei der Agentur für Arbeit in München. Seine Beobachtungen?
6: Hohe Anforderungen an die Stellen, also sehr zum Teil auch überladene Stellenausschreibungen, wo man die eierlegende Wollmilchsau sucht. Das auf der einen Seite. Und dann hat man eben die Problematik, dass am besten junge Studienabsolventen mit 10 Jahre Berufserfahrung, sage ich jetzt mal überspitzt. Also es ist wirklich nicht beneidenswert, aktuell arbeitslos zu sein.
22: Für Thomas ist Arbeitslosigkeit eine neue Erfahrung. Die Zeit für Hobbys wie das Motorradfahren befriedigt ihn nicht.
8: Dass ich eben, wie soll ich sagen, dass ich was erschaffe oder dass ich eben was bewirke natürlich auch, wo ich auch stolz drauf bin. Das war mir schon immer auch wichtig, auch eine gewisse Anerkennung, natürlich dann auch eine Wertschätzung zu bekommen. Manchen ist es nicht so wichtig, aber für mich ist es schon immer ein großer Bestandteil eben. Das habe ich geschafft.
22: Aber natürlich geht es auch bei ihm ums Geld.
8: Wir haben es uns tatsächlich, meine Frau und ich, durchgerechnet. Wir können zu Hause bleiben, aber wir können dann uns aber auch nichts mehr leisten. Und das soll es natürlich auch nicht sein.
22: Auch Josephine kann sich vieles nicht leisten. Sie fühlt sich an den Rand gedrängt. Hat sich das Studium überhaupt gelohnt?
7: Ich glaube, mittlerweile studieren sehr, sehr viele Leute. Das war, glaube ich, damals auch nicht so gedacht, dass so viele ins Studium gehen. Dann wurde das halt von der Gesellschaft so ein bisschen gepusht und dann haben wir alle studiert und jetzt stehen wir studiert da. Aber ich glaube, so viele Berufe, die wirklich einen studentischen Abschluss brauchen, gibt es gar nicht.
22: Der Trend ist klar. 2022 gab es rund 385.000 offene Stellen für Hochqualifizierte. 2025 wurden nur mehr etwa 188.000 neu gemeldet. Die Einschätzung von Arbeitsmarktexperten, der aktuelle Einstellungsstopp sei nur vorübergehend, hilft dem 61-jährigen Thomas nur wenig. Auch er weist auf Widersprüche hin.
8: Das wollen Sie alle, Erfahrung, eine gewisse Autorität natürlich, wenn es eine Führungsposition ist. Aber jung soll er halt sein. Und das beißt sie.
22: Dann die glückliche Wende. Kurz nach dem Ende der Dreharbeiten wird er als Projektleiter bei einem Gerüstbauer in Nürnberg angestellt. Seine Erfahrung hat den jungen Chef überzeugt. Auch Josephine findet eine Anstellung, macht nun Marketing und Personal für einen gemeinnützigen Verein. Das Gehalt ist niedriger als erwünscht. Aber
7: ich weiß, man kann es nicht mehr hören, aber Work-Life-Balance heißt für mich auch, dass vielleicht Überstunden bezahlt werden oder aufgeschrieben werden. Einfach nur als Wertschätzung, dass man dann vielleicht auch einen Tag mal um 14 Uhr gehen kann und nicht erst um 17 Uhr. Sowas fände ich schon toll. Einfach ein nettes Team, aus Jung und Alt gemischt. Wir können voneinander lernen. Man kann ins Büro gehen, man kann auch mal von zu Hause arbeiten. Vielleicht so ein bisschen Flexibilität auch.
22: Zigtausende andere, gut ausgebildete, motivierte, jüngere und ältere Menschen wollen arbeiten. Auch sie hoffen auf ein Happy End und bewerben sich weiter.
21: In deutschen Steckdosen verschwindet extrem viel von ihrem Geld. Wenn man sich umschaut in Europa, ist Deutschland ein Hochpreisland. Die Bundesregierung hatte vor, den Strompreis für alle zu senken, aber das geht nur schleppend voran. Das schadet der Wirtschaft und natürlich auch den Menschen, die eh schon wenig haben. Kira Sophie Lorenz und Lisa Wreschniok über die Leidtragenden der Energiewende.
22: Strom aus, Sparmodus an. Für diese Münchnerin Alltag.
9: Dass ich eigentlich wirklich nur für den echten Gebrauchsfall die Geräte anschalte. Jeden Euro, den ich spare an Stromkosten, ist für mich sehr wichtig.
22: Ihre Stromrechnung als Bestandskundin, eine große Belastung.
9: Für die Dauer von 12 Monaten habe ich 697 Euro, also knapp 700 Euro Strom gebraucht. Das ist viel Geld, ja. Also.
22: Die hohen Strompreise kann sie kaum stemmen. Jetzt hofft sie auf Hilfe.
10: Das ist ja Energiearmut, kann man sagen. Also das ist ja ganz schrecklich, ja, wenn man nicht mal zu Hause das Leben führen kann, das man führen möchte. Und wenn man da anfängt zu sparen, also dann sind wir als Deutschland schon ganz schön weit gekommen.
22: Die Idee der Caritas? Mit Solar-Balkonkraftwerken Menschen mit geringem Einkommen unterstützen.
11: Hallo.
13: Hallo, grüß Sie.
11: Hallo.
22: Darf ich Ihnen? Gleich entscheidet sich, ob bei ihr das neue Projekt umgesetzt werden kann.
13: Weil es eine Möglichkeit für mich ist, laufende Kosten zu verringern.
10: Ja. Das also. Macht, also ich glaube es Ihnen, auch wenn es nur wenige Euro sind, das macht dann doch viel aus, gell?
13: Ich bin mir ziemlich sicher, ich bin dann nicht die Einzige, die mit diesem Problem kämpft, ja.
22: Strom in Deutschland. Ein Riesenthema. Die Energiewende. Ein Kraftakt, der kostet. Das zeigt auch der aktuellste 6-Monats-Vergleich. In Deutschland zahlte ein durchschnittlicher Haushalt demnach 39 Cent pro Kilowattstunde Strom. Mit am meisten in der EU. Warum ist der Strom in Deutschland so teuer? Es hake unter anderem am Ausbau der Stromnetze.
14: Da ging es 10 Jahre lang sehr, sehr schleppend voran. Also die ganzen 2010er Jahre wurde viel geredet, aber wenig getan.
22: Wird zum Beispiel im Norden viel Windstrom produziert, reichen die Netze schon jetzt oft nicht aus, um diesen in den Süden zu bringen. Hinzu kommt:
14: Die Netzbetreiber in Deutschland haben große Pläne, angesichts des Ausbaus der erneuerbaren Energien, aber auch Elektroautos, Wärmepumpen, Elektrifizierung der Industrie, also viel mehr Nachfrage nach Strom, auch Rechenzentren, brauchen wir viel mehr Netze. Es werden also in den nächsten Jahren nach den Planungen der Netzbetreiber viele 100 Milliarden Euro investiert.
22: Am Ende müssen auch Verbraucher die Kosten tragen. Grundsätzlich gilt, beim Strompreis machen Beschaffung und Vertrieb weniger als die Hälfte aus. Den größten Teil machen Netzentgelte, also Gebühren für die Nutzung der Stromnetze, sowie Steuern und Umlagen aus. Bei Netzentgelten und Steuern versprachen die Regierungsparteien eine schnelle Entlastung. Im Koalitionsvertrag 2025 steht, Zitat: Dafür werden wir als Sofortmaßnahme die Stromsteuer für alle auf das europäische Mindestmaß senken und Umlagen und Netzentgelte reduzieren. Bei den Verbrauchern sei bisher wenig angekommen.
15: Das trägt einfach auch nicht zum Vertrauen in die Arbeit der Regierung bei, weil das als Sofortmaßnahme angekündigt wurde, die Stromsteuer für alle zu senken. Und das fordern wir, dass das jetzt auch wirklich zeitnah in Angriff genommen wird.
22: Wann plant das Wirtschaftsministerium, Vorhaben wie die Stromsteuersenkung tatsächlich umzusetzen? Auf unsere Anfrage heißt es, dass die Absenkung kommen muss, sobald die Spielräume da sind. Und noch etwas ist umstritten. Der Industriestrompreis für bestimmte energieintensive Unternehmen. Einige Branchen gehen leer aus, wie diese Großwäscherei. Martin Greif führt das Familienunternehmen in der 4. Generation. Bis zu 120.000 Kilo werden hier gewaschen, pro Tag. Mittelfristig wird hier, im Zuge der Energiewende, alles von Gas auf Strom umgestellt. Das wird teuer.
25: Das ist unser Dampfkessel, der versorgt den ganzen Betrieb mit Dampf. Das ist natürlich die größte Herausforderung, diesen Dampfkessel weg vom Gas zu bekommen und dann auf Strom umzustellen. Mit den aktuellen Preisen würden wir auf jährliche Mehrkosten von 2 Millionen Euro kommen.
22: Schon jetzt braucht er viel Strom.
25: Das ist eine Mangel. Mit der Mangel tut man Wäsche glätten, die üblicherweise mit Dampf betrieben wird. Aber natürlich für den Antrieb braucht man auch Strom. Das ist eine Waschstraße, die verbraucht auch Strom. Der verbraucht auch Strom. Am Standort hier in Augsburg haben wir einen Jahresstromverbrauch von 2 Millionen Kilowattstunden.
22: Und doch sind Wäschereien wie seine nicht industriestromberechtigt. Energiekosten als Wettbewerbsnachteil? Auch viele Gewerbebetriebe und Unternehmen zahlten mit 27 Cent im letzten Halbjahr 2025 Spitzenpreise. Deutlich günstiger ist Strom in Schweden. Dort zahlten Unternehmen mit 12 Cent nicht mal halb so viel wie in Deutschland. Schweden senkt den CO2-Ausstoß kontinuierlich. Seit Mitte der 90er Jahre werden erneuerbare Energien massiv ausgebaut. Und das Land setzt auf Kernkraft. Treffen der schwedischen Wäschereien in Stockholm. Wir zeigen einem der Teilnehmer auf dem Branchentreff unser Interview mit seinem deutschen Kollegen.
25: 2 Millionen Kilowattstunden und bei einem durchschnittlichen Strompreis von über 20 Cent.
0: Oh my God.
12: Sie zahlen ja über 2 schwedische Kronen. Ich dachte, wir hätten hohe Preise, aber da bin ich mir jetzt nicht mehr so sicher. Das ist schon deutlich höher. Ich denke, Politiker und Firmen müssen miteinander sprechen und einen gemeinsamen Weg finden, um einander zu helfen.
22: Hier beim Branchentreff ist heute ein Politiker, der Finanzmarktminister. Seine Empfehlung?
16: Man sollte weniger über Subventionen nachdenken und sich stärker auf die Stromerzeugung konzentrieren. Man muss sich auf das konzentrieren, was langfristig am wichtigsten ist, die Produktionsseite.
22: Für ihn ist Kernkraft eine wichtige Option. Der Ausstieg in Deutschland scheint endgültig zu sein.
14: Das sind ja auch Entscheidungen, sind demokratisch getroffen, die haben die meisten Leute im Land unterstützt und dafür gibt es ja auch gute Gründe. Man muss natürlich trotzdem sagen, wir hatten einen Haufen Kohlekraftwerke und einen Haufen Atomkraftwerke, die liefen, die waren da, die waren gebaut und die abzustellen hat natürlich den Strompreis nach oben getrieben.
22: Zurück im Landkreis München. Auf dem Balkon der Stromkundin. Wird sie bald selbst Strom produzieren? Das Team der Caritas prüft, ob der Balkon geeignet ist. Die Solarpaneele könnten sie zumindest ein wenig entlasten.
18: Ja, ja. Ist schon mächtig.
19: Ist schon ein bisschen was, ne?
18: Ein wunderschönes Teil.
19: Also ich denke mal, von der Befestigungsmöglichkeit, ist das machbar?
18: Ja, natürlich freut mich das. Ich finde es ja auch gut, so ja, da auch so ein bisschen unabhängig, eine gewisse Unabhängigkeit zu kriegen.
22: Die Aktion der Caritas basiert auf Spenden. Für sie vielleicht eine eigene kleine Energiewende.
21: Ja, der Strompreis, eine weitere Baustelle der Bundesregierung. In vielen Bereichen heißt es jetzt einfach Schalter umlegen. Ja, das war Report München. Am Donnerstag folgt Kontraste. Seien wir klar darin, für welche Werte wir stehen. Ich wünsche Ihnen noch einen schönen Sommerabend.
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33: Universalfleckenentferner im Labortest. Hilft es wirklich, sie vor dem Waschen aufzutragen?
34: Die anderen Flecken sind im Prinzip genauso wie ohne Vorbehandlung aus der Wäsche rausgekommen.
33: Welche Mittel überzeugen? Außerdem der neue Schufa-Score. Es wird immer skurriler. Viele Verbraucher sind verzweifelt.
35: Ist schlicht unverschämt. Dreist. Aber das
1: bedeutet nicht, dass die Schufa das ändert.
33: Wie Sie sich wehren können, jetzt in Marktcheck.
2: Guten Abend, ich grüße Sie ganz herzlich. Ja, was weiß die Schufa über uns? Wie kommt sie zu ihrer Bewertung, die ja wichtig für uns ist, wenn wir einen Kredit beantragen oder etwas auf Rechnung kaufen wollen? Da sollte es mehr Klarheit geben durch den neuen Schufa-Score. Doch jetzt gibt es vor allem viel Ärger darüber.
33: Kim Schumacher ist sauer auf die Schufa. Die 28-Jährige ist, was ihre Finanzen angeht, ziemlich pingelig. Sie arbeitet in der Kämmerei einer Stadtverwaltung. Was sie ärgert, ihr Schufa-Score, also die wichtige Aussage über ihre Kreditwürdigkeit, war immer hervorragend. Seit dem neuen Score ist sie aber nur noch gut.
3: Ich fühle mich vor allem diskriminiert durch den aktuellen Score und auch sehr ungerecht behandelt. Gerade im Hinblick darauf, dass ich zu keinem Zeitpunkt Ratenkredite hatte, dass ich zu keinem Zeitpunkt Zahlungsausfälle hatte. Und das zeigt einfach überhaupt nicht und spiegelt auch einfach nicht meine Bonität und ja, meine Art und Weise, mit Geld umzugehen wieder.
33: Ob hervorragend oder eben nur gut, man könnte meinen, das spiele keine allzu große Rolle. Für die 28-Jährige schon.
3: Man darf nicht vergessen, dass wenn jetzt wirklich mal ein Hauskauf ansteht oder ein größerer Kredit, dass man dann durchaus auch schlechtere Konditionen erhält oder gegebenenfalls auch einen Kredit gar nicht erhält.
33: Das Problem sieht Kim Schumacher im neuen Schufa-Score, seiner Zusammensetzung, aber der Reihe nach. Die Schutzgemeinschaft für allgemeine Kreditsicherung oder eben kurz Schufa ist Deutschlands größte Wirtschaftsauskunftei, keine Behörde, sondern ein privates Unternehmen. Die Schufa sammelt Informationen über das Zahlungsverhalten von rund 68 Millionen Personen in Deutschland und gibt sie an Unternehmen weiter. Damit hat Kim Schumacher grundsätzlich auch kein Problem. Was sie aber problematisch findet, die Kriterien, nach denen der neue Schufa-Score auch ihre Kreditwürdigkeit berechnet. Der neue Score gilt seit März. Es gibt maximal 999 Punkte, die nach 12 Kriterien vergeben werden. Das Wichtigste? Zahlungsstörungen. Auch Anzahl und Status von Rahmen- und Ratenkrediten spielen mit rein. Soweit so gut, sagt Kim Schumacher. Was sie nicht gut findet, auch das Alter ihres ältesten Bankvertrages oder das Alter ihrer Kredite spielen mit rein. Genauso das Alter der aktuellen Adresse. Mit 28 Jahren aber könne das alles ja gar nicht alt sein, sagt sie. Und dass deshalb ihre Kreditwürdigkeit schlechter sein soll, nachvollziehen kann sie das nicht.
3: Ich habe noch nicht mal eine eigene Kreditkarte, weil ich mir das eben mit meinem Partner teile. Und wenn man, so wie ich, nicht 20 Jahre in der gleichen Wohnung leben kann, weil man eben noch jünger ist oder weil man so vernünftig war und keine Ratenkredite abschließt, dann ist man sehr schnell bei gut und auch schlechter, wenn es doof läuft.
33: Der neue Schufa-Score also diskriminierend und ungerecht? Mit dieser Kritik konfrontieren wir die Schufa. Die reagiert auf unsere Anfragen nach viel Kritik in den letzten Wochen sehr zurückhaltend. Schließlich stimmt sie einem Interview mit uns zu. Den Vorwurf, junge Menschen systematisch zu benachteiligen, will die Pressesprecherin nicht gelten lassen. Im Gegenteil.
4: Der Score ist so ausgelegt, dass er auch das Thema Fairness absolut berücksichtigt. Zu jungen Leuten liegen halt in der Regel auch noch wenig Zahlungserfahrungen vor. Und diese sind halt wichtig, um eine Bonitätsprognose zu stellen. Und das Gute am neuen Score ist, dass man auch sehr viel schneller einen besseren Score erreichen kann. Also man rutscht sehr viel schneller auch an Punkten hoch.
33: Aber genau hier setzt die Kritik der Verbraucherzentrale an. Kritische Verbraucher würden durch den Score ebenfalls benachteiligt, sagt Rechtsanwältin Christine Steffen. Mehr Punkte bekommt im neuen Score nämlich der, der seltener die Bank, den Telefon- oder Streaming-Anbieter wechselt. Diese Unternehmen stellen nämlich bei Neuverträgen oft Anfragen bei der Schufa. Und diese Anfragen kosten Punkte.
5: Das bedeutet, dass beispielsweise Verbraucher, die sehr preissensibel sind und Preise vergleichen, Anbieter auch mal wechseln, dass die am Ende eben benachteiligt werden, weil sie eben nicht lange Jahre bei einem Anbieter verbleiben. Und das macht aus Verbraucherschutzperspektive eben wenig Sinn.
33: Mögliche Diskriminierung ist ein Problem des neuen Schufa-Scores. Falsche Daten ein anderes. Wolfgang Mehlen ist pensionierter Arzt. Der Chirurg hatte jahrelang eine eigene Praxis. Aber sein Schufa-Score ist auch nur gut und nicht hervorragend. So wie laut Schufa bei 62% der Menschen in Deutschland.
6: Ich bin bei gut. Ich meine, das ist ja nicht schlecht. Ne? Gut ist nicht schlecht. Aber das ist nicht besonders. Na, da steht da 726. Ich bin also ein guter Kunde. Aber ich bin kein sehr guter. Obwohl ich keine Schulden habe, was bezahlt habe, ein gesichertes Einkommen.
33: Eigentlich könnte ihm der Schufa-Score egal sein. Aber es geht Wolfgang Mehlen ums Prinzip. Er hat sich ein Schufa-Benutzerkonto angelegt und kontrolliert, welche Daten und Informationen die Schufa über ihn gespeichert hat. Und er hat gestaunt.
6: Das ist der älteste Bankvertrag. Der ist hier ab 15 Jahren. Etwas über 15 Jahre habe ich das Girokonto bei meiner Bank. Ich habe aber Konten, die sind älter als 30 Jahre. Das würde sich im Score um 13 Punkte auswerten, zu meinen Gunsten. Davon weiß aber die Schufa nichts. Der größte Hammer ist aber die aktuelle Adresse.
33: Denn laut Schufa wohnt Wolfgang Mehlen seit 8 Jahren in seinem Haus, angeblich seit 2017. Tatsächlich aber wohnen er und seine Familie hier seit 1984.
6: Das machen satte 40 Punkte im Score aus. Zu meinem Nachteil, versteht sich.
33: Statt der 54 müsste er 94 Punkte erhalten.
6: Und was auch ein ganz interessanter Punkt ist, weil ich keinen Immobilienkredit habe, den habe ich nämlich abbezahlt vor 10 Jahren, bekomme ich 0 Punkte. Hätte ich einen Immobilienkredit noch laufen, bekäme ich 55 Punkte. Also ich meine, dass ich ihn abgelöst habe, zeigt doch, dass ich solvent bin.
33: Weil er weder den Score versteht, noch die falschen Daten hinnehmen will, hat Wolfgang Mehlen der Schufa geschrieben und um Korrektur gebeten. Die teilt ihm aber mit, er müsse zunächst eine Meldebescheinigung vorlegen.
6: Ich finde es schlicht unverschämt, dreist. Die Daten sind schlicht falsch, ne? Die Adresse stimmt nicht, Kreditinstitut stimmt nicht und. Ne? Aber das bedeutet nicht, dass die Schufa das ändert, auch wenn man es ihr mitteilt.
33: Die Probleme von Wolfgang Mehlen, ganz typisch, sagt die Verbraucherzentrale. Beschwerden über falsche Schufa-Daten hätten seit Einführung des neuen Scores zugenommen.
5: Wir erleben es in der Praxis immer wieder, dass die bei der Schufa gespeicherten Daten eben nicht korrekt sind, weil sie veraltet sind. Mal liegt eine Identitätsverwechslung vor oder es wurden Informationen eingemeldet, obwohl die Voraussetzungen dafür gar nicht vorgelegen haben.
33: Zum Beispiel eine offene Rechnung, die längst bezahlt ist. Falsche Daten gleich schlechter Score. Deshalb rät Christine Steffen dringend dazu, die Daten regelmäßig zu prüfen. Aber nicht mit solchen kostenpflichtigen Angeboten der Schufa. Solche Abos würden zwar stark beworben, seien aber nicht notwendig. Stattdessen sollten Verbraucher auf die kostenlose Auskunft der Schufa bestehen.
5: Die heißt bei der Schufa Datenkopie nach Artikel 15 DSGVO. Das steht für Datenschutzgrundverordnung. Diese Auskunft ist kostenlos und da stehen alle Daten drin, die die Schufa über mich speichert. Die sollte ich also regelmäßig prüfen.
33: Den Fall von Wolfgang Mehlen hat die Schufa auf unsere Nachfrage hin überprüft. Von einem alten Bankvertrag wisse man nichts. Was das Alter der Adresse angeht, besteht die Schufa auf der Meldebescheinigung. Auch den Fall von Kim Schumacher hat sich die Schufa angesehen.
4: Es kann sein, das sind 8% der Menschen, dass sich auch meine Scoreklasse verschlechtert. Das ist dann eher der Fall, wenn man vorher schon auch an einem Schwellenwert war. Das ist auch bei der Frau Schumacher der Fall. Deswegen ist sie von der Scoreklasse hervorragend in die Scoreklasse gut gerutscht und ist eben diesem völlig neuen Score mit anderen Kriterien geschuldet.
33: Überzeugen kann das die 28-Jährige nicht. Der neue Score ist und bleibt für sie ungerecht.
3: Ich würde mir von der Schufa wünschen, dass sie einen neuen Score erstellen, der eben nicht diskriminierend ist, der auch sinnig ist und der wirklich darauf abzielt, dass man Punkte verliert, wenn man sich in irgendeiner Weise im finanziellen Bereich fehlverhält.
33: Und nicht, weil man zum Beispiel noch keine 20 Jahre hier wohnt.
2: Wie kann ich meine Schufa-Daten prüfen und wie komme ich an eine kostenlose Selbstauskunft? Infos dazu haben wir auf swr.de/marktcheck für Sie. So, und jetzt zu einem Thema, das so schlicht scheint und zum Alltag aber ganz schön viele Nerven kostet, weil es sich einfach nicht vermeiden lässt, nämlich Flecken. In der Kleidung, auf der Tischdecke, passiert halt einfach. Was dann? Sofort handeln? Und wenn ja, wie? Und was bringen solche Universalfleckenentferner vor der Maschinenwäsche? Das haben wir ausprobiert und verglichen. Sehr interessante Ergebnisse, kann ich Ihnen sagen. Marc Scheck macht den Test.
0: Seit 45 Jahren kümmert er sich um die Wäsche der Stars. Und die danken ihm dafür. Hans-Jürgen Topf, genannt Töpfchen. Flecken sind sein Geschäft.
7: Ja, ich habe für alle gewaschen. AC/DC, Rolling Stones, Tina Turner, Beyoncé, Herbert Grönemeyer. Madonna hat mich auch mal gebucht vor vielen Jahren. Da war es dann schon ganz lustig, wenn du mal den goldenen Spitzen-BH von ihr zum Waschen bekommst.
0: Welche Geheimtipps er für besonders hartnäckige Flecken hat, wird er uns später zeigen. Zunächst nehmen wir handelsübliche Fleckenentferner unter die Lupe. Im Test 3 Produkte, die Flecken mit Bleiche zerstören wollen, von Edeka, Rossmann und ein Markenprodukt von Vanish. Und 3 Produkte

0: Farbe. Make-up, Öl oder Soße beinhalten Fett. In Flecken von Blut, Milch oder Ei steckt Eiweiß. Sind die Allrounder-Fleckensprays aus dem Handel dafür gewappnet? Die Flecken werden mit den Fleckenmitteln nach Herstellerangaben vorbehandelt. Zunächst die Produkte ohne Bleiche. Diese setzen vor allem auf Tenside und Enzyme zur Reinigung. Im Anschluss werden alle mit den Sprays behandelten T-Shirts bei 30 Grad mit Vollwaschmittel gewaschen. Zum Vergleich haben wir alle Flecken auch nur mit einem Vollwaschmittel gewaschen. Denk mit und Dr. Beckmann entfernen den Kaffee und die Burgersoße nicht besser als das Vollwaschmittel. Die Flecken von Rotwein und Make-up sind sogar deutlicher zu sehen als bei der Wäsche nur mit Waschmittel.
1: Also bei Denk mit und bei Dr. Beckmann. Das sind zwei Produkte, die enthalten keine bleichende Substanz. Und deswegen sind die bleichbaren Flecken, insbesondere jetzt natürlich der klassische Rotweinfleck, überhaupt nicht rausgegangen.
0: Laut Dr. Beckmann ist das Ergebnis aus chemischer Sicht nicht nachvollziehbar. DM teilt uns mit, dass demnächst eine verbesserte Formulierung angeboten werde. Und das Spray von Siehl, das hat zumindest einen Fleck komplett entfernt.
1: Durch die Vorbehandlung des Kaffees mit dem Siehl ist es im anschließenden Waschprozess komplett herausgegangen. Und die anderen Flecken sind im Prinzip genauso wie ohne Vorbehandlung aus der Wäsche rausgekommen.
0: Siehl-Hersteller Henkel verweist auf die hohe Kundenzufriedenheit. Die Ergebnisse durchwachsen. Können das die Fleckensprays mit Bleiche besser, während die T-Shirts in die Waschmaschine wandern? Schaut Tristan Jorde von der Verbraucherzentrale auf die Rückseiten der Sprays. Er kennt sich genau aus mit deren Inhaltsstoffen.
2: Grundsätzlich ist es sinnvoll, Fleckenentferner einzusetzen, wenn man die aggressivere Substanz, also den Fleckenentferner, nur kleinräumig auf dem Fleck selber aufträgt. Ansonsten wäre die Alternative ja nur ein wesentlich aggressiveres Waschmittel einzusetzen. Und das ist sozusagen dann ein Overkill für den Rest der Wäsche.
0: Auf 5 Reinigern wird gewarnt, dass es ätzend ist. Das DM-Produkt ist zwar nicht ätzend, kann aber Augenreizungen hervorrufen. Handschuhe und eventuell eine Schutzbrille sind für Tristan Jorde bei der Nutzung deshalb wichtig.
2: Grundsätzlich sind alle Putzmittel mit Vorsicht zu betrachten. Da sind Inhaltsstoffe dabei, die können gesundheitsschädlich sein. Die sind aber zum Teil auch hochallergen. Die mit den Bleichmitteln sind noch ein bisschen aggressiver. Aber das heißt nicht, dass die anderen harmlos sind.
0: Gerade bei den Fleckensprays mit Bleiche besteht für ihn zusätzlich die Gefahr, das Gewebe zu schädigen, zum Beispiel bei Polyester. Aber muss es immer das Fertiggemisch aus dem Handel sein? Hans-Jürgen Topf gibt uns Einblicke in seine Trickkiste.
3: Am besten ist schnell dran und sofort angreifen. Es ist einfach ein Kampf der Systeme.
0: Bei fetthaltigen Flecken wie Öl oder Senf empfiehlt er seinen Lieblingshelfer.
3: Spülmittel, Tensid, Fettlöser. Das ist die kleine Wunderwaffe, die jeder zu Hause hat. Durch das Benetzen des Fleckes mit dem Spüli sorgen wir dafür, dass ein Fettlöser schon einmal die Fettbestandteile anlöst.
0: Ein paar Minuten tupfen und?
3: Mit diesen vorbehandelten Flecken können wir das beim Waschen in der Waschmaschine bei 40 Grad locker entfernen. Naja, die Fettfleckentfernung ist ja wohl das Einfachste. Ich habe doch noch mal ganz spezielle Tricks für Kugelschreiber, Make-up. Das sind dann die echten Herausforderungen.
0: Doch erstmal geht es zurück ins Labor. Wie haben sich die Fleckenentferner geschlagen, die Bleiche enthalten? Gut und günstig von Edeka entfernt den Rotweinfleck, scheitert allerdings an den anderen Flecken. Und Domol von Rossmann?
1: Das Domol hat im Vergleich ein bisschen besser abgeschnitten bei den bleichbaren Substanzen. Da ist offensichtlich gute bleichende Chemikalie drin. Allerdings ist auch das Make-up schlechter von dem Domol hinter dem Waschprozess rausgekommen. Das heißt, man sah es dann schärfer.
0: Und das Markenprodukt von Vanish? Der Hersteller wirbt damit, gegen mehr als 100 Fleckenarten zu wirken.
1: Ist ein T-Shirt, das man mit diesen Flecken wäscht. Und ein T-Shirt, das man vor dem Waschen mit Vanish behandelt, kommt gleich aus der Waschmaschine.
0: Ein enttäuschendes Ergebnis. Die drei Hersteller verweisen darauf, dass die Sprays insbesondere für die Nutzung in Verbindung mit Flüssigwaschmitteln geeignet seien. Die Fleckenlösekraft ist letztlich aber bei allen 6 Sprays nur durchwachsen. Und ein Fleck ist auf allen noch besonders deutlich zu sehen, das Make-up. Aber wie kriegt man das aus der Kleidung? Dafür benutzt

0: ist der Wäscher der Stars ein besonderes Hausmittel, das er auf Tour immer mit dabei hat.
1: Sehr bewährt hat sich im Rock'n'Roll-Leben auf Tour auch das japanische Heilöl. Man soll es nicht glauben, hilft nicht nur gegen Erkältung, hilft auch beim Anlösen von Make-up-Flecken.
0: Das Heilpflanzenöl direkt auf den Fleck tröpfeln, mit einem Löffel die Pigmente trennen.
1: Der Haupteffekt hier ist, es wird größer, es wird aber dünner und dadurch, dass es dünner wird, können wir es leichter entfernen beim Waschen.
0: Damit das klappt, den Vorgang mehrmals wiederholen. Letzter Tipp, ein Kulifleck.
1: Ein ganz normales Haarspray wird uns helfen, den Kulifleck anzulösen und leicht zu entfernen. Der Effekt beim Haarspray ist der Alkohol, der im Haarspray enthalten ist. Der löst die Trägersubstanz und die Farbpigmente voneinander. Schau dir das an. Also ich würde sagen, der Fleck ist weg.
0: Ein letztes Mal sind wir im Labor. Wir wollen wissen, wie gut bleiben die Farben erhalten, wenn man die Fleckenentferner benutzt.
2: Alle verwendeten Produkte waren so mild, dass sie der roten Farbe eines T-Shirts nicht geschadet haben. Aber wir haben ja auch gesehen beim Rotweinfleck, der dann eben nicht ganz herausgegangen ist, dass es eben so mild ist, dass eben auch die bleichbaren Flecken nicht so gut rausgegangen sind.
0: Das Gesamtergebnis. Alle Sprays sind farbecht, keines greift die Farbe der T-Shirts an. Die Hälfte der Sprays bewirkte bei den meisten Flecken kaum etwas, bis auf Domol, gut und günstig und Siehl. Sie konnten bei uns zum Teil gegenüber normalem Vollwaschmittel leicht punkten.
2: Also nach den Ergebnissen der von uns anspruchsvoll gewählten Flecken würde ich empfehlen, kein ein für alles Fleckenprodukt zu kaufen und anzuwenden. Da sollte man doch dann lieber spezifische Produkte kaufen, die gezielt auf eine bestimmte Fleckart spezialisiert ist.
0: Mit einem Mittel alle Flecken bekämpfen, leider zu schön, um wahr zu sein.
3: Und jetzt Marktcheck recht einfach mit Kolja Schwarz. Unser Thema heute: Fluggastrechte. Die Reisezeit geht los. Doch Krieg und gestiegene Kerosinpreise können jetzt zum Problem werden. Wer haftet, wenn der Flieger nicht wie geplant abheben kann? Oder wenn ich wegen langsamer Sicherheitskontrollen meinen Flug verpasse? Unser Experte weiß, was Sache ist.
4: Hallo Kolja, ich grüße dich.
5: Hallo Henrike.
4: Wir schimpfen ja immer gerne über die Bahn.
5: Stimmt.
4: Aber man muss mal sagen, bei Flügen, da geht auch einiges schief, ne?
5: Ja, da können, glaube ich, auch viele ein Lied von singen. Mir ist auch im letzten Sommerurlaub erst passiert, dass ich im Urlaub war und ein paar Tage vor dem Rückflug eine Mail bekommen habe. Der Flug fällt aus, ist storniert worden. Ja, da muss man sich kümmern. Mhm. Ist natürlich ärgerlich im Urlaub. Und was mir auch noch gar nicht so lange her passiert ist, dass ich es gar nicht erst zum Flug geschafft habe, weil die Sicherheitskontrollen so langsam waren, dass ich es nicht rechtzeitig zum Gate geschafft habe. Also, ja.
4: Lass mich raten, du bist aus Karlsruhe, ich bin aus Baden-Baden. War es in Karlsruhe?
5: Karlsruhe-Baden-Baden, genau.
4: Ja, ich kenne das Problem. Das schauen wir uns gleich noch genauer an, wer da verantwortlich ist bei solchen ewig dauernden Sicherheitskontrollen. Aber erstmal zu den gestrichenen Flügen, denn das kann echt üble Konsequenzen haben, wenn man da irgendwo festhängt im fernen Ausland womöglich.
3: Thailand im März dieses Jahres. Vadim Hasenkopf und seine Freundin Anna Schwintek auf ihrer Traumreise durch den asiatischen Dschungel.
6: Da haben wir uns ja das Kajak da gemietet und das war mega cool.
7: Ja.
3: Doch kurz vor ihrem Rückflug von Bangkok über Abu Dhabi ändert sich die Weltlage schlagartig. Vadim erhält eine Nachricht. Etihad Airways teilt mit, ihr Rückflug nach Frankfurt ist gecancelt.
8: Also wir standen jetzt da, wussten jetzt erstmal gar nicht, okay, null Infos bekommen, hätten fliegen sollen und ich dachte mir, okay, ich wusste jetzt nicht, wie es weitergeht.
3: Wegen des Krieges im Mittleren Osten wird das Drehkreuz Abu Dhabi von ihrer Airline nicht angeflogen.
6: In der Situation ist man ja total alleine dann auch und weiß gar nicht, wie man handeln soll und hat natürlich dann auch Angst, was kommen für Kosten dann vielleicht auf einen zu.
3: Ihre Reise hatten Vadim und Anna über ein Flugportal gebucht. Für den Flug mit Etihad Airlines hat das Paar insgesamt knapp 1.900 Euro gezahlt. In ihrer Not versuchen sie, das Buchungsportal und die Airline zu erreichen. Doch erst einmal keine Reaktion.
8: Es hat sich lange Zeit niemand gemeldet, bis dann irgendwie Kontaktversuche erst 3-4 Tage später kamen von jemandem, der uns angeboten hat, dass wir einen Rückflug zum 11. März zurückkriegen. Und dann haben wir erstmal abgewartet, weil es hieß, innerhalb von 24 Stunden sollten wir eigentlich eine Rückmeldung bekommen.
3: Doch das Buchungsportal schickt keine Flugbestätigung. Es folgt ein tagelanger Telefonmarathon für die beiden. Der Druck steigt. Sie müssen das Hotel wechseln und eigentlich auch wieder zur Arbeit. Wir treffen Holger Hopper-Dietzel. Er ist Anwalt und spezialisiert auf Reise- und Fluggastrechte. Ihm erzählen wir von Vadim und Anna. Wollen von ihm wissen, wer ist hier in der Pflicht? Buchungsportal oder Airline?
7: Auch wenn der Flug über einen Online-Vermittler gebucht wurde, für die Beförderungsleistung und für den Kundendienst, wenn irgendwas nicht funktioniert, ist natürlich in jedem Fall immer nur die Fluggesellschaft verantwortlich. Das Luftfahrtunternehmen muss sich dann auch darum kümmern, dass die Fluggäste tatsächlich befördert werden.
3: Wir fragen bei Etihad Airways nach, warum wurde für Vadim und Anna kein Rückflug organisiert, doch die Airline antwortet uns nicht. Mehr als 10 Tage sitzen Anna und Vadim in Thailand fest. In ihrer Verzweiflung organisieren sie sich schließlich selbst einen Rückflug.
6: Wir haben dann auch Panik gehabt, weil wir letztendlich auch gesehen haben, wie die Flugpreise generell in die Höhe schießen. Genau. Und wir einfach Angst hatten, dass teilweise die Flüge über 5.000 Euro schon waren, dass wir dann irgendwann den Absprung nicht mehr schaffen.
3: Umgerechnet fast 4.400 Euro kostet sie der Rückflug. Den Flugpreis und die zusätzlichen Kosten wollen sie nun von Etihad erstattet bekommen. Wie gut stehen ihre Chancen?
7: Wenn die Fluggesellschaft ihrer Beförderungspflichten nicht nachkommt und der Fluggast sich selbst ein Ersatzticket auf eigene Kosten bucht, dann muss Etihad die gesamten Mehrkosten für das Ersatzticket bezahlen. Und wenn der Flug erst ein paar Tage später stattfindet und der Fluggast deswegen einen längeren Hotelaufenthalt hat, dann muss die Fluggesellschaft auch noch die Hotelkosten mit übernehmen.
3: Seiner Erfahrung nach werde Etihad nicht einfach von sich aus zahlen. Immerhin, ausländische Fluggesellschaften kann man im Inland verklagen, wenn der Flug in Deutschland startet.
7: Es gibt so den einen oder anderen Luftfahrtunternehmer, der sich da so ein bisschen ziert, die Verpflichtungen zu erfüllen.
3: Vadim und Anna werden sich einen Anwalt nehmen, um ihre zusätzlichen Kosten zurückzubekommen.
6: Wir hatten so viel Stress und Probleme dadurch bekommen von der ganzen Geschichte. Und da ist das Geld das Mindeste, was wir zurückbekommen sollen. Summe.
3: Immerhin geht es um insgesamt 5.700 Euro. Beide hoffen, dass sie das Geld bald erhalten. Denn sie wollen wieder nach Thailand. Und dann hoffentlich ohne teure Zwischenfälle.
4: Ja, mehr als verständlich. Also, Kolja, wir haben gelernt, zuständig ist in so einem Fall immer die Airline, nicht das Buchungsportal, weil?
5: Weil das Buchungsportal nur Vermittler ist und eben nicht Vertragspartner. Vertragspartner wird immer die Fluggesellschaft.
4: Mhm. Und wenn die dann nicht erreichbar ist, dann?
5: Dann letztlich alles richtig gemacht. Man hat ja dann auch gar keine andere Wahl im Urlaub. Dann muss man sich irgendwann selber kümmern, selber einen Flug buchen. Den muss man dann natürlich erstmal auch vorstrecken, selber bezahlen. Mhm. Und dann, wie wir es hier gehört haben, in Deutschland dann versuchen, das Geld wiederzubekommen. Ja. Und da hat man auch einen Anspruch drauf.
4: Ja, aber den muss man dann auch erstmal durchsetzen. Und das war jetzt wirklich viel Geld. Aber es kann ja auch passieren, dass es noch viel mehr Geld ist, wenn ich jetzt die Hoffnung habe, ich bekomme das zurück. Ja, wo ist denn die Preisobergrenze? Kann ich jetzt sagen, so, sorry Leute, ich habe mir jetzt mal einen schönen Business-Class-Flug gebucht. War zwar hin oder war zwar ursprünglich nur Economy, aber jetzt, wo ihr nicht liefert, nehme ich mir mal was Komfortables. Ist das möglich?
5: Wäre schön. Nein, einfach so Business dann buchen, das geht nicht. Es gibt die sogenannte Schadensminderungspflicht. Das heißt, auch wenn ich selber einen Schaden habe, muss ich dafür sorgen, dass dieser Schaden so niedrig wie möglich bleibt. Mhm. Also normalerweise das gleiche buchen oder den günstigsten Flug buchen. Wenn es aber natürlich keinen anderen mehr gibt, also dass der einzige Platz ist, der noch frei ist oder die einzigen Plätze, dann kann ich auch die buchen und dann muss mir auch das erstattet werden.
4: Okay, das wäre ein kleines Trostpflaster. Ne?
5: Natürlich, aber vorsichtig. Also erstmal das günstigste, was es gibt.
4: Und man muss es ja auch noch vorstrecken. Wie sieht das denn aus? Gibt es darüber hinaus noch eine Entschädigung? Also das ist jetzt im Grunde nur ein Ersatz für entstandene Kosten. Aber in so einem Fall komme ich ja auch viel später nach Hause. Und es gibt doch nach der europäischen Fluggastrechteverordnung.
5: Ganz genau, so heißt sie, europäische Fluggastrechteverordnung.
4: Da gibt es auch eine Entschädigung, wenn man wegen Verspätung, wenn man zu spät
5: wenn
4: ankommt?
5: Wenn man über 3 Stunden zu spät ankommt oder der Flug annulliert wird, dann gibt es da diese Entschädigung, von der viele schon gehört haben, zwischen 250 und 600 Euro, je nach Entfernung des Fluges. Aber nur, wenn die Fluglinie, also die Airline, eine europäische ist, also aus der EU, oder wenn der Flug in der EU gestartet ist. Das war hier nicht der Fall. Deshalb gibt es die Entschädigung hier nicht obendrauf.
4: Das heißt, wäre diese Airline jetzt eine deutsche gewesen für diese Reise, dann hätte man das aber noch obendrauf einfordern können.
5: Dann hat man diesen Anspruch nach der Europäischen Fluggastrechteverordnung. Aber da gibt es auch eine Ausnahme, nämlich immer dann, wenn die Fluggesellschaft gar nichts dafür kann. Außergewöhnliche Umstände heißt das, also höhere Gewalt. Und hier war es der Krieg, deswegen hätten die wahrscheinlich auch bei einer deutschen Airline sagen können, nein, wir können nichts dafür und dann müssen sie nichts zahlen.
4: Aber manchmal versuchen die sich auch so ein bisschen rauszumogeln mit der höheren Gewalt.
5: Da gibt es ganz viele Streitfälle. Da ist immer die Frage, was ist wirklich höhere Gewalt und was nicht? Vulkanausbruch ist es zum Beispiel. Beim Streik muss man immer genau hingucken. Ist es der Streik der eigenen Besatzung? Dann ist es keine höhere Gewalt, haben die Gerichte entschieden zum Beispiel. Also da gibt es viele spannende Entscheidungen. Da muss man dann mal genau gucken bei seinem Fall und erst mal hartnäckig bleiben.
4: Ja, das ist wichtig. Dann schauen wir uns mal das nächste Ärgernis an, das leider auch schon fast zum Reisealltag geworden ist, nämlich überbuchte Flüge. Es sind mehr Passagiere am Gate, als das Flugzeug Plätze hat. Tja, und dann?
0: Die Koffer sind gepackt, die Flugtickets schon lange gebucht. Die Vorfreude ist groß. Doch am Flughafen die böse Überraschung. Es gibt keine Bordkarten. Einige Passagiere müssen am Boden bleiben. Begründung? Der Flieger ist überbucht. Es wurden mehr Tickets verkauft, als es Plätze gibt. In Ingelheim bei Mainz sind wir mit unserer Marktcheck Justitia unterwegs. Von den Passanten wollen wir wissen, dürfen die Fluggesellschaften ihre Flüge überbuchen?
9: Ja, das ist mir auch schon passiert. Auf dem Rückflug von Mallorca war der Flug überbucht.
10: Aber dürfen die Airlines das überhaupt?
9: Ja, also dürfen eigentlich nicht, aber die machen es. Ich glaube, die machen es ganz oft.
10: Die müssen ja wissen, wie viele Leute kommen und wie viel passen ins Flugzeug. Da können sie nicht sagen, ihr könnt nicht mit. Ja, ich habe doch das Ticket. Hallo?
11: Ich glaube, die können das schon überbuchen, wenn sie anschließend eine Regelung dafür finden.
12: Natürlich dürfen sie das nicht, aber sie überbuchen ja ständig und immer. Entweder können sie upgraden, kriegen sie dann First Class oder Business, wie auch immer.
13: Mein gesunder Menschenverstand würde mir sagen, nein. Aber ob das rechtlich möglich ist, also dazu äußere ich mich nicht. Ich habe keine juristischen Vorkenntnisse, nur Menschenverstand.
0: Unser Ergebnis: In Ingelheim sagen 8 von 10 Passanten, nein, Fluggesellschaften dürfen ihre Flüge nicht überbuchen.
4: Aha, bevor wir das jetzt aufklären, Kolja, man muss noch mal festhalten, es ist gängige Praxis, ne?
5: In der Tat, man hört das immer wieder und die Fluggesellschaften machen das, glaube ich, ganz bewusst, weil sie davon ausgehen oder die Statistik ist auch so besagt, immer kommen ein paar Passagiere nicht und sie wollen die Maschinen möglichst gut auslasten, auch wegen Kerosin und so weiter. Und deswegen, manchmal passt es halt nicht.
4: Ja, und dann klär uns mal auf. Ist das erlaubt, was Sie da machen?
5: Ja, also wir haben es gerade vom Menschenverstand hier gehört. Ja. Menschenverstand ist oft nicht weit weg von der juristischen Einordnung. Nein, das ist nicht erlaubt. Ach. Also es gibt jetzt kein Gesetz, wo drin steht, Überbuchung ist verboten oder so. Das ist jetzt auch nicht strafbar. Aber wir Juristen sagen, pacta sunt servanda. Mhm. Hast du vielleicht schon mal gehört?
4: Verträge sind einzuhalten.
5: Sehr gut, sehr gut. Ja, genau. Verträge sind einzuhalten. Also wenn die einen Vertrag mit mir machen, mich da mitzunehmen, mich zu befördern, dann müssen sie sich eigentlich auch daran halten.
4: Ja, aber das bedeutet ja trotzdem, wenn da jetzt kein Platz ist, ist kein Platz. Also man kann sich ja schlecht stapeln im Flugzeug. Und dann ist mir aufgefallen, versuchen die ja Leuten Geld zu bieten, dass sie jetzt nicht mitfliegen.
5: Ja, können die natürlich versuchen. Und wenn sich da Passagiere drauf einlassen, weil ihnen das passt, weil die Summe passt oder sie dann noch eine Nacht länger bleiben können oder so, können die das natürlich machen. Das ist dann wie ein neuer Vertrag oder eine Vertragsanpassung. Möglich ist das, aber sie müssen sich nicht drauf einlassen.
4: Ja, und aber was passiert denn, wenn sich jetzt keiner drauf einlässt? So, jetzt kann ich sagen, sitzt mal einer auf dem Schoß. Das ist ja flugrechtlich gar nicht erlaubt. Das
5: stehen heißt, darf auch niemand.
4: Stehen genau. Darf auch niemand, wie im Bus. Was ist, wenn sich wirklich niemand drauf einlässt, dann muss ja irgendwas passieren.
5: Dann entscheiden die Fluggesellschaften natürlich, wer dann nicht mitkommt. Da haben die auch tatsächlich Regeln für. Ich habe das mal bei der Lufthansa geguckt, da steht das in den allgemeinen Geschäftsbedingungen, dass unbegleitete Kinder immer mitgenommen werden, Kranke, Behinderte. Und danach schaut man so ein bisschen, ja, wer muss am dringendsten dahin? Wer kann das vielleicht auch am besten begründen beim Flug? Oder wer ist auch zuerst gekommen? Ja, und die anderen, die müssen dann da bleiben. Aber natürlich ist das nicht erlaubt und deswegen kriegen die dann eine Entschädigung und natürlich einen Ersatzflug. Und eben, wenn die EU-Fluggastrechteverordnung da gilt, diese Entschädigung zwischen 250 und 600 Euro, weil der Flug eben dann annulliert wurde.
4: Ach so, annulliert oder beziehungsweise das ist dann wie verspätet?
5: Es ist wie annulliert, weil ja mein Flug, ich kann den ja nicht nutzen. Genau.
4: Ja, okay, das heißt, dann bekommt man immerhin eine Entschädigung, aber die Airline bekommt keine Strafe dafür, dass sie diese Überbuchung...
5: Strafrechtlich ist das nicht bewährt.
4: Genau. Okay, alles klar. So, dann jetzt mal zum Thema Sicherheitskontrolle. Bitte seien Sie 3 Stunden vor Abflug am Flughafen. Solche Ansagen sind ja auch bei bereits eingecheckten, gar nicht mal so weiten Flügen keine Seltenheit mehr. Und der Hintergrund ist die langen und oft überfüllten Sicherheitskontrollen. Was, wenn man deswegen seinen Flug verpasst? Dazu gibt es ein interessantes neues Urteil.
3: Endlich Semesterferien. Die Jurastudentinnen Lena und Lisa sind bereit für ihren Traumurlaub auf die Kanaren. Doch am Flughafen erwartet sie ein Albtraum. Eine riesige Warteschlange vor den Sicherheitskontrollen staut sich zurück bis in die Abflughalle. Trotz Ferienzeit hat die Bundespolizei nur 2 von 10 Kontrollspuren geöffnet. Die Uhr tickt, aber es reicht nicht. Der Flieger hebt ohne die beiden ab. Und das, obwohl sie mehrere Stunden vor Abflug am Flughafen waren. Damit sind auch 3.000 Euro für die Pauschalreise weg. Das wollen sich Lena und Lisa nicht gefallen lassen. Schließlich studieren sie Jura. Sie verlangen die Kosten für ihre Reise von der Bundespolizei zurück. Doch die blockt ab. Das Nadelöhr sei die Warteschlange in der Abflughalle gewesen. Hierfür sei der Flughafenbetreiber verantwortlich. Lena und Lisa ziehen bis vor das Oberlandesgericht und das gibt den beiden am Ende recht. Öffnet die Bundespolizei in der Hauptreisezeit zu wenige Sicherheitskontrollen, verletzt sie ihre Amtspflicht zur sachgerechten Organisation. Die lange Warteschlange vor dem Sicherheitsbereich sei nur deswegen entstanden. Die Bundespolizei muss den beiden die 3.000 Euro für den verpassten Urlaub erstatten. Mit dem Geld buchen sie eine neue Reise. Die Kanaren können jetzt kommen.
4: Kolja, du hast auch Jura studiert und du hast eben gesagt, dir ist es auch schon passiert, dass du nicht mitgekommen bist. Wie war das?
5: Sehr ärgerlich. Also ich stand da morgens früh und es ging kaum voran in der Sicherheitsschlange. Und ich merkte dann auch, da sind nur 2 Schalter geöffnet, also diese 2 Sicherheitsbänder. Mhm. Und es ging absolut nicht voran. Wir standen da in Massen und es ging irgendwie alle Flieger auch gleichzeitig. Also meiner sollte um 6 gehen. Mhm. Und es ging noch einer um 6.05 Uhr und noch einer um 6. Also es hätte auch nichts geholfen zu sagen, ich habe es besonders eilig, mein Flieger geht gleich, weil alle hatten es eilig. Und ja, ich bin dann nicht mitgekommen. Also als ich am Gate war, war es zu spät. Und mit mir so etwa 80 Menschen, die sich sehr geärgert haben.
4: Oha, ja, das hört man ja öfter. Ist es denn Pflicht, sich zu melden? Also gerade an größeren Flughäfen ist es ja oft so, da sind dann die Sicherheitskontrollen für alle möglichen Flüge und manche sind vielleicht erst in 3 Stunden dran und manche schon in 2 oder in 1. Ist man dann in der Pflicht zu sagen, Leute, lasst mich mal auf die schnellere Spur, ich hab's hier ein bisschen eilig?
5: Ja, also die Gerichte sagen, man muss alles tun, alles versucht haben, um dann auch rechtzeitig da zu sein. Und um das versucht zu haben, sollte man sich dann melden und sagen, kann ich bitte vor, mein Flieger geht gleich. Und dann lassen einen die Sicherheitskontrollen hoffentlich auch vor. Mhm. Wenn das nicht klappt, hat man es zumindest versucht und kann dann das auch nachweisen.
4: Aber wie viel vorher warst du denn da?
5: Ich war 2 Stunden vorher da und das reicht auch, das hat gereicht. Aber also der BGH sagt da, man muss rechtzeitig vorher da sein, da gibt es keine feste Zeit. Aber er sagt, man muss sich natürlich orientieren an dem, was die Fluggesellschaften einem vorher schreiben. Bei mir stand da auch 2 Stunden. Ja. Und man muss sich auch orientieren, Ferienzeit, muss man vielleicht ein bisschen mehr einplanen. Oder wenn man am Tag vorher in den Nachrichten hört, da ist es sehr, sehr voll, dann sollte man lieber noch ein bisschen mehr drauf schreiben.
4: Also bei mir stand letztens 3 Stunden bei einigen Flughäfen. Da saß ich dann aber ewig rum.
5: Kann einem natürlich auch passieren. Ist natürlich total ärgerlich, kenne ich auch, wenn man dann die ganze Zeit da rumwartet. Aber lieber so, als dass man dann den Flieger verpasst.
4: So, und dann ganz kurz noch, worauf habe ich dann Anspruch?
5: Auf den Schaden,
4: den
5: man hat.
4: Also wenn ich jetzt rechtzeitig da war, ne?
5: Ja, wenn du rechtzeitig da warst. Also mein Schaden war in dem Fall ja, ich musste einen neuen Flug buchen, eine Woche später wohlgemerkt, meinen Termin da umbuchen und so weiter. Und den habe ich ersetzt bekommen und auch die Anfahrt zum Flughafen. Genau, da habe ich mich
4: dann gewehrt. Weil du Jura studiert hast.
5: Weil ich Jura studiert habe. Und man muss es auch gut nachweisen, dass man rechtzeitig da war. Das ist vielleicht noch wichtig. Das wusste ich damals ja auch nicht. Also ich sage jetzt immer, am besten mal ein Selfie machen, wenn man ankommt, damit man auch sagen kann, um die Uhrzeit war ich da.
4: Machen wir ab jetzt.
5: Uhrzeit am Gate mit dabei.
4: Kolja, danke für die Aufklärung hier in Marktcheck. Ja, pünktlich zur Reisezeit haben wir alle Infos, auch für Nichtjuristen, zu Fluggastrechten auf unserer Webseite. Ist auch nicht von KI zusammengetragen, sondern absolut verlässlich von echten Menschen, nämlich meinen Kolleginnen und Kollegen. So, und jetzt eine Frage an Sie. Cho Viva, haben Sie davon schon mal gehört? Nein? Aber womöglich haben Sie es schon mal gegessen und vielleicht gar nicht bemerkt. Denn Cho Viva, das soll wie Schokolade schmecken, nur dass es bei steigenden Kakaopreisen günstiger ist und regional produziert werden kann und in jedem Fall ohne Ausbeutung oder Kinderarbeit. Was steckt dahinter? Marktcheck klärt auf.
0: Christian Brück backt heute einen Kundenliebling, den süßen Hefeteig verfeinert mit einer neuen Zutat.
14: Das werden Cho Viva-Brötchen.
0: Cho Viva, eine Schokoladenalternative aus Sonnenblumenkernen, die es mittlerweile in vielen Varianten gibt, auch als Backzutat. Christian Brück hat die gestiegenen Kakaopreise deutlich gemerkt. Cho Viva ist für ihn günstiger als Schokolade.
14: Die Schokopreise sind halt einfach noch hoch. Also man kennt Schokoladenalternativen, aber halt wesentlich schlechter. Und anfangs war ich sehr skeptisch, aber geschmacklich hat es mich einfach total überzeugt. Ich fand es mega. Natürlich ist es auch immer Geschmackssache. Wir hatten auch den einen oder anderen Kunden, der nicht so begeistert war. Aber das hat man bei Schokolade ja genauso.
0: Dem Bäckermeister war wichtig, dass seine Kunden wissen, was sie da essen. Auf seinen Instagram- und Facebook-Accounts hat er Infovideos gepostet und einiges dafür eingesteckt.
14: Es gab wahnsinnig, wahnsinnig viele negative Kommentare von Leuten, die es noch nie probiert haben, die da überhaupt noch nie Kontakt zu hatten. Solche Sachen wie, da will sich der Bäcker dran bereichern, weil er billige Zutaten einsetzt. Ja, natürlich, ich möchte da Geld mit verdienen. Jeder möchte seine Arbeit bezahlt haben. Dass wir dann aber das Produkt halt auch günstiger anbieten. Soweit wurde gar nicht geguckt.
0: Außerdem geht es ja eigentlich um den Geschmack. 30 Cho Viva Brötchen backt er jeden Samstag und immer sind sie weg.
14: Boah, ich hätte gern so diese Schokobrötchen da. Dann weisen wir aber eben darauf hin, das ist keine Schokolade, das ist Cho Viva, eine Schokoladenalternative und so weiter, erklären das dann kurz. Und in der Regel ist es so, dass die Kunden dann noch eher zugreifen, weil sie dann auch neugierig sind. Ich sag mal, in 90% der Fälle kriegen wir dann auch spätestens die Woche danach wirklich positives Feedback.
0: Cho Viva ist eine Alternative zu Schokolade für die Süßwarenindustrie. Ein neues Produkt, das überall da eingesetzt werden kann, wo die Schokolade nicht im Vordergrund steht. In Snacks, Riegeln oder Müsli. Das Münchner Startup Planet A Foods hatte vor 5 Jahren die Idee für Cho Viva.
15: Unsere Mission ist, Genuss zukunftsfähig zu machen. Also eine nachhaltige, lokale Alternative zur Schokolade anzubieten. Also nicht gegen Schokolade, sondern mit Schokolade als Alternative. Wir glauben bei Planet A Foods, dass sich die Kakaolieferkette massiv unter Druck sein wird in den nächsten 10 Jahren.
0: Denn der Kakaoanbau wird durch den Klimawandel immer schwieriger. Dürren, Überschwemmungen und Parasiten setzen den Pflanzen an der Elfenbeinküste und in Ghana massiv zu. Explodierende Preise, Kinderarbeit, ein unsicherer Markt – all das macht Kakao zu einem kritischen Rohstoff. Jürgen Blum beschäftigt sich seit Jahrzehnten mit dem Kakaoanbau und sagt, eine Alternative ist dringend nötig.
16: Also ich sehe darin die Möglichkeit, so ein wenig den Druck herauszunehmen aus einer begrenzten Ressource, das ist der Kakao, und eben auch auf die sozialen Aspekte in den Ländern, denn wir haben den ökologischen Fußabdruck, wir haben die Entfernung. Kakao wird teurer.
0: Der Bedarf an Kakao in der Süßwarenindustrie ist riesig. Allein im vergangenen Jahr wurden in Deutschland mehr als 1 Million Tonnen Schokoladenwaren produziert. Für den Experten Jürgen Blum ist der Kakao für industrielle Schokolade im Süßwarenregal aber nicht unbedingt in Massen nötig.
16: Eine klassische Milchschokolade ist in der Regel, wenn man sie im Supermarkt kauft, für mich keine Schokolade, denn der Zuckeranteil ist höher, Zucker- und Fettanteil ist höher als der Kakaoanteil. Schokolade war immer etwas Besonderes. Alles, was da drunter ist, und vor allen Dingen für die große Masse bestimmt, die Lust hat auf Süßes, das braucht eine Lösung.
0: Cho Viva soll eine solche Lösung sein. Die Schokoladenalternative wird in Europa produziert, mit kurzen Lieferketten und somit klimafreundlicher als Schokolade. Aromen und Konsistenz entstehen durch aufwendige Verarbeitungsprozesse und weitere Zutaten wie nachhaltig angebaute Shea Butter, Palmöl und Zucker.
15: Wir nehmen alte Produktionsprozesse, Fermentation und Röstung, die seit Jahrhunderten bekannt sind, und transformieren die in die Zukunft. Also wir haben ganz, ganz klein begonnen, wirklich aus der Küche raus, und haben immer größere Kunden quasi für uns gewinnen können und sind mittlerweile, glaube ich, schon im Massenmarkt angekommen.
0: Über 140 Produkte gibt es mittlerweile mit Joviva. Namhafte Süßwarenhersteller und die Eigenmarken von Rewe, Edeka oder Lidl setzen für ausgewählte Produkte auf die Schokoladenalternative. Aber auch in Frankreich, den Niederlanden und sogar in Japan steigt die Nachfrage. Die Verbraucherzentrale beobachtet die Entwicklung eher misstrauisch. Der Vorwurf, Joviva sei ein billiges Imitat und werde nicht ausreichend gekennzeichnet, erklärt Stefanie Wetzel vom Bundesverband.
17: Die Verbraucher müssen doch entscheiden können, was kaufe ich hier und möchte ich genau das haben? Und wenn man ihnen das nicht auf der Schauseite klar kommuniziert, dann kaufen sie unter Umständen was, was sie eigentlich gar nicht kaufen wollten.
0: Zu ähnlich seien die Produkte, in denen jetzt Joviva statt Schokolade verwendet würde.
17: Aus unserer Sicht müsste auf der Schauseite der Verpackung sehr deutlich draufstehen, ohne Kakao, ohne Schokolade, mit Schokoladenalternative Joviva. Ob es den Herstellern um die Nachhaltigkeit geht, das wage ich zu bezweifeln.
0: Von den 140 Produkten mit Joviva haben die Verbraucherschützer 5 Produkte überprüft. 2 waren Saisonware und sind raus aus dem Sortiment. Und bei den anderen steht drauf, was drin ist.
15: Wir schreiben hier ganz bewusst drauf: mit einer kakaofreien Schokoladenalternative mit gemahlenen Sonnenblumenkerne. Das tun wir. Und wir haben hier sogar ein Siegel drauf, ein Joviva-Siegel, was eindeutig erkennbar ist. Das müssten wir alles nicht tun. Eigentlich müssten wir es nur hier hinten drauf schreiben. Da steht es natürlich auch nochmal drauf. Plus wir haben hier auch seitlich nochmal einen Text, was ist Joviva, mit einem QR-Code, der auf unserer Website führt, wo nochmal genau erklärt sind, was sind die Benefits von Joviva. Also wir geben uns wirklich auf der gesamten Packung extrem viel Mühe zu sagen, das ist es und das ist es eben nicht.
0: Auch Keksgigant Grisson de Boekela hat Produkte mit Joviva und das von Anfang an. Das Unternehmen war schon vor der Kakaopreiskrise 2024 auf der Suche nach zukunftssicheren Alternativen. Joviva war das erste Produkt, was die Unternehmensführung überzeugte.
18: Also los ging es mit einer auf Hafer basierten Rezeptur. Man hat sich über die Zeit weiterentwickelt. Das heißt, das Geschmacksprofil ständig erneuert und versucht zu verbessern.
0: In der Versuchsküche hat Produktentwickler Christoph Koch vor 4 Jahren schon die ersten Testläufe mit Joviva durchgeführt. Im Vergleich zu den ersten Versuchen hat sich Joviva deutlich verbessert.
19: Es ist ziemlich lecker hier, was wir machen. Geschmacklich, auch von der Farbe her, von der Konsistenz. Das hat sich jetzt in den letzten 4 Jahren auf jeden Fall weiterentwickelt. Alles, was man mit Schokolade machen kann, kann man jetzt auch mit Joviva machen. Überziehen, irgendwo reinbacken.
0: Obwohl die Sonnenblumenkerne günstiger und preisstabiler sind als Kakao, kosten die Kekse gleich viel. Ob mit Joviva oder Schokolade. Und das liegt unter anderem an der Produktion.
18: Die ersten großtechnischen Versuche haben eine halbe Stunde gedauert. Danach war die Anlage zu. Und dann mussten wir sie eine ganze Schicht lang wieder reinigen, um überhaupt wieder in der Lage zu sein, zu produzieren. Das sind enorme Kosten, die da drin stecken. Die können Sie nicht auf Verbraucher umlegen, das tun Sie aus Überzeugung.
0: Der Rohstoff Joviva wird je nach Bedarf produziert. Aber die ersten Testläufe für die Kunden dauerten anfangs viel zu lang für sehr wenig Produkt.
15: Also immer 24 Stunden für 100 Gramm war halt enorm aufwendig. Und wir haben dann den ersten Kunden, sagen wir in 23, gehabt, der eine Tonne wollte. Und haben dann eine große Anlage gekauft, um die erste Tonne zu produzieren. Und sind heute im Bereich von mehreren tausend Tonnen.
0: Trotzdem kosten industriell hergestellte Produkte mit Joviva aktuell genauso viel wie die mit Schokolade.
15: Wir setzen auf extrem hochwertige Rohstoffe. Wir nehmen eigentlich fast immer das teuerste und nachhaltigste, was wir kriegen können für das Produkt. Und das führt halt dazu, dass Joviva eben nicht die billigere Zutat ist, sondern wirklich eigentlich hochwertig und tatsächlich vom Preis so ist, dass es auch einen gewissen ungefähr auf Parität mit Schokolade ist.
0: Wir sind mit Christian Brück in der Innenstadt. Er hat Cookies mit Joviva gebacken. Ob die Leute den Unterschied schmecken?
20: Es schmeckt nach Schokolade auf jeden Fall, finde ich.
21: Das sind, glaube ich, so Schokotrupps.
22: Schmeckt richtig schokoladig.
23: Nö, irgendwie Schokolade schmeckt intensiver.
24: Sieht so aus wie Schokolade. Schmeckt auch so ein bisschen schokoladig.
25: Tatsächlich ist es keine Schokolade. Okay. Das ist Joviva, das ist eine Schokoladenalternative.
20: Schmeckt aber wirklich wie Schokolade tatsächlich.
21: Also lecker.
20: Ja.
21: Kann ich noch einen haben?
25: Ja, klar.
24: Da muss ich ja noch einen nehmen.
21: Ja.
24: Da muss noch einer her. Dankeschön.
0: Ob wir mehr davon wollen, werden die Verbraucher wohl an der Supermarktkasse entscheiden.
4: Um Ordnung in unseren Schränken geht's jetzt hier im Programm. Und ich sage tschüss, sehr gerne bis nächsten Dienstag. Auf Wiedersehen.
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26: Nennen sich Elefanten beim Namen, wollen Hunde mit Menschen reden und wie können Walgesänge zum Schutz der riesigen Meeressäuger beitragen? Mit künstlicher Intelligenz versuchen Wissenschaftlerinnen und Wissenschaftler in aller Welt, die Sprache der Tiere zu entschlüsseln. Das Potenzial ist riesig. Aber wie genau kann KI helfen, damit Mensch und Tier sich besser verstehen? Mein Kater Johnny hier ist eigentlich ganz easy zu verstehen. Er will fressen, schlafen, gekrault oder rausgelassen werden. Mehr Kommunikation ist eher nicht nötig. Oder verpasse ich dabei etwas Wichtiges? Hunde zum Beispiel. Die sind seit etwa 20.000 Jahren an den Menschen gewöhnt. Sie verstehen Befehle, reagieren auf einzelne Worte und mit Hilfe von sogenannten Soundboards sollen sie sogar Kombinationen aus Wörtern bilden können. Habe ich jedenfalls letztens bei TikTok gesehen. Der Kognitionsforscher Federico Rossano untersucht dieses Internetphänomen.
27: Die Knöpfe, die der Hund am häufigsten drückt, sind Futter, Leckerli, draußen, spielen, Wasser, was wiederum wichtig ist, weil es zeigt, dass der Hund nicht nur wahllos die Knöpfe drückt und nicht nur einfach das Training nachahmt, sondern dass er das drückt, was er will oder braucht und nicht das, was der Mensch glaubt, dass er will.
26: Nicht alle Hunde sind gleich lernfähig. Für seine Studien fokussiert sich Federico Rossano auf rund 60 Tiere, die in der Lage sind, mehr als 100 Knöpfe zu benutzen. Die Forschenden verifizieren die Ergebnisse mit einer App, die sämtliche Interaktionen zählt. Und mit zusätzlich angebrachten Überwachungskameras, um zu aussagekräftigen Ergebnissen zu kommen.
27: Manchmal kombinieren sie Knöpfe, das heißt, sie drücken zwei Knöpfe nacheinander. Zum Beispiel will raus, will Futter, will Leckerli. Man kann tatsächlich sehen, dass diese Kombinationen nicht zufällig sind. Das bedeutet, dass sie die beiden Knöpfe nicht zufällig nacheinander drücken, sondern dass sie dazu neigen, diese beiden Knöpfe immer wieder zu drücken, um etwas zu fordern.
26: Die Forschungsergebnisse legen nahe, dass manche Hunde ziemlich komplex kommunizieren können. Sogar mit einer fremden Spezies, Menschen. Und könnten uns wahrscheinlich auch noch viel mehr sagen als »Fressen bitte«. Untereinander kommunizieren Tiere oft auf komplexe Weise. Und mit KI können wir das jetzt auch besser verstehen. Forschende von der Colorado State Universität haben gerade in Bezug auf Elefanten erstaunliche Entdeckungen gemacht. Hier ruft ein Elefant einen anderen beim Namen. Forscher haben herausgefunden, dass Elefanten bestimmte Laute benutzen, um sich gegenseitig zu rufen. Jahrelang haben Wissenschaftler Elefantenlaute studiert, was wirklich kompliziert ist, weil ein Teil der Rufe für Menschen nicht hörbar ist. Doch mit Hilfe von KI, die riesige Datenmengen gut analysieren kann, konnten Forscher Muster aufdecken und nachweisen, Elefanten benutzen Namen, um sich gegenseitig anzusprechen.
27: Wir haben diese Rufe mit Hilfe von maschinellem Lernen analysiert und konnten eindeutige Beweise dafür finden, dass die Rufe tatsächlich für einzelne Tiere gekennzeichnet, stimmlich gekennzeichnet sind.
26: Das bedeutet, Elefanten erfinden abstrakte Namen füreinander, genau wie Menschen es tun. Andere Tiere benutzen vielleicht Laute, um ihre Artgenossen zu rufen, aber die Laute, die Elefanten benutzen, sind etwas Besonderes.
27: Es handelt sich nicht um Laute, die durch die Art und Weise, wie das gekennzeichnete Tier kommuniziert, nachgeahmt oder strukturiert werden. Vielmehr handelt es sich um ein Konstrukt, das die Elefanten geschaffen haben, um sich gegenseitig zu identifizieren.
26: Ein Delfin zum Beispiel ruft einen anderen Delfin, indem er dessen typischen Laut imitiert. Andere Tiere wie Papageien oder Seidenäffchen tun das Gleiche. Sie imitieren bestimmte Laute. Elefanten gehen noch weiter. Sie erfinden einen Namen für ein Individuum, so wie wir Menschen es tun. Den Forschern zufolge sind Elefanten zu abstraktem Denken fähig und weitaus fortgeschrittener, als uns bewusst ist.
27: Das ist ziemlich aufregend. Das gibt uns einen kleinen Einblick in die Funktionsweise des Elefantengehirns und ein besseres Verständnis der kognitiven Fähigkeiten von Elefanten. Und es deutet darauf hin, dass sie in der Lage sind, Dinge auf abstrakte Weise zu begreifen.
26: Wahnsinn, oder? Übrigens, um zu beweisen, dass Elefanten Namen verwenden, haben die Wissenschaftler über 4 Jahre lang Elefantenrufe in Kenia aufgenommen und dabei deren Verhalten genau dokumentiert. Sie notierten, wer den Ruf machte, an wen er gerichtet war und in welchem Kontext er erfolgte. Dann kodierten sie die Klangmuster von Ruf und Kontext in numerische Daten. Fast 500 Rufe wurden in ein statistisches Modell eingespeist. Und bei einem neuen Ruf konnte das Modell den beabsichtigten Empfänger vorhersagen. Und so zeigen, Elefanten nennen sich tatsächlich beim Namen. Dennoch ist es wichtig, mehr als nur die Sounds zu betrachten. Denn Tiere nutzen viele Sinnesorgane zur Kommunikation. Außerdem sind die KI und ihre umfangreichen Sprachmodelle auf menschliches Feedback angewiesen und unser derzeitiger Wissensstand ist begrenzt. Bevor wir Tiere wirklich besser verstehen können, müssen enorme Mengen an Tierstimmen gesammelt und analysiert werden.
27: Ich hoffe, es hilft zu verdeutlichen, dass es andere Lebewesen gibt, die ein wirklich komplexes Leben und wirklich differenzierte Beziehungen haben und die auf sehr komplexe Weise über die Welt nachdenken, die wir nicht einmal wahrnehmen. Und ich hoffe, wir lernen diese Arten mehr zu schätzen und über unsere Auswirkungen für sie auf eine neue Weise nachdenken.
26: Tiere besser schützen. Das will auch die chilenische Meeresbiologin Marcela Ruiz. Sie analysiert Meeresgeräusche. Unter anderem sowas hier. Genau, Walgesänge. Das Ziel, zu verstehen, wie Wale sich verhalten, um sie besser schützen zu können. Schaut mal. Der Pazifische Ozean vor der chilenischen Küste ist ein idealer Ort, um Wale zu beobachten. Rund die Hälfte aller Walarten zieht hier entlang. Mit an Bojen installierten Sensoren will die Meeresbiologin Marcela Ruiz mehr über den Zustand der maritimen Ökosysteme erfahren.
3: Künstliche Intelligenz ist ein Werkzeug, das uns helfen wird, die Ozeane in ihrer ganzen Tiefe zu verstehen. Derzeit kennen wir nur 20% der Vorgänge in den Ozeanen, weil es uns schwerfällt, die Daten zu erfassen, aber auch die Daten zu verarbeiten. Die gesamte Analytik wird also durch maschinelles Lernen erfolgen, was uns ermöglichen wird, Dinge zu sehen, die wir als Menschen heute nicht sehen und nicht verstehen können.
26: Die von Marcela Ruiz gegründete Organisation Acústica Marina hat Überwachungsbojen entlang der gesamten Küste Chiles installiert. Regelmäßig analysiert das Team die neuesten hydroakustischen Daten. Doch es gibt auch Geräusche, die für das menschliche Ohr nicht hörbar sind. Hier kommt künstliche Intelligenz zum Einsatz. Die KI-Analyse-Tools sind effektiver und können viel schneller reagieren, wenn die Unterwasserinformationen automatisch von den Bojen übertragen und in Echtzeit von Algorithmen ausgewertet würden, zum Beispiel, wenn Walgesänge in den Aufnahmen entdeckt würden.
3: Alle Informationen, die an diesem Ort und an anderen Orten gesammelt werden, ermöglichen es, jedes Mal, wenn Wale anwesend sind, Alarm auszulösen, um Schiffe zu warnen, ihre Geschwindigkeit zu reduzieren oder ihren Kurs zu ändern. Dadurch werden Kollisionen im Lauf der Zeit reduziert, insbesondere wenn wir ein engmaschiges Netz von Bojen installieren, das einen größeren Schutz ermöglicht.
26: Zum Schutz der großen Meeressäuger setzt die Meeresbiologin auf den verstärkten Einsatz von KI in der Wissenschaft. Ob auf dem Meer oder an Land. Tierforscher weltweit setzen beim Artenschutz auf KI. Auch bei Gorillas. Sämtliche Unterarten der größten Menschenaffen der Welt sind inzwischen vom Aussterben bedroht. Ihre Populationen sinken teilweise dramatisch. Jetzt experimentieren Forschende mit Tieren im Zoo und künstlicher Intelligenz, um die Artgenossen in freier Wildbahn besser zu verstehen. Bei den Gorillas im Berliner Zoo geht es um mehr als Fressen und Machtkämpfe. Hier werden Daten gesammelt, die ihre Artgenossen im Dschungel retten sollen. Kameras mit Gorilla-Trackern erkennen einzelne Gorillas und folgen ihnen über längere Zeit. Die KI sucht in den Aufnahmen gezielt nach Gorillas und ihren Gesichtern. Ein spezialisiertes neuronales Netz erstellt anhand der Gesichtsmerkmale einen digitalen Fingerabdruck, der jedes Tier eindeutig identifiziert. So sammeln die Tracker Daten über Verhalten, Bewegungsmuster und soziale Strukturen individueller Tiere, die anschließend per KI ausgewertet werden. Um Forscher in der Republik Kongo zu unterstützen, haben Wissenschaftler vom Hasso-Plattner-Institut in Potsdam die Technik entwickelt.
27: Das ist eine bewegungsaktivierte Wildtierkamera, von denen es im Kongo bereits 92 gibt. Das ist das Sentinel, bei dem wir unsere KI von einem großen Server auf ein kleines Gerät umgestellt haben, das es uns ermöglicht, die Daten per Satellit zu übertragen, sodass wir wirklich wissen, wo sich die Gorillas aufhalten.
26: Im Otsala Nationalpark im Kongo stehen weitere Kameras. Ihre Aufnahmen trainieren ebenfalls die KI und liefern neue Erkenntnisse über das Verhalten der Gorillas. So soll es künftig möglich werden, schneller auf Gefahren wie Seuchenausbrüche zu reagieren. Auch um Löwen besser zu verstehen, nutzen die Forscher KI. Die internationale Wildtierschutzinitiative Gaia entwickelt in Zusammenarbeit mit dem Zoo in Berlin spezielle GPS-Halsbänder, um die Bewegungen der Löwen zu erfassen und mittels KI zu analysieren. In den Halsbändern der Löwen Elsa und Matteo stecken Sensoren, die jede Bewegung tracken. Eine KI soll lernen, welche Art Bewegung bei welcher Art Aktivität stattfindet. Das geht, indem man die Sensordaten mit Daten aus einer Kamera kombiniert.
27: Bisher liegt der Fokus stark auf den Bewegungen von Tieren, aber wir wollen auch verstehen, was sie an einem bestimmten Ort tun, um ihr Verhalten besser zu begreifen. Aus ihrem Verhalten können wir dann ableiten, welche Bedürfnisse sie haben, um sie besser zu schützen.
26: Die Forscher beobachten genau. Wo fressen Löwen? Wo paaren sie sich? Wo pflegen sie ihr Fell? So lassen sich gezielt Schutzmaßnahmen planen. Aber kann man die Daten aus dem Zoo einfach auf die Wildnis übertragen?
27: Natürlich werden die Daten, die wir im Zoo erhalten, nicht genau dieselben sein wie in der freien Wildbahn. Aber grundlegende Verhaltensmuster können wir bereits bei Löwen im Zoo beobachten. Also schlafen, fressen, laufen auf verschiedenen Materialien. Diese Löwen spielen miteinander, sie rufen nachts, sie markieren ihr Revier. Das spart uns viel Zeit, Geld und Mühe, wenn wir die Vorstudien hier durchführen können.
26: Die KI lernt im Zoo. Denn in freier Wildbahn kann man Löwen nicht einfach so per Halsband und Kamera beobachten. Künstliche Intelligenz hilft uns, Verhaltensweisen von Tieren besser zu verstehen. Und bei Eichhörnchen in Großbritannien soll KI sogar gezielt zur Empfängnisverhütung eingesetzt werden. Denn das einheimische rote Eichhörnchen ist vom Aussterben bedroht. Der Grund? Ein Virus, den sein grauer Verwandter aus Nordamerika in sich trägt, der aber nur bei roten Eichhörnchen zum Tod führen kann. Eine KI-Bilderkennung kann jetzt eindeutig zwischen den Arten unterscheiden und den Zugang zu Futterstellen automatisch kontrollieren. Die Roten kriegen die Nüsse, bei den Grauen wurde das Futter durch eine Verhütungspaste ersetzt. KI verteilt Antibabypillen für Eichhörnchen. Hammer. Und schützt so die Artenvielfalt. Das war's von mir. Tschüss und bis zum nächsten Mal.
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0: Um 2 Uhr mit Katja Kindermann. Das Bundeskabinett entscheidet heute über Pläne für schnellere Bauverfahren. Bauministerin Huberts von der SPD will damit erreichen, dass mehr Wohnraum entsteht. Experten schätzen, dass es in Deutschland jährlich 300.000 neue Wohnungen geben müsste. Fertiggestellt wurden im letzten Jahr aber nur 206.000. Zu den Kernpunkten der Reform Dagmar Pepping aus Berlin.
1: Kommunen mit einem angespannten Wohnungsmarkt können künftig ein überragendes öffentliches Interesse am Wohnungsbau erklären. Das bedeutet, gibt es einen Konflikt um Raum, hätte der Wohnungsbau Vorrang vor beispielsweise Denkmal- oder Naturschutz. Außerdem sieht die Reform vor, dass häufig als bisher auf eine Umweltprüfung verzichtet werden kann. Ein Beispiel: liegt bereits ein Gutachten vor, das nicht älter als 5 Jahre ist, muss kein neues eingeholt werden.
0: Bundesbildungsministerin Prien will messbare Ziele für eine Verbesserung des Schulwesens setzen. Dazu gehört unter anderem, die Zahl der Schulabbrecher und die Zahl der Grundschüler mit mangelnden Mathematikkenntnissen zu halbieren. Die CDU-Politikerin sagte, dies sei möglich.